0: Das Achtelfinalspiel USA gegen Belgien startet in diesen Minuten. Rotsünder Balogun steht bei den USA in der Startelf. Kanada will seine neuen U-Boote vom NATO-Verbündeten Deutschland bauen lassen. Das hat Premierminister Carney mitgeteilt. Der milliardenschwere Auftrag für bis zu 12 U-Boote geht an den Kieler Marineschiffbauer TKMS. Damit setzte sich Deutschland gegen einen südkoreanischen Konkurrenten durch. Bundeskanzler Merz nannte die Entscheidung ein starkes Zeichen der Zusammenarbeit. Die evangelische Kirche warnt vor einer Flexibilisierung der Ladenöffnungszeiten an Sonntagen. Ein EKD-Sprecher sagte der Rheinischen Post, der freie Sonntag schaffe Raum für Familie, Freundschaften und Ehrenamt. Davon profitiere am Ende die ganze Gesellschaft. Zuvor hatte sich der Hauptgeschäftsführer des Einzelhandelsverbandes Gent für Ladenöffnungen an Sonntagen stark gemacht. Er reagierte damit auf eine Ankündigung der Bundesregierung, Öffnungszeiten an Sonntagen zu lockern. In Frankreich kämpfen Feuerwehren gegen eine Reihe von Wald- und Buschbränden. Sorge bereitet vor allem ein Großfeuer in den Pyrenäen, unweit der Grenze zu Spanien. Aus Paris Kai Rinecker.
1: Hier sind schon etwa 5000 Hektar abgebrannt. Etwa 800 Feuerwehrleute sollen vor Ort sein. Löschflugzeuge sind im Einsatz, darunter einige aus anderen EU-Staaten. Windböen sorgen dafür, dass die Brandherde immer wieder neu ausgestreut werden. Gleichzeitig erlebt Frankreich schon die dritte Hitzewelle des Sommers. Im Südwesten des Landes werden Temperaturen von 40 Grad erwartet. Es brennt aktuell vor allem in Südfrankreich, etwa im Hinterland von Montpellier, Marseille oder Bordeaux. Selbst in der Bretagne und im Großraum Paris sind erste Brände ausgebrochen.
0: Das waren die Nachrichten. Das Wetter in Deutschland: wolkig bis stark bewölkt, gebietsweise Regen, Tiefstwerte 19 bis 12 Grad. Tagsüber viele Wolken, zeitweise Regen, in der Südwesthälfte teils sonnig, Höchstwerte 18 bis 35 Grad. Am Mittwoch heiter bis wolkig, stellenweise etwas Regen, 19 bis 32 Grad. Es ist jetzt 2.03 Uhr.
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3: Geht los auf der A5 Darmstadt Richtung Frankfurt. Zwischen Langmöhrfelden und Zeppelinheim ist wegen Bergungsarbeiten gesperrt. Die Umleitungsempfehlung: nehmen Sie am besten die U11. A38 Halle Richtung Göttingen. Hier ist zwischen Bleicherode und Breitenworbis wegen Wartungsarbeiten im Tunnel Höllberg noch bis 6 Uhr gesperrt. Die A38 Göttingen Richtung Halle. Die ist zwischen dem Dreieck Drammetal und Deiderode wegen einer Ölspur gesperrt. A42 Kamp-Lindfort Richtung Dortmund. Hier ist zwischen Oberhausen Zentrum und dem Kreuz Essen-Nord wegen Bauarbeiten noch bis 5 gesperrt. Auf die A46 Heinsberg Richtung Düsseldorf. Hier ist zwischen Neuss-Holzheim und dem Kreuz Neuss-West wegen einer Schutzplankenerneuerung noch bis 5 Uhr gesperrt. A61 Mönchengladbach Richtung Koblenz. Da ist zwischen Weilerswist und Zwisttal gesperrt. Da hat ein LKW Gefahrgut verloren. Die A71 noch, Suhl Richtung Erfurt. Hier ist zwischen Suhl, Zellamelis und Oberhof wegen Wartungsarbeiten im Tunnel Hochwald noch bis 6 Uhr gesperrt. Gute Fahrt durch diese Nacht.
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3: Aus dem Studio von NDR Info in Hamburg mit Nikolai Russ. Wofür gibt Deutschland im kommenden Jahr Geld aus und wofür nicht? Das ist jetzt ziemlich klar. Das Konzept für den Bundeshaushalt 2027, es steht. Das Kabinett hat diesen Entwurf beschlossen. Was darin steht und wie die Opposition reagiert, Jakob Mayer.
4: Mehr Geld für Aufrüstung, mehr Mittel für Straßen, Schienen und Krankenhäuser, mehr Schulden. Der Bundesfinanzminister plant, im Haushalt fürs kommende Jahr rund 555 Milliarden Euro auszugeben. Lars Klingbeil begründet die deutlich steigenden Ausgaben für die Bundeswehr mit Russlands Angriffskrieg in der Ukraine. Man müsse in kürzester Zeit 3 Jahrzehnte aufholen, in denen nicht in Deutschlands Verteidigungsfähigkeit investiert wurde. Dafür will der Minister im kommenden Jahr mehr neue Schulden machen als geplant. Klingbeil rechnet mit einer Neuverschuldung von 204 Milliarden Euro. Das umfasst die Schulden im Kernhaushalt sowie die Kredite für die Sondervermögen Bundeswehr und Infrastruktur. Trotzdem spricht der Minister von einem Konsolidierungskurs. Die Ministerien waren angewiesen, jeweils 1% einzusparen. Die Bundeszuschüsse für Rente und Krankenversicherung werden gemindert, Finanzhilfen und Steuervergünstigungen gekürzt. Dem stellvertretenden Unionsfraktionschef Matthias Mittelberg reicht das noch nicht.
5: Das, was wir jetzt gestartet haben, ist der Anfang eines Umbauprozesses im Haushalt und der muss fortgesetzt werden. Das Thema Sparen ist

0: lange noch nicht beendet, sondern wir sind am Anfang.
1: Der Iran-Krieg hat der Wirtschaft einen weiteren Dämpfer versetzt. Weil unter anderem deshalb nicht so viel eingespart wurde wie geplant, greift die Bundesregierung die Rücklage an. Damit bleiben von den knapp 11 Milliarden Euro nur noch 4 Milliarden Reserve für die Folgejahre übrig. Eine höhere Alkohol- und Tabaksteuer sowie eine Plastiksteuer sollen zusätzliche Einnahmen bringen. Schulden kosten. Im kommenden Jahr gibt der Bund laut Etatentwurf knapp 42 Milliarden Euro für Zinsen aus, 2030 doppelt so viel. Die Grünen bemängeln, dass Einnahmen aus dem Emissionshandel nicht mehr in den Sondertopf für Klimatransformation fließen sollen, sondern teilweise genutzt werden, um den Haushalt zu stärken. Das ist kein solider Etat, sagt Grünen-Haushälter Sebastian Schäfer.
2: Es werden mehr Schulden gemacht, es wird in die Rücklage gegriffen, es wird in die Sozialversicherungskassen gegriffen, es wird in den Klimafonds gegriffen.
1: Um sich mehr Spielraum zu verschaffen, verschiebt die Bundesregierung in ihrem Entwurf die Rückzahlung der Corona- und der Bundeswehrschulden. Trotzdem klafft in der Finanzplanung ab dem übernächsten Jahr eine Lücke von über 100 Milliarden Euro. Der AfD-Abgeordnete Michael Espendiller beklagt:
3: Es wird jetzt einfach nur hin und her gebucht, da wird der Finanzminister einfach beliebig viele Schulden machen kann. Die Auswirkungen sehen wir. Wirtschaftswachstum haben wir jetzt nicht, aber wir haben halt ein Wachstum der Schulden und der Zinszahlung.
1: Linken-Chef Luigi Pantisano kritisiert die geplanten Änderungen bei Wohngeld, Elterngeld und Klimaschutz als so wörtlich Sozialraub. Mehrere Hilfsorganisationen protestieren gegen vorgesehene Kürzungen bei der Entwicklungspolitik. Der Bundesverband der deutschen Industrie nennt die geplanten Ausgaben und Schuldenzuwächse im Haushalt alarmierend. Allerdings sind noch Änderungen am Etatentwurf möglich. Der Bundestag soll den Haushalt fürs kommende Jahr im November beschließen.
4: Viel Kritik also an Bundesfinanzminister Lars Klingbeil. Gut, dass wir mit ihm sprechen konnten. Mein Kollege Jörg Schönborn hat das am Abend in den ARD-Tagesthemen gemacht und Klingbeil mit Blick auf die vielen neuen Schulden gefragt, ob es mit dem Sparen einfach nicht besser geklappt habe.
5: Nein, es hat geklappt mit dem Sparen im Kabinett. Wir haben eine Lücke von ursprünglich 34 Milliarden auflösen können. Wir haben einen verfassungsgemäßen Haushalt auf den Weg gebracht und das in Zeiten, wo wir seit über 4 Jahren kein Wirtschaftswachstum haben und wo wir gerade jetzt erlebt haben, dass der Krieg, den Donald Trump im Iran begonnen hat, dass der noch mal massiv unsere wirtschaftlichen Aufschwung abgebremst hat und insofern ist das gut. Aber ich sage auch sehr klar, die Aufgabe im Kabinett für die nächsten Jahre weiter einzusparen, die bleibt und da sind alle in der Pflicht.
6: Sie hatten im April noch ehrgeizigere Pläne. Sie wollten den Notgroschen, den die Regierung Merkel Ihnen überlassen hat, nicht antasten. Da gehen Sie jetzt doch an. Sie räumen den größten Teil dieses Notgroschens ab. Warum ist die Not seit April jetzt plötzlich so groß? Den Krieg gab es da auch schon.
5: Ja, aber wir hatten danach die Steuerschätzung und haben eben gesehen, wie stark dieser Krieg im Iran, den Donald Trump begonnen hat, wie stark der auch hier bei uns das Wirtschaftswachstum abbremst, wie stark wir beispielsweise auch mit dem Tankrabatt ja dann Geld in die Hand nehmen mussten, um die Verbraucherinnen und Verbraucher durch diese schwere Zeit durchzubringen. Und deswegen ist wichtig, dass wir unser Land jetzt auf einen Wachstumspfad bringen, dass wir einen Haushalt haben, aber dass wir auch Strukturentscheidungen treffen, beispielsweise die Ergebnisse der Rentenkommission, die Reform auch im Bereich der Gesundheitspolitik. Das sind alles Dinge, die wir jetzt voranbringen und die dann auch dafür sorgen, dass wir künftig wieder mehr Spielräume in unserem Land haben. Und das sind wir der künftigen Generation schuldig.
6: Tatsächlich verschieben Sie ja die Tilgung von Schulden. Ich habe es gesagt, Sie gehen an die Reserve ran. Sie greifen in den Klimafonds, in dem das Geld ja nun wirklich für andere Dinge vorgesehen ist. Das klingt ein bisschen so, als dass Sie mit dem Rücken an der Wand stehen. Warum gab es da nicht andere Möglichkeiten?
5: Ja, es sind schon wirtschaftlich schwierige Zeiten, das will ich gar nicht verhehlen. Und natürlich ist es so, dass diese Regierung sehr viel beim Klimaschutz macht. Das will ich dann einmal auch deutlich sagen. Ich habe die Kritik ja die letzten Tage schon gesehen. Aber wir haben überhaupt erstmal die Verabredung getroffen, 100 Milliarden zusätzlich in den Klima- und Transformationsfonds zu stecken.
6: Und dafür hatten Sie den Grünen versprochen, diese 10 Milliarden auch für Klimaschutz auszugeben.
5: Ja, und wir machen auch viel mehr im Bereich Klimaschutz, als das anderen Regierungen überhaupt möglich war. Ich will hier nur sagen, wir fördern den Ausbau der erneuerbaren Energien. Wir haben den Industriestrompreis jetzt endlich auf den Weg gebracht, der den großen Industrieunternehmen auch hilft, in dieser Phase der Transformation standzuhalten und auch künftig in Deutschland zu produzieren. Und wir geben Prämien, wenn es darum geht, dass man auf die Elektromobilität umsteigt. Das sind alles wichtige Entscheidungen. Dazu kommen noch Milliardeninvestitionen in den Ausbau der Deutschen Bahn. Alles das machen wir möglich. Investitionen, Strukturreformen,
6: aber auch Konsolidierung,
5: das ist die Aufgabe, die wir haben.
6: Wenn Ihnen das so wichtig ist, muss Sie das doch schmerzen, dass Sie da rangehen müssen.
5: Natürlich ist es so, dass ich als Finanzminister auch harte Entscheidungen treffen muss. Dass ich Kabinettskollegen sage,

0: muss in dem Bereich und in dem Bereich wird jetzt gekürzt. Aber ich will es nochmal sagen, als ich vor einem Jahr den Haushaltsplan auf den Weg gebracht habe für 27, die ersten Zahlen, als wir die hatten, lag die Lücke bei 34 Milliarden. Das ging es zu schließen. Und erinnern Sie sich bitte dran, die Vorgängerregierung ist an viel weniger Haushaltslücke gescheitert. Und deswegen ist es gut, dass wir jetzt heute einen verfassungsgemäßen Haushalt auf den Weg gebracht haben. Das in Zeiten, wo wir kein Wirtschaftswachstum haben. Aber die Prioritäten, die sind klar benannt. Wir wollen das Land modernisieren. Wir wollen auf einen Wachstumspfad zurückkommen. Und wir geben auch massiv Geld in die Verteidigungsfähigkeit. Das will ich hier schon sagen. Gegen Putin werden wir uns mit der schwarzen Null nicht schützen können. Deswegen müssen wir jetzt auch Geld in die Verteidigung zusätzlich stecken. Wir holen auf, was wir die letzten 30 Jahre versäumt haben.
1: Machen wir es mal konkret. Mit dem Wachstum, mit der Verbesserung im normalen Leben sind Schulden dann gut, wenn man auch was dafür bekommt, was den Alltag dann auch leichter und schöner macht. Für die heute 20-, 30-Jährigen, was haben die im nächsten Jahr, im übernächsten Jahr von all ihren Schulden?
0: Erstmal haben sie davon, dass wir in diesem Land sicher leben können. Ich meine, wir hören doch immer wieder, dass Putin 29 in der Lage sein wird, auch ein NATO-Land anzugreifen. Und wir wollen doch hier sicher leben. Wir wollen uns beschützen können. Und dafür müssen wir unsere Bundeswehr besser ausstatten. Und es ist für die junge Generation auch wichtig, dass wir in Straßen, in Schulen, in Kindergärten, in Brücken, in die Digitalisierung, in die Bahn investieren, damit dieses Land stark ist, damit es modernisiert ist, damit das Wachstum wieder Fahrt aufnimmt. Das ist doch für eine nächste Generation wahnsinnig wichtig. Und diese Zukunftsinvestition, die bringen wir jetzt mit diesem Haushalt auf den Weg.
1: Muss man dann nicht offen sagen, ein Drittel, je nachdem wie man es rechnet, ist auf Pump in Ihrem Haushalt. Die Schuldenbremse ist nur noch Augenwischerei.
0: Natürlich haben wir zu Beginn dieser Legislatur mit den Grünen eine bewusste Entscheidung getroffen. Wir haben gesagt, wir nehmen 500 Milliarden Sondervermögen auf, um in Infrastruktur und die Zukunft dieses Landes zu investieren. Und wir haben gesagt, wir machen im Grundgesetz die sogenannte Bereichsausnahme, damit wir auffüllen können, was in 30 Jahren nicht ausreichend in die Bundeswehr investiert wurde. Und diese beiden Sachen zusammen führen natürlich dazu, dass wir heute mehr Schulden aufnehmen. Aber ich sage Ihnen sehr klar, es sind Schulden, es sind Investitionen, die wichtig sind für die Zukunftsfähigkeit unseres Landes, die garantieren, dass Deutschland stark bleibt, dass wir souverän sind, dass wir selbst entscheiden, in welche Richtung es geht. Das entlässt uns nicht aus der Verantwortung, diese Schulden noch wieder abzubauen. Aber erstmal muss jetzt in Sicherheit und Zukunft investiert werden. Und das tut diese Bundesregierung.
2: Sagt Bundesfinanzminister und SPD-Chef Lars Klingbeil im Gespräch mit Jörg Schönborn in den ARD-Tagesthemen.
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2: Der Plan für den Haushalt 2027, er steht. Doch er steht auf wackeligen Beinen, findet Lissy Kaufmann aus unserem Hauptstadtstudio.
4: So kann es nicht weitergehen mit den Bundesfinanzen. Nicht in den kommenden Jahren. Nicht mit dieser Ausgangslage. Das, was Finanzminister Lars Klingbeil jetzt für das kommende Jahr vorgelegt hat, ist ein mit Mühe, Not und Tricks zusammengeschusterter Haushalt. Er ist zu kurzfristig gedacht und wird die Haushaltsaufstellung in den kommenden Jahren noch schwerer machen. Da ist zum einen der Griff ins Sparschwein des Bundes. Bis 2019, also noch vor Corona-Pandemie und Ukraine-Krieg, hatte der Bund Rücklagen gebildet. Die jetzige Bundesregierung bedient sich nun, um Haushaltslücken zu stopfen, und zwar kräftig und anders als noch vor einigen Wochen angekündigt. Fast 7 Milliarden Euro will die Regierung im kommenden Jahr rausnehmen. Übrig bleiben dann nur rund 4 Milliarden, ein mickriger Puffer mit Blick auf das, was auf den Bund in den nächsten Jahren finanziell zukommt, wenn es gut läuft. Denn die Zinsen steigen. Einfache Mathematik. Wer hohe Schulden aufnimmt, im kommenden Jahr rund 204 Milliarden Euro, zahlt später beachtliche Summen. In knapp 4 Jahren steigt die Zinslast auf rund 81 Milliarden Euro. Die Rückzahlung will die Bundesregierung jetzt aber verschieben. Zinsen der Corona-Kredite und des Bundeswehr-Sondervermögens sollen nicht wie geplant ab 2028, sondern erst ab 2033 zurückgezahlt werden. Das wirkt verdächtig nach einem Spiel auf Zeit. Als würde die Bundesregierung die Probleme so weit in die Zukunft schieben, damit sie irgendwann eine andere Regierung an der Backe hat. Nach dem Motto, sollen sich andere kümmern, solange wir uns jetzt durchwursteln können. Durchwursteln und tricksen. Legal natürlich, aber auch das ist fragwürdig. Zum Beispiel der Umgang mit den Einnahmen aus dem CO2-Preis. Eigentlich sollten damit klimafreundliche Maßnahmen finanziert werden über den Klima- und Transformationsfonds KTF. Diese Bundesregierung will einen Teil der Einnahmen aber künftig nutzen, um Haushaltslöcher zu stopfen. Mit dem Argument, wir machen schon genug für Klimaschutz und außerdem müsste man einige der Programme im KTF sowieso mal auf den Prüfstand stellen. Prüfen ist zwar mal richtig, aber das Geld gleich ganz abziehen ist Flickschusterei. Dahinter steht nicht politischer Wille, sondern finanzielle Not. Wenn der Haushalt, wie es heißt, in Zahlen gegossene Politik ist, dann sieht die Politik dieser Bundesregierung nicht gut aus. Sie müsste weit mehr sparen, mehr auf Eigenverantwortung setzen und endlich echte Reformen auf den Weg bringen, um die Wirtschaft nachhaltig anzukurbeln. So aber spielt die Bundesregierung nur auf Zeit und verspielt Chancen.
2: Die Meinung von Lissy Kaufmann.

0: Und die Zeit ist es 2.17 Uhr.
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0: Wir gucken in den Iran. Dort laufen noch immer die Trauerfeierlichkeiten zu Ehren des früheren Regimeschefs Ayatollah Khamenei. Der war ja bei Angriffen der USA und Israels getötet worden. Das war aber bereits im Februar. Doch wegen der anhaltenden Kämpfe war die groß angelegte Prozession lange nicht möglich. Jetzt eben schon.
2: So wie bei Haider wurde seine Flanke durchbrochen, dröhnt es aus großen Lautsprechern in Teheran zu Beginn der Trauerprozession für Ali Khamenei. Den Beinamen Haider trug der erste Imam nach dem Propheten Mohammed. Daher hat er eine besondere Bedeutung. Auch Khamenei wurde oft Haider genannt. Gott ist groß, ruft eine Menge unter künstlichem Sprühregen, der bei Temperaturen an die 40 Grad für Abkühlung sorgt. Ein riesiges Transparent wird aufgerollt, auf dem steht: Wir werden Trump töten. Rache, das ist das immer wiederkehrende Motiv bei den Trauerzeremonien. Schon am Wochenende waren Plakate zu sehen, die einen blutenden Kopf Trumps zeigen. Und schon früh brannten Rufe auf wie Tod Amerika, Tod Israel, wie hier in einem überfüllten U-Bahnhof. Überall sind rote Flaggen zu sehen als Symbol für Rache. Selbst auf der Kuppel der Moschee der Scharif-Universität für Technik weht eine. Es scheint die wichtigste Botschaft der Trauerzeremonien zu sein. Das Regime wiederum will Signale senden, nach innen und nach außen. Nach innen, dass vom Regime weiter Bindungskraft ausgeht, es die Fäden wie vor dem Krieg in der Hand hält. Nach außen, dass Iran geschlossen ist und die Menschen hinter dem Regime stehen. Dabei standen zuletzt immer weniger hinter dem Regime und seinem obersten Anführer Khamenei, sagt Nahostexperte Volker Perthes von der Stiftung Wissenschaft und Politik im Interview mit dem ARD-Studio Istanbul.
3: Er war verantwortlich für ein Regime, der oberste Führer eines Regimes, das noch im Januar Tausende von Demonstranten ermordet hat, auf der Straße hat erschießen lassen. So unbeliebt wie in den letzten Monaten seines Lebens war er nie zuvor.
2: Die Menschenmassen auf den Straßen sollen einen anderen Eindruck erwecken. Bis zu 20 Millionen sollen es sein. Offizielle und glaubwürdige Zahlen gibt es nicht, allenfalls Schätzungen. Die liegen darunter. Auf jeden Fall bleibt die Mehrheit der Menschen den Zeremonien fern. Der tote Khamenei indes erweist dem Regime einen letzten Dienst, indem er zur Symbolfigur des Widerstands Irans gegen die westliche Welt erklärt wird, so Perthes.
3: Khamenei wird heute nicht mehr erinnert als ein politischer Führer, der das Regime mit in alle möglichen Abgründe geführt hat, sondern eben ein Märtyrer, der von den Feinden des Islam oder den Feinden Irans ums Leben gebracht worden ist.
2: Und so geht es bei den sechstägigen Trauerfeierlichkeiten weniger um Trauer als um Politik. Vertreter des Regimes senden auch während der Trauerphase über soziale Medien Botschaften der Stärke und Entschlossenheit, etwa in Bezug auf die Straße von Hormuz. Der Iran beharrt auf seinen Kontrollanspruch. Und auch bei den vielen Teilnehmenden geht es eher um Politik, genauer um Rache. In Anspielung auf die begonnenen Verhandlungen über eine Einigung mit den USA rufen sie: Wir wollen kein Abkommen, wir wollen Trumps Kopf.
0: Ein Beitrag unseres Korrespondenten Uwe Lüb war das.

0: steht noch. Das Erbe der Teilung zeigt sich hier aber auch in der Natur. Weil das Militär der DDR die Grenze aus Sicherheitsgründen stets von Büschen befreite und sogar den Oberboden abschob, entstand unfreiwillig ein Refugium. Thomas Findeis arbeitet beim Kompetenzzentrum Grünes Band des Bund Naturschutz und leitet das neue Naturschutzprojekt.
1: Die sind also auch noch in den 70er Jahren mit der Raupe durch die Flächen gegangen, haben da den Oberboden abgeschoben. Das war für den Moment ein massiver Eingriff, aber die Flächen haben sich regeneriert und es haben sich auf diesen Flächen teilweise sehr wertvolle Pflanzenbestände entwickelt, die eben jetzt in der Folge auch eine Pflege benötigen, um die gefährdeten Arten, die darauf angewiesen sind, zu erhalten.
0: Die militärische Offenhaltung schaffte unfreiwillig einen Lebensraum für über 5000 Tier- und Pflanzenarten, die andernorts bedroht sind. Wie der Feuersalamander, der seltene goldene Scheckenfalter oder Pflanzen wie das breitblättrige Knabenkraut. Und für einen ganz bestimmten Vogel, der zum Symbol dieses Streifens wurde, erklärt Thomas Findeis.
1: Da gehört das Braunkehlchen dazu als die Charakterart des Grünen Bandes schlechthin, eine wiesenbrütende Vogelart.
0: Das Braunkehlchen braucht für die Brut offene Wiesen, ohne hohe Büsche oder Bäume. Mit dem neuen Naturschutz-Großprojekt soll genau dieser Lebensraum erhalten werden. Zwar existiert das Grüne Band schon lange, allerdings gleicht es einer Perlenkette aus verschiedenen Schutzgebieten. Ein neues kommt jetzt im Dreiländereck dazu. Finanziert vom Bund und den drei beteiligten Ländern Sachsen, Thüringen und Bayern sowie dem Bund Naturschutz umfasst es ein Gebiet von 95 Kilometern Länge. Nach einer dreijährigen Planungsphase sollen über 10 Jahre hinweg verschiedene Naturschutzmaßnahmen umgesetzt werden. Für Bayerns Umweltminister Thorsten Klauber ist das Projekt auch ein Schritt zu mehr Wiedervereinigung. Die Flächen des ursprünglichen DDR-Grenzstreifens, die jetzt Biotope des Grünen Bandes sind, liegen ausschließlich auf der Seite der neuen Bundesländer. Bayern hat bisher keinen Anteil daran. Das neue Naturschutz-Großprojekt schließt aber auch Flächen auf bayerischer Seite mit ein. Für Projektleiter Findeis fungiert der Freistaat damit als wichtiger Brückenbauer.
1: Es gibt viel zu oft in Deutschland das Phänomen, dass wir eine starke Trennung haben zwischen den Schutzgebieten, wo ein hoher Schutzstatus vorhanden ist, und den angrenzenden Flächen, die intensiv genutzt werden. In die angrenzende Landschaft sollen entsprechende Biotopachsen geschaffen, entwickelt, gefördert werden.
0: Projektflächen soll es beispielsweise im bayerischen Regnitztal oder rund um Bad Steben geben.
2: Ein Beitrag von Marie Müller.
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4: Ist natürlich auch heute Nacht Thema in der Infonacht. Politisch wie sportlich. Bei dem aktuell laufenden Spiel können wir das kaum trennen. Mit Gastgeber USA spielt gegen Belgien mit Follerin Balogun in der Startelf, also der US-Spieler, also der Spieler, über den gerade die ganze Fußballwelt spricht. Eigentlich wäre er heute rot gesperrt, doch die FIFA hat die Sperre ausgesetzt, nach einer Beschwerde Donald Trumps bei seinem Freund und FIFA-Chef Gianni Infantino. Der beteuert, das Telefonat zwischen den beiden habe nichts mit dieser Entscheidung zu tun, doch die Belgier und viele Fußballfans sind stinksauer. Ist das auch auf dem Platz nach gut 20 Minuten zu spüren, Martina Kniff?
5: Nein, das ist nicht zu spüren. Das liegt aber auch daran, dass die US-Amerikaner sehr, sehr nervös in dieses Achtelfinale gestartet sind. Die Belgier führen seit der 9. Minute schon durch den Treffer von Charles de Ketelare nach feiner Vorarbeit von Raskin mit 1:0. Da brauchte der Mittelstürmer der Belgier den Ball aus kurzer Distanz nur noch ins Tor drücken. Die Amerikaner finden überhaupt nicht in das Spiel hinein, haben noch keinen einzigen Abschluss gehabt, auch noch nicht mal eine gelungene Offensivaktion. Gerade ist hier die traditionelle Trinkpause auf dem Rasen des superschönen Stadions in Seattle. Ist ja das 6. Spiel hier und die Belgier spielen auch zum 3. Mal hier das 16. Finale gegen Senegal, das sie 3-2 gewannen haben, sie ja auch schon absolviert. Die Belgier mussten schon einmal wechseln. Onana hat sich ohne Gegnereinwirkung sein ohnehin schon bandagiertes rechtes Knie verdreht. Hans van Aken kam für ihn hinein. Bisher eine sehr überlegen geführte Spielweise der Belgier und ein sehr, sehr ruhiges Spiel. Das muss man an dieser Stelle noch mal betonen. Belgien führt gegen die USA nach 25,5 Minuten mit 1:0.
4: Und wir machen weiter mit allem anderen, was wichtig ist aus dem Sport. Jetzt mit Lars Bente.
6: In den vergangenen Stunden, da ist es bei der WM ja viel um eine rote Karte und auch um die Einmischung des US-Präsidenten gegangen. Aber zwischenzeitlich, da hat auch mal der Sport im Vordergrund gestanden. Wie beim Achtelfinalduell zwischen Portugal und Europameister Spanien. Lange Zeit hat's in Dallas nach einer Verlängerung ausgesehen. 0

0: 0 bis zur ersten Minute der Nachspielzeit.
1: Freistoß schnell ausgeführt und das ist die Chance da für Spanien. Schuss, Tor! Tor! Mikel Merino! Spanien führt mit 1:0 gegen Portugal. Die 90. Minute in Dallas. Verlängerung, da haben die Spanier gar keinen Bock drauf.
0: Ja, und so war dann wenige Minuten später das wohl letzte WM-Spiel von Portugals Legende Cristiano Ronaldo Geschichte.
1: Und der Schlusspfiff! Spanien ist weiter, Portugal ist draußen, adeus Cristiano Ronaldo.
0: Spanien steht also im Viertelfinale, Portugal ist raus, Tränen beim mittlerweile 41-jährigen Ronaldo nach seiner 6. und höchstwahrscheinlich letzten WM. Ja, und jetzt kommen wir dann auch direkt zu einem Thema, das aktuell für viele Schlagzeilen bei dieser WM gesorgt hat. Dieses Telefonat zwischen US-Präsident Donald Trump und FIFA-Boss Gianni Infantino. Und die zurückgenommene Sperre des Weltverbands gegen den besten Torschützen des US-Teams. Das alles sorgt für viel Kritik, unter anderem auch vom Präsidiumsmitglied des Deutschen Fußballbundes, Uke Göttlich.
2: Ja, ich danke Bernd Neuendorf, dem DFB-Präsidenten und auch der UEFA, Herrn Severin, dass sich schon geäußert wurde, dass man hier eine Untersuchung nicht nur anstrebt, sondern fordert. Und es muss ein Aufarbeiten dieses Sachverhalts geben. Denn es kann nicht sein, dass Politik sich in den Sport einmischt und vor allen Dingen auch autokratische Stimmen hier laut werden, die sich in den Fußball reingeben. Und ich danke, dass die Untersuchung da vorangetrieben wird, um auch Gianni Infantino als nächsten Präsidenten, der sich wieder zur Wahl stellen will, vielleicht nicht die Stimme zu geben.
0: Ja, FIFA-Boss Infantino, der hat in einer Stellungnahme dieses Telefonat mit Trump übrigens bestätigt. Er habe dem US-Präsidenten aber lediglich gesagt, dass bereits eine juristische Untersuchung der Sperre laufe und das Gremium der FIFA völlig unabhängig entscheide. Eine Spätschicht gab es in London, genauer in Wimbledon, für Tennisprofi Alexander Zverev beim legendären Grand-Slam-Turnier. Sein Achtelfinalmatch gegen den Tschechen Lehečka ist bis zur Sperrstunde gegangen, heißt, das Duell musste unterbrochen werden. Der Hamburger, der konnte die ersten beiden Sätze gewinnen. Im dritten, da steht es 3:3. Das Match, das wird dann am nächsten Turniertag fortgesetzt. Ja, und bei der Tour de France, da geht die große Tadej Pogacar-Show weiter. Der Slowene, der konnte die dritte Etappe gewinnen und hat nun auch schon das gelbe Trikot des Gesamtführenden erobert. Holger Gasgas, unser Reporter vor Ort, ja, räumt Pogacar wieder alles ab?
3: Ja, auf dem Papier sind sie zeitgleich aktuell, Tadej Pogacar und Jonas Vingegaard, aber im Rennen sind sie momentan durch Welten voneinander getrennt. Zumindest hat man dieses Gefühl. Das fängt schon an bei der Stärke der Mannschaft. Das Team von Tadej Pogacar hat die Etappen in Barcelona und natürlich auch diese erste Pyrenäen-Etappe definitiv dominiert. Sie waren permanent vorn im Wind, während man die Mannschaft von Jonas Vingegaard eigentlich gar nicht gesehen hat. Und dann ganz entscheidend für die Bergankünfte, für diese Kleinen, die es gegeben hat, ist dieser Kick, dieser Antritt von Tadej Pogacar. Einmal konnte er seinem Teamkollegen Isaac Del Toro sogar den Sieg schenken. Und bei dieser ersten Pyrenäen-Etappe, da war er einfach so viel schneller als Jonas Vingegaard. Er war vor Beginn der Tour de France der klare Favorit und jetzt ist es wahrscheinlich noch ein bisschen mehr, obwohl er noch gar keinen Vorsprung hat.
0: 18 Etappen sind es ja noch bis zum Ziel dann in Paris.
4: Und das war der Sport mit Lars Bente.
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6: Um 2.30 Uhr mit Wolfgang Berger. US-Präsident Trump hat eingeräumt, wegen der roten Karte für einen Spieler des amerikanischen Teams Einfluss auf die FIFA genommen zu haben. Er habe den Verband gebeten, die Sperre für Folarin Balogun zu überdenken. Aus der Nachrichtenredaktion Thorsten Lange.
7: Er sei nicht der Meinung gewesen, dass die betreffende Szene ein Foul war, so Trump. Dem brasilianischen Schiedsrichter warf er eine, so wörtlich, fragwürdige Vergangenheit vor, ohne näher darauf einzugehen. Damit bestätigt Trump, was die Fußballwelt schon vermutet hatte, nämlich, dass er Einfluss auf FIFA-Chef Infantino genommen hat. Der Weltverband hatte die Sperre für Balogun zur Bewährung ausgesetzt. Dass er sich nach Trump gerichtet habe, stritt Infantino ab. Die FIFA-Disziplinarkommission sei unabhängig. Unter anderem der DFB und die UEFA zeigten sich entsetzt über den Vorgang.
6: Es ist der bislang größte Rüstungsdeal für den deutschen Kriegsschiffbauer TKMS. Kanadas Premier Mark Carney hat grünes Licht für den milliardenteuren Bau von bis zu einem Dutzend U-Booten aus deutscher Produktion gegeben. Aus New York, Giselle Ucar.
8: Der Kieler Marineschiffbauer TKMS soll die

0: neue U-Boot-Flotte für Kanada bauen. Der Auftrag war hart umkämpft. Im Bieterverfahren zum Bau von 12 neuen U-Booten hat sich Deutschland gegen die Konkurrenz aus Südkorea durchgesetzt. Der neue Deal könnte der deutschen Rüstungsindustrie Medienberichten zufolge bis zu 100 Milliarden kanadische Dollar einbringen, umgerechnet etwa 62 Milliarden Euro. In der Rechnung enthalten sind Beschaffung, Wartung und Betrieb der hochmodernen U-Boote der Klasse 212CD.
1: Das Bundeskabinett hat den Entwurf für den Haushalt 2027 beschlossen. Darin sind mehr Ausgaben und höhere Schulden vorgesehen. Viel mehr Geld als bislang gibt es zum Beispiel für die Bundeswehr. Auf der Einsparenseite stehen Kürzungen beim Klima- und Transformationsfonds. Umweltverbände kritisieren das und sprechen von einer offenen Kampfansage an den Klimaschutz. Gemeinsam mit dem Bundeshaushalt hat das Kabinett auch Pläne für eine höhere Besteuerung von Spirituosen auf den Weg gebracht. Der Entwurf sieht vor, dass die Abgabe auf hochprozentige Alkoholiker zum 1. Januar um 20% steigt. Der Staat erwartet dadurch Mehreinnahmen von 455 Millionen Euro jährlich. Das Wetter in Deutschland: wolkig bis stark bewölkt, gebietsweise Regen, Tiefstwerte 19 bis 12 Grad. Tagsüber viele Wolken, zeitweise Regen, in der Südwesthälfte teils sonnig, Höchstwerte 18 bis 35 Grad. Am Mittwoch heiter bis wolkig, stellenweise etwas Regen, 19 bis 32 Grad. Am Donnerstag im Norden und Osten teils wolkig, vereinzelt etwas Regen bei 20 bis 34 Grad. Das waren die Nachrichten.
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3: Hallo auf die Straßen, wir fangen an mit der A38 Halle Richtung Göttingen. Hier ist zwischen Bleicherode und Breitenworbis noch bis 6 Uhr gesperrt wegen Wartungsarbeiten im Tunnel Höllberg. A38 Göttingen Richtung Halle, hier ist zwischen dem Dreieck Drammetal und Deiderode wegen einer Ölspur gesperrt. Die A42 Kamp-Lindfort Richtung Dortmund ist zwischen Oberhausen Zentrum und dem Kreuz Essen Nord wegen Bauarbeiten noch bis 5 Uhr gesperrt. A46 Heinsberg Richtung Düsseldorf, hier ist zwischen Neuss-Holzheim und dem Kreuz Neuss-West wegen Schutzplanken-Erneuerungsarbeiten noch bis 5 Uhr gesperrt. A61 Mönchengladbach Richtung Koblenz, hier ist zwischen Weilerswist und Swisttal gesperrt, da hat ein LKW Gefahrgut verloren. A71, Suhl Richtung Erfurt. Hier ist zwischen Suhl, Zeller-Mehlis und Oberhof noch bis 6 Uhr gesperrt. Auch hier wegen Wartungsarbeiten im Tunnel. Dieser Tunnel heißt Hochwald. Und die A31 noch, Oberhausen Richtung Gronau. Zwischen Borken und dem Rastplatz Gescher Hochmoor Ost ist jetzt auch gesperrt. Die Umleitung hier, die U29. Gute Fahrt durch diese Nacht.
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3: Mit Nikolai Russ und wir gucken noch einmal ganz kurz nach Seattle. Dort spielt aktuell die USA gegen Belgien im WM-Achtelfinalspiel. Und da sind 2 Tore gleich gefallen. Die USA hat ausgeglichen und Belgien gerade eben das 2-1 geschossen. Also nach guter halben Stunde steht es jetzt da 2-1 für Belgien. Wir gucken jetzt aber auf die NATO. Die ist ja sowas wie die militärische Stärke des Westens. Also eigentlich. 32 Staaten gehören ihr an. Mit diesem einen besonderen Versprechen: wird ein Mitgliedstaat angegriffen, helfen die anderen. Doch die NATO hat im Moment viel mit sich selbst zu tun. US-Präsident Donald Trump fordert von den Mitgliedstaaten immer wieder, mehr für Verteidigung auszugeben. Er droht auch offen damit, das Bündnis zu verlassen, wenn die anderen nicht nach seinen Regeln spielen. Jetzt steht ein wichtiges NATO-Treffen an in Ankara. Heute geht es los und alle Welt guckt wieder mal auf Donald Trump und auf das, was er mit der NATO vorhat. Thema jetzt ganz ausführlich in 11KM, dem Tagesschau-Podcast.
4: In Ankara startet das Treffen der NATO-Staats- und Regierungschefs. Auf dem Spiel steht nicht weniger als das Bündnis selbst. Clemens Fernkotte ist BR-Experte für Sicherheitspolitik und beobachtet die NATO schon seit Jahrzehnten. Clemens erzählt uns heute, was den Gipfel in diesem Jahr so besonders macht und ob der Nordatlantikpakt in seiner jetzigen Form überhaupt noch eine Zukunft hat. 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Ein Thema in aller Tiefe. Mein Name ist Kevin Ebert. Hallo Clemens, schön, dass du da bist.
5: Ja, gerne.

0: danke für die Einladung.
1: Also man muss ja jetzt schon mal sagen, die NATO steckt in einer paradoxen Lage. Zum einen ist da die russische Bedrohung und auf der anderen Seite schürt US-Präsident Trump ununterbrochen Zweifel, ob er den Europäern im Ernstfall dann auch zur Seite stehen würde. So, und jetzt steht der NATO-Gipfel in Ankara an. Clemens, gab es jemals schon einen NATO-Gipfel, der unter ähnlich komplexen Voraussetzungen gestartet ist?
2: Nee, es gab ja immer komplexe Sachen, aber das bislang nicht. Denn zu dem, was du aufgezählt hast, der russische Angriffskrieg, ja. Die Unberechenbarkeit Trumps, ja. Dann kommt Grönland, ebenfalls auch ein Territorium des NATO-Partners Dänemark, das Trump haben wollte. Und dann kommt natürlich auch zu der amerikanisch-israelische Angriffskrieg Ende Februar gegen den Iran. Und diese Komponenten alle zusammen in der Konstellation hatten wir noch nicht gehabt. 9/11, was auch immer, das ist nicht vergleichbar damit. Und es ist an sich die Bündnisfrage letztendlich, wird die hier geklärt, geht man auseinander. Also das ist diesmal enorm viel vor der Tür.
1: Mhm. Und du hast ja schon einige NATO-Gipfel auch selber miterlebt. Würdest du das Wort Wendepunkt für diesen jetzt auch verwenden?
2: Ja, ich denke schon. Denn in der zweiten Amtszeit Trump, wir hatten ja schon letztes Jahr einen in Den Haag, der noch mühsam rüber die Bühne gegangen ist, ist es diesmal so, dass das Bündnis sich neu aufstellen muss und das heißt letztendlich in weiten Teilen ohne die Amerikaner. Und es gab sicherlich auch immer große Gipfel, was weiß ich, in Washington, als sie 50 Jahre das mal feierten mit Bill Clinton, selig hätte ich beinahe gesagt. Da war das natürlich Ende des Kalten Krieges und Russland war im Prinzip unter Jelzin relativ virulent und nicht eine entscheidende Macht. Aber in dem Fall ist es mit Ankara etwas ganz Besonderes, weil ich habe, wie gesagt, 4 Dinge auf einmal auf dem Tisch. Und das mit einem US-Präsidenten und Anführer der stärksten Macht in der NATO, der eigentlich in eine andere Richtung blickt.
1: Und um sich irgendwie zu einigen, um das irgendwie zu deichseln, laufen auch seit Wochen schon die Vorbereitungen für diesen Gipfel. Im Vorfeld war NATO-Generalsekretär Mark Rutte vor knapp 2 Wochen bei Donald Trump im Oval Office, höchstpersönlich. Wie ist der NATO-Generalsekretär da aufgetreten?
2: Wohl präpariert. Im Showroom, im Oval Office, kennen wir ja mittlerweile alle, das ist der Ort, an dem dann Trump eventuell sehr, sehr harsch reagieren kann.
3: I really want to make clear how important it is, what this president was able to achieve.
2: Aber Mark Rutte hat sich gut vorbereitet, hat dann 3 große Schautafeln, Kameras drauf, alle saßen auf den Sesseln, auch Vizepräsident Vance und so weiter.
3: And I start with this chart. This chart is about the Trump Trillion.
2: Unter anderem hat er dann auch eine Trump Trillion gezeigt, auch in Gold natürlich, weil das ganze Oval Office fast nur goldglänzend ist. Und hat dann gesagt, das ist etwas, was also wirklich wichtig ist.
3: The Trump Trillion shows you the increase Europeans and Canadians are paying into defense since you took office in 2017.
2: Er will vor allen Dingen nicht, dass es den Eindruck erweckt, die Europäer und die Kanadier, also die übrigen NATO-Partner, wären im Prinzip Leute, die einfach nur so sich mitschleifen ließen und bezahlen ließen, sondern deswegen hätte er also dieses Schaubild gezeigt und da ist also diese Trump Trillion.
1: Genau, du hast es schon gesagt, wir haben auch schon andere Begegnungen in diesem Oval Office erlebt. Ich denke da gerade an Zelensky, den ukrainischen Präsidenten. Würdest du sagen, dieses Treffen hat auf Augenhöhe stattgefunden?
2: Ich glaube, man muss was gegenfragen. Gibt es irgendwann einen Gesprächspartner, den Trump, von dem er meint, dass er auf Augenhöhe wäre?
1: Ja, gute Frage, ja.
2: Also insofern, die Beziehung so, wenn man das so sagen möchte, politische Beziehung zwischen Trump und Rutte, wissen wir auch, er hat da relativ gutes Verhältnis zu Trump. Das muss man einfach sagen. Und Trump sagte auch bei der Begegnung, wissen Sie, wenn jetzt ein anderer NATO-Generalsekretär gewesen wäre, den hätte ich überhaupt gar nicht empfangen. Aber der Mark, mit dem rede ich ganz gerne.
1: Wie hat denn Trump dann auf dieses Treffen reagiert, auf diesen Versuch von Rutte, ich sage jetzt mal, Bogen zu glätten, Einigkeit zu demonstrieren?
2: Ja, das hat wahrscheinlich den Rutte, aber viele andere auch komplett komplex gemacht. Der hat dann 10 Minuten lang über seine Verschönerungsbemühungen über Washington D.C., die Hauptstadt, gesprochen. Und dass die Kriminalität zurückgegangen sei. Und die guckten sich alle an, Moment, wir reden ja gerade über NATO, wir reden also über europäischen Verteidigungsanstrengungen. Und dann kam allerdings sehr wohl Trump zu dem Hauptpunkt.
4: I just want their loyalty. We don't need their money, we don't need anything.
2: Er sagte, wissen Sie, mir geht es nicht ums Geld, wir wollen Loyalität, also Gefolgschaft.
4: We're so loyal to them. We're always fighting for them. We have thousands of troops all over Europe. In Germany we have 50,000 troops and then you want a little, give us a little nudge, give us a little kiss. We don't want much.
2: Was dieses Loyalität angeht, er hat natürlich jetzt vor dem Iran-Krieg eine ganz andere Komponente.
0: US-Präsident Trump macht jetzt Druck auf die NATO-Partner, die für den Schiffstransport so wichtige Straße von Hormuz mit zu sichern. Es sei nur angemessen, dass diejenigen, die von der Meerenge profitieren, dazu beitragen, dass dort nichts Schlimmes passiere, sagte Trump in einem Interview. Der deutsche Außenminister Johann Wadephul schloss eine deutsche Beteiligung an einem Marineeinsatz in der Straße von Hormuz vorerst aus. Er sehe dafür derzeit keine Notwendigkeit, sagte er im Bericht aus Berlin.
1: Das war Mitte März, also gut zwei Wochen nach Beginn der US-israelischen Angriffe.
2: Die Hauptauswirkung ist die, dass Trump stinksauer ist auf die Europäer und kanadischen NATO-Partner, die aus seiner Sicht nicht ihm geholfen hätten. Das wird auch Ankara überschatten. Also nicht allein so will Geld. Ich will vor allen Dingen, dass sie dann da sind, wenn ich, Trump, der Auffassung bin, dass die NATO jetzt da eingreifen müsste.
1: Also Trump sagt, ihm geht es eigentlich nicht ums Geld, sondern um, dass ihr mitmacht. Vielleicht kannst du trotzdem noch mal sagen, Clemens, was genau sind denn die US-Forderungen an die europäischen NATO-Mitgliedstaaten?
2: Sie wollen zum einen, dass dieses im letzten Jahr in Den Haag vereinbarte Ziel, die Rüstungsausgaben aller 32 NATO-Staaten innerhalb der nächsten 10 Jahre, also von 2025 bis 2035, auf insgesamt 5% des Bruttoinlandsprodukts erhöht wird. Das ist die eine Forderung. Die zweite ist, dass sich die Europäer daran gewöhnen und zeigen, dass sie die bisherigen Verteidigungskapazitäten der Amerikaner in Europa ersetzen.
5: Heute treffen sich die Verteidigungsminister der Bündnisstaaten in Brüssel, um den NATO-Gipfel in 3 Wochen vorzubereiten. Im Mittelpunkt steht die Frage, wie die europäischen Mitglieder ihre Verteidigungsfähigkeit stärken können. Denn die USA unter Präsident Trump wollen sich mehr und mehr zurückziehen.
1: Über dieses 5%-Ziel wird ja schon länger gestritten innerhalb der NATO. Und die USA drohen ja auch offen mit diesem groß angelegten Truppenabzug aus Europa und ja, eskalieren damit auch diesen Streit.
6: And so we're doubling down on our effort to make NATO what it always was supposed to be, a balanced alliance with Europe in the lead for its own defense, NATO 3.0.
1: Verteidigungsminister Hexert hat von einer NATO 3.0 gesprochen. Was meint er denn damit?
2: Ja, amerikanisches Politspeak. Gemeint ist damit, es gab also NATO 1.0, das war nach der Gründung Kalter Krieg. Danach NATO 2.0, die Sowjetunion gab es nicht mehr. Viele europäische Staaten haben dann die Friedensdividende eingestrichen, nicht mehr gerüstet, das alles runterfahren lassen. Und jetzt kommt NATO 3.0 und damit meint er, dass die Verteidigungsausgaben auf einem ganz, ganz anderen Niveau angehoben werden müssen und dass diese Kapazitäten zur Abschreckung hergestellt werden müssen.
6: And to make that a reality, I'm announcing today a 6-month Department of War review that will examine America's force posture and basing in Europe. Let's call it the NATO 3.0 review. It will be designed to ensure that NATO is moving fast and irreversibly toward Europe leading.
2: Das heißt auch, dass die Amerikaner sich anderen Sachen zuwenden und dafür aber sicherstellen wollen, dass die europäischen NATO-Partner dieses auch gebacken kriegen, wenn man das mal etwas salopp sagen darf.
1: Also Europa soll die Hauptverantwortung übernehmen in der NATO.
2: Ja, das wissen alle auch, die in Ankara zusammen sind. Angefangen von der Bundesregierung, von Frankreich, Großbritannien, von den anderen NATO-Partnern. Die wissen ganz genau, da gibt es keine zweite Chance. Wir müssen das sehr, sehr zügig machen, sind sie auch dabei. Und müssen gleichzeitig sehen, dass Trump während dieses Transformationsprozesses, dass er dabei noch halbwegs dem Bündnis, will ich sagen, gewogen bleibt, aber nicht aussteigt zumindest. Damit hat er indirekt ja auch gedroht vor dem Gipfel.
1: Bei Laune gehalten wird, um es mal salopp zu sagen.
2: So to speak, genau.
1: Wenn wir nochmal über dieses 5%-Ziel sprechen, bis 2035 zum Vergleich, wo steht Deutschland denn jetzt? Wie viel Prozent des BIP macht die Verteidigung aus?
2: Ja, in der Bundesrepublik sind wir gegenwärtig bei rund 2,4%. Das allerdings wird deutlich erhöht werden.
7: Wir haben in den letzten Jahren zu wenig getan für unsere eigene Sicherheit. Das holen wir jetzt nach.
2: Das hat auch Bundeskanzler Merz noch wenige Tage vor dem Ankara-Gipfel gesagt, auch in Anwesenheit von Rutte, der auch in Berlin war.
7: Wir machen das aber nicht, um einem numerischen Ziel zu entsprechen, das der amerikanische Präsident gesetzt hat.

0: hat, sondern wir tun es in unserem eigenen Interesse.
1: Und sagt, wir werden also dort deutlich schneller werden. Wir werden schon 2029 das 3,5%-Ziel erreichen.
2: Okay.
1: Letztes Wort noch dazu, wenn man sieht, wer sind denn die Klassenführenden? Das sind nicht die Amerikaner. Die liegen zurzeit bei 3,2%. Führend ist Polen mit über 4%. Und dann kommen die Balten, Dänen und Norweger.
2: Welche Weichen wollen denn die europäischen Partner stellen, jetzt angesichts der Drohszenarien aus den USA?
1: Na, Sie sagen ganz deutlich, wir werden das als Chance begreifen. Das heißt, Sie werden die Verteidigungsanstrengungen in einem Maße erhöhen, dass Sie innerhalb der nächsten Jahre in der Lage sind, einen Großteil der amerikanischen Kapazitäten zu ersetzen. Und das heißt zugleich auch, dass natürlich die Rüstungsanstrengungen sich dann auch verbinden damit. Das ist auch wieder so ein Goodie, wenn man so will. Dass also nun die Europäer zeigen dem amerikanischen Präsidenten, der immer drauf schaut, ob wie viele Aufträge überhaupt in den USA eingehen, dass insgesamt 300 Milliarden US-Dollar Rüstungsaufträge bei den Amerikanern eingegangen sind von Europäern. Also ich denke, mit Sicherheit Message verstanden. Und zwar auch schon Message letztes Jahr verstanden. Da haben sie gesagt, wir machen die Finanzzusagen. Und jetzt sind sie dabei, das auch einzuhalten und auch umzusetzen.
0: Wir tun es, weil wir es für richtig und für notwendig halten. Und wir begegnen der amerikanischen Regierung auf Augenhöhe. Amerika ist einer von 32 NATO-Partnern. Wir sind einer von 32 NATO-Partnern. Aber wir sind auf der europäischen Seite der NATO gut abgestimmt. Im Übrigen auch mit Kanada.
1: Die Deutschen haben ja deswegen diese sogenannten Sondervermögen, Sonderschulden für Verteidigung aufgenommen. Daher diese Möglichkeiten. Andere große europäische NATO-Staaten haben das nicht mehr. Großbritannien will auch mehr ausgeben, bloß der Haushalt gibt es bei denen nicht mehr her. Frankreich ebenfalls nicht. Das muss ja alles bezahlt werden im Haushalt oder mit einer Verschuldung. Und wenn die Verschuldung hochgeht und die Zinsen dabei hochgehen, dann sprengt das jeden Haushalt und dann wird dann abgewogen, was ist mir als nationale Regierung das noch Wichtigere, dass wir also diese Vorgaben erfüllen, die Sicherheit des europäischen Kontinents herstellen oder dass von mir aus mein Sozialgefüge ein bisschen Knacks bekommt.
2: Also so ganz einig kann Europa da nicht auftreten, ne? Wenn wir zum Beispiel Spanien nehmen.
1: Ja, ich meine, der spanische Premierminister, der hat natürlich auch in jederlei Hinsicht davon auch innenpolitisch gewonnen. Die sind sehr amerikakritisch insgesamt und hat natürlich durch seine Haltung gepunktet. Insofern ist also Spanien sicherlich ein Sonderfall. Man muss dazu allerdings auch sagen, die Amerikaner haben natürlich auch in Spanien dauerhafte Basen und zwar am Eingang zum Mittelmeer. Und auch eine ganze Menge von den neuen NATO-Partnern, die auch nicht dazu kommen. Also zum Beispiel Tschechien, das an sich ja lange Zeit auch immer ein starker Unterstützer der Ukraine war, die sind noch nie nur knapp bei 2% und gegenwärts Slowakei und ähnliche. Da gibt es also auch welche, die sehen das also nicht so klargesichtig. Und letztes Wort dazu, viele haben, ich habe schon mal angesprochen, die tiefen Taschen nicht dazu.
2: Wir haben jetzt über dieses 5%-Ziel schon viel gesprochen und ich verstehe total, es macht natürlich total Sinn, dass man dafür auch den entsprechenden Haushalt und das entsprechende Budget braucht, um sowas umzusetzen. Vielleicht aber kannst du mir nochmal erklären, Clemens, eigentlich dachte ich schon, dass man sich auch auf europäischer Ebene auf diese 5% geeinigt hätte. Wackelt das jetzt gerade aktuell wieder?
1: Nein, ich denke nicht. Da darf keiner im Prinzip damit anfangen. Das gilt auch für den spanischen Regierungschef. Nein, das wackelt nicht. Allerdings gibt es natürlich dann auch Zweifel, ob die das im Laufe dieses Zeitraums überhaupt dann auch packen können. Und auch diejenigen, die schon weit vorne sind, können die dieses Niveau weiter finanzieren. Und man darf ja auch nicht vergessen, dass die ganzen Anstrengungen sind ja nicht nur geschuldet, dass jetzt von mir aus jeder irgendwie dem amerikanischen Präsidenten huldigen möchte, sondern es gibt ja ein originäres Eigeninteresse wegen des russischen Angriffskriegs seit 4,5 Jahren gegen die Ukraine. Und wir wissen noch lange nicht, unter welchen Umständen dieser Krieg jemals zu Ende geht und wie dann die Ambitionen eines imperialistisch denkenden Russlands weitergehen. Insofern ist dieses Eigeninteresse, glaube ich, neben dem amerikanischen Druck, den Druck übrigens Klammer auf, Klammer zu, haben schon gemacht Bill Clinton, Obama, Bush, Biden. Bloß bei Trump ist, wie wir alle wissen, Plainspeak da ganz deutlich. Der hat da einfach fast 8 Erpressungsmethoden gemacht, mit allerdings Wirkung, das muss man ja auch erzählen.
2: Die USA haben mit Präsident Trump da eine ganz grundsätzliche Debatte über das Wesen der NATO angestoßen. Du als langjähriger Beobachter der internationalen Politik, Clemens, funktioniert die NATO eigentlich noch als

0: Das Bündnis, so wie es 1949 gegründet wurde.
1: 1949, nach Ende des Zweiten Weltkriegs, war es ein reines Verteidigungsbündnis. Und für die ganze Zeit des Kalten Krieges, da haben sich alle darauf verlassen können. Die NATO ist nicht mehr das, was sie im Kalten Krieg war. Das ist ja auch gut so, Kalte Krieg zu Ende. Die NATO ist auch nicht mehr das, als sie dann nach 9/11 2001 erstmalig und letztmalig der Artikel 5, der mittlerweile legendär berühmte Bündnisfall, ausgerufen worden ist von den Amerikanern nach den Terrorangriffen vom 11. September 2001 in Washington und in New York. Und alle NATO-Partner haben dann die USA unterstützt. Und zwar in Afghanistan. Das war über fast 20 Jahre, wie wir wissen. 2021 ging dann der Rückzug. Und später auch bei dem amerikanischen Angriff mit der Koalition der Willigen gegen den Irak. Mit vielen auch Gefallenen, auch Soldaten der Bundeswehr. Und als jetzt nach dem Iran-Krieg, den also Präsident Trump und der israelische Premierminister Netanyahu Ende Februar dieses Jahres begonnen haben, hat es bei vielen europäischen Regierungsvertretern und auch in Kanada, da haben sie gesagt, uns jetzt Vorwürfe zu machen, dass wir als NATO nicht bei einem Angriffskrieg, von dem wir weder informiert noch irgendwie auch konsultiert worden sind und die gesamten weltwirtschaftlichen und volkswirtschaftlichen Folgen zu schultern haben, jetzt zu sagen, ihr habt uns im Stich gelassen, ist einfach tatsächlich auch ein Missbrauch dieses Bündnisfalls. Der lag einfach nicht vor. Und was Mark Rutte jetzt auch die Tage vor dem Ankara-Gipfel gesagt hat, während des Iran-Krieges seien zwischen 4.000 bis 5.000 US-Flugzeuge auf amerikanischen Stützpunkten in Europa Richtung Iran geflogen. Und das wäre also ein deutliches Zeichen, dass natürlich auch die NATO ihren Verpflichtungen nachkommt, obgleich es kein NATO-Auftrag ist und auch keiner angemeldet worden ist, schon gar nicht von den Amerikanern.
0: Glaubst du, die europäische Angst ist, dass aus, ich sag mal, Rache dann bei einem russischen Angriff auf europäischem Festland Trump dann auch sagen würde, ihr habt mir nicht geholfen im Iran, ich helfe euch auch nicht, obwohl das dann ja de facto sehr wohl Artikel 5 wäre, also ein Bündnisfall?
1: Das ist die große Frage. Er hat es ja auch schon mehrfach angekündigt. Er sagt ja also schon frühzeitig, wenn er nicht bezahlt im Club hier, dann gibt's auch keine Verteidigung. Dann soll Putin die angreifen, ich mach dann nichts. Diese Unsicherheit ist unglaublich bestimmend dabei. Es gibt ganz kleine Zeichen, wo ich meine, dass diese Trumpsche Rhetorik durch praktische Dinge konterkariert wird. Was meine ich damit? Die amerikanischen Streitkräfte haben 12 Abrams-Tanks, das sind also Panzer, die die Amerikaner haben, in Estland stationiert, haben das nicht an die große Glocke gehängt und gesagt, ja, wir unterstützen jetzt die Dings, sondern den Russen nur signalisiert, Moment, wenn die hier noch stehen, greift er direkt amerikanische Soldaten an. Don't do this. Und der jetzt auch scheidende Oberkommandierende der amerikanischen Truppen in Europa und in Afrika, der ist abgesägt worden von dem Verteidigungsminister Hegseth, der war vor wenigen Tagen in Estland zusammen auch mit Pistorius und anderen und sagte, wir, die Amerikaner und die amerikanischen Soldaten verteidigen das Baltikum. Ob dieses Wort der Militärs so gilt, das bleibt immer die leider Gottes nicht belastbare Antwort, kann man nicht darauf geben.
0: Schafft es die NATO, Clemens, sich neu zu erfinden? Was würdest du sagen?
1: Also meine Prognose ist tatsächlich die, wird sie, es wird zwar diesem Transatlantischen bleiben, die Amerikaner werden nicht darauf verzichten wollen, den europäischen Kontinent für ihre weltmachtpolitischen Durchsetzungsfähigkeiten aufzugeben. Und wenn wir Glück haben, das heißt also, wenn wir noch einige Jahre diesen Begleitprozess, Amerikaner ziehen ihre Kapazitäten langsam zurück, Europäer bauen sie auf, und zwar in einem vergleichbaren Umfang, dann haben wir eine europäische NATO mit einem amerikanischen Partner, der noch dabei ist, mit einem allerdings auch atomaren Schutzschirm. Den betont auch die US-Regierung unter Donald Trump nach wie vor. Aber als Organisation, ist ja auch eine politische, nicht nur eine militärische Organisation, wird das meines Erachtens bestehen bleiben, aber es hat nichts mehr mit dem zu tun, wie das nach dem Zweiten Weltkrieg gegründet worden ist.
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0: unserer neuen App. Und wir gucken jetzt nochmal rüber nach Seattle. Dort läuft das Achtelfinale bei der Fußball-WM der Männer zwischen den USA und Belgien. Im Moment ist Halbzeit und es steht noch immer 1:2. Ist ein munteres Spielchen, oder, Martina Knief?
1: Ja, es ist ein munteres Spielchen, was sich entwickelt hat, seit die US-Amerikaner in der 31. Minute den Ausgleich erzielt hatten. Charles de Ketelare, der Mann der ersten Halbzeit, hat beide Tore für die Belgier erzielt, traf ja bereits nach 9 Minuten. Und dann konnte Malek Tillman wieder mit einem direkt verwandelten Freistoß des Leverkuseners, der allerdings abgefälscht war von Van Aken in der Mauer, zum Ausgleich treffen. Aber passt mit dem Gegenangriff wieder de Ketelare zum 2:1 für die Belgier, die Partie bestimmen, die weitere gute Abschlüsse hatten. Matt Fries, der Torhüter, der US-Amerikaner, musste da ein paar Mal schon sein ganzes Können zeigen. Thibaut Courtois beim Ausgleich, der US-Amerikaner chancenlos, weil, wie erwähnt, der eingewechselte Hans van Aken mit dem Kopf in der Mauer abfälschte. Onana musste schon in der Anfangsphase raus. Der hatte sich ohne Gegnereinwirkung sein bandagiertes Knie verdreht und musste dann leicht humpelnd den Platz dann Richtung Kabine verlassen, um dort behandelt zu werden. Die Belgier also mit mehr Ballbesitz, mit mehr Ecken, mit mehr Abschlüssen bestimmen hier die Partie. Die US-Amerikaner waren doch sehr, sehr nervös in dieses Spiel in Seattle gegangen. Das merkte man ihnen an. Und die Belgier doch mit sehr viel Routine im Team und mit sehr viel Ruhe am Ball bestimmen diese erste Halbzeit. Aber die Fans im Stadion in Seattle, eine wunderschöne Arena, wie ich finde. Zum 6. und letzten Mal wird ja hier während dieser XXL-WM ein Spiel ausgetragen. Die pushen natürlich ihr Team, wollen in der zweiten Halbzeit da noch ein bisschen mehr sehen. Vor allen Dingen Angriffsaktionen aus dem Spiel heraus haben die US-Amerikaner so gut wie keine Chance kreiert. Die Belgier dagegen deutlich mehr als ihre 2 Tore. Es wird also hier eine spannende zweite Halbzeit. Wer spielt dann im Viertelfinale gegen Spanien? Das ist die große Frage, denn der Gewinner dieser Partie wird gegen den Europameister antreten in Miami. Spanien hatte ja Portugal mit 1:0 besiegt. Hierfür zur Halbzeit Belgien gegen die USA mit 2:1.
0: Und da bleiben wir dran, natürlich auch nach 3 mit Martina Knief und mit Ihnen hier in der ARD Infonacht.

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1: Um 3 Uhr mit Wolfgang Berger. Kanada will sich 12 neue U-Boote vom NATO-Verbündeten Deutschland bauen lassen. Das hat Premierminister Carney mitgeteilt. Aus der Nachrichtenredaktion Christoph Tietz.
2: Der milliardenschwere Auftrag für bis zu 12 U-Boote geht an den Kieler Marineschiffbauer TKMS. Damit setzte sich Deutschland gegen einen südkoreanischen Konkurrenten durch. Das Auftragsvolumen ist für die deutsche Waffenschmiede gewaltig. Für Bau-, Wartungs- und Instandhaltungsarbeiten ruft TKMS umgerechnet 62 Milliarden Euro auf. Für TKMS der größte Auftrag in der Firmengeschichte. Bundeskanzler Merz nannte die Entscheidung Kanadas ein starkes Zeichen der transatlantischen Zusammenarbeit. Laut Verteidigungsminister Pistorius bauen Deutschland, Kanada und Norwegen damit zusammen die größte und modernste konventionelle U-Boot-Flotte auf.
1: US-Präsident Trump hat die Einflussnahme auf die FIFA wegen der roten Karte für den Spieler Balogun eingeräumt. Er habe um Überprüfung gebeten. Trump sagte, er habe keinen Foul gesehen. Aus der Nachrichtenredaktion Marei Beermann.
3: Er kenne sich aus, so Trump weiter. Ohnehin sei der Schiedsrichter schrecklich gewesen und habe dazu noch eine fragwürdige Vergangenheit. Was er dem Brasilianer diesbezüglich vorwirft, ließ Trump offen. FIFA-Chef Infantino räumte ein, einen Anruf des US-Präsidenten erhalten zu haben, aber die FIFA-Disziplinarkommission sei unabhängig. Darauf habe er Trump auch hingewiesen. Die Entscheidung des Verbands, die Sperre von Balogun für das Achtelfinale gegen Belgien in eine Bewährungsstrafe umzuwandeln, hat weltweit für

0: einen Aufschrei gesorgt. DFB und UEFA zeigten sich entsetzt, auch die Politik hat sich eingeschaltet.
1: Die evangelische Kirche warnt vor einer Flexibilisierung der Ladenöffnungszeiten an Sonntagen. Ein EKD-Sprecher sagte der Rheinischen Post, der freie Sonntag schaffe Raum für Familie, Freundschaften und Ehrenamt. Davon profitiere am Ende die ganze Gesellschaft. Zuvor hatte sich der Hauptgeschäftsführer des Einzelhandelsverbandes Gent für Ladenöffnungen an Sonntagen stark gemacht. Er reagierte damit auf eine Ankündigung der Bundesregierung, Öffnungszeiten an Sonntagen zu lockern. In Frankreich gibt es aktuell eine ganze Reihe von Wald- und Buschbränden. Vor allem ein großes Feuer in den Pyrenäen macht den Einsatzkräften große Sorgen. Hier sind schon etwa 5000 Hektar abgebrannt. Etwa 800 Feuerwehrleute und etliche Löschflugzeuge sind im Einsatz. Windböen sorgen dafür, dass die Brandherde immer wieder neu ausgestreut werden. Gleichzeitig erlebt Frankreich schon die dritte Hitzewelle des Sommers bei 40 Grad im Südwesten des Landes. Das waren die Nachrichten. Und das Wetter in Deutschland. Wolkig bis stark bewölkt, gebietsweise Regen, Tiefstwerte 19 bis 12 Grad. Tagsüber viele Wolken, zeitweise Regen, in der Südwesthälfte teils sonnig, Höchstwerte 18 bis 35 Grad. Am Mittwoch heiter bis wolkig, stellenweise etwas Regen bei 19 bis 32 Grad. Es ist jetzt 3.03 Uhr.
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3: Die A31 Oberhausen Richtung Gronau ist zwischen Borken und dem Rastplatz Gescher Hochmoor Ost wegen eines Schwertransports kurzzeitig gesperrt. Die Umleitung führt über die U29. A38 Halle Richtung Göttingen. Hier ist zwischen Bleicherode und Breitenworbis im Tunnel Höllberg bis 6 Uhr noch gesperrt wegen Wartungsarbeiten. A42 Kamp-Lindfort Richtung Dortmund. Hier ist zwischen Oberhausen Zentrum und dem Kreuz Essen Nord wegen Bauarbeiten noch bis 5 Uhr gesperrt. Ebenfalls bis 5 Uhr gesperrt die A46 Heinsberg Richtung Düsseldorf zwischen Neuss-Holzheim und dem Kreuz Neuss-West. Hier werden die Schutzplanken erneuert. Die A61 Mönchengladbach Richtung Koblenz ist zwischen Weiderswist und Zwistal gesperrt. Da hat ein LKW Gefahrgut verloren. Und die A71 noch Suhl Richtung Erfurt. Hier ist zwischen Suhl, Zeller-Mehlis und Oberhof noch bis 6 im Tunnel Hochwald wegen Wartungsarbeiten gesperrt. Das war's. Gute Fahrt.
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3: Aus dem Studio von NDR Info in Hamburg mit Nikolai Russ. Und in wenigen Sekunden läuft sie wieder, die Partie zwischen den USA und Belgien bei der Fußball-Weltmeisterschaft der Männer. Es steht 1:2 zur Pause, also Belgien führt mit 2:1. Aber für viele viel spannender, Folarin Balogun, der steht von Anfang an auf dem Platz. Hätte eigentlich heute seine Rotsperre absitzen müssen, der Stürmer der USA. Doch die FIFA hat diese Sperre ausgesetzt. Zuvor hat Donald Trump FIFA-Chef Infantino in der Sache angerufen. Beide haben diesen Anruf bestätigt, aber Infantino beteuert, er habe sich nicht in die Abläufe der FIFA eingemischt. Doch die Fußballwelt, die ist längst außer sich. Desiree Krause berichtet.
4: Der US-Präsident hat bestätigt, Gianni Infantino kontaktiert zu haben, damit die rote Karte und die Sperre Balogun's für die Partie gegen Belgien überprüft wird.
5: Wie kann man ihn für ein Spiel bestrafen, das noch nicht mal gespielt wurde? Ja, ich habe bei der FIFA um eine Überprüfung gebeten. Ich habe mit einem hochrespektierten Mann gesprochen.
4: Trump rechtfertigte seinen Anruf damit, nur um eine Überprüfung gebeten und keine Anweisungen erteilt zu haben.
5: Ich habe ihm nicht gesagt, was er tun soll. Das kann ich nicht. Ich glaube auch nicht, dass er die Entscheidung gefällt hat. Das war ein Komitee. Aber sie haben richtig entschieden, denn es war kein Foul und du wirst in einem Spiel die besten Spieler sehen.
4: Gianni Infantino bestätigte ebenfalls, dass der US-Präsident ihn angerufen habe, wies aber jegliche Kritik zurück, wonach dieser Kontakt Einfluss auf die Entscheidung gehabt haben soll. Er betonte, dass die FIFA-Disziplinarkommission unabhängig sei. Darauf habe er auch den US-Präsidenten hingewiesen. Es habe bereits ein laufendes Verfahren zu dem Fall gegeben. Inzwischen ist klar, Balogun darf im Achtelfinale gegen Belgien auflaufen. Die FIFA erklärte, dass ein Antrag der Belgier für unzulässig erklärt wurde, weil der belgische Verband, Zitat, nicht Verfahrenspartei sei und somit keine Beschwerdebefugnis gegen die Entscheidung besitze. Grund dafür ist offenbar, dass die rote Karte aus einer Begegnung stammt, an der Belgien nicht beteiligt war.
3: Große Aufregung über dieses Vorgehen der FIFA gibt es mittlerweile aus Politik, Medien, natürlich auch Sport weltweit. Der mehrfache Weltschiedsrichter des Jahres und langjährige deutsche FIFA-Referee Markus Merk hat im ARD-Interview gesagt:
6: Ja, wir sind ja in den letzten Jahren schon viel gewohnt von der FIFA. Und wir wissen ja selbst, das, was heute gesagt wird, muss morgen nicht mehr Bestand haben. Aber ich glaube, das ist insgesamt der Gipfel. Es ist ganz klar festgeschrieben, für alle Nationalverbände, von oben bis unten, auch in die Kreisklasse, eine rote Karte bedeutet ein Spielsperre. Die FIFA hat in den letzten Jahren sehr oft den Nationalverbänden gedroht, sollten sie dem nicht Folge leisten, schließt man die Nationalmannschaft für den nächsten Wettbewerb aus. Das ging auch uns in Deutschland schon so. Und jetzt kippt man das ganze System innerhalb eines Wettbewerbes. Das ist ja eine klassische Wettbewerbsverzerrung innerhalb dieser Weltmeisterschaft. Weil andere Spieler, die des Feldes verwiesen wurden, teilweise mit geringeren Vergehen, haben ihre Sperre abgesessen. Also wenn man jetzt so hier steht, man kann wirklich nur erschüttert sein. Es ist eigentlich ein Skandal. Und das kann ich insgesamt nur sagen, kann nur hoffen, dass auch die UEFA und andere Nationalverbände, insgesamt die Fußballwelt, wir alle, die den Fußball lieben, da zusammenstehen und den Fußball schützen. Weil hiermit ist eindeutig bewiesen, die FIFA, die es eigentlich tun sollte und müsste, sie schützt den Fußball nicht.
3: Sagt die deutsche Schiedsrichterlegende Markus Merk. Und was sagen die Belgier dazu? Also immerhin die Mannschaft, die vor allem von dieser Entscheidung betroffen ist, weil eben Belgien heute spielt gegen Belgien. Aus Brüssel berichtet Andreas Meyer-Feist.
7: Die Belgier mögen Fairplay und sie lieben echte Begeisterung. Bei den Toren von Lukaku und Tielemans haben die Wissenschaftler des Königlich-Belgischen Seismologischen Instituts am vergangenen Mittwoch ein leichtes Erdbeben gemessen, ausgelöst durch den Jubel der Fans in der Schlussphase des Spiels, als die Roten Teufel das schon verloren geglaubte Spiel in einen Sieg verwandelten. In dieser Nacht könnte die Erde noch gewaltiger beben, hoffen die belgischen Fans. Nach der Devise, jetzt erst recht. Nun, ich würde nicht sagen, dass der Fußball total korrupt geworden ist, sagt dieser Fan. Aber das, was Trump und Infantino gemacht haben, geht gar nicht. Und ich bin froh, dass es darauf klare und beeindruckende Antworten gab. Nicht nur bei uns in Belgien, sondern weltweit. Entscheidungen über Sportregeln sind Sache der Sportorganisationen, nicht der Politiker, erklärte die EU-Kommission in Brüssel. Auch Maximus, die landesweit berühmte graue Katze des belgischen Premierministers Bart De Wever, hat eine Meinung zur roten Karte. Ich spiele trotzdem mit, heißt es in einer Sprechblase. Außenminister Maxime Prévost hat die Entscheidung des Weltfußballverbandes, die Sperre des amerikanischen Stürmers für das Spiel gegen die Roten Teufel aufzuheben, in Frage gestellt. Er erklärte, wenn ein Telefonanruf tatsächlich die Ursache für diese unverständliche Entscheidung ist, dann untergräbt das die grundlegendsten Regeln des Fußballs. Nur viele Amerikaner, auch in Europa, haben eine andere Meinung.
8: I think it was unfair red and I think a lot of, you know, the Football Insiders have kind of agreed with that.
7: Auf jeden Fall dürfte es eine kurze Nacht werden für Belgien. Diesmal wollen die Elektrizitätswerke messen, wie groß das Interesse ist am nächtlichen Stromverbrauch. Er dürfte ungewöhnlich groß sein, erwarten die Stromversorger.
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3: Einflussnahmen eines US-Präsidenten auf eine laufende Fußball-WM oder doch eher eine zufällige Parallele zwischen unabhängiger FIFA-Entscheidung und einem Trump-Infantino-Telefonat? Dazu jetzt der Kommentar unseres Sportkollegen Khaled Nahar.
9: Wochenlang hatte Donald Trump die Fußball-WM im eigenen Land regelrecht ignoriert. Dann kam die Meldung, dass die FIFA die Sperre des US-Stürmers Verloren Belogen zur Bewährung aussetzt. Und Trump kommt endlich im Turnier an. Danke an die FIFA, dass sie das Richtige getan und ein großes Unrecht rückgängig gemacht hat, schrieb Donald Trump auf seiner Plattform Truth Social praktisch im Anschluss an die Mitteilung der FIFA. Das Weiße Haus postete bei X den Schlachtruf USA, USA, USA. Es wirkte wie eine Entscheidung per Dekret. Der beste Torjäger darf spielen, trotz roter Karte. Fouls wie das von Belogen ziehen im Fußball meist rote Karten und Sperren von 2 bis 3 Spielen nach sich. Im Disziplinarcode der FIFA ist eine Mindestsperre von 1 Spiel vorgesehen. Das Dokument erlaubt der Disziplinarkommission allerdings auch eine Veränderung der Strafe. Und diese Hintertür wurde nun genutzt. Die Regeln wurden damit auf dem Papier eingehalten, das gewünschte Ergebnis erzielt und Infantinos Rangewanze an Trump ist um eine

0: Episode reicher. Die Liste ist längst zu umfangreich, um sie vollständig vorzutragen. Erwähnt werden sollte aber das hier. Die FIFA hat bei der Familie Trump ein Büro im Trump Tower in New York angemietet. Infantino begleitete Trump bei Staatsbesuchen in Katar und Saudi-Arabien und zu einem Friedensgipfel für den Gaza-Krieg. Infantino sitzt in Trumps Friedensrat, der eine Parallelorganisation zu den Vereinten Nationen darstellt. Infantino besuchte die Premiere eines Dokumentarfilms über die First Lady Melania. Beim Finale der Club-WM schenkte Infantino Trump eine der Medaillen, die sonst nur der siegreichen Mannschaft zustehen. Infantino ließ in seiner Anwesenheit unwidersprochen zu, dass Trump Militärschläge gegen Co-Gastgeber Mexiko ins Spiel brachte und den von Demokraten regierten WM-Städten mit einem Entzug der Spiele drohte. Der wohlgemerkt bisherige Höhepunkt war die groteske Verleihung eines eigens ins Leben gerufenen Friedenspreises der FIFA für Trump, nachdem dieser ob der Verweigerung des Friedensnobelpreises geschmollt hatte. Diese klebrige Nähe hat nur einen Grund. Es geht um viel Geld. Die FIFA erwartet Rekordeinnahmen bei der WM von bis zu 14 Milliarden US-Dollar. Trump liefert Infantino die Bühne dafür. Für das Wohlwollen muss man auch was tun. Die FIFA ist der Zusammenschluss von 211 Fußballverbänden auf dieser Welt. Sie alle profitieren massiv von diesem Geld. So konnte Infantino in der FIFA zu einem autokratischen Herrscher aufsteigen, der Widerspruch weder duldet noch erfährt. Der DFB hat bis zuletzt eine echte Positionierung zu dem Turnier oder dem Agieren Infantinos verweigert und ist ein Teil dieses kaputten Systems, in dem der Sport nur noch den Zweck hat, Einnahmen und damit Macht zu sichern. Ein kleines Aufmucken kommt nun doch. Der Verband aus Belgien, dessen Nationalmannschaft im Viertelfinale gegen die USA spielt, zeigte sich ob der Maßnahme erstaunt und sprach von einem Aprilscherz. Zum Lachen ist das alles längst nicht mehr. Um den Fußball muss man mittlerweile Angst haben. Kommendes Jahr steht Infantino zur Wiederwahl. Von Gegenstimmen sollte niemand ausgehen.
1: Ein Kommentar von Khaled Nahar aus der Sportredaktion.
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1: Und was war Ihr Lieblingsplatz vor gut einer Woche, als es so heiß war in Deutschland? An welchem Ort haben Sie Abkühlung gesucht? Tja, so heiß wie in den letzten Junitagen war es noch nie in Deutschland. Über 41 Grad standen mancherorts auf dem Thermometer. Auch in der Nacht sind die Werte kaum gesunken. Diese Hitze hat viele Menschen belastet. Die Notaufnahmen, die waren voll mit Patientinnen und Patienten, die diese Hitze krank gemacht hat. Und immer wieder ist in diesen Tagen die Frage gestellt worden, tun wir eigentlich genug beim Hitzeschutz in Deutschland oder müssen wir mehr tun? Darum ging es gestern auch in Mitreden Deutschland diskutiert. Silvia Buckel fasst die Sendung zusammen.
3: Wenn Menschen den halben Tag im Keller oder sogar in der Tiefgarage verbringen, weil sie es in ihrer Wohnung nicht mehr aushalten, dann ist es heiß geworden in Deutschland. Na und, meint die Hörerin Zita Krüger aus Gifhorn, in anderen Ländern sei das Alltag. Sie schlägt vor, dass alle zum Beispiel mehr trinken sollen.
4: Die Eigenverantwortung muss unbedingt gestärkt werden. Panik zu schüren, das ist vielleicht der falsche Ansatz.
3: Karin Schiller aus Frankfurt am Main sieht das anders.
5: Diese Eigenverantwortung, die kann ich gar nicht mehr leisten. Ich wohne in einer Sozialwohnung. Wir können keine Klimaanlage einbauen. Und ich hatte 32 Grad in der Wohnung. Wir brauchen in jedem Stadtteil einen kühlen Raum, wo Bürger hingehen können und sich vielleicht für 2 Stunden mal runterkühlen können.
3: Denn die Hitze in den eigenen 4 Wänden empfinden viele Menschen am schlimmsten. Auch die Zuschauer auf unserem YouTube-Kanal ARD Mitreden. Ein User forderte, die Vermieter sollten zur Verantwortung gezogen werden.
6: Rollos sind das Minimum, eventuell auch Klimaanlagen. Wenn es Standard ist, in jedem Raum eine Heizung zu haben, muss man auch umgekehrt kühlen können.
3: Hörer Martin Burt aus Berlin konnte sich mit Hilfe der Hauseigentümer eine Solaranlage und Klimaanlage einbauen lassen. Aber nicht alle seien in so einer, wie er sagt, luxuriösen Lage. Ihn ärgert es, wenn ein Politiker wie der bayerische Ministerpräsident Söder empfiehlt, bei Hitze ins Schwimmbad zu gehen.
7: Bei Corona haben wir auch nicht gesagt, na, gehen Sie mal ins Schwimmbad, ist halt Corona, können wir auch nichts für. Und genauso ist es beim Hitzeschutz auch. Was jetzt hier politisch passiert, ist fahrlässige Tötung.
3: Der Notarzt Jörg Schmidt aus München hat erlebt, wie tödlich die Hitze sein kann. Unter anderem an einem Morgen im Juni, als er versuchte, einen Menschen in dessen Wohnung zu reanimieren.
8: Der hatte eine chronische Herzschwäche und wenn in der Hitze eben die Gefäße weit gehen, hat das Herz in seinem Fall es einfach nicht mehr geschafft, genug Blut zu verteilen. Und daran ist er ganz klar gestorben. Aber der Totenschein, den ich ausgestellt habe, da steht eben dann Herzschwäche drin oder Kreislaufversagen, aber eben nicht Klimakrise. Klimakrise.
3: Er betont, dass es auch mehr Arbeit

0: Hausschutz in Hitzephasen geben müsse.
1: Ich habe mit Hausarztkollegen gesprochen, die sagen, sie schreiben rein, weil sie die Leute krank, weil sie einfach nicht mehr können, beispielsweise wenn sie im Freien arbeiten, aber auch in der Pflege.
0: Die Krankenschwester Ute Endras aus Freising hat bei größter Hitze durchgehalten, will so aber nicht weitermachen.
2: Ich hatte Spätdienst zu der Zeit und es war einfach furchtbar. Wir hatten nicht viele Patienten, Gott sei Dank. Unsere Kraft war am Ende, deren Kraft war am Ende. Und ich finde das eine Sauerei, dass da nichts getan wird. Und so möchte ich nicht mehr arbeiten.
0: Katharina Dröge, Fraktionschefin der Grünen im Bundestag, hat Verständnis für die Hörerin. Sie wäre für einen gemeinsamen politischen Kraftakt innerhalb von 2 Jahren. Für Klimaanlagen in Kombination mit Solaranlagen für Schulen und Kliniken etwa. Für mehr Bäume, mehr grünen Städten, mehr Entsiegelung und Hitzeaktionspläne.
3: Dafür bräuchten wir jetzt ein Sofortprogramm, um die Situation schnell zu verändern. Und aus meiner Sicht wäre das möglich, wenn wir einen Bundeskanzler hätten, der sich dafür interessieren würde. Aber das tut Friedrich Merz nicht.
0: Bundeskanzler Merz hat über seinen Sprecher mitteilen lassen, Hitzeschutz werde nicht zur Chefsache. Denn das werde das Wetter auch nicht ändern.
4: Soweit Silvia Buckel über die gestrige Sendung von Mitreden Deutschland diskutiert. Die nächste Ausgabe dann am Donnerstag. Dann geht es um das Reformpaket der Bundesregierung. 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Schweben fast wie im Weltall und dabei Unterwasserwelten erforschen. Für viele Menschen ist Tauchen genau das. Gerade jetzt im Sommerurlaub ein beliebter Sport in den Meeren der Welt. In Nordhorn, in der Grafschaft Bentheim, ist es aber noch viel mehr. Im Tauchverein dort treffen sich regelmäßig Menschen mit Behinderung zum inklusiven Tauchkurs. Da geht es weniger um Fische und die Unterwasserwelt. Es geht vielmehr um Teilhabe und Wassergewöhnung. Josephine Lütke war dabei.
5: Die ist voll. 200 Bar.
6: Vorab checkt der Sauerstoffflasche. Tauchlehrer Joachim Huth und sein Schüler Lukas Wichterich ziehen Lungenautomat, Flossen, Taucherbrille an. Langsam gleitet der 17-jährige Lukas in das Schwimmbecken im Hallenbad. Dann tauchen sie ab.
7: Man muss unter Wasser immer einen Blick drauf haben. Es kann immer irgendwie eine kleine Situation sein, wo die Kinder Angst kriegen. Und dann muss man natürlich sofort reagieren. Und dann geht es auch gleich wieder nach oben.
6: Sagt Joachim Huth. Die ehrenamtlichen Tauchlehrer haben deshalb einen speziellen Tauchschein gemacht. Den inklusiven Kurs gibt es in Nordhorn seit rund 5 Jahren. Die Teilnehmenden, Menschen mit verschiedenen körperlichen oder psychischen Beeinträchtigungen. Erwachsene, Kinder und Jugendliche, sowie Lukas. Seine Pflegemutter Mirjam Jakobs begleitet ihn heute zum Kurs.
8: Also Lukas ist sonst eigentlich eher ein bisschen hyperaktiv, also er hat auch ADHS. Und das beim Tauchen ist es tatsächlich so, dass wenn er unter Wasser ist, entspannt er total. Also da ist er wirklich in seiner Welt und ja, es ist unglaublich eigentlich.
6: Tauchen mit Flasche ist möglich, aber kein Muss. Unterwasserspiele, Planschen, Schwimmen. Hier geht es auch um Wassergewöhnung, sagt Tauchlehrer Huth.
7: Es gibt den Kindern Sicherheit. Wasser ist zwar gefährlich, aber wenn man weiß, wie man damit umgeht, ist es total schön.
6: 2 Teilnehmende haben in den vergangenen Jahren hier sogar schon den Tauchschein gemacht. Aber das ist nicht der Fokus. Die Teilnehmenden machen hauptsächlich mit.
9: Weil Spaß macht. Ich mag Tauchen.
6: Freundschaft, mal was Neues wagen, die Liebe zum Wasser, das verbindet sie hier alle. Teilnehmende und Lehrer, sagt Huth.
7: Es ist schön, man sieht die Augen und das Blitzen in den Augen und die Freude und ja, das gibt einem dann auch was zurück.
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4: Bis heute ist die berühmte Heidi aus den Schweizer Bergen bei vielen Kindern beliebt mit ihren Geschichten zwischen Almöhi, Geißenpeter oder auch Fräulein Rottenmeier. Als Buch oder in den Comicserien und auch in den Filmen natürlich. Heidis Erfinderin, die Schweizer Schriftstellerin Johanna Spyri, die ist heute vor 125 Jahren gestorben. Caroline Helm erinnert an sie.
11: Na, schon erkannt? Die Geschichte über das grundoptimistische und gottesfürchtige Waisenkind Heidi, das selbst das Herz des verbitterten Großvaters Almöhi erweicht.
12: Guten Morgen, Großvater!
11: Ja? Die Figur Heidi ist eine Frohnatur, ihre Erschafferin Johanna Spyri eher weniger. Verschlossen und schwer zugänglich soll sie gewesen sein. Geboren 1827 als Johanna Luise Häuser, wächst Heidis Erfinderin in Hirzel, einem kleinen Schweizer Bergdorf, auf. Vater Johann Jakob ist Dorfarzt, Mutter Meta Häuser schreibt religiöse Lyrik. Mit 25 heiratet Johanna den Juristen und Redakteur

0: alle Kraft und Freudigkeit, aber weiter kann ich nicht reden.
1: Im Alter von nur 28 Jahren stirbt Sohn Bernhard an den Folgen einer Tuberkulose. Nicht mal ein Jahr später auch ihr Ehemann. Johanna ist nun allein und beginnt zu schreiben, mit über 40. Ihre erste Erzählung, Ein Blatt auf Ronis Grab, erscheint noch unter Pseudonym und wird ein großer Erfolg. Später schreibt Spiri
0: Geschichten für Kinder und solche, welche die Kinder lieb haben.
1: Literaturwissenschaftlerin Verena Rutschmann:
2: Das, denke ich, ist auch in ihren schwächeren Werken ihre große Gabe, dass sie genau hingeguckt hat und ganz genau mit sehr wenig Worten zum Teil Leute charakterisieren konnte, die man richtig vor sich sieht.
0: Auf dem Elsli lag so viel, das ihm schwer machte und ihm wehtat, dass es fast nie recht froh und lustig aussah wie die anderen Kinder.
1: Aus dem Kinderbuch »Wo Gritlis Kinder hingekommen sind«. Die Themen in Spiris Büchern sind keine leichte Kost. Unterernährte Kinder, verstorbene Familienangehörige, Krankheit. Und auch das Buch »Heidis Lehr- und Wanderjahre«, das 1880 erscheint, behandelt diese Themen. Doch nicht nur das, erzählt der 2006 verstorbene Spiri-Biograf und Publizist Jean Villain.
3: Es kommt zu herrlichen antiautoritären Szenen im Hause Sesemann, als die Gouvernante Rottenmeier verkackeiert wird, sozusagen, sowohl von der gehbehinderten Clara als auch natürlich von Heidi und vom Diener. Das sind Töne, die sehr beachtlich sind und die ungeheuer ankamen.
4: Der Mann, der eben hinausging, ist ein Bedienter. Bediente duzt man nicht und man führt mit ihnen keine Gespräche. Merke dir das ein für alle Mal. Was machst du denn da?
5: Möcke?
4: Möcke? Wer tut so etwas?
5: Großvater.
1: Heidi wird ein Welterfolg, in fast 50 Sprachen übersetzt, mehr als ein Dutzend Verfilmungen, auch aus Hollywood. 1937 mit Shirley Temple in der Hauptrolle.
6: I'm Heidi. And I'm going to live with Adolf Kramer, my grandfather.
1: Doch nicht nur das. Bis zu ihrem Tod veröffentlicht Spiri fast 60 Bücher und Erzählbände. Johanna Spiri stirbt am 7. Juli 1901 im Alter von 74 Jahren. Das war heute vor 125 Jahren.
7: Der Stichtag von und mit Caroline Helm.
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7: Und wir gucken nochmal rüber nach Seattle. Dort spielen die USA gegen Belgien. Fast, ja, genau eine Stunde ist gespielt. Gerade eben ist das 3:1 gefallen für Belgien. Martina Knief, war es das schon?
9: Da tut man sich ein bisschen schwer zu sagen, wenn noch eine halbe Stunde zu spielen ist und die Heimmannschaft, die USA, angetrieben von den vielen, vielen Zehntausenden Zuschauern in Seattle, natürlich noch alle Chancen hat. Dafür sind sie aber heute nicht gut genug, das muss man ganz klar sagen. Der 3:1-Treffer durch Hans van Aken für die Belgier, dem war ein Torwartfehler von Matt Fries vorausgegangen. Der US-amerikanische Keeper war 1-2 Meter außerhalb seines 16ers, kam dann nicht am Belgier vorbei, verlor den Ball. Und Hans van Aken, der nahm dann so aus 35 Metern Maß und der Ball ging rechts unten rein. Das ist die Führung für die Belgier, die sie sich verdient haben. Das muss man ganz klar sagen. Das ist die routiniertere, die bessere Spielanlage. Viel mehr gute Aktionen, viel mehr Offensivaktionen. Die US-Amerikaner, die jetzt über die linke Seite kommen, Versuch einer Flanke, erst einmal abgelaufen. Die haben kaum Offensivaktionen aus dem Spiel heraus. Ihr Treffer durch Tillmans ist ein abgefälschter Freistoß gewesen. Jetzt die Belgier wieder angetrieben durch Van Aken aus dem Mittelfeld heraus über die linke Seite auf Trossard. Da gucken sie, ob sie sind, sie schon im 16er Abschluss, aber abgewehrt. Die Belgier viel besser im Spiel und führen hier auch nach 62 Minuten verdient mit 3:1.
7: Und da bleiben wir dran. Sollte sich da noch irgendwas tun, erfahren Sie es hier in der ARD-Infonacht. Und jetzt alles Weitere vom Sport mit Mads Nicholson. Ja, für einen der besten Fußballer aller Zeiten ist die Weltmeisterschaftskarriere vorbei.
10: Ja, Cristiano Ronaldo ist mit seinen Portugiesen ausgeschieden. 0:1 im Achtelfinale gegen Spanien. Es war seine letzte WM als aktiver Profi. Das entscheidende Tor fiel in der Nachspielzeit. In der 91. Minute schoss Mikel Merino das Siegtor. Michael Augustin war in Dallas als Reporter dabei und erklärt, was diese Spanier auszeichnet.
11: Ja, sie haben halt eine unwahrscheinliche Ruhe am Ball. Also die Spanier werden ja auch gerne die Passmaschinen genannt, weil sie es so gut verstehen wie kaum eine andere Nation, den Ball durch die eigenen Reihen zirkulieren zu lassen, bis in den gegnerischen Strafraum. Und selbst wenn das Fußballspiel so in die hektische Phase geht, Nachspielzeit, dann bleiben sie geduldig, halten an ihrer Linie fest. Und dieser Pass von Ferran Torres auf Mikel Merino, der war extra klasse. Und dann war die portugiesische Abwehr einmal nicht sortiert. Und dann hat Merino halt die Möglichkeit und hat sie auch genutzt, auch die

0: Portugiesen hatten natürlich ihre Möglichkeiten. Aber da war einmal die Tür in der portugiesischen Abwehr ein Spalt weit offen. Die Spanier sind durchgegangen, Mikel Merino in diesem Fall.
1: Die Spanier sind nicht nur in den entscheidenden Momenten voll da, sie sind auch defensiv extrem stark und haben noch immer kein einziges Gegentor bei dieser Fußball-Weltmeisterschaft kassiert. Der Tennistag beim Grand-Slam-Turnier in Wimbledon ging lang, sehr lang, bis zur Sperrstunde. Matthias Kammann berichtet aus London.
2: Was den Deutschen der Strophi, ist den Briten der Ferry. Arthur Ferry, 23 Jahre alt und in Wimbledon 5 Minuten vom All England Tennis Club aufgewachsen, hat die Geschichte des Tages geschrieben. Als Nummer 114 der Weltrangliste überhaupt nur durch eine Wildcard ins Turnier gekommen, bezwang er Grigor Dimitrov in 5 teilweise spektakulären Sätzen und steht im Viertelfinale. Ferry lag bereits mit 1-2 Sätzen und Break im 4. Durchgang zurück, ehe er das Spiel drehte und nach knapp 4 Stunden seinen ersten Matchball verwandelte. Wegen des langen Matches von Ferry kam Alexander Zverev erst kurz vor 21 Uhr auf den Center Court und konnte seine Partie gegen den Tschechen Jiří Lehečka wegen der Sperrstunde in Wimbledon nicht beenden. Spielstand 6-4, 7-5 und 3-3 aus Sicht von Zverev.
1: Tadej Pogacar will in knapp 3 Wochen das gelbe Trikot in Paris tragen. Das würde bedeuten, dass er zum 5. Mal die Tour de France gewonnen hat. Der slowenische Radprofi ist extrem gut in Form. Er trägt das gelbe Trikot sogar schon jetzt, nach der 3. Etappe. Steffen Gahr berichtet von der Tour de France.
3: Tadej Pogacar, der laute Sieger in der Stille von Les Angles. 200 Meter vor dem Ziel trat der Slowene im Bergaufsprint an und allen anderen Favoriten davon. Pogacar holte den Tagessieg und damit auch das gelbe Trikot. In der Gesamtwertung ist er zeitgleich mit dem Tageszweiten Jonas Vingegaard aus Dänemark, aber wegen des Tageserfolgs bekam Pogacar eben das gelbe Trikot. Florian Lipowitz fuhr ein starkes Rennen und wurde 7. Das ist auch sein Platz in der Gesamtwertung. Sein Rückstand dort knapp 1 Minute. Auf dem Weg nach Les Angles waren auch auf französischem Gebiet Zuschauer an der Strecke, trotz der Waldbrände in der Nähe. Nur auf den letzten Metern und im Zielbereich durfte niemand stehen. Dort hatte die Polizei die Menschen aufgefordert, ihre Plätze zu räumen.
1: Die deutschen Basketballer wollen zur Weltmeisterschaft in Katar. Auf dem Weg dorthin haben sie einen Pflichtsieg in der Qualifikation geholt, mit 111-79 gegen Zypern. Schon gegen Israel hatte das deutsche Team gewonnen. Kapitän Dennis Schröder freut sich über erfolgreiche Tage.
4: Ja, ich meine, das waren nur 2 Spiele, kurze Vorbereitung. Ich glaube, wir haben 2 Trainingseinheiten gehabt. Aber wie gesagt, es war cool, mit allen Leuten wieder zusammenzukommen. Wie wir das so mal nennen, Klassenfahrt. Und haben sehr hart gespielt, haben gute 2 Spiele gemacht. Und jetzt gehen wir nach Hause und genießen es ein bisschen mit der Familie.
1: In der ersten Qualifikationsrunde haben die deutschen Basketballer 5 von 6 Spielen gewonnen. Und nehmen die Punkte mit in die entscheidende Phase im Kampf um die WM-Tickets.
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7: Um 3.30 Uhr mit Wolfgang Berger. Es ist der bislang größte Rüstungsdeal für den deutschen Kriegsschiffbauer TKMS. Kanadas Premier Mark Carney hat grünes Licht für den milliardenteuren Bau von bis zu 1 Dutzend U-Booten aus deutscher Produktion gegeben. Aus New York, Giselle Ucar.
8: Der Kieler Marineschiffbauer TKMS soll die neue U-Boot-Flotte für Kanada bauen. Der Auftrag war hart umkämpft. Im Bieterverfahren zum Bau von 12 neuen U-Booten hat sich Deutschland gegen die Konkurrenz aus Südkorea durchgesetzt. Der neue Deal könnte der deutschen Rüstungsindustrie Medienberichten zufolge bis zu 100 Milliarden kanadische Dollar einbringen, umgerechnet etwa 62 Milliarden Euro. In der Rechnung enthalten sind Beschaffung, Wartung und Betrieb der hochmodernen U-Boote der Klasse 212CD.
7: Am Mittag startet der NATO-Gipfel in der türkischen Hauptstadt. Kanzler Merz und 31 weitere Staats- und Regierungschefs der NATO-Staaten kommen in Ankara zusammen. Als Gast ist auch der ukrainische Präsident Selenskyj dabei. Beim Gipfel soll es um weitere Hilfen für die Ukraine und um höhere Verteidigungsausgaben der Europäer gehen. Darauf hatte US-Präsident Trump erneut gedrungen. NATO-Generalsekretär Rutte betonte vorab, dass die Bündnispartner der USA ihre Investitionen bereits deutlich gesteigert haben. US-Präsident Trump hat eingeräumt, wegen der roten Karte für einen Spieler des amerikanischen Teams Einfluss auf die FIFA genommen zu haben. Er habe den Verband gebeten, die Sperre für Folarin Balogun zu überdenken. Aus der Nachrichtenredaktion Thorsten Lange.
9: Er sei nicht der Meinung gewesen, dass die betreffende Szene ein Foul war, so Trump. Dem brasilianischen Schiedsrichter warf er eine so wörtlich fragwürdige Vergangenheit vor, ohne näher darauf einzugehen. Damit bestätigt Trump, was die Fußballwelt schon vermutet hatte, nämlich, dass er Einfluss auf FIFA-Chef Infantino genommen hat. Der Weltverband hatte die Sperre für Balogun zur Bewährung ausgesetzt. Dass er sich nach Trump gerichtet habe, stritt Infantino ab. Die FIFA-Disziplinarkommission sei unabhängig. Unter anderem der DFB und die UEFA zeigten sich entsetzt über den Vorgang.
7: Das Elterngeld soll leicht steigen, die Bezugsdauer könnte aber um 2 Monate verkürzt werden. Das steht in einem Gesetzentwurf des Bundesfamilienministeriums, das einen entsprechenden Bericht des Portals Politico bestätigt hat. Künftig würde es Elterngeld nach Plänen von Familienministerin Prien nur noch 12 statt 14 Monate geben und das nur, wenn beide Elternteile mindestens 3 Monate Auszeit nehmen. Zugleich soll der Mindestbetrag von 300 auf 330 Euro und der Höchstbetrag von 1.800 auf 1.900 Euro angehoben werden. Das Wetter in Deutschland. Tagsüber viele Wolken, zeitweise Regen, in der Südwesthälfte teils sonnig. Höchstwerte 18 bis 35 Grad. Morgen heiter bis wolkig, stellenweise etwas Regen, 19 bis 32 Grad. Am Donnerstag im Norden und Osten teils wolkig, vereinzelt etwas Regen bei 20 bis 34 Grad. Das waren die Nachrichten.
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10: Geht los mit der A3 Würzburg Richtung Nürnberg. Zwischen Wiesentheid und Geiselwind ist nach einem Unfall gesperrt. Die A7 Kassel Richtung Fulda ist zwischen Fulda-Mitte und dem Dreieck Fulda nach einem Unfall ebenfalls gesperrt. A38 Halle Richtung Göttingen. Hier ist zwischen Bleicherode und Breitenworbis bis 6 Uhr noch gesperrt wegen Wartungsarbeiten im Tunnel Höllberg. Die A42 Kamp-Lindfort Richtung Dortmund ist zwischen Oberhausen Zentrum und dem Kreuz Essen Nord noch bis 5 wegen Bauarbeiten gesperrt. A46 Heinsberg Richtung Düsseldorf. Hier ist zwischen Neuss-Holzheim und dem Kreuz Neuss-West ebenfalls noch bis 5 gesperrt. Hier wegen Schutzplankenerneuerungsarbeiten. Die A61 Mönchengladbach Richtung Koblenz ist zwischen Weilerswist und Zwisttal gesperrt. Da hat ein LKW Gefahrgut verloren. Und die A71 Suhl Richtung Erfurt ist zwischen Suhl, Zeller-Mehles und Oberhof noch bis 6 gesperrt wegen Wartungsarbeiten im Tunnel Hochwald. Das war's. Gute Fahrt.
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10: Mit Nikolai Russ. Es ist wieder die Zeit der ARD-Sommerinterviews. Die Vorsitzenden aller im Bundestag vertretenen Parteien stellen sich dabei wöchentlich den Fragen der Kolleginnen und Kollegen im ARD-Hauptstadtstudio. Im Podcast Berlin Code widmen wir uns deswegen in den kommenden Wochen immer auch in der Nacht von Montag auf Dienstag dem aktuellen Sommerinterview. Welche Antworten haben überrascht? Welche Fragen blieben unbeantwortet? Welche Erkenntnisse bleiben? Den Auftakt hat Vizekanzler und Bundesfinanzminister und SPD-Koparteichef Lars Klingbeil gemacht. Meine Kollegin Sally Kaya aus dem ARD-Hauptstadtstudio in Berlin blickt zurück.
11: Die SPD steht in Umfragen nicht gut da, aber ihr Parteivorsitzender und Bundesfinanzminister Lars Klingbeil verteidigt im ARD-Sommerinterview den beschlossenen Kurs. Dazu gehören schmerzhafte Kompromisse, die die SPD für das Reformpaket eingegangen ist, und außerdem der Bundeshaushalt. Der sieht neue Schulden von mehr als 200 Milliarden Euro vor. Ich bin hier mit den beiden ARD-Hauptstadtkorrespondenten Nicole Konert. Hallo Nicole.
12: Hallo.
11: Moritz Rödle. Hi Moritz.
13: Hi Sally.
11: Und natürlich dem Mann, der das ARD-Sommerinterview geführt hat, Matthias Deiß. Hi Matthias.
14: Hi.
11: Dann fangen wir doch mal an mit dem viel diskutierten Reformpaket. An welchen Stellen wurde denn im Sommerinterview für euch deutlich, dass es mit dem Koalitionspartner CDU-CSU Probleme in den Verhandlungen gegeben hat?
14: Also Lars Klingbeil hatte bei diesem Interview ein erkennbares Ziel. Er möchte ohne weiteren Streit in die Sommerpause kommen. Deswegen hat er ganz, ganz viel runtergeschluckt, weil ich ihn genau nach diesen Punkten immer wieder gefragt habe. Die SPD hat viel nicht durchbekommen. Lars Klingbeil persönlich hat sein großes Steuerreformkonzept nicht durchbekommen. Er hat noch nicht mal das kleine Konzept durchbekommen. Das hat man ihm auch angemerkt, aber er hat ganz, ganz viel runtergeschluckt. Gleichzeitig ist er auch ein Profi. Er weiß ganz genau, wo im Moment die große Gefahr lauert. Das ist das Thema Krankschreibung. Das ist ein bundesweiter Aufreger. Auch da hat er

0: erstmal dicht gehalten, hat nicht verraten wollen, wessen blöde Idee das dann am Ende war. Aber, und da ist er dann schon einfach ein absoluter Vollprofi, hat dann irgendwann auf mehrfache Nachfrage von mir zumindest zu erkennen gegeben, dass es seine Idee halt nicht war. Das ist dann so eine Brandmauer, die so ein Spitzenpolitiker dann einfach schon mal reinlegt. Wenn das Ding richtig schief geht, zu sagen, ich zeigt zwar nicht mit dem Finger auf jemand anders, aber ich sag schon mal, ich war es nicht.
1: Wir können uns ja mal anhören, was er dazu gesagt hat.
2: Ich merke jetzt ja seit 2 Tagen, dass es eine hochemotionale Debatte gibt. Und bei mir melden sich ja auch Leute. Ja? Ich habe gestern mit jemandem telefoniert, der sagt, Leute, ich habe 3-mal im Jahr richtig heftige Migräne und ihr wollt ja wohl nicht, dass ich mich dann zum Arzt schleppen muss. Das kann nicht euer Ernst sein. Und da, genau darum geht es nicht. Und deswegen muss man jetzt in der Umsetzung im Parlament und wenn das Gesetz vorliegt, muss man das sehr pragmatisch machen. Ich bin dafür, dass wir erstens sagen, man braucht diese Bescheinigung ab dem ersten Tag, aber nicht, man muss sie am ersten Tag schon holen.
1: Was heißt, man muss das jetzt sehr pragmatisch dann machen? Also kann da noch
3: was? Das ist eine sehr gute Frage.
1: Kann da noch was geändert werden? Oder was bedeutet das?
3: Naja, also die haben sich ja jetzt erstmal so maximal, wir nennen das Eckpunkte, geeinigt. Ja. Also sie haben gesagt, wo sie hinwollen. Mhm. Da gibt es jetzt noch ein Gesetzgebungsverfahren, das wird erstmal im Bundesarbeitsministerium stattfinden. Da werden Referenten sich dran setzen und einen sogenannten Referentenentwurf machen. Der wird dann im Kabinett, also dem Gremium, wo alle Minister und Ministerinnen und der Kanzler zusammensitzen, abgestimmt. Und dann geht es erst in den Bundestag. Und auch da kann es nochmal aufgemacht werden, kann man noch neu verhandelt werden, Details können sich ändern. Also da ist noch ganz viel Änderung. Potenzial drin, das kann alles noch passieren. Was ich aber interessant finde, ist, dass wir von ihm nicht erfahren haben, was denn pragmatisch heißt. Ja. Er hat gesagt, man muss sich nicht krank zum Arzt schleppen und er glaubt auch, dass die Betriebe am Ende sagen werden, naja, erster Tag, das ist jetzt auch nicht so wichtig, dass das so ist.
4: Er schiebt es auf die Betriebe. Ja. Ne? Also muss man ja ehrlich sagen, ihr Betriebe, ihr könnt das selber entscheiden, ob euer Arbeitnehmer am ersten Tag schon eine Krankschreibung bringen muss. Das ist eben sehr auf die Unternehmen geschoben und auch mit der Hoffnung, naja, vielleicht sitzt da ja auch ein Betriebsrat, eine Gewerkschaft in dem Betrieb drin, die sagt, nee, das machen wir nicht mit. Aber die gesetzliche Regelung, wie könnte einem anders aussehen?
0: Also pragmatisch heißt, er hat keine Lösung und er sieht natürlich selber, dass das bis jetzt ein voller Rohrkrepierer ist. Also ich sag nochmal, sie wollen ja eigentlich Betrugsfälle verhindern, dass jemand krank feiert. Deswegen muss man sich am ersten Tag krank schreiben. So hat es der Kanzler verkauft. Jetzt hören wir, ich muss aber gar nicht zum Arzt gehen am ersten Tag. Ja, dann kann ich doch am Mittwoch sagen, der Arzt soll mich mal krank schreiben. Da bin ich schon längst wieder gesund und dann soll mir der Arzt, also da erzähle ich dem Arzt, aber Montag ging es mir aber ganz schlecht. Also das ist im Moment ein Hinkefuß, den bis jetzt keiner gelöst bekommt. Und da bin ich mal sehr, sehr gespannt, wie die Koalition da wieder rauskommt mit etwas, wie Lars Klingbeil jetzt gesagt hat, am Ende etwas, was pragmatisch ist, aber es muss ja auch Sinn machen. Und bis jetzt hat keiner auf diese Nachfragen, die wir natürlich auch gestellt haben, eine vernünftige pragmatische Antwort geben können.
3: Sie haben am Ende genau diese Logiklücke, die du jetzt gerade beschrieben hast und problematisch für die SPD ist aber auch, dass sich da ganz klar dieses eher großväterlich autoritäre von Merz durchgesetzt hat. Er sagt, wir müssen jetzt mal mehr arbeiten und das ist natürlich in der SPD eine Herangehensweise, die man an Arbeitnehmern nicht hat. Da traut man den Arbeitnehmern eher was zu. In diesem Reformpaket sind ja eher Erleichterungen für Arbeitgeber. Also denen traut man jetzt mehr zu, die müssen weniger Berichtspflichten. Also da ist mehr Vertrauen der Regierung und im Gegenteil ist dann weniger Vertrauen an die Arbeitnehmer. Und ich glaube, das ist für die SPD durchaus ein sehr schwieriger Punkt.
1: Wisst ihr, was ich nicht verstehe? Jetzt steht die SPD so schlecht da wie seit langem nicht mehr. Er hat ja jetzt die Chance, sich in dieses Interview zu setzen, da ein bisschen Haltung zu zeigen. Hat es aber nicht richtig gemacht, finde ich.
0: Doch.
1: Findest du?
0: Ja. Lars Klingbeil hat, das ist jedenfalls meine klare Analyse, sich entschieden. Und zwar lautet seine Entscheidung, ich kann die Partei in den Umfragen nur hochbekommen, wenn diese Regierung am Ende jetzt ohne Streit arbeitet und auch Reformen durchzieht. Dafür muss er ganz, ganz viel runterschlucken. Auch dafür hat er sich entschieden. Er möchte, dass jetzt Ruhe ist, dass die Leute einen vernünftigen, ruhigen Sommer ohne große Diskussionen haben und sieht darin eine langfristige Chance für die SPD. Das kann ich sogar nachvollziehen, weil er die Erfahrung in der Vergangenheit gemacht hat, dass dieses ständige Streiten und unsaubere Arbeiten und Nachbessern eben am Ende allen Parteien, die an der Regierung sind, geschadet hat. Er hat viele Dinge versucht. Das ist eigentlich seine letzte Chance, weil wenn die Landtagswahlen, und das hat er auch nicht bestritten, nach der Sommerpause für die SPD wieder verloren gehen, dann ist seine politische Karriere wahrscheinlich beendet.
4: Nicole schüttelt den Kopf. Ja, ich frage mich, ob diese Strategie tatsächlich aufgeht. Mhm. Weil wenn man die Reaktionen gestern allein nur im Netz gesehen hat, wie die darauf reagiert haben, auf die Aussagen von Klingbeil, auf die Beschlüsse. Also da gab es ganz schön heftige Reaktionen tatsächlich, was wir wirklich die Leute eben nicht entlastet hat, wie es da eben keine richtige Steuerreform gab, wie er auf der Seite eben der Arbeitgeber wäre, wie man eher den Arbeitnehmern misstraut. Also da gab es viel Kritik, auch hinsichtlich SPD, spürt ihr euch noch? Mhm. Was macht ihr da eigentlich noch? Für wen steht ihr denn da eigentlich noch? Ihr seid doch gar nicht mehr auf unserer Seite. Das musste der Klingbeil gestern bei den Kommentaren aushalten.
0: Ich verstehe. Aber das widerspricht sich ja nicht. Zu sagen, ich habe ja nicht gesagt, dass das die richtige Strategie ist. Ich habe nur gesagt, er hat sich entschieden und er hat jetzt einen Kurs, den er geht.
1: Wir können ja mal reinhören, wie groß so die Schmerzen sind bei ihm, bei diesem Reformkompromiss.
2: Ist das etwas, wo ich zu 100% sage, das ist meine Überzeugung? Nein. Aber es ist etwas, wo ich sage, hier mache ich den Kompromiss, hier gehe ich den Weg mit, hier verstehe ich auch, dass es in Phasen der Umbrüche, der Transformation, die es gerade auf dem Arbeitsmarkt gibt, dass es da eine Notwendigkeit gibt, auch stärker mit Befristungen zu arbeiten. Leicht ist mir das nicht gefallen. Aber im Rahmen eines Gesamtkompromisses gehört es für mich mit dazu. Und ich würde jetzt mal behaupten, wenn Sie Friedrich Merz hier sitzen haben, der wird auch nicht sagen, dass mit der Reichensteuer ist ihm leicht gefallen. Aber da hat er sich bewegt und da müssen wir uns auch irgendwo bewegen.
0: Ja, ich glaube, in dem Punkt hat er tatsächlich recht. Und ich glaube, dass die Menschen in Deutschland das auch verstehen. Wir brauchen jetzt Lösungen. Das ist eine Koalition. Das heißt, es gibt auch Kompromisse. Und ich glaube, dass die Bürgerinnen und Bürger auch wissen, dass das in Teilen wehtun wird. Deswegen, glaube ich, hat Lars Klingbeil ein anderes Problem. Er hat den Menschen in diesem Land nach den Beschlüssen Entlastungen versprochen und hat dann vorgerechnet, eine Familie mit 2 Kindern, die so und so viel verdient wird am Ende. Und da hat er sogar bis auf den Euro genau gesagt, 632 Euro werden die entlastet.
4: Hat er lange auswendig gelernt.
0: Und an dieser, und natürlich haben wir uns strategisch in diesem Sommerinterview an dieser Zahl festgebissen und haben gesagt, na, da gucken wir doch mal, was von diesen 632 Euro übrig bleibt, weil es, und das hat er Lars Klingbeil eben bis jetzt so ein bisschen weggenuschelt, natürlich viele Beschlüsse der Koalition gibt, die Dinge teurer machen. Mhm. Die Gesundheitsversorgung, die Rente und. Und wir haben am Samstagabend noch das Institut der deutschen Wirtschaft gebeten, genau für diese Familie auszurechnen, was denn an Mehrbelastung auf diese Familie zukommt. Und siehe da, von dem 632 Euro, die Lars Klingbeil jeden Tag wieder ins Schaufenster hängt, bleibt sehr, sehr wenig übrig. Und das hat er im Interview auch überhaupt nicht bestritten. Mhm. Aber ich glaube, das ist sein Problem. Das merken die Menschen am Ende. Es bleibt am Ende von diesen Entlastungen wenig im Geldbeutel. Es ist anders versprochen. Und da sind wir bei ehrlicher Kommunikation. Reformen können wehtun, aber man muss den Leuten sagen, was auf sie zukommt und ihnen nicht andere Versprechungen machen, die im Nachhinein dann enttäuscht werden.
1: Was er ja auch die ganze Zeit gesagt hat und womit er auch ein bisschen argumentiert hat, ist, dass er meinte, es musste jetzt unbedingt was passieren, weil nach 31 wäre dann gefühlt die große Katastrophe gekommen. So klang das auf jeden Fall für mich beim Gucken. Was wäre denn danach passiert?
4: Also, Weltuntergang.
1: Ja.
3: Naja, diese Koalition hat sich im letzten Herbst an das sogenannte Rentenpaket gemacht und hat da die sogenannte Haltelinie beschlossen. Da gab es auch großen Streit mit den Jungen in der Union darüber. Und deswegen haben wir dann auch die Rentenkommission bekommen, schneller als erwartet. Und die haben beschlossen, dass es eben diese Haltelinie bei 48% gibt, dieses Rentenniveau. Das ist jetzt nicht, dass du 48% deines letzten Bruttogehaltes zum Beispiel kriegst, sondern das beschreibt einfach das Verhältnis zwischen Renten und den Durchschnittslöhnen. Und also nach 31 kann es eben regelgerecht sein, dass dieses Niveau sinkt, dass man in Bezug auf Lohnentwicklung, es ist ja kompliziert, dass man in Bezug auf Lohnentwicklung und Rentenniveau am Ende mit weniger Rente rausgeht, als man vorher bekommen hätte. Und das haben sie bis 31 festgelegt, dass das nicht so ist. Und jetzt haben sie in der Rentenkommission eben eine Idee entwickelt, wie sie es auch da verhindern können. Nämlich damit, dass sie eine Kapitalrente einziehen. Also dass quasi der Staat für dich persönlich in Aktien investiert. Er nimmt Geld von dir, investiert in Aktien. Und das, was danach rauskommt am Ende deines Berufslebens, das hält deine Rente hoch und es kann sogar dafür sorgen, dass du am Ende noch ein höheres Rentenniveau bekommst, dass du sogar mehr Rente bekommst als nach jetzigem Recht. Weil aber diese Kapitalrente etwas dauert, bis die quasi Rendite abwirft, haben sie noch was reingeschrieben. Sie haben gesagt, und solange wie diese Rendite nicht da ist, werden wir aus Steuermitteln, aus dem Haushalt, dieses Rentenniveau künstlich hochhalten. Das bedeutet, dass jeder, der in den nächsten 10 Jahren in Rente geht, trotzdem noch von diesem Rentenniveau, was wir jetzt haben, also von 48%, profitieren wird, weil sie gesagt haben, es darf nicht darunter sinken.
4: Ja, das kostet alles, ne? Also, mhm.

0: 2030, es ist eigentlich klar, alle Sozialsysteme kosten enorm viel Geld. Das Rentensystem, das Pflegesystem, das Gesundheitssystem. Und dass wir jetzt in Rüstung investieren, das kostet viel Geld. Und es war klar, man muss da jetzt was tun, man muss reformieren. Und das ist ein ganz schöner Kraftakt für diese Koalition, da wirklich das so zu reformieren, dass man das am Ende finanzieren kann und dass die Leute auch entlastet werden.
1: Klingbeil erwartet natürlich, könnte man sagen, Zustimmung der SPD-Fraktion für das Reformpaket. Wird das so leicht? Hört ihr da irgendwas von der SPD? Wie ist so die Stimmung, Moritz?
2: Also in der SPD ist ganz viel kommuniziert worden in der vergangenen Woche und es ist ganz viel gesagt worden von oben, wir brauchen jetzt eure Unterstützung. Das ist nicht nur den Abgeordneten gesagt worden, das ist auch den Landespolitikern gesagt worden. Wir brauchen jetzt eure Unterstützung für dieses Paket, was wir da beschlossen haben. Auch wenn da Schmerzen drin sind für uns, müssen wir das trotzdem gut finden. Wenn ihr es nicht gut finden könnt, dann haltet wenigstens die Klappe, sagt nichts. Daran kann man auch sehen, dass das funktioniert hat. Denn das, also ich würde mal sagen, das Schweigen ist laut in der SPD. Es gibt wenige Menschen, die gerade sagen, das ist gut. Und es gibt noch weniger, die sagen, es ist schlecht. Mhm. Die meisten schweigen dazu. Es gab Anfang der Woche mal ein Papier von 6 parlamentarischen Linken. Das ist der linke Flügel in der SPD-Fraktion, die so ein bisschen gesagt haben, was alles nicht geht. Und da hat sich schon gezeigt, dass der linke Flügel nicht alles mitmachen möchte. Es waren aber nur 6. Und die parlamentarische Linke ist schon größer. Es ist also das Potenzial da, dass durchaus da noch mehr Konflikt und Kritik kommt. Im Moment sehe ich die aber nicht. Wir müssen immer sagen, 12 Stimmen braucht man quasi für diese Koalition, um sie an Beschlüssen zu hindern. Also diese Koalition hat 12 Stimmen mehr, als sie bräuchte, um Gesetze zu beschließen. Das heißt, wenn du 12 Abgeordnete findest, die dagegen sind, kannst du Beschlüsse blockieren. Im Moment sehe ich das noch nicht, aber es kann alles passieren, gerade wenn wir auch noch im Herbst bei den Landtagswahlen katastrophale SPD-Ergebnisse bekommen. Dann wird in der SPD natürlich auch eine Diskussion stattfinden, die jetzt noch unter der Decke ist, die jetzt noch nicht diskutiert wird. Und dann kann alles passieren. Also sicher ist das alles noch nicht.
0: Also ich bin auch gespannt mal, wie die in den Landtagswahlen, ob da nicht der eine oder andere doch nochmal Kritik äußert, wenn die in den Landtagswahlen merken, im Wahlkampf, das wird schwierig, das jetzt alles zu vermitteln. Ich meine, Matthias, du hattest ja auch Klingbeil darauf angesprochen.
3: Ich rechne ganz fest damit, dass keines dieser Gesetze vor den Landtagswahlen kommt, sondern erst danach wird es richtig konkret werden. Das ist in Ordnung, so funktioniert Politik nun mal, das ist eingepreist.
1: Das sorgt doch nicht dafür, dass das Vertrauen in die Politik oder jetzt in dem Fall in die SPD größer wird.
2: Ich glaube, das ist etwas, wo die SPD und auch die anderen Parteien noch nach Spielregeln für sich spielen, die so nicht mehr gelten. Vor 20 Jahren hat man so ein gewisses Grundvertrauen in die Politik gehabt und hat gesagt, das ist der SPDler, das ist der CDUler, der wird schon in meinem Sinne entscheiden. Und das ist heute nicht mehr so. Und deswegen kannst du heute eben auch sowas eigentlich nicht mehr so gut machen. Eigentlich müsstest du konkret sagen, was du vorhast vor Wahlen. Du hast nicht mehr dieses Grundvertrauen in Politik, die werden das schon gut regeln. Und deswegen gebe ich dir recht, für das Vertrauen in Politik ist das alles nicht gut.
0: Die sehen auch, dass das Vertrauen in Politik total geschwunden ist. Damit hadern die ja auch. Und die wissen auch, dass sie eben mit harten Reformen dem einen oder anderen wehtun. Aber sie versuchen auch immer wieder zu kommunizieren, wir machen das, weil sonst geht es eben, wir haben ja gerade über Nacht 2030 gesprochen, sonst geht es so nicht weiter, es wird uns alles teurer, wir versuchen euch zu entlasten, aber sie merken auch, die Menschen sind ungeduldig, sie spüren nichts im Moment, was sich wirklich für sie gerade zum Vorteil verändert. Man spürt noch nicht die Steuerentlastung, man spürt auch noch nicht, dass die Rente irgendwie sicher ist. Man spürt vielleicht nur in der Supermarktkasse, dass es teurer wird oder auch in der Tankstelle, dass es jetzt wieder teurer wird. Also dieses Gefühl, die machen was für mich, das merken die schon, das ist nicht da und es wird auch dauern, bis, wenn diese ganzen Reformen dann wirklich mal umgesetzt werden, bis die Leute das spüren.
1: Naja, und es gibt halt inzwischen auch einfach Social Media, ne? Es gibt Gegenwind, es gibt Menschen, die sich vielleicht mehr Gedanken machen, als man das früher noch getan hat, die sich auch auskennen. Es ist wahrscheinlich nicht mehr so, für mich war das so, als ich kleiner war, da gab es Politiker, die haben was gesagt, man hat das geglaubt. Inzwischen ist es nicht mehr so. Lasst uns jetzt mal zum Bundeshaushalt kommen. Nicole, vielleicht kannst du einmal kurz erklären, was Haushalt im Kabinett, was das bedeutet.
0: Ja, also heute ist der große Tag für Lars Klingbeil. Der ist ja nicht nur Parteivorsitzender, sondern eben auch Finanzminister. Und der musste jetzt den Haushaltsentwurf für 2027 basteln. Also der stellt den heute vor im Haushaltsausschuss. Und da muss er erklären, wie er Lücken schließen konnte, wie er gespart hat, aber eben auch, dass er neue Schulden machen muss, damit man sich das alles leisten kann. Mehr als 200 Milliarden Euro Schulden wird es eben geben. Das ist eine ganz schöne große Summe. Warum ist die Summe so groß? Weil man eben sehr viel für Verteidigung

0: ausgeben möchte, der sehr viele Kredite aufgenommen hat. Das wird er heute erklären müssen. Und er muss auch erklären, warum er aus so einem Klima- und Transformationsfonds, heißt es, also ein Fonds, der wirklich nur für Klimaschutzmaßnahmen gedacht war, warum er da kürzt. Und sie nennen das intelligente Rasenmäher. Der wird heute viel erklären müssen, warum er das so macht.
1: Ich verstehe seine Argumentation auch im Sommerinterview, als er gesagt hat, warum man mehr Schulden aufnehmen muss. Aber wie passt das zusammen, wenn gleichzeitig alle Ministerien irgendwie sparen sollen? Also Elterngeld, Wohngeld und Klingbeil nimmt so hohe Schulden auf.
0: Ja, das ist eine klare Priorisierung. Also wir geben mehr Geld für Verteidigung aus. Wir wollen, dass wir aufrüsten. Wir haben das 20 Jahre verpennt, sagt auch Lars Klingbeil. Aber alle anderen müssen jetzt halt eben sparen. 1% von ihrem Etat, bald sogar 2%. Und da merkt man auch schon, also so richtig geklappt hat das mit dem Sparen nicht. Mit den Haushaltspolitikern, mit denen ich mich heute unterhalten habe, die haben gesagt, also da hätte man echt mehr machen müssen. Die haben sich da nicht am Riemen gerissen. Und jetzt wird man eben schauen müssen, wie wir das in Zukunft besser machen. Also Fortsetzung folgt.
2: Genau da sind wir wieder beim Thema Kommunikation und Lars Klingbeil. Die Entlastungserzählung ist falsch, das haben wir im Sommer im Interview nachgewiesen. Und auch die Sparerzählung stimmt einfach nicht. Sich jetzt hinzustellen und zu sagen, das ist ein Sparhaushalt, das geht nicht auf. Das sehen die Leute auch. Es gibt Rekordschulden. Man kann auch sagen, das hat er gestern im Sommerinterview auch gesagt, man kann Putin halt nicht mit der schwarzen Null verteidigen, ja, sich gegen Putin verteidigen. Okay, das kann der eine oder andere ansehen, aber es passt eben alles am Ende nicht zusammen. Diese Regierung hat sich eben nicht durchringen können, gemeinsam zu harten Sparmaßnahmen. Da ist nicht nur Lars Klingbeil schuld und seine SPD, das geht auch zur Hälfte zu Lasten der Union. Aber danach dann rauszugehen und zu sagen, wir haben hier einen Sparhaushalt, das stimmt nicht. Und das merken die Menschen auch.
0: Du musst dir vorstellen, die haben in den letzten Wochen immer zusammengesessen mit Listen und überlegt, wo sparen wir, bei welchem Förderprogramm, bei welcher Maßnahme. Es war schon klar, Elterngeld muss gekürzt werden, Wohngeld muss gekürzt werden. Aber bei welchem Förderprogramm werden wir tatsächlich und auch welchen Steuersubventionen muss man tatsächlich sparen? Da geht es irgendwie um Dienstwagenprivileg, also dass du das steuerlich vergünstigt bekommst. Da haben sie lange diskutiert. Fördergelder für den Agrardiesel, für Landwirte. Also viel wurde diskutiert und die sind am einfach teilweise eben nicht mit einem Kompromiss oder mit einer Lösung rausgekommen. Ergebnis, es wird jetzt halt weniger gespart an den Dingen, die eigentlich die Regierung hätte sparen können.
1: Ja, aber also man kann ja auch nicht immer mehr Schulden aber ausgeben, weil irgendwann müssen wir Kredite auch zurückzahlen. Wie soll das funktionieren?
0: Genau, das ist die große Frage. Wann zahlen wir das eigentlich mal zurück? Die haben sich jetzt überlegt, naja, wir werden ja so diesen Tilgungsplan, wir müssen jetzt Zinsen zahlen für die Kredite, das werden wir jetzt einfach mal nach hinten schieben, also ein paar Jahre nach hinten, so kann man ja noch ein bisschen warten, ne?
1: Klar.
0: Und da wird man jetzt darüber diskutieren müssen, wie man das in Zukunft zurückzahlt. Und es gibt ja eigentlich auch noch eine Kommission, die heißt Schuldenbremsenkommission. Und die tagt eigentlich schon seit einem Jahr und soll sich überlegen, wie schaffen wir das eigentlich mal, die Schulden zurückzuzahlen? Wie können wir die Schuldenbremse reformieren? Auch wie gehen wir mit den hohen Verteidigungsausgaben für die Kredite um? Und das, was ich höre, da gibt es überhaupt keine Einigung. Die diskutieren seit einem Jahr und SPD und CDU und alle Experten schaffen es nicht, einen Plan zu bekommen. Das heißt, man macht jetzt erstmal so weiter.
1: So, Moritz wollte die nächste Frage haben. Die bekommst du. Du musst die beantworten.
2: Das ist eine Wissensfrage.
0: Du darfst jemand anrufen, Moritz.
1: Was passiert nach den Landtagswahlen mit Lars Klingbeil und Bärbel Bas? Was sagst du dazu, Moritz?
3: Üblicherweise habe ich Menschen angerufen, bevor ich Fragen beantworte.
1: Ja.
3: Also ich glaube, das wird richtig schwierig für die beiden. Wir haben die Situation, dass wir Sachsen-Anhalt zwei Wochen vor dann den Wahlen in Mecklenburg-Vorpommern und Berlin haben. Das kann übrigens, wenn ihr sagt, wie gehen die Landtagswahlen aus, auch dieses Ergebnis in Sachsen-Anhalt kann nochmal totale Auswirkungen auf die Wahlen, die dann zwei Wochen später sind, haben. Wenn da irgendwie der AfD-Schock kommt oder der AfD-Schock ausbleibt, dann kann das auch nochmal sich auswirken auf das, wie Wählerinnen und Wähler sich bei den anderen Wahlen entscheiden. Wenn ich das frage, dann ernte ich ganz viele Schulterzucken in der Politik. Die wissen auch nicht, wie sich das auswirken wird. Auch, wie kann sich das auswirken und wie reagieren wir darauf? Lars Klingbeil und Bärbel Bas sind die SPD-Vorsitzenden und wenn es katastrophal für die SPD ausgeht, dann werden die, glaube ich, nicht mehr dran vorbeikommen, da auch Verantwortung zu übernehmen. Dann kann es schon gut sein, dass wir in eine Situation kommen, wo es neue SPD-Vorsitzenden gibt. Dann geht es für die beiden Bas und Klingbeil eher noch darum, ob sie ihr Regierungsamt halten können oder ob sie nicht da auch weggefegt werden.
1: Bas, Arbeits- und Soziales? Ne?
3: Genau, Bas, Arbeits- und Soziales, Lars Klingbeil, Finanzen und Vizekanzler. Es gibt auch die Situation in Mecklenburg-Vorpommern, wo wir Manuela Schwesig haben, die zwar hinter der AfD liegt, aber so gut da liegt, dass sie durchaus realistische Chancen hat, weiterhin Ministerpräsidentin

0: zu bleiben. Das ist für die beiden eigentlich eine sogenannte No-Win-Situation. Also da können Lars Klingbeil und Bärbel Baas nicht gewinnen. Denn wenn Manuela Schwesig da einen überragenden Sieg einfährt, dann ist sie die nächste große, starke Frau in der SPD. Und dann werden alle nach Schwerin gucken und sagen, so Manuela, jetzt musst du uns immer mal führen und nicht mehr die beiden. Und wenn die aber verliert und vielleicht nicht Ministerpräsidentin bleiben kann, dann wird es auch für die SPD ganz ungemütlich werden. Und auch dann werden Lars Klingbeil und Bärbel Baas nicht unbedingt haltbar sein. Sodass Mecklenburg-Vorpommern die Entscheidung, entscheidende Wahl für die SPD wird, gar nicht so sehr Sachsen-Anhalt, wo die SPD ja auch bei 7% relativ stabil ist. Da hat Lars Klingbeil gestern so versucht, die Geschichte zu erzählen, nur wer SPD wählt, kann da die AfD verhindern. Da geht die Partei eher auch davon aus, dass man da eben bei 6-7% einläuft. Aber es gibt natürlich die Chance, dass man da auch rausfliegt.
1: Heißt, wir sind in einer Situation, wo Lars Klingbeil nicht mehr sagen kann, ob er in wenigen Monaten noch Parteivorsitzender ist. Und Exakt. Jetzt mal den Bogen noch mal zu schließen zum Sommerinterview. Natürlich haben wir ihn genau damit gestern auch konfrontiert. Und ja. Er hat das auch nicht weggeredet. Er weiß, wie die Stunde geschlagen hat und dass er im Moment wirklich so ein bisschen jetzt am seidenen Faden hängt.
0: Er hat es nicht dementiert, er hat es schon klein geredet. Er hat gesagt, naja, seitdem ich in der SPD bin, werden Diskussionen über Führung geführt. Aber er hat es eben nicht dementiert. Er weiß, dass es diese Diskussion gibt und er weiß, was die Stunde geschlagen hat.
2: Sagt Moritz Rötle im Podcast Berlin Code, in dem es um das Sommerinterview mit Lars Klingbeil gegangen ist. Und ein Sommermärchen wird das wohl nicht mehr für die Fußballnationalmannschaft der Männer der USA. Gerade eben ist das Spiel abgepfiffen worden, das Achtelfinalspiel bei der WM. Die USA verlieren mit 1-4. Am Ende gegen Belgien und sind dementsprechend raus. Also alle drei Gastgeberländer bei der WM raus, Kanada, Mexiko und jetzt auch die USA. 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
1: Um 4 Uhr mit Wolfgang Berger. Kanada will sich 12 neue U-Boote vom NATO-Verbündeten Deutschland bauen lassen. Das hat Premierminister Carney mitgeteilt. Aus der Nachrichtenredaktion Christoph Tietz.
2: Der milliardenschwere Auftrag für bis zu 12 U-Boote geht an den Kieler Marineschiffbauer TKMS. Damit setzte sich Deutschland gegen einen südkoreanischen Konkurrenten durch. Das Auftragsvolumen ist für die deutsche Waffenschmiede gewaltig. Für Bau-, Wartungs- und Instandhaltungsarbeiten ruft TKMS umgerechnet 62 Milliarden Euro auf. Für TKMS der größte Auftrag in der Firmengeschichte. Bundeskanzler Merz nannte die Entscheidung Kanadas ein starkes Zeichen der transatlantischen Zusammenarbeit. Laut Verteidigungsminister Pistorius bauen Deutschland, Kanada und Norwegen damit zusammen die größte und modernste konventionelle U-Boot-Flotte auf.
1: US-Präsident Trump hat die Einflussnahme auf die FIFA wegen der roten Karte für den Spieler Balogun eingeräumt. Er habe um Überprüfung gebeten. Trump sagt, er habe keinen Foul gesehen. Aus der Nachrichtenredaktion Marei Beermann.
3: Er kenne sich aus, so Trump weiter. Ohnehin sei der Schiedsrichter schrecklich gewesen und habe dazu noch eine fragwürdige Vergangenheit. Was er dem Brasilianer diesbezüglich vorwirft, ließ Trump offen. FIFA-Chef Infantino räumte ein, einen Anruf des US-Präsidenten erhalten zu haben, aber die FIFA-Disziplinarkommission sei unabhängig. Darauf habe er Trump auch hingewiesen. Die Entscheidung des Verbands, die Sperre von Balogun für das Achtelfinale gegen Belgien in eine Bewährungsstrafe umzuwandeln, hat weltweit für einen Aufschrei gesorgt. DFB und UEFA zeigten sich entsetzt, auch die Politik hat sich eingeschaltet.
1: Und die USA sind soeben bei ihrer Heim-WM ausgeschieden mit einer 1:4 Niederlage gegen Belgien. Die evangelische Kirche warnt vor einer Flexibilisierung der Ladenöffnungszeiten an Sonntagen. Ein EKD-Sprecher sagte der Rheinischen Post, der freie Sonntag schaffe Raum für Familie, Freundschaften und Ehrenamt. Davon profitiere am Ende die ganze Gesellschaft. Zuvor hatte sich der Hauptgeschäftsführer des Einzelhandelsverbandes Gent für Ladenöffnungen an Sonntagen

0: stark gemacht. Er reagierte damit auf eine Ankündigung der Bundesregierung, Öffnungszeiten an Sonntagen zu lockern. In Frankreich gibt es aktuell eine ganze Reihe von Wald- und Buschbränden. Vor allem ein großes Feuer in den Pyrenäen macht den Einsatzkräften große Sorgen. Windböen sorgen dafür, dass die Brandherde immer wieder neu ausgestreut werden. Gleichzeitig erlebt Frankreich schon die dritte Hitzewelle des Sommers bei 40 Grad im Südwesten des Landes. Das waren die Nachrichten. Das Wetter in Deutschland. Tagsüber viele Wolken, zeitweise Regen, in der Südwesthälfte teils sonnig, Höchstwerte 18 bis 35 Grad. Morgen heiter bis wolkig, stellenweise etwas Regen, 19 bis 32 Grad. Am Donnerstag dann im Norden und Osten teils wolkig, vereinzelt gibt es etwas Regen bei 20 bis 34 Grad. Es ist jetzt 4.03 Uhr.
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2: Hallo auf die Straßen, wir starten auf der A3 Würzburg Richtung Nürnberg. Hier ist zwischen Wiesentheid und Geiselwind nach einem Unfall gesperrt. Die A7 Kassel Richtung Fulda ist zwischen Fulda-Mitte und dem Dreieck Fulda ebenfalls nach einem Unfall gesperrt. Die A38 Halle Richtung Göttingen ist zwischen Bleicherode und Breitenworbis bis 6 Uhr noch gesperrt wegen Wartungsarbeiten im Tunnel Höllberg. Die A42 Kamp-Lintfort Richtung Dortmund ist zwischen Oberhausen Zentrum und dem Kreuz Essen noch bis 5 wegen Bauarbeiten gesperrt. A61 Mönchengladbach Richtung Koblenz, hier ist zwischen Weilerswist und Zwisttal gesperrt, hier hat ein LKW Gefahrgut verloren. Und die A71 Suhl Richtung Erfurt ist zwischen Suhl, Zeller-Mehlis und Oberhof noch bis 6 gesperrt wegen Wartungsarbeiten im Tunnel Hochwald. Das war's, gute Fahrt durch die Nacht.
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2: Aus dem Studio von NDR Info in Hamburg mit Nikolai Russ. Wofür gibt Deutschland im kommenden Jahr Geld aus und wofür nicht? Das ist jetzt ziemlich klar. Das Konzept für den Bundeshaushalt 2027, es steht. Das Kabinett hat den Entwurf jetzt beschlossen. Was drinsteht und wie die Opposition reagiert, Jakob Meyer.
3: Mehr Geld für Aufrüstung, mehr Mittel für Straßen, Schienen und Krankenhäuser, mehr Schulden. Der Bundesfinanzminister plant, im Haushalt fürs kommende Jahr rund 555 Milliarden Euro auszugeben. Lars Klingbeil begründet die deutlich steigenden Ausgaben für die Bundeswehr mit Russlands Angriffskrieg in der Ukraine. Man müsse in kürzester Zeit 3 Jahrzehnte aufholen, in denen nicht in Deutschlands Verteidigungsfähigkeit investiert wurde. Dafür will der Minister im kommenden Jahr mehr neue Schulden machen als geplant. Klingbeil rechnet mit einer Neuverschuldung von 204 Milliarden Euro. Das umfasst die Schulden im Kernhaushalt sowie die Kredite für die Sondervermögen Bundeswehr und Infrastruktur. Trotzdem spricht der Minister von einem Konsolidierungskurs. Die Ministerien waren angewiesen, jeweils 1% einzusparen. Die Bundeszuschüsse für Rente und Krankenversicherung werden gemindert, Finanzhilfen und Steuervergünstigungen gekürzt. Dem stellvertretenden Unionsfraktionschef Matthias Mittelberg reicht das noch nicht.
4: Das, was wir jetzt gestartet haben, ist der Anfang eines Umbauprozesses im Haushalt und der muss fortgesetzt werden. Das Thema Sparen ist lange noch nicht beendet, sondern wir sind am Anfang.
3: Der Iran-Krieg hat der Wirtschaft einen weiteren Dämpfer versetzt. Weil unter anderem deshalb nicht so viel eingespart wurde wie geplant, greift die Bundesregierung die Rücklage an. Damit bleiben von den knapp 11 Milliarden Euro nur noch 4 Milliarden Reserve für die Folgejahre übrig. Eine höhere Alkohol- und Tabaksteuer sowie eine Plastiksteuer sollen zusätzliche Einnahmen bringen. Schulden kosten. Im kommenden Jahr gibt der Bund laut Etatentwurf knapp 42 Milliarden Euro für Zinsen aus. 2030 doppelt so viel. Die Grünen bemängeln, dass Einnahmen aus dem Emissionshandel nicht mehr in den Sondertopf für Klimatransformation fließen sollen, sondern teilweise genutzt werden, um den Haushalt zu stärken. Das ist kein solider Etat, sagt Grünen-Haushälter Sebastian Schäfer.
5: Es werden mehr Schulden gemacht, es wird in die Rücklage gegriffen, es wird in die Sozialversicherungskassen gegriffen, es wird in den Klimafonds gegriffen.
3: Um sich mehr Spielraum zu verschaffen, verschiebt die Bundesregierung in ihrem Entwurf die Rückzahlung der Corona- und der Bundeswehrschulden. Trotzdem klafft in der Finanzplanung ab dem übernächsten Jahr eine Lücke von über 100 Milliarden Euro. Der AfD-Abgeordnete Michael Espendiller beklagt:
6: Es wird jetzt einfach nur hin und her gebucht, da wird der der Finanzminister einfach beliebig viele Schulden machen kann. Die Auswirkungen sehen wir. Wirtschaftswachstum haben wir jetzt nicht, aber wir haben halt ein Wachstum der Schulden und der Zinszahlung.
3: Linken-Chef Luigi Pantisano kritisiert die geplanten Änderungen bei Wohngeld, Elterngeld und Klimaschutz als so wörtlich sozial.

0: Sozialraub. Mehrere Hilfsorganisationen protestieren gegen vorgesehene Kürzungen bei der Entwicklungspolitik. Der Bundesverband der deutschen Industrie nennt die geplanten Ausgaben und Schuldenzuwächse im Haushalt alarmierend. Allerdings sind noch Änderungen am Etatentwurf möglich. Der Bundestag soll den Haushalt fürs kommende Jahr im November beschließen.
1: Tja, die Kritik am Haushaltsplan des Finanzministers ist groß und sie kommt aus vielen Richtungen. Von Gewerkschaften, von Umweltschützerinnen und Umweltschützern, Industrieverbänden und selbstverständlich von der Opposition. Dazu jetzt bei uns im Interview Sebastian Schäfer, der haushaltspolitische Sprecher der Grünen im Bundestag. Meine NDR-Kollegin Birgit Langhammer hat mit ihm gesprochen und die erste Frage war: Wenn Sie diesen jetzt vorgestellten Haushalt mit der Finanzpolitik der Ampel vergleichen, was hätte denn die Ampel bei Schulden, Investitionen und Kürzungen anders gemacht?
2: Ja, ich kann nicht für die Ampel sprechen. Christian Lindner, seine Partei, sitzt nicht mehr im Bundestag. Was hätten wir Grünen anders gemacht? Dazu kann ich was sagen. Wir hätten mehr Investitionen auf den Weg gebracht. Investitionen in die Zukunftsfähigkeit unseres Landes. Investitionen für Wachstum und Beschäftigung. Das ist das, was unser Land in dieser schwierigen Zeit dringend braucht. Da bleiben leider wieder viele Chancen ungenutzt bei dieser Regierung.
3: Und wenn Sie grüne Politik ansprechen, vor allem Militär- und Rüstungsausgaben steigen deutlich, der Schutz vor Russland, die Unabhängigkeit von den USA. Gäbe es da aus grüner Sicht Alternativen?
2: Nun, wir müssen in unsere Verteidigungsfähigkeit investieren. Allerdings sehen wir ja zuletzt bei dem gescheiterten Fregattenprojekt, wenn wir 2,5 Milliarden Euro in den Sand setzen, gewinnen wir damit überhaupt keine Verteidigungsfähigkeit. Wir verlieren damit allerdings an Resilienz, an Widerstandsfähigkeit, weil uns, wenn wir so weiter unverantwortlich mit diesen Mitteln umgehen, die Grundlagen für die Zukunftsfähigkeit verlieren. Insofern, wir müssen bei der Verteidigung viel besser, viel genauer hinschauen, wie wir da am Ende wirklich zu Fähigkeiten kommen für möglichst wenig Geld. In dieser Regierung sind die Schleusen an der Stelle einfach sperrangelweit geöffnet.
3: Sehen Sie denn auch irgendetwas Positives im heutigen Entwurf? Also vielleicht ja auch schon die Sparziele, die gesteckt werden?
2: Nun, es ist positiv. Es gibt jetzt einen Haushaltsentwurf. Wir können damit im September arbeiten. Es gibt auch Investitionen, die sinnvoll sind, gerade im Bereich der Verkehrsinfrastruktur in die Schiene. Nur fallen diese Investitionen viel niedriger aus, als sie sein könnten. Wir sehen eben immer noch die Politik von Markus Söder, zum Beispiel die niedrigere Mehrwertsteuer für die Gastronomie. Die haben wir immer noch. Das kostet uns alle sehr viel Geld, das an anderer Stelle im Moment einfach sinnvoller investiert wäre, zum Beispiel auch für weniger Schulden. Wir sehen sehr hohe Zinsausgaben, die in den nächsten Jahren da auf uns zukommen. 80 Milliarden im Jahr 2030. Mit diesem Geld können wir keine Brücke sanieren. Mit diesem Geld können wir keine Schule auf Vordermann bringen. Das fehlt uns dann.
3: Wenn wir aber nochmal auf die Seite schauen, wo mehr Geld reinkommen soll, dann wäre das ja Plastiksteuer, Tabak, Alkoholsteuer, Rauch, vermutlich auch eine Zuckersteuer. Zumindest wird sie noch diskutiert. Sind das schon die richtigen Ideen auch zur Gegenfinanzierung?
2: Ich halte diese Ideen nicht für falsch. Wir wissen, gerade bei der Ernährung haben wir hohe Folgenkosten, wenn die Ernährung zu zuckerhaltig ist zum Beispiel. Aber wir müssen natürlich weit über diese Bereiche hinausschauen. Es gibt in unserem Land sehr hohe Vermögen, die werden kaum angetastet. Wir brauchen dringend eine Reform der Erbschaftssteuer zum Beispiel. Da ist bei der Regierung bisher einfach nur Fehlanzeige.
3: Und glauben Sie denn aber, wenn das jetzt ein Entwurf ist, der eben noch an vielen Stellen ja diskutiert werden muss, und wir haben ja auch schon angesprochen, die Kritik, die kommt auch von breiter Front, dass sich noch etwas verändern lässt, dass da nochmal gedreht wird? Und wenn ja, was wäre Ihr Hauptpunkt? Wo würden Sie ansetzen?
2: Nun, wir sehen ja gerade, was in diesem Sommer im Land los ist mit einer unerträglichen Hitze, mit einer Dürre, die wir erleben. Das ist nicht nur für unsere Landwirte ein Problem, sondern wir sehen die Auswirkungen auch auf den Wirtschaftsstandort. Insofern Kürzungen beim Klimaschutz oder bei der Klimaanpassung, die passen einfach überhaupt nicht in diese Zeit, müssen dringend zurückgenommen werden. Daneben brauchen wir eben Investitionen in Zukunftsfähigkeit. Der Finanzminister manipuliert jetzt wieder die Investitionsquote, indem er einfach geplante Ausgaben aus dem Sondervermögen jetzt wieder zurück ins Verteidigungsministerium schiebt. Das hilft am Ende nicht, wenn wir nur Zahlen manipulieren. Wir müssen unsere Zukunftsfähigkeit in der Wirklichkeit verbessern. Das heißt, wir brauchen eine bessere Infrastruktur, damit unser Land innovativ wird, damit in unserem Land Wachstum und Beschäftigung endlich wieder wachsen können.
1: Sagt der haushaltspolitische Sprecher der Grünen im Bundestag im Gespräch mit meiner NDR-Kollegin Birgit Langhammer. Und dieser haushaltspolitische Sprecher im Bundestag heißt Sebastian Schäfer. So, da so viel Zeit muss sein. Und wir gucken aufs Wetter in der ARD-Infonacht. Für Deutschland natürlich zweigeteilt geht's rein in diesen Dienstag im Norden. Viele Wolken und auch Regen, der breitet sich weiter aus, erwischt aber vor allem im Laufe des Tages die Nordhälfte des Landes weiter. Heißt, in Bayern und Baden-Württemberg gibt es nur einzelne Schauer heute. Aber auch dort wird es im Laufe des Tages wolkiger. Auch die Temperaturen heute zweigeteilt. Wir haben maximal 18 Grad so rund um Hamburg und im Norden und bis zu 34 Grad rund um Freiburg, also im Südwesten. Morgen am Mittwoch insgesamt freundlicher, aber vor allem im äußersten Westen viele dicke Wolken und auch Regen, von Osten her sonniger bei bis zu 32 Grad maximal. Und wir gucken auf die Uhr. Es ist 4 Uhr und 13.
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1: Sie leben ohne Schutz vor Hitze und unter teils katastrophalen hygienischen Bedingungen. Die Obdachlosen unter der Metrolinie 2 im Norden von Paris. Etwa 900 sind es inzwischen. Hilfsorganisationen wie die Ärzte der Welt, also Médecins du Monde, die bieten einmal die Woche medizinische Grundversorgung an. Und im Gegensatz zu anderer solcher Camps räumt die Polizei die Siedlung unter der Metro nicht. Unsere Korrespondentin Caroline Diller berichtet.
5: Unter den Hochgleisen der Metrolinie 2 reihen sich hunderte Zelte aneinander. Schmutzige Matratzen und Wolldecken pflastern den Boden. Vor dem Container von Médecins du Monde warten die Menschen geduldig, dass ihre Nummer aufgerufen wird. Es sind Krankheitsbilder, die mit einer extremen sozialen Unsicherheit und dem Leben auf der Straße zusammenhängen. Nach zwei Wochen hier hätte jeder Bauchschmerzen wegen Unterernährung, Kopfschmerzen, wäre durch die Hitze dehydriert oder hätte Gelenkschmerzen. Sagt Paul Alousi von Médecins du Monde. Etwa 900 Menschen leben im Camp an der Metrostation Stalingrad unter teils katastrophalen hygienischen Bedingungen. Die Hitzewelle Ende Juni habe ihnen zugesetzt, erzählen Said aus dem Iran und Yusuf aus dem Sudan. Keine Abkühlung, kaum Wasser oder Essen. Es war sehr schwierig. Obwohl ich ganz ohne Kleidung in meinem Zelt geschlafen habe, war es unerträglich. Wir konnten nicht nach draußen. Es gab zu wenig Essen und zu wenig Wasser.
6: This place is very hard. No air condition, no food, no water, no anything.
5: Manche hier haben eine Aufenthaltserlaubnis, viele haben sie nicht. Andere sind Dublin-Fälle, also bereits in anderen europäischen Ländern als Asylsuchende registriert. Für einige ist Paris eine Durchgangsstation auf dem Weg nach Großbritannien. Andere waren schon dort, wurden zurückgeschickt und hängen jetzt im administrativen Niemandsland. Eigentlich werden die wilden Zeltcamps von der Polizei konsequent geräumt, meist bei Tagesanbruch. Das an der Metrostation Stalingrad nicht, berichtet Paul Alousi von Médecins du Monde. Ich habe mit einem Kommissar gesprochen, der für die Nachteinsätze in Paris und den Vororten zuständig ist. Er sagte, wenn wir anderswo Camps entdecken, schicken wir die Menschen zur Metrostation Stalingrad. Einmal im Monat kommt dann ein Bus, um sie in Aufnahmezentren in den Regionen zu bringen. Die Polizei und die Präfektur haben also offiziell festgelegt, dass die Erstaufnahme die Straße ist, unter der Metrolinie 2. Die Präfektur teilt auf Anfrage mit, sie werde sich weder zu diesen Vorwürfen äußern, noch allgemein Fragen zum Camp beantworten oder dazu, wie die Sicherheitsbehörden damit umgehen. Es fehle einfach der politische Wille, die Unterbringung der Menschen zu organisieren, sagt Fatoumata Kone. Die Grünen-Politikerin ist stellvertretende Bürgermeisterin von Paris und zuständige Dezernentin für Solidarität und den Kampf gegen Ungleichheit.

0: Le résultat de ce campement, c'est ce qui se passe quand il y a une absence de volonté politique d'organiser les choses.
1: Jedes Mal, wenn die Zeltcamps zu groß oder zu sichtbar werden, bricht erneut der Streit darüber aus, wer für die auf der Straße gestrandeten Menschen zuständig ist. Dabei ist die gesetzliche Regelung eindeutig. Verantwortlich sind der Staat und die Departements, nicht die Kommunen. Oberbürgermeister Emmanuel Grégoire will in den kommenden Jahren 4000 neue Notschlafplätze in Paris schaffen. Dafür braucht die Stadt aber die Hilfe der übergeordneten Ebenen. Fatoumata Kone. Wir bemühen uns weiter um den Dialog mit den staatlichen Ebenen, diskutieren, um gemeinsam daran zu arbeiten, dass unser Plan für mehr Notunterkünfte umgesetzt wird. Aber ich sage es deutlich, wenn der Staat nicht mitzieht und wir keine Unterstützung an dieser höchsten Stelle bekommen, dann wird das schwierig. Derweil harren die Menschen weiter aus, im Camp unter den Hochgleisen der Metrolinie 2. Symbol für ein Problem, das in Paris lange bekannt ist, das rund um die Station Stalingrad aber eine neue Dimension erreicht hat.
2: Und von Paris gucken wir jetzt auf das Erdbebengebiet in Venezuela. Vor anderthalb Wochen hatte die Erde dort innerhalb kürzester Zeit mehrmals heftig gebebt und schwere Zerstörungen angerichtet. Mehr als 3000 Menschen sind gestorben und noch viel mehr werden vermisst. Und die Überlebenden? Die sind in großer Sorge. Tausende Menschen haben alles verloren und die Angst vor Nachbeben, die ist weiterhin groß. Dazu kommt die Angst vor den Entscheidungen der Behörden darüber, welche Häuser abgerissen werden müssen. Wer entscheidet das? Nach welchen Kriterien? Und wie sieht die Zukunft der Menschen in einem so gebeutelten, teilweise zerstörten Land aus? Unsere Korrespondentin Anna Demmer berichtet.
3: Ein mehrstöckiges Haus in Palos Grandes in Caracas. Ein Stadtteil, den das Doppelbeben besonders hart getroffen hat. Der Hauswart Senor Julio, wie er genannt wird, steht in der Haustür. An der Fassade hängt eine gelbe Plakette. Die haben wir glücklicherweise bekommen, weil die Schäden hier bei uns nicht ganz so schlimm sind. Wir müssen ein paar Dinge reparieren, dann bekommen wir die grüne Plakette. Das heißt, dann ist das Gebäude uneingeschränkt zugänglich. Aber um uns herum sind sehr viele Gebäude massiv beschädigt worden. Hier um die Ecke ist der Hochhauskomplex Petunia, der ist komplett eingestürzt. Einige der Bewohner haben es vorgezogen, erstmal nicht in ihre Wohnung zurückzukehren. Derzeit seien nur 8 von 35 Familien in dem Gebäude, erzählt der Hauswart. Auch er selbst ist im Haus geblieben. Ich kann zwar nachts schlafen, aber wenn es nur die kleinste Vibration gibt, dann schrecke ich auf. Diese Tragödie zeigt, dass wir keine Regierung haben. Es hagelt massive Kritik in diesen Tagen. Vor einer repressiven Reaktion hat kaum mehr jemand Angst, wie es scheint. Währenddessen werden Freiwillige in der Hochschule für Ingenieure ausgebildet, damit sie in den betroffenen Regionen von Tür zu Tür gehen. Felipe Ruiz koordiniert täglich 400 dieser Fachkräfte. Die Absicht ist natürlich, alle Gebäude zu prüfen. Es gibt Leute, die nicht unbedingt Schäden gemeldet haben. Gestern habe ich von Betroffenen gehört, die zwar Schäden haben, aber nicht ihr Haus verlassen wollen. In diesem Fall wollen wir natürlich, dass sie an einen sicheren Ort gebracht werden. Auf der anderen Seite gibt es aber Menschen, die auf der Straße schlafen, wo es aber eigentlich gar keinen Grund gibt. Es gibt viel Angst und Desinformation. Nach wie vor schlafen viele Menschen in Zelten, auf den Bürgersteigen, vor ihren Häusern, in den Parks. Laut offiziellen Angaben sollen jedoch mittlerweile insgesamt fast 11.000 Menschen in 79 Notunterkünften untergebracht sein, die nach dem Erdbeben eingerichtet wurden. In der besonders schwer betroffenen Region im Küstenbundesstaat La Guaira sind mittlerweile Bagger und schweres Gerät auf den Trümmerhaufen zu sehen, die die Schuttberge abtragen. Für die Angehörigen ist dieser Anblick nur schwer zu ertragen, denn mit den schweren Gerätschaften, die alles plattwalzen, geht die Wahrscheinlichkeit, dass Menschen gerettet werden, damit gegen null.
2: Zurück zu uns nach Deutschland und in die Kommunen. Viele von ihnen haben leere Kassen. Seit Jahren kritisieren das Städte und Gemeinden. Sie kritisieren vor allem den Bund und meinen, der lasse sie mit den finanziellen Schwierigkeiten alleine. Vor rund 3 Wochen gab es dann eine Einigung zwischen Bund und Ländern, doch die geht den meisten nicht weit genug. Deswegen haben sich jetzt Vertreterinnen und Vertreter aus 25 Kommunen in Nordrhein-Westfalen in einem Protestkonvoi auf den Weg gemacht von Düsseldorf nach Berlin. Sie wollen ein Zeichen setzen.
4: Die Kommunen in Deutschland sind der Ernstfall der Demokratie. Hier entscheidet sich, ob die Bürger einen funktionierenden

0: runtergefahren werden, Bibliotheken und Schwimmbäder geschlossen werden, nicht mehr in Straßen, nicht mehr in Busse, nicht mehr in Bahnen, nicht mehr in Kitas und Schulen investiert werden kann. Das darf sich für die Zukunft so nicht fortsetzen. Wir brauchen jetzt ein klares Signal aus Berlin, dass die alten Schulden übernommen werden, also eine Altschuldenregelung, und dass vor allen Dingen für die Zukunft dafür gesorgt wird, dass gilt, wer bestellt, bezahlt.
1: Genau auf dieses Prinzip, wer bestellt, bezahlt, juristisch Veranlassungskonnexität, haben sich Bund und Länder noch Ende Juni geeinigt. Hintergrund ist der seit längerem schwelende Streit zwischen Bund, Ländern und Kommunen. Der Bund beschließt regelmäßig Gesetze, die für die Kommunen hohe Ausgaben bedeuten, etwa bei den Sozialausgaben. Die neue Regelung soll ab September greifen. Sie besagt, falls die Mehrkosten durch ein neues Gesetz bei Ländern und Kommunen bei über 200 Millionen Euro liegen, soll der Bund 80% übernehmen. Gut sei das, aber nicht ausreichend, sagt Apostolos Zalastras, Kämmerer von Oberhausen.
2: Die Einigung bezieht sich auf die Zukunft. Wir sind aber jetzt am Limit. Die Kommunen sind belastet von den Aufgaben, die sie in der Vergangenheit zugesprochen bekommen haben, insbesondere den Sozialleistungen, für die wir aufkommen müssen. Und deswegen gibt es fast keine Kommune in Deutschland, die einen ausgeglichenen Haushalt hat. Und das, was ein Versprechen für die Zukunft ist, führt dazu, dass wir in Zukunft nicht mehr Belastung bekommen. Aber die Belastung, die wir jetzt haben, wird uns nicht abgenommen.
1: Oberhausen liegt nach aktuellen Zahlen des Statistischen Landesamtes NRW auf Platz 2 der Städte mit den höchsten Pro-Kopf-Schulden von rund 10.300 Euro, nach Mülheim an der Ruhr und vor Bonn. Das könne kein gutes Ende nehmen, sagt Zalastras.
2: Das bedeutet für Oberhausen wie für alle anderen Kommunen, dass wir uns immer weiter verschulden und dass wir nicht mehr handlungsfähig sind. Und das wäre fatal. Das führt zu Einschnitten bei Bürgerinnen und Bürgern, höhere kommunale Steuern, die gezahlt werden müssen. All das muss nicht sein, wenn der Bund seine Leistungen auch finanziert.
3: Olga Thomashoff hat die Aktion, diese Protestaktion gegen mangelnde Finanzierung der Kommunen für uns begleitet.
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3: Oh, Ausschluss vorbei. Alle Gastgeberländer sind jetzt raus bei der Fußball-WM der Männer. Vor knapp einer halben Stunde hat es dann auch die USA erwischt. 1:4 haben sie verloren gegen Belgien. Mexiko und Kanada sind ja bereits ausgeschieden. Was sonst noch wichtig ist aus der Welt des Sports, jetzt mit Lars Bente.
5: In den vergangenen Stunden, da ist es bei der WM ja viel um eine rote Karte und auch um die Einmischung des US-Präsidenten gegangen. Aber zwischenzeitlich, da hat auch mal der Sport im Vordergrund gestanden. Wie beim Achtelfinalduell zwischen Portugal und Europameister Spanien. Lange Zeit hat's in Dallas nach einer Verlängerung ausgesehen. 0:0 bis zur ersten Minute der Nachspielzeit.
6: Freistoß schnell ausgeführt, und das ist die Chance da für Spanien. Schuss, Tor!
5: Ja, und so war dann wenige Minuten später das wohl letzte WM-Spiel von Portugals Legende Cristiano Ronaldo Geschichte.
6: Und der Schlusspfiff! Spanien ist weiter! Portugal ist draußen! Adeus, Cristiano Ronaldo!
5: Spanien steht also im Viertelfinale, Portugal ist raus, Tränen beim mittlerweile 41-jährigen Ronaldo nach seiner 6. und höchstwahrscheinlich letzten WM. Ja, und jetzt kommen wir dann auch direkt zu einem Thema, das aktuell für viele Schlagzeilen bei dieser WM gesorgt hat. Dieses Telefonat zwischen US-Präsident Donald Trump und FIFA-Boss Gianni Infantino. Und die zurückgenommene Sperre des Weltverbands gegen den besten Torschützen des US-Teams. Das alles sorgt für viel Kritik, unter anderem auch vom Präsidiumsmitglied des Deutschen Fußballbundes, Uke Göttlich.
7: Ja, ich danke Bernd Neuendorf, dem DFB-Präsidenten, und auch der UEFA, Herrn Severin, dass sich schon geäußert wurde, dass man hier eine Untersuchung nicht nur anstrebt, sondern fordert. Und es muss ein Aufarbeiten dieses Sachverhalts geben. Denn es kann nicht sein, dass Politik sich in den Sport einmischt und vor allen Dingen auch autokratische Stimmen hier laut werden, die sich in den Fußball reingeben. Und ich danke, dass die Untersuchung da vorangetrieben wird, um auch Gianni Infantino als nächsten Präsidenten, der sich wieder zur Wahl stellen will, vielleicht nicht die Stimme zu geben.
5: Ja, FIFA-Boss Infantino, der hat in einer Stellungnahme dieses Telefonat mit Trump übrigens bestätigt. Er habe dem US-Präsidenten aber lediglich gesagt, dass bereits

0: eine juristische Untersuchung der Sperre laufe und das Gremium der FIFA völlig unabhängig entscheide. Eine Spätschicht gab es in London, genauer in Wimbledon, für Tennisprofi Alexander Zverev beim legendären Grand-Slam-Turnier. Sein Achtelfinalmatch gegen den Tschechen Lehečka ist bis zur Sperrstunde gegangen, heißt, das Duell musste unterbrochen werden. Der Hamburger, der konnte die ersten beiden Sätze gewinnen, im dritten, da steht es 3-3. Das Match, das wird dann am nächsten Turniertag fortgesetzt. Ja, und bei der Tour de France, da geht die große Tadej Pogacar-Show weiter. Der Slowene, der konnte die dritte Etappe gewinnen und hat nun auch schon das gelbe Trikot des Gesamtführenden erobert. Holger Gerska ist unser Reporter vor Ort. Ja, räumt Pogacar wieder alles ab?
1: Ja, auf dem Papier sind sie zeitgleich aktuell, Tadej Pogacar und Jonas Vingegaard, aber im Rennen sind sie momentan durch Welten voneinander getrennt. Zumindest hat man dieses Gefühl. Das fängt schon an bei der Stärke der Mannschaft. Das Team von Tadej Pogacar hat die Etappen in Barcelona und natürlich auch diese erste Pyrenäen-Etappe definitiv dominiert. Sie waren permanent vorn im Wind, während man die Mannschaft von Jonas Vingegaard eigentlich gar nicht gesehen hat. Und dann ganz entscheidend für die Bergankünfte, für diese Kleinen, die es gegeben hat, ist dieser Kick, dieser Antritt von Tadej Pogacar. Einmal konnte er seinem Teamkollegen Isaac Del Toro sogar den Sieg schenken. Und bei dieser ersten Pyrenäen-Etappe, da war er einfach so viel schneller als Jonas Vingegaard. Er war vor Beginn der Tour de France der klare Favorit und jetzt ist es wahrscheinlich noch ein bisschen mehr, obwohl er noch gar keinen Vorsprung hat.
0: 18 Etappen sind es ja noch bis zum Ziel dann in Paris.
2: Und diese Etappe hat Lars Bente für uns gemeistert. Der Sport in der Infonacht. Mit Lars Bente eben. Ne?

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1: Um 4.30 Uhr mit Wolfgang Berger. Es ist der bislang größte Rüstungsdeal für den deutschen Kriegsschiffbauer TKMS. Kanadas Premier Mark Carney hat grünes Licht für den milliardenteuren Bau von bis zu einem Dutzend U-Booten aus deutscher Produktion gegeben. Aus New York, Giselle Ucar.
2: Der Kieler Marineschiffbauer TKMS soll die neue U-Boot-Flotte für Kanada bauen. Der Auftrag war hart umkämpft. Im Bieterverfahren zum Bau von 12 neuen U-Booten hat sich Deutschland gegen die Konkurrenz aus Südkorea durchgesetzt. Der neue Deal könnte der deutschen Rüstungsindustrie Medienberichten zufolge bis zu 100 Milliarden kanadische Dollar einbringen, umgerechnet etwa 62 Milliarden Euro. In der Rechnung enthalten sind Beschaffung, Wartung und Betrieb der hochmodernen U-Boote der Klasse 212CD.
1: In Ankara kommen heute die Staats- und Regierungschefs der NATO zusammen. Es geht um weitere Milliardenhilfen für die Ukraine und erneut um mehr Geld für Rüstung und Verteidigung. Aus Ankara Benjamin Weber.
3: NATO-Generalsekretär Rutte erklärte am Abend in Ankara, die Europäer und Kanada würden heute bereits 4% ihres Bruttoinlandsproduktes für Sicherheit und Verteidigung ausgeben. Das NATO-weite Ziel ist 5% bis 2035. Rutte forderte von den Verbündeten klare Pläne, wie dieses Ziel zu erreichen sei. Ein Teil davon sind neue Rüstungsverträge, die am Dienstag am Rande des NATO-Gipfels unterzeichnet werden sollen, in zweistelliger Milliardenhöhe. Damit reagiert das Bündnis auf den Druck des US-Präsidenten und auf die militärische Bedrohung durch Russland.
1: Das Elterngeld soll leicht steigen, die Bezugsdauer könnte aber um 2 Monate verkürzt werden. Das steht in einem Gesetzentwurf des Bundesfamilienministeriums, das einen entsprechenden Bericht des Portals Politico bestätigt hat. Künftig würde es Elterngeld nach Plänen von Familienministerin Prien nur noch 12 statt 14 Monate geben und das nur, wenn beide Elternteile mindestens 3 Monate Auszeit nehmen. Zugleich soll der Mindestbetrag von 300 auf 330 Euro und der Höchstbetrag von 1.800 auf 1.900 Euro angehoben werden. Die FIFA hat sich ausführlich zu der Entscheidung geäußert, die Sperre von US-Stürmer Balogun auszusetzen. Balogun hatte im Spiel gegen Bosnien-Herzegowina für ein überhartes Einsteigen rot gesehen. Daraufhin hatte US-Präsident Trump bei FIFA-Präsident Infantino interveniert. Er habe nämlich keinen Foul gesehen. Danach wies Infantino den Verdacht politischer Einflussnahme zurück. In der nachgereichten Erklärung heißt es nun, die FIFA habe das Recht, die automatische Mindestsperre auszusetzen, um dem besten Angreifer des WM-Gastgebers USA einen Einsatz zu ermöglichen.

0: Geholfen hat es nicht. Das US-Team ist nach einer 1:4 Niederlage gegen Belgien ausgeschieden. Und das Wetter in Deutschland. Tagsüber viele Wolken, zeitweise Regen, in der Südwesthälfte teils sonnig, Höchstwerte 18 bis 35 Grad. Morgen heiter bis wolkig, stellenweise etwas Regen, 19 bis 32 Grad. Donnerstag im Norden und Osten teils wolkig, vereinzelt etwas Regen. Das waren die Nachrichten.
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2: Mit der A5 Karlsruhe Richtung Basel, zwischen dem Dreieck Weil am Rhein und dem Grenzübergang Weil am Rhein-Basel 2 Kilometer LKW-Stau auf der rechten Spur. A7 Kassel Richtung Fulda, zwischen Fulda-Mitte und dem Dreieck Fulda ist nach einem Unfall weiterhin gesperrt. Die A42 Kamp-Lindfort Richtung Dortmund ist zwischen Oberhausen-Zentrum und dem Kreuz Essen-Nord wegen Bauarbeiten noch bis 5, also eine knappe halbe Stunde gesperrt. A61 Mönchengladbach Richtung Koblenz. Hier ist zwischen Weilerswist und Swisttal gesperrt. Hier hat ein LKW Gefahrgut verloren. Und die A71 Suhl Richtung Erfurt ist zwischen Suhl, Zellameles und Oberhof wegen Wartungsarbeiten im Tunnel Hochwald noch bis 6 gesperrt. Gute Fahrt!
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2: Mit Nikolai Russ. Guten Morgen. Wie soll die restliche Welt dieses Zeichen deuten? China und Russland haben eine gemeinsame Militärübung gestartet. Die Manöver sollen laut Verteidigungsministerium in Peking in Wasser- und Luftraum vor der chinesischen Küste stattfinden. Und Russland hat mitgeteilt, dass die Übungen eine Woche lang dauern sollen. Benjamin Eisel berichtet.
3: Benachbarte Demokratien beobachten die Militäraktivitäten der beiden Autokratien genau, so auch die Regierung in Taiwan. Chinas Staats- und Parteiführung beansprucht die Insel für sich und droht regelmäßig mit Krieg, sollte es nicht zu einem friedlichen Anschluss an die Volksrepublik kommen. Der Leiter des taiwanischen Nationalen Sicherheitsbüros in Taipeh, Tsai Ming-yen. Wir werden aufmerksam beobachten, ob die Übungen Besonderheiten aufweisen und sie mit früheren Manövern vergleichen, um festzustellen, ob sich neue Muster abzeichnen. China und Russland führen in der Regel 1 bis 2 gemeinsame Luftpatrouillen und Marineübungen im Jahr durch. Sie wollen damit ihre strategische Zusammenarbeit im geopolitischen Bereich demonstrieren. Am Mittag teilte Chinas Führung mit, sie habe erfolgreich eine Langstreckenrakete getestet. Ein Atom-U-Boot der chinesischen Streitkräfte habe eine Rakete mit einer Sprengkopfattrappe in internationale Gewässer abgefeuert. Die Anrainerstaaten seien vorab informiert worden. Unklar ist, ob der Raketentest Teil der Militärübung mit Russland ist. Die Marineübung findet knapp 2 Monate nach dem Besuch des russischen Staatschefs Wladimir Putin in China statt. Dabei kündigten beide Seiten auch an, militärisch künftig enger zusammenzuarbeiten. Zuletzt gab es Berichte, wonach Chinas Militär russische Soldaten ausgebildet hat, die anschließend in der Ukraine eingesetzt wurden. Das Auswärtige Amt in Berlin hat deswegen vergangene Woche den chinesischen Botschafter Deng Hongbo zu einem dringlichen Gespräch gebeten. China müsse wissen, dass der russische Krieg deutsche Kerninteressen bedroht, sagte Außenminister Johann Wadephul zur Begründung am Freitag bei einem Besuch in Brasilien. Man habe der chinesischen Seite erneut sehr deutlich gemacht, wie groß die Sorge sei, dass China Russland bei dem brutalen Angriffskrieg unterstütze, so Wadephul. Am Nachmittag bestätigte die Sprecherin des Außenministeriums Mao Ning das Treffen, wies die Vorwürfe aber zurück. Chinas Führung habe bereits klargestellt, dass die Berichte haltlos und reine Verleumdung seien. In der Ukraine-Krise habe China stets eine objektive und unparteiische Haltung eingenommen, sich für eine politische Lösung eingesetzt und Friedensgespräche gefördert. Deutschland sollte Chinas Position und Rolle objektiv und rational betrachten, so die Sprecherin in Peking. Chinas Führung bezeichnet sich zwar als neutral in dem Konflikt und streitet regelmäßig ab, Russland zu helfen, gilt aber unter internationalen Beobachtern als der wichtigste politische und wirtschaftliche Unterstützer Russlands.
1: Wirtschaft.
2: Die Konzertbranche hat wie immer hohe Erwartungen an den Sommer, obwohl die Geschäfte so lala laufen. Internationale Megastars ziehen Massen an, aber kleinere Festivals und Künstlerinnen und Künstler die haben es schwer. Dazu kommt, die Tickets werden immer teurer. Noel Schmidt über das sich verändernde Musikgeschäft.
4: Die Tour von US-Superstar Taylor Swift vor 2 Jahren hat neue Maßstäbe gesetzt. 20.000 Fans singen noch vor dem eigentlichen Konzert einen ihrer Hits und warten auf das Konzert, für das sie teilweise mehrere tausend Dollar ausgegeben haben. Auch die Ticketpreise für die Stadiontour von nationalen Künstlern wie Helene Fischer sind deutlich gestiegen. Nicolas Ruth ist Professor für digitale Kommunikation in der Musik- und Entertainment-Industrie an der Universität Würzburg und er sagt, der Markt funktioniere trotzdem sehr gut.
5: Wir haben einen starken Trend zu gestaffelten Preisen, zu VIP-Tickets, die dann irgendwie besonders teuer sind. Viele Konzerte sind ja auch ausverkauft und Festivals sind nachgefragt. Also Transportkosten, Technik, die natürlich aufgebracht wird, Infrastruktur, die geschaffen werden muss. All das spielt dann natürlich eine Rolle, dass die Produktionskosten da steigen.
4: Tatsächlich seien Konzerte heute um 30% teurer als noch vor der Pandemie. Gleichzeitig setzen Künstlerinnen und Künstler immer stärker auf genau dieses Live-Geschäft. Denn während Streaming zwar Reichweite bringt, wird das Geld vor allem auf Tour verdient, so Ruth. Doch die gestiegenen Produktionskosten alleine erklären die Entwicklung der Ticketpreise nicht. Immer häufiger setzen Veranstalter auf sogenanntes dynamisches Pricing. Heißt, der Preis richtet sich nach der Nachfrage. Wer besonders begehrte Tickets kaufen will, zahle oft deutlich mehr als ursprünglich angekündigt, so Ruth.
5: Das kennen wir ja eigentlich auch aus anderen Bereichen. Ein Algorithmus bestimmt nach der Nachfrage, wie das Angebot online auf einer Webseite für einen Preis ist. Das kennen wir aus Tourismus oder E-Commerce. Und das ist vor allem schlimm, weil es eben intransparent und manchmal ungerecht wirkt. Aus Veranstaltersicht kann ich es natürlich irgendwie wirtschaftlich verstehen, die Zahlungsbereitschaft abzuschöpfen, bevor das dann irgendwie auf einem Zweitmarkt passiert.
4: Dazu kommt, der Konzertmarkt wird von immer weniger großen Unternehmen geprägt, bei dem kleinere im Wettbewerb fast gar nicht mithalten können. In Deutschland gibt es eine Marktkonzentration bei den börsengehandelten Veranstaltern Live Nation und CTS Eventim. Für Fans kann das oft höhere Gebühren und weniger Transparenz bedeuten. Trotzdem sind viele Menschen bereit, immer mehr Geld für Konzertabende auszugeben. Dr. Thomas Renz ist wissenschaftlicher Mitarbeiter am Institut für kulturelle Teilhabeforschung in Berlin und er beobachtet einen Wandel vom Besitz zum Erlebnis.
6: Der Konzertbesuch ist mehr als nur die Unterhaltung. Es ist mehr als nur die ästhetische Erfahrung, sondern er signalisiert dann eben auch Zugehörigkeit zu einer Szene oder zumindest zu einer temporären Wertegemeinschaft. Somit ist es eben schon ein großer Punkt in der Lebenswelt von jungen Menschen.
4: Der Boom der großen Tourneen hat allerdings auch eine Kehrseite. Während internationale Stars problemlos Stadien füllen, geraten kleinere Festivals und mittelgroße Acts zunehmend unter wirtschaftlichen Druck. Denn ihre Kosten steigen genauso, sie können die Ticketpreise aber nicht beliebig erhöhen. So wie zum Beispiel Megastars wie Taylor Swift.
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2: Süchtig machende Algorithmen, Gewalt, Pornografie. Weil Selbstregulation nicht greift, sind selbst die meisten Jugendlichen inzwischen für ein Social-Media-Verbot oder eine Social-Media-Altersbegrenzung, sagt der Medienpädagoge Daniel Wolf. Er hat mit meinem WDR-Kollegen Ralf Erdenberger gesprochen. Und zunächst ging es um die Frage, wie ist es denn überhaupt um die Mediennutzung bei Kindern und Jugendlichen bestellt?
7: Im Durchschnitt sind deutsche Jugendliche etwa 4 Stunden pro Tag am Smartphone, was die Eltern theoretisch überraschen müsste, aber sie selbst sind ja auch in derselben Größenordnung unterwegs. Von dem her kann man sich da nicht beschweren. Auf der anderen Seite ist es dann schon so, dass viele Kinder tatsächlich mehr Zeit am Smartphone verbringen als im Schulunterricht. Und dann kommen wir in eine Dimension rein, wo wir uns fragen müssen, ist es noch okay? Besonders weil die meisten Jugendlichen ja selbst wissen, dass sie zu viel am Handy sind. Vor allem, muss man sagen, bei sogenannten Kurzvideoformaten, also oder Verticals genannt, also auf Deutsch TikTok oder YouTube Shorts oder Instagram Reels oder Snapchat Spotlights. Das sind die Dinge, die so sich als süchtig machend erwiesen haben, dass man da mal nur kurz draufschauen will und dann ein paar Stunden später merkt man erst, wie lange man schon dran ist und weiß gar nicht mehr, was man gesehen hat. Diesen Effekt kennen natürlich alle Jugendlichen sehr gut. Deshalb sind interessanterweise auch die meisten Jugendlichen, mit denen ich gesprochen habe in den letzten 2-3 Monaten, für ein Social-Media-Verbot für unter 14-Jährige.
8: Aber wenn die Kinder und Jugendlichen das bemerken und schon... Ja.

0: ahnen, uns würde es besser gehen, wenn wir darauf verzichten könnten, dann sollte man das doch viel grundsätzlicher angehen. Bundesfamilienministerin Karin Priem von der CDU will soziale Medien grundsätzlich erst ab 13 Jahren erlauben, hat auch noch für dieses Jahr Gesetzentwürfe angekündigt. An Schulen soll die private Nutzung von Smartphones, Smartwatches und anderen digitalen Endgeräten bis einschließlich zur 7. Klasse bundesweit einheitlich verboten werden. So, das ist die eine Position. Der Deutsche Ethikrat aber lehnt ein pauschales gesetzliches Mindestalter ab und Verbraucherschützer fordern ebenfalls, Plattformen sicherer zu machen, statt die Minderjährigen von digitaler Teilhabe auszuschließen. Wo positionieren Sie sich dabei?
1: Da bin ich ganz bei Frau Priem, muss ich ehrlich sagen. Weil der Deutsche Ethikrat, das sind letztendlich in Anführungszeichen, ich will das gar nicht despektierlich sagen, aber das sind vor allem Professoren und Professorinnen. Und ich komme von der Front. Also ich arbeite täglich mit Schülern und bei uns geht es vor allem auch darum, was die Kinder machen, was die Eltern nicht wissen. Und wenn der Deutsche Ethikrat mich mal gerne einen Tag begleiten würde, dann wäre der Deutsche Ethikrat danach auch für ein Social-Media-Verbot für Kinder.
0: Weil die Professoren dann was sehen bei Ihnen?
1: Ja, weil sie sehen würden, was auf den Smartphones der Kinder wirklich passiert. Alle Kinder mit Smartphones sehen zum Beispiel eher früher als später extreme Gewalt. Alle Kinder mit Smartphones sehen eher früher als später Hardcore-Pornografie. Alle. Und alle Jugendlichen wissen das. Nur der Deutsche Ethikrat offensichtlich zumindest nicht aus erster Hand. Und ich kann nur sagen, das ist so oft etwas, was die Kinder ihren Eltern natürlich verschweigen. Das hätten wir unseren Eltern auch nicht gesagt. Ganz einfach, weil sie Angst haben, dass sie da kein Smartphone mehr haben. Und wichtig ist auch noch, dass jüngere Kinder all diese Dinge sehen, ohne dass sie danach suchen. Es wird einfach von selbst ausgespielt und Erwachsene, selbst die eigenen Eltern, haben oft gar nicht die Ahnung, was die Algorithmen ihren eigenen Kindern ausspielen. Das beste Beispiel ist YouTube Shorts zum Beispiel. YouTube hat einen TikTok-Modus, der heißt Shorts und auf dem sehen ungefähr die Hälfte der Grundschulkinder Werbung für Horrorfilme ab 16 oder ab 18. Und das kann ich jetzt glauben oder nicht glauben oder ich rede einfach mal mit vielen, vielen Kindern. Und ich persönlich hatte jetzt in den letzten Jahren ca. 170.000, 180.000 Kinder und Jugendliche in Workshops und ich kann Ihnen sagen, die Realität ist so krass, dass wir auf jeden Fall viel, viel mehr Jugendliche und junge Erwachsene in die Diskussion mit einspannen müssen, weil die sind, ich sag's nochmal, mit einem übergroßen Anteil für ein Social-Media-Mindestalter.
0: Ich kann mir vorstellen, dass man sich einigen kann, auch mit dem Ethikrat, über die Schäden, die das verursacht. Aber das Vorgehen, das ist, glaube ich, auch umstritten, weil die Kritiker eines Verbotes sagen, das ist dann eine Art Kapitulation und bringt uns, vor allen Dingen die Kinder und Jugendlichen, nicht weiter, weil sie eben nicht den richtigen Umgang damit üben oder eine Art Selbstregulation, wird dann gerne gesagt.
1: Ja, die Selbstregulation, die überschätzen wir. Es gibt auf der Seite der Digitalindustrie sogar teilweise Kinderpsychologen, die dafür sorgen, dass die Apps einen solchen Sog ausüben, dass sie jede Art von Selbstregulation bei Kindern völlig überfordern und ehrlich gesagt auch bei Erwachsenen. Wir üben ja mit 12-Jährigen auch nicht Zigaretten rauchen oder Alkohol trinken, damit sie es dann mit 16 besser können. Es gibt manche Dinge, und ich glaube, es ist Zeit zu kapitulieren. Das muss man mal so ganz offen sagen. Die digitalen Kräfteverhältnisse im Internet sind so unausgewogen, dass die europäischen Gesetzgeber sich umschauen dürfen. Wenn wir uns einbilden, wir könnten Weltkonzerne wie Google oder Meta regulieren. Also das hat noch nie ein Land der Welt geschafft. Und ich glaube, da sind die Kräfteverhältnisse ungleich. Gleichzeitig ist es auch ein politisches Thema, weil natürlich die Amerikaner jeden Anflug von Regulation der großen US-Konzerne als Angriff auf die amerikanische Wirtschaft sehen und auch mit Strafzöllen irgendwie verteidigen.
0: Aber ist diese,
1: das heißt, hier fehlt der politische Gestaltungswille.
0: Aber ist diese Analyse nicht dann auch eine Kapitulation und alle, die in den letzten Jahren von Medienkompetenz, die wir stärken müssen, geredet haben, müssen jetzt zugeben, spätestens im KI-Zeitalter ist das auch nicht mehr die richtige Waffe?
1: Richtig. Also sagen wir so, wir brauchen alles, wir brauchen beides. Natürlich brauchen wir mehr Medienkompetenz, um Gottes Willen. Und zwar für Schüler, egal ob Kinder oder Jugendliche, für Lehrkräfte, für Eltern und natürlich irgendwie auch für politische Entscheidungsträger.
0: Ja, aber wie sieht die aus dann? Das ist ja nicht nur nochmal, also du musst mal gucken, dass du deine

0: Bildschirmzeit in den Griff kriegst.
1: Nein, das ist ja nein, richtig. Wir brauchen, ich persönlich würde sagen, schon lustigerweise in der Schwangerschaftsberatung brauchen wir Tipps für die Medienerziehung für die werdenden Eltern, weil viele Eltern geben ihren Kleinkindern bereits Tablets und Smartphones, damit sie ruhig sind beim Essen oder beim Wickeln. Da geht's ja schon los. Oder der berühmte doppelte Handy- und Smartphone-Halter am Kinderwagen.
0: Ja, aber was sagen Sie dann? Also dann erst ab 14, erst wenn die Pubertät einsetzt oder erst recht nicht, wenn die Pubertät einsetzt?
1: Moment, wir müssen unterscheiden. Ich sage, Mediennutzung begleitet, ja, natürlich, brauchen wir. Aber das Handy ist vom Formfaktor her halt so, dass man es unbegleitet sehr, sehr gut nutzen kann. Beziehungsweise die Eltern haben in der Regel nicht den Überblick, wo und wie die Kinder es überhaupt nutzen. Zum Beispiel nachts. Mhm. Die Hälfte der Kinder hat nachts ein Smartphone im Bett, heimlich. Ja. Und dann das Erste, was sie machen natürlich, das hätten wir auch gemacht, ist, dass sie das Handy ganz leise machen und ganz dunkel, damit die Eltern es nicht merken. Und dann wird natürlich geguckt und dann wird gespielt. Einerseits sowas wie Brawl Stars und Roblox und auf der anderen Seite natürlich YouTube Shorts. Und das wissen die Eltern manchmal nicht mal, obwohl sie in derselben Wohnung quasi 10 Meter weiter schlafen. Und da müssen wir besser hinschauen. Das heißt, die unbegleitete Nutzung, die sollten wir ein bisschen runterfahren, weil sich viele Apps einfach als für Kinder zu gefährlich erweisen. Und die begleitete Nutzung, die müssen wir hochfahren durch Eltern und durch Lehrkräfte.
0: Ja, und das sind aber zwei Themen. Einmal Eltern, die ja natürlich auch reflektiert sein müssen mit ihrem eigenen Umgang. Sie haben ja den eigenen Suchtdruck eben angesprochen. Und dann Lehrer, die auch auf der Höhe der digitalen Welt sein müssen. Das ist ja in diesen schnellen Zeiten. Sie haben gerade Ihr Buch Allein mit dem Handy, so schützen wir unsere Kinder, durch ein komplettes KI-Kapitel nochmal erweitert. Also es geht einfach wahnsinnig schnell und das ist eine große Herausforderung.
1: Ja, riesengroß. Und ich glaube, es ist Zeit, dass wir als Gesellschaft das begreifen lernen. Ich glaube, dass Medienerziehung und Medienbildung heute in einer digitalen Welt quasi der wichtigste Teil der Erziehung geworden ist. Und wir stehen kurz vor dem KI-Zeitalter. Und ich merke überall, dass Kinder, auch kleine Kinder, wesentlich mehr künstliche Intelligenz benutzen als ihre Eltern. Und da ganz, ganz andere Erfahrungen machen, als ihre Eltern das überhaupt sozusagen vorhersehen. Das bedeutet, viele Kinder sind nämlich so gestrickt, dass sie mit einer KI eher eine Beziehung aufbauen, als dass sie die nur fragen nach irgendwelchen Informationen. Mhm. Manche Kinder fragen einfach so Fragen wie, hey, wie geht's dir? Oder was soll ich heute anziehen? Die KI. Und plötzlich haben sie einen Freund in der Hosentasche, der immer irgendwie gut gelaunt ist und zugewandt und positiv und auch mitunter recht schlau. Und manchmal ist es so, wenn ich dann mit den Kindern spreche und sage, hört mal zu, ihr müsst eine Sache wissen, die KI mag euch nicht. Sie hasst euch auch nicht. Sie hat einfach gar keine Gefühle, denn es ist ein Computerprogramm. Mhm. Dann schauen mich manche Kinder so an, als ob ich gerade ihren besten Freund eine reingehauen habe. Und ich glaube, da haben Kinder extrem viel Gesprächsbedarf.
2: Sagt der Medienpädagoge Daniel Wolf im Gespräch mit meinem WDR-Kollegen Ralf Erdenberger.
3: Kultur.
2: Seit fast 60 Jahren sind sie im Geschäft. Die Hardrocker und Musiklegenden von Deep Purple. 23 Studioalben haben sie gemacht und über 100 Millionen Tonträger verkauft. Und sie machen einfach immer weiter. Jetzt mit einem neuen Album. Marcel Anders hat reingehört und den Sänger Ian Gillan getroffen.
4: Je höher du den Berg des Lebens erklimmst, desto weiter siehst du. Du musst dich nur hinsetzen und alles aufschreiben in Form von Geschichten. Aus denen werden dann Songs.
5: Ian Gillan ist 80, aber noch leidenschaftlich hungrig und ehrgeizig. Der Brite hat sich sein jugendliches Wesen bewahrt und sprüht vor Kreativität. Oder wie er es formuliert, er fange gerade erst an.
6: I'm just getting started.

0: Splat, das 24. Studioalbum, erinnert an In Rock, Fireball, Machine Head, Meilensteine des Hardrocks aus den frühen 70ern, an die Deep Purple 2026 anknüpfen. Mit kraftvollen Songs, spannenden Duellen zwischen Gitarre und Orgel, sowie starkem Gesang und noch stärkeren Texten. In The Lunatic oder Arrogant Boy lässt Gillen kein gutes Haar an modernen Politikern auf beiden Seiten des Atlantiks.
1: Den meisten Leuten, die ich kenne, ist Politik egal. Sie interessieren sich nur für Fußball und ihren Pub. Sie wollen ein nettes Leben. Doch das ist nicht möglich, weil überall Chaos herrscht. Dann kommt jemand, der sagt, lasst uns das so und so machen. Schon wird alles besser. Das funktioniert, selbst wenn etablierte Parteien warnen. Das ist Populismus. Doch Typen wie Billy stellen sich hin und versprechen, ich löse die Probleme. Ihr werdet schon sehen.
2: So there you go.
0: Arrogant Boy, eine Parabel für Trump, Farage, Le Pen oder Orban. Da ist Gillen die Stimme der Vernunft mit geballter Lebenserfahrung. Doch er kann auch anders. In Jessica's Bra huldigt er der britischen Kneipenkultur. Und in The Rider karikiert er die Maßlosigkeit von namhaften Kollegen.
1: Ich habe diese Geschichte gehört vom Mitglied einer berühmten Band, die ich in San Francisco getroffen habe. Den Namen verrate ich nicht, aber er meinte, er habe Flugangst und deshalb einen Psychologen engagiert, der ihn ständig begleite. Eine Woche später hatte jedes Bandmitglied seinen eigenen. Und als jemand Rückenprobleme hatte, kam eine Masseurin hinzu, aus der ebenfalls vier wurden. Ich dachte, darin steckt ein Song. Nach dem Motto, ich brauche einen Lippenbefeuchter und jemanden, der die Fersen in der Luft zusammenschlägt. Es war ein Riesenspaß, das ins Extrem zu führen.
2: Taking things to the extreme.
0: Die Band, deren Namen Gillen nicht verraten will, ist Metallica. Gute Freunde, die Bodenhaftung verloren haben. Ganz im Gegensatz zu Deep Purple, die eine künstlerische Renaissance erleben. Laut Gillen soll Splat nicht das letzte Album der Altmeister sein, eine charmante Drohung.

0: Musik von Deep Purple und ihrem Album Splat. Marcel Anders hat es vorgestellt.
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0: Die deutsche Bundesregierung will im kommenden Jahr deutlich mehr Geld ausgeben. 555 Milliarden Euro hat Bundesfinanzminister Klingbeil eingeplant und will dafür im Kernhaushalt etwa 119 Milliarden neue Schulden machen. Fast um ein Drittel steigen dabei die Kosten für die Verteidigung. Unsere Gastautorin in den Standpunkten heute ist Daniela Seperi, freie Autorin unter anderem für die Taz und den Spiegel. Für sie stellt sich die grundlegende Frage, um wessen Sicherheit es der Bundesregierung eigentlich geht.
2: Jahrelang hieß es von Seiten der Regierung, für bessere Renten, bezahlbare Mieten, Klimaschutz oder eine gute Bildungspolitik sei kein Geld da. Die Schuldenbremse lasse das eben nicht zu. Doch sobald es um Aufrüstung geht, scheint plötzlich jede Milliarde auffindbar zu sein. Es geht also nicht ums Können, sondern ums Wollen. Natürlich kostet Sicherheit Geld. Angesichts des russischen Angriffskriegs gegen die Ukraine wäre es verantwortungslos, die Bundeswehr kaputt zu sparen. Aber Sicherheit bedeutet mehr als Panzer und Munition. Sicherheit heißt auch, die Miete zahlen zu können, im Alter nicht in Armut zu leben. Sicherheit heißt auch, dass Hitzewellen nicht Jahr für Jahr mehr Menschen töten, weil beim Klimaschutz gespart wurde. Und Sicherheit heißt auch, dass Familien nicht jeden Monat Angst vor der nächsten Strom- oder Lebensmittelrechnung haben müssen. Ein Staatshaushalt ist ein Spiegel politischer Prioritäten. Er zeigt, für wen Politik gemacht wird. Wer Milliarden für Panzer bereitstellt, aber bei Kitas, Renten oder dem Klimaschutz kürzt, sendet ein trauriges Signal an jene, die sich ein würdevolles Leben in Deutschland wünschen. Es wird oft so getan, als stünden Soziales und Verteidigung gegeneinander. Das ist falsch. Ein Land ist nicht nur dann sicher, wenn es sich nach außen verteidigen kann. Eine äußere Sicherheit ist nichts wert, wenn Menschen im Land nicht würdevoll leben können. Wer das vergisst, spart am Ende genau an dem, was eine Demokratie im Innersten zusammenhält.
0: Die Meinung unserer Gastautorin Daniela Seperi. Das Handelsblatt aus Düsseldorf kritisiert, Klingbeil sei es nicht wie angekündigt gelungen, den Haushalt in Ordnung zu bringen.

0: zu bringen.
1: Im Gegenteil. Schon lange hat kein Finanzminister mehr so tief in die Trickkiste gegriffen, um einen Etat aufzustellen. Dass Klingbeil, anders als vor kurzem von ihm erhofft, eine milliardenschwere Rücklage größtenteils aufzehren muss, ist nur der offensichtlichste Beleg dafür, wie groß die Haushaltsnot ist. Auch bei den Sozialkassen, beim Klimafonds oder verschiedenen Bundesbeteiligungen wie der KfW bedient sich der Finanzminister.
2: Die Frankfurter Rundschau hält die enorme Schuldenaufnahme wegen der kaputtgesparten Infrastruktur und Verteidigungsfähigkeit teilweise für gerechtfertigt. Aber Klingbeil greife zu einem dubiosen Trick.
1: Er will rund 2,7 Milliarden Euro aus den Erlösen der CO2-Bepreisung nicht wie bisher in den Klima- und Transformationsfonds leiten, sondern in den Kernhaushalt. Das ist eine Zweckentfremdung, die gestoppt werden muss. Denn die CO2-Bepreisung lebt von einem klaren Versprechen. Wer fossile Energien verteuert, muss das Geld nutzen, um den Ausstieg aus ihnen zu erleichtern. Sonst wird aus Klimapolitik eine verkappte Steuererhöhung.
2: Und das waren die Standpunkte, zusammengestellt von Simone Kienzle. Und wir machen gleich weiter hier in der ARD-Infonacht und gucken auf das Treffen der NATO. Heute wichtiges Treffen in der Türkei, machen wir nach 5.

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1: Um 5 Uhr mit Wolfgang Berger. Kanada will sich 12 neue U-Boote vom NATO-Verbündeten Deutschland bauen lassen. Das hat Premierminister Carney mitgeteilt. Aus der Nachrichtenredaktion Christoph Tietz.
2: Der milliardenschwere Auftrag für bis zu 12 U-Boote geht an den Kieler Marineschiffbauer TKMS. Damit setzte sich Deutschland gegen einen südkoreanischen Konkurrenten durch. Das Auftragsvolumen ist für die deutsche Waffenschmiede gewaltig. Für Bau-, Wartungs- und Instandhaltungsarbeiten ruft TKMS umgerechnet 62 Milliarden Euro auf. Für TKMS der größte Auftrag in der Firmengeschichte. Bundeskanzler Merz nannte die Entscheidung Kanadas ein starkes Zeichen der transatlantischen Zusammenarbeit. Laut Verteidigungsminister Pistorius bauen Deutschland, Kanada und Norwegen damit zusammen die größte und modernste konventionelle U-Boot-Flotte auf.
1: US-Präsident Trump hat die Einflussnahme auf die FIFA wegen der roten Karte für den Spieler Balogun eingeräumt. Er habe um Überprüfung gebeten. Trump sagte, er habe keinen Foul gesehen. Aus der Nachrichtenredaktion Marei Beermann.
3: Er kenne sich aus, so Trump weiter. Ohnehin sei der Schiedsrichter schrecklich gewesen und habe dazu noch eine fragwürdige Vergangenheit. Was er dem Brasilianer diesbezüglich vorwirft, ließ Trump offen. FIFA-Chef Infantino räumte ein, einen Anruf des US-Präsidenten erhalten zu haben, aber die FIFA-Disziplinarkommission sei unabhängig. Darauf habe er Trump auch hingewiesen. Die Entscheidung des Verbands, die Sperre von Balogun für das Achtelfinale gegen Belgien in eine Bewährungsstrafe umzuwandeln, hat weltweit für einen Aufschrei gesorgt. DFB und UEFA zeigten sich entsetzt, auch die Politik hat sich eingeschaltet.
1: Und die USA sind soeben bei ihrer Heim-WM ausgeschieden mit einer 1:4 Niederlage gegen Belgien. Die evangelische Kirche warnt vor einer Flexibilisierung der Ladenöffnungszeiten an Sonntagen. Ein EKD-Sprecher sagte der Rheinischen Post, der freie Sonntag schaffe Raum für Familie, Freundschaften und Ehrenamt. Davon profitiere am Ende die ganze Gesellschaft. Zuvor hatte sich der Hauptgeschäftsführer des Einzelhandelsverbandes Gent für Ladenöffnungen an Sonntagen stark gemacht. Er reagierte damit auf eine Ankündigung der Bundesregierung, Öffnungszeiten an Sonntagen zu lockern. In Frankreich gibt es aktuell eine ganze Reihe von Wald- und Buschbränden. Vor allem ein großes Feuer in den Pyrenäen macht den Einsatzkräften große Sorgen. Windböen sorgten dafür, dass die Brandherde immer wieder neu ausgestreut werden. Gleichzeitig erlebt Frankreich schon die dritte Hitzewelle des Sommers, bei 40 Grad im Südwesten des Landes. Das waren die Nachrichten. Das Wetter in Deutschland. Tagsüber viele Wolken, zeitweise Regen, in der Südwesthälfte teils sonnig. Höchstwerte 18 bis 35 Grad. Morgen heiter bis wolkig.

0: stellenweise etwas Regen, 19 bis 32 Grad. Am Donnerstag im Norden und Osten teils wolkig, vereinzelt etwas Regen, 20 bis 34 Grad. Es ist 5.03 Uhr.
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2: Geht los auf der A2 Richtung Hannover zwischen Irxleben und Alsleben. Hier 4 Kilometer stockend an einer Baustelle, kostet sie hier eine Viertelstunde. Die A2 Berlin Richtung Hannover zwischen Peine und Lehrte Ost 5 Kilometer stockend im Baustellenbereich. A5 Karlsruhe Richtung Basel zwischen dem Dreieck Weil am Rhein und dem Grenzübergang Weil am Rhein-Basel 2 Kilometer Stau auf der rechten Spur für alle im LKW. Die A42 Kamp-Lindfort Richtung Dortmund ist zwischen Oberhausen Zentrum und dem Kreuz Essen-Nord wegen Bauarbeiten gesperrt. Die A61 Mönchengladbach Richtung Koblenz ist zwischen Weilerswist und Zwistal gesperrt. Da hat ein LKW Gefahrgut verloren. Und die A71 Suhl Richtung Erfurt ist zwischen Suhl, Zella, Melis und Oberhof noch eine knappe Stunde bis 6 Uhr gesperrt wegen Wartungsarbeiten im Tunnel Hochwald. Gute Fahrt!
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2: Aus dem Studio von NDR Info in Hamburg mit Nikolai Russ. Guten Morgen. Es ist ein wichtiger Tag für die NATO. Die Staats- und Regierungschefs treffen sich heute in Ankara. Das Treffen ist deswegen wichtig, weil viele die Sorge haben, die USA könnten ihre Unterstützung zurückfahren. Präsident Donald Trump hat vorab erklärt, er komme sowieso nur aus Respekt zum Gastgeber, dem türkischen Präsidenten Erdogan. Das Verhältnis Ankaras zum Rest des Bündnisses ist aber alles andere als gut, berichtet unser Korrespondent Benjamin Weber aus der Türkei.
3: Strategisch ist die Türkei ein wichtiges NATO-Mitglied. Nicht nur wegen ihrer geografischen Lage zwischen Schwarzem Meer und Mittelmeer und der Nähe zum Nahen Osten. Sie stellt mit rund 500.000 Soldaten die zweitgrößte Armee nach den USA im Verteidigungsbündnis. Burak Yildirim, Verteidigungsexperte an der Galatasaray-Universität Istanbul, erklärt, die Türkei leiste ihren Teil zur NATO. Im Baltikum fliegen Jets und Drohnen der türkischen Luftwaffe Patrouille. Bei den Landungsmanövern in Deutschland war die Türkei eine Grundsäule. Sie hat bewiesen, dass sie auch 2000 Kilometer entfernt ihren Beitrag leisten kann. Das ist sehr wertvoll für die NATO. Doch problemlos war das NATO-Türkei-Verhältnis selten. Die Türkei blockierte den Beitritt von Finnland und vor allem Schweden sehr lang, um Zugeständnisse bei der Terrorabwehr zu erzwingen und die Aufhebung von Waffenembargos. Ebenso stellte sich Ankara gegen die Ernennung des aktuellen Generalsekretärs Mark Rutte. Auch die weiterhin recht engen Beziehungen in den Kreml sorgten für Kritik. An den Sanktionen im Rahmen des Ukraine-Kriegs beteiligte man sich in Ankara nicht. Für den ehemaligen Diplomaten und Botschafter bei der NATO, Hüseyin Diriöz, steht die Türkei dennoch klar auf einer Seite. Denn sie hat sämtliche NATO-Erklärungen unterzeichnet, die die verschiedenen russischen Angriffe auf die Ukraine verurteilen, einschließlich des groß angelegten Angriffs im Februar 2022. Deshalb kann man nicht von Neutralität sprechen. Wegen ihrer ausgewogenen Beziehungen besitzt die Türkei Handlungsspielraum. Und so bemühte sich die Türkei um Vermittlung zwischen der Ukraine und Russland. Bei mehreren direkten Treffen in Istanbul im vergangenen Jahr wurden Gefangenenaustausche vereinbart, größere Durchbrüche aber nicht. Ein weiteres Russland-Problem belastet die Beziehungen. Nachdem Erdogan 2019 das russische Raketenabwehrsystem S-400 kaufen ließ, schloss Washington die Türkei aus dem F-35-Kampfflugzeugprogramm aus. Der Konflikt belastet das Verhältnis zwischen den NATO-Partnern bis heute. Das könnte sich beim NATO-Gipfel in Ankara ändern. US-Präsident Trump erklärte, er komme ausschließlich wegen Staatspräsident Erdogan und er könnte etwas im Gepäck haben. Er ist ein starkes Mitglied der NATO. Ich werde wahrscheinlich etwas tun, das ihn sehr glücklich machen wird. Wahrscheinlich Unterstützung für das erste türkische Kampfflugzeug Khan. Ein Prestigeprojekt. Doch bei den Motoren hakt es noch. Kampfjet-Motoren made in the US könnten vorerst Abhilfe schaffen. Dabei wächst die türkische Rüstungsindustrie. Im vergangenen Jahr exportierte die Türkei Waffen und Ausrüstung für 10 Milliarden US-Dollar. Für die Verteidigungskraft Europas wird sie gebraucht, vor allem seit die USA im Verteidigungsbündnis nicht mehr besonders verlässlich wirken. Außenminister Hakan Fidan gibt sich selbstbewusst. Die jüngsten Kriege haben gezeigt, dass Produktivität, Effizienz, Vielfalt der Produktion und der Grad der Unabhängigkeit der Verteidigungsindustrie von entscheidender Bedeutung sind. Auch türkische Vermittlung könnte auf dem Gipfel wieder

0: gefragt sein, erklärt der ehemalige Botschafter Diri Öz. Die Spannungen zwischen den USA und Europa zu überwinden und die Solidarität erneut zu bestätigen, darin läge der größte Erfolg dieses NATO-Gipfels. Doch vorab macht der Gipfel vor allen Dingen mit repressiven Maßnahmen Schlagzeilen. Die Sicherheitsvorkehrungen in Ankara gehen deutlich über das übliche Maß hinaus. Und schon vorab haben die Sicherheitskräfte mehr als 200 Menschen festgenommen. Sicherheitsexperte Yildirim hat dafür kein Verständnis. Die Festnahmen und die abgelehnten Akkreditierungsanträge einer Vielzahl von türkischen Journalisten sind völlig inakzeptabel. Sie stehen im Widerspruch zu den universalen Werten der NATO und zur Modernisierung der Türkei. Doch innerhalb der NATO ist mit Kritik am Partner Erdogan kaum zu rechnen. Dafür scheint die Türkei zu wichtig. Geopolitisch als NATO-Südostflanke und perspektivisch als der Waffenlieferant für Europa.
1: Bei dem Treffen heute und morgen wird auch der Krieg in der Ukraine ein Thema sein. Und die Frage, will und kann die NATO die Ukraine unterstützen oder weiter unterstützen? Währenddessen wird Russland kreativ bei der Suche nach neuen Soldatinnen und Soldaten, denn in den rund 4 Jahren Krieg hat der Kreml bislang rund 350.000 Soldaten verloren. Und neues Personal ist schwer zu bekommen. Vermutlich deshalb wirbt Russland im großen Stil Männer im Ausland an. In Asien, in Südamerika und in Afrika. Die neuen Rekruten haben oft keine militärische Vorerfahrung und werden mit großen Versprechungen an die Front gelockt. Wie Russland dabei vorgeht und welche Rolle soziale Medien spielen, Alice Echtermann.
2: In Videos und auf Fotos wird Arbeit angeboten, auf Plattformen wie Instagram und Facebook. Neuerdings sollen vor allem Menschen aus Indonesien und anderen asiatischen Ländern angelockt werden, in Russland ihr Geld zu verdienen. Was auf den ersten Blick nicht immer zu erkennen ist, hier werben Agenturen für das russische Militär.
3: 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Ich habe einen Weg gefunden, in Russland $5.000 zu verdienen. Ganz offiziell und sicher. Hör auf, dich abzumühen. Bewirb dich jetzt.
2: Viele der russischen Rekrutierungsagenturen schalten auch bezahlte Werbung auf Facebook. Und das, obwohl Meta Werbeanzeigen aus Russland eigentlich seit 2022 nicht mehr zulässt. Auf Anfrage schreibt Meta, sie würden Vorwürfe wegen irreführender Stellenanzeigen ernst nehmen. Andere Anzeigen hingegen werben ganz offensichtlich für das russische Militär. Das NDR-Verifikationsteam hat sich über Monate Werbeanzeigen im Archiv des Konzerns Meta angeschaut und Dutzende Facebook-Seiten gefunden. Dahinter stecken undurchsichtige Organisationen, die wie Reiseagenturen oder Personalvermittler auftreten.
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2: Steht da zum Beispiel auf einer der Anzeigen. Sie zeigt ein KI-generiertes Bild eines schwarzen Mannes in russischer Militäruniform. Er hält Geldscheine und Kreditkarten in der Hand. Eine dieser Rekrutierungsagenturen heißt Workwire. Nach NDR-Recherchen vermittelt sie Arbeitsverträge direkt für das russische Verteidigungsministerium. In ihrem Telegram-Kanal wird potenziellen Rekruten detailliert erklärt, wie sie sich bewerben können. Für den Dienst in der russischen Armee wird den Rekruten viel Geld versprochen. Im Mai schreibt Workwire auf Telegram:
4: Die einmalige Zahlung bei Vertragsunterzeichnung mit dem Verteidigungsministerium der Russischen Föderation wurde auf $30.000 erhöht. Monatsgehalt zwischen $3.200 und $6.000 pro Monat.
2: Und auch ein zusätzlicher Kampfbonus wird versprochen. Für jeden Kilometer, den die Rekruten in Feindesland voranrücken, und für zerstörtes Equipment des Feindes. Experten zufolge werden solche Versprechen aber oft nicht eingelöst. Und Berichte zeigen, sehr viele der ausländischen Soldaten sterben an der Front. Sie haben oft keine militärische Erfahrung und bekommen in Russland mutmaßlich nur eine sehr kurze Ausbildung. Tim Glavion, Politikwissenschaftler und Konfliktforscher an der Universität Freiburg, erklärt:
5: Diese ausländisch angeworbenen Streitkräfte sind leider, wie es manche Berichte zeigen, häufig Kanonenfutter. Also man hat nicht so hohe auch politische Kosten, wenn diese Menschen sterben.
2: Auf Telegram postet Workwire zahlreiche Fotos und Videos ihrer Kandidaten, wie sie sie selbst nennen. Noch im vergangenen Jahr waren es offenbar vor allem Männer aus Afrika, die sie angeworben haben. Seit Februar 2026 spricht Workwire aber gezielt Menschen aus Indonesien und Kambodscha an. 2 Länder, aus denen Russland bisher kaum rekrutiert hat. Der mutmaßliche Grund? Aus vielen anderen Ländern darf offenbar seit kurzem nicht mehr angeworben werden. In Rekrutierungsgruppen kursiert eine Art Stoppliste.
5: In Südafrika, in Kenia, in Ghana gibt es jetzt

0: Nachdem es einen Backlash aus der Zivilbevölkerung gab und aus der Opposition, gibt es jetzt Fahndungen, gibt es Razzien gegen diese Netzwerke.
1: Ob hinter der Stoppliste eine Anweisung von der russischen Regierung steht, ist unklar. Das russische Verteidigungsministerium hat auf Anfragen des NDR nicht reagiert. Das ukrainische Verteidigungsministerium bestätigt jedoch gegenüber dem NDR, dass auch sie 36 Länder identifiziert hätten,
2: deren Staatsangehörige nicht zum Wehrdienst auf Vertragsbasis zugelassen werden dürfen, um negative Reaktionen der Führung dieser Länder zu vermeiden.
1: Dazu gehören Länder, aus denen Russland schon viele Menschen rekrutiert hat, wie Ghana und Kenia, aber auch Nepal oder Kuba. Russland scheint sich also neue Länder zu suchen. Und das offenbar vor allem in Asien.
3: Und wir gucken aufs Wetter in der ARD-Infonacht. Diejenigen, die im Süden des Landes wohnen, die können es wahrscheinlich gar nicht glauben, dass es im Norden ganz anders ist. Und diejenigen, die im Norden wohnen, können es andersherum wahrscheinlich kaum glauben, weil es ist komplett unterschiedlich. Norddeutschland ist heute größtenteils grau mit vielen Wolken und Schauern. Süddeutschland dagegen oft sonnig mit harmlosen Wolken dazwischen. Und wenn dann mal so einem kleinen Schauer zwischendrin. Dazu kriegen wir bis zu 34 Grad heute im Südwesten des Landes und bis zu 18 Grad nur im Norden des Landes. Morgen ist das Wetter auch ungerecht verteilt. Die Wolken und der Regen dann aber vor allem im Westen Nordrhein-Westfalens und Niedersachsens. Sonst oft sonnig bei maximal 32 Grad morgen am Mittwoch. Und Sie gucken auf die Uhr. Es wird gleich 5 Uhr und 15.
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3: Das ist ein Milliardenauftrag. Kanada braucht neue U-Boote und hat sich entschieden, die in Deutschland zu bestellen. Beim Marineschiffbauer TKMS in Kiel. Er soll die Boote liefern. Die Einzelheiten dazu jetzt von Giselle Ucker, unserer Korrespondentin für Kanada.
5: Es war eine knappe Entscheidung, betont Kanadas Premierminister Mark Carney kurz vor seiner Abreise zum NATO-Gipfel. Monatelang konkurrierten Deutschland und Südkorea um den größten Rüstungsauftrag in der kanadischen Geschichte. Nun die Entscheidung. Der deutsche Marineschiffbauer TKMS aus Kiel soll die neue U-Boot-Flotte für Kanada bauen. Bei dieser Entscheidung ging es darum, die beste Plattform und Partnerschaft auszuwählen, um Kanadas strategischen Sicherheits- und Wirtschaftsinteressen gerecht zu werden, erklärt Carney. Es geht um den Bau von 12 hochmodernen U-Booten der Klasse 212CD. Diesen Typen hat die ThyssenKrupp-Rüstungstochter TKMS gemeinsam für die deutsche und die norwegische Marine entwickelt. Jetzt steigt auch Kanada als drittes NATO-Land mit ein. So kann eine trilaterale Flotte der drei Partner entstehen. Für Carney steht dabei besonders die Überwachung und Abschreckung in der kanadischen Arktis im Fokus. Unsere Arktis wird zu einem wesentlichen Bestandteil der Sicherheit Nordamerikas und der Westflanke der NATO. Unsere eisbedeckten Meere werden zunehmend befahrbar, was neue Bedrohungen, aber auch neue Chancen mit sich bringt. Wegen der Spannungen mit dem Nachbarn USA setzt Kanadas Premierminister Carney zunehmend auf europäische Partner. Gemeinsam wollen sie der Aufrüstung von Russland und China in der Arktis etwas entgegensetzen. Das schmelzende Polareis macht neue Schifffahrtswege frei, die hart umkämpft sind und verteidigt werden müssen. Der neue Deal könnte der deutschen Rüstungsindustrie Medienberichten zufolge bis zu 100 Milliarden kanadische Dollar einbringen, umgerechnet etwa 62 Milliarden Euro. In der Rechnung enthalten sind Beschaffung, Wartung und Betrieb der hochmodernen U-Boote. Außerdem könnten neue Arbeitsplätze in den beim Bau beteiligten Werften in Kiel und Wismar entstehen. Bedingung für den Vertrag ist, dass der Wert unserer Investitionen zu 100% durch Investitionen hier in Kanada ausgeglichen werden, hebt Carney hervor. Denn auch sein Land erhofft sich durch die Partnerschaft mit Deutschland neue Jobs. Bundeskanzler Friedrich Merz spricht von einem starken Zeichen der transatlantischen und europäischen Zusammenarbeit. Bundesverteidigungsminister Boris Pistorius nennt den Schritt einen Meilenstein für transatlantische Sicherheit. Beide hatten bereits vor Monaten bei Besuchen in Kanada intensiv für den Deal mit dem deutschen Unternehmen TKMS geworben.
3: Und was war Ihr Lieblingsplatz vor gut einer Woche? An welchem Ort haben Sie sich abgekühlt? So heiß wie in den letzten Junitagen war es noch nie in Deutschland. Über 41 Grad.

0: standen mancherorts auf den Thermometern. Auch in der Nacht sind die Werte kaum gesunken. Diese Hitze hat viele Menschen belastet. Die Notaufnahmen, die waren voll mit Patientinnen und Patienten. Und immer wieder ist in diesen Tagen auch die Frage gestellt worden, tun wir eigentlich genug beim Hitzeschutz oder müssen wir mehr tun? Darum ist es auch gestern Abend in Mitreden Deutschland diskutiert gegangen. Silvia Buckel fasst die Sendung zusammen.
1: Wenn Menschen den halben Tag im Keller oder sogar in der Tiefgarage verbringen, weil sie es in ihrer Wohnung nicht mehr aushalten, dann ist es heiß geworden in Deutschland. Na und, meint die Hörerin Zita Krüger aus Gifhorn, in anderen Ländern sei das Alltag. Sie schlägt vor, dass alle zum Beispiel mehr trinken sollen.
2: Die Eigenverantwortung muss unbedingt gestärkt werden. Panik zu schüren, das ist vielleicht der falsche Ansatz.
1: Karin Schüller aus Frankfurt am Main sieht das anders.
3: Diese Eigenverantwortung, die kann ich gar nicht mehr leisten. Ich wohne in einer Sozialwohnung. Wir können keine Klimaanlage einbauen. Und ich hatte 32 Grad in der Wohnung. Wir brauchen in jedem Stadtteil einen kühlen Raum, wo Bürger hingehen können und sich vielleicht für 2 Stunden mal runterkühlen können.
1: Denn die Hitze in den eigenen 4 Wänden empfinden viele Menschen am schlimmsten. Auch die Zuschauer auf unserem YouTube-Kanal ARD mitreden. Ein User forderte, die Vermieter sollten zur Verantwortung gezogen werden.
4: Rollos sind das Minimum, eventuell auch Klimaanlagen. Wenn es Standard ist, in jedem Raum eine Heizung zu haben, muss man auch umgekehrt kühlen können.
1: Hörer Martin Burt aus Berlin konnte sich mit Hilfe der Hauseigentümer eine Solaranlage und Klimaanlage einbauen lassen. Aber nicht alle seien in so einer, wie er sagt, luxuriösen Lage. Ihn ärgert es, wenn ein Politiker wie der bayerische Ministerpräsident Söder empfiehlt, bei Hitze ins Schwimmbad zu gehen.
5: Bei Corona haben wir auch nicht gesagt, na, gehen Sie mal ins Schwimmbad, ist halt Corona, können wir auch nichts für. Und genauso ist es beim Hitzeschutz auch. Was jetzt hier politisch passiert, ist fahrlässige Tötung.
1: Der Notarzt Jörg Schmidt aus München hat erlebt, wie tödlich die Hitze sein kann. Unter anderem an einem Morgen im Juni, als er versuchte, einen Menschen in dessen Wohnung zu reanimieren.
6: Er hatte eine chronische Herzschwäche und wenn in der Hitze eben die Gefäße weit gehen, hat das Herz in seinem Fall es einfach nicht mehr geschafft, genug Blut zu verteilen. Und daran ist er ganz klar gestorben. Aber der Totenschein, den ich ausgestellt habe, da steht eben dann Herzschwäche drin oder Kreislaufversagen, aber eben nicht Klimakrise.
1: Er betont, dass es auch mehr Arbeitsschutz in Hitzephasen geben müsse.
6: Ich habe mit Hausarztkollegen gesprochen, die sagen, sie schreiben rein, weil sie die Leute krank, weil sie einfach nicht mehr können, beispielsweise wenn sie im Freien arbeiten, aber auch in der Pflege.
1: Die Krankenschwester Ute Endras aus Freising hat bei größter Hitze durchgehalten, will so aber nicht weitermachen.
7: Ich hatte Spätdienst zu der Zeit und es war einfach furchtbar. Wir hatten nicht viele Patienten, Gott sei Dank. Unsere Kraft war am Ende, deren Kraft war am Ende. Und ich finde das eine Sauerei, dass da nichts getan wird. Und so möchte ich nicht mehr arbeiten.
1: Katharina Dröge, Fraktionschefin der Grünen im Bundestag, hat Verständnis für die Hörerin. Sie wäre für einen gemeinsamen politischen Kraftakt innerhalb von 2 Jahren. Für Klimaanlagen in Kombination mit Solaranlagen für Schulen und Kliniken etwa. Für mehr Bäume, mehr grünen Städten, mehr Entsiegelung und Hitzeaktionspläne.
4: Dafür bräuchten wir jetzt ein Sofortprogramm, um die Situation schnell zu verändern. Und aus meiner Sicht wäre das möglich, wenn wir einen Bundeskanzler hätten, der sich dafür interessieren würde, aber das tut Friedrich Merz nicht.
1: Bundeskanzler Merz hat über seinen Sprecher mitteilen lassen, Hitzeschutz werde nicht zur Chefsache, denn das werde das Wetter auch nicht ändern.
0: Soweit Silvia Buckel über die gestrige Sendung von Mitreden Deutschland diskutiert. 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Dass die künstliche Intelligenz das Arbeitsleben verändert, das ist uns allen längst klar. Dass sie aber auch im Handwerk zum Einsatz kommen könnte, das ist neu. Ersetzen kann KI dort natürlich niemanden, aber zusammenarbeiten mit echten Menschen, das geht schon jetzt. Also zumindest im Test. Thorsten Weig.
8: In einer Neubausiedlung in Weil am Rhein werden Wände gestrichen bzw. besprüht. Der Roboter macht seine ersten Versuche. Ein Kasten auf Rollen mit Technik, etwas größer als ein Kinderwagen, dazu ein Gelenkarm mit einer Sprühdüse. Der Arm bewegt sich perfekt gleichmäßig hoch und runter, versprüht dabei weiße Farbe an die Wände. Es ist eine deutsche Entwicklung des Robotikunternehmens Conbotics. Ihr Ziel? Das Malerhandwerk mit modernster Technologie zu unterstützen, nicht zu ersetzen, betont Manuel Fischer von Conbotics.
9: Mit dem Malroboter kann man solche Tätigkeiten

0: große Flächen weitgehend alleine malern können. Damit nimmt er den Handwerkerinnen und Handwerkern monotone Arbeit ab. Bei solchen technischen Lösungen geht es nicht um den Ersatz von Mitarbeitenden, sondern um eine Problemlösung, meint Peter Haas, Hauptgeschäftsführer des Handwerk-Dachverbands Handwerk BW.
1: Wir haben ja seit vielen Jahren einen großen Fachkräftebedarf im Handwerk, der aufgrund des demografischen Wandels gar nicht so gedeckt werden kann. Deswegen ist es eher eine willkommene Unterstützung.
0: Künstliche Intelligenz werde im Handwerk bereits vielfach nachgefragt, doch noch sind viele Systeme den Betrieben zu teuer.
1: Ich hoffe, dass wir bei dieser Technik in den nächsten Jahren auch noch Preisreduktionen erleben. Das ist sicherlich im Moment noch ein Hinderungsgrund für die Investition. Und das ist tatsächlich auch ein Punkt, weswegen wir sagen, da braucht der Mittelstand, braucht das Handwerk auch noch Unterstützung.
0: Und so wird es noch Jahre dauern, bis solche Systeme verbreitet eingesetzt werden. Nicht nur wegen hoher Kosten, auch aus technischen Gründen. Gerade die Verbindung zwischen künstlicher Intelligenz und Robotik ist kompliziert. Auch der Malerroboter auf der Baustelle in Weil am Rhein braucht noch viel Feinschliff, sagt Manuel Fischer von Conbotics.
2: Der Roboter arbeitet einerseits mit einem Lokalisierungssystem, das geht schon recht gut. Und dann wird gerade die KI entwickelt dafür, dass die Fenster automatisch erkannt werden.
0: Wenn das gelingt, wird der Malerroboter deutlich selbstständiger arbeiten können. Und die Handwerkerinnen und Handwerker können sich den komplizierteren, aber eben oft auch spannenderen Arbeiten widmen.
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4: Die USA, die sind raus bei der Fußball-WM der Männer nach einem 1:4 gegen Belgien. Und auch Portugal ist raus nach einem 0:1 gegen Spanien. Und damit ist für einen der besten Fußballer aller Zeiten wahrscheinlich die Weltmeisterschaftskarriere beendet. Mads Nicholson.
5: Ja, Cristiano Ronaldo ist mit seinen Portugiesen ausgeschieden. 0:1 im Achtelfinale gegen Spanien. Es war seine letzte WM als aktiver Profi. Das entscheidende Tor fiel in der Nachspielzeit. In der 91. Minute schoss Mikel Merino das Siegtor. Michael Augustin war in Dallas als Reporter dabei und erklärt, was diese Spanier auszeichnet.
6: Ja, sie haben halt eine unwahrscheinliche Ruhe am Ball. Also die Spanier werden ja auch gerne die Passmaschinen genannt, weil sie es so gut verstehen wie kaum eine andere Nation, den Ball durch die eigenen Reihen zirkulieren zu lassen, bis in den gegnerischen Strafraum. Und selbst wenn das Fußballspiel so in die hektische Phase geht, Nachspielzeit, dann bleiben sie geduldig, halten an ihrer Linie fest. Und dieser Pass von Ferran Torres auf Mikel Merino, der war extra klasse. Und da war die portugiesische Abwehr einmal nicht sortiert. Und dann hat Merino halt die Möglichkeit und hat sie auch genutzt. Auch die Portugiesen hatten natürlich ihre Möglichkeiten. Aber da war einmal die Tür in der portugiesischen Abwehr ein Spalt weit offen. Die Spanier sind durchgegangen, Mikel Merino in diesem Fall.
5: Die Spanier sind nicht nur in den entscheidenden Momenten voll da, sie sind auch defensiv extrem stark und haben noch immer kein einziges Gegentor bei dieser Fußball-Weltmeisterschaft kassiert. Der Tennistag beim Grand-Slam-Turnier in Wimbledon ging lang. Sehr lang, bis zur Sperrstunde. Matthias Kammann berichtet aus London.
7: Was den Deutschen der Strophi, ist den Briten der Ferry. Arthur Ferry, 23 Jahre alt und in Wimbledon 5 Minuten vom All England Tennis Club aufgewachsen, hat die Geschichte des Tages geschrieben. Als Nummer 114 der Weltrangliste überhaupt nur durch eine Wildcard ins Turnier gekommen, bezwang er Grigor Dimitrov in 5 teilweise spektakulären Sätzen und steht im Viertelfinale. Ferry lag bereits mit 1-2 Sätzen um Break im 4. Durchgang zurück, ehe er das Spiel drehte und nach knapp 4 Stunden seinen ersten Matchball verwandelte. Wegen des langen Matches von Ferry kam Alexander Zverev erst kurz vor 21 Uhr auf den Center Court und konnte seine Partie gegen den Tschechen Jiří Lehečka wegen der Sperrstunde in Wimbledon nicht beenden. Spielstand 6-4, 7-5 und 3-3 aus Sicht von Zverev.
5: Tadej Pogacar will in knapp 3 Wochen das gelbe Trikot in Paris tragen. Das würde bedeuten, dass er zum 5. Mal die Tour de France gewonnen hat. Der slowenische Radprofi ist extrem gut in Form. Er trägt das gelbe Trikot sogar schon jetzt, nach der 3. Etappe. Steffen Gahr berichtet von der Tour de France.
8: Tadej Pogacar, der laute Sieger in der Stille von Les Angles. 200 Meter vor dem Ziel trat der Slowene im Bergaufsprint an und allen anderen Favoriten davon. Pogacar holte den Tagessieg und damit auch das gelbe Trikot. In der Gesamtwertung ist er zeitgleich mit dem Tageszweiten Jonas Vingegaard aus Dänemark, aber wegen des Tageserfolgs bekam Pogacar eben das gelbe Trikot. Florian Lipowitz fuhr ein starkes Rennen und wurde Siebter. Das ist auch sein Platz in der Gesamtwertung. Sein Rückstand dort knapp 1 Minute. Auf dem Weg nach Les Angles waren auch auf französischem Gebiet Zuschauer an der Strecke, trotz der Waldbrände.

0: in der Nähe. Nur auf den letzten Metern und im Zielbereich durfte niemand stehen. Dort hatte die Polizei die Menschen aufgefordert, ihre Plätze zu räumen.
1: Die deutschen Basketballer wollen zur Weltmeisterschaft in Katar. Auf dem Weg dorthin haben sie einen Pflichtsieg in der Qualifikation geholt. Mit 111-79 gegen Zypern. Schon gegen Israel hatte das deutsche Team gewonnen. Kapitän Dennis Schröder freut sich über erfolgreiche Tage.
2: Ja, ich meine, das waren nur 2 Spiele, kurze Vorbereitung. Ich glaube, wir haben 2 Trainingseinheiten gehabt. Aber wie gesagt, es war cool, mit allen Leuten wieder zusammenzukommen. Wie wir das so mal nennen, Klassenfahrt. Haben sehr hart gespielt, haben gute 2 Spiele gemacht und jetzt gehen wir nach Hause und genießen es ein bisschen mit der Familie.
1: In der ersten Qualifikationsrunde haben die deutschen Basketballer 5 von 6 Spielen gewonnen und nehmen die Punkte mit in die entscheidende Phase im Kampf um die WM-Tickets.
3: Und das war der Sport in der Infonacht mit Mats Nicholson.

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1: Um 5.30 Uhr mit Wolfgang Berger. Kanada will seine neuen U-Boote vom NATO-Verbündeten Deutschland bauen lassen. Das hat Premierminister Carney in Halifax mitgeteilt. Der milliardenschwere Auftrag für bis zu 12 U-Boote geht an den Kieler Marineschiffbauer TKMS. Damit setzte sich Deutschland gegen einen südkoreanischen Konkurrenten durch. Für TKMS ist es der größte U-Boot-Auftrag in der Unternehmensgeschichte. Bundeskanzler Merz nannte die Entscheidung ein starkes Zeichen der transatlantischen und europäischen Zusammenarbeit in der Verteidigungsindustrie. In Ankara kommen heute die Staats- und Regierungschefs der NATO zusammen. Es geht um weitere Milliardenhilfen für die Ukraine und erneut um mehr Geld für Rüstung und Verteidigung. Aus Ankara Benjamin Weber.
2: NATO-Generalsekretär Rutte erklärte am Abend in Ankara, die Europäer und Kanada würden heute bereits 4% ihres Bruttoinlandsproduktes für Sicherheit und Verteidigung ausgeben. Das NATO-weite Ziel ist 5% bis 2035. Rutte forderte von den Verbündeten klare Pläne, wie dieses Ziel zu erreichen sei. Ein Teil davon sind neue Rüstungsverträge, die am Dienstag am Rande des NATO-Gipfels unterzeichnet werden sollen, in zweistelliger Milliardenhöhe. Damit reagiert das Bündnis auf den Druck des US-Präsidenten und auf die militärische Bedrohung durch Russland.
1: Das Elterngeld soll leicht steigen, die Bezugsdauer könnte aber um 2 Monate verkürzt werden. Das steht in einem Gesetzentwurf des Bundesfamilienministeriums, das einen entsprechenden Bericht des Portals Politico bestätigt hat. Künftig würde es Elterngeld nach Plänen von Familienministerin Prien nur noch 12 statt 14 Monate geben und das nur, wenn beide Elternteile mindestens 3 Monate Auszeit nehmen. Zugleich soll der Mindestbetrag von 300 auf 330 Euro und der Betrag von 1.800 auf 1.900 Euro angehoben werden. Die FIFA hat sich ausführlich zu der Entscheidung geäußert, die Sperre von US-Stürmer Balogun auszusetzen. Balogun hatte im Spiel gegen Bosnien-Herzegowina für ein überhartes Einsteigen rot gesehen. Daraufhin hatte US-Präsident Trump bei FIFA-Präsident Infantino interveniert. Er habe nämlich kein Foul gesehen. Danach wies Infantino den Verdacht politischer Einflussnahme zurück. In der nachgereichten Erklärung heißt es nun, die FIFA habe das Recht, die automatische Mindestsperre auszusetzen, um dem besten Angreifer des WM-Gastgebers USA einen Einsatz zu ermöglichen. Geholfen hat es nicht. Das US-Team ist nach einer 1:4 Niederlage gegen Belgien ausgeschieden. Das Wetter in Deutschland. Tagsüber viele Wolken, zeitweise Regen, in der Südwesthälfte teils sonnig, Höchstwerte 18 bis 35 Grad. Morgen heiter bis wolkig, stellenweise etwas Regen, 19 bis 32 Grad. Am Donnerstag im Norden und Osten teils wolkig, vereinzelt etwas Regen, bei 20 bis 34 Grad. Das waren die Nachrichten.
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3: Geht los mit der A2 Richtung Hannover zwischen Ilxleben und Alsleben. Hier die Baustelle, deswegen 4 Kilometer stockender Verkehr. Verzögerung eine Viertelstunde. Die A2 Berlin Richtung Hannover zwischen Peine und Lehrte Ost. Hier im Baustellenbereich 5 Kilometer stockend. A5 Karlsruhe Richtung Basel zwischen dem Dreieck Weil am

0: Rhein und Grenzübergang Wall am Rhein-Basel. 2 Kilometer Lkw-Stau auf der rechten Spur. A42 Kamp-Lindfort Richtung Dortmund. Hier ist zwischen Oberhausen Zentrum und dem Kreuz Essen Nord weiterhin gesperrt wegen Bauarbeiten. Die A61 Mönchengladbach Richtung Koblenz ist zwischen Weilerswist und Swisttal gesperrt. Da hat ein Lkw Gefahrgut verloren. Und die A71 Suhl Richtung Erfurt ist zwischen Suhl, Zellamelis und Oberhof noch eine knappe halbe Stunde bis 6 Uhr gesperrt wegen Wartungsarbeiten hier im Tunnel Hochwald. Gute Fahrt!
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0: Mit Nikolai Rus, guten Morgen. Eine Partei sollte nur EU-Steuermittel erhalten, wenn sie sich auch für die europäischen Grundwerte einsetzt. So das Prinzip der europäischen Parteienfinanzierung. Die Behörde, die die Parteien darauf prüft, hat nun konkrete Zweifel bei der ESN, also dem Europa souveräner Nationen. Zu der gehört auch die AfD. Die EU-Abgeordneten stimmen jetzt darüber ab, ob diese Behörde ein Prüfverfahren gegen das ESN einleiten darf. Für die Partei stehen rund 2 Millionen Euro Fördergelder auf dem Spiel, und zwar pro Jahr. Unser Brüssel-Korrespondent Jean-Marie Magro berichtet.
2: Es handelt sich um eine auf dem Papier sehr technische Frage. Das EU-Parlament stimmt darüber ab, ob die Behörde für europäische politische Parteien und europäische politische Stiftungen, APPF, ein Prüfverfahren einleiten darf. Ein Prüfverfahren gegen die Partei Europa der souveränen Nationen, ESN, zu der auch die deutsche AfD gehört. Die Behörde meldet nämlich Zweifel an, ob die ESN-Partei die Grundwerte der EU einhält. Werte wie Demokratie, Freiheit oder die Menschenwürde, auch von Minderheiten. Niklas Herbst ist Delegationsleiter von CDU und CSU im Europaparlament.
3: Dieses Prüfverfahren wird rechtsstaatlich durchgeführt, das heißt, es gibt kein Wegschauen, es gibt aber auch keine Vorverurteilung. Das hat nichts mit einem Verbotsverfahren oder Ähnlichem zu tun. Wir kümmern uns einfach darum, dass rechtsstaatliche Grundsätze in der Europäischen Union verteidigt werden.
2: Herbst weist darauf hin, dass es sich hier um kein Verbotsverfahren gegen die ESN-Partei handelt, in der sich mit der AfD insgesamt 9 Parteien in der EU zusammengeschlossen haben. Tatsächlich geht es darum, die ESN und die von ihr anerkannte Stiftung Sovereignty Foundation zu deregistrieren. Das würde bedeuten, dass Partei und Stiftung keine Fördergelder mehr aus EU-Steuern erhalten, falls die ESN tatsächlich gegen Grundwerte verstoßen sollte. Dabei geht es um rund 2 Millionen Euro jährlich. Alexander Sell ist Europaabgeordneter und Präsident der Stiftung.
4: Die Abstimmung heute wurde von SPD, Grünen und Linken beantragt. Wie schon am vergangenen Wochenende in Erfurt werden wir heute sehen, wer die eigentlichen Feinde der Demokratie sind. Es sind nämlich diejenigen, die Parteitage mit Gewalt blockieren und mit dem Verbot der politischen Konkurrenz ihrem eigenen Machtverlust zuvorkommen wollen.
2: So der Europaabgeordnete und Stiftungspräsident Alexander Sell. Seiner Darstellung widerspricht der Grünen-Abgeordnete Daniel Freund ausdrücklich. Die politische Arbeit der ESN würde überhaupt nicht beeinträchtigt.
5: Das ist also weder ein Verbot, noch hat es irgendwelche Auswirkungen auf Wählbarkeit, auf die Mandate, auf die Fraktionen der AfD hier im Europäischen Parlament, sondern es ist rein nur die Frage, ob sie weiter eben auf dieser Liste der europäischen politischen Parteien stehen. Und das, was es konkret verändern würde, ist, ob die AfD-Europapartei Zugang zu EU-Geldern hat.
2: Die Aufsichtsbehörde hat bereits einige Hinweise gesammelt und einen Bericht mit über 300 Seiten zusammengestellt. Ein Prüfverfahren dürfte deshalb nur 8 bis 12 Monate dauern. Dafür wird auch eine unabhängige Expertenkommission zusammengestellt. Sollte die Aufsichtsbehörde zu dem Schluss kommen, dass die ESN-Partei gegen Grundwerte verstößt und ein Finanzierungsverbot empfehlen, stimmt das Parlament noch einmal ab. Und die ESN-Verantwortlichen könnten vor dem Europäischen Gerichtshof Einspruch erheben.
5: Aber wenn das dann schlussendlich höchstrichterlich festgestellt wurde, die Europapartei der AfD verstößt gegen die Grundwerte der Europäischen Union, dann kann man das auch in Deutschland nicht einfach ignorieren.
2: Ein solches Verfahren könnte also auch für den Umgang mit der AfD in Deutschland Signalwirkung haben, meint der Grünen-Europaabgeordnete Daniel Freund. Allerdings ist die Parteienfinanzierung in Deutschland etwas anders geregelt als auf europäischer Ebene.
1: Wirtschaft.
0: Ach, ein schönes Gemälde an der Wohnzimmerwand, von den Großeltern geerbt vielleicht. Vielleicht sogar eines, das später einmal deutlich mehr wert ist. Die Vorstellung klingt

0: verlockend. Tatsächlich wirbt eine ganze Reihe von Händlerinnen und Händlern und Investmentanbieterinnen und Investmentanbietern mittlerweile für Kunst als wertstabile Geldanlage. Unabhängig von Börsenkrisen und mit attraktiven Renditen. Doch wie gut eignet sich sowas als Investment, also Kunst als Investment? Noel Schmidt berichtet.
1: Werbung für Kunstinvestments klingt oft vielversprechend. Hohe Renditen, geringe Schwankungen und der Vorteil, dass man seine Geldanlage jeden Tag an der Wand betrachten kann. Christian Schneider-Sickert ist mit seiner Firma Liquid digitaler Vermögensverwalter für den gehobenen Mittelstand und sucht für Ärzte, Anwälte und leitende Angestellte Angebote für Investments zwischen denjenigen für Kleinanleger und Großinvestoren. Für sie, sagt er, sei der Kunstmarkt interessant.
2: Kunst würde bei uns, wenn man jetzt mal rein aus Finanzmarktsicht drauf schaut, als sogenannte alternative Anlageklasse zählen. Und zwar wahrscheinlich eher am ungewöhnlicheren Ende. Als Anlageklasse hat es halt wirklich besondere Dynamiken, die es nicht ganz einfach machen.
1: Viele Menschen sehen spektakuläre Millionenerlöse einzelner Werke und schließen daraus auf den gesamten Kunstmarkt, wenn beispielsweise ein Gemälde des Künstlers Gerhard Richter den Besitzer für 23 Millionen Euro wechselt. Tatsächlich erzielen aber nur wenige Arbeiten solch außergewöhnliche Wertsteigerungen. Für die meisten Käuferinnen und Käufer bleibe Kunst deshalb eher Sammlerobjekt und Nischenmarkt als klassische Kapitalanlage. Matthias Batz berät mit seiner Firma Truffle Art inhaltlich Sammler und Investoren beim Kauf von Kunst. Er sagt, der Kunstmarkt funktioniere völlig anders als die Börse. Es gibt keine zentrale Handelsplattform, obwohl es den Versuch gäbe, über Indizes Kunst als Investmentmarkt abzubilden.
3: Es gibt einen Index, der heißt Art Price 100. Das sind die 100 erfolgreichsten Künstler bei öffentlichen Auktionen in einem Jahr. Und die schlagen tatsächlich den S&P 500 auf 25 Jahre. Aber das ist natürlich die Blue-Chip-Kunst, mit der wir uns beschäftigen. Für den Gesamtkunstmarkt habe ich da meine großen Zweifel.
1: Auch wissenschaftliche Untersuchungen bestätigen diesen Eindruck. Für Gemäldekunst errechneten drei Ökonominnen an der Tilburg-Universität für den Betrachtungszeitraum 1958 bis 2016 eine inflationsbereinigte Rendite von rund 2% pro Jahr. Der amerikanische Aktienmarkt kam im selben Zeitraum auf mehr als 6% jährlich und damit auf mehr als doppelt so viel. Wer Kunst als Investment betrachte, so Kunstberater Batz, sollte außerdem die Nebenkosten nicht unterschätzen.
3: Stellen Sie sich vor, Sie kaufen das Werk in den USA, da haben Sie natürlich den Transport, vielleicht muss noch eine Kiste gebaut werden, vielleicht haben Sie so viel Kunst, dass Sie ein Lager anmieten müssen oder das Kunstwerk soll versichert werden, also es sind tatsächlich laufende Kosten, die können sehr gering sein, bei Skulpturen zum Beispiel, und dann haben sie noch einen Vorzoll.
1: Deshalb empfehlen viele Expertinnen und Experten, wie der Vermögensverwalter Christian Schneider-Sickert, Kunst nicht als Ersatz für Aktien oder ETFs zu betrachten. Einstiegspreise rein für den Kauf von kleinen Radierungen oder Abzügen großer Künstler starten bereits bei 2000 Euro mit einem nach oben offenen Ende.
2: Wir reden immer von der visuellen Dividende. Die Kunst muss einem gefallen. Man hat dann etwas, das hängt an der Wand. Aber man kann jetzt nicht sagen, wenn ich das morgen verkaufen möchte, finde ich sofort einen Markt, der das reflektiert, was ich ursprünglich mal bezahlt habe. Das heißt, diese Illiquidität und die Intransparenz sind wahrscheinlich die größten Kosten.
1: Auch deshalb rät Schneider-Sickert, erst in Aktien und Anleihen investieren und erst danach aus Passion in Kunst.
0: Schwimmen bis ins Schwarze Meer. Das ist der Plan des Extremsportlers Josef Hess. Er schwimmt in den kommenden Wochen gleich mehrere Stunden pro Tag. Und bevor es ins Wasser ging, in der Donau, hat er sich mit meinem Kollegen Peter Allgeier getroffen am Ufer in Neu-Ulm.
4: Ein bisschen wie ein Superheld sieht Josef Hess aus in seinem hautengen schwarzen Neoprenanzug. Übermenschlich wirkt auch, was er vorhat.
5: Ich mache am Tag so ungefähr 40.000 Kraulzüge und man verbraucht natürlich ohne Ende Kalorien. Also wir sagen so im Schnitt irgendwas 10.000 aufwärts. Man versucht das natürlich aufzunehmen. Erfahrungsgemäß ist es aber wirklich so, dass man Gewicht verliert. Und die habe ich natürlich jetzt in weißer Voraussicht mir schon vorher aufgefuttert. Also ich bin 15 Kilo schwerer als mein Normalgewicht. Und ich hoffe, dass genau das reicht, um quasi bis ins Schwarze Meer zu kommen.
4: Hess ist Wirtschaftsingenieur und eigentlich gar kein Profisportler. Dabei hat er schon die Elbe mit 600 Kilometern und den Rhein mit über 1200 Kilometern Länge durchschwommen. Und nun folgt die noch mal mehr als doppelt so lange Donau. Bis zu 12 Stunden wird er täglich im Wasser sein.
5: Es gibt verschiedene Zustände, von ich denke Probleme zu Ende hin zu einem Flow-Zustand, wo ich quasi gar nichts mehr so richtig von Zeit und Raum wahrnehme und dann irgendwie nach ein paar Stunden hochgucke und mir denke, Mensch, ich bin schon angekommen.
4: Doch es dreht sich nicht nur um Extremsport. Hess wird von einem Team begleitet und das nimmt immer wieder Wasserproben. Es geht um die Belastung mit Mikroplastik, sagt Katrin Schuhn.
6: Wir können sie aufnehmen über Boden, Wasser, Luft, also indem wir atmen, indem wir essen, indem wir trinken. Und in dem Moment, wo wir natürlich Partikel im Körper haben, sind das Stressoren. Nehmen wir jetzt einfach mal so eine typische Verpackung. Und da sind noch Weichmacher drin, da sind noch Zusatzstoffe drin. Und da sind natürlich auch alle Chemikalien.
4: Die Daten der 250 Proben sollen an die EU gehen, in der Hoffnung, dass Politiker etwas unternehmen, damit sich die Wasserqualität bessert. Zurück an die Donau, wo einige Fans den 39-jährigen Hess belagern und ein Foto mit ihm wollen.
7: Ah, hier mit Hintergrund.
8: Astrein, 2500 Kilometer roundabout sind es ja. Da wird einem Himmel Angst.
9: Unglaublich super.
10: Wir sind ja aus Österreich und leben in Linz und in Wien. Wir haben schon überlegt, ob wir ihn dann dort wieder anfeuern.
4: Mit einem GPS-Tracker wird man verfolgen können, wo Hess gerade ist. Und dann geht's ins Wasser. Auf was freut er sich besonders?
5: Das eine sind natürlich die vier Hauptstädte, durch die wir durchkommen. Dann ist es das Eiserne Tor, ganz einfach, weil nach dem Eisernen Tor die Donau entfesselt ist. Also von der subjektiven Wahrnehmung ist das wie eine Autobahn, auf der man da unterwegs ist als Schwimmer. Und das letzte ist dann natürlich der befreiende letzte Schulterschlag, wenn man ins Schwarze Meer quasi hineinkrault.
4: In 60 Tagen will er dann am Ziel sein.
0: Hier ist die ARD-Infonacht und wir gucken jetzt nach Frankreich. Es geht um ihre politische Zukunft, um die Zukunft von Marine Le Pen, dem Gesicht der rechtsnationalen Partei Rassemblement National, kurz RN. Ein Pariser Berufungsgericht verkündet an diesem Nachmittag das Urteil um die mutmaßliche Veruntreuung von EU-Geldern. In erster Instanz ist Le Pen unter anderem zu einer Nichtwählbarkeit von 5 Jahren verurteilt worden und dürfte damit bei der Präsidentschaftswahl im kommenden Jahr nicht antreten. Sie hofft jetzt darauf, dass das Berufungsgericht die Strafe zumindest so abmildert, dass ihre Kandidatur möglich sein wird. Caroline Döller berichtet.
11: Demonstrative Gelassenheit zeigen und Kraft tanken im Kernland des Rassemblement National, vor dem vielleicht wichtigsten Tag ihrer politischen Karriere. Sie bleibe entspannt, warf Marine Le Pen am Wochenende den Reportern zu, auf einem Sommerfest des RN im nordfranzösischen Liévin. Um später vor den versammelten Parteianhängern deutlich zu machen, wenn die Justiz mir verbietet, bei der Präsidentschaftswahl anzutreten, dann werde ich jeden Tag mit all meiner Energie und bis zum Wahlsieg Jordan Bardella unterstützen. Also den 30-jährigen Parteichef, der den RN in den Präsidentschaftswahlkampf führen soll, falls Le Pen wegen des Gerichtsurteils nicht antreten darf. Dieser Prozess sei außergewöhnlich, sagt Historiker Jean Garrigue. Er ist emeritierter Professor an der Universität von Orléans und Spezialist für politische Geschichte. Es ist das erste Mal, dass eine wahrscheinliche Kandidatin, noch dazu eine Favoritin wie Marine Le Pen, durch ein Gerichtsurteil an ihrer Kandidatur gehindert werden könnte. Es geht um den Vorwurf, der RN habe jahrelang EU-Gelder veruntreut, gezielt und zum Vorteil der Partei. Marine Le Pen sowie andere aktuelle und ehemalige Parteimitglieder wurden im Frühjahr 2025 in erster Instanz für schuldig befunden. Aus Sicht der Richter hat Le Pen im Zentrum eines Systems der Veruntreuung gestanden und dieses mit Entschlossenheit und Autorität geführt. Neben einer Freiheits- und einer Geldstrafe wurde Le Pen für 5 Jahre von Wahlen ausgeschlossen, mit sofortiger Wirkung. Im Berufungsprozess hofft die Galionsfigur des RN nun auf einen Freispruch. Oder darauf, dass die Richter das Urteil so stark abmildern, dass sie antreten kann. Indem sie die Nichtwählbarkeit auf höchstens 2 Jahre verkürzen und die Freiheitsstrafe anpassen. Denn Wahlkampf mit Fußfessel hat Le Pen bereits ausgeschlossen. Um Präsidentschaftskandidat zu sein, muss man völlig frei in seinen Bewegungen sein. Und das ist nicht der Fall, wenn sie eine Fußfessel tragen. Den Richtern ist vollkommen bewusst, dass man mit einer Fußfessel keinen Wahlkampf machen kann. Historiker Jean Garrigue findet, als außenstehender Beobachter, wie er betont, dass juristisch kaum Spielraum vorhanden sei, um das Urteil so abzumildern, dass Le Pen antreten kann. Trotzdem hält er es für möglich, dass politische Erwägungen am Ende den Ausschlag geben.
12: Comme précisément, on est en présence d'un
9: procès tout à fait exceptionnel.
11: Gerade weil wir es mit einem

0: derart außergewöhnlichen Prozess zu tun haben, unter außergewöhnlichen Umständen. Und es ist möglich, dass die Richter genau das berücksichtigen, also den politischen Charakter ihrer Entscheidung, dass sie eine juristisch umwälzende Entscheidung treffen, die aber vielleicht dem öffentlichen Gefühl und Bedürfnis entspricht, diese Wahl nicht zu verfälschen. Marine Le Pen selbst wird sich am Abend in den 20 Uhr Nachrichten äußern. Aber schon jetzt ist klar, das Urteil ist eine Weichenstellung für die Präsidentschaftswahl im kommenden Jahr und der Druck auf die Richter enorm.
1: Caroline Diller berichtete aus Frankreich. Und ja, ich meine, bei uns in Deutschland ist die Hitze erstmal weg, also die Extreme. In anderen Teilen Europas ist sie noch da, Frankreich zum Beispiel eben auch hier gerade mit schweren Waldbränden befasst. Und die Hitze sorgt nicht nur für Brände, sie sorgt auch für Trockenheit und dementsprechend Wasserknappheit. In Griechenland zum Beispiel. Über die Lage dort berichtet jetzt Moritz Pompel aus Athen.
2: In Griechenland hat der Wasserversorger EDAP letzten November Alarm geschlagen. Der Vorrat in den Speicherseen der Hauptstadt Athen lag unter dem, was in einem Jahr verbraucht wird. Im größten Speichersee, dem Mornos, tauchte ein altes Dorf wieder auf, das seit der Flutung 1980 unter Wasser gelegen hatte. Griechenlands Regierung rief den Wassernotstand aus. Damit sollen Projekte beschleunigt werden, um sich für die Zukunft aufzustellen. In erster Linie geht es darum, das Wasser aus zwei zusätzlichen Gebirgsflüssen Richtung Hauptstadt umzuleiten, über Tunnelsysteme unter den Bergen. Doch in den Bergregionen ruft das Projekt Widerstand hervor. Die Befürchtung, wird das Projekt umgesetzt, dann könnte in den Bergen das Wasser ausgehen. Die Bewohner drängen darauf, dass zunächst andere Maßnahmen ergriffen werden sollten. Alte Leitungsnetze sanieren, Wasser recyceln und gegebenenfalls auch mit Meerwasserentsalzungsanlagen den Bedarf von Athen decken. Dies sei jedoch wesentlich aufwendiger und teurer, argumentieren Wasserversorger und Regierung. Nach einem regenreichen Frühjahr hat sich die Lage vorübergehend entspannt, doch die langfristigen Klimaprognosen sehen nicht gut aus.
3: Standpunkte.
1: Die Bundesregierung will im kommenden Jahr deutlich mehr Geld ausgeben. 555 Milliarden Euro hat Bundesfinanzminister Lars Klingbeil eingeplant und will dafür im Kernhaushalt etwa 119 Milliarden Euro neue Schulden machen. Fast um ein Drittel steigen dabei die Kosten für die Verteidigung. Unsere Gastautorin in den Standpunkten ist heute Daniela Seperi, freie Autorin unter anderem für die Taz und den Spiegel. Für sie stellt sich die grundlegende Frage, um wessen Sicherheit es der Bundesregierung eigentlich geht.
4: Jahrelang hieß es von Seiten der Regierung, für bessere Renten, bezahlbare Mieten, Klimaschutz oder eine gute Bildungspolitik sei kein Geld da. Die Schuldenbremse lasse das eben nicht zu. Doch sobald es um Aufrüstung geht, scheint plötzlich jede Milliarde auffindbar zu sein. Es geht also nicht ums Können, sondern ums Wollen. Natürlich kostet Sicherheit Geld. Angesichts des russischen Angriffskriegs gegen die Ukraine wäre es verantwortungslos, die Bundeswehr kaputt zu sparen. Aber Sicherheit bedeutet mehr als Panzer und Munition. Sicherheit heißt auch, die Miete zahlen zu können, im Alter nicht in Armut zu leben. Sicherheit heißt auch, dass Hitzewellen nicht Jahr für Jahr mehr Menschen töten, weil beim Klimaschutz gespart wurde. Und Sicherheit heißt auch, dass Familien nicht jeden Monat Angst vor der nächsten Strom- oder Lebensmittelrechnung haben müssen. Ein Staatshaushalt ist ein Spiegel politischer Prioritäten. Er zeigt, für wen Politik gemacht wird. Wer Milliarden für Panzer bereitstellt, aber bei Kitas, Renten oder dem Klimaschutz kürzt, sendet ein trauriges Signal an jene, die sich ein würdevolles Leben in Deutschland wünschen. Es wird oft so getan, als stünden Soziales und Verteidigung gegeneinander. Das ist falsch. Ein Land ist nicht nur dann sicher, wenn es sich nach außen verteidigen kann. Eine äußere Sicherheit ist nichts wert, wenn Menschen im Land nicht würdevoll leben können. Wer das vergisst, spart am Ende genau an dem, was eine Demokratie im Innersten zusammenhält.
1: Die Meinung unserer Gastautorin Daniela Seperi. Das Handelsblatt aus Düsseldorf kritisiert, Klingbeil sei nicht wie angekündigt gelungen, den Haushalt in Ordnung zu bringen.
5: Im Gegenteil. Schon lange hat kein Finanzminister mehr so tief in die Trickkiste gegriffen, um einen Etat aufzustellen. Dass Klingbeil, anders als vor kurzem von ihm erhofft, eine milliardenschwere Rücklage größtenteils aufzehren muss, ist nur der offensichtlichste Beleg dafür, wie groß die Haushaltsnot ist. Auch bei den Sozialkassen, beim Klimafonds oder verschiedenen Bundesbeteiligungen wie der KfW bedient sich der Finanzminister.
1: Unsere Hauptstadtkorrespondentin Lissy Kaufmann wirft der Bundesregierung vor, zu kurzfristig zu denken und Chancen zu verspielen. Sie verweist besonders auf die steigenden Zinsen durch immer mehr Schulden.
6: Die Rückzahlung will die Bundesregierung jetzt aber verschieben. Zinsen der Corona-Kredite und des Bundeswehr-Sondervermögens sollen nicht wie geplant ab 2028, sondern erst ab 2033 zurückgezahlt werden. Das wirkt verdächtig nach einem Spiel auf Zeit. Nach dem Motto, sollen sich andere darum kümmern, solange wir uns jetzt durchwursteln können. Wenn der Haushalt, wie es heißt, in Zahlen gegossene Politik ist, dann sieht die Politik dieser Bundesregierung nicht gut aus. Sie müsste mehr sparen, mehr auf Eigenverantwortung setzen und endlich echte Reformen auf den Weg bringen, um die Wirtschaft nachhaltig anzukurbeln.
1: ARD-Hauptstadtkorrespondentin Lissy Kaufmann. Die Frankfurter Rundschau hält die enorme Schuldenaufnahme wegen der kaputtgesparten Infrastruktur und Verteidigungsfähigkeit teilweise für gerechtfertigt. Aber Klingbeil greife zu einem dubiosen Trick.
5: Er will rund 2,7 Milliarden Euro aus den Erlösen der CO2-Bepreisung nicht wie bisher in den Klima- und Transformationsfonds leiten, sondern in den Kernhaushalt. Das ist eine Zweckentfremdung, die gestoppt werden muss. Denn die CO2-Bepreisung lebt von einem klaren Versprechen. Wer fossile Energien verteuert, muss das Geld nutzen, um den Ausstieg aus ihnen zu erleichtern. Sonst wird aus Klimapolitik eine verkappte Steuererhöhung.
1: Und das waren die Standpunkte, zusammengestellt von Simone Kienzle.
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1: Wahrscheinlich haben auch Sie die Bücher gelesen oder die Comic-Serien geguckt oder auch einen Film geschaut. Bis heute ist Heidi aus den Schweizer Bergen sehr beliebt, vor allem bei Kindern. Die Schweizer Schriftstellerin Johanna Spyri hat Heidi erfunden. Heute vor 125 Jahren ist sie gestorben. Caroline Helm berichtet.
7: Die Figur Heidi ist eine Frohnatur. Ihre Erschafferin, Johanna Spyri, eher weniger. Verschlossen und schwer zugänglich soll sie gewesen sein. Geboren 1827 als Johanna Luise Häuser, wächst Heidis Erfinderin in Hirzel, einem kleinen Schweizer Bergdorf, auf. Mit 25 heiratet Johanna den Juristen und Redakteur Bernhard Spyri. Das Paar zieht in die Großstadt Zürich. Doch die Ehe ist nicht glücklich.
8: Jetzt isst man gar nichts mehr bei uns. Heute am Mittagstisch las mein Mann so stramm seine Zeitung, dass er das Essen vollständig vergaß und ich hatte von Anfang an schon genug.
7: Im Alter von nur 28 Jahren stirbt Sohn Bernhard an den Folgen einer Tuberkulose. Nicht mal ein Jahr später auch ihr Ehemann. Johanna ist nun allein und beginnt zu schreiben, mit über 40. Die Themen in Spyris Büchern sind keine leichte Kost. Unterernährte Kinder, verstorbene Familienangehörige, Krankheit. Und auch das Buch Heidis Lehr- und Wanderjahre, das 1880 erscheint, behandelt diese Themen. Doch nicht nur das, erzählt der 2006 verstorbene Spyri-Biograf und Publizist Jean Villain.
9: Es kommt zu herrlichen antiautoritären Szenen im Hause Sesemann, als die Gouvernante Rottenmeier verkackeiert wird, sozusagen. Das sind Töne, die sehr beachtlich sind und die ungeheuer ankamen.
10: Der Mann, der eben hinausging, ist ein Bedienter. Bediente duzt man nicht und man führt mit ihnen keine Gespräche. Merke dir das ein für allemal. Was machst du denn da?
11: Möcke?
10: Möcke? Wer tut so etwas?
11: Großvater.
7: Heidi wird ein Welterfolg, in fast 50 Sprachen übersetzt, mehr als ein Dutzend Verfilmungen. Johanna Spyri stirbt am 7. Juli 1901 im Alter von 74 Jahren. Das war heute vor 125 Jahren.
1: Und das war der Stichtag von Caroline Helm und das war die ARD-Infonacht mit Nikolai Russ. Ihnen einen guten Start in diesen Dienstag, den 7. Juli 2026. Und die Zeit, das ist gleich 5.58 Uhr.

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1: 6 Uhr. USA verlieren WM-Achtelfinale gegen Belgien. Deutschland bekommt großen Rüstungsauftrag aus Kanada. Fassadenteile stürzen von Haus in Dietzenbach bei Frankfurt. Das Wetter, Sonne, Wolken und Wind bis 32 Grad. Mein Name ist Andreas Gerlach. Bei der Fußball-WM ist mit den USA auch der letzte der drei Gastgeber ausgeschieden. Trotz der Intervention von US-Präsident Trump bei FIFA-Chef Infantino verloren die USA ihr Achtelfinalspiel gegen Belgien mit 1:4. ARD-WM-Reporter Hendrik Lückhoff.
2: Belgien zeigte sich auf dem Platz unbeeindruckt von den Diskussionen um US-Stürmer Balogun, der nach einer umstrittenen Entscheidung der FIFA trotz seiner roten Karte im Spiel davor auflaufen durfte. Balogun stand auch von Beginn an auf dem Platz, spielte aber kaum eine Rolle. Belgien nutzte die vielen Fehler der USA und trifft nach dem 4:1-Sieg jetzt im Viertelfinale auf Spanien. Der Europameister gewann gegen Portugal durch ein Tor in der Nachspielzeit mit 1:0. Als Star Cristiano Ronaldo weinte nach dem Spiel und sagte, es sei seine letzte WM gewesen und schob nach. Wahrscheinlich.
1: Kanada will seine neue U-Boot-Flotte vom deutschen Unternehmen TKMS bauen lassen. Das hat Premierminister Carney vor dem NATO-Gipfel in der türkischen Hauptstadt Ankara mitgeteilt. Aus der Nachrichtenredaktion Michael Nenster.
3: Die ThyssenKrupp-Rüstungstochter TKMS hat bei dem Geschäft einen südkoreanischen Konkurrenten ausgestochen. Die Bundesregierung hat sich mit Blick auf die gemeinsame Abschreckung Russlands sowie die Sicherheitslage im Atlantik und der Arktis wiederholt für das Geschäft stark gemacht. Nach Medienberichten soll es sich um 12 Hightech-U-Boote handeln. Der Auftrag soll ein Volumen von rund 60 Milliarden Euro haben.
1: Fassadentrümmer landen auf einem Spielplatz in Dietzenbach im Kreis Offenbach. Wie die Feuerwehr dem HR gestern mitteilte, gab es in einem Mehrfamilienhaus eine Verpuffung. Fenster zerbrachen und Teile der Betonfassade stürzten herab. Laut Feuerwehr war zu dem Zeitpunkt niemand auf dem angrenzenden Spielplatz. Ein Bewohner kam leicht verletzt ins Krankenhaus, weil er durch die Druckwelle umgeworfen worden war. Auslöser der Verpuffung soll ein Reinigungsgerät gewesen sein. Frankreich steht vor der dritten großen Hitzewelle mit Temperaturen von bis zu 40 Grad. Dort hat die Waldbrandsaison gerade erst begonnen. Dabei ist schon jetzt das Dreifache der Fläche des Vorjahres abgebrannt. Das hat Premierminister Le Cornu mitgeteilt. ARD-Korrespondent Kai Rienecker.
4: Es brennt aktuell vor allem in Südfrankreich, etwa im Hinterland von Montpellier, Marseille oder Bordeaux. Selbst in der Bretagne und im Großraum Paris sind erste Brände ausgebrochen. Touristen müssen in Frankreich damit rechnen, dass immer wieder Autobahnen und Straßen kurzfristig gesperrt werden. Mehrere Campingplätze wurden in den vergangenen Tagen bereits geräumt. Auch in den TGV-Zügen kann es wegen der Hitzewelle im angelaufenen Urlaubsverkehr zu erheblichen Störungen kommen. Der staatliche französische Wetterdienst Météo France hat für etwa 2/3 des Territoriums Hitze- und Feuerwarnungen ausgegeben.
1: Auf dem Weg Richtung Basketball-WM hat Titelverteidiger Deutschland den nächsten Schritt getan. Zum Abschluss der ersten Qualifikationsphase schlug das Team Außenseiter Zypern mit 111:79. Damit holten die deutschen Basketballer 5 Siege in 6 Spielen. Und das steht heute noch an. In Paris könnte

0: sich entscheiden, ob die rechte Politikerin Le Pen für das Präsidentenamt kandidieren darf. Ein Berufungsgericht entscheidet in einem Untreueprozess. Das Europäische Parlament stimmt darüber ab, ob gegen das Parteienbündnis, zu dem die AfD im Europaparlament gehört, eine Untersuchung eingeleitet wird. Und der Landkreis Bergstraße stellt seine sogenannte Starkregengefahrenkarte vor. Sie soll den Menschen dabei helfen, die Risiken in der Region besser einzuschätzen. Und das waren die Nachrichten. Das Wetter, heute mal dichte Wolken, mal Sonne, im Norden und Osten weniger als im Süden. Es bleibt meist trocken bei 25 bis 32 Grad. Außerdem wird es wieder windig. In der kommenden Nacht im Norden und Osten dicht bewölkt und vereinzelt Regen, sonst klar und trocken bei 19 bis 14 Grad. Morgen ein Wechsel aus Sonne und regional dichten Wolken, aber trocken bei 21 bis 30 Grad. Die weiteren Aussichten: am Donnerstag im Nordosten Wolken, sonst viel Sonne, trocken bis 32 Grad. Am Freitag überall sonnig bis 33 Grad. Die Zeit, es wird 6.05 Uhr.
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0: Vorsicht auf der A3 Köln Richtung Frankfurt. Zwischen Bad Camberg und Idstein liegt ein Wagenheber auf dem rechten Fahrstreifen. A5 Darmstadt Richtung Frankfurt. Zwischen Langenmöhrfelden und Zeppelinheim ist wegen Reinigungsarbeiten der rechte Fahrstreifen gesperrt.
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2: Schönen guten Morgen. Donald Trump wird auch beim heute beginnenden NATO-Gipfel wieder hofiert werden. Noch hat sich die NATO nicht emanzipiert.
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2: Es ist wohl ein Riesen-Coup, der dem türkischen Präsidenten Erdogan da gelungen ist. Ein Anruf bei US-Präsident Donald Trump, verbunden mit der Einladung, die USA müssten beim NATO-Gipfel in Ankara unbedingt dabei sein. Und schon setzt sich der mächtigste Mann der Welt in seine Air Force One und fliegt herbei. Aus Respekt für Erdogan, da der sei ein Smart Guy, ein schlauer Typ, so hat es Trump gesagt. Heute beginnt das NATO-Treffen. Auch Bundeskanzler Merz und viele andere europäische Staatschefs reisen an. Über den Gipfel habe ich vor der Sendung gesprochen mit Dr. Gerlinde Niehus. Sie ist Expertin für die NATO und internationale Sicherheitsbeziehungen, Publizistin und hat selbst 20 Jahre bei der NATO gearbeitet. Frau Dr. Niehus, US-Präsident Trump hat sich zuletzt immer wieder sehr kritisch über die NATO geäußert. Jetzt kommt er zum Gipfel. Wie wichtig ist sein Erscheinen im Präsidentenpalast?
3: Ja, es ist natürlich zentral, weil wenn Trump nicht daran teilnähme an dem Gipfel, dann wäre das natürlich schon von Anfang an ein Flop. Ja? Und insofern ist die Teilnahme von Trump absolut zentral. Nun, Trump hat natürlich auch gesagt, dass er nach Ankara fährt, nicht so sehr wegen der NATO oder schon mal gar nicht wegen der NATO, weil da hält er ja die Alliierten für Papiertiger, sondern er fährt da im Wesentlichen hin, um Erdogan zu treffen und bilaterale Deals abzuschließen. Aber Fakt ist natürlich, dass er auf diese Art und Weise dann eben auch am Gipfel teilnehmen wird, an dieser einen Sitzung, die heute stattfinden wird, teilnehmen wird.
2: Das Verhältnis zwischen Europa und den USA ist ja sehr angespannt. Trump sät immer wieder Zweifel, ob sich die Europäer im Ernstfall überhaupt noch auf die USA verlassen können oder besser ohne Amerika ihre Sicherheit planen. Wie weit ist Europa denn dabei, sich unabhängiger von den USA zu machen?
3: Ja, es gibt schon Fortschritte, sowohl auf der NATO-Seite als auch insbesondere auf der EU-Seite, die, wenn man so will, eine NATO-isierung durchführt und auf der NATO-Seite eben eine Europäisierung der NATO. Aber was Europa nach wie vor fehlt, ist eine neue strategische Führungsstruktur oder Führungskultur, sodass man aus diesem reaktiven Modus, in dem wir meines Erachtens immer noch viel zu sehr verhaftet sind, rauskommt und eben auch strategische Führung organisieren kann. Das kann weder die Kommission auf der EU-Seite noch die NATO-Seite allein erledigen. Da braucht es aus meiner Sicht eben ein neues Gremium, sei es diesen Europäischen Sicherheitsrat, den Kubilius vorschlägt, oder einen größer gefassten europäischen Führungsrat, den ich bereits seit anderthalb Jahren vorschlage. Also, weil wir sind also einfach als Europäer nicht trainiert in geostrategischer Führung. Wir sind trainiert, Follower, also den USA zu folgen, aber eigene Prioritäten zu definieren, eigene Strategien. Das hat Europa als Europa insgesamt noch nicht gelernt.
2: Jetzt wird das im Turbo nachgeholt werden müssen. Präsident Erdogan nimmt auf der Weltbühne immer öfter die Rolle des Vermittlers ein, während er im eigenen Land ja zunehmend autokratisch regiert. Was könnte Erdogan bei diesem Gipfel jetzt erreichen?
3: Nun, es ist natürlich für ihn eine große Gelegenheit, die Türkei als Sicherheitsanker und Regionalmacht im Mittleren Osten zu präsentieren. Er weiß natürlich auch, dass die Europäer, seien sie in der EU oder in der NATO, mit dem Abdriften der USA mehr auf die Türkei angewiesen sind, ja, wegen dieser Rolle als Sicherheitsanker. Insofern kann er sicherlich darauf drängen, dass eben auch die Türkei besseren Zugang bekommt, zum Beispiel zu EU-Programmen wie dem Security Action for Europe. Er wird natürlich auch darauf hinweisen oder darauf da unterstreichen, dass die türkische Rüstungsindustrie stark ist und weiter stark wächst und die Europäer insofern auch Interesse haben, mit der Türkei in Rüstungsprojekten zusammen zu arbeiten. Also er wird das Gewicht der Türkei deutlich machen, unterstreichen und damit natürlich auch versuchen abzulenken von der erodierenden innenpolitischen Legitimation. Ja, denn die Unterdrückung der Opposition ist eine Sache. Es gibt aber auch die wirtschaftlichen Verwerfungen. All das wird dann weniger im Rampenlicht stehen, wenn er außenpolitische Erfolge vorweisen kann.
2: Also für Erdogan ist es auch innenpolitisch ein wichtiges Zeichen. Donald Trump kommt eher pro forma, will mit dem Gipfel möglichst wenig zu tun haben. Wie bedeutsam ist dieser Gipfel für die Zukunft der NATO?
3: Naja, ich denke, er wird in die Geschichte eingehen als einer von vielen, ja. Also nicht als ein großer, entscheidender Gipfel. Denn in vielerlei Hinsicht ist die NATO in Ankara, das zeigt sich ein Bündnis im Überlebensmodus, ja. Wobei Schadensbegrenzung eigentlich das zentrale Leitmotiv ist, ja. Und insbesondere um Donald Trump zu gefallen, konzentriert sich die Allianz eben auf Fortschritte bei den Verteidigungsausgaben, von denen dann gesagt wird, dass dieser Anstieg auf Trump zurückzuführen ist. Das ist jedenfalls der Duktus von Mark Rutte. Und Fortschritten bei der Rüstungsproduktion, auch wenn in beiden Bereichen die Fortschritte durchaus durchwachsen sind. Ja. Aber in all diesem Umfeld gibt es für strategische Fragen, sei es mit Blick auf Russland, auf China, auf die Ukraine oder eben auch Europa, diese Art von geostrategischen Fragen werden eben nicht debattiert, denn dazu fehlt es an Mut, Entschlossenheit und auch Geschlossenheit.
2: Einschätzungen zum NATO-Gipfel, der heute beginnt, von Dr. Gerlinde Nihus, Expertin für die NATO. Wie viel Brückenbauer steckt im türkischen Präsidenten Erdogan und wie nutzt er diesen NATO-Gipfel innenpolitisch? Dazu ein Gespräch mit dem ehemaligen deutschen Botschafter in der Türkei, mit Martin Erdmann, dann in der nächsten halben Stunde. Allianz unter Druck, der NATO-Gipfel in Ankara, das Thema bei uns heute Morgen.
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2: Vielleicht haben Sie es schon in den Nachrichten gehört. Kanada setzt bei der Erneuerung seiner U-Boot-Flotte auf eine milliardenschwere Kooperation mit Deutschland und Norwegen. Dazu soll der Kieler Marineschiffbauer TKMS bis zu 12 U-Boote liefern, wie Premierminister Mark Carney in Halifax vor seiner Abreise zum NATO-Gipfel in Ankara gesagt hat. Das ist ein Geschäft, das für Deutschland enorme Bedeutung hat.
4: Es war eine knappe Entscheidung, betont Kanadas Premierminister Mark Carney kurz vor seiner Abreise zum NATO-Gipfel. Monatelang konkurrierten Deutschland und Südkorea um den größten Rüstungsauftrag in der kanadischen Geschichte. Nun die Entscheidung. Der deutsche Marineschiffbauer TKMS aus Kiel soll die neue U-Boot-Flotte für Kanada bauen. Bei dieser Entscheidung ging es darum, die beste Plattform und Partnerschaft auszuwählen, um Kanadas strategischen Sicherheits- und Wirtschaftsinteressen gerecht zu werden, erklärt Carney. Es geht um den Bau von 12 hochmodernen U-Booten der Klasse 212 CD. Diesen Typen hat die ThyssenKrupp-Rüstungstochter TKMS gemeinsam für die deutsche und die norwegische Marine entwickelt. Jetzt steigt auch Kanada als drittes NATO-Land mit ein. So kann eine trilaterale Flotte der drei Partner entstehen. Für Carney steht dabei besonders die Überwachung und Abschreckung in der kanadischen Arktis im Fokus.
5: Unsere Arktis wird zu einem wesentlichen Bestandteil der Sicherheit Nordamerikas und der Westflanke der NATO. Unsere eisbedeckten Meere werden zunehmend befahrbar, was neue Bedrohungen, aber auch neue Chancen mit sich bringt. Wegen der Spannungen mit dem Nachbarn USA setzt

0: Kanadas Premierminister Carney zunehmend auf europäische Partner. Gemeinsam wollen sie der Aufrüstung von Russland und China in der Arktis etwas entgegensetzen. Das schmelzende Polareis macht neue Schifffahrtswege frei, die hart umkämpft sind und verteidigt werden müssen. Der neue Deal könnte der deutschen Rüstungsindustrie Medienberichten zufolge bis zu 100 Milliarden kanadische Dollar einbringen, umgerechnet etwa 62 Milliarden Euro. In der Rechnung enthalten sind Beschaffung, Wartung und Betrieb der hochmodernen U-Boote. Außerdem könnten neue Arbeitsplätze in den beim Bau beteiligten Werften in Kiel und Wismar entstehen. Bedingung für den Vertrag ist, dass der Wert unserer Investitionen zu 100% durch Investitionen hier in Kanada ausgeglichen werden, hebt Carney hervor. Denn auch sein Land erhofft sich durch die Partnerschaft mit Deutschland neue Jobs. Bundeskanzler Friedrich Merz spricht von einem starken Zeichen der transatlantischen und europäischen Zusammenarbeit. Bundesverteidigungsminister Boris Pistorius nennt den Schritt einen Meilenstein für transatlantische Sicherheit. Beide hatten bereits vor Monaten bei Besuchen in Kanada intensiv für den Deal mit dem deutschen Unternehmen TKMS geworben.
1: Giselle Ucker über den U-Boot-Deal zwischen Kanada und Deutschland. Es ist ein mit höchster Spannung erwartetes Urteil, das heute in Paris verkündet wird. Heute entscheidet sich die politische Zukunft von Marine Le Pen. Kann sie für die Präsidentschaftswahl kandidieren oder wird ihre rechtsgerichtete Partei Rassemblement National mit Parteichef Jordan Bardella in den Wahlkampf ziehen? Es ist das Urteil im Berufungsverfahren zur Affäre um EU-Gelder. Zwischen 2004 und 2016 sollen Abgeordnete von Le Pens Partei ihr Geld für parlamentarische Assistenten im Europaparlament bekommen haben, die aber zumindest in Teilen eben für Le Pens Partei gearbeitet hatten. Letztes Jahr wurde Le Pen schuldig gesprochen und zu einer Haftstrafe mit Fußfessel verurteilt und es wurde ihr das passive Wahlrecht mit sofortiger Wirkung auf 5 Jahre entzogen. Wenn es dabei bleibt, dann war es das mit einer Präsidentschaftskandidatur. Kai Rienecker in Paris. Die Richterinnen stehen also auch unter erheblichem Druck wegen dieser Tragweite. Welche Rolle wird das spielen? Wie schätzen Sie das ein?
2: Ja, das spielt natürlich schon eine große Rolle in so einem Prozess, weil es hier darum geht, ja Einfluss auf eine Präsidentschaftswahl zu nehmen, zumindest indirekt. Wenn es, sagen wir mal, rein nach den üblichen juristischen Verfahren gehen würde, dann hätte Marine Le Pen wahrscheinlich keine große Chance heute bei dem Urteil. Denn man hat auch im Laufe des Prozesses gesehen, dass sie im Grunde wenig entgegensetzen konnte gegenüber den Fakten, die da schon kamen. Die Staatsanwaltschaft hat ja im Grunde auch wieder diese 5 Jahre Unwählbarkeit gefordert, hat das Strafmaß etwas heruntergesetzt. Aber selbst wenn man da auch nur ein bisschen heruntergehen würde, wäre es trotzdem nicht möglich für Marine Le Pen anzutreten. Also eigentlich sieht es ja schlecht aus für sie, aber sie hat selbst gesagt, sie hofft immer noch auf ein Wunder. Ich glaube, das drückt die Situation im Moment ganz gut aus.
1: Wenn Le Pen nicht antreten darf bei der Präsidentschaftswahl im kommenden Jahr, dann steht ihr Ziehsohn Bardella bereit. Wie tickt er politisch gesehen? Wie unterscheidet er sich von ihr?
2: Ja, er ist ja schon so jemand, der versucht jetzt aus dem Schatten seiner Mentoren zu treten. Er hat da gezeigt, zum Beispiel jetzt gerade in letzter Zeit, dass er zum Beispiel in der Rentendebatte ein bisschen anderen Ton angeschlagen hat. Da ging es bei Marine Le Pen immer darum, dass man gesagt hat, nein, die Rentenreform, die ja in Frankreich schon durchgeführt war, die will man wieder zurücknehmen, man will wieder zurückkommen auf 62 Jahre Renteneintrittsalter. Aus deutscher Sicht natürlich auch immer spannend, dass es da so wenig ist. Ja. Und Jordan Bardella, der hat gesagt, nein, also das Renteneintrittsalter ist eigentlich gar nicht entscheidend, sondern es geht um die Lebensarbeitszeit. Also das ist schon mal so ein wichtiger Punkt gewesen. Dann hat er sich sehr stark mit Unternehmenschefs gezeigt und getroffen und hat versucht, sich auch für ein konservatives Milieu in Frankreich attraktiv zu machen. Also das waren so ein paar Akzente, die er da gesetzt hat. Heute wird es sicherlich nicht sein Tag sein, da wird der Parteiinterne das Drehbuch im Grunde vorsehen, dass er erstmal schweigt. Heute ist es der Tag dann von Marine Le Pen und ihr politisches Schicksal.
1: Aber trotzdem die Frage, Bardella oder Le Pen, hätten beide reelle Chancen, in den Élysée-Palast einzuziehen?
2: Ja, absolut. Also wenn man sich die Umfragen anschaut im Moment, man muss da immer sehr vorsichtig sein, ein knappes Jahr vor der Präsidentschaftswahl, liegen beide Kandidaten ganz klar in Führung vor den anderen Parteien. Sogar Jordan Bardella ein bisschen mehr noch als Marine Le Pen. Also möglicherweise hätte der Rassemblement National mit

0: dem 30-Jährigen sogar noch etwas größere Chancen. Er ist auch so ein Social-Media-Star. Also da brennt sozusagen eigentlich nichts an. Selbst wenn Marine Le Pen jetzt nicht antreten könnte, hätten sie einen Kandidaten, der in den Umfragen sehr gut platziert ist.
1: Die Urteilsverkündung beginnt heute um 13.30 Uhr und könnte mehrere Stunden dauern. Wie wappnet sich Paris dafür? Ist vielleicht mit Protesten oder sogar Ausschreitungen zu rechnen?
0: Nein, damit rechnet hier im Moment niemand. Der Rassemblement National hat auch ganz bewusst einen Kurs gefahren, eine zu starke Kritik an der Justiz zu vermeiden. Das war ja nach dem ersten Urteil so. Da haben sie gleich zu einer Demonstration auch aufgerufen, kurz danach. Und wirklich Hasstiraden fast gegen die Justiz, das ganze Justizsystem, gegen die Richter des Landes abgesondert. Die haben dann aber ihre Strategie komplett geändert, um sich am Ende auch einem Milieu attraktiv zu machen, das durchaus in das Justizsystem Frankreichs glaubt. Und da dürfen sie eben auch nicht zu viele ihrer potenziellen Wählerschaft verbrennen, wenn sie da eine zu starke Kritik am Justizsystem fahren.
1: Heute wird es also entschieden, ob Marine Le Pen antreten darf bei der Präsidentschaftswahl für das kommende Jahr oder nicht. Informationen waren das von unserem Korrespondenten in Paris, von Kai Rienecker. Vielen Dank.
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1: Deutschland könnte im Ranking zur Pressefreiheit weiter abrutschen. Die Bundesregierung plant, das Informationsfreiheitsgesetz, kurz IFG, deutlich zu ändern. Dieses Gesetz dient auch dazu, Journalisten eine Kontrolle von Behörden zu ermöglichen, Transparenz einzufordern, wo Dinge im Dunkeln gehalten werden sollen. Der Zugang zu Informationen soll in Zukunft deutlich eingeschränkt werden.
3: Jeder kann den Staat fragen, was dieser macht, warum bestimmte Entscheidungen getroffen wurden und welche Dokumente es dazu gibt. Der Staat muss antworten. So regelt es das Informationsfreiheitsgesetz, kurz IFG, das es seit 20 Jahren gibt. Für Journalisten und Nichtregierungsorganisationen ist das Gesetz zentral, um Regierungen genau auf die Finger schauen zu können. Doch die schwarz-rote Koalition will es nun ändern oder modernisieren, wie CDU-Generalsekretär Linnemann betont.
4: Das ist jetzt 2 Jahrzehnte alt und da geht es einfach darum, dass man es an die Realität eines modernen Verwaltungsalltags anpasst.
3: Nur noch natürliche Personen, die ein berechtigtes Interesse an einer Auskunft haben, sollen künftig diese Auskunft bekommen. Also nicht mehr jeder wie bisher. Auch juristische Personen, also Vereine und womöglich sogar Medienhäuser, wären damit ausgeschlossen. Prüfen will die Koalition auch, ob das Auskunftsrecht nur noch für in Deutschland lebende Deutsche und EU-Bürger gelten soll. Grünen-Chefin Brandner ist empört. Sie verweist zum Beispiel auf die Maskendeals unter dem damaligen Gesundheitsminister Spahn. Das IFG hat dazu beigetragen, Details ans Licht zu bringen.
5: Nur wer weiß, was passiert, kann auch mitreden, Kritik üben oder auch mal sagen, stopp, so geht das nicht weiter. Und deswegen wäre es aus unserer Sicht ein fataler Fehler, dieses Recht jetzt einzuschränken oder gar abzuschaffen.
3: Die Koalitionsspitzen begründen ihren Vorstoß mit der, wie es heißt, komplexen Bedrohungslage, Schutz der kritischen Infrastruktur, Spionageabwehr, Terrorismusbekämpfung. All das müsse stärker berücksichtigt werden. Vizekanzler Klingbeil von der SPD sagt, es gehe nicht darum, das Gesetz auszuhöhlen, sondern weiterzuentwickeln.
6: Natürlich sollen NGOs und Journalisten ihre Arbeit weitermachen können, aber es gibt einfach Fälle, auch aus den letzten Jahren, wo ich sage, da ist es auch in unserem Interesse, nicht nur in dem der Bundesregierung, sondern auch im nationalen Interesse, dass man hier nicht Tür und Tor öffnet. Und da müssen wir genau hingucken.
3: Der neue Linken-Co-Chef Pantisano hält dieses Argument für wenig überzeugend. Bürgerinnen und Bürger hätten ein Anrecht auf Transparenz.
7: Es gibt natürlich Dinge, die man einschränken kann, die auch schon eingeschränkt sind, heute schon. Aber sozusagen dieses IFG-Gesetz in Transparenz sozusagen abzubauen, so wie es geplant ist, ist falsch.
3: Der Widerstand gegen Änderungen formiert sich auch im Netz. Eine Online-Petition gegen den Vorstoß der Bundesregierung wurde innerhalb von wenigen Tagen von über 330.000 Menschen unterzeichnet. Die Bundesregierung wird nun im nächsten Schritt einen Gesetzentwurf erarbeiten. Der muss dann durch den Bundestag. Die Debatte über die Zukunft des Informationsfreiheitsgesetzes hat also gerade erst begonnen.
1: Die Bundesregierung will das Informationsfreiheitsgesetz neu regeln. Die Hintergründe hatte Ruth Kirchner für uns.
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1: Gestern war schon einiges bekannt über die Planungen zum Bundeshaushalt für 2027. Jetzt wissen wir es genau, nachdem Finanzminister

0: Jahrzehnte aufholen, in denen nicht in Deutschlands Verteidigungsfähigkeit investiert wurde. Dafür will der Minister im kommenden Jahr mehr neue Schulden machen als geplant. Klingbeil rechnet mit einer Neuverschuldung von 204 Milliarden Euro. Das umfasst die Schulden im Kernhaushalt sowie die Kredite für die Sondervermögen Bundeswehr und Infrastruktur. Trotzdem spricht der Minister von einem Konsolidierungskurs. Die Ministerien waren angewiesen, jeweils 1% einzusparen. Die Bundeszuschüsse für Rente und Krankenversicherung werden gemindert, Finanzhilfen und Steuervergünstigungen gekürzt. Dem stellvertretenden Unionsfraktionschef Matthias Mittelberg reicht das noch nicht.
1: Das, was wir jetzt gestartet haben, ist der Anfang eines Umbauprozesses im Haushalt und der muss fortgesetzt werden. Das Thema Sparen ist lange noch nicht beendet, sondern wir sind am Anfang.
0: Der Iran-Krieg hat der Wirtschaft einen weiteren Dämpfer versetzt, weil unter anderem deshalb nicht so viel eingespart wurde wie geplant, greift die Bundesregierung die Rücklage an. Damit bleiben von den knapp 11 Milliarden Euro nur noch 4 Milliarden Reserve für die Folgejahre übrig. Eine höhere Alkohol- und Tabaksteuer sowie eine Plastiksteuer sollen zusätzliche Einnahmen bringen. Schulden kosten. Im kommenden Jahr gibt der Bund laut Etatentwurf knapp 42 Milliarden Euro für Zinsen aus. 2030 doppelt so viel. Die Grünen bemängeln, dass Einnahmen aus dem Emissionshandel nicht mehr in den Sondertopf für Klimatransformation fließen sollen, sondern teilweise genutzt werden, um den Haushalt zu stärken. Das ist kein solider Etat, sagt Grünen-Haushälter Sebastian Schäfer.
2: Es werden mehr Schulden gemacht, es wird in die Rücklage gegriffen, es wird in die Sozialversicherungskassen gegriffen, es wird in den Klimafonds gegriffen.
0: Um sich mehr Spielraum zu verschaffen, verschiebt die Bundesregierung in ihrem Entwurf die Rückzahlung der Corona- und der Bundeswehrschulden. Trotzdem klafft in der Finanzplanung ab dem übernächsten Jahr eine Lücke von über 100 Milliarden Euro. Der AfD-Abgeordnete Michael Espendiller beklagt:
3: Es wird jetzt einfach nur hin und her gebucht, da wird der Finanzminister einfach beliebig viele Schulden machen kann. Die Auswirkungen sehen wir. Wirtschaftswachstum haben wir jetzt nicht, aber wir haben halt ein Wachstum der Schulden und der Zinszahlung.
0: Linken-Chef Luigi Pantisano kritisiert die geplanten Änderungen bei Wohngeld, Elterngeld und Klimaschutz als so wörtlich Sozialraub. Mehrere Hilfsorganisationen protestieren gegen vorgesehene Kürzungen bei der Entwicklungspolitik. Der Bundesverband der deutschen Industrie nennt die geplanten Ausgaben und Schuldenzuwächse im Haushalt alarmierend. Allerdings sind noch Änderungen am Etatentwurf möglich. Der Bundestag soll den Haushalt fürs kommende Jahr im November beschließen.
4: Mit einer Rekordschuldenaufnahme und einem tiefen Griff in die Rücklagen hat der Finanzminister den Haushaltsplan für 2027 aufgestellt. Die Einzelheiten hatte Jakob Mayer für uns.
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4: Sind also auch die USA rausgeflogen bei dieser WM nach einem Spiel, das unter denkbar komplizierten Vorzeichen angepfiffen wurde. Nach einer Einmischung von US-Präsident Donald Trump, der Einflussnahme von FIFA-Präsident Gianni Infantino und der kurzfristigen Spielberechtigung für den eigentlich rot gesperrten amerikanischen Topstürmer Valerian Balogun. Es hat alles nichts genutzt. Belgien steht nach einem überraschend deutlichen 4:1 im Viertelfinale. Was bedeutet das für diese Weltmeisterschaft, Burkhard Hupe?
6: Naja, ganz nüchtern betrachtet zwei Dinge. Erstens ist jetzt auch der dritte Gastgeber dieses Turniers im Achtelfinale rausgeflogen. Das wird die Stimmung rund um diese WM sicherlich nicht beflügeln. Und natürlich, und das ist für mich noch viel wichtiger, der Fußball war am Ende stärker als die Strippenzieher des Fußballs. Das Spiel hat seinen obersten Sachwalter Infantino und dessen Buddy Donald Trump die Grenzen ihrer Macht aufgezeigt. Und das hat sich ehrlich gesagt ziemlich gut angefühlt.
4: Ist denn damit jetzt alles wieder gut?
6: Nein, auf keinen Fall, denn mit der Causa Balogun hat die FIFA jetzt die Büchse der Pandora geöffnet. Das heißt, bei jeder roten Karte wird künftig versucht werden, die nachfolgende Sperre irgendwie zu verhindern. Das strafmildernde Mittel der Bewährung ist jetzt ein für alle Mal auf dem Markt. War es eigentlich auch schon vorher wegen Cristiano Ronaldo, der ja ziemlich am Ende der WM-Qualifikation von Portugal nach einer Tätigkeit auch vom Platz geflogen war, 3 Spiele gesperrt wurde, damit bei den ersten WM-Spielen gefehlt hätte, eines der großen Zugpferde bei der internationalen Vermarktung. Also hat die FIFA auch hier Profit vor Recht ergehen lassen. Ronaldo durfte bei der WM starten. Das Wohltuende zumindest für den Augenblick ist, auch für Ronaldo ist die WM ja seit gestern zu Ende, nach der Niederlage gegen Spanien. Aber gefühlt war die FIFA-Farce rund um die Balogun-Sperre ein Sündenfall, der nicht folgenlos bleiben kann und

0: Aber die USA sind trotz der Intervention rausgeflogen aus dem Turnier, was natürlich nicht so schön ist für das Gastgeberland. Die Infos von Burkhard Hupe.
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3: Und du findest auch noch immer was Neues. 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
6: 6.31 Uhr. USA verlieren WM-Achtelfinale gegen Belgien. Deutschland bekommt großen Rüstungsauftrag aus Kanada. Fassadenteile stürzen von Haus in Dietzenbach bei Frankfurt. Das Wetter, Sonne, Wolken und Wind bis 32 Grad. Mein Name ist Andreas Gerlach. Guten Morgen. Bei der Fußball-WM ist mit den USA auch der dritte Gastgeber ausgeschieden. Das Team verlor das Achtelfinalspiel gegen Belgien mit 1:4, auch mit seinem Stürmer Folarin Balogun. Der Amerikaner hatte im 16. Finale die rote Karte gesehen und wäre damit gegen Belgien gesperrt gewesen. Die FIFA setzte die Sperre aber zur Bewährung aus. Vorausgegangen war eine Intervention von US-Präsident Trump. Zum Spiel ARD-WM-Reporterin Martina Knief.
7: Nach 9 Minuten brachte De Ketelare die Belgier in Führung. Ein leicht abgefälschter Freistoß von Tillman führte zum Ausgleich. Doch fast im Gegenzug traf wieder De Ketelare. Van Aken machte in der 57. Minute schon alles klar, als er einen Torwartfehler von Fries ausnutzte und aus der Distanz das 3:1 erzielte. Der eingewechselte Lukaku traf dann in der Nachspielzeit noch zum 4:1 Endstand. Belgien trifft im Viertelfinale auf Spanien. Die Spanier besiegten Portugal mit 1:0.
6: Kanada will seine neue U-Boot-Flotte vom deutschen Unternehmen TKMS bauen lassen. Das hat Premierminister Carney vor dem NATO-Gipfel in der türkischen Hauptstadt Ankara mitgeteilt. Aus der Nachrichtenredaktion Michael Nenzer.
8: Die ThyssenKrupp-Rüstungstochter TKMS hat bei dem Geschäft einen südkoreanischen Konkurrenten ausgestochen. Die Bundesregierung hat sich mit Blick auf die gemeinsame Abschreckung Russlands sowie die Sicherheitslage im Atlantik und der Arktis wiederholt für das Geschäft stark gemacht. Nach Medienberichten soll es sich um 12 Hightech-U-Boote handeln. Der Auftrag soll ein Volumen von rund 60 Milliarden Euro haben.
6: Fassadentrümmer landen auf einem Spielplatz in Dietzenbach im Kreis Offenbach. Wie die Feuerwehr dem HR gestern mitteilte, gab es in einem Mehrfamilienhaus eine Verpuffung. Fenster zerbrachen und Teile der Betonfassade stürzten herab. Laut Feuerwehr war zu dem Zeitpunkt niemand auf dem angrenzenden Spielplatz. Ein Bewohner kam leicht verletzt ins Krankenhaus, weil er durch die Druckwelle umgeworfen worden war. Auslöser der Verpuffung soll ein Reinigungsgerät gewesen sein. Das Darmstädter Stadtparlament wird die nächsten Jahre ohne eine stabile Mehrheitskoalition auskommen müssen. Wie das funktionieren soll, will das sogenannte Bündnis für Darmstadt heute Nachmittag mitteilen. HR-Reporterin Petra Demand.
9: Es geht um Absprachen, gemeinsame Positionen und die Suche nach individuellen Mehrheiten. Denn für eine eigene Mehrheit fehlen dem Bündnis 6 Stimmen. Es geht aber auch darum, im Zweifel bei seiner Meinung bleiben zu dürfen. Verantwortung für die Stadt übernehmen, nennt es das Bündnis aus SPD, CDU, FDP und der Wählervereinigung UFBASE. Die Grünen und Volt kritisieren, dass so der Wählerwille ignoriert werde. Die Sondierungsgespräche zwischen Grünen, CDU und SPD waren zuvor gescheitert.
6: Während der letzten Hitzewelle gab es in ganz Deutschland außergewöhnlich viele Tote. Das melden viele Städte und Kreise bundesweit. Das zuständige Hessische Landesamt schätzt, dass rund um das letzte Juniwochenende 650 Menschen gestorben sind, 60% mehr als üblich. Heute will die Stadt Wiesbaden über ihre

0: Hitzeeinsätze informieren. Außerdem geht es darum, wie die Menschen in der Landeshauptstadt vor künftigen Hitzewellen besser geschützt werden können. Auf dem Weg Richtung Basketball-WM hat Titelverteidiger Deutschland den nächsten Schritt getan. Zum Abschluss der ersten Qualifikationsphase schlug das Team Außenseiter Zypern mit 111-79. Damit holten die deutschen Basketballer 5 Siege in 6 Spielen. Das steht heute noch an. Hat die Polizei in Bayern zu viele Befugnisse? Das Bundesverfassungsgericht verhandelt über 2 Klagen gegen Regelungen im Polizeiaufgabengesetz. In Ankara beginnt der NATO-Gipfel mit einem Abendessen. 2 Tage lang beraten die Staats- und Regierungschefs über aktuelle Fragen, zum Beispiel über weitere Milliardenhilfen für die Ukraine. Und in Wimbledon spielt der deutsche Tennisprofi Alexander Zverev sein Achtelfinale zu Ende, das gestern wegen der Sperrstunde unterbrochen werden musste. Und das waren die Nachrichten. Das Wetter heute mal dichte Wolken, mal Sonne, im Norden und Osten weniger als im Süden. Es bleibt meist trocken bei 25 bis 32 Grad. Außerdem wird es wieder windig. In der kommenden Nacht im Norden und Osten dicht bewölkt und vereinzelt Regen, sonst klar und trocken bei 19 bis 14 Grad. Morgen ein Wechsel aus Sonne und regional dichten Wolken, aber trocken bei 21 bis 30 Grad. Die weiteren Aussichten: am Donnerstag im Nordosten Wolken, sonst viel Sonne, trocken bis 32 Grad. Am Freitag überall sonnig bis 33 Grad. Und die Zeit 6.36 Uhr.
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0: A5 Darmstadt Richtung Frankfurt zwischen Langenmöhrfelden und Zeppelinheim ist wegen Reinigungsarbeiten der rechte Fahrstreifen gesperrt. A643 Mainz Richtung Wiesbaden zwischen Dreieck Mainz und Mainz-Mombach 2 Kilometer stockender Verkehr.
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2: Guten Morgen. Wer die EU am liebsten abschaffen möchte, der sollte auch kein Geld von ihr bekommen. Das klingt eigentlich völlig logisch, ist aber bisher nicht so. Eine Partei sollte nur EU-Steuermittel erhalten, wenn sie auch für die europäischen Grundwerte eintritt. Das ist der Vorsatz der europäischen Parteienfinanzierung. Die Behörde, die die Parteien darauf prüft, hat nun konkrete Zweifel bei der ESN, dem Europa souveräner Nationen, angemeldet, zu der auch die AfD gehört. Die EU-Abgeordneten stimmen nun darüber ab, ob die Behörde ein Prüfverfahren gegen die ESN einleiten darf. Für die Partei stehen rund 2 Millionen Euro Fördergelder pro Jahr auf dem Spiel.
3: Es handelt sich um eine auf dem Papier sehr technische Frage. Das EU-Parlament stimmt darüber ab, ob die Behörde für europäische politische Parteien und europäische politische Stiftungen, APPF, ein Prüfverfahren einleiten darf. Ein Prüfverfahren gegen die Partei Europa der souveränen Nationen, ESN, zu der auch die deutsche AfD gehört. Die Behörde meldet nämlich Zweifel an, ob die ESN-Partei die Grundwerte der EU einhält. Werte wie Demokratie, Freiheit oder die Menschenwürde, auch von Minderheiten. Niklas Herbst ist Delegationsleiter von CDU und CSU im Europaparlament.
4: Dieses Prüfverfahren wird rechtsstaatlich durchgeführt, das heißt, es gibt kein Wegschauen, es gibt aber auch keine Vorverurteilung. Das hat nichts mit einem Verbotsverfahren oder Ähnlichem zu tun. Wir kümmern uns einfach darum, dass rechtsstaatliche Grundsätze in der Europäischen Union verteidigt werden.
3: Herbst weist darauf hin, dass es sich hier um kein Verbotsverfahren gegen die ESN-Partei handelt, in der sich mit der AfD insgesamt 9 Parteien in der EU zusammengeschlossen haben. Tatsächlich geht es darum, die ESN und die von ihr anerkannte Stiftung Sovereignty Foundation zu deregistrieren. Das würde bedeuten, dass Partei und Stiftung keine Fördergelder mehr aus EU-Steuern erhalten, falls die ESN tatsächlich gegen Grundwerte verstoßen sollte. Dabei geht es um rund 2 Millionen Euro jährlich. Alexander Sell ist Europaabgeordneter und Präsident der Stiftung.
5: Die Abstimmung heute wurde von SPD, Grünen und Linken beantragt. Wie schon am vergangenen Wochenende in Erfurt werden wir heute sehen, wer die eigentlichen Feinde der Demokratie sind. Es sind nämlich diejenigen, die Parteitage mit Gewalt blockieren und mit dem Verbot der politischen Konkurrenz ihrem eigenen Machtverlust zuvorkommen wollen.
3: So der Europaabgeordnete und Stiftungspräsident Alexander Sell. Seiner Darstellung widerspricht der grünen Abgeordnete Daniel Freund ausdrücklich. Die politische Arbeit der ESN würde überhaupt nicht beeinträchtigt.
6: Dass also weder ein Verbot noch hat es irgendwelche Auswirkungen auf Wählbarkeit, auf die Mandate, auf die Fraktionen der AfD hier im Europäischen Parlament, sondern es ist rein nur die Frage, ob sie weiter eben auf dieser Liste der Europäischen

0: europäischen politischen Parteien stehen. Und das, was es konkret verändern würde, ist, ob die AfD-Europapartei Zugang zu EU-Geldern hat.
1: Die Aufsichtsbehörde hat bereits einige Hinweise gesammelt und einen Bericht mit über 300 Seiten zusammengestellt. Ein Prüfverfahren dürfte deshalb nur 8 bis 12 Monate dauern. Dafür wird auch eine unabhängige Expertenkommission zusammengestellt. Sollte die Aufsichtsbehörde zu dem Schluss kommen, dass die ESN-Partei gegen Grundwerte verstößt und ein Finanzierungsverbot empfehlen, stimmt das Parlament noch einmal ab. Und die ESN-Verantwortlichen könnten vor dem Europäischen Gerichtshof Einspruch erheben.
2: Das EU-Parlament stimmt über Finanzierungsverbote ab. Davon betroffen könnte auch die AfD sein. Jean-Marie Macron hatte die Einzelheiten für uns. Es ist 6.40 Uhr geworden. Gestern Abend gab es wieder eine Sendung Mitreden. Rekordhitze, volle Notaufnahmen, geschmolzene Gleise. Wie gut sind wir auf extreme Hitzewellen vorbereitet? Das war die Frage und es ging auch darum, wo es denn hakt bei den Zuständigkeiten und was fehlt beim Schutz von Menschen und Infrastruktur. Was da gestern alles aufs Tapet kam, das fasst uns Silvia Buckel zusammen.
3: Wenn Menschen den halben Tag im Keller oder sogar in der Tiefgarage verbringen, weil sie es in ihrer Wohnung nicht mehr aushalten, dann ist es heiß geworden in Deutschland. Na und, meint die Hörerin Zita Krüger aus Gifhorn, in anderen Ländern sei das Alltag. Sie schlägt vor, dass alle zum Beispiel mehr trinken sollen.
4: Die Eigenverantwortung muss unbedingt gestärkt werden. Panik zu schüren, das ist vielleicht der falsche Ansatz.
3: Karin Schüller aus Frankfurt am Main sieht das anders.
5: Diese Eigenverantwortung, die kann ich gar nicht mehr leisten. Ich wohne in einer Sozialwohnung. Wir können keine Klimaanlage einbauen. Und ich hatte 32 Grad in der Wohnung. Wir brauchen in jedem Stadtteil einen kühlen Raum, wo Bürger hingehen können und sich vielleicht für 2 Stunden mal runterkühlen können.
3: Denn die Hitze in den eigenen 4 Wänden empfinden viele Menschen am schlimmsten. Auch die Zuschauer auf unserem YouTube-Kanal ARD mitreden. Hörer Martin Burt aus Berlin konnte sich mit Hilfe der Hauseigentümer eine Solaranlage und Klimaanlage einbauen lassen. Aber nicht alle seien in so einer, wie er sagt, luxuriösen Lage. Ihn ärgert es, wenn ein Politiker wie der bayerische Ministerpräsident Söder empfiehlt, bei Hitze ins Schwimmbad zu gehen.
6: Bei Corona haben wir auch nicht gesagt, na, gehen Sie mal ins Schwimmbad, ist halt Corona, können wir auch nichts für. Und genauso ist es beim Hitzeschutz auch. Was jetzt hier politisch passiert, das fahrlässige Tötung.
3: Der Notarzt Jörg Schmidt aus München hat erlebt, wie tödlich die Hitze sein kann. Unter anderem an einem Morgen im Juni, als er versuchte, einen Menschen in dessen Wohnung zu reanimieren.
7: Er hatte eine chronische Herzschwäche und wenn in der Hitze eben die Gefäße weit gehen, hat das Herz in seinem Fall es einfach nicht mehr geschafft, genug Blut zu verteilen. Und daran ist er ganz klar gestorben. Aber der Totenschein, den ich ausgestellt habe, da steht eben dann Herzschwäche drin oder Kreislaufversagen. Aber eben nicht Klimakrise.
3: Er betont, dass es auch mehr Arbeitsschutz in Hitzephasen geben müsse.
7: Ich habe mit Hausarztkollegen gesprochen, die sagen, sie schreiben reihenweise die Leute krank, weil sie einfach nicht mehr können, beispielsweise wenn sie im Freien arbeiten, aber auch in der Pflege.
3: Die Krankenschwester Ute Endras aus Freising hat bei größter Hitze durchgehalten, will so aber nicht weitermachen.
8: Ich hatte Spätdienst zu der Zeit und es war einfach furchtbar. Wir hatten nicht viele Patienten, Gott sei Dank. Unsere Kraft war am Ende, deren Kraft war am Ende. Und ich finde das eine Sauerei, dass da nichts getan wird. Und so möchte ich nicht mehr arbeiten.
3: Katharina Dröge, Fraktionschefin der Grünen im Bundestag, hat Verständnis für die Hörerin. Sie wäre für einen gemeinsamen politischen Kraftakt innerhalb von 2 Jahren. Für Klimaanlagen in Kombination mit Solaranlagen für Schulen und Kliniken etwa. Für mehr Bäume, mehr grünen Städten, mehr Entsiegelung und Hitzeaktionspläne.
9: Dafür bräuchten wir jetzt ein Sofortprogramm, um die Situation schnell zu verändern. Und aus meiner Sicht wäre das möglich, wenn wir einen Bundeskanzler hätten, der sich dafür interessieren würde. Aber das tut Friedrich Merz nicht.
3: Bundeskanzler Merz hat über seinen Sprecher mitteilen lassen, Hitzeschutz werde nicht zur Chefsache. Denn das werde das Wetter auch nicht ändern.
2: Die Sendung Mitreden gestern zum Thema Müssen wir mehr tun beim Hitzeschutz? Am Donnerstag gibt es wieder eine Mitreden-Sendung von 20.15 Uhr bis 22 Uhr in den ARD-Infowellen.
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2: Der findet in einem Luxusbau vom Feinsten statt. Das ist Amtssitz und Residenz zugleich, hat 270 Millionen Euro gekostet und verfügt über 1000 Zimmer und verkörpert wohl das, was der türkische Präsident Erdogan für sich und sein Land beansprucht, eine Großmacht zu sein. Und das will er nun zeigen beim NATO-Gipfel in seinem Weißen Palast.

0: US-Präsident Trump wird kommen und sich vermutlich gleich wie zu Hause fühlen. Ebenso reisen viele europäische Staatschefs an, darunter natürlich auch Bundeskanzler Merz. Wir wollen einen genaueren Blick auf die Türkei und ihren Präsidenten werfen. Und da kennt sich kaum einer besser aus als Martin Erdmann. Er war viele Jahre deutscher Botschafter in der Türkei. Ich habe vor der Sendung mit ihm gesprochen. Herr Erdmann, welche Rolle nimmt Erdogan ein als Gastgeber bei diesem NATO-Treffen?
1: Also ich würde sagen, er geriert sich zusammen mit seinem Land Türkei als unverzichtbarer Stabilitätsfaktor in einer Region, die durch die Nachbarn Iran, Irak und Syrien gekennzeichnet ist und durch einen derzeit pausierenden Krieg am Golf. Und insgesamt würde ich sagen, das geopolitische Chaos, das Präsident Trump angelegt hat in der Region, die Türkei letztlich als eben dieser Stabilitätsfaktor in der NATO, aber auch gegenüber den Europäern in Erscheinung tritt. Das ist der Grund, warum sich heute 31 Staats- und Regierungschefs auf den Weg nach Ankara machen.
0: Wie haben Sie Erdogan denn bei seinen letzten Auftritten auf internationalem Parkett wahrgenommen?
1: Außerordentlich selbstbewusst. Er weiß genau, was er den anderen Staaten in der NATO, aber auch in der EU bieten kann. Und er ist ein unglaublich selbstbewusster Sultan geworden in den fast 25 Jahren, die er das Land regiert. Er ist innenpolitisch umstritten. Wie wir alle wissen, versucht er gerade mit der Abrissbirne die Opposition zu zerstören. Aber das schadet ihm international offenkundig nicht.
0: Ist Erdogan also der eigentliche Gewinner dieser weltweiten Krisen derzeit?
1: Er ist jedenfalls ein bedeutender Spieler und in gewisser Weise ja Gewinner. Insofern nämlich, als in der internationalen Politik durch das Trump'sche Gebaren, aber auch durch die Verhältnisse, durch den Angriffskrieg Russlands auf die Ukraine, Geopolitik vor Wertebindung geht. Das heißt also, das, was die NATO und die EU ausmachen, nämlich ihre Wertebindung, ihr Wertekonsens, der steht hinter den Interessen der Geopolitik an.
0: Wenn wir nochmal auf die innenpolitische Wirkung schauen, es herrscht ja seit Sonntag ein Versammlungsverbot in der Türkei. Viele türkische Journalisten haben gar keine Akkreditierung bekommen für diesen NATO-Gipfel. Wie nutzt Erdogan diesen Gipfel innenpolitisch?
1: So wie er Außenpolitik immer nutzt, nämlich als ein Instrument, um sich in der Innenpolitik zum respektierten Herrscher und Vertreter türkischer Interessen zu machen. Und insofern nimmt er die internationale Kritik, wenn es sie denn überhaupt gibt, an den derzeitigen Verhältnissen in Kauf. Er weiß, dass er gegenüber seiner Bevölkerung, seinen Wählern, als der große Staatsmann dasteht.
0: Und das funktioniert, obwohl Demokratie und Meinungsfreiheit systematisch abgebaut werden, Oppositionelle unterdrückt und ins Gefängnis gesteckt werden?
1: Jedenfalls zeigt das die Geschichte der letzten 25 Jahre, in denen Erdogan die Türkei führt, nämlich erst als Ministerpräsident und seit 2014 als Präsident. All die innenpolitischen Drangsalierungen, die er vorgenommen hat, haben ihm letztlich international, aber auch zu Hause nicht geschadet. Er steht nach wie vor mit beiden Beinen am Boden und selbst wenn die Unterstützung nachlässt, aus bekannten Gründen, bin ich ziemlich überzeugt, dass er die nächsten Wahlen in 2027 wieder gewinnen wird. Er wird einen Trick finden, einen Kniff, um das möglich zu machen und dieser Gipfel ist für ihn ein großes Geschenk.
0: Aus Ihrer Sicht, wie wichtig ist die Türkei für die NATO inzwischen?
1: Sehr wichtig. Die Türkei war immer außerordentlich wichtig an der Südostflanke des Bündnisses. Und vor dem Hintergrund der Umwälzungen im Nahen Osten und in der arabischen Welt, insbesondere mit Blick auf den Iran, ist die Türkei noch wichtiger geworden. Vergessen wir nicht zwei Dinge. Erstens, die Türkei hat nach den USA die zweitgrößten Streitkräfte in der NATO. Und zweitens ist die Türkei zu einem bedeutenden Produzenten von Rüstungsgütern geworden, insbesondere Drohnen und Flugzeuge. Und das ist wirklich beachtlich. Insofern ist die Türkei auch ein bedeutender Lieferant von Rüstungsgütern für NATO-Staaten.
0: Präsident Erdogan empfängt heute die NATO-Partner in seinem Weißen Palast in Ankara. Einschätzungen zur Bedeutung der Türkei für die NATO und die NATO, was sie für die Türkei bedeutet, von Martin Erdmann. Er ist ehemaliger Diplomat und

0: Botschafter in der Türkei. Was erwarten die USA? Was erwartet Donald Trump von den anderen NATO-Mitgliedstaaten? Wie viel Commitment zur NATO ist da noch da? Unsere USA-Korrespondentin wird uns kurz nach 7 Einblicke ermöglichen. Unser Thema heute Morgen: Allianz unter Druck, der NATO-Gipfel in Ankara.
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0: Plötzliche Krisen, Unglücke, Anschläge, Naturkatastrophen. Selbst in vermeintlich sicheren Urlaubsregionen kann es schnell zu gefährlichen Situationen kommen. Je ferner die Länder, umso schwieriger ist es oft, Hilfe zu finden. Tamara Land aus der ARD Verbraucherredaktion kann uns sagen, wo man sich denn zuverlässig über die Sicherheitslage informieren kann.
2: Also die beste Quelle ist da das Auswärtige Amt. Das ist auch schon ganz hilfreich bei der Reisevorbereitung, weil man da für jedes Land Reise- und Sicherheitshinweise abrufen kann. Da bekommt man Tipps, man erfährt, welche Einreisebedingungen gelten, ob man zum Beispiel ein Visum oder eine Einreisegenehmigung braucht, wie die Sicherheitslage vor Ort ist und was man da beachten sollte. Und das Ganze gibt es eben auch für unterwegs als App. Sicher Reisen heißt die. Und in dieser App kann man Länder als Favoriten hinterlegen und bekommt dann automatisch eine Push-Benachrichtigung, wenn sich an den Reise- und Sicherheitshinweisen etwas ändert. Und in der App sind auch Adressen und Kontakte für Notfälle hinterlegt, sodass man die jeweilige deutsche Vertretung vor Ort erreichen kann, wenn man mal akut Hilfe braucht.
0: Wer in ein Krisengebiet reist, sollte sich ja am besten auch in die Krisenvorsorgeliste des Auswärtigen Amtes eintragen. Wie funktioniert das?
2: Auch dafür gibt es eine App. Elefant heißt die, also wie das Rüsseltier, nur mit D am Ende. Übrigens ist es nicht nur empfehlenswert, wenn man in ein Krisengebiet reist, denn unvorhergesehene Dinge können ja immer und überall passieren. Wenn wir zum Beispiel nochmal an die Waldbrände auf Rhodos vor 3 Jahren denken, auch in solchen Situationen hilft das Auswärtige Amt Urlaubern vor Ort. Aber dafür muss es eben wissen, dass man überhaupt da ist. Und dafür gibt es eben diese Elefant-App. Die Registrierung ist ehrlich gesagt ein bisschen aufwendig. Da muss man sehr viele Daten eintippen, inklusive auch der Passnummer. Aber wenn man das einmal geschafft hat, dann ist es recht einfach. Man trägt ein, wann man wo im Ausland ist. Man kann auch Begleitpersonen wie Kinder oder Ehepartner mit angeben und auch seinen Standort auf dem Handy freigeben, damit das Auswärtige Amt einen im Notfall orten und kontaktieren kann.
0: Manche Krisen kommen überraschend, bei anderen schwelt der Konflikt. Wenn man zum Beispiel eine Reise in die Türkei plant und nicht abschätzen kann, wie sich die Lage im Nachbarland Iran weiterentwickelt, unter welchen Umständen kann man so eine Reise wieder absagen, wenn man da ein schlechtes Bauchgefühl hat?
2: Also erst einmal, stornieren geht natürlich immer. Die Frage ist nur, ob man auf den Kosten dafür sitzen bleibt. Und das hängt stark davon ab, was man genau gebucht hat. Bei selbst zusammengestellten Reisen muss man in die Stornobedingungen schauen, ob und bis wann man gegebenenfalls kostenlos vom Vertrag zurücktreten kann. Wenn das nicht geht, dann ist man auf die Kulanz der Anbieter angewiesen und im Zweifel muss man dann eben Flug und Unterkunft doch voll bezahlen. Bei Pauschalreisen ist man rechtlich besser abgesichert. Im Gesetz ist geregelt, dass Reisende kostenlos vom Vertrag zurücktreten können, wenn unvermeidbare außergewöhnliche Umstände auftreten.
0: Ja, und Reiserücktrittsversicherungen, die greifen nur bei persönlichen Rücktrittsgründen, Krankheit zum Beispiel. Die Informationen zu Krisen im Ausland, wenn sie einen treffen, waren das von unserer ARD-Verbraucherredaktionsteilnehmerin Tamara Land. Es ist 6.53 Uhr.
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0: 2 Deutsche im Viertelfinale von Wimbledon. Das wäre fast zu schön, um wahr zu sein. Das gab es seit 2012 nicht mehr. Aber obwohl das Spiel von Zverev gestern begonnen hat gegen den an 13 gesetzten Tschechen Jiří Lehečka, wissen wir noch nicht, wie es ausgeht. Denn in Wimbledon darf ja nur bis 23 Uhr gespielt werden. Und da waren die beiden erst im dritten Satz. Die ersten beiden hat Zverev gewonnen. Sieht also ganz gut aus. Das wird heute zu Ende gespielt. Jan-Lennart Struff dagegen, der spielt heute schon sein Viertelfinale und zwar gegen die Nummer 1, gegen Jannik Sinner. Das Spiel ist für 14 Uhr angesetzt.
3: Ein völlig neues Gefühl im fortgeschrittenen Tennisalter von 36 Jahren.
4: Als ich hergegangen bin, hätte ich jetzt nicht gedacht, dass sowas passieren wird.
3: Mit sowas meint er das Viertelfinale von Wimbledon. Gegen die Nummer 1 ist der Mann mit der umgedrehten Baseballkappe der klare Außenseiter. Aber da geht

0: was.
1: Ich habe jetzt ein paar Matches gewonnen. Ich kann mit Selbstvertrauen da reingehen.
0: Ein knappes Match auf Rasen haben sich Sinner und Struff schon mal geliefert. Vor 2 Jahren in Halle Westfalen.
1: In Halle habe ich ein sehr gutes Match gemacht. Habe 6-7 im dritten verloren.
0: Struff hat sich hier in Wimbledon Runde um Runde durchgekämpft und immer wieder bewiesen, dass er zäh ist und Matches bei Rückstand noch drehen kann.
2: Taffe Matches einfach, ja. Und ich versuche nie aufzugeben und vielleicht hilft mir das.
0: Und Struff spürt, wie sehr ihm das die anderen Tennisspieler gönnen, hier im Viertelfinale zu sein. Allen voran sein Kumpel Alexander Zverev.
3: Ich bin sehr, sehr glücklich, wie er spielt. Ich bin sehr, sehr glücklich über die Matches, die er gewonnen hat. Ich finde, dass er in einer fantastischen Form ist.
0: Der fast 2-Meter-Mann Jan-Lennard Struff ist für Alexander Zverev
3: ein riesiger Teddybär.
0: Struff selbst kann sich das nur so erklären.
3: Teddybär, ja gut, vielleicht mag er mich einfach so. Deswegen, also es ist, keine Ahnung, muss ich mal fragen.
0: Doch sie sehen sich hier ja kaum auf der Anlage in Wimbledon, weil sie immer an unterschiedlichen Tagen spielen. Was Zverev mit dem Teddybären aber gemeint hat, Struffi ist einfach ein ganz Lieber.
3: Der hat, glaube ich, kein Gramm Böses in sich. Weiß gar nicht, wie das geht.
0: Dafür weiß der gebürtige Sauerländer aber, wie man Asse serviert und dass man nie aufgeben soll. Ein Teddybär im Viertelfinale von Wimbledon.
3: Als ich hergegangen bin, hätte ich jetzt nicht gedacht, dass sowas passieren wird.
4: Also heute Nachmittag wissen wir, ob er vielleicht noch weiterkommt. Jan-Lennard Struff in der Kast berichtete. Vom Tennis zum Fußball.
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4: Spielt er oder spielt er nicht? Das war die große Frage vor dem Spiel der USA gegen Belgien gestern Abend. Der US-Spieler Balogun sollte eigentlich rot gesperrt fehlen, doch diese Sperre wurde zur Bewährung ausgesetzt, nachdem Trump bei FIFA-Präsident Infantino um eine Überprüfung gebeten hatte. Spielberechtigt war er also, aber Belgien hat die Partie gewonnen. Die USA sind raus aus dem Turnier. Unser WM-Reporter ist Martin Roschitz. Martin, welche Rolle hatte der Stürmer Balogun in diesem Spiel?
6: Er war auf jeden Fall Grund der Motivation für die Belgier. Man hat von der ersten Minute an im Prinzip gespürt, wie motiviert die Belgier waren. Ich hatte das Gefühl, die spielen nicht nur gegen die USA mit Balogun in der Startelf, die spielen auch gegen Trump und Infantino, die ja wohl dafür gesorgt haben, dass der Torjäger der USA nach seiner roten Karte überhaupt spielen durfte. Und Belgiens Kapitän Yuri Tielemans, der hat das nach dem Spiel bestätigt. Wir wollten die Antwort auf den Platz geben. Das haben wir getan. Ich bin sehr stolz auf die Mannschaft. Und ich finde auch, alle Fußballfans können im Prinzip froh sein, dass Belgien gesiegt hat und damit auch ein Stück weit die Gerechtigkeit.
4: Es gab ja wüste Proteste, vor allem aus Europa, nach dieser Trumpschen Intervention. FIFA-Boss Infantino hat sich gestern Abend gemeldet. Was sagt er?
6: Ja, Infantino weist die Vorwürfe zurück und beteuert, keinen Einfluss auf die Entscheidung genommen zu haben. Offiziell hat die unabhängige FIFA-Disziplinarkommission die Balogun-Sperre aufgehoben. Der politische Druck auf Infantino ist zwar groß, vor allem durch die scharfe Kritik der UEFA, aber ich glaube nicht, dass Infantino ganz konkrete Konsequenzen befürchten muss. Um seine Wiederwahl im nächsten Jahr muss er sich auch keine Sorgen machen, weil er die kleinen Verbände ja mit Geld gefügig gemacht hat. Und er hat trotz des Machtkampfes mit den Europäern genug Stimmen zusammen, um an der Macht zu bleiben.
4: Zuvor war Portugal bereits gescheitert. Gegen Spanien hieß es am Ende 0-1 und damit auch für Cristiano Ronaldo Bye-bye-WM. Wie emotional war sein Abschied von der großen Bühne?
6: Ja, er ist unter Tränen vom Platz gegangen. Danach hat er selbst gesagt, dass es höchstwahrscheinlich seine letzte WM gewesen sei. Sportlich war es extrem bitter, weil Spanien erst in der Nachspielzeit durch Joker Mikel Merino das goldene Tor erzielt hat. Und damit endet für Ronaldo, ich sage jetzt mal, mit an Sicherheit grenzender Wahrscheinlichkeit seine WM-Geschichte mit vielen Rekorden, aber eben ohne den einen großen Traum vom Weltmeistertitel.
4: Soweit der Blick zurück. Schauen wir nach vorne. Heute Abend geht es um 18 Uhr weiter mit Argentinien gegen Ägypten. Erleben wir da die nächste Messi-Show?
6: Naja, oder den nächsten Abschied für Ronaldo ist es vorbei. Messi muss jetzt auch zittern, wenn man mal das Spiel gegen Kap Verde zugrunde legt. Das war ja weniger souverän. Es geht gegen Mo Salah, auch ein Superstürmer, und eben seine ägyptische Mannschaft. Messi ist 39, bestreitet seine 6. WM und Mo Salah hat Ägypten erstmals seit 2018 wieder in die K.O.-Runde geführt, war bislang an 4 Treffern direkt beteiligt mit einem Tor und 3 Vorlagen. Da ist er nicht ganz auf dem Niveau von Messi, der ja schon 7-mal getroffen hat. Heute entscheidet sich eben, welche der beiden Fußballlegenden weiter vom WM-Titel träumen darf und wer in WM-Rente geht, wie Ronaldo. Ich traue den Ägyptern durchaus eine Überraschung zu gegen Argentinien.
4: Danach dann die Schweizer im Kampf ums Viertelfinale. Gegner ist Kolumbien. Wer hat da die besseren Chancen?
6: Kolumbien ist sowas wie der Geheimfavorit dieser WM. Spielstark, schwer zu schlagen, vorne richtig viel Tempo. Der wichtigste Mann ist ja Luis Diaz vom FC Bayern, der jede Abwehr vor Probleme stellen kann mit seinen Dribblings. Die Schweiz setzt auf Granit Xhaka, den erfahrenen Taktgeber im Mittelfeld. Und die Schweizer haben natürlich auch das Viertelfinale als großes Ziel. Ich sehe Kolumbien etwas im Vorteil.
4: Der Blick auf die Fußball-EM mit WM mit Martin Roschitz. Vielen Dank.
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7: 7 Uhr. USA verlieren WM-Achtelfinale gegen Belgien. Deutsche Firma bekommt großen Rüstungsauftrag aus Kanada. Französischer Wetterdienst warnt vor neuer Hitzewelle. Das Wetter, Sonne, Wolken und Wind bis 32 Grad. Mein Name ist Andreas Gerlach. Guten Morgen. Bei der Fußball-WM sind die USA im Achtelfinale ausgeschieden. Der Co-Gastgeber verlor mit 1:4 gegen Belgien. Vor dem Spiel war es fast nur um einen Spieler gegangen, US-Topstürmer Balogun. Er hatte im 16. Finale die rote Karte gesehen und wäre damit gegen Belgien gesperrt gewesen. ARD-WM-Reporter Hendrik Lückhoff.
8: Nach einer umstrittenen FIFA-Entscheidung, wohl auf Druck von US-Präsident Trump, war die Rotsperre gegen den Spieler aufgehoben worden. Auf dem Platz wurde Balogun dann aber nicht zum großen Faktor und die US-Amerikaner zeigten ihr schwächstes Spiel bei dieser WM. Belgien trifft im Viertelfinale jetzt auf Spanien. Der Europameister gewann sein Achtelfinale mit 1:0 gegen Portugal. Bei den Portugiesen sagte der 41-jährige Cristiano Ronaldo danach, es sei seine letzte WM gewesen und relativierte wahrscheinlich.
7: Kanada bestellt 12 U-Boote beim deutschen Unternehmen TKMS. Das hat der kanadische Premier Carney vor seinem Abflug zum NATO-Gipfel in der Türkei mitgeteilt. Es ist der größte Rüstungsauftrag in der kanadischen Geschichte. ARD-Korrespondentin Giselle Uka.
9: Insofern ist das auch ein Riesenerfolg für die Bundesregierung und die ThyssenKrupp-Rüstungstochter TKMS aus Kiel, dass man diesen Deal an Land ziehen konnte. Es geht um den Bau von 12 hochmodernen U-Booten, die TKMS gemeinsam für die deutsche und die norwegische Marine entwickelt hat und baut. Jetzt steigt auch Kanada als drittes NATO-Land mit ein und es entsteht eine trilaterale U-Boot-Flotte, die in mehreren Jahren insgesamt bis zu 24 Schiffe umfassen soll.
7: Viele Feuer in Frankreich. Der französische Wetterdienst hat für große Teile des Landes Hitze- und Feuerwarnungen herausgegeben. Urlauber müssen damit rechnen, dass immer wieder Autobahnen und Straßen kurzfristig gesperrt werden. Aktuell brennt es unter anderem im Hinterland von Montpellier, Marseille und Bordeaux. Auch in der Bretagne und im Großraum Paris sind erste Brände ausgebrochen. Insgesamt haben die Wald- und Buschbrände bereits zu Beginn der Saison ein großes Ausmaß erreicht. Premierminister Lecornu hat mitgeteilt, dass schon jetzt das Dreifache der Fläche des Vorjahres abgebrannt ist. Fassadentrümmer landen auf einem Spielplatz in Dietzenbach im Kreis Offenbach. Wie die Feuerwehr dem HR gestern mitteilte, gab es in einem Mehrfamilienhaus eine Verpuffung. Fenster zerbrachen und Teile der Betonfassade stürzten herab. Laut Feuerwehr war zu dem Zeitpunkt niemand auf dem angrenzenden Spielplatz. Ein Bewohner kam leicht verletzt ins Krankenhaus, weil er durch die Druckwelle umgeworfen worden war. Auslöser der Verpuffung soll ein Reinigungsgerät gewesen sein. Wie kann sich Fulda besser an den Klimawandel anpassen? Die Stadt erarbeitet dazu aktuell ein Konzept. Bis Mitte August läuft dazu eine Online-Befragung. Jeder kann mitmachen. HR-Reporter Daniel Kettner.
10: Die Stadt will unter anderem wissen, wo staut sich die Hitze in Fulda, wo sammelt sich bei Starkregen regelmäßig Wasser, welche Orte tun an heißen Tagen besonders gut. Die Hinweise aus der Bevölkerung sollen direkt in die Maßnahmenplanung einfließen. Die Stadt sagt, das ist eine wichtige Grundlage für das Konzept. Die Bürger kennen die Orte, an denen Hitze, Überflutungen oder Trockenheit im Alltag besonders spürbar sind. Die Teilnahme ist anonym und dauert etwa 10 Minuten. Den Link zur Befragung gibt's auf der Website der Stadt.
7: Auf dem Weg Richtung Basketball-WM hat Titelverteidiger Deutschland den nächsten Schritt getan. Zum Abschluss der ersten Qualifikationsphase schlug das Team Außenseiter Zypern mit 111-79. Damit holten die deutschen Basketballer 5 Siege in 6 Spielen. Das steht heute noch an, hat die Polizei

0: in Bayern zu viele Befugnisse. Das Bundesverfassungsgericht verhandelt über zwei Klagen gegen Regelungen im Polizeiaufgabengesetz. In Ankara beginnt der NATO-Gipfel mit einem Abendessen. Zwei Tage lang beraten die Staats- und Regierungschefs über aktuelle Fragen, zum Beispiel über weitere Milliardenhilfen für die Ukraine. Und in Wimbledon spielt der deutsche Tennisprofi Alexander Zverev sein Achtelfinale zu Ende, das gestern wegen der Sperrstunde unterbrochen werden musste. Und das waren die Nachrichten. Das Wetter. Heute mal dichte Wolken, mal Sonne. Im Norden und Osten weniger als im Süden. Es bleibt meist trocken bei 25 bis 32 Grad. Außerdem wird es wieder windig. In der kommenden Nacht im Norden und Osten dicht bewölkt und vereinzelt Regen, sonst klar und trocken bei 19 bis 14 Grad. Morgen ein Wechsel aus Sonne und regional dichten Wolken, aber trocken bei 21 bis 30 Grad. Die weiteren Aussichten am Donnerstag im Nordosten Wolken, sonst viel Sonne, trocken bis 32 Grad. Am Freitag überall sonnig bis 33 Grad und die Zeit 7.05 Uhr.
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0: A5 Darmstadt Richtung Frankfurt zwischen Langenmöhrfelden und Zeppelinheim ist wegen Reinigungsarbeiten der rechte Fahrstreifen gesperrt.
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2: Schönen guten Morgen. Es ist die beste Nachricht für die deutsche Wirtschaft seit langem. Kanada will 12 U-Boote in Deutschland fertigen lassen. Nach Berichten kanadischer Medien könnte es inklusive Wartung und Betrieb für die nächsten Jahrzehnte um viele Milliarden Euro gehen. Ein Riesenauftrag, der natürlich vor allem an der deutschen Küste mit ihren Werftstandorten große Freude auslöst. Um diesen Auftrag haben auch südkoreanische Werften konkurriert, aber am Ende hat sich Ottawa für den europäischen NATO-Partner entschieden. Darüber will ich jetzt mit Ralf Thiele sprechen. Er ist Oberst AD und nun unter anderem Vorsitzender der politisch-militärischen Gesellschaft mit Sitz in Berlin. Schönen guten Morgen, Herr Thiele.
3: Guten Morgen, Frau Renk.
2: Wie schätzen Sie diesen Auftrag ein für die U-Boote? Was für einen Fisch hat Deutschland da an Land gezogen?
3: Das ist ein wirklich Riesenfisch. Also der gibt der Marineindustrie, die doch immer ein bisschen gekränkelt hat in den letzten Jahrzehnten, jetzt mal wieder ein deutliches Lebenszeichen, Überlebenszeichen, weltweit beachtet. Sie sind da sicherlich etwas ganz Besonderes. Und en passant sozusagen wird auch der Mutterkonzern ThyssenKrupp ein bisschen wiederbelebt. Die schwächeln ja auch in diesen Tagen.
2: Wie sehr werden die Werftstandorte an der deutschen Küste profitieren, vor allem wirtschaftlich?
3: Ja, wir haben ja dort immer viele Ingenieure gehabt, die die ganze Landschaft lieben und gerne dort wohnen bleiben, aber wenig Aufträge hatten. Luxusjachten haben sie nicht wirklich über Wasser gehalten. Wir haben ja gerade erst das Drama um die deutsche Fregatte miterlebt, die eben nicht zum Tragen kam. Also das sah alles nicht so gut aus. U-Boot waren wir schon immer Weltklasse, haben jüngst auch an Israel und an Norwegen verkauft. Und das ist jetzt aber so ein richtig großer Push, der eben über Jahrzehnte die Industrie ernähren wird. Da geht es ja auch darum, fortgesetzte Innovationen, Spitzentechnologien. Das ist auch für Deutschland insgesamt ein Innovations- und Beschäftigungsimpuls.
2: Neben dem Wirtschaftlichen hat das auch eine politische Komponente. Kanada und Deutschland rücken offenbar als NATO-Partner näher zusammen. Was für ein Signal sendet Kanada damit an die USA?
3: Wir werden selbstständiger, ist die Botschaft dabei. Man muss ja schauen, diese ganze Grönland-Geschichte von Trump, die ja immer noch nicht vorbei ist, hängt natürlich auch mit der strategischen Sicherheit für der USA zusammen. Und was Kanada hier mit Norwegen und Deutschland macht, ist im Grunde hier im Nordatlantik richtig viel Sicherheit dazu machen. Diese U-Boote können also wochenlang unter Eis verkehren, aufnehmen, was andere, also insbesondere russische, aber auch andere Nationen dort treiben, sind kaum zu entdecken. Das ist also ein wirklicher Zugewinn von Sicherheit für die NATO. Und nachdem diese U-Boote ja eben auch nach NATO-Standards ausgerüstet werden, ist das also auch nochmal in diese Richtung ein wichtiger Impuls. Und der kommt heute anlässlich des NATO-Gipfels natürlich sehr gelegen.
2: Deutschland kann U-Boote, haben Sie gesagt. Welche Bedeutung wird das jetzt militärisch haben? Wie wichtig sind U-Boote und wie schnell muss da in diesem Bereich insgesamt aufgerüstet werden?
3: U-Boote sind immer eine Art Überlebensanker. Man sieht sie nicht, hört sie nicht, sie können aber mächtig wirken. Das ist eigentlich das Bedeutende an U-Booten. Und wir müssen mal sehen, wir hatten im Grunde eine eher bescheidene Marine.

0: In den letzten Jahren, Jahrzehnten, die ist eben ständig runtergeschrumpft seit dem Fall des Warschauer Paktes. Und jetzt kommen sie sozusagen wieder auch als erkennbare europäische Fähigkeit an die Oberfläche. Das ist schon etwas Bedeutendes. Und Deutschland macht damit natürlich auch seine gewachsene Rolle, die es ja und Verantwortung, die es wahrnehmen will, mit deutlich. Die Amerikaner, die müssen das sehen das natürlich auch ein bisschen ambivalent, weil sich ja hier jetzt auch eine zunehmende Rüstungsfähigkeit der Europäer materialisiert mit solch großen Projekten und so ein Brocken eben nicht einfach an die USA, die jetzt selbst so eine U-Boot-Fähigkeit gar nicht haben in dem konventionellen Bereich, also ohne nukleare Antriebe. Aber die hätten es natürlich gern gesehen, wenn ihr enger Verbündeter Südkorea dabei gewinnt. Dann hätten sie das sozusagen etwas dichter in der Reichweite gehabt. Also, aber strategisch ist das auch für die USA sehr wichtig.
1: Und der Auftrag geht an Deutschland und Norwegen. Deutsche Werften sollen in Zukunft bis zu 12 U-Boote für Kanada bauen. Darüber habe ich gesprochen mit Ralf Thiele, Oberst AD und unter anderem Vorsitzender der Politisch-Militärischen Gesellschaft mit Sitz in Berlin. Vielen Dank, Herr Thiele.
2: 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Der NATO-Gipfel in Ankara.
1: Im türkischen Ankara trifft man sich. Die Staats- und Regierungschefs der 32 NATO-Staaten reisen heute an. Dabei werden die Verteidigungsausgaben der Mitgliedstaaten und die Unterstützung der Ukraine Thema sein. Die Frage, inwieweit die USA ihren Beitrag zum Verteidigungsbündnis zurückfahren, diese Frage steht ebenfalls im Raum. Donald Trump kommt nach Ankara, wobei er mehr an Gesprächen mit dem türkischen Präsidenten Erdogan interessiert ist als an der Zukunft der NATO. So wirkt es jedenfalls. Die Perspektive von Trump und den USA erläutert uns Anne Schneider.
3: Trump und die NATO, das ist seit Jahren eine schwierige Beziehung. Schon im Wahlkampf 2016 stellte Trump den Sinn der Allianz in Frage. Sein Dauervorwurf, die USA würden zu viel für die Sicherheit Europas bezahlen, viele Verbündete dagegen zu wenig für ihre eigene Verteidigung tun. Zudem kritisierte er damals, die NATO konzentriere sich nicht ausreichend auf die Terrorismusbekämpfung. Doch wenige Monate nach seinem Amtsantritt schlug Trump überraschend versöhnliche Töne an. Bei einem Treffen mit NATO-Generalsekretär Jens Stoltenberg im April 2017 erklärte er, die Allianz habe sich verändert und gehe inzwischen stärker gegen Terrorismus vor. Deshalb nahm er seine frühere Kritik zurück.
4: Jetzt bekämpfen sie den Terrorismus. Ich habe gesagt, die NATO sei überholt. Das ist sie jetzt nicht mehr.
3: Die grundsätzliche Kritik an den Bündnispartnern blieb jedoch bestehen. Beim NATO-Gipfel in Brüssel 2018 legte Trump noch einmal nach und machte deutlich, worum es ihm vor allem ging, nämlich Geld.
4: Schauen Sie die Zahlen an. Viele Länder zahlen nicht das, was sie zahlen sollten.
3: Seine Botschaft, Europa müsse deutlich mehr für die eigene Sicherheit ausgeben, das ist auch in Trumps zweiter Amtszeit die Dauerkritik. Trotz der Zusicherung fast aller NATO-Partner beim Gipfel in Den Haag im vergangenen Jahr, ihre Verteidigungsausgaben bis Mitte des nächsten Jahrzehnts auf 5% des Bruttoinlandsprodukts aufzustocken. Doch seit den Auseinandersetzungen mit dem Iran ist für Trump noch ein weiteres Ärgernis hinzugekommen, nämlich, dass die Verbündeten sich nicht an der amerikanischen Militäraktion beteiligen wollten. Zwar hätten sie den amerikanischen Kurs gegenüber dem Iran unterstützt, aber eben nicht geholfen.
4: Alle NATO-Verbündeten haben uns zugestimmt, aber sie wollen uns nicht helfen.
3: Auch die Kritik von Bundeskanzler Friedrich Merz am Iran-Krieg sorgte in den USA für Aufmerksamkeit. Bei einem Treffen mit Schülern im Sauerland warf Merz den USA vor, ohne erkennbare Strategie in den Krieg gegangen zu sein.
5: Die Amerikaner haben offensichtlich keine Strategie. Und das Problem bei solchen Konflikten ist immer, da muss man ja nicht nur rein. Da muss man auch wieder raus.
3: Bei einem Treffen im Weißen Haus im Juni versuchte Mark Rutte deshalb für bessere Stimmung zu sorgen. Der NATO-Generalsekretär lobte Trump ausdrücklich für seinen Druck auf die europäischen Verbündeten. Kanada und die europäischen NATO-Staaten hätten seit Trumps erstem Amtsantritt die Verteidigungsausgaben zusammen um 1,2 Billionen Dollar erhöht. Das sei die Trump-Trillion.
6: The Trump-Trillion shows you the increase.
7: Die Trump-Trillion zeigt, wie stark Europa und Kanada ihre Verteidigungsausgaben erhöht haben. Ich bin überzeugt, das ist ihr Verdienst.
3: Aber damit waren die Wogen nur halb geglättet, denn Trump fordert jetzt nicht nur Geld, sondern Loyalität von der NATO und legt

0: Wenige Tage später noch einmal auf seinem Netzwerk True Social nach.
1: Die USA geben mit Abstand am meisten Geld für die NATO aus, ohne etwas davon zu haben. Lächerlich.
0: Beim NATO-Gipfel geht es für Trump inzwischen weniger um die NATO an sich, als um die Frage, ob die Europäer genug leisten. Trotz steigender Verteidigungsausgaben dürfte er den Druck auf die Verbündeten weiter erhöhen.
2: Donald Trump und die NATO. Unsere Korrespondentin in Washington, Anne Schneider, hat Trumps Perspektive eingenommen. Ist es eigentlich gut für die NATO, wenn Donald Trump beim Gipfel in Ankara dabei ist? Oder wäre es für die Zukunft des Bündnisses fast besser, wenn der Bruch deutlicher wäre? Darüber spreche ich mit der NATO-Expertin Dr. Gerlinde Nyhus. Und das Gespräch können Sie gleich kurz nach 7:30 hören. Unser Thema an diesem Morgen: Allianz unter Druck, der NATO-Gipfel in Ankara.
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2: Kommen wir zu dem Aufreger, den Donald Trump der WM präsentiert hat. Eigentlich scheint die Regel ja klar zu sein im Fußball. Wer die rote Karte sieht, der wird fürs nächste Spiel gesperrt, hat Turnierpause. Doch wenige Stunden vor dem WM-Achtelfinale zwischen den USA und Belgien hatte die FIFA für eine spektakuläre Kehrtwende gesorgt. US-Stürmer Valerian Balogun durfte plötzlich doch spielen. Besonders brisant, US-Präsident Donald Trump persönlich hatte sich bei FIFA-Präsident Gianni Infantino für eine Aufhebung der Sperre eingesetzt. Das hat Trump bestätigt. Die Belgier sprechen von einem Angriff auf die Integrität des Wettbewerbs und prüfen rechtliche Schritte. Handelt es sich um eine regelkonforme Einzelfallentscheidung oder um ein sportpolitisches Signal mit weitreichenden Folgen? Darüber spreche ich mit Jürgen Mittag, Professor für Sportpolitik an der Deutschen Sporthochschule in Köln. Guten Morgen, Herr Mittag.
4: Guten Morgen aus Köln.
2: Die FIFA hat die Sperre von US-Stürmer Valerian Balogun überraschend zur Bewährung ausgesetzt. Über die Empörung über Trumps Vorgehen hinaus: Warum ist dieser Fall sportpolitisch so brisant?
4: Nun, die Regel, dass rote Karten automatisch ein Spiel Sperren nach sich ziehen, ist 2002 eingeführt worden und seitdem ohne Ausnahmen angewendet worden. Und dass man nun innerhalb eines Wettbewerbs die Regeln ändert, beziehungsweise die Interpretation der Regeln ändert, denn die FIFA hat das ja nachträglich nochmal erklärt, wie sie das rechtlich verantwortet, das ist äußerst ungewöhnlich und das stellt doch in der Tat die Integrität des ganzen Wettbewerbs in erheblicher Form auf den Prüfstand.
2: Balogun gehört mit 3 Toren zu den wichtigsten Spielern des US-Teams, spielt jetzt keine große Rolle mehr. Die USA sind raus, aber sie sind ja noch Gastgeber der WM. Wie sehr hatte das denn Infantino unter Druck gesetzt? Er versteht sich ja offenbar glänzend mit Trump und seine Macht ist ja normalerweise ziemlich grenzenlos.
4: In der Tat, die einzige Einschränkung, die Infantinos Macht erfahren hat, war im Jahre 2015, beziehungsweise sein Vorgänger Sepp Blatter, als die USA Nachstellungen unternommen haben und praktisch das Gebäude FIFA kurzfristig zum Implodieren gebracht haben. Der FIFA-Kongress 2015 als Mitglieder des Exekutivkomitees verhaftet worden. Und das hat durchaus für Sorge, für Aufruhr in der FIFA gesorgt. Und man versucht in der Tat alles, die USA ruhig zu stellen, den USA genehm zu sein. Und das spiegelt sich offenkundig auch in dieser Entscheidung wieder, ob Infantino hier selbst Einfluss genommen hat oder die Dinge nur begleitet hat. Aber die FIFA gebärdet sich in der Tat sehr, sehr wild gegenüber den USA.
2: Die FIFA hat ihre Entscheidung nur sehr kurz begründet. Wie wichtig ist es, dass sie jetzt für Transparenz sorgt?
4: Das ist schon von zentraler Bedeutung, da die Integrität des Sportes doch eines der Wesensmerkmale ist, das Fairplay des Spieles. Die FIFA hat das jetzt nachträglich sozusagen legitimiert oder zumindest für legal erklärt, aber es ist eben nicht alles legal oder nicht alles legitim, was legal ist. Und das ist das große Problem, dass sich hier zwei Rechtsverständnisse gegenüberstellen. Das Prinzip, dass rote Karten automatisch eine Sperre nach sich ziehen und die Regel 27, der Artikel 27, der eben der FIFA-Disziplinarkommission eine gewisse Möglichkeit gibt, das zu interpretieren oder wie in diesem Fall auf Bewährung auszusetzen.
2: Es war ja, wenn man genau hinschaut, wohl nicht der erste Fall. Cristiano Ronaldo hat auch mal von so einer Regelung profitiert. Das war im WM-Qualifikationsspiel im November gegen Irland. Ronaldo wurde von der FIFA erst für 3 Spiele gesperrt, verpasste aber nur das anschließende Qualifikationsduell gegen Armenien. Die weiteren Spiele wurden dann für ein Jahr zur Bewährung ausgesetzt. Zeigt der Fall Balogun, dass die FIFA lediglich bestehende Möglichkeiten genutzt hat?
4: Nun, im Fall von Ronaldo war es dann in der Tat doch das eine Spiel, auf das, das er aussetzen musste. Und auf diesen Umstand hat man seitens der FIFA im Vorfeld immer wieder verwiesen, dass automatisch eine Spielsperre nach einer roten Karte nach sich zieht. Und dass man das eben jetzt in Frage stellt, das ist doch der kritische Punkt, bei dem viele zu Recht ihre Stimme kritisch erheben. Und auch die UEFA vor allen Dingen sehr kritisch gegenüber die FIFA vorgegangen ist. Und es steht zu erwarten, dass die Spannungen zwischen der UEFA und der FIFA, die ehedem nicht klein sind, hier noch an Ausmaß zunehmen werden.
2: Glauben Sie, dass sich der Fall jetzt sozusagen erledigt, weil die USA ausgeschieden sind?
4: Nun, er wird zumindest herunterkochen und nicht mehr in der gleichen Bedeutung weiter diskutiert werden. Hätte die USA gewonnen, hätte Bellingham ein Tor geschossen, dann würde das ganz andere Ausmaße nehmen. Aber der Grundsatzkonflikt, der schwelt weiter. Und die Frage nach der Integrität der FIFA und auch nach dem Verhältnis der Mitgliedsverbände und auch der Kontinentalverbände, namentlich der UEFA zur FIFA, das wird sportpolitische Konflikte auch in den kommenden Wochen und Monaten noch nach sich ziehen.
2: Die Integrität des Fußballs, ist so eine moralische Kategorie überhaupt anwendbar auf den Fußball, gerade mit Blick auf die FIFA?
4: Wenn man, wie viele Sportverbände und auch die FIFA, das Fairplay zum höchsten Gut, zum zentralen Wert erhebt, dann spielt es auch eine nicht unerhebliche Rolle, dass man diesen Regeln selbst auch Rechnung trägt und selber auch gutes Regieren praktiziert. Fairplay und Good Governance sind aber nicht zwei Kategorien, die die FIFA für sich besonders gepachtet hat.
2: Trumps Foulspiel und die Reaktion der FIFA. Ich habe darüber gesprochen mit Jürgen Mittag, Professor für Sportpolitik an der Deutschen Sporthochschule in Köln. Vielen Dank.
4: Gern geschehen.
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2: Deutschland könnte im Ranking zur Pressefreiheit weiter abrutschen. Die Bundesregierung plant, das Informationsfreiheitsgesetz, kurz IFG, deutlich zu ändern. Dieses Gesetz dient auch dazu, Journalisten eine Kontrolle über Behörden zu ermöglichen, Transparenz einzufordern, wo Dinge im Dunkeln gehalten werden sollen. Der Zugang zu Informationen soll in Zukunft deutlich eingeschränkt werden.
5: Jeder kann den Staat fragen, was dieser macht, warum bestimmte Entscheidungen getroffen wurden und welche Dokumente es dazu gibt. Der Staat muss antworten. So regelt es das Informationsfreiheitsgesetz, kurz IFG, das es seit 20 Jahren gibt. Für Journalisten und Nichtregierungsorganisationen ist das Gesetz zentral, um Regierungen genau auf die Finger schauen zu können. Doch die schwarz-rote Koalition will es nun ändern oder modernisieren, wie CDU-Generalsekretär Linnemann betont.
6: Das ist jetzt 2 Jahrzehnte alt und da geht es einfach darum, dass man es an die Realität eines modernen Verwaltungsalltags anpasst.
5: Nur noch natürliche Personen, die ein berechtigtes Interesse an einer Auskunft haben, sollen künftig diese Auskunft bekommen. Also nicht mehr jeder wie bisher. Auch juristische Personen, also Vereine und womöglich sogar Medienhäuser, wären damit ausgeschlossen. Prüfen will die Koalition auch, ob das Auskunft nur noch für in Deutschland lebende Deutsche und EU-Bürger gelten soll. Grünen-Chefin Brandner ist empört. Sie verweist zum Beispiel auf die Maskendeals unter dem damaligen Gesundheitsminister Spahn. Das IFG hat dazu beigetragen, Details ans Licht zu bringen.
7: Nur wer weiß, was passiert, kann auch mitreden, Kritik üben oder auch mal sagen, stopp, so geht das nicht weiter. Und deswegen wäre es aus unserer Sicht ein fataler Fehler, dieses Recht jetzt einzuschränken oder gar abzuschaffen.
5: Die Koalitionsspitzen begründen ihren Vorstoß mit der, wie es heißt, komplexen Bedrohungslage. Schutz der kritischen Infrastruktur, Spionageabwehr, Terrorismusbekämpfung. All das müsse stärker berücksichtigt werden. Vizekanzler Klingbeil von der SPD sagt, es gehe nicht darum, das Gesetz auszuhöhlen, sondern weiterzuentwickeln.
8: Natürlich sollen NGOs und Journalisten ihre Arbeit weitermachen können, aber es gibt einfach Fälle, auch aus den letzten Jahren, wo ich sage, da ist es auch in unserem Interesse, nicht nur in dem der Bundesregierung, sondern auch im nationalen Interesse, dass man hier nicht Tür und Tor öffnet. Und da müssen wir genau hingucken.
5: Der neue Linken-Co-Chef Pantisano hält dieses Argument für wenig überzeugend. Bürgerinnen und Bürger hätten ein Anrecht auf Transparenz.
9: Es gibt natürlich Dinge, die man einschränken kann, die auch schon eingeschränkt sind, heute schon. Aber sozusagen dieses IFG-Gesetz in Transparenz sozusagen abzubauen, so wie es geplant ist, ist falsch.
5: Der Widerstand gegen Änderungen formiert sich auch im Netz. Eine Online-Petition gegen den Vorstoß der Bundesregierung wurde innerhalb von wenigen Tagen von über 330.000 Menschen unterzeichnet. Die Bundesregierung wird nun im nächsten Schritt einen Gesetzentwurf erarbeiten. Der muss dann durch den Bundestag. Die Debatte über die Zukunft des Informationsfreiheitsgesetzes

0: Dabei hat der südkoreanische Elektronikkonzern im abgelaufenen Quartal operativ so gut verdient wie noch nie. Mit mehr als 50 Milliarden Euro ist es 19 Mal so viel wie im Vorjahr. Der Umsatz hat sich verdoppelt. Grund dafür ist das Thema künstliche Intelligenz und die hohe Nachfrage nach Speicherchips. Warum bricht der Aktienkurs dann ein? Die Quartalszahlen sind ein Blick in die Vergangenheit. An der Börse wird aber die zukünftige Entwicklung gehandelt. Der Kurs der Samsung-Aktie hat sich in diesem Jahr bereits mehr als verdoppelt. Die starken Zahlen waren also im Kurs eingepreist. Deshalb machen viele Anleger jetzt Kasse. Hinzu kommt, dass sie sich Sorgen machen über die Nachhaltigkeit des KI-Booms. An der deutschen Börse ist nach einem erneuten Rekordhoch heute zunächst Abwarten angesagt. Der DAX dürfte etwas schwächer in den Handel starten.
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2: Es gab Tränen bei Cristiano Ronaldo. Der Kapitän der portugiesischen Nationalmannschaft hatte gleich zwei Gründe für die Trauer. Portugal hatte verloren gegen Spanien, ist raus bei dieser WM und es war wohl Ronaldos letzter Auftritt bei einer Weltmeisterschaft. Seine letzte Chance auf diesen großen Titel.
3: Der Schlusspfiff! Spanien ist weiter! Portugal ist draußen! Adeus, Cristiano Ronaldo!
4: Der letzte Vorhang, er ist gefallen. Cristiano Ronaldo verlässt für immer die WM-Bühne. Das Haupt gesenkt, die Augen feucht, alle können sie ihn sehen. Den Schmerz, den der Ausnahmefußballer in diesem Moment empfindet.
5: Natürlich bin ich traurig, dass wir so aus der WM ausgeschieden sind. Ich gehe mit gutem Gewissen. So ist der Fußball, so ist das Leben eines Fußballers. Es war tatsächlich meine letzte WM.
4: Cristiano Ronaldo verabschiedet sich mit Portugal aus dem Turnier. Nach dem Schlusspfiff steht er wie zu einer Salzsäule erstarrt auf dem Rasen. Während des Spiels versucht er noch ein letztes Mal der Partie seinen Stempel aufzudrücken.
3: Die Portugiesen sind mit Cristiano Ronaldo im Strafraum. Cristiano Ronaldo, halbrechte Seite, Schuss aufs kurze Eck. Steckpass in den Strafraum. Ronaldo! Er kommt auf den zweiten Pfosten, Kopfball! Und dann hält Unai Simon den Nachschuss von Cristiano Ronaldo.
4: Cristiano Ronaldo ist portugiesischer Rekordtorschütze. Der jüngste und der älteste, der bei einem WM-Turnier für Portugal getroffen hat. Er hat 6 Weltmeisterschaften für sein Land gespielt und unzählige Bestmarken aufgestellt. All das zählt für ihn in dem Moment des Abschieds nicht. Er spürt wahrscheinlich nur den Stich ins Herz aus der ersten Minute der Nachspielzeit. Derselbe Mann, der 2024 schon Deutschland aus der EM geschossen hat, er schickt Ronaldo und sein Portugal nach Hause. Spanien bleibt seit über 2 Jahren und nunmehr 35 Spielen ungeschlagen, ausgenommen Elfmeterschießen und bei dieser WM weiter ohne Gegentor. All das ist Cristiano Ronaldo an diesem Abend wahrscheinlich völlig egal. Der fünffache Weltfußballer verlässt die WM-Bühne. Für immer.
5: Jetzt habe ich erstmal Zeit nachzudenken. Ich treffe keine weiteren Entscheidungen aus einer emotionalen Reaktion heraus. Ich werde erstmal mein Leben weiterleben.
4: Auch der Fußball und diese WM werden weitergehen, aber ohne Cristiano Ronaldo wird etwas fehlen.
2: Felix Mansel über den letzten Auftritt von Cristiano Ronaldo bei einer Fußball-Weltmeisterschaft. Portugal hat gegen Spanien verloren gestern.
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7: 7:30 Uhr. USA

0: Brasilien-WM-Achtelfinale gegen Belgien. Deutsche Firma bekommt großen Rüstungsauftrag aus Kanada. Französischer Wetterdienst warnt vor neuer Hitzewelle. Das Wetter, Sonne, Wolken und Wind bis 32 Grad. Mein Name ist Andreas Gerlach. Guten Morgen. Bei der Fußball-WM sind die USA im Achtelfinale ausgeschieden. Der Co-Gastgeber verlor mit 1:4 gegen Belgien. Vor dem Spiel war es fast nur um einen Spieler gegangen, US-Top-Stürmer Balogun. Er hatte im 16. Finale die rote Karte gesehen und wäre damit gegen Belgien gesperrt gewesen. ARD-WM-Reporter Hendrik Lückhoff.
1: Nach einer umstrittenen FIFA-Entscheidung, wohl auf Druck von US-Präsident Trump, war die Rotsperre gegen den Spieler aufgehoben worden. Auf dem Platz wurde Balogun dann aber nicht zum großen Faktor und die US-Amerikaner zeigten ihr schwächstes Spiel bei dieser WM. Belgien trifft im Viertelfinale jetzt auf Spanien. Der Europameister gewann sein Achtelfinale mit 1:0 gegen Portugal. Bei den Portugiesen sagte der 41-jährige Cristiano Ronaldo danach, es sei seine letzte WM gewesen und relativierte wahrscheinlich.
0: Kanada will seine neue U-Boot-Flotte vom deutschen Unternehmen TKMS bauen lassen. Das hat Premierminister Carney vor dem NATO-Gipfel in der türkischen Hauptstadt Ankara mitgeteilt. Aus der Nachrichtenredaktion Michael Nenzer.
2: Die ThyssenKrupp-Rüstungstochter TKMS hat bei dem Geschäft einen südkoreanischen Konkurrenten ausgestochen. Die Bundesregierung hat sich mit Blick auf die gemeinsame Abschreckung Russlands sowie die Sicherheitslage im Atlantik und der Arktis wiederholt für das Geschäft stark gemacht. Nach Medienberichten soll es sich um 12 Hightech-U-Boote handeln. Der Auftrag soll ein Volumen von rund 60 Milliarden Euro haben.
0: Viele Feuer in Frankreich. Der französische Wetterdienst hat für große Teile des Landes Hitze- und Feuerwarnungen herausgegeben. Urlauber müssen damit rechnen, dass immer wieder Autobahnen und Straßen kurzfristig gesperrt werden. Aktuell brennt es unter anderem im Hinterland von Montpellier, Marseille und Bordeaux. Auch in der Bretagne und im Großraum Paris sind die ersten Brände ausgebrochen. Insgesamt haben die Wald- und Buschbrände bereits zu Beginn der Saison ein großes Ausmaß erreicht. Premierminister Le Cornu hat mitgeteilt, dass schon jetzt das Dreifache der Fläche des Vorjahres abgebrannt ist. Bundesfamilienministerin Prien plant Änderungen beim Elterngeld. Jetzt sind weitere Details aus ihrem Gesetzentwurf bekannt geworden. Demnach soll das Elterngeld nur noch 12 statt 14 Monate gezahlt werden und auch nur dann, wenn Mütter und Väter jeweils für mindestens 3 Monate eine berufliche Auszeit nehmen. Bisher sind es 2 Monate. ARD-Hauptstadtkorrespondentin Nicole Markwald.
3: Zwar soll die Höhe des Elterngeldes erstmals seit 20 Jahren ein wenig steigen, aber wegen der verkürzten Bezugsdauer rechnet das Ministerium mit Einsparungen. Das Elterngeld wurde 2007 eingeführt. Es sollte die Vereinbarkeit von Familie und Beruf verbessern. Mit den geplanten Änderungen setzt Familienministerin Prien, CDU, eine Vereinbarung aus dem Koalitionsvertrag um. Darin hatte die schwarz-rote Regierung sich vorgenommen, mehr Anreize für mehr Väterbeteiligung zu setzen.
0: Die neue Autobahnbrücke auf der A4 bei Bad Hersfeld sitzt noch nicht richtig. Laut Autobahn GmbH soll sie ab heute in die richtige Position geschoben werden. HR-Reporterin Sophia Junginger.
4: Vor knapp 2 Wochen haben Arbeiter die Brücke in Längsrichtung geschoben. Jetzt muss sie noch quer zur Fahrbahn geschoben werden. Etwa 1 Meter, dann sitzt sie perfekt. Für die Arbeiten muss die rechte Spur im Baustellenbereich gesperrt werden, voraussichtlich bis Freitagabend. Bis dahin steht in Fahrtrichtung Erfurt nur 1 Fahrstreifen zur Verfügung. Der Verkehr in Fahrtrichtung Kirchheimer Dreieck ist nicht betroffen.
0: Auf dem Weg Richtung Basketball-WM hat Titelverteidiger Deutschland den nächsten Schritt getan. Zum Abschluss der ersten Qualifikationsphase schlug das Team Außenseiter Zypern mit 111:79. Damit holten die deutschen Basketballer 5 Siege in 6 Spielen. Und das steht heute an. In Paris könnte sich entscheiden, ob die rechte Politikerin Le Pen für das Präsidentenamt kandidieren darf. Ein Berufungsgericht fällt das Urteil in einem Untreueprozess. Das Europäische Parlament stimmt darüber ab, ob gegen das Parteienbündnis, zu dem die AfD im Europaparlament gehört, eine Untersuchung eingeleitet wird. Und der Landkreis Bergstraße stellt seine sogenannte Starkregengefahrenkarte vor. Sie soll den Menschen dabei helfen, die Risiken in der Region besser einzuschätzen. Und das waren die Nachrichten. Das Wetter, heute mal dichte Wolken, mal Sonne, im Norden und Osten weniger als im Süden. Es bleibt meist trocken bei 25 bis 32 Grad. Außerdem wird es wieder windig. In der kommenden Nacht im Norden und Osten dicht

0: Bewölkt und vereinzelt Regen, sonst klar und trocken bei 19 bis 14 Grad. Morgen ein Wechsel aus Sonne und regional dichten Wolken, aber trocken bei 21 bis 30 Grad. Die weiteren Aussichten: am Donnerstag im Nordosten Wolken, sonst viel Sonne, trocken bis 32 Grad. Am Freitag überall sonnig bis 33 Grad. Die Zeit 7.35 Uhr.
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0: Vorsicht auf der A7 Kassel Richtung Fulda. Zwischen Dreieck Kassel Süd und Guxhagen liegt ein Holzteil auf dem rechten Fahrstreifen. A5 Darmstadt Richtung Frankfurt. Zwischen Langenmöhrfelden und Zeppelinheim ist wegen Reinigungsarbeiten der rechte Fahrstreifen gesperrt, dadurch 2 Kilometer stockender Verkehr. A60 Mainz Richtung Rüsselsheim. Zwischen Ginsheim-Gustavsburg und Rüsselsheim-Mitte streckenweise stockender Verkehr.
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2: Guten Morgen. Donald Trump wird auch beim heute beginnenden NATO-Gipfel wieder hofiert werden. Noch hat sich die NATO nicht emanzipiert.
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2: Es wird als Riesencoup bezeichnet, der dem türkischen Präsidenten Erdogan gelungen ist. Ein Anruf bei US-Präsident Donald Trump, verbunden mit der Einladung, die USA müssten doch unbedingt beim NATO-Gipfel in Ankara dabei sein. Und schon setzt sich der mächtigste Mann der Welt in seine Air Force One und fliegt herbei. Aus Respekt für Präsident Erdogan, der sei ein smart guy, ein schlauer Typ, so hat es Trump gesagt. Heute beginnt das NATO-Treffen und natürlich wird auch Bundeskanzler Merz anreisen, wie viele andere europäische Staatschefs. Über den Gipfel habe ich gesprochen mit Dr. Gerlinde Niehus. Sie ist Expertin für die NATO und internationale Sicherheitsbeziehungen und Publizistin und hat selbst 20 Jahre bei der NATO gearbeitet. Ich habe sie gefragt, US-Präsident Trump hat sich zuletzt immer wieder sehr kritisch über die NATO geäußert. Jetzt kommt er zum Gipfel. Wie wichtig ist sein Erscheinen im Präsidentenpalast?
3: Ja, es ist natürlich zentral, weil wenn Trump nicht daran teilnähme an dem Gipfel, dann wäre das natürlich schon von Anfang an ein Flop. Ja? Und insofern ist die Teilnahme von Trump absolut zentral. Nun, Trump hat natürlich auch gesagt, dass er nach Ankara fährt, nicht so sehr wegen der NATO oder schon mal gar nicht wegen der NATO, weil da hält er ja die Alliierten für Papiertiger, sondern er fährt da im Wesentlichen hin, um Erdogan zu treffen und bilaterale Deals abzuschließen. Aber Fakt ist natürlich, dass er auf diese Art und Weise dann eben auch am Gipfel teilnehmen wird, an dieser einen Sitzung, die heute stattfinden wird, teilnehmen wird.
2: Das Verhältnis zwischen Europa und den USA ist ja sehr angespannt. Trump sät immer wieder Zweifel, ob sich die Europäer im Ernstfall überhaupt noch auf die USA verlassen können oder besser ohne Amerika ihre Sicherheit planen. Wie weit ist Europa denn dabei, sich unabhängiger von den USA zu machen?
3: Ja, es gibt schon Fortschritte, sowohl auf der NATO-Seite als auch insbesondere auf der EU-Seite, die, wenn man so will, eine NATOisierung durchführt und auf der NATO-Seite eben eine Europäisierung der NATO. Aber was Europa nach wie vor fehlt, ist eine neue strategische Führungsstruktur oder Führungskultur, sodass man aus diesem reaktiven Modus, in dem wir meines Erachtens immer noch viel zu sehr verhaftet sind, rauskommt und eben auch strategische Führung organisieren kann. Das kann weder die Kommission auf der EU-Seite noch die NATO-Seite allein erledigen. Da braucht es aus meiner Sicht eben ein neues Gremium, sei es diesen Europäischen Sicherheitsrat, den Kubilius vorschlägt, oder einen größer gefassten europäischen Führungsrat, den ich bereits seit anderthalb Jahren vorschlage. Also, weil wir sind also einfach als Europäer nicht trainiert in geostrategischer Führung. Wir sind trainiert, Follower, also den USA zu folgen, aber eigene Prioritäten zu definieren, eigene Strategien. Das hat Europa als Europa insgesamt noch nicht gelernt.
2: Jetzt wird das im Turbo nachgeholt werden müssen. Präsident Erdogan nimmt auf der Weltbühne immer öfter die Rolle des Vermittlers ein, während er im eigenen Land ja zunehmend autokratisch regiert. Was könnte Erdogan bei diesem Gipfel jetzt erreichen?
3: Nun, das ist natürlich für ihn eine große Gelegenheit, die Türkei als Sicherheitsanker und Regionalmacht im Mittleren Osten zu präsentieren. Er weiß natürlich auch, dass die Europäer, seien sie in der EU oder in der NATO, mit dem Abdriften der USA mehr auf die Türkei angewiesen sind, ja, wegen dieser Rolle als Sicherheitsanker. Insofern kann er sicherlich darauf drängen, dass eben auch die Türkei besseren Zugang bekommt, zum Beispiel

0: Beispiel zu EU-Programmen wie dem Security Action for Europe. Er wird natürlich auch darauf hinweisen oder darauf unterstreichen, dass die türkische Rüstungsindustrie stark ist und weiter stark wächst und die Europäer insofern auch Interesse haben, mit der Türkei in Rüstungsprojekten zusammenzuarbeiten. Also er wird das Gewicht der Türkei deutlich machen, unterstreichen und damit natürlich auch versuchen abzulenken von der erodierenden innenpolitischen Legitimation. Ja, denn die Unterdrückung der Opposition ist eine Sache. Es gibt aber auch die wirtschaftlichen Verwerfungen. All das wird dann weniger im Rampenlicht stehen, wenn er außenpolitische Erfolge vorweisen kann.
1: Also für Erdogan ist es auch innenpolitisch ein wichtiges Zeichen. Donald Trump kommt eher pro forma, will mit dem Gipfel möglichst wenig zu tun haben. Wie bedeutsam ist dieser Gipfel für die Zukunft der NATO?
0: Naja, ich denke, er wird in die Geschichte eingehen als einer von vielen. Ja? Also nicht als ein großer, entscheidender Gipfel. Denn in vielerlei Hinsicht ist die NATO in Ankara, das zeigt sich, ein Bündnis im Überlebensmodus. Ja? Wobei Schadensbegrenzung eigentlich das zentrale Leitmotiv ist. Ja? Und insbesondere um Donald Trump zu gefallen, konzentriert sich die Allianz eben auf Fortschritte bei den Verteidigungsausgaben, von denen dann gesagt wird, dass dieser Anstieg auf Trump zurückzuführen ist. Das ist jedenfalls der Duktus von Mark Rutte. Und Fortschritten bei der Rüstungsproduktion, auch wenn in beiden Bereichen die Fortschritte durchaus durchwachsen sind. Ja. Aber in all diesem Umfeld gibt es für strategische Fragen, sei es mit Blick auf Russland, auf China, auf die Ukraine oder eben auch Europa, diese Art von geostrategischen Fragen werden eben nicht debattiert, denn dazu fehlt es an Mut, Entschlossenheit und auch Geschlossenheit.
1: Warum verschiebt man diese doch sehr wichtigen Fragen, die zentralen Fragen eigentlich?
0: Ja, weil die USA mit am Tisch sitzen. Sie können mit einem Trump, der einen Russland-Schmusekurs führt, keine Russland-Politik wirklich debattieren. Ja? Der unberechenbar ist im Hinblick auf die Ukraine, der ja transaktional auch mit China verhandelt, der natürlich auch einerseits ein Europa will, das für seine konventionelle Verteidigung sorgt, andererseits aber auch ein Europa haben will, das weiterhin in höchstem Maße amerikanische Waffen kauft. Das widerspricht sich natürlich. Ja. Also all diese wirklich strategischen Orientierungen können, solange die USA unter Trump mit am Tisch sitzen, nicht wirklich angegangen werden.
1: Sie haben eingangs gesagt, es ist ganz wichtig, dass Trump an diesem Gipfel teilnimmt. Jetzt bekomme ich den Eindruck, es wäre eigentlich besser, er käme nicht.
0: Nein, es geht ja auch um die Außendarstellung, ja. Und wenn er dann nicht da wäre, dann wäre das natürlich das ein deutliches Zeichen für das zerrüttete Verhältnis oder auch die Auflösung der NATO, ja. Und insofern ist seine Teilnahme, auch wenn sie nicht unbedingt hilfreich ist, bedeutet es Schadensbegrenzung.
1: Schadensbegrenzung. Die Einschätzungen zum NATO-Gipfel mit Donald Trump von der NATO-Expertin und Publizistin Dr. Gerlinde Niehus. Weißer Palast, so nennt Präsident Erdogan das Prunkgebäude, das er hat bauen lassen. Weißer Palast in Anlehnung an das Weiße Haus in den USA. In seinem Weißen Palast wird Erdogan die 32 Staats- und Regierungschefs der NATO-Mitgliedstaaten empfangen heute. Trump hat er ja persönlich eingeladen. Bei dem Treffen soll es unter anderem darum gehen, wie Lasten in dem Verteidigungsbündnis neu verteilt werden. Außerdem steht die langfristige Unterstützung der Ukraine auf der Agenda. Und mit Spannung wird erwartet, wie klar sich Trump hinter die NATO stellen wird. Das sind alles Fragen, an denen Deutschland ein großes Interesse hat. Friedrich Merz ist natürlich mit dabei. Für die Bundesregierung ist das ein Termin mit vielen Unbekannten.
2: Sommerzeit ist Zeugniszeit und vor kurzem bekam die Bundesregierung Noten in Sachen Verteidigung. Mark Rutte, der NATO-Generalsekretär, ist nach Berlin gekommen. Note sehr gut, so seine Botschaft.
3: And this is my message. Germany leads. And Germany delivers.
2: Sie lächeln, die da führen und liefern, wie Rutte seine eifrigsten europäischen NATO-Schüler lobt. Verteidigungsminister Boris Pistorius und Kanzler Friedrich Merz, Klassenziel erreicht.
4: Deutschland wird schon bis 2029 das in Den Haag im letzten Jahr verabredete 3,5%-Ziel erreichen, viele Jahre früher, als wir es in der NATO insgesamt verabredet haben.
2: 3,5% des Bruttoinlandsprodukts für Verteidigung, darauf hatten sich alle verabredet. Deutschland ist hier zumindest im europäischen Vergleich Einserschüler.
4: Sie sehen, wir machen sicherheitspolitisch Tempo.
2: Vor allem beim Geldausgeben, auch dank Schuldenfinanzierung.

0: Im Sondervermögen steigen die Verteidigungsausgaben in Höhen, die sich niemand so richtig vorstellen kann. Mehr als 150 Milliarden Euro sollen es pro Jahr werden. Ob das wirklich zum Erfolg führt, wenn es nach der NATO geht, auf jeden Fall, betonen Rütte und Merz.
1: Deutschland kann auf die NATO zählen, aber auch die NATO kann auf Deutschland zählen.
0: Wie sehr wer auf wen zählt und ob dann auch alle richtig rechnen können, das ist das Hauptthema des NATO-Gipfels. Auf einen Geist von Ankara hoffe man, heißt es aus Regierungskreisen. Ob der wirklich erscheint, hängt von Zweien ab, die ihn beschwören oder austreiben könnten. Also von ihm hier und vom Gastgeber. Und auch wenn Donald Trump und Recep Tayyip Erdogan Merz meist recht wohlwollend begrüßen, die Konflikte sind da und wären ein eigenes Fach im Stundenplan. Ein Beispiel, Trump mag nicht glauben, dass die anderen genug für Verteidigung ausgeben, including Germany, wie er gerade gepostet hat, was Merz wiederum versuchte im Gespräch mit Trump klarzustellen. Und der Kanzler hat auch nochmal nachgerechnet, was das Verteidigungsbündnis insgesamt angeht.
1: Amerika ist einer von 32 NATO-Partnern. Wir sind einer von 32 NATO-Partnern, aber wir sind auf der europäischen Seite der NATO gut abgestimmt.
0: Also mit 30 Europäern und mit dem Partner Kanada noch einen im Sinn. Diplomatisch bleibt für Merz der Umgang mit Amerika unter Trump schwierig, weswegen er einen Kurs fährt, den manche beschreiben als mal so, mal so. Beispiel Krieg gegen den Iran. Trump ist sauer, weil die NATO-Partner ihm nicht beigesprungen sind. Deutschland bietet seit längerem Minenräume an, um die Straße von Hormuz wieder gefahrenlos passierbar zu machen. Zwei Marineschiffe liegen jetzt im Hafen von Djibouti und könnten los. Aber noch ist vieles unklar.
2: Sie werden gewartet und warten, wie ich immer sage, aber sie werden nicht unendlich warten.
0: Und was meint Bundesverteidigungsminister Pistorius damit konkret?
2: Wir werden dann im Sommer rechtzeitig die Entscheidung treffen, dass im Zweifel unsere Soldaten eher ihren Sommer bei 40 Grad in Berlin statt bei knapp 50 in Djibouti verbringen.
0: In Ankara werden heute und morgen Temperaturen von maximal 30 Grad erwartet. Das sollte aber das kleinste Problem sein. Der Gipfel findet im Präsidentenpalast statt. Die 1150 Zimmer sind meist klimatisiert.
3: Benjamin Großkopf über die Erwartungen Deutschlands an den NATO-Gipfel. Wie viel Brückenbauer steckt im türkischen Präsidenten Erdogan und wie nutzt er den NATO-Gipfel innenpolitisch? Dazu ein Gespräch mit dem ehemaligen deutschen Botschafter in der Türkei, mit Martin Erdmann, gleich nach 8 Uhr. Ein weiteres Gespräch zu unserem Thema heute Morgen: Allianz unter Druck, der NATO-Gipfel in Ankara.
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3: Jetzt wenden wir unseren Blick gen Paris. Es ist ein mit höchster Spannung erwartetes Urteil, das heute in Paris verkündet wird. Heute entscheidet sich die politische Zukunft von Marine Le Pen. Kann sie für die Präsidentschaftswahl kandidieren in Frankreich oder wird ihre rechtsgerichtete Partei Rassemblement National mit Parteichef Bardella in den Wahlkampf ziehen? Es ist das Urteil im Berufungsverfahren zur Affäre um veruntreute EU-Gelder. Letztes Jahr wurde Le Pen schuldig gesprochen und zu einer Haftstrafe mit Fußfessel verurteilt. Und es wurde ihr das passive Wahlrecht mit sofortiger Wirkung auf 5 Jahre entzogen. Wenn es dabei bleibt, dann war es das mit der Präsidentschaftskandidatur. Darüber habe ich heute Morgen mit Kai Rienecker, unserem Korrespondenten in Paris, gesprochen. Die Richterinnen stehen unter erheblichem Druck wegen der Tragweite ihres Urteils. Welche Rolle wird das spielen? Wie schätzen Sie das ein?
5: Ja, das spielt natürlich schon eine große Rolle in so einem Prozess, weil es hier darum geht, ja, Einfluss auf eine Präsidentschaftswahl zu nehmen, zumindest indirekt. Wenn es, sagen wir mal, rein nach den üblichen juristischen Verfahren geben würde, dann hätte Marine Le Pen wahrscheinlich keine große Chance heute bei dem Urteil. Denn man hat auch im Laufe des Prozesses gesehen, dass sie im Grunde wenig entgegensetzen konnte gegenüber den Fakten, die da schon kamen. Die Staatsanwaltschaft hat ja im Grunde auch wieder diese 5 Jahre Unwählbarkeit gefordert, hat das Strafmaß etwas heruntergesetzt. Aber selbst wenn man da auch nur ein bisschen heruntergehen würde, wäre es trotzdem nicht möglich, für Marine Le Pen anzutreten. Also eigentlich sieht es ja schlecht aus für sie, aber sie hat selbst gesagt, sie hofft immer noch auf ein Wunder. Ich glaube, das drückt die Situation im Moment ganz gut aus.
3: Wenn Le Pen nicht antreten darf bei der Präsidentschaftswahl im kommenden Jahr, dann steht ihr Ziehsohn Bardella bereit. Wie tickt er politisch gesehen? Wie unterscheidet er sich von ihr?
5: Ja, er ist ja

0: Schon so jemand, der versucht jetzt aus dem Schatten seiner Mentoren zu treten. Er hat da gezeigt, zum Beispiel jetzt gerade in letzter Zeit, dass er zum Beispiel in der Rentendebatte ein bisschen anderen Ton angeschlagen hat. Da ging es bei Marine Le Pen immer darum, dass man gesagt hat, nein, nein, nein, die Rentenreform, die ja in Frankreich schon durchgeführt war, die will man wieder zurücknehmen, man will wieder zurückkommen auf 62 Jahre Renteneintrittsalter. Aus deutscher Sicht natürlich auch immer spannend, dass es da so wenig ist. Und Jordan Bardella, der hat gesagt, nein, nein, also das Renteneintrittsalter ist eigentlich gar nicht entscheidend, sondern es geht um die Lebensarbeitszeit. Also das ist schon mal so ein wichtiger Punkt gewesen. Dann hat er sich sehr stark mit Unternehmenschefs gezeigt und getroffen und hat versucht, sich auch für ein konservatives Milieu in Frankreich attraktiv zu machen. Also das waren so ein paar Akzente, die er da gesetzt hat. Heute wird es sicherlich nicht sein Tag sein. Da wird der Parteiinterne das Drehbuch im Grunde vorsehen, dass er erstmal schweigt. Heute ist es der Tag dann von Marine Le Pen und ihr politisches Schicksal.
1: Aber trotzdem die Frage, Bardella oder Le Pen, hätten beide reelle Chancen, in den Élysée-Palast einzuziehen?
0: Ja, absolut. Also wenn man sich die Umfragen anschaut im Moment, man muss da immer sehr vorsichtig sein, ein knappes Jahr vor der Präsidentschaftswahl liegen beide Kandidaten ganz klar in Führung vor den anderen Parteien. Sogar Jordan Bardella ein bisschen mehr noch als Marine Le Pen. Also möglicherweise hätte der Rassemblement National mit dem 30-Jährigen sogar noch etwas größere Chancen. Er ist auch so ein Social-Media-Star. Also da brennt sozusagen eigentlich nichts an. Selbst wenn Marine Le Pen jetzt nicht antreten könnte, hätten sie einen Kandidaten, der in den Umfragen sehr gut platziert ist.
1: Die Urteilsverkündung beginnt heute um 13.30 Uhr und könnte mehrere Stunden dauern. Wie wappnet sich Paris dafür? Ist vielleicht mit Protesten oder sogar Ausschreitungen zu rechnen?
0: Nein, damit rechnet hier im Moment niemand. Der Rassemblement National hat auch ganz bewusst einen Kurs gefahren, eine zu starke Kritik an der Justiz zu vermeiden. Das war ja nach dem ersten Urteil so. Da haben sie gleich zu einer Demonstration auch aufgerufen, kurz danach. Und wirklich Hasstiraden fast gegen die Justiz, das ganze Justizsystem, gegen die Richter des Landes abgesondert. Die haben dann aber ihre Strategie komplett geändert, um sich am Ende auch einem Milieu attraktiv zu machen, das durchaus in das Justizsystem Frankreichs glaubt. Und da dürfen sie eben auch nicht zu viele ihrer potenziellen Wählerschaft verbrennen, wenn sie da eine zu starke Kritik am Justizsystem fahren.
1: Heute entscheidet sich die politische Zukunft von Marine Le Pen. Bleibt es dabei, dass sie für 5 Jahre ihr passives Wahlrecht verliert? Also kann sie dann nicht zur Präsidentschaftskandidatur antreten in Frankreich? Oder gibt es ein anderes Urteil heute im Berufungsprozess? Heute Nachmittag werden wir mehr wissen. Kai Rienecker in Paris hat uns auf den Stand gebracht.
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1: Kanada setzt bei der Erneuerung seiner U-Boot-Flotte auf eine milliardenschwere Kooperation mit Deutschland und Norwegen. Dazu soll der Kieler Marineschiffbauer TKMS bis zu 12 U-Boote liefern, wie Premierminister Mark Carney in Halifax vor seiner Abreise zum NATO-Gipfel in Ankara gesagt hat. Das ist ein Geschäft, das für Deutschland enorme Bedeutung hat.
3: Es war eine knappe Entscheidung, betont Kanadas Premierminister Mark Carney kurz vor seiner Abreise zum NATO-Gipfel. Monatelang konkurrierten Deutschland und Südkorea um den größten Rüstungsauftrag in der kanadischen Geschichte. Nun die Entscheidung. Der deutsche Marineschiffbauer TKMS aus Kiel soll die neue U-Boot-Flotte für Kanada bauen. Bei dieser Entscheidung ging es darum, die beste Plattform und Partnerschaft auszuwählen, um Kanadas strategischen Sicherheits- und Wirtschaftsinteressen gerecht zu werden, erklärt Carney. Es geht um den Bau von 12 hochmodernen U-Booten der Klasse 212 CD. Diesen Typen hat die ThyssenKrupp-Rüstungstochter TKMS gemeinsam für die deutsche und die norwegische Marine entwickelt. Jetzt steigt auch Kanada als drittes NATO-Land mit ein. So kann eine trilaterale Flotte der drei Partner entstehen. Für Carney steht dabei besonders die Überwachung und Abschreckung in der kanadischen Arktis im Fokus. Unsere Arktis wird zu einem wesentlichen Bestandteil der Sicherheit Nordamerikas und der Westflanke der NATO. Unsere eisbedeckten Meere werden zunehmend befahrbar, was neue Bedrohungen, aber auch neue Chancen mit sich bringt. Wegen der Spannungen mit dem Nachbarn USA setzt Kanadas Premierminister Carney zunehmend auf europäische Partner. Gemeinsam wollen

0: wollen sie der Aufrüstung von Russland und China in der Arktis etwas entgegensetzen. Das schmelzende Polareis macht neue Schifffahrtswege frei, die hart umkämpft sind und verteidigt werden müssen. Der neue Deal könnte der deutschen Rüstungsindustrie Medienberichten zufolge bis zu 100 Milliarden kanadische Dollar einbringen, umgerechnet etwa 62 Milliarden Euro. In der Rechnung enthalten sind Beschaffung, Wartung und Betrieb der hochmodernen U-Boote. Außerdem könnten neue Arbeitsplätze in den beim Bau beteiligten Werften in Kiel und Wismar entstehen. Bedingung für den Vertrag ist, dass der Wert unserer Investitionen zu 100% durch Investitionen hier in Kanada ausgeglichen werden, hebt Carney hervor. Denn auch sein Land erhofft sich durch die Partnerschaft mit Deutschland neue Jobs. Bundeskanzler Friedrich Merz spricht von einem starken Zeichen der transatlantischen und europäischen Zusammenarbeit. Bundesverteidigungsminister Boris Pistorius nennt den Schritt einen Meilenstein für transatlantische Sicherheit. Beide hatten bereits vor Monaten bei Besuchen in Kanada intensiv für den Deal mit dem deutschen Unternehmen TKMS geworben.
1: Kanada will deutsche U-Boote haben und wird sie bauen lassen von TKMS. Giselle Uka über diesen Deal. Es ist 7.56 Uhr geworden. Es ist Sommer, es ist heiß und trocken und so bleibt nicht aus, was zu erwarten war. Wälder brennen in Europa. Aktuell ist es in Frankreich und Spanien heftig.
2: Fast 40 Wald- und Buschbrände werden aktuell in Frankreich gemeldet. In den Pyrenäen bei Perpignan ist das derzeit größte Feuer noch immer nicht unter Kontrolle. Schwierige Witterungsbedingungen machen den Einsatzkräften zu schaffen. Es gibt drehende Winde, sehr niedrige Luftfeuchtigkeit und Temperaturen, die im Südwesten Frankreichs erneut an der 40-Grad-Marke kratzen. Um die Brandbekämpfung in den Pyrenäen zu unterstützen, hat die EU-Kommission 4 Bombardier-Löschflugzeuge der Rescue-Flotte versprochen, die noch heute aus Schweden und Zypern in Südfrankreich eintreffen sollen. Etwa 10.000 Menschen aus zahlreichen kleinen Ortschaften in dem Bergmassiv sind bereits evakuiert worden. Auch die dritte Etappe der Tour de France war von den Maßnahmen betroffen. Radsportfans durften die rund 60 Kilometer von dem Großfeuer in den Pyrenäen entfernte Zieleinfahrt nicht mitverfolgen, um die Sicherheitskräfte zu entlasten. Aber es brennt auch im Departement Hérault, bei Marseille oder im Hinterland des Rhonetals. Im Laufe des Tages gab es mehrere Festnahmen von verdächtigen Personen. Ein Mann soll dabei allein für 9 Feuerausbrüche in der Nähe von Béziers im Departement Hérault verantwortlich sein. Da kein Regen in Sicht ist und die Temperaturen weiter steigen, könnte sich die Lage in Südfrankreich in den kommenden Tagen weiter verschärfen. Kai Rienecker, Paris.
3: Auf dem portugiesischen Festland sind innerhalb weniger Tage mehr Hektar verbrannt als im gesamten ersten Halbjahr 2026. Zwischen dem 1. und dem 6. Juli konkret fast 16.000 Hektar, laut Zahlen der Körperschaft für das integrierte Management von Waldbränden des Landes. Allein das Feuer, das am vergangenen Donnerstag in der nördlichen Landesmitte bei Vosela im Bereich Viseu ausgebrochen war, hat mehr als 13.000 Hektar verwüstet. Die Rauchsäule war zeitweise 620 Kilometer hoch und deutlich auf Bildern eines der Satelliten des Copernicus-Programms zu sehen. Mittlerweile sind die Flammen dort unter Kontrolle, doch die Gefahr eines Wiederaufflammens bleibt akut, insbesondere wegen der Kombination aus hohen Temperaturen, Trockenheit und immer wieder starken Windböen. Im Landesinneren Portugals besteht weiterhin höchste Brandgefahr, vorerst bis Donnerstag. Im Nachbarland Spanien hat am Montag etwa die Regionalregierung von Katalonien im Nordosten des Landes den Bereich für die höchste Alarmstufe ausgeweitet. Wegen 3 gleichzeitig auftretender Brände waren zeitweise mehr als 40.000 Menschen in Wohnsiedlungen und über die betroffene Zone verstreuten Ortschaften dazu aufgerufen, ihre Häuser nicht zu verlassen und Türen und Fenster geschlossen zu halten. Im Südwesten Spaniens wiederum brach am Montag bei Grazalema in der Region Cádiz ein Feuer aus. Knapp 190 Menschen mussten deswegen sicherheitshalber zeitweise ihre Häuser verlassen. Rund die Hälfte von ihnen konnte nach Angaben der Regionalregierung Andalusiens jedoch schon wieder zurückkehren. Diese Region trifft es in diesem Jahr nun schon zum zweiten Mal hart. Zu Jahresbeginn lag hier nämlich das Epizentrum der schweren Überschwemmungen in Andalusien. Franka Welz, Madrid.
1: Schwere Brände also in Südfrankreich und in Spanien. Und auch Deutschland bleibt nicht verschont. In der Warner Heide brennt es.

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1: 8 Uhr. USA verlieren WM-Achtelfinale gegen Belgien. Bundesregierung freut sich über Großauftrag aus Kanada. Fassadenteile stürzen von Haus in Dietzenbach bei Frankfurt. Das Wetter sonnig und windig, im Norden und Osten bewölkt, 25 bis 32 Grad. Mein Name ist Andreas Gerlach. Guten Morgen. Bei der Fußball-WM sind die USA im Achtelfinale ausgeschieden. Der Co-Gastgeber verlor mit 1:4 gegen Belgien. Vor dem Spiel war es fast nur um einen Spieler gegangen, US-Topstürmer Balogun. Er hatte im 16. Finale die rote Karte gesehen und wäre damit gegen Belgien gesperrt gewesen. ARD-WM-Reporter Hendrik Lückhoff.
2: Nach einer umstrittenen FIFA-Entscheidung, wohl auf Druck von US-Präsident Trump, war die Rotsperre gegen den Spieler aufgehoben worden. Auf dem Platz wurde Balogun dann aber nicht zum großen Faktor und die US-Amerikaner zeigten ihr schwächstes Spiel bei dieser WM. Belgien trifft im Viertelfinale jetzt auf Spanien. Der Europameister gewann sein Achtelfinale mit 1:0 gegen Portugal. Bei den Portugiesen sagte der 41-jährige Cristiano Ronaldo danach, es sei seine letzte WM gewesen und relativierte wahrscheinlich.
1: Das Kieler Schiffbauunternehmen TKMS hat einen Großauftrag aus Kanada für den Bau von 12 U-Booten erhalten. Damit steigt Kanada in die Zusammenarbeit von Norwegen und Deutschland beim U-Bootbau ein. ARD-Hauptstadtkorrespondent Philipp Eckstein.
3: Um den milliardenschweren Großauftrag aus Kanada hatte bis zuletzt auch Südkorea geworben. Die Entscheidung für TKMS sorgt jetzt bei der Bundesregierung für Freude. Kanzler Merz nannte sie ein starkes Zeichen für die transatlantische und europäische Partnerschaft. Er bedankte sich bei seinen Amtskollegen aus Kanada und Norwegen. Bundesverteidigungsminister Pistorius teilte mit, Deutschland, Norwegen und Kanada würden so gemeinsam die weltweit größte und modernste konventionelle U-Boot-Flotte aufbauen.
1: Bundesfamilienministerin Prien plant Änderungen beim Elterngeld. Jetzt sind weitere Details aus ihrem Gesetzentwurf bekannt geworden. Demnach soll das Elterngeld nur noch 12 statt 14 Monate gezahlt werden und auch nur dann, wenn Mütter und Väter jeweils für mindestens 3 Monate eine berufliche Auszeit nehmen. Bisher sind es 2 Monate. Nach dem Vorschlag der Ministerin soll der Mindestbetrag des Elterngelds von 300 auf 330 Euro angehoben werden und der Höchstbetrag von 1.800 auf 1.900 Euro. Frankreich steht vor der dritten großen Hitzewelle mit Temperaturen von bis zu 40 Grad. Dort hat die Waldbrandsaison gerade erst begonnen. Dabei ist schon jetzt das Dreifache der Fläche des Vorjahres abgebrannt. Das hat Premierminister Le Cornu mitgeteilt. ARD-Korrespondent Kai Rienecker.
4: Es brennt aktuell vor allem in Südfrankreich, etwa im Hinterland von Montpellier, Marseille oder Bordeaux. Selbst in der Bretagne und im Großraum Paris sind erste Brände ausgebrochen. Touristen müssen in Frankreich damit rechnen, dass immer wieder Autobahnen und Straßen kurzfristig gesperrt werden. Mehrere Campingplätze wurden in den vergangenen Tagen bereits geräumt. Auch in den TGV-Zügen kann es wegen der Hitzewelle im angelaufenen Urlaubsverkehr zu erheblichen Störungen kommen. Der staatliche französische Wetterdienst Météo France hat für etwa 2/3 des Territoriums Hitze- und Feuerwarnungen ausgegeben.
1: Verpuffung in einer Wohnung in einem Mehrfamilienhaus in Dietzenbach im Landkreis Offenbach gestern. Der Schaden wird inzwischen auf rund 100.000 Euro geschätzt. Die Feuerwehr vermutet, dass ein Reinigungsgerät der Auslöser war. HR-Reporter Tobias Weiler-Mattes.
5: Konkret geht es um ein Ozonreinigungsgerät. Damit kann man unter anderem Schimmel und Gerüche beseitigen. Wie es genau zur Verpuffung in der Wohnung kam, das ermittelt jetzt die Polizei. Ein Bewohner kam gestern leicht verletzt ins Krankenhaus. Ein Teil der Hausfassade war eingestürzt. Trümmer und Glasscherben landeten auch auf einem direkt angrenzenden Spielplatz. Laut Feuerwehr war glücklicherweise zu dem Zeitpunkt niemand dort.
1: Und das steht heute noch an. In Ankara beginnt der NATO-Gipfel mit einem Abendessen. 2 Tage lang beraten die Staats- und Regierungschefs über aktuelle Fragen, zum Beispiel über weitere Milliardenhilfen für die Ukraine. In Darmstadt regiert in Zukunft ein sogenanntes Bündnis für Darmstadt, das keine eigene Mehrheit hat. Darüber wird informiert. Und in Wimbledon spielt der deutsche Tennisprofi Alexander Zverev sein Achtelfinale zu Ende, das gestern wegen der Sperrstunde unterbrochen werden musste. Und das waren die Nachrichten. Das Wetter. Heute mal dichte Wolken, mal Sonne, im Norden und Osten weniger als im Süden. Es bleibt meist trocken bei 25 bis 32 Grad.

0: Grad. Außerdem wird es wieder windig. In der kommenden Nacht im Norden und Osten dicht bewölkt und vereinzelt Regen, sonst klar und trocken bei 19 bis 14 Grad. Morgen ein Wechsel aus Sonne und regional dichten Wolken, aber trocken bei 21 bis 30 Grad. Die weiteren Aussichten: am Donnerstag im Nordosten Wolken, sonst viel Sonne, trocken bis 32 Grad. Am Freitag überall sonnig bis 33 Grad. Die Zeit 8.05 Uhr.
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0: Vorsicht auf der A648, Eschborn Richtung Frankfurt. Am Westkreuz Frankfurt in der Verbindung zur A5 Richtung Frankfurt befindet sich eine Person auf der Fahrbahn. A5 Darmstadt Richtung Frankfurt zwischen Langenmöhrfelden und Zeppelinheim ist wegen Reinigungsarbeiten der rechte Fahrstreifen immer noch gesperrt. Dadurch aktuell 3 Kilometer stockender Verkehr. A60 Mainz Richtung Rüsselsheim zwischen Ginsheim-Gustavsburg und Bischofsheim 2 Kilometer stockender Verkehr.
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2: Guten Morgen. Die Türkei ist schon seit 1952 Mitglied der NATO. Sie war in den letzten Jahren oft ein schwieriger Partner, hatte sich zum Beispiel lange gegen die Aufnahme von Schweden und Finnland gewehrt. Jetzt ist Erdogan stolzer Gipfelgastgeber.
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2: Erdogan empfängt in seinem weißen Palast eine Luxusresidenz mit weit mehr als 1000 Zimmern, die wohl das verkörpert, was der türkische Präsident für sich und sein Land beansprucht, eine Großmacht zu sein. Und das will Erdogan zeigen beim NATO-Gipfel in seinem Palast. US-Präsident Trump wird kommen und sich vermutlich auch gleich wie zu Hause fühlen. Ebenso reisen viele europäische Staatschefs an, darunter natürlich Bundeskanzler Friedrich Merz. Wir wollen einen genaueren Blick auf die Türkei und ihren Präsidenten werfen. Und da kennt sich kaum einer besser aus als Martin Erdmann. Er war viele Jahre deutscher Botschafter in der Türkei. Ich habe Herrn Erdmann gefragt, welche Rolle nimmt Erdogan ein als Gastgeber bei diesem NATO-Treffen?
3: Also ich würde sagen, er geriert sich zusammen mit seinem Land Türkei als unverzichtbarer Stabilitätsfaktor in einer Region, die durch die Nachbarn Iran, Irak und Syrien gekennzeichnet ist und durch einen derzeit pausierenden Krieg am Golf. Und insgesamt würde ich sagen, das geopolitische Chaos, das Präsident Trump angelegt hat in der Region, die Türkei letztlich als eben dieser Stabilitätsfaktor in der NATO, aber auch gegenüber den Europäern in Erscheinung tritt. Das ist der Grund, warum sich heute 31 Staats- und Regierungschefs auf den Weg nach Ankara machen.
2: Wie haben Sie Erdogan denn bei seinen letzten Auftritten auf internationalem Parkett wahrgenommen?
3: Außerordentlich selbstbewusst. Er weiß genau, was er den anderen Staaten in der NATO, aber auch in der EU bieten kann. Und er ist ein unglaublich selbstbewusster Sultan geworden in den fast 25 Jahren, die er das Land regiert. Er ist innenpolitisch umstritten. Wie wir alle wissen, versucht er gerade mit der Abrissbirne die Opposition zu zerstören. Aber das schadet ihm international offenkundig nicht.
2: Ist Erdogan also der eigentliche Gewinner dieser weltweiten Krisen derzeit?
3: Er ist jedenfalls ein bedeutender Spieler und in gewisser Weise ja Gewinner. Insofern nämlich, als in der internationalen Politik durch das Trump'sche Gebaren, aber auch durch die Verhältnisse, durch den Angriffskrieg Russlands auf die Ukraine, Geopolitik vor Wertebindung geht. Das heißt also, das, was die NATO und die EU ausmachen, nämlich ihre Wertebindung, ihr Wertekonsens, der steht hinter den Interessen der Geopolitik an.
2: Wenn wir nochmal auf die innenpolitische Wirkung schauen, es herrscht ja seit Sonntag ein Versammlungsverbot in der Türkei. Viele türkische Journalisten haben gar keine Akkreditierung bekommen für diesen NATO-Gipfel. Wie nutzt Erdogan diesen Gipfel innenpolitisch?
3: So wie er Außenpolitik immer nutzt, nämlich als ein Instrument, um sich in der Innenpolitik zum respektierten Herrscher und Vertreter türkischer Interessen zu machen. Und insofern nimmt er die internationale Kritik, wenn es sie denn überhaupt gibt, an den derzeitigen Verhältnissen in Kauf. Er weiß, dass er gegenüber seiner Bevölkerung, seinen Wählern, als der große Staatsmann dasteht.
2: Und das funktioniert, obwohl Demokratie und Meinungsfreiheit systematisch abgeschafft

0: abgebaut werden, Oppositionelle unterdrückt und ins Gefängnis gesteckt werden?
1: Jedenfalls zeigt das die Geschichte der letzten 25 Jahre, in denen Erdogan die Türkei führt, nämlich erst als Ministerpräsident und seit 2014 als Präsident. All die innenpolitischen Drangsalierungen, die er vorgenommen hat, haben ihm letztlich international, aber auch zu Hause nicht geschadet. Er steht nach wie vor mit beiden Beinen am Boden und selbst wenn die Unterstützung nachlässt, aus bekannten Gründen, bin ich ziemlich überzeugt, dass er die nächsten Wahlen in 2027 wieder gewinnen wird. Er wird einen Trick finden, einen Kniff, um das möglich zu machen. Und dieser Gipfel ist für ihn ein großes Geschenk.
0: Aus Ihrer Sicht, wie wichtig ist die Türkei für die NATO inzwischen?
1: Sehr wichtig. Die Türkei war immer außerordentlich wichtig an der Südostflanke des Bündnisses. Und vor dem Hintergrund der Umwälzungen im Nahen Osten und in der arabischen Welt, insbesondere mit Blick auf den Iran, ist die Türkei noch wichtiger geworden. Vergessen wir nicht zwei Dinge. Erstens, die Türkei hat nach den USA die zweitgrößten Streitkräfte in der NATO. Und zweitens ist die Türkei zu einem bedeutenden Produzenten von Rüstungsgütern geworden, insbesondere Drohnen und Flugzeuge. Und das ist wirklich beachtlich. Insofern ist die Türkei auch ein bedeutender Lieferant von Rüstungsgütern für NATO-Staaten.
0: Der türkische Präsident Erdogan empfängt heute die NATO-Partner in seinem Weißen Palast. Einschätzungen zur Bedeutung der Türkei waren das von Martin Erdmann, ehemaliger Diplomat und Botschafter in der Türkei. Ist es eigentlich gut für die NATO, wenn Donald Trump beim Gipfel in Ankara dabei ist? Oder wäre es für die Zukunft des Bündnisses fast besser, wenn der Bruch deutlicher würde? Darüber habe ich mit der NATO-Expertin Dr. Gerlinde Niehus gesprochen, zu hören gegen 8:45. Das Thema heute Morgen, Allianz unter Druck, der NATO-Gipfel in Ankara.
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0: Eine Partei sollte nur EU-Steuermittel erhalten, wenn sie auch für die europäischen Grundwerte eintritt. Das ist der Vorsatz der europäischen Parteienfinanzierung. Die Behörde, die die Parteien darauf prüft, hat nun konkrete Zweifel bei der ESN, dem Europa souveräner Nationen, angemeldet. Zu diesem Bündnis gehört auch die AfD. Die EU-Abgeordneten stimmen nun darüber ab, ob die Behörde ein Prüfverfahren gegen die ESN einleiten darf. Für die Parteien stehen rund 2 Millionen Euro Fördergelder pro Jahr auf dem Spiel.
3: Es handelt sich um eine auf dem Papier sehr technische Frage. Das EU-Parlament stimmt darüber ab, ob die Behörde für europäische politische Parteien und europäische politische Stiftungen, APPF, ein Prüfverfahren einleiten darf. Ein Prüfverfahren gegen die Partei Europa der souveränen Nationen, ESN, zu der auch die deutsche AfD gehört. Die Behörde meldet nämlich Zweifel an, ob die ESN-Partei die Grundwerte der EU einhält. Werte wie Demokratie, Freiheit oder die Menschenwürde, auch von Minderheiten. Niklas Herbst ist Delegationsleiter von CDU und CSU im Europaparlament.
4: Dieses Prüfverfahren wird rechtsstaatlich durchgeführt, das heißt, es gibt kein Wegschauen, es gibt aber auch keine Vorverurteilung. Das hat nichts mit einem Verbotsverfahren oder Ähnlichem zu tun. Wir kümmern uns einfach darum, dass rechtsstaatliche Grundsätze in der Europäischen Union verteidigt werden.
3: Herbst weist darauf hin, dass es sich hier um kein Verbotsverfahren gegen die ESN-Partei handelt, in der sich mit der AfD insgesamt 9 Parteien in der EU zusammengeschlossen haben. Tatsächlich geht es darum, die ESN und die von ihr anerkannte Stiftung Sovereignty Foundation zu deregistrieren. Das würde bedeuten, dass Partei und Stiftung keine Fördergelder mehr aus EU-Steuern erhalten, falls die ESN tatsächlich gegen Grundwerte verstoßen sollte. Dabei geht es um rund 2 Millionen Euro jährlich. Alexander Sell ist Europaabgeordneter und Präsident der Stiftung.
5: Die Abstimmung heute wurde von SPD, Grünen und Linken beantragt. Wie schon am vergangenen Wochenende in Erfurt werden wir heute sehen, wer die eigentlichen Feinde der Demokratie sind. Es sind nämlich diejenigen, die Parteitage mit Gewalt blockieren und mit dem Verbot der politischen Konkurrenz ihrem eigenen Machtverlust zuvorkommen wollen.
3: So der Europaabgeordnete und Stiftungspräsident Alexander Sell. Seiner Darstellung widerspricht der Grünen-Abgeordnete Daniel Freund ausdrücklich. Die politische Arbeit der ESN würde überhaupt nicht beeinträchtigt.
6: Dass also weder ein Verbot noch hat es irgendwie

0: Irgendwelche Auswirkungen auf Wählbarkeit, auf die Mandate, auf die Fraktionen der AfD hier im Europäischen Parlament, sondern ist es rein nur die Frage, ob sie weiter eben auf dieser Liste der europäischen politischen Parteien stehen. Und das, was es konkret verändern würde, ist, ob die AfD-Europapartei Zugang zu EU-Geldern hat.
1: Die Aufsichtsbehörde hat bereits einige Hinweise gesammelt und einen Bericht mit über 300 Seiten zusammengestellt. Ein Prüfverfahren dürfte deshalb nur 8 bis 12 Monate dauern. Dafür wird auch eine unabhängige Expertenkommission zusammengestellt. Sollte die Aufsichtsbehörde zu dem Schluss kommen, dass die ESN-Partei gegen Grundwerte verstößt und ein Finanzierungsverbot empfehlen, stimmt das Parlament noch einmal ab. Und die ESN-Verantwortlichen könnten vor dem Europäischen Gerichtshof Einspruch erheben.
2: Keine EU-Steuergelder für die AfD. Im EU-Parlament wird über das Finanzierungsverbot abgestimmt. Jean-Marie Magro informierte.
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2: Eigentlich scheint die Regel ja klar zu sein. Im Fußball, wer die rote Karte sieht, der wird fürs nächste Spiel gesperrt, hat Turnierpause. Doch wenige Stunden vor dem WM-Achtelfinale zwischen den USA und Belgien hatte die FIFA für eine spektakuläre Kehrtwende gesorgt. US-Stürmer Folarin Balogun durfte plötzlich doch spielen. Besonders brisant, US-Präsident Donald Trump hatte persönlich bei FIFA-Präsident Gianni Infantino für eine Aufhebung der Sperre sich eingesetzt. Das hat Trump auch selbst bestätigt. Die Belgier haben von einem Angriff auf die Integrität des Wettbewerbs gesprochen. Handelt es sich um eine regelkonforme Einzelfallentscheidung oder um ein sportpolitisches Signal mit weitreichenden Folgen? Darüber habe ich mit Jürgen Mittag gesprochen. Er ist Professor für Sportpolitik an der Deutschen Sporthochschule in Köln. Die FIFA hat die Sperre von US-Stürmer Folarin Balogun überraschend zur Bewährung ausgesetzt. Über die Empörung über Trumps Vorgehen hinaus, warum ist dieser Fall sportpolitisch so brisant?
4: Nun, die Regel, dass rote Karten automatisch ein Spiel sperren nach sich ziehen, ist 2002 eingeführt worden und seitdem ohne Ausnahmen angewendet worden. Und dass man nun innerhalb eines Wettbewerbs die Regeln ändert, beziehungsweise die Interpretation der Regeln ändert, denn die FIFA hat das ja nachträglich nochmal erklärt, wie sie das rechtlich verantwortet. Das ist äußerst ungewöhnlich und das stellt doch in der Tat die Integrität des ganzen Wettbewerbs in erheblicher Form auf den Prüfstand.
2: Balogun gehört mit 3 Toren zu den wichtigsten Spielern des US-Teams, spielt jetzt keine große Rolle mehr. Die USA sind raus, aber sie sind ja noch Gastgeber der WM. Wie sehr hatte das denn Infantino unter Druck gesetzt? Er versteht sich ja offenbar glänzend mit Trump und seine Macht ist ja normalerweise ziemlich grenzenlos.
4: In der Tat, die einzige Einschränkung, die Infantinos Macht erfahren hat, war im Jahre 2015, beziehungsweise sein Vorgänger Sepp Blatter, als die USA Nachstellungen unternommen haben und praktisch das Gebäude FIFA kurzfristig zum Implodieren gebracht haben. Der FIFA-Kongress 2015 als Mitglieder des Exekutivkomitees verhaftet worden. Und das hat durchaus für Sorge, für Aufruhr in der FIFA gesorgt. Und man versucht in der Tat alles, die USA ruhig zu stellen, den USA genehm zu sein. Und das spiegelt sich offenkundig auch in dieser Entscheidung wieder, ob Infantino hier selbst Einfluss genommen hat oder die Dinge nur begleitet hat. Aber die FIFA gebärdet sich in der Tat sehr, sehr wild gegenüber den USA.
2: Die FIFA hat ihre Entscheidung nur sehr kurz begründet. Wie wichtig ist es, dass sie jetzt für Transparenz sorgt?
4: Das ist schon von zentraler Bedeutung, da die Integrität des Sportes doch eines der Wesensmerkmale ist, das Fairplay des Spieles. Die FIFA hat das jetzt nachträglich sozusagen legitimiert oder zumindest für legal erklärt, aber es ist eben nicht alles legal oder nicht alles legitim, was legal ist. Und das ist das große Problem, dass sich hier zwei Rechtsverständnisse gegenüberstellen. Das Prinzip, dass rote Karten automatisch eine Sperre nach sich ziehen und der Artikel 27, der eben der FIFA-Disziplinarkommission eine gewisse Möglichkeit gibt, das zu interpretieren oder wie in diesem Fall auf Bewährung auszusetzen.
2: Es war ja, wenn man genau hinschaut, wohl nicht der erste Fall. Cristiano Ronaldo hat auch mal von so einer Regelung profitiert. Das war im WM-Qualifikationsspiel im November gegen Irland. Ronaldo wurde von der FIFA erst für 3 Spiele gesperrt, verpasste aber nur das anschließende Qualifikationsduell gegen Armenien. Die weiteren Spiele wurden dann für 1 Jahr zur Bewährung ausgesetzt. Zeigt der Fall Balogun, dass die FIFA lediglich bestehende Möglichkeiten genutzt hat?
4: Nun, im Fall von Ronaldo war es dann in der Tat doch das eine Spiel, auf das er aussetzen musste. Und auf diesen Umstand hat man seitens der FIFA im Vorfeld immer wieder verwiesen, dass automatisch

0: Anspielsperre nach einer roten Karte nach sich zieht. Und dass man das eben jetzt in Frage stellt, das ist doch der kritische Punkt, bei dem viele zu Recht ihre Stimme kritisch erheben. Und auch die UEFA vor allen Dingen sehr kritisch gegenüber die FIFA vorgegangen ist. Und es steht zu erwarten, dass die Spannungen zwischen der UEFA und der FIFA, die ehedem nicht klein sind, hier noch an Ausmaß zunehmen werden.
1: Glauben Sie, dass sich der Fall jetzt sozusagen erledigt, weil die USA ausgeschieden sind?
0: Nun, er wird zumindest herunterkochen und nicht mehr in der gleichen Bedeutung weiter diskutiert werden. Hätte die USA gewonnen, hätte Bellingham ein Tor geschossen, dann würde das ganz andere Ausmaße nehmen. Aber der Grundsatzkonflikt, der schwelt weiter. Und die Frage nach der Integrität der FIFA und auch nach dem Verhältnis der Mitgliedsverbände und auch der Kontinentalverbände, namentlich der UEFA, zur FIFA, das wird sportpolitische Konflikte auch in den kommenden Wochen und Monaten noch nach sich ziehen.
1: Die Integrität des Fußballs, ist so eine moralische Kategorie überhaupt anwendbar auf den Fußball, gerade mit Blick auf die FIFA?
0: Wenn man, wie viele Sportverbände und auch die FIFA, das Fair Play zum höchsten Gut, zum zentralen Wert erhebt, dann spielt es auch eine nicht unerhebliche Rolle, dass man diesen Regeln selbst auch Rechnung trägt und selber auch gutes Regieren praktiziert. Fair Play und Good Governance sind aber nicht zwei Kategorien, die die FIFA für sich besonders gepachtet hat.
1: Trumps Foulspiel, ein politischer Regelverstoß ohne Folgen. Ich habe darüber gesprochen mit Jürgen Mittag, Professor für Sportpolitik an der Deutschen Sporthochschule in Köln. Wir bleiben sportlich, gehen zum Tennis. Zwei Deutsche im Viertelfinale von Wimbledon, das wäre ja fast zu schön, um wahr zu sein. Das gab es seit 2012 nicht mehr. Aber obwohl das Spiel von Zverev gestern begonnen hat, gegen den an 13 gesetzten Tschechen Jiří Lehečka, wissen wir noch nicht, wie es ausgegangen ist. Denn in Wimbledon darf nur bis 23 Uhr gespielt werden. Und da waren die beiden erst im dritten Satz. Die ersten beiden Sätze hat Zverev allerdings gewonnen. Das wird heute zu Ende gespielt und sieht ja ganz gut aus. Jan-Lennard Struff spielt heute schon sein Viertelfinale und zwar gegen die Nummer 1, gegen Jannik Sinner. Das Spiel ist für 14 Uhr angesetzt.
2: Ein völlig neues Gefühl im fortgeschrittenen Tennisalter von 36 Jahren.
3: Als ich hergegangen bin, hätte ich jetzt nicht gedacht, dass sowas passieren wird.
2: Mit sowas meint er das Viertelfinale von Wimbledon. Gegen die Nummer 1 ist der Mann mit der umgedrehten Baseballkappe der klare Außenseiter. Aber da geht was.
3: Ich habe jetzt ein paar Matches gewonnen. Ich kann mit Selbstvertrauen da reingehen.
2: Ein knappes Match auf Rasen haben sich Sinner und Struff schon mal geliefert. Vor 2 Jahren in Halle Westfalen.
3: In Halle habe ich ein sehr gutes Match gemacht, habe 6-7 im dritten verloren.
2: Struff hat sich hier in Wimbledon Runde um Runde durchgekämpft und immer wieder bewiesen, dass er zäh ist und Matches bei Rückstand noch drehen kann.
3: Taffe Matches einfach, ja. Und ich versuche nie aufzugeben und vielleicht hilft mir das.
2: Und Struff spürt, wie sehr ihm das die anderen Tennisspieler gönnen, hier im Viertelfinale zu sein. Allen voran sein Kumpel Alexander Zverev.
3: Ich bin sehr, sehr glücklich, wie er spielt. Ich bin sehr, sehr glücklich über die Matches, die er gewonnen hat. Ich finde, dass er in einer fantastischen Form ist.
2: Der fast 2-Meter-Mann Jan-Lennard Struff ist für Alexander Zverev
3: ein riesiger Teddybär.
2: Struff selbst kann sich das nur so erklären.
3: Teddybär, ja gut, vielleicht mag er mich einfach so. Deswegen, also es ist, keine Ahnung, muss ich mal fragen.
2: Doch sie sehen sich hier ja kaum auf der Anlage in Wimbledon, weil sie immer an unterschiedlichen Tagen spielen. Was Zverev mit dem Teddybären aber gemeint hat, Struffi ist einfach ein ganz Lieber.
3: Der hat, glaube ich, kein Gramm Böses in sich. Weiß gar nicht, wie das geht.
2: Dafür weiß der gebürtige Sauerländer aber, wie man Asse serviert und dass man nie aufgeben soll. Ein Teddybär im Viertelfinale von Wimbledon.
3: Als ich hergegangen bin, hätte ich jetzt nicht gedacht, dass sowas passieren wird.
1: Zwei deutsche Tennisspieler, die beide heute spielen. Jan-Lennard Struff, sein Viertelfinale. Und Zverev muss noch das Spiel gegen den Tschechen Lehečka zu Ende bringen, das gestern um 23 Uhr abgeblasen werden musste, weil man da nicht länger spielen darf in Wimbledon. Ina Kast berichtete.
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1: Rekordhitze, volle Notaufnahmen, geschmolzene Gleise. Wie gut sind wir eigentlich auf extreme Hitzewellen vorbereitet? Und wo hakt es bei den Zuständigkeiten? Was fehlt beim Schutz von Mensch und Infrastruktur? Das war Thema gestern in der Sendung Mitreden. Silvia Buckel mit einer Zusammenfassung.
5: Wenn Menschen den halben Tag im Keller oder sogar in der Tiefgarage verbringen, weil sie es in ihrer Wohnung nicht mehr aushalten, dann ist es heiß geworden in Deutschland. Na und, meint die Hörerin Zita Krüger aus Gifhorn, in anderen Ländern sei das Alltag. Sie schlägt vor, dass alle zum Beispiel mehr trinken sollen.
6: Die Eigenverantwortung muss unbedingt gestärkt werden. Panik zu schüren, das ist vielleicht der falsche Ansatz.
5: Karin Schüller aus Frankfurt am Main sieht das anders.
7: Diese Eigenverantwortung

0: Er empfiehlt, bei Hitze ins Schwimmbad zu gehen.
1: Bei Corona haben wir auch nicht gesagt, na, gehen Sie mal ins Schwimmbad, ist halt Corona, können wir auch nichts für. Und genauso ist es beim Hitzeschutz auch. Was jetzt hier politisch passiert, ist fahrlässige Tötung.
0: Der Notarzt Jörg Schmidt aus München hat erlebt, wie tödlich die Hitze sein kann. Unter anderem an einem Morgen im Juni, als er versuchte, einen Menschen in dessen Wohnung zu reanimieren.
2: Der hatte eine chronische Herzschwäche und wenn in der Hitze eben die Gefäße weit gehen, hat das Herz in seinem Fall es einfach nicht mehr geschafft, genug Blut zu verteilen. Und daran ist er ganz klar gestorben. Aber der Totenschein, den ich ausgestellt habe, da steht eben dann Herzschwäche drin oder Kreislaufversagen. Aber eben nicht Klimakrise.
0: Er betont, dass es auch mehr Arbeitsschutz in Hitzephasen geben müsse.
2: Ich habe mit Hausarztkollegen gesprochen, die sagen, sie schreiben rein, weil sie die Leute krank, weil sie einfach nicht mehr können, beispielsweise wenn sie im Freien arbeiten, aber auch in der Pflege.
0: Die Krankenschwester Ute Endras aus Freising hat bei größter Hitze durchgehalten, will so aber nicht weitermachen.
3: Ich hatte Spätdienst zu der Zeit und es war einfach furchtbar. Wir hatten nicht viele Patienten, Gott sei Dank. Unsere Kraft war am Ende, deren Kraft war am Ende. Und ich finde das eine Sauerei, dass da nichts getan wird. Und so möchte ich nicht mehr arbeiten.
0: Katharina Dröge, Fraktionschefin der Grünen im Bundestag, hat Verständnis für die Hörerin. Sie wäre für einen gemeinsamen politischen Kraftakt innerhalb von 2 Jahren. Für Klimaanlagen in Kombination mit Solaranlagen für Schulen und Kliniken etwa. Für mehr Bäume, mehr grünen Städten, mehr Entsiegelung und Hitzeaktionspläne.
4: Dafür bräuchten wir jetzt ein Sofortprogramm, um die Situation schnell zu verändern. Und aus meiner Sicht wäre das möglich, wenn wir einen Bundeskanzler hätten, der sich dafür interessieren würde. Aber das tut Friedrich Merz nicht.
0: Bundeskanzler Merz hat über seinen Sprecher mitteilen lassen, Hitzeschutz werde nicht zur Chefsache. Denn das werde das Wetter auch nicht ändern.
5: Die Sendung Mitreden gestern zum Thema Hitzeschutz in Deutschland. Silvia Buckel mit der Zusammenfassung. Es ist 8.27 Uhr.
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5: Heute mit Thomas Spindler und natürlich mit der Freude der ThyssenKrupp Rüstungstochter TKMS über den Auftrag, U-Boote für Kanada bauen zu dürfen.
7: Für TKMS ist es der bislang größte Einzelauftrag. Die U-Boote sollen in Deutschland gebaut werden. Die Aktie war deshalb gestern zeitweise um knapp 13% gestiegen. In die andere Richtung geht es für die Aktie von Samsung. Sie stürzt um rund 9% ab. Dabei hat der südkoreanische Elektronikkonzern im abgelaufenen Quartal operativ so gut verdient wie noch nie. Mit mehr als 50 Milliarden Euro ist es 19 Mal so viel wie im Vorjahr. Der Umsatz hat sich verdoppelt. Grund dafür ist das Thema künstliche Intelligenz und die hohe Nachfrage nach Speicherchips. Warum bricht der Aktienkurs dann ein? Die Quartalszahlen sind ein Blick in die Vergangenheit. An der Börse wird aber die zukünftige Entwicklung gehandelt. Der Kurs der Samsung-Aktie hat sich in diesem Jahr bereits mehr als verdoppelt. Die starken Zahlen waren also im Kurs eingepreist. Deshalb machen viele Anleger jetzt Kasse. Hinzu kommt, dass sie sich Sorgen machen über die Nachhaltigkeit des KI-Booms. An der deutschen Börse ist nach einem erneuten Rekordhoch heute zunächst Abwarten angesagt. Der DAX dürfte etwas schwächer in den Handel starten.
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1: 8.31 Uhr. Lange Krankheiten verursachen Kassen offenbar die größten Kosten. Fassadenteile stürzen von Haus in Dietzenbach bei Frankfurt. USA sind bei Fußball-WM ausgeschieden. Das Wetter sonnig und windig, im Norden und Osten bewölkt, 25 bis 32 Grad. Mein Name ist Andreas Gerlach. Guten Morgen. Seit Tagen wird über schärfere Regeln für Krankschreibungen diskutiert. Die Bundesregierung will damit Kurzzeitausfälle reduzieren. Die Betriebskrankenkassen sagen jetzt aber, nicht kurze Erkältungen sind das Problem, sondern lange schwere Krankheiten. Aus der Nachrichtenredaktion Dagmar Nuhn.
2: Vom BKK-Dachverband heißt es, vor allem psychische und Muskel-Skeletterkrankungen treiben die Kosten. Denn wenn Arbeitnehmer dadurch lange ausfallen, bekommen sie ab der siebten Woche Krankengeld. Dafür seien letztes Jahr 21,6 Milliarden Euro fällig geworden, ein neuer Höchststand. Der BKK-Dachverband fordert deswegen, mehr vorzubeugen, vor allem bei psychischen Belastungen in der Arbeitswelt.
1: Das Kieler Schiffbauunternehmen TKMS hat einen Großauftrag aus Kanada für den Bau von 12 U-Booten erhalten. Damit steigt Kanada in die Zusammenarbeit von Norwegen und Deutschland beim U-Boot-Bau ein. ARD-Hauptstadtkorrespondent Philipp Eckstein.
3: Um den milliardenschweren Großauftrag aus Kanada hatte bis zuletzt auch Südkorea geworben. Die Entscheidung für TKMS sorgt jetzt bei der Bundesregierung für Freude. Kanzler Merz nannte sie ein starkes Zeichen für die transatlantische und europäische Partnerschaft. Er bedankte sich bei seinen Amtskollegen aus Kanada und Norwegen. Bundesverteidigungsminister Pistorius teilte mit, Deutschland, Norwegen und Kanada würden so gemeinsam die weltweit größte und modernste konventionelle U-Boot-Flotte aufbauen.
1: Die Bundesregierung will, dass Bäckereien, Konditoreien und öffentliche Bibliotheken sonntags länger öffnen dürfen, ab Januar 2027. Das hat eine Diskussion über Ladenöffnungszeiten insgesamt losgetreten. Der Wirtschaftsausschuss des Bundestags setzt sich jetzt für ein komplettes Ende des Öffnungsverbots an Sonntagen ein. Das hat der CDU-Politiker von Stetten der Bild-Zeitung gesagt. Auch FDP-Chef Kubicki sagt, wer Läden zwangsweise geschlossen halten, dürfe sich nicht über sterbende Innenstädte beschweren. Verpuffung in einer Wohnung in einem Mehrfamilienhaus in Dietzenbach im Landkreis Offenbach gestern. Der Schaden wird inzwischen auf rund 100.000 Euro geschätzt. Die Feuerwehr vermutet, dass ein Reinigungsgerät der Auslöser war. HR-Reporter Tobias Weiler-Mattes.
4: Konkret geht es um ein Ozonreinigungsgerät. Damit kann man unter anderem Schimmel und Gerüche beseitigen. Wie es genau zur Verpuffung in der Wohnung kam, das ermittelt jetzt die Polizei. Ein Bewohner kam gestern leicht verletzt ins Krankenhaus. Ein Teil der Hausfassade war eingestürzt. Trümmer und Glasscherben landeten auch auf einem direkt angrenzenden Spielplatz. Laut Feuerwehr war glücklicherweise zu dem Zeitpunkt niemand dort.
1: Bei der Fußball-WM ist mit den USA auch der dritte Gastgeber ausgeschieden. Das Team verlor das Achtelfinalspiel gegen Belgien mit 1:4. Auch mit seinem Stürmer Valerian Balogun. Der Amerikaner hatte im 16. Finale die rote Karte gesehen und wäre damit gegen Belgien gesperrt gewesen. Die FIFA setzte die Sperre aber zur Bewährung aus. Vorausgegangen war eine Intervention von US-Präsident Trump. Zum Spiel ARD-WM-Report. Martina Knief.
5: Nach 9 Minuten brachte De Ketelare die Belgier in Führung. Ein leicht abgefälschter Freistoß von Tillman führte zum Ausgleich. Doch fast im Gegenzug traf wieder De Ketelare. Van Aken machte in der 57. Minute schon alles klar, als er einen Torwartfehler von Fries ausnutzte und aus der Distanz das 3:1 erzielte. Der eingewechselte Lukaku traf dann in der Nachspielzeit noch zum 4:1 Endstand. Belgien trifft im Viertelfinale auf Spanien. Die Spanier besiegten Portugal mit 1:0.
1: Das steht heute an. In Ankara beginnt der NATO-Gipfel mit einem Abendessen. 2 Tage lang beraten die Staats- und Regierungschefs über aktuelle Fragen, zum Beispiel über weitere Milliardenhilfen für die Ukraine. Hat die Polizei in Bayern zu viele Befugnisse? Das Bundesverfassungsgericht verhandelt über 2 Klagen gegen Regelungen im Polizeiaufgabengesetz. Und in Wimbledon spielt der deutsche Tennisprofi Alexander Zverev sein Achtelfinale zu Ende, das gestern wegen der Sperrstunde unterbrochen werden musste. Und das waren die Nachrichten. Das Wetter. Heute mal dichte Wolken, mal Sonne. Im Norden und Osten weniger als im Süden. Es bleibt meist trocken bei 25 bis 32 Grad. Außerdem wird es wieder windig. In der kommenden Nacht im Norden und Osten dicht bewölkt und vereinzelt Regen, sonst klar und trocken bei 19 bis 14 Grad. Morgen ein Wechsel aus Sonne und regional dichten Wolken, aber trocken bei 21 bis 30 Grad. Die weiteren Aussichten: am Donnerstag im Nordosten Wolken, sonst viel Sonne, trocken bis 32 Grad. Am Freitag überall sonnig bis 33 Grad. Die Zeit 8.36 Uhr.
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1: Vorsicht auf der A3 Würzburg Richtung Frankfurt. Zwischen Hanau und Oberzhausen liegt ein Fahrzeugteil auf dem mittleren Fahrstreifen. Vorsicht auf der A3 Frankfurt Richtung Köln. Zwischen Frankfurt Flughafen und Kelsterbach liegt Dämmmaterial auf dem linken Fahrstreifen. A5 Darmstadt Richtung Frankfurt. Zwischen Langenmöhrfelden und Zeppelinheim ist wegen Reinigungsarbeiten der rechte Fahrstreifen gesperrt. Dadurch 4 Kilometer Stau und stockender Verkehr. A67 Darmstadt Richtung Mönchhof-Dreieck, zwischen Rüsselsheimer Dreieck und Rüsselsheim-Ost. Ein Unfall auf dem linken Fahrstreifen, dadurch 1 Kilometer Stau.
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6: Einen schönen guten Morgen. Es ist die wahrscheinlich beste Nachricht für die deutsche Wirtschaft seit langem. Kanada will 12 U-Boote in Deutschland fertigen lassen. Inklusive Wartung und Betrieb geht es da um viele Milliarden. Ein Riesenauftrag, der natürlich vor allem an der deutschen Küste mit ihren Werftstandorten große Freude auslöst. Um diesen Auftrag haben auch südkoreanische Werften konkurriert. Aber am Ende hat sich Ottawa offensichtlich für den europäischen NATO-Partner entschieden. Darüber habe ich mit Ralf Thiele gesprochen. Er ist Oberst AD und nun unter anderem Vorsitzender der politisch-militärischen Gesellschaft mit Sitz in Berlin. Ich habe ihn gefragt, wie schätzen Sie diesen Auftrag ein? Was für einen Fisch hat Deutschland da an Land gezogen?
7: Das ist ein wirklich Riesenfisch. Also der gibt der Marineindustrie, die doch immer ein bisschen gekränkelt hat in den letzten Jahrzehnten, jetzt mal wieder ein deutliches Lebenszeichen, Überlebenszeichen, weltweit beachtet. Sie sind da sicherlich etwas ganz Besonderes. Und en passant sozusagen wird auch der Mutterkonzern ThyssenKrupp ein bisschen wiederbelebt. Die schwächeln ja auch in diesen Tagen.
6: Wie sehr werden die Werftstandorte an der deutschen Küste profitieren, vor allem wirtschaftlich?
7: Ja, wir haben ja dort immer viele Ingenieure gehabt, die die ganze Landschaft lieben und gerne dort wohnen bleiben, aber wenig Aufträge hatten. Luxusjachten haben sie nicht wirklich über Wasser gehalten. Wir haben ja gerade erst das Drama um die deutsche Fregatte miterlebt, die eben nicht zum Tragen kam. Also das sah alles nicht so gut aus. U-Boot waren wir schon immer Weltklasse, haben jüngst auch an Israel und an Norwegen verkauft. Und das ist jetzt aber so ein richtig großer Push, der eben über Jahrzehnte die Industrie ernähren wird. Da geht es ja auch darum, fortgesetzte Innovationen, Spitzentechnologien. Das ist auch für Deutschland insgesamt ein Innovations- und Beschäftigungsimpuls.
6: Neben dem Wirtschaftlichen hat das auch eine politische Komponente. Kanada und Deutschland rücken offenbar als NATO-Partner näher zusammen. Was für ein Signal sendet Kanada damit an die USA?
7: Wir werden selbstständiger, ist die Botschaft dabei. Man muss ja schauen, diese ganze Grönland-Geschichte von Trump, die ja immer noch nicht vorbei ist, hängt natürlich auch mit der strategischen Sicherheit für der USA zusammen. Und was Kanada hier mit Norwegen und Deutschland macht, ist im Grunde hier im Nordatlantik richtig viel Sicherheit dazu machen. Diese U-Boote können also wochenlang unter Eis verkehren, aufnehmen, was andere, also insbesondere russische, aber auch andere Nationen dort treiben, sind kaum zu entdecken. Das ist also ein wirklicher Zugewinn von Sicherheit für die NATO. Und nachdem diese U-Boote ja eben auch nach NATO-Standards ausgerüstet werden, ist das also auch nochmal in diese Richtung ein wichtiger Impuls. Und der kommt heute anlässlich des NATO-Gipfels natürlich sehr gelegen.
6: Deutschland kann U-Boote, haben Sie gesagt. Welche Bedeutung wird das jetzt militärisch haben? Wie wichtig sind U-Boote und wie schnell muss da in diesem Bereich insgesamt aufgerüstet werden?
7: U-Boote sind immer eine Art Überlebensanker. Man sieht sie nicht, hört sie nicht, sie können aber mächtig wirken. Das ist eigentlich das Bedeutende an U-Booten. Und wir müssen mal sehen, wir hatten da im Grunde eine eher bescheidene Marine in den letzten Jahren, Jahrzehnten. Die ist eben ständig runtergeschrumpft seit dem Fall des Wartburger Paktes. Und jetzt kommen sie sozusagen wieder auch als erkennbare europäische Fähigkeit an die Oberfläche. Das ist schon etwas Bedeutendes. Und Deutschland macht damit natürlich auch seine gewachsene Rolle, die es ja und Verantwortung, die es wahrnehmen will, mit deutlich. Die Amerikaner, die sehen das natürlich auch ein bisschen ambivalent.

0: Also ich erhebe jetzt auch eine zunehmende Rüstungsfähigkeit der Europäer materialisiert mit solch großen Projekten und so ein Brocken eben nicht einfach an die USA, die jetzt selbst so eine U-Boot-Fähigkeit gar nicht haben in dem konventionellen Bereich, also ohne nukleare Antriebe. Aber die hätten es natürlich gern gesehen, wenn ihr enger Verbündeter Südkorea dabei gewinnt, dann hätten sie es sozusagen etwas dichter in der Reichweite gehabt. Also, aber strategisch ist das auch für die USA sehr wichtig.
1: Einschätzungen zum großen U-Boot-Auftrag, den Kanada Deutschland erteilt hat. Ralf Thiele, Marineexperte und Oberst AD. Mit ihm habe ich darüber gesprochen.
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1: Deutschland könnte im Ranking zur Pressefreiheit weiter abrutschen. Die Bundesregierung plant nämlich, das Informationsfreiheitsgesetz deutlich zu ändern. In der Abkürzung das IFG. Dieses Gesetz dient auch dazu, Journalisten eine Kontrolle von Behörden zu ermöglichen, Transparenz einzufordern, wo Dinge im Dunkeln gehalten werden sollen.
3: Jeder kann den Staat fragen, was dieser macht, warum bestimmte Entscheidungen getroffen wurden und welche Dokumente es dazu gibt. Der Staat muss antworten. So regelt es das Informationsfreiheitsgesetz, kurz IFG, das es seit 20 Jahren gibt. Für Journalisten und Nichtregierungsorganisationen ist das Gesetz zentral, um Regierungen genau auf die Finger schauen zu können. Doch die schwarz-rote Koalition will es nun ändern oder modernisieren, wie CDU-Generalsekretär Linnemann betont.
4: Das ist jetzt 2 Jahrzehnte alt und da geht es einfach darum, dass man es an die Realität eines modernen Verwaltungsalltags anpasst.
3: Nur noch natürliche Personen, die ein berechtigtes Interesse an einer Auskunft haben, sollen künftig diese Auskunft bekommen. Also nicht mehr jeder wie bisher. Auch juristische Personen, also Vereine und womöglich sogar Medienhäuser, wären damit ausgeschlossen. Prüfen will die Koalition auch, ob das Auskunftsrecht nur noch für in Deutschland lebende Deutsche und EU-Bürger gelten soll. Grünen-Chefin Brandner ist empört. Sie verweist zum Beispiel auf die Maskendeals unter dem damaligen Gesundheitsminister Spahn. Das IFG hat dazu beigetragen, Details ans Licht zu bringen.
5: Nur wer weiß, was passiert, kann auch mitreden, Kritik üben oder auch mal sagen, stopp, so geht das nicht weiter. Und deswegen wäre es aus unserer Sicht ein fataler Fehler, dieses Recht jetzt einzuschränken oder gar abzuschaffen.
3: Die Koalitionsspitzen begründen ihren Vorstoß mit der, wie es heißt, komplexen Bedrohungslage, Schutz der kritischen Infrastruktur, Spionageabwehr, Terrorismusbekämpfung. All das müsse stärker berücksichtigt werden. Vizekanzler Klingbeil von der SPD sagt, es gehe nicht darum, das Gesetz auszuhöhlen, sondern weiterzuentwickeln.
6: Natürlich sollen NGOs und Journalisten ihre Arbeit weitermachen können, aber es gibt einfach Fälle, auch aus den letzten Jahren, wo ich sage, da ist es auch in unserem Interesse, nicht nur in dem der Bundesregierung, sondern auch im nationalen Interesse, dass man hier nicht Tür und Tor öffnet. Und da müssen wir genau hingucken.
3: Der neue Linken-Co-Chef Pantisano hält dieses Argument für wenig überzeugend. Bürgerinnen und Bürger hätten ein Anrecht auf Transparenz.
7: Es gibt natürlich Dinge, die man einschränken kann, die auch schon eingeschränkt sind, heute schon. Aber sozusagen dieses IFG-Gesetz in Transparenz sozusagen abzubauen, so wie es geplant ist, ist falsch.
3: Der Widerstand gegen Änderungen formiert sich auch im Netz. Eine Online-Petition gegen den Vorstoß der Bundesregierung wurde innerhalb von wenigen Tagen von über 330.000 Menschen unterzeichnet. Die Bundesregierung wird nun im nächsten Schritt einen Gesetzentwurf erarbeiten. Der muss dann durch den Bundestag. Die Debatte über die Zukunft des Informationsfreiheitsgesetzes hat also gerade erst begonnen.
1: Ruth Kirchner über die geplanten Neuregelungen beim Informationsfreiheitsgesetz.
2: 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Allianz unter Druck. Der NATO-Gipfel in Ankara.
1: Dass man es schon bemerkenswert findet, dass Donald Trump zum NATO-Gipfel kommt, ist schon bemerkenswert und lässt tief blicken in die transatlantischen Beziehungen, in den Zustand. Über diesen Gipfel spreche ich mit Dr. Gerlinde Niehaus. Sie ist Expertin für die NATO und internationale Sicherheitsbeziehung, Publizistin und hat selbst 20 Jahre bei der NATO gearbeitet. Wir haben vor der Sendung gesprochen. Ich habe Frau Niehaus gefragt, US-Präsident Trump hat sich zuletzt immer wieder sehr kritisch über die NATO geäußert. Jetzt kommt er zum Gipfel. Wie wichtig ist sein Erscheinen im türkischen Präsidentenpalast?
8: Ja, es ist natürlich zentral, weil wenn Trump nicht daran teilnehme an dem Gipfel, dann wäre das natürlich schon von Anfang an ein Flop. Ja? Und insofern ist die Teilnahme von Trump absolut zentral. Nun, Trump hat natürlich auch gesagt, dass er

0: nach Ankara fährt, nicht so sehr wegen der NATO oder schon mal gar nicht wegen der NATO, weil da hält er ja die Alliierten für Papiertiger, sondern er fährt da im Wesentlichen hin, um Erdogan zu treffen und bilaterale Deals abzuschließen. Aber Fakt ist natürlich, dass er auf diese Art und Weise dann eben auch am Gipfel teilnehmen wird, an dieser einen Sitzung, die heute stattfinden wird, teilnehmen wird.
1: Das Verhältnis zwischen Europa und den USA ist ja sehr angespannt. Trump sät immer wieder Zweifel, ob sich die Europäer im Ernstfall überhaupt noch auf die USA verlassen können oder besser ohne Amerika ihre Sicherheit planen. Wie weit ist Europa denn dabei, sich unabhängiger von den USA zu machen?
0: Es gibt schon Fortschritte sowohl auf der NATO-Seite als auch insbesondere auf der EU-Seite, die, wenn man so will, eine NATOisierung durchführt und auf der NATO-Seite eben eine Europäisierung der NATO. Aber was Europa nach wie vor fehlt, ist eine neue strategische Führungsstruktur oder Führungskultur, sodass man aus diesem reaktiven Modus, in dem wir meines Erachtens immer noch viel zu sehr verhaftet sind, rauskommt und eben auch strategische Führung organisieren kann. Das kann weder die Kommission auf der EU-Seite noch die NATO-Seite allein erledigen. Da braucht es aus meiner Sicht eben ein neues Gremium, sei es diesen Europäischen Sicherheitsrat, den Kubilius vorschlägt, oder einen größer gefassten europäischen Führungsrat, den ich bereits seit anderthalb Jahren vorschlage. Also, weil wir sind also einfach als Europäer nicht trainiert in geostrategischer Führung. Wir sind trainiert, Follower, also den USA zu folgen, aber eigene Prioritäten zu definieren, eigene Strategien. Das hat Europa als Europa insgesamt noch nicht gelernt.
1: Jetzt wird das im Turbo nachgeholt werden müssen. Präsident Erdogan nimmt auf der Weltbühne immer öfter die Rolle des Vermittlers ein, während er im eigenen Land ja zunehmend autokratisch regiert. Was könnte Erdogan bei diesem Gipfel jetzt erreichen?
0: Nun, das ist natürlich für ihn eine große Gelegenheit, die Türkei als Sicherheitsanker und Regionalmacht im Mittleren Osten zu präsentieren. Er weiß natürlich auch, dass die Europäer, seien sie in der EU oder in der NATO, mit dem Abdriften der USA mehr auf die Türkei angewiesen sind, ja, wegen dieser Rolle als Sicherheitsanker. Insofern kann er sicherlich darauf drängen, dass eben auch die Türkei besseren Zugang bekommt, zum Beispiel zu EU-Programmen wie dem Security Action for Europe. Er wird natürlich auch darauf hinweisen oder da unterstreichen, dass die türkische Rüstungsindustrie stark ist und weiter stark wächst und die Europäer insofern auch Interesse haben, mit der Türkei in Rüstungsprojekten zusammen zu arbeiten. Also er wird das Gewicht der Türkei deutlich machen, unterstreichen und damit natürlich auch versuchen abzulenken von der erodierenden innenpolitischen Legitimation. Ja, denn die Unterdrückung der Opposition ist eine Sache. Es gibt aber auch die wirtschaftlichen Verwerfungen. All das wird dann weniger im Rampenlicht stehen, wenn er außenpolitische Erfolge vorweisen kann.
1: Also für Erdogan ist es auch innenpolitisch ein wichtiges Zeichen. Donald Trump kommt eher pro forma, will mit dem Gipfel möglichst wenig zu tun haben. Wie bedeutsam ist dieser Gipfel für die Zukunft der NATO?
0: Naja, ich denke, er wird in die Geschichte eingehen als einer von vielen, ja. Also nicht als ein großer, entscheidender Gipfel. Denn in vielerlei Hinsicht ist die NATO in Ankara, das zeigt sich, ein Bündnis im Überlebensmodus, ja. Wobei Schadensbegrenzung eigentlich das zentrale Leitmotiv ist, ja. Und insbesondere um Donald Trump zu gefallen, konzentriert sich die Allianz eben auf Fortschritte bei den Verteidigungsausgaben, von denen dann gesagt wird, dass dieser Anstieg auf Trump zurückzuführen ist. Das ist jedenfalls der Duktus von Mark Rutte. Und Fortschritten bei der Rüstungsproduktion, auch wenn in beiden Bereichen die Fortschritte durchaus durchwachsen sind. Ja. Aber in all diesem Umfeld gibt es für strategische Fragen, sei es mit Blick auf Russland, auf China, auf die Ukraine oder eben auch Europa, diese Art von geostrategischen Fragen werden eben nicht debattiert, denn dazu fehlt es an Mut, Entschlossenheit und auch Geschlossenheit.
1: Warum verschiebt man diese doch sehr wichtigen Fragen, die zentralen Fragen eigentlich?
0: weil die USA mit am Tisch sitzen. Sie können mit einem Trump, der einen Russland-Schmusekurs führt, keine Russland-Politik wirklich debattieren. Ja? Der unberechenbar ist im Hinblick auf die Ukraine, der ja transaktional auch mit China verhandelt, der natürlich auch einerseits ein Europa will, das für seine konventionelle Rüstung, für seine konventionelle Verteidigung sorgt.

0: Und andererseits aber auch ein Europa haben will, das weiterhin in höchstem Maße amerikanische Waffen kauft. Das widerspricht sich natürlich. Ja. Also all diese wirklich strategischen Orientierungen können, solange die USA unter Trump mit am Tisch sitzen, nicht wirklich angegangen werden.
1: Sie haben eingangs gesagt, es ist ganz wichtig, dass Trump an diesem Gipfel teilnimmt. Mhm. Jetzt bekomme ich den Eindruck, es wäre eigentlich besser, er käme nicht.
0: Nein, es geht ja auch um die Außendarstellung, ja. Und wenn er dann nicht da wäre, dann wäre das natürlich ein deutliches Zeichen für das zerrüttete Verhältnis oder auch die Auflösung der NATO. Ja. Und insofern ist seine Teilnahme, auch wenn sie nicht unbedingt hilfreich ist, bedeutet das Schadensbegrenzung.
1: Schadensbegrenzung. Die Einschätzungen zum NATO-Gipfel von NATO-Expertin und Publizistin Dr. Gerlinde Niehus. Ein Gespräch zu unserem Thema heute Morgen. Allianz unter Druck, der NATO-Gipfel in Ankara.
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1: Es ist Sommer, es ist heiß und trocken und so bleibt nicht aus, was da zu erwarten war. Wälder brennen in Europa. Aktuell ist es in Frankreich und Spanien heftig und wir haben unsere Korrespondenten dort gebeten, uns einen Überblick zu geben.
3: Fast 40 Wald- und Buschbrände werden aktuell in Frankreich gemeldet. In den Pyrenäen bei Perpignan ist das derzeit größte Feuer noch immer nicht unter Kontrolle. Schwierige Witterungsbedingungen machen den Einsatzkräften zu schaffen. Es gibt drehende Winde, sehr niedrige Luftfeuchtigkeit und Temperaturen, die im Südwesten Frankreichs erneut an der 40-Grad-Marke kratzen. Um die Brandbekämpfung in den Pyrenäen zu unterstützen, hat die EU-Kommission 4 Bombardier-Löschflugzeuge der Rescue-Flotte versprochen, die noch heute aus Schweden und Zypern in Südfrankreich eintreffen sollen. Etwa 10.000 Menschen aus zahlreichen kleinen Ortschaften in dem Bergmassiv sind bereits evakuiert worden. Auch die 3. Etappe der Tour de France war von den Maßnahmen betroffen. Radsportfans durften die rund 60 Kilometer von dem Großfeuer in den Pyrenäen entfernte Zieleinfahrt nicht mitverfolgen, um die Sicherheitskräfte zu entlasten. Aber es brennt auch im Departement Hérault, bei Marseille oder im Hinterland des Rhonetals. Im Laufe des Tages gab es mehrere Festnahmen von verdächtigen Personen. Ein Mann soll dabei allein für 9 Feuerausbrüche in der Nähe von Béziers im Departement Hérault verantwortlich sein. Da kein Regen in Sicht ist und die Temperaturen weiter steigen, könnte sich die Lage in Südfrankreich in den kommenden Tagen weiter verschärfen. Kai Rienecker, Paris.
4: Auf dem portugiesischen Festland sind innerhalb weniger Tage mehr Hektar verbrannt als im gesamten ersten Halbjahr 2026. Zwischen dem 1. und dem 6. Juli konkret fast 16.000 Hektar, laut Zahlen der Körperschaft für das integrierte Management von Waldbränden des Landes. Allein das Feuer, das am vergangenen Donnerstag in der nördlichen Landesmitte bei Vosela im Bereich Viseu ausgebrochen war, hat mehr als 13.000 Hektar verwüstet. Die Rauchsäule war zeitweise 620 Kilometer hoch und deutlich auf Bildern eines der Satelliten des Copernicus-Programms zu sehen. Mittlerweile sind die Flammen dort unter Kontrolle, doch die Gefahr eines Wiederaufflammens bleibt akut, insbesondere wegen der Kombination aus hohen Temperaturen, Trockenheit und immer wieder starken Windböen. Im Landesinneren Portugals besteht weiterhin höchste Brandgefahr, vorerst bis Donnerstag. Im Nachbarland Spanien hat am Montag etwa die Regionalregierung von Katalonien im Nordosten des Landes den Bereich für die höchste Alarmstufe ausgeweitet. Wegen 3 gleichzeitig auftretender Brände waren zeitweise mehr als 40.000 Menschen in Wohnsiedlungen und über die betroffene Zone verstreuten Ortschaften dazu aufgerufen, ihre Häuser nicht zu verlassen und Türen und Fenster geschlossen zu halten. Im Südwesten Spaniens wiederum brach am Montag bei Grazalema in der Region Cádiz ein Feuer aus. Knapp 190 Menschen mussten deswegen sicherheitshalber zeitweise ihre Häuser verlassen. Rund die Hälfte von ihnen konnte nach Angaben der Regionalregierung Andalusiens jedoch schon wieder zurückkehren. Diese Region trifft es in diesem Jahr nun schon zum zweiten Mal hart. Zu Jahresbeginn lag hier nämlich das Epizentrum der schweren Überschwemmungen in Andalusien. Franka Welz, Madrid.
1: Es ist wieder schlimm in diesem Sommer, die Brände in Frankreich, Portugal und Spanien.
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1: Spielt er oder spielt er nicht? Das war die große Frage gestern vor dem Spiel der USA gegen Belgien. US-Spieler Balogun sollte eigentlich rot gesperrt fehlen. Doch diese Sperre wurde ja zur Bewährung ausgesetzt, nachdem Donald Trump bei FIFA-Präsident Infantino interveniert hatte. Spielberechtigt war er also, aber Belgien hat die Partie trotzdem gewonnen. Die USA sind raus aus dem Turnier. Ich habe WM-Sportreporter Martin Roschitz heute Morgen gefragt, welche Rolle hatte der Stürmer Balogun in diesem Spiel?
5: Er war auf jeden Fall Grund der Motivation für die Belgier. Man hat von der ersten Minute an im Prinzip gespürt, wie motiviert die Belgier waren. Ich hatte das Gefühl, die spielen nicht nur gegen die USA mit Balogun in der Startelf, die spielen auch gegen Trump und Infantino, die ja wohl dafür gesorgt haben, dass der Torjäger der USA nach seiner roten Karte überhaupt spielen durfte. Und Belgiens Kapitän Youri Tielemans, der hat das nach dem Spiel bestätigt: Wir wollten die Antwort auf den Platz geben. Das haben wir getan. Ich bin sehr stolz auf die Mannschaft. Und ich finde auch, alle Fußballfans können im Prinzip froh sein, dass Belgien gesiegt hat und damit auch ein Stück weit die Gerechtigkeit.
1: Es gab ja wüste Proteste, vor allem aus Europa, nach dieser Trumpschen Intervention. FIFA-Boss Infantino hat sich gestern Abend gemeldet. Was sagt er?
5: Ja, Infantino weist die Vorwürfe zurück und beteuert, keinen Einfluss auf die Entscheidung genommen zu haben. Offiziell hat die unabhängige FIFA-Disziplinarkommission die Balogun-Sperre aufgehoben. Der politische Druck auf Infantino ist zwar groß, vor allem durch die scharfe Kritik der UEFA, aber ich glaube nicht, dass Infantino ganz konkrete Konsequenzen befürchten muss. Um seine Wiederwahl im nächsten Jahr muss er sich auch keine Sorgen machen, weil er die kleinen Verbände ja mit Geld gefügig gemacht hat. Und er hat trotz des Machtkampfes mit den Europäern genug Stimmen zusammen, um an der Macht zu bleiben.
1: Zuvor war Portugal bereits gescheitert. Gegen Spanien hieß es am Ende 0:1 und damit auch für Cristiano Ronaldo bye-bye WM. Wie emotional war sein Abschied von der großen Bühne?
5: Ja, er ist unter Tränen vom Platz gegangen. Danach hat er selbst gesagt, dass es höchstwahrscheinlich seine letzte WM gewesen sei. Sportlich war es extrem bitter, weil Spanien erst in der Nachspielzeit durch Joker Mikel Merino das goldene Tor erzielt hat. Und damit endet für Ronaldo, ich sage jetzt mal, mit an Sicherheit grenzender Wahrscheinlichkeit seine WM-Geschichte mit vielen Rekorden, aber eben ohne den einen großen Traum vom Weltmeistertitel.
1: Soweit der Blick zurück. Schauen wir nach vorne. Heute Abend geht es um 18 Uhr weiter mit Argentinien gegen Ägypten. Erleben wir da die nächste Messi-Show?
5: Naja, oder den nächsten Abschied für Ronaldo ist es vorbei. Messi muss jetzt auch zittern, wenn man mal das Spiel gegen Kap Verde zugrunde legt. Das war ja weniger souverän. Es geht gegen Mo Salah, auch ein Superstürmer, und eben seine ägyptische Mannschaft. Messi ist 39, bestreitet seine sechste WM, und Mo Salah hat Ägypten erstmals seit 2018 wieder in die K.O.-Runde geführt, war bislang an 4 Treffern direkt beteiligt mit einem Tor und 3 Vorlagen. Da ist er nicht ganz auf dem Niveau von Messi, der ja schon 7-mal getroffen hat. Heute entscheidet sich eben, welche der beiden Fußballlegenden weiter vom WM-Titel träumen darf und wer in WM-Rente geht wie Ronaldo. Ich traue den Ägyptern durchaus eine Überraschung zu gegen Argentinien.
1: Danach dann die Schweizer im Kampf ums Viertelfinale. Gegner ist Kolumbien. Wer hat da die besseren Chancen?
5: Kolumbien ist sowas wie der Geheimfavorit dieser WM. Spielstark, schwer zu schlagen, vorne richtig viel Tempo. Der wichtigste Mann ist ja Luis Diaz vom FC Bayern, der jede Abwehr vor Probleme stellen kann mit seinen Dribblings. Die Schweiz setzt auf Granit Xhaka, den erfahrenen Taktgeber im Mittelfeld. Und die Schweizer haben natürlich auch das Viertelfinale als großes Ziel. Ich sehe Kolumbien etwas im Vorteil.
1: Martin Roschitz über die jüngsten Entwicklungen bei der Fußball-Weltmeisterschaft. Die Gastgeber sind jetzt alle raus.
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1: 9 Uhr. Lange Krankheiten verursachen offenbar die größten Kosten. In Hessen werden immer mehr Start-ups gegründet. USA scheiden im WM-Achtelfinale gegen Belgien aus. Das Wetter sonnig und windig, im Norden und Osten bewölkt, 25 bis 32 Grad. Mein Name ist Andreas Gerlach. Guten Morgen. Seit Tagen wird über schärfere Regeln für Krankschreibungen diskutiert. Die Bundesregierung will damit Kurzzeitausfälle reduzieren. Die Betriebskrankenkassen sagen jetzt aber, nicht kurze Erkältungen sind das Problem, sondern lange schwere Krankheiten. Aus der Nachrichten

0: Redaktion Dagmar Nuhn.
1: Vom BKK-Dachverband heißt es, vor allem psychische und Muskel-Skeletterkrankungen treiben die Kosten. Denn wenn Arbeitnehmer dadurch lange ausfallen, bekommen sie ab der 7. Woche Krankengeld. Dafür seien letztes Jahr 21,6 Milliarden Euro fällig geworden, ein neuer Höchststand. Der BKK-Dachverband fordert deswegen, mehr vorzubeugen, vor allem bei psychischen Belastungen in der Arbeitswelt.
0: In Hessen werden immer häufiger Start-ups gegründet. Wie der Bundesverband in Berlin meldet, sind allein im ersten Halbjahr 270 neue Firmen entstanden. Gut 80 mehr als im zweiten Halbjahr letztes Jahr. Damit zählt Hessen neben Hamburg, Bremen und Schleswig-Holstein zu den Bundesländern, in denen die Zahl der Start-ups besonders stark stieg. Frankfurt liegt inzwischen auf Platz 5 nach München, Berlin, Düsseldorf und Aachen. Ein Treiber sei die KI, die es ermögliche, schneller, einfacher und mit weniger Kapital zu gründen. In Ankara in der Türkei beginnt heute Abend der NATO-Gipfel. Unter anderem geht es um weitere Milliardenhilfen für die Ukraine und die Frage, wie Kosten und Aufgaben im Verteidigungsbündnis neu verteilt werden. Für Deutschland reisen Kanzler Merz, Außenminister Wadefuhl und Verteidigungsminister Pistorius nach Ankara. ARD-Korrespondentin Anna Engelke.
2: Mit dem Gepäck hat Friedrich Merz die Ankündigung, dass Deutschland bereits im Jahr 2029 das NATO-Ziel von 5% erreichen wird. Also 3,5% der deutschen Wirtschaftsleistung direkt in Verteidigungsausgaben zu investieren und weitere 1,5% in die dafür nötige Infrastruktur. Mit dem vielen Geld für Verteidigung und Rüstung wollen vor allem die europäischen NATO-Partner und Kanada die USA im Bündnis halten und Russland abschrecken.
0: Bundesfamilienministerin Prien plant Änderungen beim Elterngeld. Jetzt sind weitere Details aus ihrem Gesetzentwurf bekannt geworden. Demnach soll das Elterngeld nur noch 12 statt 14 Monate gezahlt werden. Und auch nur dann, wenn Mütter und Väter jeweils für mindestens 3 Monate eine berufliche Auszeit nehmen. Bisher sind es 2 Monate. ARD-Hauptstadtkorrespondentin Nicole Markwald.
3: Zwar soll die Höhe des Elterngeldes erstmals seit 20 Jahren ein wenig steigen, aber wegen der verkürzten Bezugsdauer rechnet das Ministerium mit Einsparungen. Das Elterngeld wurde 2007 eingeführt. Es sollte die Vereinbarkeit von Familie und Beruf verbessern. Mit den geplanten Änderungen setzt Familienministerin Prien, CDU, eine Vereinbarung aus dem Koalitionsvertrag um. Darin hatte die schwarz-rote Regierung sich vorgenommen, mehr Anreize für mehr Väterbeteiligung zu setzen.
0: Bei der Fußball-Weltmeisterschaft ist mit den USA auch der letzte der 3 Gastgeber ausgeschieden. Das US-Team verlor sein Achtelfinale gegen Belgien mit 1:4. Das Spiel hatte im Vorhinein für Aufsehen gesorgt, da der Amerikaner Balogun spielen durfte. Er hatte im 16. Finale die rote Karte gesehen und wäre damit gegen Belgien gesperrt gewesen. Die FIFA setzte die Sperre aber zur Bewährung aus. Vorausgegangen war ein Anruf von US-Präsident Trump bei FIFA-Chef Infantino. Belgien trifft im Viertelfinale auf Spanien, das mit 1:0 gegen Portugal gewann. Und das waren die Nachrichten. Das Wetter, heute mal dichte Wolken, mal Sonne, im Norden und Osten weniger als im Süden. Es bleibt meist trocken bei 25 bis 32 Grad. Außerdem wird es wieder windig. In der kommenden Nacht im Norden und Osten dicht bewölkt und vereinzelt Regen, sonst klar und trocken bei 19 bis 14 Grad. Morgen ein Wechsel aus Sonne und regional dichten Wolken, aber trocken bei 21 bis 30 Grad. Die weiteren Aussichten am Donnerstag im Nordosten Wolken, sonst viel Sonne, trocken bis 32 Grad. Am Freitag überall sonnig bis 33 Grad. Die Zeit 9.05 Uhr.
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0: A5 Darmstadt Richtung Frankfurt zwischen Langenmöhrfelden und Zeppelinheim ist wegen Reinigungsarbeiten der rechte Fahrstreifen immer noch gesperrt. Dadurch inzwischen 4 Kilometer Stau und stockender Verkehr. A66 Wiesbaden Richtung Frankfurt zwischen Eschborn und Frankfurt-Ludwig-Landmann-Straße. 2 Kilometer Stau wegen einer Tagesbaustelle auf dem linken Fahrstreifen. A661 Oberursel Richtung Egelsbach zwischen Bad Homburger Kreuz und Frankfurt-Heddernheim. 3 Kilometer Stau und stockender Verkehr wegen einer Tagesbaustelle auf dem linken Fahrstreifen.
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5: Guten Morgen, ich grüße Sie. Ich beschütze dich und du beschützt mich. Das ist stark verkürzt die Idee der NATO, aber diese Allianz hat Risse bekommen.
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6: US-Präsident Trump bemängelt seit langer Zeit schon, die Europäer machen zu wenig, geben zu wenig Geld aus für die Verteidigung und die USA zu viel. Man macht zu viel und trägt zu viel der Last. Ab heute geht es um die Zukunft der NATO. In Ankara kommen da die Mitglieder dieses Bündnisses zum Gipfel zusammen. Und auch Donald Trump, der US-Präsident, ist mit dabei, reist an per Air Force One. Trump selbst sagt, er komme aber nur aus Respekt vor dem Gastgeber, und das ist der türkische Präsident Erdogan. Thomas Spickhofen ist unser Korrespondent für Europapolitik, begleitet diesen NATO-Gipfel in Ankara. Kurz vor der Sendung habe ich mit ihm gesprochen. Man kann ja den Eindruck bekommen, die NATO hofiert Trump regelrecht. Man ist froh, dass er überhaupt zu diesem Treffen kommt, fast egal, wie die Vorzeichen aussehen. Ich wollte wissen, worum geht es den Europäern jetzt? Was will man auf diesem Gipfel erreichen?
7: Also auf jeden Fall will man natürlich die Amerikaner an Bord halten, ist da auch ganz zuversichtlich und hofft darauf, dass es ein Zeichen der Stärke, zumindest ein Zeichen der Geschlossenheit, ein Zeichen der Einigkeit ist, das von diesem NATO-Gipfel ausgeht. Ob das nun in militärischer Zusammenarbeit ist, ob das in der Zukunftsperspektive ist, da ist die große Rede vom Burden-Sharing, also von der Lastenverteilung, von der Umverteilung. Die Amerikaner möchten sich auch auf andere Regionen der Welt konzentrieren und dass die Europäer mehr Verantwortung für ihren eigenen Kontinent übernehmen. Das haben die Europäer eingesehen. Aber es ist eine Frage der Zeit, wie schnell sowas geht. Und dass am Ende aber trotzdem all das nicht die NATO als solches an den Rand ihrer Existenz bringt. Es gibt einen Entwurf für eine Schlusserklärung, in dem bereits davon die Rede ist, dass man natürlich zu Artikel 5 weiterhin stehe, also der berühmten Beistandsverpflichtung. Das wäre schon ein besonderes Zeichen, denn das war bei Donald Trump nicht immer so absehbar, dass er sich dazu bekennen könnte. Auf Botschafterebene ist es bereits abgenickt worden. Mal sehen, wie es dann am Tisch in Ankara aussieht.
6: Schauen wir auch mal auf die Rolle Deutschlands. Auch die Bundesregierung ist ja dabei, aufzurüsten. Man will mittelfristig 5% der Wirtschaftsleistung in die Verteidigung stecken. Dennoch, Trump hat erst vor ein paar Tagen gesagt, der Beitrag Deutschlands sei lächerlich. Was verlangt er denn noch von der Bundesrepublik und von den Europäern insgesamt?
7: Ich glaube, nach der Kritik von Donald Trump gab es dann auch noch mal ein richtigstellendes Telefonat von Bundeskanzler Merz, der noch mal im Weißen Haus angerufen hat und gesagt hat, lieber Präsident Trump, Sie berufen sich da auf veraltete Zahlen, das stimmt so alles nicht. Die 5% haben sich ja alle in die Hand versprochen beim Den Haag-Gipfel im vergangenen Jahr. 5% des Bruttoinlandsprodukts sollen in Verteidigung und Sicherheit gehen. Manche sind schon sehr weit auf dem Weg dahin, die Polen zum Beispiel weit über 4%, andere noch sehr weit davon entfernt. Die Bundesregierung sagt, sie erreicht dieses Ziel schon 2029. Das wäre ein deutlich früherer Zeitpunkt als ursprünglich avisiert. Wir reden ja eigentlich über das Jahr 2035. Also wenn sie in diesem Tempo weitermacht, hat natürlich auch das Sondervermögen, was viele andere Länder nicht haben, dann wäre sie tatsächlich schon sehr weit. Insofern mag es tatsächlich einem Irrtum oder einer falschen Zahlengrundlage geschuldet gewesen sein, dass Donald Trump sich in dieser Weise geäußert hat. Ändert aber nichts daran, dass er trotzdem findet, die Europäer leisten zu wenig in der NATO und den Amerikanern zu viel auf.
6: Es geht also um die Finanzierung der NATO und um die Zukunft des Verteidigungsbündnisses, aber es geht auch um aktuelle Themen, Krisen, Konflikte und Kriege, zum Beispiel den in der Ukraine und die Unterstützung dort. Was ist da zu erwarten?
7: Also zumindest soll es Geld geben. 140 Milliarden Euro wollen die NATO und die EU insgesamt zusammenbringen bis Ende kommenden Jahres, um die Ukraine zu unterstützen, vor allen Dingen militärisch, aber auch für den zivilen Staatsapparat. Aber was fehlt, ist noch weiterhin militärische Unterstützung. Jedenfalls sagt das Volodymyr Zelensky, der ukrainische Präsident, der auch hier in Ankara sein wird. Ihm fehlen vor allen Dingen Instrumente zur Flugabwehr. Er hat zu wenig Munition, sagt er, vor allem Patriot-Raketen. Das ist ein amerikanisches Produkt. Und da sieht man wieder die Abhängigkeit Europas und der Ukraine von den Amerikanern. Finanziell mag man da auf eigene Füße inzwischen gekommen sein, aber militärisch, von der Rüstung her, ist man es nicht. Die Patriots braucht man aus Amerika und Volodymyr Zelensky hat schon angedeutet, dass er möglicherweise sie auch im eigenen Land herstellen lassen könnte, nur er braucht dann die amerikanischen Lizenzen dazu. Es gibt hier wahrscheinlich ein bilaterales Gespräch zwischen Donald Trump und Volodymyr Zelensky. Möglicherweise werden wir danach mehr erfahren.
6: Im Fokus stehen ja auch der türkische Präsident Erdogan und die Türkei insgesamt als Gastgeber dieses Gipfels. Welche Rolle hat denn das Land auch für die NATO als Vermittler zwischen den USA und den Europäern?
7: ja, einen genau solchen als Vermittler, als Bindeglied. Die Türkei ist bekennendes natürlich NATO-Mitglied, hat aber trotzdem immer enge Kontakte zu Moskau weiterhin gehalten, sich zum Beispiel auch vor einigen Jahren dort Flugabwehr mitbeschafft, deshalb keine F-35-Bomber aus den USA erhalten, aber trotzdem Interesse daran, dass es weiterhin ein gutes Verhältnis natürlich auch zur Rüstung

0: Industrie der Amerikaner gibt. Wir wissen, dass es ja auch in den Vermittlungsgesprächen zwischen der Ukraine und Russland immer wieder auch über Istanbul, über Ankara ging, dass beispielsweise das Getreideabkommen fürs Schwarze Meer tatsächlich unter türkischer Mithilfe zustande kam. Also, man nimmt eine Mittlerrolle ein. Man ist ein wichtiger militärischer Partner innerhalb der NATO. Man ist ein wichtiger Rüstungsproduzent und nicht zuletzt ist dieser Gipfel für Präsident Erdogan auch ein Prestigeerfolg, dass er den hier im Land als Gastgeber empfangen kann.
1: Allianz unter Druck, der NATO-Gipfel in Ankara, das ist heute Morgen unser Thema hier in hr Info. Heute beginnt dieser Gipfel und mit unserem europapolitischen Korrespondenten, der das Ganze auch in Ankara begleitet, haben wir darüber gesprochen, wie die Lage ist für die europäischen Staaten, die ja da durchaus unter Druck stehen. Und in etwa einer halben Stunde wechseln wir dann die Sicht der Dinge und schauen darauf, wie man in Amerika auf die NATO und auf diesen Gipfel blickt.
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1: Und wir bleiben auch noch einen Moment beim Thema Verteidigung, denn nicht nur die Europäer wollen gerade aufrüsten, da ist auch Kanada dran. Das Land will zum Beispiel die eigene U-Boot-Flotte völlig neu aufstellen. Premierminister Mark Carney setzt dabei auf eine Kooperation mit Deutschland und Norwegen. Der Kieler Marinekonzern TKMS soll bis zu 12 neue U-Boote liefern. Für TKMS ist das ein riesiger Deal. Das genaue Volumen dieses Auftrages ist nicht bekannt, aber es dürfte so im zweistelligen Milliardenbereich liegen. Details jetzt von unserer Korrespondentin für Kanada, Giselle Uka.
3: Es war eine knappe Entscheidung, betont Kanadas Premierminister Mark Carney kurz vor seiner Abreise zum NATO-Gipfel. Monatelang konkurrierten Deutschland und Südkorea um den größten Rüstungsauftrag in der kanadischen Geschichte. Nun die Entscheidung. Der deutsche Marineschiffbauer TKMS aus Kiel soll die neue U-Boot-Flotte für Kanada bauen. Bei dieser Entscheidung ging es darum, die beste Plattform und Partnerschaft auszuwählen, um Kanadas strategischen Sicherheits- und Wirtschaftsinteressen gerecht zu werden, erklärt Carney. Es geht um den Bau von 12 hochmodernen U-Booten der Klasse 212CD. Diesen Typen hat die ThyssenKrupp-Rüstungstochter TKMS gemeinsam für die deutsche und die norwegische Marine entwickelt. Jetzt steigt auch Kanada als drittes NATO-Land mit ein. So kann eine trilaterale Flotte der drei Partner entstehen. Für Carney steht dabei besonders die Überwachung und Abschreckung in der kanadischen Arktis im Fokus. Unsere Arktis wird zu einem wesentlichen Bestandteil der Sicherheit Nordamerikas und der Westflanke der NATO. Unsere eisbedeckten Meere werden zunehmend befahrbar, was neue Bedrohungen, aber auch neue Chancen mit sich bringt. Wegen der Spannungen mit dem Nachbarn USA setzt Kanadas Premierminister Carney zunehmend auf europäische Partner. Gemeinsam wollen sie der Aufrüstung von Russland und China in der Arktis etwas entgegensetzen. Das schmelzende Polareis macht neue Schifffahrtswege frei, die hart umkämpft sind und verteidigt werden müssen. Der neue Deal könnte der deutschen Rüstungsindustrie Medienberichten zufolge bis zu 100 Milliarden kanadische Dollar einbringen, umgerechnet etwa 62 Milliarden Euro. In der Rechnung enthalten sind Beschaffung, Wartung und Betrieb der hochmodernen U-Boote. Außerdem könnten neue Arbeitsplätze in den beim Bau beteiligten Werften in Kiel und Wismar entstehen. Bedingung für den Vertrag ist, dass der Wert unserer Investitionen zu 100% durch Investitionen hier in Kanada ausgeglichen werden, hebt Carney hervor. Denn auch sein Land erhofft sich durch die Partnerschaft mit Deutschland neue Jobs. Bundeskanzler Friedrich Merz spricht von einem starken Zeichen der transatlantischen und europäischen Zusammenarbeit. Bundesverteidigungsminister Boris Pistorius nennt den Schritt einen Meilenstein für transatlantische Sicherheit. Beide hatten bereits vor Monaten bei Besuchen in Kanada intensiv für den Deal mit dem deutschen Unternehmen TKMS geworben.
1: Ja, und das ist ein Deal in hoher Milliardenhöhe, zweistelliger Milliardenhöhe. So schreiben es zumindest einige Nachrichtenagenturen. Wie viel genau dahinter steckt, ist aber nicht bekannt. Jedenfalls sollen bis zu 12 neue U-Boote kommen, für Kanada gebaut von TKMS, dem deutschen Marinekonzern. Und Giselle Uka, unsere Korrespondentin für Kanada, hat darüber berichtet. 9:15 Uhr haben wir es jetzt. Die Bundesregierung plant für das kommende Jahr einen Haushalt mit Rekordausgaben, aber auch mit Rekordschulden. Mehr Geld soll vor allem in die Verteidigung fließen und auch in die Infrastruktur. Das ist ja schon bekannt.

0: bekannt. Fraglich war da eher lange Zeit, wo will, wo kann die Koalition noch sparen, vielleicht neue Steuern einführen oder bestehende anheben. Gestern hat die Bundesregierung ihren Entwurf für den Haushalt auf den Weg gebracht. Und eines wird klar, trotz all dieser Bemühungen zu sparen, bleibt bis 2030 eine Finanzierungslücke von mehr als 100 Milliarden Euro. Oh, ich dachte, da kommt jetzt ein Bumper von der Medienschau. Den müssen wir uns jetzt dazu denken. Jetzt kommt die hr-Info-Medienschau von und mit der Kollegin Fabienne Hafner. Die haben wir mal losgeschickt, in die Zeitungen zu schauen und in die Kommentare zu schauen. Und wir haben sie gefragt, wie bewerten die Kommentatoren denn diese Rekordschulden? Sind die angesichts der Lage wirklich notwendig oder sind die am Ende ein zu großes Risiko?
1: Die Frankfurter Rundschau hält die hohe Neuverschuldung angesichts maroder Infrastruktur und der Sicherheitslage zwar grundsätzlich für vertretbar. Kritisch sieht das Blatt aber, dass Einnahmen aus der CO2-Bepreisung künftig zur Stopfung von Haushaltslöchern genutzt werden sollen. Wer fossile Energien verteuere, müsse die Einnahmen auch dafür nutzen, den Umstieg auf klimafreundliche Alternativen zu erleichtern. Die Rheinpfalz sieht die Rekordschulden dagegen insgesamt kritisch. Zitat: Ein Haushalt auf Pump ist keine nachhaltige Finanzpolitik, sondern eine riskante Wette auf die Zukunft. Fragwürdig ist zudem die Verteilung der Gelder. Angesichts der russischen Bedrohung sind höhere Verteidigungsausgaben grundsätzlich nachvollziehbar. Doch müssen es schon im kommenden Jahr 110 Milliarden Euro sein? Während bei Klimaschutz und Entwicklungshilfe gekürzt wird, scheint es für die Bundeswehr keine finanziellen Grenzen nach oben zu geben.
0: Und das wollten wir von Fabienne Hafner aus der hr-Info-Redaktion auch noch wissen. Wie fällt denn das Urteil über Lars Klingbeils Haushaltsentwurf insgesamt aus?
1: Das Handelsblatt aus Düsseldorf schreibt dazu: Schon lange hat kein Finanzminister mehr so tief in die Trickkiste gegriffen, um einen Etat aufzustellen. Dass Klingbeil eine milliardenschwere Rücklage größtenteils aufzehren muss, ist nur der offensichtlichste Beleg dafür, wie groß die Haushaltsnot ist. Auch bei den Sozialkassen, beim Klimafonds oder verschiedenen Bundesbeteiligungen wie der KfW bedient sich der Finanzminister. Und der Kommentar von Lizzie Kaufmann aus unserem Hauptstadtstudio spricht ebenfalls von einem mit Mühe und Tricks zusammengeschusterten Haushalt. Die Regierung verschiebe Probleme in die Zukunft, statt sie zu lösen. Es brauche mehr Reformen, mehr Sparen und eine nachhaltigere Wirtschaftspolitik. Andernfalls werde nur Zeit gewonnen, aber Chancen verspielt.
0: Das Bundeskabinett hat den Haushalt auf den Weg gebracht. Die Reaktionen zusammengestellt waren das von Fabienne Hafner aus der hr-Info-Redaktion in einer Medienschau.
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0: Was gab es für eine große Aufregung rund um den Fall Folarin Balogun? Der US-Stürmer durfte dann tatsächlich auflaufen im Achtelfinale der Vereinigten Staaten gegen Belgien. Die Rotsperre aus dem 16. Finale vergessen, ausgesetzt hat es am Ende nicht gegeben. Aber das Eingreifen von US-Präsident Trump in dieser Sache hat am Ende nichts geholfen, denn sportlich war das im Achtelfinale eine klare Sache. Belgien gewann dieses Spiel dann klar mit 4:1. Für den Gastgeber, für die USA, ist die Weltmeisterschaft damit zu Ende. In Europa und weltweit gibt es dennoch weiter heftige Kritik daran, dass sich US-Präsident Donald Trump eingemischt und FIFA-Präsident Gianni Infantino dann auch noch nachgegeben hat. Martin Ganselmeier.
3: Zumindest eines hat Donald Trump geschafft. Eine rote Karte und die umstrittene Rücknahme der Sperre für US-Stürmer Folarin Balogun waren den ganzen Tag über Aufmacher in den amerikanischen Nachrichtensendungen. Bei einer Pressekonferenz im Weißen Haus war Trump sogar stolz, dass durch seine Einmischung eine seiner Überzeugung nach falsche Schiedsrichterentscheidung korrigiert wurde. Ja, er habe anschließend FIFA-Präsident Infantino angerufen, sagte Trump. Ich fand, das war kein Foul. Das waren zwei großartige Sportler, die zusammengestoßen sind. Da hat doch keiner dem anderen ins Gesicht geschlagen.
4: I didn't think it was a foul. I thought it was two great athletes that crashed into each other and got entangled. That was not a guy punching somebody in the face.
3: Auch wenn Belgien die WM-Träume von Team USA durch den klaren 4:1-Sieg platzen ließ, Trump hofft mit seiner Intervention auch politisch in den USA punkten zu können. Bezeichnend dafür war die Reaktion des republikanischen Senators Ted Cruz. Im Namen aller Amerikaner danke ich Ihnen, dass Sie dafür gesorgt haben, dass wir die lächerliche rote Karte losgeworden sind, sagte Ted Cruz.
5: And on behalf of all Americans, thank you for getting rid of that ridiculous red card.

0: Suffisant, fügte der Republikaner hinzu, das war spektakulär. Schließlich stand der WM-Pokal nicht ohne Grund so lange hier im Oval Office.
1: It was spectacular. There was a reason the FIFA trophy sat here for as long as it did.
0: Den WM-Pokal hatte FIFA-Präsident Infantino persönlich dem US-Präsidenten auf den Schreibtisch gestellt. Auch US-Außenminister Marco Rubio verteidigte Trumps Eingreifen. Für Belgien sei es doch besser, dass Belogen nicht gesperrt ist, sagte Rubio. Warum sollte Belgien ein Spiel gewinnen wollen und dann hinterher von allen hören, das habt ihr doch nur gewonnen, weil der beste gegnerische Stürmer nicht auf dem Platz war? Der zuletzt unter schlechten Umfragewerten leidende US-Präsident setzt darauf, dass ihm die amerikanischen Fußballfans seinen Einsatz für Team USA nicht vergessen werden. Die Demokraten dagegen gingen den ganzen Tag über in Deckung, weil sie befürchteten, bei diesem Thema nur verlieren zu können. Kein führender Demokrat im Kongress wollte sich äußern. Einer der wenigen demokratischen Abgeordneten, die doch zu einem Interview bereit waren, Brad Schneider aus Illinois, eierte herum. Die rote Karte sei umstritten gewesen, eine Überprüfung doch nur fair, sagte er. Aber ob dies der US-Präsident veranlassen sollte, hakte der CNN-Moderator nach. Die ausweichende Antwort des demokratischen Politikers:
2: I'm rooting for Team USA tonight.
0: Er drücke heute Abend Team USA die Daumen. Hat aber auch nichts gebracht, zumal Belogen sein mit Abstand schlechtestes Spiel ablieferte. Und wieder mal müssen sich die Demokraten fragen lassen, warum sie Trumps Vorgehen nicht deutlicher verurteilt haben.
3: Rotsperre ausgesetzt, aber sportlich hat das Ganze nichts gebracht. Die Vereinigten Staaten sind ausgeschieden bei der Fußball-Weltmeisterschaft. Da gab es eine 1:4 Niederlage gegen Belgien im Achtelfinale. Und Martin Ganselmeier hatte die politischen Reaktionen darauf.
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3: Wir schauen in den Sudan. Im Bürgerkrieg dort sind schon zehntausende Menschen getötet worden und der Machtkampf zwischen den paramilitärischen RSF-Milizen und der Armee des Landes, der geht weiter. Das Ganze könnte jetzt erneut eskalieren und zwar in der Stadt Al Obeid im Bundesstaat Nordkordofan. Da könnten sich die schlimmsten Gräuel des sudanesischen Krieges wiederholen, befürchten Beobachter. Die Stadt ist aktuell eingekesselt und es droht ein Einmarsch dieser RSF-Milizen. Mehr von Moritz Behrendt dazu.
5: Die Warnungen sind drastisch.
6: The signs from Al Obeid are clear.
5: UN-Menschenrechtskommissar Volker Türk sagt, die Zeichen seien unmissverständlich. Im Sudan bahne sich eine weitere Menschenrechtskatastrophe an.
6: Another human rights catastrophe is unfolding in Sudan.
5: Der Sudan-Experte Roman Deckert wird noch deutlicher. Beobachter seien sich einig,
7: dass in Al Obeid, der Hauptstadt von Nordkordofan, das Gleiche droht, was vor etwas weniger als einem Jahr in El Fasha passiert ist, nämlich eigentlich ein Völkermord mit Ansage.
5: Al Obeid liegt rund 400 Kilometer südwestlich von der Hauptstadt Khartoum entfernt. Aktuell wird die Stadt noch von den Regierungstruppen gehalten. Der Kriegsgegner belagert Al Obeid jedoch. Truppenbewegungen deuten darauf hin, dass eine Offensive der paramilitärischen RSF-Milizen bevorsteht. Immer wieder wird der Vergleich mit El Fasher gezogen. Die Stadt in Darfur hatten die RSF-Milizen mehr als ein Jahr lang eingekesselt und ausgehungert. Abdelaziz Adam erzählt, wie er und seine Familie damals überlebt haben.
8: Drei Monate lang gab es kein Getreide, es gab überhaupt kein Essen, keine Zwiebeln, kein Öl. Wir haben uns von Viehfutter ernährt.
5: Als sich die Regierungstruppen dann im Oktober aus El Fasher zurückzogen, begannen die Massaker. RSF-Kämpfer töteten Zivilisten, schossen auf Menschen auf der Flucht. Adams Frau Mahassen erinnert sich:
9: Auf dem Weg sahen wir schreckliche Szenen. Leichen überall, mehr als 250, vielleicht sogar 1000 Tote. Es war grauenhaft.
5: Mahassen hat es in die Hauptstadt Khartoum geschafft, musste aber erleben, wie ihre zweijährige Tochter in ihren Armen verblutete, nachdem sie von einem Granatsplitter getroffen wurde. Wie viele Menschen insgesamt in El Fasher getötet wurden, weiß niemand genau. Menschenrechtsorganisationen gehen von mehreren 10.000 Opfern aus. Ganz so weit ist es in Al Obeid noch nicht. Die RSF-Milizen haben die Stadt noch nicht komplett umschlossen, aber die möglichen Fluchtwege sind Kampfzonen.
10: It's currently very, very challenging.
5: Sei daher ziemlich schwierig, aus der Stadt herauszukommen, sagt Richard Data von der Hilfsorganisation International Rescue Committee. Wer fliehe, riskiere Verletzungen oder sogar sein Leben.
10: It involves losing life and getting injured.
5: Auch der umgekehrte Weg sei kaum möglich, so Data, weil die RSF versuche, die Stadt zu umzingeln, sei es für Helfer schwierig, nach Al Obeid zu kommen und Medikamente

0: Moritz Behrendt.
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0: Sommerzeit an der Börse, da geht es eigentlich etwas ruhiger zu. Viele Fondsmanager sind im Urlaub, die Politik in der Sommerpause. Das Handelsvolumen ist dann auch häufig etwas kleiner als sonst. Aber gerade fragt man sich, gilt das überhaupt aktuell noch? Gerade hat ja auch der deutsche Aktienindex, der DAX, ein neues Rekordhoch erreicht. Aber es gibt Unsicherheitsfaktoren. Die Krise im Iran ist noch immer nicht gelöst. Mancher befürchtet einen neuen Preisschock und auch der Hype rund um das Thema künstliche Intelligenz droht zu kippen, berichtet Claudia Wehrle.
2: Sommer, das ist eine besondere Zeit, auch an der Börse. Da geht es in der Regel viel ruhiger zu als sonst, sagt Jochen Stanzl von der Consorsbank.
3: Die Terminkalender werden dünner und dann hat man einfach weniger Impulse, weniger Dinge, die von außen auf die Börse einströmen. Die Leute sind eher am Strand und erholen sich.
2: Früher gab es eine richtige Sommerpause. Wenn man weit zurückschaut ins 17., 18. Jahrhundert, da waren vor allem Adlige an der Börse aktiv und die gönnten sich den Luxus, sind im Sommer aufs Land gefahren, ihren Vergnügungen nachgegangen und haben sich dann erst wieder im Herbst um die Finanzen gekümmert. Aktienstratege Robert Halber von der Baader Bank muss darüber schmunzeln. Denn heute sind es nicht einzelne Adelsfamilien, die die Märkte bewegen, sondern es sind Millionen Anleger auf der ganzen Welt. Unternehmen mischen mit. Auch große Fondsgesellschaften und computergestützte Handelssysteme spielen eine große Rolle, so Halber.
4: Börse ist heute ein 24-Stunden-Geschäft, egal ob Sommer ist oder nicht. Auch wenn weniger los ist an Menschen, das heißt ja nicht, dass die Maschinen nicht weiter arbeiten.
2: Was diesen Sommer so besonders macht? Die Welt ist unberechenbarer geworden. In der Ukraine wird immer noch gekämpft, dann die Lage im Iran und damit verbunden die Frage, wie es um die Energieversorgung und um die Energiepreise bestellt ist. Denn das hat Auswirkungen auf die Inflationsentwicklung und es stellt sich die Frage, wie die Notenbanken darauf reagieren werden. Für den Leiter des Bereichs Kapitalmärkte und Strategie bei der DK Bank, Joachim Schallmeier, ist klar, das ganz große Thema ist künstliche Intelligenz.
5: Das ist ein ganz, ganz zentrales Börsenthema, was nicht nur jetzt die kommenden Wochen, sondern vor allen Dingen auch die Richtung im zweiten Halbjahr vorgeben wird.
2: Denn in diesen Bereich werden Milliarden investiert. In die Chipproduktion, in neue Rechenzentren, auch in die Stromversorgung und in die entsprechende Infrastruktur. Die Aktien von Unternehmen, die in diesem Bereich Lösungen anbieten, steigen. Rasant. Robert Halver ist nicht der Einzige, der diese Entwicklung mit einer gewissen Sorge beobachtet.
4: Da die Branche so hoch bewertet ist und weil ja auch die Nörgler zunehmen nach dem Motto, wie können diese Abermilliarden denn jemals wirtschaftlichen Erfolg zeigen, reicht natürlich nur das falsche Husten des Vorstandschefs, des Chipherstellers oder dass man falsch in die Kamera schaut, um Knüppel aus dem Sack herauszuholen und die Branche kräftig nach unten zu bewegen.
2: Sprich, es könnte zu deutlichen Kurskorrekturen kommen. In den Sommermonaten ist das nicht ausgeschlossen. Also sich entspannt zurücklehnen und den Sommer genießen, so wie es die wohlhabenden Adligen im 17., 18. Jahrhundert getan haben, wohl eher nicht. Es könnte ruppig werden an der Börse.
0: Berichtet ARD-Finanzreporterin Claudia Wehrle.
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10: 9.31 Uhr. Lange Krankheiten verursachen offenbar die größten Kosten. In Hessen werden immer mehr Start-ups gegründet. USA scheiden im WM-Achtelfinale gegen Belgien aus. Das Wetter sonnig und windig, im Norden und Osten bewölkt, 25 bis 32 Grad. Mein Name ist Andreas Gerlach.
9: Eine Untersuchung des Dachverbandes der Betriebskrankenkassen zu Krankschreibungen hat ergeben,

0: Nicht kurze Erkältungen sind das Thema, sondern lange schwere Krankheiten. Es seien die langen, oft Muskel-, Skelett- und psychisch bedingten Ausfälle, die zum eigentlichen Kostentreiber würden. Das Krankengeld, das vor allem Menschen mit langwierigen Erkrankungen gezahlt wird, mache den größten Ausgabeposten aus. Die Diskussion über strengere Regeln bei Krankschreibungen läuft seit Tagen. Die Bundesregierung will damit Kurzzeitausfälle verringern. Das Kieler Schiffbauunternehmen TKMS hat einen Großauftrag aus Kanada für den Bau von 12 U-Booten erhalten. Damit steigt Kanada in die Zusammenarbeit von Norwegen und Deutschland beim U-Bootbau ein. ARD-Hauptstadtkorrespondent Philipp Eckstein.
1: Um den milliardenschweren Großauftrag aus Kanada hatte bis zuletzt auch Südkorea geworben. Die Entscheidung für TKMS sorgt jetzt bei der Bundesregierung für Freude. Kanzler Merz nannte sie ein starkes Zeichen für die transatlantische und europäische Partnerschaft. Er bedankte sich bei seinen Amtskollegen aus Kanada und Norwegen. Bundesverteidigungsminister Pistorius teilte mit, Deutschland, Norwegen und Kanada würden so gemeinsam die weltweit größte und modernste konventionelle U-Boot-Flotte aufbauen.
0: In Hessen werden immer häufiger Start-ups gegründet. Wie der Bundesverband in Berlin meldet, sind allein im ersten Halbjahr 270 neue Firmen entstanden, gut 80 mehr als im zweiten Halbjahr letztes Jahr. Damit zählt Hessen neben Hamburg, Bremen und Schleswig-Holstein zu den Bundesländern, in denen die Zahl der Start-ups besonders stark stieg. Frankfurt liegt inzwischen auf Platz 5 nach München, Berlin, Düsseldorf und Aachen. Ein Treiber sei die KI, die es ermögliche, schneller, einfacher und mit weniger Kapital zu gründen. Frankreich steht vor der dritten großen Hitzewelle mit Temperaturen von bis zu 40 Grad. Dort hat die Waldbrandsaison gerade erst begonnen. Dabei ist schon jetzt das Dreifache der Fläche des Vorjahres abgebrannt. Das hat Premierminister Le Cornu mitgeteilt. ARD-Korrespondent Kai Rienecker.
2: Es brennt aktuell vor allem in Südfrankreich, etwa im Hinterland von Montpellier, Marseille oder Bordeaux. Selbst in der Bretagne und im Großraum Paris sind erste Brände ausgebrochen. Touristen müssen in Frankreich damit rechnen, dass immer wieder Autobahnen und Straßen kurzfristig gesperrt werden. Mehrere Campingplätze wurden in den vergangenen Tagen bereits geräumt. Auch in den TGV-Zügen kann es wegen der Hitzewelle im angelaufenen Urlaubsverkehr zu erheblichen Störungen kommen. Der staatliche französische Wetterdienst Météo France hat für etwa 2/3 des Territoriums Hitze- und Feuerwarnungen ausgegeben.
0: Mutmaßlicher Betrüger am Frankfurter Flughafen festgenommen. Die Bundespolizei hat mitgeteilt, dass dem 29-Jährigen millionenschwerer Betrug vorgeworfen wird. Tobias Weiler-Mattes.
3: Der 29-Jährige soll laut Bundespolizei zu einer kriminellen Organisation gehören. Die habe vorgetäuscht, das Geld ihrer Opfer zu investieren. Doch in Wirklichkeit habe sie das Geld einfach selbst behalten. Allein in Deutschland eine mindestens zweistellige Millionensumme. Der mutmaßliche Betrüger kommt demnach aus Albanien und wurde von den Behörden dort gesucht. In Albanien drohen ihm bis zu 15 Jahre Haft.
0: Bei der Fußball-Weltmeisterschaft ist mit den USA auch der letzte der drei Gastgeber ausgeschieden. Das US-Team verlor sein Achtelfinale gegen Belgien mit 1:4. Das Spiel hatte im Vorhinein für Aufsehen gesorgt, weil der Amerikaner Balogun spielen durfte. Er hatte im Sechzehntelfinale die rote Karte gesehen und wäre damit gegen Belgien gesperrt gewesen. Die FIFA setzte die Sperre aber zur Bewährung aus. Vorausgegangen war ein Anruf von US-Präsident Trump bei FIFA-Chef Infantino. Belgien trifft im Viertelfinale auf Spanien, das mit 1:0 gegen Portugal gewann. Und das waren die Nachrichten. Das Wetter. Heute mal dichte Wolken, mal Sonne. Im Norden und Osten weniger als im Süden. Es bleibt meist trocken bei 25 bis 32 Grad. Außerdem wird es wieder windig. In der kommenden Nacht im Norden und Osten dicht bewölkt und vereinzelt Regen, sonst klar und trocken bei 19 bis 14 Grad. Morgen ein Wechsel aus Sonne und regional dichten Wolken, aber trocken bei 21 bis 30 Grad. Die weiteren Aussichten am Donnerstag im Nordosten Wolken, sonst viel Sonne, trocken bis 32 Grad. Am Freitag überall sonnig bis 33 Grad. Die Zeit 9.36 Uhr.
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0: Vorsicht auf der A66 Frankfurt Richtung Wiesbaden. In der Abfahrt Frankfurt Höchst liegt ein großes Gummiband auf dem Abbiegestreifen. A5 Darmstadt Richtung Frankfurt zwischen Langenmöhrfelden und Zeppelinheim ist wegen

0: Reinigungsarbeiten der rechte Fahrstreifen gesperrt. A45 Aschaffenburg Richtung Gießen zwischen Mainhausen und Kleinostheim 1 Kilometer Stau wegen einer Tagesbaustelle auf dem linken Fahrstreifen. A661 Oberursel Richtung Egelsbach zwischen Bad Homburger Kreuz und Frankfurt-Heddernheim 3 Kilometer Stau und stockender Verkehr wegen einer Tagesbaustelle auf dem linken Fahrstreifen.
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2: Hallo, willkommen bei uns. Wenn wir Journalisten recherchieren, dann haben wir es manchmal ja auch mit Behörden zu tun. Im Zweifel sind die dann sogar verpflichtet, Auskunft über ihre Arbeit zu erteilen. Die Möglichkeit, bei den Ämtern oder Behörden nachzufragen, steht aber grundsätzlich auch den ganz normalen Bürgerinnen und Bürgern offen. Und das Ganze hat auch eine gesetzliche Grundlage. Da geht es um das sogenannte Informationsfreiheitsgesetz. Seit Jahren steht das aber auch im politischen Fokus. Dann nämlich, wenn es um eine Reform dieses Gesetzes geht. Die Koalition hat jetzt neue Vorschläge vorgelegt. Schauen wir auf die Hintergründe mit Bianca Schwarz aus unserem Hauptstadtstudio. Wir haben sie erstmal gefragt, Informationsfreiheitsgesetz. Sperriger Name, was steht denn da drin?
3: Beim Informationsfreiheitsgesetz, da geht es um den Zugang zu amtlichen Informationen für ganz normale Bürgerinnen und Bürger. Also das Gesetz regelt, dass Menschen in Deutschland ganz grundsätzlich das Recht auf Zugang haben. Dokumente, Akten, Unterlagen von öffentlichen Stellen darf jeder einsehen, auch ohne individuelle Begründung. Behörden ist es aber möglich, besonders sensible Daten zu sperren. Dafür gibt es Ausnahmeklauseln. Allerdings die Behörde muss dann begründen, warum so eine Ausnahme ihrer Ansicht nach greift. Als das Gesetz 2006 in Kraft getreten ist, war das schon ein ganz schön großer Schritt in eine neue, in eine andere Richtung. Denn bis dahin hat das Rechtsprinzip der Amtsverschwiegenheit gegolten. Und das heißt, es war für ganz normale Menschen deutlich schwieriger, an amtliche Informationen ranzukommen.
2: Es geht aber auch immer wieder um Ausnahmen. Welche gibt es denn Stand jetzt?
3: Ist ja auch klar, nicht jeder darf und soll in einem Land alles wissen. Das Informationsfreiheitsgesetz in seiner bisherigen Form schützt bestimmte Bereiche. Die Herausgabe von einer Information wird verweigert, wenn das zum Beispiel Auswirkungen haben könnte auf die innere und äußere Sicherheit, auf sensible Bereiche der Bundeswehr, auf internationale Beziehungen oder auf die Kontrollaufgaben von Finanz-, Wettbewerbs- oder Regulierungsbehörden. Die Geheimdienste der Bundesrepublik sind sogar komplett ausgenommen. Die kann man nicht abfragen. Auch Betriebs- oder Geschäftsgeheimnisse von privaten Firmen können über das Informationsfreiheitsgesetz nicht in Erfahrung gebracht werden.
2: Jetzt soll dieses Gesetz reformiert werden. Die Bundesregierung hat Vorschläge vorgelegt. Wir haben Bianca Schwarze auch gefragt, was soll denn jetzt geändert werden?
3: Der Zugang zu Informationen soll eingeschränkt werden. Also bisher darf ja jeder ohne Begründung eine Information abfragen. Dieses Auskunftsrecht, das soll künftig beschränkt werden auf natürliche Personen mit berechtigtem Interesse. Das heißt, wer kein berechtigtes Interesse nachweisen kann, bekommt keinen Zugang mehr zu einer Information. Und ausgeschlossen werden durch diesen Fokus auf natürliche Personen dann nämlich juristische Personen. Und juristische Personen, das können sein Vereine, Firmen oder zum Beispiel Medienunternehmen. Außerdem will die Regierung prüfen, ob sie das Recht auf in Deutschland lebende Deutsche und Unionsbürger beschränkt. Das würde heißen, Nicht-Deutsche und Nicht-EU-Bürger wären dann per se vom Zugang zu behördlichen Informationen ausgeschlossen. Und die Namen von Beschäftigten in Behörden sollen grundsätzlich geschwärzt werden. Begründung, man müsse sie vor, Zitat, Anfeindungen und Drohungen schützen.
2: Diese angestrebten Änderungen, diese Vorschläge sorgen allerdings für Kritik. Wie sieht die aus?
3: Kritiker befürchten massive Eingriffe in Bürgerrechte und in die Transparenz. Also zum Beispiel sagt die Bundesbeauftragte für Datenschutz und Informationsfreiheit, Luisa Specht-Riemenschneider, dass einige von diesen Anpassungen einer Abschaffung der Informationsfreiheit nahe kämen. Die vorgeschlagene Beschränkung auf deutsche und in Deutschland lebende EU-Bürger findet Specht-Riemenschneider diskriminierend. Der Deutsche Journalistenverband zum Beispiel kritisiert, dass Medienunternehmen durch diese Änderungen Verlängerung keine Anfragen an Behörden mehr stellen könnten. Außerdem ließen sich durch geschwärzte Namen Verantwortlichkeiten in amtlichen Dokumenten auch nicht mehr nachvollziehen. Der Verband fragt den Staat kritisiert, dass Politik und Verwaltung damit ein Gesetz schaffen würden, das Korruption und Intransparenz begünstigt. Und auch Politiker aus der Opposition, insbesondere von Grünen und Linken, lehnen diese Änderungen entschieden ab.
2: Ja, und zum Schluss haben wir Bianca Schwarz auch noch nach einem Beispiel gefragt. Gibt es da eines, das zeigt, was ohne dieses Informationsfreiheitsgesetz nicht an die Öffentlichkeit gekommen wäre?
3: Ja, zum Beispiel gab es im letzten Herbst Berichte über Bundeswirtschaftsministerin Katharina Reiche und ein Treffen mit Vertretern der Stiftung Familienunternehmen. Das ist ein Lobbyverband, in dem sind verschiedene Unternehmer und Unternehmerinnen organisiert. Und sie sollen von Katharina Reiche beraten worden sein, wie und wo sie ihre Interessen politisch lancieren könnten. Das ist verboten. Ein Ministerium unterliegt dem Neutralitätsgebot und darf solche Tipps nicht aussprechen. Bekannt geworden ist das durch Dokumente, auf die man Zugriff bekommen hat über das Informationsfreiheitsgesetz. Veröffentlicht wurde das dann durch die Organisation Frag den Staat.
2: Die Bundesregierung will ran ans Informationsfreiheitsgesetz. Was das ist und warum es Kritik an diesen Vorschlägen gibt, darüber war das Bianca Schwarz aus unserem Hauptstadtstudio um 9.42 Uhr.
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2: Wenn sich die Maschine des US-Präsidenten, die Air Force One, in Bewegung setzt, dann ist das immer ein großes Spektakel. Denn das fliegende Büro des mächtigsten Mannes der Welt kommt ja nicht jeden Tag vorbei. Heute macht sich diese Boeing 747 auf den Weg in die Türkei, denn dort beginnt der NATO-Gipfel und Donald Trump, der US-Präsident, ist mit dabei. Für die Ausrichter um Präsident Erdogan ist das ein großer diplomatischer Erfolg. Dass sich Trump überhaupt auf dem Gipfel blicken lässt, werden manche schon als positives Zeichen, denn zuletzt hatte der US-Präsident die Allianz ja immer wieder grundsätzlich in Frage gestellt. Anne Schneider mit dem Blick aus Washington.
4: Trump und die NATO, das ist seit Jahren eine schwierige Beziehung. Schon im Wahlkampf 2016 stellte Trump den Sinn der Allianz in Frage. Sein Dauervorwurf, die USA würden zu viel für die Sicherheit Europas bezahlen, viele Verbündete dagegen zu wenig für ihre eigene Verteidigung tun. Zudem kritisierte er damals, die NATO konzentriere sich nicht ausreichend auf die Terrorismusbekämpfung. Doch wenige Monate nach seinem Amtsantritt schlug Trump überraschend versöhnliche Töne an. Bei einem Treffen mit NATO Generalsekretär Jens Stoltenberg im April 2017 erklärte er, die Allianz habe sich verändert und gehe inzwischen stärker gegen Terrorismus vor. Deshalb nahm er seine frühere Kritik zurück.
5: Jetzt bekämpfen sie den Terrorismus. Ich habe gesagt, die NATO sei überholt. Das ist sie jetzt nicht mehr.
4: Die grundsätzliche Kritik an den Bündnispartnern blieb jedoch bestehen. Beim NATO-Gipfel in Brüssel 2018 legte Trump noch einmal nach und machte deutlich, worum es ihm vor allem ging, nämlich Geld.
5: Schauen Sie die Zahlen an. Viele Länder zahlen nicht das, was sie zahlen sollten.
4: Seine Botschaft, Europa müsse deutlich mehr für die eigene Sicherheit ausgeben, das ist auch in Trumps zweiter Amtszeit die Dauerkritik. Trotz der Zusicherung fast aller NATO-Partner beim Gipfel in Den Haag im vergangenen Jahr, ihre Verteidigungsausgaben bis Mitte des nächsten Jahrzehnts auf 5% des Bruttoinlandsprodukts aufzustocken. Doch seit den Auseinandersetzungen mit dem Iran ist für Trump noch ein weiteres Ärgernis hinzugekommen, nämlich, dass die Verbündeten sich nicht an der amerikanischen Militäraktion beteiligen wollten. Zwar hätten sie den amerikanischen Kurs gegenüber dem Iran unterstützt, aber eben nicht geholfen.
5: Alle NATO-Verbündeten haben uns zugestimmt, aber sie wollen uns nicht helfen.
4: Auch die Kritik von Bundeskanzler Friedrich Merz am Iran-Krieg sorgte in den USA für Aufmerksamkeit. Bei einem Treffen mit Schülern im Sauerland warf Merz den USA vor, ohne erkennbare Strategie in den Krieg gegangen zu sein.
6: Die Amerikaner haben offensichtlich keine Strategie. Und das Problem bei solchen Konflikten ist immer, da muss man ja nicht nur rein, da muss man auch wieder raus.
4: Bei einem Treffen im Weißen Haus im Juni versuchte Mark Rutte deshalb für bessere Stimmung zu sorgen. Der NATO-Generalsekretär lobte Trump ausdrücklich für seinen Druck auf die europäischen Verbündeten. Kanada und die europäischen NATO-Staaten hätten seit Trumps erstem Amtsantritt die Verteidigungsausgaben zusammen um 1,2 Billionen Dollar erhöht. Das sei die Trump-Trillion.
7: The Trump-Trillion shows you the increase Die Trump-Trillion zeigt, wie stark Europa und Kanada ihre Verteidigungsausgaben erhöht haben. Ich bin überzeugt, das ist ihr Verdienst.
4: Aber damit waren die Wogen nur halb geglättet, denn Trump fordert jetzt nicht nur Geld, sondern Loyalität von der NATO und legte wenige Tage später noch einmal auf seinem Netzwerk True Social nach.
5: Die USA geben mit Abstand am

0: meisten Geld für die NATO aus, ohne etwas davon zu haben. Lächerlich.
1: Beim NATO-Gipfel geht es für Trump inzwischen weniger um die NATO an sich, als um die Frage, ob die Europäer genug leisten. Trotz steigender Verteidigungsausgaben dürfte er den Druck auf die Verbündeten weiter erhöhen.
2: Trump und die NATO, es bleibt ein schwieriges Verhältnis, das wir heute hier näher in den Blick genommen haben. Allianz unter Druck, der NATO-Gipfel in Ankara. Heute geht's los bei diesem Gipfel und Anne Schneider hat uns die Sicht aus Washington geliefert.
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2: Das Internet hat unsere Kommunikation ja völlig neu aufgestellt. Briefe schreibt kaum noch einer. Wir können in Echtzeit miteinander chatten. Die Plattformen ändern sich immer mal. Früher war das vielleicht ICQ, später dann eher WhatsApp. Ein Problem aber bleibt, denn immer wieder nutzen auch Kriminelle diese Chats, zum Beispiel um sich auszutauschen, wenn es um kinderpornografische Inhalte geht. Auf Ebene der Europäischen Union ist aber fraglich, sind die Betreiber solcher Plattformen verpflichtet zu kontrollieren, was da so geteilt wird in den Chats und ist so eine Chatkontrolle überhaupt rechtlich gesehen erlaubt? In dieser Debatte rund um Kindesmissbrauch und was man dagegen tun kann, steht das EU-Parlament vor einer wichtigen Abstimmung. Unsere Korrespondentin ist Katrin Schmidt in Brüssel. Wir haben sie gefragt, worum geht es da heute genau im EU-Parlament?
4: Ja, heute entscheidet das EU-Parlament zunächst, ob ein Eilverfahren gestartet wird. Und damit könnte dann noch in dieser Woche darüber abgestimmt werden, ob eine wirklich entscheidende Ausnahmeregelung verlängert wird. Diese nämlich erlaubt es Online-Plattformen wie WhatsApp, Instagram oder Google, freiwillig nach bereits bekannten Bildern oder Videos von sexuellem Kindesmissbrauch zu suchen. Und das auch in der privaten Kommunikation über ihre Plattformen und diese dann auch zu melden. Damit die Plattformen das machen können, ist aber eine Ausnahme von EU-Datenschutzregeln nötig. Die gab es bereits, die war aber Anfang April ausgelaufen und im EU-Parlament gab es zunächst mal keine Mehrheit dafür, das zu verlängern. Und nun also heute ein neuer Anlauf.
2: Tja, aber warum ist dieses Thema auf EU-Ebene so umstritten?
4: Ja, diese Verlängerung von Ausnahmen, von Datenschutzregeln, damit also die Plattformen freiwillig nach Missbrauchsbildern suchen können, die gilt sozusagen als Zwischenlösung. Weil parallel wird in der EU auch schon seit Jahren über eine dauerhafte Regelung verhandelt, die Plattformen verpflichten soll, gegen Missbrauchsmaterial vorzugehen. Kritiker dieser Idee befürchten dabei aber wirklich Eingriffe in die Privatsphäre und in das Fernmeldegeheimnis, weil eben auch private Kommunikation im Netz dann durchsucht werden müsste. Deshalb ist eine solche permanente Regelung, die in der Diskussion ist, in Deutschland auch als Chatkontrolle bekannt geworden. Befürworter einer solchen Regelung argumentieren aber, dass eigentlich Jahr für Jahr das Ausmaß an Missbrauchsmaterial steigt im Netz und dass solche Kontrollen eben wichtig sind, um Kinder besser vor sexuellem Missbrauch zu schützen. Und dass ein solches Vorgehen etwas bringen könne, zeige eben, dass allein schon durch diesen freiwilligen Ansatz ja auch schon einiges an Material gemeldet werde.
2: Wie sieht's aus mit der sogenannten Chat-Kontrolle? Welche Pflichten, welche Rechte haben die Betreiber von solchen Chat-Plattformen? Darum geht's heute im EU-Parlament und Katrin Schmidt, unsere Korrespondentin in Brüssel, hat darüber berichtet. Wir schauen zurück in das Jahr 2018, genauer gesagt nach Bayern. Die Politik dort hat in diesem Jahr das Polizeigesetz reformiert mit weitreichenden Optionen für die Beamten, etwa dann, wenn es um den Einsatz von Waffen ging, um die Möglichkeit, Menschen in Gewahrsam zu nehmen oder Menschen abzuhören, weil es aus Sicht der Polizei eben eine gefährliche Situation gibt. Viele sagten damals, das geht alles zu weit. Zehntausende gingen auch auf die Straße. Aktivisten haben geklagt und auch die Oppositionsfraktionen im damaligen Bundestag, Grüne, FDP und Linke, gingen gegen dieses Gesetz vor, legten es dem Bundesverfassungsgericht vor und jetzt verhandelt das Gericht diese Klagen. Alena Lackmöller.
5: Etwa 30.000 Menschen sind 2018 auf die Straße gegangen, als Bayern das angeblich härteste Polizeigesetz seit 1945 erlassen hat. Johannes König ist einer von ihnen.
6: Durch das Polizeiaufgabengesetz in Bayern hat hier die Polizei Befugnisse erhalten, wie sie normalerweise nur Geheimdienste haben.
5: König gehört dem No-PAG-Bündnis an, das sich gegen das Polizeigesetz gebildet hat. Der Münchner befürchtet, dass er selbst überwacht werden könnte.
6: Natürlich rechne ich als politisch aktiver Mensch, der auch einer Partei angehört, der regelmäßig Kundgebungen besucht, damit, dass dieses Gesetz eine Überwachung erleichtert, für Menschen, die auch politisch unbequeme Positionen vertreten.
5: Dreh- und Angelpunkt der Kritik ist die Schwelle,

0: ab der die Polizei tätig werden darf. Eigentlich darf die Polizei einschreiten, um Gefahren abzuwehren. In Bayern darf sie aber schon im Vorfeld tätig werden, um Gefahren zu verhindern. Also schon bei einer drohenden Gefahr. Der Freistaat bezieht sich auf ein früheres Urteil aus Karlsruhe. Das Bundesverfassungsgericht hatte es dem Bundeskriminalamt 2016 erlaubt, mutmaßliche Terroristen frühzeitig zu beobachten. Zum Beispiel, wenn jemand aus einem Ausbildungslager für Terroristen nach Deutschland einreist. In Bayern darf die Polizei nun auch Telefonate abhören und Computer durchleuchten, wenn es nicht um Terrorismus geht, sondern generell um wichtige Rechtsgüter wie Leben und Gesundheit. David Werdermann ist Jurist bei der Gesellschaft für Freiheitsrechte und hält die drohende Gefahr für zu unbestimmt.
1: Eine so umfassende Überwachung unter sehr schwammigen Voraussetzungen wie der drohenden Gefahr kann auch eine Einschüchterungswirkung haben. Wer nicht mehr weiß, wann welches Verhalten zum Anlass für polizeiliche Überwachung genommen wird, der nimmt möglicherweise davon Abstand, von seinen oder ihren Grundrechten Gebrauch zu machen.
0: Niedrige und vage gehaltene Hürden für die Polizeiarbeit, wenn noch gar nicht klar ist, ob und was konkret passiert. Das sei Polizeiarbeit mit der Glaskugel, sagt David Werdermann. Umstritten ist aber nicht nur die drohende Gefahr. Bis zu 2 Monate dürfen Menschen in Bayern gefangen genommen werden, wenn zu erwarten ist, dass sie bestimmte Ordnungswidrigkeiten oder Straftaten begehen. Damit ist Bayern bereits gegen die Klimakleber vorgegangen. Und auch Panzerfäuste und Handgranaten darf die bayerische Polizei einsetzen. Laut Kritikern selbst dann, wenn dabei Unbeteiligte sterben könnten. Der Protest von Johannes König und dem No-PAG-Bündnis bleibt nicht nur auf der Straße.
2: Wir haben damals schon gewusst, das alleine reicht nicht. Deswegen sind wir diesen juristischen Weg gegangen, haben gemeinsam mit der Organisation GFF eine Verfassungsbeschwerde eingereicht. Das war 2018, jetzt ist 2026. Das zeigt auch, wenn man diesen Weg zum Bundesverfassungsgericht geht, dann braucht man auch einen langen Atem.
3: Verfassungsbeschwerden gegen das bayerische Polizeiaufgabengesetz. Alena Lackmöller hat über die Hintergründe berichtet.
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3: An einem Mann geht bei der Tour de France auch in diesem Jahr kein Weg vorbei. Tadej Pogačar, der Titelverteidiger aus Slowenien. Gestern hat er nicht nur die 3. Etappe gewonnen, sondern auch das gelbe Trikot erobert. Bis Paris ist es noch weit, aber in der Radsportszene sind sich die meisten sicher. Wenn alles normal läuft, wird Pogačar schwer zu schlagen sein. Die Erfahrung zeigt aber auch, es kann viel passieren bei dieser Tour, bei der es aktuell sehr, sehr heiß ist.
5: Ja, auf jeden Fall. Die Hitze war schon gut.
6: Es hatten viele heute auch Probleme mit der Hitze. Es war ja super warm.
7: Für Nies Polit, Florian Lipowitz und den Tourtross war die Hitze beim Tourstart in Barcelona und Katalonien schon hart. Jetzt in Frankreich wird es noch heißer. 40 Grad und mehr. Eigentlich
8: müsste man bei so Temperaturen mit 37 und höher sagen, das funktioniert nicht.
7: Findet Jens Hinder, Arzt beim deutschen Team Lidl Trek. Bei anderen Radrennen, gerade im Amateurbereich, kollabieren Teilnehmer. Bei der Tour werden die Fahrer wie Georg Steinhauser professionell betreut.
9: Wir stopfen uns immer Eis hinten rein, wir haben immer kühle Getränke.
7: Eiswürfel unter das Trikot und in die Socken, kalte Gels, Sonnencreme, trinken, bis zu 1,5 Liter pro Stunde im Rennen. Sogar schon in der Vorbereitung gibt es für die Radprofis spezielles Hitzetraining.
10: In der heißen Badewanne halt, danach nach dem Training gesprungen.
11: 40 Grad Wasser in der Badewanne, 40 Minuten rein.
10: Ist natürlich schon nochmal hart.
11: Oder ich bin dann auch bei 35 Grad mal mit Winterklamotten, Überschuh, Mütze, bin ich dann Fender hochgefahren zum Berg bei mir daheim.
7: Für Georg Steinhauser gehört das Hitzetraining wie das Höhentraining inzwischen zum Standardprogramm.
11: Ja, man spürt auf jeden Fall, dass man in der Hitze, gerade unter halt den extremen Belastungen, dass man da dann um einiges besser klarkommt.
7: Der Radsport-Weltverband UCI gibt ein Hitzeprotokoll vor. Aus Temperatur, Luftfeuchtigkeit, Sonneneinstrahlung und Wind soll ein Hitzeindex errechnet werden. Übersteigt der dann einen bestimmten kritischen Wert, werden Maßnahmen empfohlen. Den Start vorverlegen oder das Rennen neutralisieren, etwa bei Berganstiegen mit viel Sonne, oder ein Rennen oder eine Etappe komplett absagen. Durch den Klimawandel könnte also bald eine Grenze erreicht sein. Es gibt sogar schon die Forderung, Rennen im Sommer, wie die Tour, generell vormittags auszutragen, wenn es kühler ist.
3: Die Tour de France läuft, aber es ist sehr, sehr heiß, fast zu heiß, um dort Rad zu fahren, berichtet Sebastian Krause. Und nicht nur in Frankreich bei der Tour de France ist es heiß. Auch hier bei uns in Deutschland haben wir ja gerade eine extreme Hitzewelle hinter uns gebracht. Im Juni war es so heiß wie noch nie seit Beginn der Wetteraufzeichnungen. Da stellt sich die Frage, müssen wir hier bei uns mehr tun für den Hitzeschutz? Das war gestern Thema in der Sendung der ARD-Infowellen. Mitreden, Deutschland diskutiert und Silvia Buckel hat zugehört.
12: Wenn Menschen den halben Tag im Keller oder sogar in der Tiefgarage verbringen, weil sie es in ihrer Wohnung nicht mehr aushalten, dann ist es heiß geworden in Deutschland. Na und, meint die Hörerin Zita Krüger aus Gifhorn, in anderen Ländern sei das Alltag. Sie schlägt vor, dass alle zum Beispiel mehr trinken sollen.
13: Die Eigenverantwortung muss unbedingt gestärkt werden. Panik zu schüren, das ist vielleicht der falsche Ansatz.
12: Karin Schiller aus Frankfurt am Main sieht das anders.
14: Diese Eigenverantwortung, die kann ich gar nicht mehr leisten. Ich wohne in einer Sozialwohnung. Wir können keine Klimaanlage einbauen. Und ich hatte 32 Grad in der Wohnung. Wir brauchen in jedem Stadtteil einen kühlen Raum, wo Bürger hingehen können und sich vielleicht für 2 Stunden mal runterkühlen können.
12: Denn die Hitze in den eigenen 4 Wänden empfinden viele Menschen am schlimmsten. Auch die Zuschauer auf unserem YouTube-Kanal ARD mitreden. Hörer Martin Burt aus Berlin konnte sich mit Hilfe der Hauseigentümer eine Solaranlage und Klimaanlage einbauen lassen. Aber nicht alle seien in so einer, wie er sagt, luxuriösen Lage. Ihn ärgert es, wenn ein Politiker wie der bayerische Ministerpräsident Söder empfiehlt, bei Hitze ins Schwimmbad zu gehen.
15: Bei Corona haben wir auch nicht gesagt, na, gehen Sie mal ins Schwimmbad, ist halt Corona, können wir auch nichts für. Und genauso ist es beim Hitzeschutz auch. Was jetzt hier politisch passiert, ist fahrlässige Tötung.
12: Der Notarzt Jörg Schmidt aus München hat erlebt, wie tödlich die Hitze sein kann. Unter anderem an einem Morgen im Juni, als er versuchte, einen Menschen in dessen Wohnung zu reanimieren.
16: Der hatte eine chronische Herzschwäche und wenn in der Hitze eben die Gefäße weit gehen, hat das Herz in seinem Fall es einfach nicht mehr geschafft, genug Blut zu verteilen. Und daran ist er ganz klar gestorben. Aber der Totenschein, den ich ausgestellt habe, da steht eben dann Herzschwäche drin oder Kreislaufversagen, aber eben nicht Klimakrise.
12: Er betont, dass es auch mehr Arbeitsschutz in Hitzephasen geben müsse.
16: Ich habe mit Hausarztkollegen gesprochen, die sagen, sie schreiben rein, weil sie die Leute krank, weil sie einfach nicht mehr können, beispielsweise wenn sie im Freien arbeiten, aber auch in der Pflege.
12: Die Krankenschwester Ute Endras aus Freising hat bei größter Hitze durchgehalten, will so aber nicht weitermachen.
17: Ich hatte Spätdienst zu der Zeit und es war einfach furchtbar. Wir hatten nicht viele Patienten, Gott sei Dank. Unsere Kraft war am Ende, deren Kraft war am Ende. Und ich finde das eine Sauerei, dass da nichts getan wird. Und so möchte ich nicht mehr arbeiten.
12: Katharina Dröge, Fraktionschefin der Grünen im Bundestag, hat Verständnis für die Hörerin. Sie wäre für einen gemeinsamen politischen Kraftakt innerhalb von 2 Jahren. Für Klimaanlagen in Kombination mit Solaranlagen für Schulen und Kliniken etwa. Für mehr Bäume, mehr grünen Städten, mehr Entsiegelung und Hitzeaktionspläne.
18: Dafür bräuchten wir jetzt ein Sofortprogramm, um die Situation schnell zu verändern. Und aus meiner Sicht wäre das möglich, wenn wir einen Bundeskanzler hätten, der sich dafür interessieren würde. Aber das tut Friedrich Merz nicht.
12: Bundeskanzler Merz hat über seinen Sprecher mitteilen lassen, Hitzeschutz werde nicht zur Chefsache. Denn das werde das Wetter auch nicht ändern.
3: Im Juni war es hier bei uns in Deutschland so heiß wie nie zuvor. Was sind auch die politischen Lehren aus dieser Hitzewelle? Können wir mehr tun beim Hitzeschutz? Das war Thema in der Sendung Mitreden der ARD-Infowellen. Und Silvia Buckel, unsere Reporterin, hat die Debatte nochmal zusammengefasst. Jetzt ist es gleich 10 Uhr und das bedeutet Zeit für alles Neue aus der Welt und aus Hessen in den hr-Info-Nachrichten mit Andreas Gerlach.
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19: 10 Uhr. Gründungsboom bei Startups in Deutschland. Bundesregierung freut sich über Rüstungsauftrag aus Kanada. USA scheiden im WM-Achtelfinale aus. Das Wetter sonnig und windig, im Norden und Osten bewölkt, 25 bis 32 Grad. Mein Name ist Andreas Gerlach. In Deutschland sind im ersten Halbjahr so viele neue Start-ups entstanden wie noch nie. Über 3000 zählt der zuständige Verband, 270 davon in Hessen. Hier ist der Zuwachs bundesweit mit am stärksten. HR-Reporter Till Bücker.
20: Angetrieben wurde die Entwicklung vor allem von künstlicher Intelligenz. Aber auch die Wirtschaftskrise und der angespannte Arbeitsmarkt spielen demnach eine Rolle. Für viele wird die eigene Gründung zur attraktiven Alternative, weil Unternehmen bei Neueinstellungen deutlich zurückhaltender geworden sind. Die größte Branche bleibt mit 844 Gründungen der Software-Sektor, gefolgt von Medizin und der Lebensmittelbranche.
1: In der türkischen Hauptstadt Ankara beginnt heute der NATO-Gipfel. Vor dem offiziellen Auftakt wollen die europäischen Staaten offenbar eine Botschaft an US-Präsident Trump senden. Aus Ankara ARD-Korrespondent Benjamin Weber.
21: Erst in der letzten Woche hatte US-Präsident Trump die Verteidigungsausgaben der Europäer wieder scharf kritisiert. NATO-General

0: Sekretär Rutte erklärte am Abend in Ankara, die Europäer und Kanada würden heute bereits 4% ihres Bruttoinlandsproduktes für Sicherheit und Verteidigung ausgeben. Das NATO-weite Ziel ist 5% bis 2035. Ein Teil davon sind neue Rüstungsverträge, die am Rande des NATO-Gipfels unterzeichnet werden sollen, in zweistelliger Milliardenhöhe. Damit reagiert das Bündnis auf den Druck des US-Präsidenten und auf die militärische Bedrohung durch Russland.
1: Das Kieler Schiffbauunternehmen TKMS hat einen Großauftrag aus Kanada für den Bau von 12 U-Booten erhalten. Damit steigt Kanada in die Zusammenarbeit von Norwegen und Deutschland beim U-Boot-Bau ein. ARD-Hauptstadtkorrespondent Philipp Eckstein.
2: Um den milliardenschweren Großauftrag aus Kanada hatte bis zuletzt auch Südkorea geworben. Die Entscheidung für TKMS sorgt jetzt bei der Bundesregierung für Freude. Kanzler Merz nannte sie ein starkes Zeichen für die transatlantische und europäische Partnerschaft. Er bedankte sich bei seinen Amtskollegen aus Kanada und Norwegen. Bundesverteidigungsminister Pistorius teilte mit, Deutschland, Norwegen und Kanada würden so gemeinsam die weltweit größte und modernste konventionelle U-Boot-Flotte aufbauen.
1: Eine Untersuchung des Dachverbands der Betriebskrankenkassen zu Krankschreibungen hat ergeben, nicht einfache Erkältungen sind das Thema, sondern schwere Krankheiten. Es seien die langen, oft Muskel-, Skelett- und psychisch bedingten Ausfälle, die zum eigentlichen Kostentreiber würden. Das Krankengeld, das vor allem Menschen mit langwierigen Erkrankungen gezahlt wird, mache den größten Ausgabeposten aus. Die Diskussion über strengere Regeln bei Krankschreibungen läuft seit Tagen. Die Bundesregierung will damit Kurzzeitausfälle verringern. Das Darmstädter Stadtparlament wird die nächsten Jahre ohne eine stabile Mehrheitskoalition auskommen müssen. Wie das funktionieren soll, will das sogenannte Bündnis für Darmstadt heute Nachmittag mitteilen. HR-Reporterin Petra Demand.
3: Es geht um Absprachen, gemeinsame Positionen und die Suche nach individuellen Mehrheiten. Denn für eine eigene Mehrheit fehlen dem Bündnis 6 Stimmen. Es geht aber auch darum, im Zweifel bei seiner Meinung bleiben zu dürfen. Verantwortung für die Stadt übernehmen, nennt es das Bündnis aus SPD, CDU, FDP und der Wählervereinigung Ufbasse. Die Grünen und Volt kritisieren, dass so der Wählerwille ignoriert werde. Die Sondierungsgespräche zwischen Grünen, CDU und SPD waren zuvor gescheitert.
1: Bei der Fußball-Weltmeisterschaft ist mit den USA auch der letzte der drei Gastgeber ausgeschieden. Das US-Team verlor sein Achtelfinale gegen Belgien mit 1:4. Das Spiel hatte im Vorhinein für Aufsehen gesorgt, da der Amerikaner Balogun spielen durfte. Er hatte im 16. Finale die rote Karte gesehen und wäre damit gegen Belgien gesperrt gewesen. Die FIFA setzte die Sperre aber zur Bewährung aus. Vorausgegangen war ein Anruf von US-Präsident Trump bei FIFA-Chef Infantino. Belgien trifft im Viertelfinale auf Spanien, das mit 1:0 gegen Portugal gewann. Und das waren die Nachrichten. Das Wetter heute mal dichte Wolken, mal Sonne, im Norden und Osten weniger als im Süden. Es bleibt meist trocken bei 25 bis 32 Grad, außerdem wird es wieder windig. In der kommenden Nacht im Norden und Osten dicht bewölkt und vereinzelt Regen, sonst klar und trocken bei 19 bis 14 Grad. Morgen ein Wechsel aus Sonne und regional dichten Wolken, aber trocken bei 21 bis 30 Grad. Die weiteren Aussichten am Donnerstag im Nordosten Wolken, sonst viel Sonne, trocken bis 32 Grad. Am Freitag überall sonnig bis 33 Grad. Die Zeit 10.05 Uhr.
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1: Vorsicht auf der A66 Fulda Richtung Frankfurt zwischen Gründer-Roten Bergen und Langenselbold steht ein defektes Fahrzeug im Kurvenbereich und Reifenteile liegen auf der Fahrbahn. Vorsicht auf der B43 Frankfurt Flughafen Richtung Schwanheimer Knoten. Zwischen Frankfurt Flughafen und Terminal 1 liegen Spanngurte auf der Fahrbahn. Vorsicht auf der B455 Mainz-Kastell Richtung Königstein. Zwischen A671 Anschlussstelle Mainz-Kastell und Wiesbaden Fort Bieler liegt ein Unterlegkeil auf der Fahrbahn. A5 Darmstadt Richtung Frankfurt zwischen Langenmöhrfelden und Zeppelinheim ist wegen Reinigungsarbeiten der rechte Fahrstreifen gesperrt. A45 Aschaffenburg Richtung Gießen zwischen Mainhausen und Kleinostheim 1 Kilometer Stau wegen einer Tagesbaustelle auf dem linken Fahrstreifen. A661 Oberursel Richtung Egelsbach zwischen Bad Homburger Kreuz und Frankfurt-Eckenheim 4 Kilometer Stau wegen einer Tagesbaustelle auf dem linken Fahrstreifen.
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5: Guten Tag.

0: Deutschland rüstet auf, schneller sogar, als man es der NATO versprochen hatte. Dieses Signal soll auch in den USA verstanden werden. Die Bundesregierung macht was für die Verteidigung. So richtig geklappt hat das zuletzt allerdings nicht. Donald Trump bemängelte weiterhin, Deutschland mache nicht genug für die NATO. Der Beitrag Deutschland sei lächerlich. Daraufhin rief Kanzler Friedrich Merz sicherheitshalber nochmal im Weißen Haus an, um darauf hinzuweisen, was sich in der letzten Zeit so getan hat. Das zu demonstrieren ist auch ein Ziel der Bundesregierung auf dem NATO-Gipfel, der heute in Ankara in der Türkei beginnt. Welche Rolle spielen dort Kanzler Merz und die Bundesregierung? Dazu Benjamin Großkopf.
1: Sommerzeit ist Zeugniszeit und vor kurzem bekam die Bundesregierung Noten in Sachen Verteidigung. Mark Rutte, der NATO-Generalsekretär, ist nach Berlin gekommen. Note sehr gut, so seine Botschaft.
2: And this is my message. Germany leads.
1: Sie lächeln, die da führen und liefern, wie Rutte seine eifrigsten europäischen NATO-Schüler lobt. Verteidigungsminister Boris Pistorius und Kanzler Friedrich Merz, Klassenziel erreicht.
3: Deutschland wird schon bis 2029 das in Den Haag im letzten Jahr verabredete 3,5%-Ziel erreichen, viele Jahre früher, als wir es in der NATO insgesamt verabredet haben.
1: 3,5% des Bruttoinlandsprodukts für Verteidigung, darauf hatten sich alle verabredet. Deutschland ist hier zumindest im europäischen Vergleich Einserschüler.
3: Sie sehen, wir machen sicherheitspolitisch Tempo.
1: Vor allem beim Geldausgeben, auch dank schuldenfinanzierten Sondervermögen, steigen die Verteidigungsausgaben in Höhen, die sich niemand so richtig vorstellen kann. Mehr als 150 Milliarden Euro sollen es pro Jahr werden. Ob das wirklich zum Erfolg führt, wenn es nach der NATO geht, auf jeden Fall, betonen Rutte und Merz.
3: Deutschland kann auf die NATO zählen, aber auch die NATO kann auf Deutschland zählen.
1: Wie sehr wer auf wen zählt und ob dann auch alle richtig rechnen können, das ist das Hauptthema des NATO-Gipfels. Auf einen Geist von Ankara hoffe man, heißt es aus Regierungskreisen. Ob der wirklich erscheint, hängt von Zweien ab, die ihn beschwören oder austreiben könnten. Also von ihm hier und vom Gastgeber. Und auch wenn Donald Trump und Recep Tayyip Erdogan Merz meist recht wohlwollend begrüßen, die Konflikte sind da und wären ein eigenes Fach im Stundenplan. Ein Beispiel, Trump mag nicht glauben, dass die anderen genug für Verteidigung ausgeben, including Germany, wie er gerade gepostet hat, was Merz wiederum versuchte im Gespräch mit Trump klarzustellen. Und der Kanzler hat auch nochmal nachgerechnet, was das Verteidigungsbündnis insgesamt angeht.
3: Amerika ist einer von 32 NATO-Partnern. Wir sind einer von 32 NATO-Partnern, aber wir sind auf der europäischen Seite der NATO gut abgestimmt.
1: Also mit 30 Europäern und mit dem Partner Kanada noch einen im Sinn. Diplomatisch bleibt für Merz der Umgang mit Amerika unter Trump schwierig, weswegen er einen Kurs fährt, den manche beschreiben als mal so, mal so. Beispiel Krieg gegen den Iran. Trump ist sauer, weil die NATO-Partner ihm nicht beigesprungen sind. Deutschland bietet seit längerem Minenräume an, um die Straße von Hormuz wieder gefahrenlos passierbar zu machen. Zwei Marineschiffe liegen jetzt im Hafen von Djibouti und könnten los. Aber noch ist vieles unklar.
4: Sie werden gewartet und warten, wie ich immer sage, aber sie werden nicht unendlich warten.
1: Und was meint Bundesverteidigungsminister Pistorius damit konkret?
4: Wir werden dann im Sommer rechtzeitig die Entscheidung treffen, dass im Zweifel unsere Soldaten eher ihren Sommer bei 40 Grad in Berlin statt bei knapp 50 in Djibouti verbringen.
1: In Ankara werden heute und morgen Temperaturen von maximal 30 Grad erwartet. Das sollte aber das kleinste Problem sein. Der Gipfel findet im Präsidentenpalast statt. Die 1150 Zimmer sind meist klimatisiert.
0: NATO-Gipfel in Ankara in der Türkei. Heute also geht's los. Unter welchen Voraussetzungen nimmt auch Kanzler Friedrich Merz daran teil? Um was geht es da für die Bundesregierung? Darüber war das Benjamin Großkopf, unser Hauptstadtkorrespondent in Berlin. 10:10 haben wir es jetzt. Es könnte alles ganz einfach sein. Wenn Gefahr droht, dann greifen Polizei und Behörden schon ein, egal um was es da jetzt konkret geht. In der Realität aber ist das durchaus Auslegungssache und gar nicht so einfach zu sagen, wann droht denn wirklich Gefahr? Was rechtfertigt zum Beispiel, einen Menschen abzuhören oder zu überwachen? Genau darum geht's heute vor dem Bundesverfassungsgericht in Karlsruhe. Anlass: Klagen gegen das bayerische Polizeigesetz. 2018 hatte die Politik den Behörden weitreichende Befugnisse eingeräumt. Manchen aber ging das deutlich zu weit. Da haben sie geklagt. Wir haben Antonetta Stefani gefragt, unsere Reporterin. Es geht heute also konkret um den Begriff der drohenden Gefahr. Was ist denn damit gemeint und was wird daran kritisiert?
5: Also es geht dabei um die Schwelle, ab wann die Polizei einschreitet.

0: verwenden darf. Eigentlich darf die Polizei tätig werden, um Gefahren abzuwehren. In Bayern darf sie jetzt aber schon weit im Vorfeld tätig werden, um Gefahren zu verhindern. Also schon bei einer drohenden Gefahr, wie das Polizeigesetz es nennt. Danach kann die bayerische Polizei beispielsweise Telefonate abhören oder Computer durchleuchten, ohne dass sie weiß, was eigentlich konkret für eine Straftat geplant ist oder wer genau dahinter steckt. Kritiker sagen, solche Maßnahmen so weit im Vorfeld seien nicht Aufgabe der Polizei, sondern maximal der Geheimdienste. Das bayerische Innenministerium meint aber, dass die Polizei heutzutage solche Befugnisse braucht, um Bürger effektiv schützen zu können. Es bezieht sich dabei auf eine Entscheidung des Bundesverfassungsgerichts. Das hatte nämlich 2016 dem Bundeskriminalamt erlaubt, mutmaßliche Terroristen schon frühzeitig zu beobachten. Zum Beispiel, wenn jemand aus einem Ausbildungslager für Terroristen zurückkehrt. Und das Innenministerium meint, dass das ja auch für andere Gefahren gelten müsse, wenn es um wichtige Rechtsgüter geht, wie das Leben oder die Gesundheit. Kritiker sehen das allerdings nicht so. Die meinen, dass das wirklich nur für Terrorgefahren gelten kann.
1: Das ist aber noch nicht alles. Was wird sonst noch am bayerischen Polizeigesetz kritisiert?
0: Es wurden in Bayern noch einige andere Befugnisse der Polizei ausgeweitet. Sie kann zum Beispiel jetzt Personen länger in Gewahrsam nehmen als in allen anderen Bundesländern. Nämlich bis zu 2 Monate. So hat Bayern auch beispielsweise die Klimakleber sehr lange eingesperrt, um zu verhindern, dass sie sich wiederholt auf der Straße festkleben. Außerdem kann die bayerische Polizei nach dem neuen Gesetz auch Handgranaten und Panzerfäuste einsetzen und das unter viel geringeren Voraussetzungen als vorher. Kritiker sagen, das gehe sogar, wenn Unbeteiligte verletzt oder sogar getötet werden könnten.
1: All das also heute Thema vor dem Bundesverfassungsgericht. Wer hat da eigentlich geklagt und wann ist mit einem Urteil zu rechnen?
0: Gegen die neuen Regeln im bayerischen Polizeiaufgabengesetz hatten sich gleich mehrere Akteure gewandt. Einerseits Bürger aus Bayern, die sich durch die neuen Gesetze in ihren Rechten verletzt sehen. Also Menschen, die die Befürchtung haben, dass sie selbst betroffen sein könnten, weil sie zum Beispiel viel auf Demos gehen, in der Fußballszene aktiv sind oder in zivilgesellschaftlichen Bündnissen. Außerdem haben sich auch Bundestagsabgeordnete der Grünen, der Linken und der damals noch im Bundestag vertretenen FDP an das Bundesverfassungsgericht gewandt. Sie halten das Gesetz für verfassungswidrig und wollen es in Karlsruhe umfassend überprüfen lassen. Bis aber in Karlsruhe entschieden wird, wird es noch eine Weile dauern. Das Bundesverfassungsgericht verhandelt jetzt erstmal mündlich zu diesen Fragen. Ein Urteil ist dann erst in einigen Monaten zu erwarten.
1: Antonetta Stefani war das, unsere Reporterin, über einen Fall, der heute Thema ist vor dem Bundesverfassungsgericht. Da geht es darum, ob das bayerische Polizeiaufgabengesetz rechtens ist oder vielleicht doch zu weit greift.
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1: Sie sind eng, sie sind dunkel und tief unter der Wasseroberfläche unterwegs. Für die moderne Verteidigung aber sind U-Boote noch immer eine ganz wichtige Sache, denn die Seewege stehen ja heute geopolitisch durchaus im Fokus. Und so hat sich Kanada entschlossen, wir wollen unsere U-Boot-Flotte neu ausstatten. Premierminister Mark Carney setzt dabei auf eine Kooperation mit Deutschland und Norwegen. Der Kieler Marinekonzern TKMS soll bis zu 12 neue U-Boote liefern. Für TKMS ist das ein riesiger Deal. Das genaue Volumen des Auftrages ist nicht bekannt, aber es dürfte so im zweistelligen Milliardenbereich liegen. Details jetzt von Giselle Uckar.
3: Es war eine knappe Entscheidung, betont Kanadas Premierminister Mark Carney kurz vor seiner Abreise zum NATO-Gipfel. Monatelang konkurrierten Deutschland und Südkorea um den größten Rüstungsauftrag in der kanadischen Geschichte. Nun die Entscheidung. Der deutsche Marineschiffbauer TKMS aus Kiel soll die neue U-Boot-Flotte für Kanada bauen. Bei dieser Entscheidung ging es darum, die beste Plattform und Partnerschaft auszuwählen, um Kanadas strategischen Sicherheits- und Wirtschaftsinteressen gerecht zu werden, erklärt Carney. Es geht um den Bau von 12 hochmodernen U-Booten der Klasse 212CD. Diesen Typen hat die ThyssenKrupp-Rüstungstochter TKMS gemeinsam für die deutsche und die norwegische Marine entwickelt. Jetzt steigt auch Kanada als drittes NATO-Land mit ein. So kann eine trilaterale Flotte der drei Partner entstehen. Für Carney steht dabei besonders die Überwachung und Abschreckung in der kanadischen Arktis im Fokus.
4: Arctic is becoming integral.
3: Unsere Arktis wird zu einem wesentlichen Bestandteil der Sicherheit Nordamerikas und der Westflanke der NATO. Unsere eisbedeckten Meere werden zunehmend befahrbar, was neue Bedrohungen, aber auch neue Chancen mit sich bringt. Wegen der Spannungen mit dem Nachbarn USA setzt Kanadas Premierminister Carney zunehmend auf europäische Partner. Gemeinsam wollen sie der Aufrüstung von Russland und China in der Arktis etwas entgegensetzen. Das schmelzende Polareis macht neue Schifffahrtswege frei, die hart umkämpft sind und verteidigt werden müssen. Der neue Deal könnte der deutschen Rüstungsindustrie Medienberichten zufolge bis zu 100 Milliarden kanadische Dollar einbringen, umgerechnet etwa 62 Milliarden Euro. In der Rechnung enthalten sind Beschaffung, Wartung und Betrieb der hochmodernen U-Boote. Außerdem könnten neue Arbeitsplätze in den beim Bau beteiligten Werften in Kiel und Wismar entstehen. Bedingung für den Vertrag ist, dass der Wert unserer Investitionen zu 100% durch Investitionen hier in Kanada ausgeglichen werden, hebt Carney hervor. Denn auch sein Land erhofft sich durch die Partnerschaft mit Deutschland neue Jobs. Bundeskanzler Friedrich Merz spricht von einem starken Zeichen der transatlantischen und europäischen Zusammenarbeit. Bundesverteidigungsminister Boris Pistorius nennt den Schritt einen Meilenstein für transatlantische Sicherheit. Beide hatten bereits vor Monaten bei Besuchen in Kanada intensiv für den Deal mit dem deutschen Unternehmen TKMS geworben.
1: Rüstungsdeal in Milliardenhöhe. Kanada will deutsche U-Boote von TKMS kaufen. Und über die Details war das Giselle Ucker. 10 und 18 Minuten haben wir es jetzt. Willkommen hier bei uns in HR Info. Das Palästinenserhilfswerk UNRWA gibt es seit dem Jahr 1949 und damit ist es eine der ältesten UN-Organisationen. Sie kümmert sich um Flüchtlinge und Vertriebene rund um die Gründung des Staates Israel. Der Flüchtlingsstatus wird vererbt und so ist die Organisation inzwischen für über 6 Millionen Menschen zuständig, deren Status aber noch immer nicht geklärt ist. Kritik an UNRWA kommt von israelischer Seite. Da heißt es zum Beispiel, die Organisation sei von der Terrororganisation Hamas unterwandert. UNRWA hat sich auch von einer geringen Zahl an Mitarbeitenden getrennt. Aber auch die Bundesregierung geht nicht von einer massenhaften Unterwanderung aus.
5: Wer bei Google nach den Stichworten UNRWA und Hamas sucht, landet recht schnell auf einer offiziellen Seite der israelischen Regierung. 12% der Mitarbeitenden des Palästinenserhilfswerks im Gazastreifen seien Mitglieder der Hamas oder anderer Terrororganisationen, heißt es da. Und UNRWA-Mitarbeiter nahmen aktiv am Terrorangriff auf Israel am 7. Oktober 2023 teil. Dazu kommt die Feststellung, die Hamas habe systematisch Einrichtungen von UNRWA wie Schulen für die Kriegführung missbraucht. Letztendlich wird der Eindruck erweckt, UNRWA sei komplett von der Hamas unterwandert. Einige deutsche Medien haben diese Berichte unhinterfragt übernommen, sagt Alon Zaha, ein israelischer Analyst, der in Berlin lebt.
6: These are newspapers like Bild and Welt.
5: Es handelt sich dabei um Zeitungen wie Bild und Welt, beide aus dem Haus Axel Springer, das sich zu seiner pro-israelischen Haltung bekennt. Zwar lässt sich dazu kaum eine tiefgehende Analyse einstellen, doch habe ich die Narrative sowie die Art und Weise verfolgt, wie über die Berichte dieser Quellen, die diese Narrative maßgeblich prägen, berichtet wurde, meist ohne Kritik oder Gegenmeinungen, sondern vielmehr so, als handle es sich schlicht um die Wahrheit.
6: Promoted as basically the truth.
5: Denn es gibt auch einen Untersuchungsbericht einer unabhängigen Kommission, den UNRWA selbst in Auftrag gegeben und damit auf die Vorwürfe reagiert hat. Geleitet von der früheren französischen Außenministerin Catherine Colonna und der Mitarbeit unter anderem des schwedischen Raoul Wallenberg-Instituts. Das Ergebnis sind eine ganze Reihe von Reformvorschlägen und die Feststellung, eine systematische Unterwanderung gab es nicht. UNRWA hat sich schnell von 9 Mitarbeitenden getrennt, vor ein paar Wochen von weiteren 70. Im Gazastreifen waren fast 13.000 Menschen für das Hilfswerk tätig. Beweise sei Israel schuldig geblieben, sagt die UN-Organisation. UNRWA ist aber nicht erst seit dem 7. Oktober im Fokus Israels, stellt eine Studie der Rosa-Luxemburg-Stiftung fest, die Alon Zaha verfasst hat. Er hat das für die Zeit von 2014 bis Anfang 2026 untersucht. Dabei ging es schon vorher immer wieder um Schulbücher in UNRWA-Schulen, darum, dass UNRWA ein Sicherheitsrisiko für Israel darstellt. Doch vor allem sei UNRWA ein Problem für Israel, weil es das Thema palästinensischer Flüchtlinge präsent hält, solange es nicht gelöst ist. UNRWA wurde 1949 gegründet gegründet, als rund 800.000 Palästinenser rund um die Gründung des Staates Israel vertrieben wurden oder geflohen sind. Weil sich UNRWA mit dem Mandat der Vereinten Nationen auch um deren Nachkommen in den palästinensischen Gebieten im Libanon, in Syrien und in Jordanien kümmert, geht es inzwischen um fast 6 Millionen Menschen, sagt Gil Schochat, der das Büro der Luxemburg-Stiftung in Tel Aviv leitet.
7: In Israels Augen ist das eine Perpetuierung des sogenannten Flüchtlingsproblems. Und gleichzeitig ist der Versuch, eben die Arbeit der UNRWA zu delegitimieren, genau der Versuch, auch die Frage des palästinensischen Rückkehrrechts, was ja ein UN-verbrieftes Recht ist, was Teil einer Verhandlungslösung sein müsste und eben nicht Teil einer politischen Kampagne, mittels der Kampagne gegen UNRWA auch dieses Problem aus israelischer Sicht zur Seite zu schaffen.
5: Deutschland ist dabei besonders interessant, denn es ist seit Jahren einer der größten Geldgeber des Palästinenserhilfswerks. 2025 kamen mehr als 100 Millionen Euro aus dem Bundeshaushalt. In diesem Jahr könnten es deutlich weniger sein, möglicherweise auch wegen der Kritik. UN-Generalsekretär Antonio Guterres hat erst letzte Woche gewarnt, die Organisation könnte wegen schrumpfender Budgets zusammenbrechen.
1: Wie geht es weiter mit dem UN-Palästinenser-Hilfswerk UNRWA? Kritik kommt immer wieder von israelischer Seite, aber die Bundesregierung geht nicht davon aus, dass diese Organisation unterwandert ist von Mitgliedern der Terrororganisation Hamas. Jan-Christoph Kitzler war das aus Tel Aviv.
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1: Was war das für eine große Aufregung rund um den Fall Folarin Balogun? Der US-Stürmer durfte dann tatsächlich auflaufen im Achtelfinale der Vereinigten Staaten gegen Belgien. Die Rotsperre vergessen, ausgesetzt, hat's nicht gegeben. Doch das Eingreifen von US-Präsident Donald Trump hat am Ende aus sportlicher Sicht nichts geholfen. Da war es eine klare Sache. Belgien gewann das Achtelfinalspiel bei der Fußball-WM klar mit 4:1. Und das bedeutet, es ist das Aus für die USA bei dieser WM. In Europa und weltweit gibt es dennoch noch immer heftige Kritik daran, dass sich US-Präsident Donald Trump überhaupt eingemischt und FIFA-Präsident Gianni Infantino in dem Fall auch noch nachgegeben hat. Martin Ganselmeier.
8: Zumindest eines hat Donald Trump geschafft. Eine rote Karte und die umstrittene Rücknahme der Sperre für US-Stürmer Folarin Balogun waren den ganzen Tag über Aufmacher in den amerikanischen Nachrichtensendungen. Bei einer Pressekonferenz im Weißen Haus war Trump sogar stolz, dass durch seine Einmischung eine seiner Überzeugung nach falsche Schiedsrichterentscheidung korrigiert wurde. Ja, er habe anschließend FIFA-Präsident Infantino angerufen, sagte Trump. Ich fand, das war kein Foul. Das waren zwei großartige Sportler, die zusammengestoßen sind. Da hat doch keiner dem anderen ins Gesicht geschlagen.
9: I didn't think it was a foul. I thought it was two great athletes that crashed into each other and got entangled. That was not a guy punching somebody in the face.
8: Auch wenn Belgien die WM-Träume von Team USA durch den klaren 4:1-Sieg platzen ließ, Trump hofft mit seiner Intervention auch politisch in den USA punkten zu können. Bezeichnend dafür war die Reaktion des republikanischen Senators Ted Cruz. Im Namen aller Amerikaner danke ich Ihnen, dass Sie dafür gesorgt haben, dass wir die lächerliche rote Karte losgeworden sind, sagte Ted Cruz.
10: And on behalf of all Americans, thank you for getting rid of that ridiculous red card.
8: Und suffisant fügte der Republikaner hinzu, das war spektakulär. Schließlich stand der WM-Pokal nicht ohne Grund so lange hier im Oval Office.
10: It was spectacular. There was a reason the FIFA trophy sat here for as long as it did.
8: Den WM-Pokal hatte FIFA-Präsident Infantino persönlich dem US-Präsidenten auf den Schreibtisch gestellt. Auch US-Außenminister Marco Rubio verteidigte Trumps Eingreifen. Für Belgien sei es doch besser, dass Balogun nicht gesperrt ist, sagte Rubio. Warum sollte Belgien ein Spiel gewinnen wollen und dann hinterher von allen hören, das habt ihr doch nur gewonnen, weil der beste gegnerische Stürmer nicht auf dem Platz war? Der zuletzt unter schlechten Umfragewerten leidende US-Präsident setzt darauf, dass ihm die amerikanischen Fußballfans seinen Einsatz für Team USA nicht vergessen werden. Die Demokraten dagegen gingen den ganzen Tag über in Deckung, weil sie befürchteten, bei diesem Thema nur verlieren zu können. Kein führender Demokrat im Kongress wollte sich äußern. Einer der wenigen demokratischen Abgeordneten, die doch zu einem Interview bereit waren, Brad Schneider aus Illinois, eierte herum. Die rote Karte sei umstritten gewesen, eine Überprüfung doch nur fair, sagte er. Aber ob dies der US-Präsident veranlassen sollte, hakte der CNN-Moderator nach. Die ausweichende Antwort des demokratischen Politikers:
11: I'm rooting for Team USA tonight.
8: Er drücke heute Abend Team USA die Daumen. Hat aber auch nichts gebracht, zumal Belogan sein mit Abstand schlechtestes Spiel ablieferte. Und wieder mal müssen sich die Demokraten fragen lassen, warum sie Trumps Vorgehen nicht deutlicher verurteilt haben.
1: Rotsperre vergessen, weiterkommen allerdings auch. Endstation für die Vereinigten Staaten bei der Fußball-WM. Da gab es eine deutliche 1:4 Niederlage gegen Belgien im Achtelfinale. Und Martin Ganselmeier hatte die politischen Reaktionen.
2: Die FIFA-Fußball-Weltmeisterschaft.

0: ob diese Behörde ein Prüfverfahren gegen die ESN einleiten darf.
1: Es handelt sich um eine auf dem Papier sehr technische Frage. Das EU-Parlament stimmt darüber ab, ob die Behörde für europäische politische Parteien und europäische politische Stiftungen, APPF, ein Prüfverfahren einleiten darf. Ein Prüfverfahren gegen die Partei Europa der Souveränen Nationen, ESN, zu der auch die deutsche AfD gehört. Die Behörde meldet nämlich Zweifel an, ob die ESN-Partei die Grundwerte der EU einhält. Werte wie Demokratie, Freiheit oder die Menschenwürde, auch von Minderheiten. Niklas Herbst ist Delegationsleiter von CDU und CSU im Europaparlament.
2: Dieses Prüfverfahren wird rechtsstaatlich durchgeführt, das heißt, es gibt kein Wegschauen, es gibt aber auch keine Vorverurteilung. Das hat nichts mit einem Verbotsverfahren oder Ähnlichem zu tun. Wir kümmern uns einfach darum, dass rechtsstaatliche Grundsätze in der Europäischen Union verteidigt werden.
1: Herbst weist darauf hin, dass es sich hier um kein Verbotsverfahren gegen die ESN-Partei handelt, in der sich mit der AfD insgesamt 9 Parteien in der EU zusammengeschlossen haben. Tatsächlich geht es darum, die ESN und die von ihr anerkannte Stiftung Sovereignty Foundation zu deregistrieren. Das würde bedeuten, dass Partei und Stiftung keine Fördergelder mehr aus EU-Steuern erhalten, falls die ESN tatsächlich gegen Grundwerte verstoßen sollte. Dabei geht es um rund 2 Millionen Euro jährlich. Alexander Sell ist Europaabgeordneter und Präsident der Stiftung.
3: Die Abstimmung heute wurde von SPD, Grünen und Linken beantragt. Wie schon am vergangenen Wochenende in Erfurt werden wir heute sehen, wer die eigentlichen Feinde der Demokratie sind. Es sind nämlich diejenigen, die Parteitage mit Gewalt blockieren und mit dem Verbot der politischen Konkurrenz ihrem eigenen Machtverlust zuvorkommen wollen.
1: So der Europaabgeordnete und Stiftungspräsident Alexander Sell. Seiner Darstellung widerspricht der Grünen-Abgeordnete Daniel Freund ausdrücklich. Die politische Arbeit der ESN würde überhaupt nicht beeinträchtigt.
4: Das ist also weder ein Verbot, noch hat es irgendwelche Auswirkungen auf Wählbarkeit, auf die Mandate, auf die Fraktionen der AfD hier im Europäischen Parlament, sondern es ist rein nur die Frage, ob sie weiter eben auf dieser Liste der europäischen politischen Parteien stehen. Und das, was es konkret verändern würde, ist, ob die AfD-Europapartei Zugang zu EU-Geldern hat.
1: Die Aufsichtsbehörde hat bereits einige Hinweise gesammelt und einen Bericht mit über 300 Seiten zusammengestellt. Ein Prüfverfahren dürfte deshalb nur 8 bis 12 Monate dauern. Dafür wird auch eine unabhängige Expertenkommission zusammengestellt. Sollte die Aufsichtsbehörde zu dem Schluss kommen, dass die ESN-Partei gegen Grundwerte verstößt und ein Finanzierungsverbot empfehlen, stimmt das Parlament noch einmal ab. Und die ESN-Verantwortlichen könnten vor dem Europäischen Gerichtshof Einspruch erheben.
0: Unser Brüssel-Korrespondent Jean-Marie Magro hat berichtet.
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7: 10.31 Uhr. In Hessen werden immer mehr Start-ups gegründet. Lange Krankheiten verursachen offenbar die größten Kosten. Berufungsgericht in Paris entscheidet über Le Pen. Das Wetter, Sonne, Wolken und windig, 25 bis 32 Grad. Mein Name ist Daniel Skondo. Im ersten Halbjahr sind bundesweit gut 3050 Startups gegründet worden. Rund 50% mehr als im zweiten Halbjahr 2025 und so viele wie noch nie in einem Halbjahr. Laut Startup-Verband gab es auch in Hessen einen Gründungsboom. Lars Hofmann.
8: Im ersten Halbjahr sind in Hessen 270 Startups gegründet worden, ein Plus von gut 80% im Vergleich zum zweiten Halbjahr 2025. Damit liegt Hessen bundesweit auf Platz 5. Vor allem Frankfurt sticht hier raus. Mit fast 18 Gründungen pro 100.000 Einwohnern hat sich die Stadt von Platz 12 auf Platz 5 vorgearbeitet. Künstliche Intelligenz erleichtere die Gründung

0: von Unternehmen. Die angespannte wirtschaftliche Lage und die schlechten Aussichten am Arbeitsmarkt brächten aber auch mehr Menschen dazu, ein Start-up zu gründen, heißt es beim Verband.
1: Die ukrainische Armee hat die russische Hauptstadt Moskau mit mehr als 400 Drohnen angegriffen. Das meldet das russische Verteidigungsministerium. Lilja Becker.
2: Moskaus Bürgermeister Sergei Sobjanin meldete auf seinem Telegram-Kanal, dass mindestens 39 Drohnen im direkten Anflug auf die Hauptstadt abgefangen worden seien, die übrigen schon weit draußen. Mancherorts fielen Strom und Wasser aus. In der Region Kaluga brannte ein Industriegebiet. Die staatliche Nachrichtenagentur TASS spricht vom schwersten Angriff auf Moskau seit 2 Jahren. Einige russische Medien werten den Drohnenschwarm als Begleitprogramm des heute beginnenden NATO-Gipfels in Ankara.
1: Eine Untersuchung des Dachverbands der Betriebskrankenkassen zu Krankschreibungen hat ergeben, nicht einfache Erkältungen sind das Thema, sondern schwere Krankheiten. Es seien die langen, oft Muskel-, Skelett- und psychisch bedingten Ausfälle, die zum eigentlichen Kostentreiber würden. Das Krankengeld, das vor allem Menschen mit langwierigen Erkrankungen gezahlt wird, mache den größten Ausgabeposten aus. Die Diskussion über strengere Regeln bei Krankschreibungen läuft seit Tagen. Die Bundesregierung will damit Kurzzeitausfälle verringern. Darf Marine Le Pen doch zur französischen Präsidentschaftswahl im nächsten Jahr antreten? Darüber entscheidet heute ein Berufungsgericht in Paris. In einem ersten Prozess war sie zu 5 Jahren Nichtwählbarkeit verurteilt worden. Der Grund, ihre rechtsnationale Partei Rassemblement National soll über mehrere Jahre insgesamt 4,6 Millionen Euro an EU-Geldern veruntreut haben. ARD-Korrespondentin Julia Borutta.
3: Statt die Arbeit der EU-Parlamentarier zu unterstützen, sollen die mit EU-Geldern bezahlten Assistenten des RN daheim in Frankreich für die Partei gearbeitet haben. Die Richter in erster Instanz waren zu der Überzeugung gekommen, dass dies im Auftrag von Marine Le Pen geschah. Nun hofft Le Pen, dass die zweite Instanz das Urteil so abmildert, dass sie doch noch antreten kann. Die Richter könnten beispielsweise den Entzug des passiven Wahlrechts auf 2 Jahre absenken. Das würde bedeuten, dass die Strafe pünktlich zum ersten Wahlgang bereits abgegolten wäre.
1: Familienministerin Prien plant Änderungen beim Elterngeld. Jetzt sind weitere Einzelheiten aus ihrem Gesetzentwurf bekannt geworden. Demnach soll das Elterngeld nur noch 12 statt 14 Monate gezahlt werden. Und auch nur dann, wenn Mütter und Väter jeweils für mindestens 3 Monate eine berufliche Auszeit nehmen. Bisher sind es 2 Monate. Nach dem Vorschlag der Ministerin soll der Mindestbetrag des Elterngelds von 300 auf 330 Euro angehoben werden und der Höchstbetrag von 1.800 auf 1.900 Euro. Das waren die Nachrichten. Das Wetter. Mal dichte Wolken, mal Sonne. Im Norden und Osten weniger als im Süden. Es bleibt meist trocken bei 25 bis 32 Grad. Außerdem wird es wieder windig heute. In der kommenden Nacht im Norden und Osten dicht bewölkt. Oft klar und trocken bei bis zu 19 bis 14 Grad. Morgen wechseln sich dann Sonne und hier und da dichte Wolken ab, aber es bleibt trocken bei 21 bis 30 Grad. Die weiteren Aussichten, Donnerstag im Nordosten Wolken, sonst sonnig und trocken bis 32 Grad und am Freitag überall sonnig bis 33 Grad. Die Zeit 10.36 Uhr.
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1: Vorsicht, auf der B8 Frankfurt Richtung Königstein zwischen Bad Soden und Kelkheim liegt eine Unterbodenverkleidung auf dem linken Fahrstreifen. Die A3 Frankfurt-Würzburg ist zwischen Marktheidenfeld und Wertheim-Lenkfurt nach einem Unfall gesperrt, dadurch 2 Kilometer Stau. Die Umleitungsempfehlung ab Marktheidenfeld über die U87. A45 Aschaffenburg-Gießen zwischen Mainhausen und Kleinostheim 1 Kilometer Stau wegen einer Tagesbaustelle. Und die A661 Oberursel Richtung Egelsbach zwischen Bad Homburger Kreuz und Frankfurt-Eckenheim 4 Kilometer Stau wegen einer Tagesbaustelle. Hier ist der linke Fahrstreifen gesperrt.
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5: Hallo, ich grüße Sie. Ich beschütze dich und du beschützt mich. Das ist stark verkürzt die Idee der NATO, aber dieser Pakt hat durchaus Risse bekommen. Denn US-Präsident Trump bemängelt schon seit langer Zeit, die Europäer machen zu wenig, zahlen zu wenig und die USA zu viel. Ab heute geht es um die Zukunft der NATO. In Ankara in der Türkei kommen die Mitglieder zum Gipfel zusammen. Auch Donald Trump ist mit dabei, der US-Präsident reist an per Air Force One. Trump selbst sagt aber, er komme nur aus Respekt vor dem Gastgeber, dem türkischen Präsidenten Erdogan. Thomas Spickhofen ist unser Korrespondent für Europapolitik, begleitet

0: den NATO-Gipfel in Ankara. Kurz vor der Sendung habe ich mit ihm gesprochen. Man kann ja den Eindruck bekommen, die NATO hofiert Trump regelrecht. Man ist froh, dass er überhaupt zu diesem Treffen kommt, fast egal, wie die Vorzeichen jetzt genau aussehen. Ich wollte wissen, worum geht es den Europäern jetzt? Was will man mit diesem Gipfel erreichen?
1: Also auf jeden Fall will man natürlich die Amerikaner an Bord halten, ist da auch ganz zuversichtlich und hofft darauf, dass es ein Zeichen der Stärke, zumindest ein Zeichen der Geschlossenheit, ein Zeichen der Einigkeit ist, das von diesem NATO-Gipfel ausgeht. Ob das nun in militärischer Zusammenarbeit ist, ob das in der Zukunftsperspektive ist, da ist die große Rede vom Burden-Sharing, also von der Lastenverteilung, von der Umverteilung. Die Amerikaner möchten sich auch auf andere Regionen der Welt konzentrieren und dass die Europäer mehr Verantwortung für ihren eigenen Kontinent übernehmen. Das haben die Europäer eingesehen. Aber es ist eine Frage der Zeit, wie schnell sowas geht. Und dass am Ende aber trotzdem all das nicht die NATO als solches an den Rand ihrer Existenz bringt. Es gibt einen Entwurf für eine Schlusserklärung, in dem bereits davon die Rede ist, dass man natürlich zu Artikel 5 weiterhin stehe, also der berühmten Beistandsverpflichtung. Das wäre schon ein besonderes Zeichen, denn das war bei Donald Trump nicht immer so absehbar, dass er sich dazu bekennen könnte. Auf Botschafterebene ist es bereits abgenickt worden. Mal sehen, wie es dann am Tisch in Ankara aussieht.
0: Schauen wir auch mal auf die Rolle Deutschlands. Auch die Bundesregierung ist ja dabei aufzurüsten. Man will mittelfristig 5% der Wirtschaftsleistung in die Verteidigung stecken. Dennoch, Trump hat erst vor ein paar Tagen gesagt, der Beitrag Deutschlands sei lächerlich. Was verlangt er denn noch von der Bundesrepublik und von den Europäern insgesamt?
1: Ich glaube, nach der Kritik von Donald Trump gab es dann auch nochmal ein richtigstellendes Telefonat von Bundeskanzler Merz, der nochmal im Weißen Haus angerufen hat und gesagt hat, lieber Präsident Trump, Sie berufen sich da auf veraltete Zahlen, das stimmt so alles nicht. Die 5% haben sich ja alle in die Hand versprochen beim Den Haag-Gipfel im vergangenen Jahr. 5% des Bruttoinlandsprodukts sollen in Verteidigung und Sicherheit gehen. Manche sind schon sehr weit auf dem Weg dahin, die Polen zum Beispiel weit über 4%, andere noch sehr weit davon entfernt. Die Bundesregierung sagt, sie erreicht dieses Ziel schon 2029. Das wäre ein deutlich früherer Zeitpunkt als ursprünglich avisiert. Wir reden ja eigentlich über das Jahr 2035. Also wenn sie in diesem Tempo weitermacht, hat natürlich auch das Sondervermögen, was viele andere Länder nicht haben, dann wäre sie tatsächlich schon sehr weit. Insofern mag es tatsächlich einem Irrtum oder einer falschen Zahlengrundlage geschuldet gewesen sein, dass Donald Trump sich in dieser Weise geäußert hat. Ändert aber nichts daran, dass er trotzdem findet, die Europäer leisten zu wenig in der NATO und würden den Amerikanern zu viel auf.
0: Es geht also um die Finanzierung der NATO und um die Zukunft des Verteidigungsbündnisses, aber es geht auch um aktuelle Themen, Krisen, Konflikte und Kriege, zum Beispiel den in der Ukraine und die Unterstützung dort. Was ist da zu erwarten?
1: Also zumindest soll es Geld geben. 140 Milliarden Euro wollen die NATO und die EU insgesamt zusammenbringen bis Ende kommenden Jahres, um die Ukraine zu unterstützen, vor allen Dingen militärisch, aber auch für den zivilen Staatsapparat. Aber was fehlt, ist noch weiterhin militärische Unterstützung. Jedenfalls sagt das Volodymyr Zelensky, der ukrainische Präsident, der auch hier in Ankara sein wird. Ihm fehlen vor allen Dingen Instrumente zur Flugabwehr. Er hat zu wenig Munition, sagt er, vor allem Patriot-Raketen. Das ist ein amerikanisches Produkt. Und da sieht man wieder die Abhängigkeit Europas und der Ukraine von den Amerikanern. Finanziell mag man da auf eigene Füße inzwischen gekommen sein, aber militärisch, von der Rüstung her, ist man es nicht. Die Patriots braucht man aus Amerika und Volodymyr Zelensky hat schon angedeutet, dass er möglicherweise sie auch im eigenen Land herstellen lassen könnte, nur er braucht dann die amerikanischen Lizenzen dazu. Es gibt hier wahrscheinlich ein bilaterales Gespräch zwischen Donald Trump und Volodymyr Zelensky. Möglicherweise werden wir danach mehr erfahren.
0: Im Fokus stehen ja auch der türkische Präsident Erdogan und die Türkei insgesamt als Gastgeber dieses Gipfels. Welche Rolle hat denn das Land auch für die NATO als Vermittler zwischen den USA und den Europäern?
1: Ja, einen genau solchen als Vermittler, als Bindeglied. Die Türkei ist bekennendes natürlich NATO-Mitglied, hat aber trotzdem immer enge Kontakte zu Moskau weiterhin gehalten, sich zum Beispiel auch vor einigen Jahren dort Flugabwehr mitbeschafft, deshalb keine F-35-Bomber aus den USA erhalten, aber trotzdem Interesse daran, dass es weiterhin ein gutes Verhältnis natürlich auch zur Rüstungsindustrie der Amerikaner gibt. Wir wissen, dass es ja auch in den Vermittlungsgesprächen zwischen der Ukraine und Russland immer wieder auch über Istanbul, über Ankara ging, dass beispielsweise das Getreideabkommen fürs Schwarze Meer tatsächlich unter türkischer Mithilfe zustande kam. Also, man nimmt eine Mittlerrolle ein. Man ist ein wichtiger militärischer Partner innerhalb der NATO. Man ist ein wichtiger Rüstungsproduzent. Und nicht zuletzt ist dieser Gipfel für Präsident Erdogan auch ein Prestigeerfolg, dass er den hier im Land als Gastgeber empfangen kann.
0: In Ankara in der Türkei beginnt heute der NATO-Gipfel. Auch US-Präsident Trump wird dazu erwartet. Und über die Ausgangslage habe ich kurz vor der Sendung gesprochen mit Thomas Spickhofen, unserem Reporter vor Ort.
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0: Für Marine Le Pen, die dreifache Präsidentschaftskandidatin des rechtsnationalen Rassemblements National, geht es um ihre politische Zukunft. Ein Pariser Gericht verkündet heute das Urteil im Berufungsprozess um die mutmaßliche Veruntreuung von EU-Geldern. Marine Le Pen war in erster Instanz unter anderem zu einer Nichtwählbarkeit von 5 Jahren verurteilt worden und dürfte somit bei der Präsidentschaftswahl im kommenden Jahr auch nicht antreten. Sie hofft aber jetzt darauf, dass das Berufungsgericht die Strafe zumindest so abmildert, dass ihre Kandidatur doch möglich wird. Caroline Diller berichtet.
3: Demonstrative Gelassenheit zeigen und Kraft tanken im Kernland des Rassemblement National, vor dem vielleicht wichtigsten Tag ihrer politischen Karriere. Sie bleibe entspannt, warf Marine Le Pen am Wochenende den Reportern zu, auf einem Sommerfest des RN im nordfranzösischen Liévin. Um später vor den versammelten Parteianhängern deutlich zu machen, wenn die Justiz mir verbietet, bei der Präsidentschaftswahl anzutreten, dann werde ich jeden Tag mit all meiner Energie und bis zum Wahlsieg Jordan Bardella unterstützen. Also den 30-jährigen Parteichef, der den RN in den Präsidentschaftswahlkampf führen soll, falls Le Pen wegen des Gerichtsurteils nicht antreten darf. Dieser Prozess sei außergewöhnlich, sagt Historiker Jean Garrigue. Er ist emeritierter Professor an der Universität von Orléans und Spezialist für politische Geschichte. Es ist das erste Mal, dass eine wahrscheinliche Kandidatin, noch dazu eine Favoritin wie Marine Le Pen, durch ein Gerichtsurteil an ihrer Kandidatur gehindert werden könnte. Es geht um den Vorwurf, der RN habe jahrelang EU-Gelder veruntreut, gezielt und zum Vorteil der Partei. Marine Le Pen sowie andere aktuelle und ehemalige Parteimitglieder wurden im Frühjahr 2025 in erster Instanz für schuldig befunden. Aus Sicht der Richter hat Le Pen im Zentrum eines Systems der Veruntreuung gestanden und dieses mit Entschlossenheit und Autorität geführt. Neben einer Freiheits- und einer Geldstrafe wurde Le Pen für 5 Jahre von Wahlen ausgeschlossen, mit sofortiger Wirkung. Im Berufungsprozess hofft die Galionsfigur des RN nun auf einen Freispruch. Oder darauf, dass die Richter das Urteil so stark abmildern, dass sie antreten kann. Indem sie die Nichtwählbarkeit auf höchstens 2 Jahre verkürzen und die Freiheitsstrafe anpassen. Denn Wahlkampf mit Fußfessel hat Le Pen bereits ausgeschlossen. Um Präsidentschaftskandidat zu sein, muss man völlig frei in seinen Bewegungen sein. Und das ist nicht der Fall, wenn sie eine Fußfessel tragen. Den Richtern ist vollkommen bewusst, dass man mit einer Fußfessel keinen Wahlkampf machen kann. Marine Le Pen selbst wird sich am Abend in den 20-Uhr-Nachrichten äußern. Aber schon jetzt ist klar, das Urteil ist eine Weichenstellung für die Präsidentschaftswahl im kommenden Jahr und der Druck auf die Richter enorm.
0: Wie sieht die politische Zukunft aus für Marine Le Pen, die dreifache Präsidentschaftskandidatin des rechtsnationalen Rassemblement National? Heute wird eine Entscheidung im Berufungsprozess erwartet und Caroline Diller, unsere Korrespondentin in Paris, hat darüber berichtet. 10.45 Uhr haben wir es jetzt. Es kann schon mal vorkommen, vor allem jetzt im Sommer. Man fährt durch die Gegend und sieht irgendwo eine große Rauchwolke aufsteigen über einem Waldgebiet. Solche Brände kommen immer wieder auch hier bei uns vor, weil der Boden einfach so trocken ist und weil Menschen häufig auch unachtsam sind und immer wieder aus Versehen auch solche Waldbrände auslösen. Das Problem kennt man aber auch in anderen Ländern in Europa. Das ist aktuell wieder ein großes Thema, zum Beispiel in Frankreich und auch in Spanien. Wie ist die Lage dort? Wir haben bei unseren Korrespondenten nachgefragt.
4: Fast 40 Wald- und Buschbrände werden aktuell in Frankreich gemeldet. In den Pyrenäen bei Perpignan ist das derzeit größte Feuer noch immer nicht unter Kontrolle. Schwierige Witterungsbedingungen machen den Einsatzkräften zu schaffen. Es gibt drehende Winde, sehr niedrige Luftfeuchtigkeit und Temperaturen, die im Südwesten Frankreichs erneut an der 40-Grad-Marke kratzen. Um die Brandbekämpfung in den Pyrenäen zu unterstützen, hat die EU-Kommission 4 Bombardier-Löschflugzeuge der Rescue-Flotte versprochen, die noch heute aus Schweden und Zypern in Südfrankreich eintreffen sollen. Etwa 10.000 Menschen aus zahlreichen kleinen Ortschaften in dem Bergmassiv sind bereits evakuiert worden. Auch die dritte Etappe der Tour de France war von den Maßnahmen betroffen. Radsportfans durften die rund 60 Kilometer von dem Großfeuer in den Pyrenäen entfernte Zieleinfahrt nicht mitverfolgen, um die Sicherheitskräfte zu entlasten. Aber es brennt auch im Departement Hérault, bei Marseille oder im Hinterland des Rhonetals. Im Laufe des Tages gab es mehrere Festnahmen von verdächtigen Personen. Ein Mann soll dabei allein für 9 Feuerausbrüche in der Nähe von Béziers im Departement Hérault verantwortlich sein. Da kein Regen in Sicht ist und die Temperaturen weiter steigen, könnte sich die Lage in Südfrankreich in den kommenden Tagen weiter verschärfen. Kai Rienecker, Paris.
5: Auf dem portugiesischen Festland sind innerhalb weniger Tage mehr Hektar verbrannt als im gesamten ersten Halbjahr 2026. Zwischen dem 1. und dem 6. Juli konkret fast 16.000 Hektar, laut Zahlen der Körperschaft für das integrierte Management von Waldbränden des Landes. Allein das Feuer, das am vergangenen Donnerstag in der nördlichen Landesmitte bei Vosela im Bereich Viseu ausgebrochen war, hat mehr als 13.000 Hektar verwüstet. Die Rauchsäule war zeitweise 620 Kilometer hoch und deutlich auf Bildern eines der Satelliten des Copernicus-Programms zu sehen. Mittlerweile sind die Flammen dort unter Kontrolle, doch die Gefahr eines Wiederaufflammens bleibt akut, insbesondere wegen der Kombination aus hohen Temperaturen, Trockenheit und immer wieder starken Windböen. Im Landesinneren Portugals besteht weiterhin höchste Brandgefahr, vorerst bis Donnerstag. Im Nachbarland Spanien hat am Montag etwa die Regionalregierung von Katalonien im Nordosten des Landes den Bereich für die höchste Alarmstufe ausgeweitet. Wegen 3 gleichzeitig auftretender Brände waren zeitweise mehr als 40.000 Menschen in Wohnsiedlungen und über die betroffene Zone verstreuten Ortschaften dazu aufgerufen, ihre Häuser nicht zu verlassen und Türen und Fenster geschlossen zu halten. Im Südwesten Spaniens wiederum brach am Montag bei Grazalema in der Region Cádiz ein Feuer aus. Knapp 190 Menschen mussten deswegen sicherheitshalber zeitweise ihre Häuser verlassen. Rund die Hälfte von ihnen konnte nach Angaben der Regionalregierung Andalusiens jedoch schon wieder zurückkehren. Diese Region trifft es in diesem Jahr nun schon zum zweiten Mal hart. Zu Jahresbeginn lag hier nämlich das Epizentrum der schweren Überschwemmungen in Andalusien. Franka Welz, Madrid.
0: Waldbrände sind mal wieder ein großes Problem in dieser trockenen Jahreszeit. Das war der Blick aus Frankreich und aus Spanien von und mit unseren Korrespondenten Kai Rienecker und Franka Welz. Das Internet hat unsere Kommunikation ja völlig neu aufgestellt. Briefe schreibt kaum noch einer. Wir können in Echtzeit miteinander chatten und da auch Dateien miteinander teilen. Videos oder Fotos zum Beispiel. Die Plattformen ändern sich immer mal. Früher war das vielleicht ICQ, später dann natürlich vor allem WhatsApp. Ein Problem aber bleibt über all die Jahre immer wieder. Versuchen auch Kriminelle diese Chats zu nutzen, zum Beispiel um sich auszutauschen, wenn es um kinderpornografische Inhalte geht. Auf Ebene der Europäischen Union ist aber fraglich, sind die Betreiber solcher Chatplattformen dann auch verpflichtet zu kontrollieren, was da so geteilt wird in den Chats und ist eine solche Chatkontrolle rechtlich gesehen überhaupt erlaubt? In dieser Debatte rund um Kindesmissbrauch im Netz und was man dagegen tun kann, steht das EU-Parlament heute vor einer wichtigen Abstimmung. Wir haben Katrin Schmidt gefragt, unsere Korrespondentin in Brüssel. Worum geht es da heute genau im EU-Parlament?
6: Ja, heute entscheidet das EU-Parlament zunächst, ob ein Eilverfahren gestartet wird. Und damit könnte dann noch in dieser Woche darüber abgestimmt werden, ob eine wirklich entscheidende Ausnahmeregelung verlängert wird. Diese nämlich erlaubt es Online-Plattformen wie WhatsApp, Instagram oder Google, freiwillig nach bereits bekannten Bildern oder Videos von sexuellem Kindesmissbrauch zu suchen. Und das auch in der privaten Kommunikation über ihre Plattformen und diese dann auch zu melden. Damit die Plattformen das machen können, ist aber eine Ausnahme von EU-Datenschutzregeln nötig. Die gab es bereits, die war aber Anfang April ausgelaufen und im EU-Parlament gab es zunächst mal keine Mehrheit dafür, das zu verlängern. Und nun also heute ein neuer Anlauf.
0: Tja, aber warum ist dieses Thema auf EU-Ebene so umstritten?
6: Ja, diese Verlängerung von Ausnahmen, von Datenschutzregeln, damit also die Plattformen freiwillig nach Missbrauchsbildern suchen können, die gilt sozusagen als Zwischenlösung. Weil parallel wird in der EU auch schon seit Jahren über eine dauerhafte Regelung verhandelt, die Plattformen verpflichten soll, gegen Missbrauchsmaterial vorzugehen. Kritiker dieser Idee befürchten dabei aber wirklich Eingriffe in die Privatsphäre und in das Fernmeldegeheimnis, weil eben auch private Kommunikation im Netz dann durchsucht werden müsste. Deshalb ist eine solche permanente Regelung, die in der Diskussion ist, in Deutschland auch als Chatkontrolle bekannt geworden. Befürworter einer solchen Regelung argumentieren aber, dass eigentlich Jahr für Jahr das Ausmaß an Missbrauchsmaterial steigt im Netz und dass solche Kontrollen eben wichtig sind, um Kinder besser vor sexuellem Missbrauch zu schützen. Und dass ein solches Vorgehen etwas bringen könne, zeige eben, dass allein schon durch diesen freiwilligen Ansatz ja auch schon einiges an Material gemeldet werde.
0: Welche Rolle spielen die Betreiber von Chatplattformen, wenn es zum Beispiel darum geht, dass Menschen

0: kinderpornografische Inhalte in diesen Chats teilen. Das ist heute Thema im EU-Parlament. Da geht es um sogenannte Chatkontrolle und was das bedeutet. Darüber war das Katrin Schmidt, unsere Korrespondentin in Brüssel.
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0: 10 und gleich 53 haben wir es jetzt und wir schauen in den Sudan. Im Bürgerkrieg dort sind ja schon zehntausende Menschen getötet worden und der Machtkampf zwischen den paramilitärischen RSF-Milizen und der Armee des Landes, der geht weiter und könnte jetzt erneut eskalieren. Und zwar in der Stadt Al-Obeid. Da könnten sich die schlimmsten Gräuel des sudanesischen Krieges wiederholen. Das befürchten zumindest Beobachter, denn die Stadt ist eingekesselt und es droht ein Einmarsch der paramilitärischen RSF. Details jetzt von Moritz Behrendt.
2: Die Warnungen sind drastisch.
3: The signs from Al-Obeid are clear.
2: UN-Menschenrechtskommissar Volker Türk sagt, die Zeichen seien unmissverständlich. Im Sudan bahne sich eine weitere Menschenrechtskatastrophe an.
3: Another human rights catastrophe is unfolding in Sudan.
2: Der Sudan-Experte Roman Deckert wird noch deutlicher. Beobachter seien sich einig,
4: dass in Al-Obeid, der Hauptstadt von Nordkordofan, das Gleiche droht, was vor etwas weniger als einem Jahr in El-Fascha passiert ist, nämlich eigentlich ein Völkermord mit Ansage.
2: Al-Obeid liegt rund 400 Kilometer südwestlich von der Hauptstadt Khartoum entfernt. Aktuell wird die Stadt noch von den Regierungstruppen gehalten. Der Kriegsgegner belagert Al-Obeid jedoch. Truppenbewegungen deuten darauf hin, dass eine Offensive der paramilitärischen RSF-Milizen bevorsteht. Immer wieder wird der Vergleich mit El-Fashir gezogen. Die Stadt in Darfur hatten die RSF-Milizen mehr als ein Jahr lang eingekesselt und ausgehungert. Abdelaziz Adam erzählt, wie er und seine Familie damals überlebt haben.
5: 3 Monate lang gab es kein Getreide, es gab überhaupt kein Essen, keine Zwiebeln, kein Öl. Wir haben uns von Viehfutter ernährt.
2: Als sich die Regierungstruppen dann im Oktober aus El-Fashir zurückzogen, begannen die Massaker. RSF-Kämpfer töteten Zivilisten, schossen auf Menschen auf der Flucht. Adams Frau Mahasen erinnert sich.
6: Auf dem Weg sahen wir schreckliche Szenen. Leichen überall, mehr als 250, vielleicht sogar 1000 Tote. Es war grauenhaft.
2: Mahasen hat es in die Hauptstadt Khartoum geschafft, musste aber erleben, wie ihre 2-jährige Tochter in ihren Armen verblutete, nachdem sie von einem Granatsplitter getroffen wurde. Wie viele Menschen insgesamt in El-Fashir getötet wurden, weiß niemand genau. Menschenrechtsorganisationen gehen von mehreren 10.000 Opfern aus. Ganz so weit ist es in Al-Obeid noch nicht. Die RSF-Milizen haben die Stadt noch nicht komplett umschlossen, aber die möglichen Fluchtwege sind Kampfzonen.
7: It's currently very, very challenging.
2: Sei daher ziemlich schwierig, aus der Stadt herauszukommen, sagt Richard Data von der Hilfsorganisation International Rescue Committee. Wer fliehe, riskiere Verletzungen oder sogar sein Leben.
8: It involves losing life and getting injured.
2: Auch der umgekehrte Weg sei kaum möglich, so Data, weil die RSF versuche, die Stadt zu umzingeln, sei es für Helfer schwierig, nach Al-Obeid zu kommen und Medikamente und Nahrungsmittel dorthin zu bringen. Die Lage ist bedrohlich, die Warnungen sind drastisch. Handlungen, um mögliche Gräueltaten zu verhindern, gibt es dennoch kaum. Das liege auch daran, dass der Sudan für die internationale Gemeinschaft keine Priorität habe, sagt Roman Deckert. In Al-Obeid könnte das Schlimmste verhindert werden, meint er.
4: Dieser angekündigte Genozid, das ist keine Naturkatastrophe, die jetzt wie ein Erdbeben über uns kommt. In erster Linie sind es natürlich die sudanesischen Warlords, die das in der Hand haben.
2: Die aber haben mächtige regionale Unterstützer. Bei der Armee sind das Ägypten, Saudi-Arabien und die Türkei. Der wichtigste Verbündete der RSF-Milizen sind die Vereinigten Arabischen Emirate. Dies seien alles auch Partner des Westens, betont Deckert.
4: Aber es fehlt gerade bei den westlichen Staaten ganz offensichtlich der politische Wille, hier wirklich wirksam Druck auf die eigenen Verbündeten in der Region auszuüben. Es gibt immer wieder die Scheu, gerade die Vereinigten Arabischen Emirate beim Namen zu nennen.
2: So bleiben die Bewohner von Al-Obeid allen Warnungen zum Trotz ohne Schutz vor dem, was bevorstehen könnte.
0: Moritz Behrendt war das, unser Reporter, und der Blick auf den Sudan.
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0: An einem Mann geht bei der Tour de France kein Weg vorbei. Tadej Pogacar, der Titelverteidiger aus Slowenien. Gestern hat Pogacar nicht nur den Sieg bei der 3. Etappe geholt, sondern auch das gelbe Trikot erobert. Bis Paris ist es natürlich noch weit, aber in der Radsportszene sind sich die meisten sicher, wenn alles normal läuft, wird Pogacar schwer.

0: schwer zu schlagen sein. Die Erfahrung zeigt aber auch, es kann alles passieren bei der Tour, denn da sind ja auch noch äußere Faktoren. Das Wetter zum Beispiel, Frankreich schwitzt und die Fahrer tun es auch.
1: Ja, auf jeden Fall, die Hitze war schon gut.
2: Es hatten viele heute auch Probleme mit der Hitze, es war ja super warm.
3: Für Nies Polit, Florian Lipowitz und den Tourtross war die Hitze beim Tourstart in Barcelona und Katalonien schon hart. Jetzt in Frankreich wird es noch heißer. 40 Grad und mehr. Eigentlich
4: müsste man bei so Temperaturen mit 37 und höher sagen, das funktioniert nicht.
3: Findet Jens Hinder, Arzt beim deutschen Team Lidl Trek. Bei anderen Radrennen, gerade im Amateurbereich, kollabieren Teilnehmer. Bei der Tour werden die Fahrer wie Georg Steinhauser professionell betreut.
5: Wir stopfen uns immer Eis hinten rein, wir haben immer kühle Getränke.
3: Eiswürfel unters Trikot und in die Socken, kalte Gels, Sonnencreme, trinken, bis zu 1,5 Liter pro Stunde im Rennen. Sogar schon in der Vorbereitung gibt es für die Radprofis spezielles Hitzetraining.
6: In der heißen Badewanne halt, danach nach dem Training gesprungen.
7: 40 Grad Wasser in der Badewanne, 40 Minuten rein.
6: Das ist natürlich schon nochmal hart.
7: Oder ich bin dann auch bei 35 Grad mal mit Winterklamotten, Überschuh, Mütze, bin ich dann Fender hochgefahren zum Berg bei mir daheim.
3: Für Georg Steinhauser gehört das Hitzetraining wie das Höhentraining inzwischen zum Standardprogramm.
7: Ja, man spürt auf jeden Fall, dass man in der Hitze, gerade unter halt den extremen Belastungen, dass man da dann um einiges besser klarkommt.
3: Der Radsport-Weltverband UCI gibt ein Hitzeprotokoll vor. Aus Temperatur, Luftfeuchtigkeit, Sonneneinstrahlung und Wind soll ein Hitzeindex errechnet werden. Übersteigt der dann einen bestimmten kritischen Wert, werden Maßnahmen empfohlen. Den Start vorverlegen oder das Rennen neutralisieren, etwa bei Berganstiegen mit viel Sonne, oder ein Rennen oder eine Etappe komplett absagen. Durch den Klimawandel könnte also bald eine Grenze erreicht sein. Es gibt sogar schon die Forderung, Rennen im Sommer, wie die Tour, generell vormittags auszutragen, wenn es kühler ist.
0: Hitzige Duelle und wahrlich große Hitze bei der Tour de France. Sebastian Krause war das über den Tourstart, die ersten drei Etappen und eben die schwierigen Bedingungen für die Fahrer, die dort unterwegs sind.
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1: 11 Uhr. In Hessen werden deutlich mehr Startups gegründet. Ukraine greift Moskau mit 400 Drohnen an. Brauereien produzieren immer mehr alkoholfreies Bier. Das Wetter, Sonne und Wolken und windig 25 bis 32 Grad. Mein Name ist Daniel Skondo. Im ersten Halbjahr sind bundesweit gut 3050 Startups gegründet worden. So viele wie noch nie in einem Halbjahr. Laut Startup-Verband gab es auch in Hessen einen Gründungsboom. HR-Reporter Lars Hofmann.
2: Im ersten Halbjahr sind in Hessen 270 Startups gegründet worden, ein Plus von gut 80% im Vergleich zum zweiten Halbjahr 2025. Damit liegt Hessen bundesweit auf Platz 5. Vor allem Frankfurt sticht hier raus. Mit fast 18 Gründungen pro 100.000 Einwohnern hat sich die Stadt von Platz 12 auf Platz 5 vorgearbeitet. Künstliche Intelligenz erleichtere die Gründung von Unternehmen. Die angespannte wirtschaftliche Lage und die schlechten Aussichten am Arbeitsmarkt brächten aber auch mehr Menschen dazu, ein Start-up zu gründen, heißt es beim Verband.
1: Polizei und Zoll haben nach eigenen Angaben Auftragsmorde in der Frankfurter Innenstadt verhindert. Schon am vergangenen Freitag wurden 5 Verdächtige festgenommen, kurz vor der geplanten Tat. Einer von ihnen habe den Auftrag gehabt, mindestens eine Person zu erschießen. Die Tat sollte auch mit einer Videobrille aufgezeichnet werden. Bei Durchsuchungen haben die Ermittler außerdem Schusswaffen, Munition und Drogen beschlagnahmt. Zu den Hintergründen ist noch nichts bekannt. Die ukrainische Armee hat die russische Hauptstadt Moskau mit mehr als 400 Drohnen angegriffen. Das meldet das russische Verteidigungsministerium. ARD-Korrespondentin Lilia Becker.
3: Moskaus Bürgermeister Sergei Sobjanin meldete auf seinem Telegram-Kanal, dass mindestens 39 Drohnen im direkten Anflug auf die Hauptstadt abgefangen worden seien. Die übrigen schon weit draußen. Mancherorts fielen

0: Strom und Wasser aus. In der Region Kaluga brannte ein Industriegebiet. Die staatliche Nachrichtenagentur TASS spricht vom schwersten Angriff auf Moskau seit 2 Jahren. Einige russische Medien werten den Drohnenschwarm als Begleitprogramm des heute beginnenden NATO-Gipfels in Ankara.
1: Eine Untersuchung des Dachverbands der Betriebskrankenkassen zu Krankschreibungen hat ergeben, nicht einfache Erkältungen sind das Thema, sondern schwere Krankheiten. Es seien die langen, oft Muskel-, Skelett- und psychisch bedingten Ausfälle, die zum eigentlichen Kostentreiber würden. Das Krankengeld, das vor allem Menschen mit langwierigen Erkrankungen gezahlt wird, mache den größten Ausgabeposten aus. Die Diskussion über strengere Regeln bei Krankschreibungen läuft seit Tagen. Die Bundesregierung will damit Kurzzeitausfälle verringern. In Michelstadt sind die Anwohner heute Nacht von einem lauten Knall geweckt worden. Laut Polizei hat es eine Explosion am historischen Rathaus gegeben. HR-Reporterin Helene Wilke.
2: Kurz vor 3 Uhr detoniert etwas im Treppenaufgang des Gebäudes. Außerdem gehen mehrere Fenster im Obergeschoss zu Bruch. Verletzt wird niemand, aber die Ermittler schließen nicht aus, dass professionelle Sprengmittel eingesetzt wurden. Andere Gebäude in der Umgebung sind nach bisherigen Erkenntnissen nicht kaputt gegangen. Die Kriminalpolizei sichert Spuren und ermittelt wegen der Explosion. Jetzt werden Zeugen gesucht, die in der Nacht verdächtige Personen oder Fahrzeuge in der Nähe des Rathauses beobachtet haben.
1: Nach dem Ausscheiden der USA bei der Fußball-Weltmeisterschaft hat sich US-Stürmer Balogun zum Wirbel um seine Person geäußert. Er zeigte Verständnis für die Aufregung. Aus dem WM-Team Hendrik Lückhoff.
3: Balogun sagte nach dem Spiel, natürlich ist das kontrovers, wenn die Entscheidung geändert wird. Wir haben es akzeptiert, als ich rot gesehen habe und wir haben es akzeptiert, als uns gesagt wurde, dass ich spielen kann. Ich war nicht an diesem Prozess beteiligt, das hatte nichts mit mir persönlich zu tun. Die FIFA hatte wohl auf Drängen von US-Präsident Trump die Rotsperre gegen Balogun zurückgenommen. Dafür wurde der Weltverband viel kritisiert. Bei der 1:4-Niederlage im Achtelfinale gegen Belgien blieb der US-Stürmer dann nahezu wirkungslos.
1: Das waren die Nachrichten. Das Wetter. Sonne und vor allem im Norden und Osten auch dichte Wolken. Dazu windig heute bei Höchstwerten zwischen 25 und 32 Grad. In der Nacht meist trocken. Es kühlt ab auf 19 bis 13 Grad. Und morgen bewölkt, aber trocken bei bis zu 28 Grad. Die weiteren Aussichten am Donnerstag im Nordosten Wolken, sonst sonnig bis 32 Grad. Und am Freitag überall Sonne bis 33 Grad. Die Zeit 11.05 Uhr.
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1: Vorsicht auf der A3 Frankfurt Richtung Köln zwischen Frankfurt Flughafen und Kelsterbach eine ungesicherte Unfallstelle und es liegen Betonteile auf der linken und der mittleren Fahrbahn. Vorsicht auf der A66 Frankfurt Fulda zwischen Schlüchtern Nord und Flieden liegen Reifenteile auf dem rechten Fahrstreifen. Die A45 Aschaffenburg-Gießen zwischen Mainhausen und Klein-Ostheim 1 Kilometer Stau wegen einer Tagesbaustelle. Und die A661 Oberursel-Egelsbach zwischen dem Bad Homburger Kreuz und Frankfurt-Eckenheim streckenweise stockender Verkehr wegen einer Tagesbaustelle. Der linke Fahrstreifen ist gesperrt.
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5: Guten Tag. Wenn wir Journalisten recherchieren, dann haben wir es ja häufig auch mit Behörden zu tun. Im Zweifel sind die dann sogar verpflichtet, Auskunft über ihre Arbeit zu erteilen. Die Möglichkeit, bei Ämtern und Behörden nachzufragen, steht aber auch ganz normalen Bürgerinnen und Bürgern offen. Und das Ganze hat auch eine gesetzliche Grundlage. Da geht es um das sogenannte Informationsfreiheitsgesetz. Seit Jahren steht das aber auch politisch im Fokus, nämlich dann, wenn es um eine Reform geht. Die Koalition hat jetzt neue Vorschläge dazu gemacht. Schauen wir auf die Hintergründe gemeinsam mit Bianca Schwarz, unserer Hauptstadtkorrespondentin, die wir erstmal gefragt haben. Informationsfreiheitsgesetz, das ist ein sperriger Name. Was steht denn da drin?
6: Beim Informationsfreiheitsgesetz, da geht es um den Zugang zu amtlichen Informationen für ganz normale Bürgerinnen und Bürger. Also das Gesetz regelt, dass Menschen in Deutschland ganz grundsätzlich das Recht auf Zugang haben. Dokumente, Akten, Unterlagen von öffentlichen Stellen darf jeder einsehen, auch ohne individuelle Begründung. Behörden ist es aber möglich, besonders sensible Daten zu sperren. Dafür gibt es Ausnahmeklauseln. Allerdings die Behörde muss dann begründen, warum so eine Ausnahme ihrer Ansicht nach greift. Als das Gesetz 2006 in Kraft getreten ist, war das schon ein ganz schön großer Schritt in eine neue, in eine andere Richtung. Denn bis dahin hat das Rechtsprinzip der Amtsverschwiegenheit gegolten. Und das heißt, es war für ganz normale Menschen deutlich schwieriger, an amtliche Informationen ranzukommen.
5: Es geht aber auch immer wieder um Ausnahmen, welche

0: gibt es denn Stand jetzt?
1: Ist ja auch klar, nicht jeder darf und soll in einem Land alles wissen. Das Informationsfreiheitsgesetz in seiner bisherigen Form schützt bestimmte Bereiche. Die Herausgabe von der Information wird verweigert, wenn das zum Beispiel Auswirkungen haben könnte auf die innere und äußere Sicherheit, auf sensible Bereiche der Bundeswehr, auf internationale Beziehungen oder auf die Kontrollaufgaben von Finanz-, Wettbewerbs- oder Regulierungsbehörden. Die Geheimdienste der Bundesrepublik sind sogar komplett ausgenommen. Die kann man nicht abfragen. Auch Betriebs- oder Geschäftsgeheimnisse von privaten Firmen können über das Informationsfreiheitsgesetz nicht in Erfahrung gebracht werden.
0: Jetzt soll dieses Gesetz reformiert werden. Die Bundesregierung hat Vorschläge vorgelegt. Wir haben Bianca Schwarze auch gefragt, was soll denn jetzt geändert werden?
1: Der Zugang zu Informationen soll eingeschränkt werden. Also bisher darf ja jeder ohne Begründung eine Information abfragen. Dieses Auskunftsrecht, das soll künftig beschränkt werden auf natürliche Personen mit berechtigtem Interesse. Das heißt, wer kein berechtigtes Interesse nachweisen kann, bekommt keinen Zugang mehr zu einer Information. Und ausgeschlossen werden durch diesen Fokus auf natürliche Personen dann nämlich juristische Personen. Und juristische Personen, das können sein Vereine, Firmen oder zum Beispiel Medienunternehmen. Außerdem will die Regierung prüfen, ob sie das Recht auf in Deutschland lebende Deutsche und Unionsbürger beschränkt. Das würde heißen, Nicht-Deutsche und Nicht-EU-Bürger wären dann per se vom Zugang zu behördlichen Informationen ausgeschlossen. Und die Namen von Beschäftigten in Behörden sollen grundsätzlich geschwärzt werden. Begründung, man müsse sie vor, Zitat, Anfeindungen und Drohungen schützen.
0: Diese angestrebten Änderungen, diese Vorschläge sorgen allerdings für Kritik. Wie sieht die aus?
1: Kritiker befürchten massive Eingriffe in Bürgerrechte und in die Transparenz. Also zum Beispiel sagt die Bundesbeauftragte für Datenschutz und Informationsfreiheit, Luisa Specht-Riemenschneider, dass einige von diesen Anpassungen einer Abschaffung der Informationsfreiheit nahe kämen. Die vorgeschlagene Beschränkung auf deutsche und in Deutschland lebende EU-Bürger findet Specht-Riemenschneider diskriminierend. Der Deutsche Journalistenverband zum Beispiel kritisiert, dass Medienunternehmen durch diese Änderung keine Anfragen an Behörden mehr stellen könnten. Außerdem ließen sich durch geschwärzte Namen Verantwortlichkeiten in amtlichen Dokumenten auch nicht mehr nachvollziehen. Der Verband fragt den Staat kritisiert, dass Politik und Verwaltung damit ein Gesetz schaffen würden, das Korruption und Intransparenz begünstigt. Und auch Politiker aus der Opposition, insbesondere von Grünen und Linken, lehnen diese Änderungen entschieden ab.
0: Ja, und zum Schluss haben wir Bianca Schwarz auch noch nach einem Beispiel gefragt. Gibt es da eines, das zeigt, was ohne dieses Informationsfreiheitsgesetz nicht an die Öffentlichkeit gekommen wäre?
1: Ja, zum Beispiel gab es im letzten Herbst Berichte über Bundeswirtschaftsministerin Katharina Reiche und ein Treffen mit Vertretern der Stiftung Familienunternehmen. Das ist ein Lobbyverband, in dem sind verschiedene Unternehmer und Unternehmerinnen organisiert. Und sie sollen von Katharina Reiche beraten worden sein, wie und wo sie ihre Interessen politisch lancieren könnten. Das ist verboten. Ein Ministerium unterliegt dem Neutralitätsgebot und darf solche Tipps nicht aussprechen. Bekannt geworden ist das durch Dokumente, auf die man Zugriff bekommen hat über das Informationsfreiheitsgesetz. Veröffentlicht wurde das dann durch die Organisation Frag den Staat.
0: Die Bundesregierung will das sogenannte Informationsfreiheitsgesetz neu regeln, aber es gibt Kritik an diesen Vorschlägen und wie die aussieht, hat Bianca Schwarz, unsere Hauptstadtkorrespondentin, geschildert. 11 Uhr und gleich 11 Minuten haben wir es jetzt.
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0: Wenn sich die Maschine des US-Präsidenten, die Air Force One, in Bewegung setzt, dann ist das immer ein großes Spektakel. Denn das fliegende Büro des mächtigsten Mannes der Welt kommt ja nicht jeden Tag vorbei. Heute macht sich diese Boeing 747 auf den Weg in die Türkei, denn dort beginnt der NATO-Gipfel, genau gesagt in Ankara, in der Hauptstadt. Und Donald Trump ist damit dabei. Für die Ausrichter rund um Präsident Erdogan ist das ein großer diplomatischer Erfolg. Denn dass sich Trump überhaupt auf dem Gipfel blicken lässt, werden manche schon als positives Zeichen. Zuletzt hatte der US-Präsident die Allianz ja immer wieder in Frage gestellt. Wie also steht Trump zur NATO? Anne Schneider berichtet.
3: Trump und die NATO, das ist seit Jahren eine schwierige Beziehung. Schon im Wahlkampf 2016 stellte Trump den Sinn der Allianz in Frage. Sein Dauervorwurf, die USA würden zu viel für die Sicherheit Europas bezahlen, viele Verbündete dagegen zu wenig für ihre eigene Verteidigung tun. Zudem kritisierte er damals

0: die NATO konzentriere sich nicht ausreichend auf die Terrorismusbekämpfung. Doch wenige Monate nach seinem Amtsantritt schlug Trump überraschend versöhnliche Töne an. Bei einem Treffen mit NATO-Generalsekretär Jens Stoltenberg im April 2017 erklärte er, die Allianz habe sich verändert und gehe inzwischen stärker gegen Terrorismus vor. Deshalb nahm er seine frühere Kritik zurück.
1: I complained about that a long time ago and they made a change.
2: Jetzt bekämpfen sie den Terrorismus. Ich habe gesagt, die NATO sei überholt. Das ist sie jetzt nicht mehr.
0: Die grundsätzliche Kritik an den Bündnispartnern blieb jedoch bestehen. Beim NATO-Gipfel in Brüssel 2018 legte Trump noch einmal nach und machte deutlich, worum es ihm vor allem ging, nämlich Geld.
2: Schauen Sie die Zahlen an. Viele Länder zahlen nicht das, was sie zahlen sollten.
0: Seine Botschaft, Europa müsse deutlich mehr für die eigene Sicherheit ausgeben, das ist auch in Trumps zweiter Amtszeit die Dauerkritik. Trotz der Zusicherung fast aller NATO-Partner beim Gipfel in Den Haag im vergangenen Jahr, ihre Verteidigungsausgaben bis Mitte des nächsten Jahrzehnts auf 5% des Bruttoinlandsprodukts aufzustocken. Doch seit den Auseinandersetzungen mit dem Iran ist für Trump noch ein weiteres Ärgernis hinzugekommen, nämlich, dass die Verbündeten sich nicht an der amerikanischen Militäraktion beteiligen wollten. Zwar hätten sie den amerikanischen Kurs gegenüber dem Iran unterstützt, aber eben nicht geholfen.
3: We don't need any help.
2: Alle NATO-Verbündeten haben uns zugestimmt, aber sie wollen uns nicht helfen.
0: Auch die Kritik von Bundeskanzler Friedrich Merz am Irankrieg sorgte in den USA für Aufmerksamkeit. Bei einem Treffen mit Schülern im Sauerland warf Merz den USA vor, ohne erkennbare Strategie in den Krieg gegangen zu sein.
4: Die Amerikaner haben offensichtlich keine Strategie. Und das Problem bei solchen Konflikten ist immer, da muss man ja nicht nur rein, da muss man auch wieder raus.
0: Bei einem Treffen im Weißen Haus im Juni versuchte Mark Rutte deshalb für bessere Stimmung zu sorgen. Der NATO-Generalsekretär lobte Trump ausdrücklich für seinen Druck auf die europäischen Verbündeten. Kanada und die europäischen NATO-Staaten hätten seit Trumps erstem Amtsantritt die Verteidigungsausgaben zusammen um 1,2 Billionen Dollar erhöht. Das sei die Trump-Trillion.
5: Die Trump-Trillion zeigt, wie stark Europa und Kanada ihre Verteidigungsausgaben erhöht haben. Ich bin überzeugt, das ist ihr Verdienst.
0: Aber damit waren die Wogen nur halb geglättet, denn Trump fordert jetzt nicht nur Geld, sondern Loyalität von der NATO und legte wenige Tage später noch einmal auf seinem Netzwerk True Social nach.
2: Die USA geben mit Abstand am meisten Geld für die NATO aus, ohne etwas davon zu haben. Lächerlich.
0: Beim NATO-Gipfel geht es für Trump inzwischen weniger um die NATO an sich, als um die Frage, ob die Europäer genug leisten. Trotz steigender Verteidigungsausgaben dürfte er den Druck auf die Verbündeten weiter erhöhen.
6: In Ankara in der Türkei beginnt heute der NATO-Gipfel und auch US-Präsident Donald Trump wird dort erwartet, er soll mit dabei sein. Wie steht Trump aktuell zur NATO? Der Blick aus Washington war das von unserer Korrespondentin Anne Schneider. Willkommen zurück nach Deutschland. Die Bundesregierung plant für das kommende Jahr einen Haushalt mit Rekordausgaben und auch Rekordschulden. Mehr Geld soll vor allem in Verteidigung und Infrastruktur fließen. Zugleich will die Koalition im Sozialbereich sparen, neue Steuern einführen und greift auf Rücklagen zurück. Trotzdem bleibt bis zum Jahr 2030 noch eine große Finanzierungslücke von mehr als 100 Milliarden Euro. All das ist heute auch Thema in den Zeitungen und in den Online-Medien.
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6: Fabian Hafner aus der hr-Info-Redaktion hat sich da einen Überblick verschafft. Wir haben Sie gefragt, wie bewerten die Kommentatoren das denn? Sind diese Schulden angesichts der Lage notwendig oder doch ein zu großes Risiko?
8: Die Frankfurter Rundschau hält die hohe Neuverschuldung angesichts maroder Infrastruktur und der Sicherheitslage zwar grundsätzlich für vertretbar. Kritisch sieht das Blatt aber, dass Einnahmen aus der CO2-Bepreisung künftig zur Stopfung von Haushaltslöchern genutzt werden sollen. Wer fossile Energien verteuere, müsse die Einnahmen auch dafür nutzen, den Umstieg auf klimafreundliche Alternativen zu erleichtern. Die Rheinpfalz sieht die Rekordschulden dagegen insgesamt kritisch. Zitat: Ein Haushalt auf Pump ist keine nachhaltige Finanzpolitik, sondern eine riskante Wette auf die Zukunft. Fragwürdig ist zudem die Verteilung der Gelder. Angesichts der russischen Bedrohung sind höhere Verteidigungsausgaben grundsätzlich nachvollziehbar. Doch müssen es schon im kommenden Jahr 110 Milliarden Euro sein? Während bei Klimaschutz und Entwicklungshilfe gekürzt wird, scheint es für die Bundeswehr keine finanziellen Grenzen nach oben zu

0: geben.
1: Und das wollten wir von Fabienne Haffner aus der hr-Info-Redaktion auch noch wissen. Wie fällt denn das Urteil über Lars Klingbeils Haushaltsentwurf insgesamt aus?
0: Das Handelsblatt aus Düsseldorf schreibt dazu: Schon lange hat kein Finanzminister mehr so tief in die Trickkiste gegriffen, um einen Etat aufzustellen. Dass Klingbeil eine milliardenschwere Rücklage größtenteils aufzehren muss, ist nur der offensichtlichste Beleg dafür, wie groß die Haushaltsnot ist. Auch bei den Sozialkassen, beim Klimafonds oder verschiedenen Bundesbeteiligungen wie der KfW bedient sich der Finanzminister. Und der Kommentar von Lizzie Kaufmann aus unserem Hauptstadtstudio spricht ebenfalls von einem mit Mühe und Tricks zusammengeschusterten Haushalt. Die Regierung verschiebe Probleme in die Zukunft, statt sie zu lösen. Es brauche mehr Reformen, mehr Sparen und eine nachhaltigere Wirtschaftspolitik. Andernfalls werde nur Zeit gewonnen, aber Chancen verspielt.
1: Das Kabinett hat den Bundeshaushalt auf den Weg gebracht. Die hr-Info-Medienschau war das dazu, von und mit Fabienne Haffner. Wir schauen zurück in das Jahr 2018, genauer gesagt nach Bayern. Die Politik dort reformierte in diesem Jahr das Polizeigesetz mit weitreichenden Optionen für die Beamten, etwa dann, wenn es um den Einsatz von Waffen geht oder die Möglichkeit, Menschen in Gewahrsam zu nehmen. Viele sagten damals, das geht alles viel zu weit. Zehntausende gingen auch auf die Straßen, Aktivisten haben geklagt. Und auch die Oppositionsfraktionen im damaligen Bundestag, Grüne, FDP und Linke, sind gegen das Gesetz vorgegangen. Jetzt ist all das Thema beim Bundesverfassungsgericht. Alena Lackmöller berichtet.
2: Etwa 30.000 Menschen sind 2018 auf die Straße gegangen, als Bayern das angeblich härteste Polizeigesetz seit 1945 erlassen hat. Johannes König ist einer von ihnen.
3: Durch das Polizeiaufgabengesetz in Bayern hat hier die Polizei Befugnisse erhalten, wie sie normalerweise nur Geheimdienste haben.
2: König gehört dem No-PAG-Bündnis an, das sich gegen das Polizeigesetz gebildet hat. Der Münchner befürchtet, dass er selbst überwacht werden könnte.
3: Natürlich rechne ich als politisch aktiver Mensch, der auch einer Partei angehört, der regelmäßig Kundgebungen besucht, damit, dass dieses Gesetz eine Überwachung erleichtert für Menschen, die auch politisch unbequeme Positionen vertreten.
2: Dreh- und Angelpunkt der Kritik ist die Schwelle, ab der die Polizei tätig werden darf. Eigentlich darf die Polizei einschreiten, um Gefahren abzuwehren. In Bayern darf sie aber schon im Vorfeld tätig werden, um Gefahren zu verhindern. Also schon bei einer drohenden Gefahr. Der Freistaat bezieht sich auf ein früheres Urteil aus Karlsruhe. Das Bundesverfassungsgericht hatte es dem Bundeskriminalamt 2016 erlaubt, mutmaßliche Terroristen frühzeitig zu beobachten. Zum Beispiel, wenn jemand aus einem Ausbildungs Lager für Terroristen nach Deutschland einreist. In Bayern darf die Polizei nun auch Telefonate abhören und Computer durchleuchten, wenn es nicht um Terrorismus geht, sondern generell um wichtige Rechtsgüter wie Leben und Gesundheit. David Werdermann ist Jurist bei der Gesellschaft für Freiheitsrechte und hält die drohende Gefahr für zu unbestimmt.
4: Eine so umfassende Überwachung unter sehr schwammigen Voraussetzungen wie der drohenden Gefahr kann auch eine Einschüchterungswirkung haben. Wer nicht mehr weiß, wann welches Verhalten zum Anlass für polizeiliche Überwachung genommen wird, der nimmt möglicherweise davon Abstand, von seinen oder ihren Grundrechten Gebrauch zu machen.
2: Niedrige und vage gehaltene Hürden für die Polizeiarbeit, wenn noch gar nicht klar ist, ob und was konkret passiert. Das sei Polizeiarbeit mit der Glaskugel, sagt David Werdermann. Umstritten ist aber nicht nur die drohende Gefahr. Bis zu 2 Monate dürfen Menschen in Bayern gefangen genommen werden, wenn zu erwarten ist, dass sie bestimmte Ordnungswidrigkeiten oder Straftaten begehen. Damit ist Bayern bereits gegen die Klimakleber vorgegangen. Und auch Panzerfäuste und Handgranaten darf die bayerische Polizei einsetzen. Laut Kritikern selbst dann, wenn dabei Unbeteiligte sterben könnten. Der Protest von Johannes König und dem No-PAG-Bündnis bleibt nicht nur auf der Straße.
3: Wir haben damals schon gewusst, das alleine reicht nicht. Deswegen sind wir diesen juristischen Weg gegangen, haben gemeinsam mit der Organisation GFF eine Verfassungsbeschwerde eingereicht. Das war 2018, jetzt ist 2026. Das zeigt auch, wenn man diesen Weg zum Bundesverfassungsgericht geht, dann braucht man auch einen langen Atem.
1: Ja, und heute beschäftigt sich das Bundesverfassungsgericht damit, diesen Klagen gegen das bayerische Polizeiaufgabengesetz. Und Alena Lagmöller war das mit den Hintergründen.
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1: Das Palästinenser-Hilfswerk UNRWA kümmert sich um Flüchtlinge und Vertriebene rund um die Gründung des Staates Israel. Die Organisation ist damit inzwischen für über 6 Millionen Menschen zuständig, deren Status aber noch immer nicht geklärt ist. Kritik an UNRWA kommt vor allem von Israel.

0: israelischer Seite. Da heißt es unter anderem, die Organisation sei von der Terrororganisation Hamas unterwandert. UNRWA hat sich tatsächlich auch von einer geringeren Anzahl von Mitarbeitenden getrennt. Aber auch die Bundesregierung geht nicht von einer massenhaften Unterwanderung aus.
1: Wer bei Google nach den Stichworten UNRWA und Hamas sucht, landet recht schnell auf einer offiziellen Seite der israelischen Regierung. 12% der Mitarbeitenden des Palästinenserhilfswerks im Gazastreifen seien Mitglieder der Hamas oder anderer Terrororganisationen, heißt es da. Und UNRWA-Mitarbeiter nahmen aktiv am Terrorangriff auf Israel am 7. Oktober 2023 teil. Dazu kommt die Feststellung, die Hamas habe systematisch Einrichtungen von UNRWA wie Schulen für die Kriegführung missbraucht. Letztendlich wird der Eindruck erweckt, UNRWA sei komplett von der Hamas unterwandert. Einige deutsche Medien haben diese Berichte unhinterfragt übernommen, sagt Alon Zachar, ein israelischer Analyst, der in Berlin lebt.
2: These are newspapers like Bild and Welt.
1: Es handelt sich dabei um Zeitungen wie Bild und Welt, beide aus dem Haus Axel Springer, das sich zu seiner pro-israelischen Haltung bekennt. Zwar lässt sich dazu kaum eine tiefgehende Analyse einstellen, doch habe ich die Narrative sowie die Art und Weise verfolgt, wie über die Berichte dieser Quellen, die diese Narrative maßgeblich prägen, berichtet wurde. Meist ohne Kritik oder Gegenmeinungen, sondern vielmehr so, als handle es sich schlicht um die Wahrheit.
2: Promoted as basically the truth.
1: Denn es gibt auch einen Untersuchungsbericht einer unabhängigen Kommission, den UNRWA selbst in Auftrag gegeben und damit auf die Vorwürfe reagiert hat. Geleitet von der früheren französischen Außenministerin Catherine Colonna unter Mitarbeit unter anderem des schwedischen Raoul Wallenberg-Instituts. Das Ergebnis sind eine ganze Reihe von Reformvorschlägen und die Feststellung, eine systematische Unterwanderung gab es nicht. UNRWA hat sich schnell von 9 Mitarbeitenden getrennt, vor ein paar Wochen von weiteren 70. Im Gazastreifen waren fast 13.000 Menschen für das Hilfswerk tätig. Beweise sei Israel schuldig geblieben, sagt die UN-Organisation. UNRWA ist aber nicht erst seit dem 7. Oktober im Fokus Israels, stellt eine Studie der Rosa-Luxemburg-Stiftung fest, die Alon Zachar verfasst hat. Er hat das für die Zeit von 2014 bis Anfang 2026 untersucht. Dabei ging es schon vorher immer wieder um Schulbücher in UNRWA-Schulen, darum, dass UNRWA ein Sicherheitsrisiko für Israel darstellt. Doch vor allem sei UNRWA ein Problem für Israel, weil es das Thema palästinensischer Flüchtlinge präsent hält, solange es nicht gelöst ist. UNRWA wurde 1949 gegründet, als rund 800.000 Palästinenser rund um die Gründung des Staates Israel vertrieben wurden oder geflohen sind. Weil sich UNRWA mit dem Mandat der Vereinten Nationen auch um deren Nachkommen in den palästinensischen Gebieten im Libanon, in Syrien und in Jordanien kümmert, geht es inzwischen um fast 6 Millionen Menschen, sagt Gil Schochat, der das Büro der Luxemburg-Stiftung in Tel Aviv leitet.
3: In Israels Augen ist das eine Perpetuierung des sogenannten Flüchtlingsproblems. Und gleichzeitig ist der Versuch, eben die Arbeit der UNRWA zu delegitimieren, genau der Versuch, auch die Frage des palästinensischen Rückkehrrechts, was ein UN-verbrieftes Recht ist, was Teil einer Verhandlungslösung sein müsste und eben nicht Teil einer politischen Kampagne, mittels der Kampagne gegen UNRWA auch dieses Problem aus israelischer Sicht zur Seite zu schaffen.
1: Deutschland ist dabei besonders interessant, denn es ist seit Jahren einer der größten Geldgeber des Palästinenserhilfswerks. 2025 kamen mehr als 100 Millionen Euro aus dem Bundeshaushalt. In diesem Jahr könnten es deutlich weniger sein, möglicherweise auch wegen der Kritik. UN-Generalsekretär Antonio Guterres hat erst letzte Woche gewarnt, die Organisation könnte wegen schrumpfender Budgets zusammenbrechen.
0: Wie geht's weiter mit dem Palästinenserhilfswerk UNRWA? Jan-Christoph Kitzler, unser Korrespondent in Tel Aviv, hat darüber berichtet.
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0: Was war das für eine Aufregung rund um den Fall Folarin Balogun? Der US-Stürmer dürfte tatsächlich am Ende auflaufen im Achtelfinale gegen Belgien. Die Rotsperre vergessen, ausgesetzt, hat es am Ende nicht gegeben. Aber das Eingreifen von US-Präsident Trump hat sportlich gesehen am Ende gar nichts geholfen. Denn da war das eine klare Sache. Belgien hat im Achtelfinalspiel klar mit 4:1 gewonnen. Für den Gastgeber, für die Vereinigten Staaten, ist die WM damit zu Ende. Und in Europa und weltweit gibt es dennoch weiter heftige Kritik daran, dass sich US-Präsident Donald Trump eingemischt und FIFA-Präsident Gianni Infantino dann nachgegeben hat. Aber jetzt taucht hier bei mir auf dem Bildschirm eine rote Meldung auf und da müssen wir mal drauf eingehen. Achtung bitte, um 11.26 Uhr, Vorsicht auf der A60 Rüsselsheim Richtung Mainz. Zwischen dem Rüsselsheimer Dreieck und dem Mainspitz-Dreieck kommt Ihnen ein Fahrzeug entgegen. Bitte in beiden Richtungen vorsichtig fahren und nicht überholen. Ich wiederhole es nochmal, Vorsicht auf der A60 Rüsselsheim Richtung Mainz. Zwischen dem Rüsselsheimer Dreieck und dem Mainspitz-Dreieck kommt Ihnen ein Fahrzeug entgegen. Bitte in beiden Richtungen vorsichtig fahren und nicht überholen. So, und jetzt kommen wir zurück

0: was a foul. I thought it was two great athletes that crashed into each other and got entangled. That was not a guy punching somebody in the face.
1: Auch wenn Belgien die WM-Träume von Team USA durch den klaren 4:1-Sieg platzen ließ, Trump hofft mit seiner Intervention auch politisch in den USA punkten zu können. Bezeichnend dafür war die Reaktion des republikanischen Senators Ted Cruz. Im Namen aller Amerikaner danke ich Ihnen, dass Sie dafür gesorgt haben, dass wir die lächerliche rote Karte losgeworden sind, sagte Ted Cruz.
2: And on behalf of all Americans, thank you for getting rid of that ridiculous red card.
1: Und suffisant fügte der Republikaner hinzu, das war spektakulär. Schließlich stand der WM-Pokal nicht ohne Grund so lange hier im Oval Office.
2: It was spectacular. There was a reason the FIFA trophy sat here for as long as it did.
1: Den WM-Pokal hatte FIFA-Präsident Infantino persönlich dem US-Präsidenten auf den Schreibtisch gestellt. Auch US-Außenminister Marco Rubio verteidigte Trumps Eingreifen. Für Belgien sei es doch besser, dass Belogen nicht gesperrt ist, sagte Rubio. Warum sollte Belgien ein Spiel gewinnen wollen und dann hinterher von allen hören, das habt ihr doch nur gewonnen, weil der beste gegnerische Stürmer nicht auf dem Platz war? Der zuletzt unter schlechten Umfragewerten leidende US-Präsident setzt darauf, dass ihm die amerikanischen Fußballfans seinen Einsatz für Team USA nicht vergessen werden. Die Demokraten dagegen gingen den ganzen Tag über in Deckung, weil sie befürchteten, bei diesem Thema nur verlieren zu können. Kein führender Demokrat im Kongress wollte sich äußern. Einer der wenigen demokratischen Abgeordneten, die doch zu einem Interview bereit waren, Brad Schneider aus Illinois, eierte herum. Die rote Karte sei umstritten gewesen, eine Überprüfung doch nur fair, sagte er. Aber ob dies der US-Präsident veranlassen sollte, hakte der CNN-Moderator nach. Die ausweichende Antwort des demokratischen Politikers:
3: I'm rooting for Team USA tonight.
1: Er drücke heute Abend Team USA die Daumen. Hat aber auch nichts gebracht, zumal Belogen sein mit Abstand schlechtestes Spiel ablieferte. Und wieder mal müssen sich die Demokraten fragen lassen, warum sie Trumps Vorgehen nicht deutlicher verurteilt haben.
4: WM aus für die Vereinigten Staaten. Die Amerikaner haben mit 4:1 oder 1:4 verloren gegen Belgien im Achtelfinale. Und damit ist man raus. Politische Reaktionen auch nach der Einmischung von Donald Trump waren das, zusammengestellt von Martin Ganselmeier. Jetzt Nachrichten hier in HR Info.
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6: 11.31 Uhr. Ermittler haben offenbar Auftragsmorde in Frankfurt verhindert. Elterngeld soll auf 12 Monate begrenzt werden. Bundesverfassungsgericht prüft bayerisches Polizeigesetz. Das Wetter: Sonne, Wolken und windig bis 32 Grad. Mein Name ist Daniel Skondo. Polizei und Zoll haben nach eigenen Angaben Auftragsmorde in der Frankfurter Innenstadt verhindert. Laut Landeskriminalamt wurde am vergangenen Freitag 5 Verdächtige festgenommen, kurz vor der geplanten Tat. Einer von ihnen habe den Auftrag gehabt, mindestens eine Person zu erschießen. Die Tat sollte demnach auch mit einer Videobrille aufgezeichnet werden. Bei Durchsuchungen haben die Ermittler außerdem Schusswaffen, Munition und Drogen beschlagnahmt. Zu den Hintergründen ist noch nichts bekannt. In Deutschland sind im ersten halben Jahr so viele neue Startups entstanden wie noch nie. Über 3000 zählt der zuständige Verband, 270 davon in Hessen. Hier ist der Zuwachs bundesweit mit am stärksten. HR-Reporter Till Bücker.
7: Angetrieben wurde die Entwicklung vor allem von künstlicher Intelligenz. Aber auch die Wirtschaftskrise und der angespannte Arbeitsmarkt spielen demnach eine Rolle. Für viele wird die eigene Gründung zur attraktiven Alternative, weil Unternehmen bei Neueinstellungen deutlich zurückhaltender geworden sind. Die größte Branche bleibt mit 844 Gründungen der Softwaresektor, gefolgt von Medizin und der Lebensmittelbranche.
6: Familienministerin Prien plant Änderungen beim Elterngeld. Jetzt sind weitere Einzelheiten aus ihrem Gesetzentwurf bekannt geworden. Demnach soll das Elterngeld nur noch 12 statt 14 Monate gezahlt werden. Und auch nur dann, wenn Mütter und Väter jeweils für mindestens 3 Monate eine berufliche Auszeit nehmen. Bisher sind es 2 Monate. Nicole Markwald aus Berlin.
8: Zwar soll die Höhe des Elterngeldes erstmals seit 20 Jahren ein wenig steigen, aber wegen der verkürzten Bezugsdauer rechnet das Ministerium mit Einsparungen. Das Elterngeld wurde 2020

0: 2007 eingeführt. Es sollte die Vereinbarkeit von Familie und Beruf verbessern. Mit den geplanten Änderungen setzt Familienministerin Prien, CDU, eine Vereinbarung aus dem Koalitionsvertrag um. Darin hatte die schwarz-rote Regierung sich vorgenommen, mehr Anreize für mehr Väterbeteiligung zu setzen.
1: Die ukrainische Armee hat die russische Hauptstadt Moskau mit mehr als 400 Drohnen angegriffen. Das meldet das russische Verteidigungsministerium. Nach Angaben des Bürgermeisters von Moskau konnte die russische Luftabwehr die meisten Drohnen schon vor Moskau abfangen. 39 seien über der Stadt zerstört worden. Getroffen wurden offenbar Teile der Energieversorgung. Mancherorts fielen Strom und Wasser aus. Staatliche Medien sprechen vom schwersten Angriff auf Moskau seit 2 Jahren. Das Bundesverfassungsgericht verhandelt seit heute über die Befugnisse der bayerischen Polizei. Die sind in einem Gesetz 2018 neu festgelegt worden. Kritiker sagen, die Regelung gehe deutlich zu weit. ARD-Reporterin Antonetta Stefani.
2: Eigentlich darf die Polizei einschreiten, um Gefahren abzuwehren. In Bayern darf sie aber schon im Vorfeld tätig werden, wenn noch gar keine konkrete Gefahr erkennbar ist. Doch das sind nicht die einzigen Kritikpunkte. Bis zu 2 Monate dürfen Menschen in Bayern in Gewahrsam genommen werden, wenn zu erwarten ist, dass sie Straftaten oder bestimmte Ordnungswidrigkeiten begehen. Und auch Panzerfäuste und Handgranaten darf die bayerische Polizei einsetzen, laut Kritikern selbst dann, wenn dabei Unbeteiligte sterben könnten.
1: Die Brauereien in Deutschland produzieren immer mehr alkoholfreies Bier. Nach Angaben des Statistischen Bundesamts wurden letztes Jahr gut 600 Millionen Liter Bier ohne Alkohol produziert. Verglichen mit dem Vorjahr ist das ein Plus von 6,5%. Beim Bier mit Alkohol ist die Produktionsmenge dagegen um knapp 6% zurückgegangen. Insgesamt wird aber immer noch mehr als 9-mal so viel alkoholhaltiges Bier produziert wie alkoholfreies. Das waren die Nachrichten. Das Wetter. Sonne, vor allem im Norden und Osten auch dichte Wolken, windig auch bei Höchstwerten zwischen 25 und 32 Grad. In der Nacht meist trocken, es kühlt ab auf 19 bis 13 Grad und morgen bewölkt, aber trocken bei 20 bis 28 Grad. Die weiteren Aussichten, Donnerstag im Nordosten wolkig, sonst sonnig bis 32 Grad und am Freitag dann überall Sonne bis 33 Grad. Die Zeit 11.35 Uhr.
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1: Vorsicht, auf der A60 Rüsselsheim-Mainz zwischen dem Rüsselsheimer Dreieck und dem Mainz-Spitz-Dreieck kommt Ihnen ein Fahrzeug entgegen. Bitte in beiden Richtungen äußerst vorsichtig fahren und nicht überholen. Die A3 Frankfurt-Köln zwischen Frankfurt-Flughafen und Kelsterbach 2 Kilometer stockend nach einem Unfall. Der rechte Fahrstreifen ist gesperrt. A7 Fulda-Würzburg zwischen dem Fuldaer Dreieck und Bad Brückenau-Wildflecken 5 Kilometer Stau und stockender Verkehr. Und die A661 Oberursel-Egelsbach zwischen dem Bad Homburger Kreuz und Frankfurt-Eckenheim streckenweise stockend wegen einer Tagesbaustelle. Hier ist der linke Fahrstreifen gesperrt. Und gerade noch reingekommen A3 Würzburg-Frankfurt zwischen Aschaffenburg-Ost und Aschaffenburg 2 Kilometer Stau wegen eines defekten LKW. Der rechte Fahrstreifen ist gesperrt.
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4: Hallo, willkommen bei uns. Ich beschütze dich und du beschützt mich. Das ist stark verkürzt, die Idee der NATO, aber diese Allianz hat Risse bekommen. Der US-Präsident Trump bemängelt schon seit langer Zeit, die Europäer machen zu wenig und die USA zu viel bzw. zahlen zu viel für die Sicherheit in Europa. Ab heute geht es um die Zukunft der NATO. In Ankara kommen die Mitglieder zum Gipfel zusammen und auch Donald Trump, der US-Präsident, ist damit dabei, reist an per Air Force One. Trump selbst sagt aber, er komme nur aus Respekt vor dem Gastgeber, das ist der türkische Präsident Erdogan. Thomas Spickhofen ist unser Korrespondent für Europapolitik. Er begleitet den NATO-Gipfel in Ankara und kurz vor der Sendung habe ich mit ihm gesprochen. Man kann ja den Eindruck bekommen, die NATO hofiert Trump geradezu. Man ist froh, dass er überhaupt zu diesem Treffen kommt, fast egal wie die Vorzeichen da aussehen. Ich wollte wissen, worum geht's den Europäern denn jetzt? Was will man auf diesem Gipfel erreichen?
5: Also auf jeden Fall will man natürlich die Amerikaner an Bord halten, ist da auch ganz zuversichtlich und hofft darauf, dass es ein Zeichen der Stärke, zumindest ein Zeichen der Geschlossenheit, ein Zeichen der Einigkeit ist, das von diesem NATO-Gipfel ausgeht. Ob das nun in militärischer Zusammenarbeit ist, ob das in der Zukunftsperspektive ist, da ist die große Rede vom Burden Sharing, also von der Lastenverteilung, von der Umverteilung. Die Amerikaner möchten sich auch auf andere Regionen der Welt konzentrieren und dass die Europäer mehr Verantwortung für ihren eigenen Kontinent übernehmen. Das haben die Europäer eingesehen. Aber es ist eine Frage der Zeit, wie schnell sowas geht. Und dass am Ende aber trotzdem all das nicht die NATO als solches an den Rand ihrer Existenz bringt. Es gibt einen Entwurf für eine Schlusserklärung, in dem bereits davon die Rede ist, dass man natürlich zu Artikel 5 weiterhin stehe, also der berühmten Beistandsverpflichtung. Das wäre schon ein besonderes Zeichen, denn das war bei Donald Trump nicht immer so absehbar, dass er sich dazu bekennen könnte. Auf Botschafterebene ist es bereits abgenickt worden. Mal sehen, wie es dann am Tisch in Ankara aussieht.
4: Schauen wir auch mal auf die Rolle Deutschlands. Auch die Bundesregierung ist ja dabei aufzurüsten. Man will mittelfristig 5% der Wirtschaftsleistung in die Verteidigung stecken. Dennoch, Trump hat erst vor ein paar Tagen gesagt, der Beitrag Deutschlands sei lächerlich. Was verlangt er denn noch von der Bundesrepublik und von den Europäern insgesamt?
5: Ich glaube, nach der Kritik von Donald Trump gab es dann auch noch mal ein richtigstellendes Telefonat von Bundeskanzler Merz, der noch mal im Weißen Haus angerufen hat und gesagt hat, lieber Präsident Trump, Sie berufen sich da auf veraltete Zahlen, das stimmt so alles nicht. Die 5% haben sich ja alle in die Hand versprochen beim Den Haag-Gipfel im vergangenen Jahr. 5% des Bruttoinlandsprodukts sollen in Verteidigung und Sicherheit gehen. Manche sind schon sehr weit auf dem Weg dahin, die Polen zum Beispiel weit über 4%, andere noch sehr weit davon entfernt. Die Bundesregierung sagt, sie erreicht dieses Ziel schon 2029. Das wäre ein deutlich früherer Zeitpunkt als ursprünglich avisiert. Wir reden ja eigentlich über das Jahr 2035. Also wenn sie in diesem Tempo weitermacht, hat natürlich auch das Sondervermögen, was viele andere Länder nicht haben, dann wäre sie tatsächlich schon sehr weit. Insofern mag es tatsächlich einem Irrtum oder einer falschen Zahlengrundlage geschuldet gewesen sein, dass Donald Trump sich in dieser Weise geäußert hat. Ändert aber nichts daran, dass er trotzdem findet, die Europäer leisten zu wenig in der NATO und den Amerikanern zu viel auf.
4: Es geht also um die Finanzierung der NATO und um die Zukunft des Verteidigungsbündnisses, aber es geht auch um aktuelle Themen, Krisen, Konflikte und Kriege, zum Beispiel den in der Ukraine und die Unterstützung dort. Was ist da zu erwarten?
5: Also zumindest soll es Geld geben. 140 Milliarden Euro wollen die NATO und die EU insgesamt zusammenbringen bis Ende kommenden Jahres, um die Ukraine zu unterstützen, vor allen Dingen militärisch, aber auch für den zivilen Staatsapparat. Aber was fehlt, ist noch weiterhin militärische Unterstützung. Jedenfalls sagt das Volodymyr Zelensky, der ukrainische Präsident, der auch hier in Ankara sein wird. Ihm fehlen vor allen Dingen Instrumente zur Flugabwehr. Er hat zu wenig Munition, sagt er, vor allem Patriot-Raketen. Das ist ein amerikanisches Produkt. Und da sieht man wieder die Abhängigkeit Europas und der Ukraine von den Amerikanern. Finanziell mag man da auf eigene Füße inzwischen gekommen sein, aber militärisch, von der Rüstung her, ist man es nicht. Die Patriots braucht man aus Amerika und Volodymyr Zelensky hat schon angedeutet, dass er möglicherweise sie auch im eigenen Land herstellen lassen könnte, nur er braucht dann die amerikanischen Lizenzen dazu. Es gibt hier wahrscheinlich ein bilaterales Gespräch zwischen Donald Trump und Volodymyr Zelensky. Möglicherweise werden wir danach mehr erfahren.
4: Im Fokus stehen ja auch der türkische Präsident Erdogan und die Türkei insgesamt als Gastgeber dieses Gipfels. Welche Rolle hat denn das Land auch für die NATO als Vermittler zwischen den USA und den Europäern?
5: Ja, einen genau solchen als Vermittler, als Bindeglied. Die Türkei ist bekennendes natürlich NATO-Mitglied, hat aber trotzdem immer enge Kontakte zu Moskau weiterhin gehalten, sich zum Beispiel auch vor einigen Jahren dort Flugabwehr mitbeschafft, deshalb keine F-35-Bomber aus den USA erhalten, aber trotzdem Interesse daran, dass es weiterhin ein gutes Verhältnis natürlich auch zur Rüstungsindustrie der Amerikaner gibt. Wir wissen, dass es ja auch in den Vermittlungsgesprächen zwischen der Ukraine und Russland immer wieder auch über Istanbul, über Ankara ging, dass beispielsweise das Getreideabkommen fürs Schwarze Meer tatsächlich unter türkischer Mithilfe zustande kam. Also, man nimmt eine Mittlerrolle ein. Man ist ein wichtiger militärischer Partner innerhalb der NATO. Man ist ein wichtiger Rüstungsproduzent. Und nicht zuletzt ist dieser Gipfel für Präsident Erdogan auch ein Prestigeerfolg, dass er den hier im Land als Gastgeber empfangen kann.
4: In Ankara in der Türkei beginnt heute der NATO-Gipfel und auch US-Präsident Trump wird da mit erwartet. Wie sieht die Ausgangslage aus dieses NATO-Gipfels? Darüber habe ich gesprochen mit Thomas Spickhofen, unserem Reporter vor Ort.
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4: Wir schauen auf die Europäische Union, genauer gesagt auf die Parteien im EU-Parlament. Die bekommen auch Geld, teilweise zumindest aus EU-Steuermitteln, aber nur, wenn sie auch für die europäischen Grundwerte eintreten. Das ist der Vorsatz der europäischen Parteienfinanzierung. Die Behörde, die das überprüft, hat nun konkrete Zweifel angemeldet, wenn es um die ESN geht. Das ist das Europa souveräner Nationen, also die Partei, zu der auch die AfD gehört. Die EU-Abgeordneten stimmen jetzt darüber ab, ob die Behörde ein Prüfverfahren gegen die ESN einleiten darf.
6: Es handelt sich um eine auf dem

0: Papier sehr technische Frage. Das EU-Parlament stimmt darüber ab, ob die Behörde für europäische politische Parteien und europäische politische Stiftungen, APPF, ein Prüfverfahren einleiten darf. Ein Prüfverfahren gegen die Partei Europa der Souveränen Nationen, ESN, zu der auch die deutsche AfD gehört. Die Behörde meldet nämlich Zweifel an, ob die ESN-Partei die Grundwerte der EU einhält. Werte wie Demokratie, Freiheit oder die Menschenwürde, auch von Minderheiten. Niklas Herbst ist Delegationsleiter von CDU und CSU im Europaparlament.
1: Dieses Prüfverfahren wird rechtsstaatlich durchgeführt, das heißt, es gibt kein Wegschauen, es gibt aber auch keine Vorverurteilung. Das hat nichts mit einem Verbotsverfahren oder Ähnlichem zu tun. Wir kümmern uns einfach darum, dass rechtsstaatliche Grundsätze in der Europäischen Union verteidigt werden.
0: Herbst weist darauf hin, dass es sich hier um kein Verbotsverfahren gegen die ESN-Partei handelt, in der sich mit der AfD insgesamt 9 Parteien in der EU zusammengeschlossen haben. Tatsächlich geht es darum, die ESN und die von ihr anerkannte Stiftung Sovereignty Foundation zu deregistrieren. Das würde bedeuten, dass Partei und Stiftung keine Fördergelder mehr aus EU-Steuern erhalten, falls die ESN tatsächlich gegen Grundwerte verstoßen sollte. Dabei geht es um rund 2 Millionen Euro jährlich. Alexander Sell ist Europaabgeordneter und Präsident der Stiftung.
2: Die Abstimmung heute wurde von SPD, Grünen und Linken beantragt. Wie schon am vergangenen Wochenende in Erfurt werden wir heute sehen, wer die eigentlichen Feinde der Demokratie sind. Es sind nämlich diejenigen, die Parteitage mit Gewalt blockieren und mit dem Verbot der politischen Konkurrenz ihrem eigenen Machtverlust zuvorkommen wollen.
0: So der Europaabgeordnete und Stiftungspräsident Alexander Sell. Seiner Darstellung widerspricht der Grünen-Abgeordnete Daniel Freund ausdrücklich. Die politische Arbeit der ESN würde überhaupt nicht beeinträchtigt.
3: Das ist also weder ein Verbot, noch hat es irgendwelche Auswirkungen auf Wählbarkeit, auf die Mandate, auf die Fraktionen der AfD hier im Europäischen Parlament, sondern es ist rein nur die Frage, ob sie weiter eben auf dieser Liste der europäischen politischen Parteien stehen. Und das, was es konkret verändern würde, ist, ob die AfD-Europapartei Zugang zu EU-Geldern hat.
0: Die Aufsichtsbehörde hat bereits einige Hinweise gesammelt und einen Bericht mit über 300 Seiten zusammengestellt. Ein Prüfverfahren dürfte deshalb nur 8 bis 12 Monate dauern. Dafür wird auch eine unabhängige Expertenkommission zusammengestellt. Sollte die Aufsichtsbehörde zu dem Schluss kommen, dass die ESN-Partei gegen Grundwerte verstößt und ein Finanzierungsverbot empfehlen, stimmt das Parlament noch einmal ab. Und die ESN-Verantwortlichen könnten vor dem Europäischen Gerichtshof Einspruch erheben.
4: Berichtet unser Korrespondent in Brüssel, Jean-Marie Magro. 11:46 Uhr haben wir es jetzt gleich. Es könnte alles ganz einfach sein. Wenn Gefahr droht, dann greifen Polizei und Behörden ein, fast egal, um was es da geht. In der Realität aber ist das durchaus Auslegungssache und gar nicht so einfach zu sagen, wann liegt wirklich eine Gefahr vor. Was rechtfertigt zum Beispiel, einen Menschen abzuhören oder auch polizeilich zu überwachen. Genau darum geht's heute vor dem Bundesverfassungsgericht. Anlass sind Klagen gegen das bayerische Polizeigesetz. 2018 hatte die Politik den Behörden weitreichende Befugnisse eingeräumt, manchen aber ging das deutlich zu weit. Wir haben Antonetta Stefani gefragt, unsere Reporterin. Es geht ja heute ganz konkret um den Begriff der drohenden Gefahr. Was ist denn damit gemeint und was wird daran kritisiert?
5: Also es geht dabei um die Schwelle, ab wann die Polizei einschreiten darf. Eigentlich darf die Polizei tätig werden, um Gefahren abzuwehren. In Bayern darf sie jetzt aber schon weit im Vorfeld tätig werden, um Gefahren zu verhindern. Also schon bei einer drohenden Gefahr, wie das Polizeigesetz es nennt. Danach kann die bayerische Polizei beispielsweise Telefonate abhören oder Computer durchleuchten, ohne dass sie weiß, was eigentlich konkret für eine Straftat geplant ist oder wer genau dahinter steckt. Kritiker sagen, solche Maßnahmen so weit im Vorfeld seien nicht Aufgabe der Polizei, sondern maximal der Geheimdienste. Das bayerische Innenministerium meint aber, dass die Polizei heutzutage solche Befugnisse braucht, um Bürger effektiv schützen zu können. Es bezieht sich dabei auf eine Entscheidung des Bundesverfassungsgerichts. Das hatte nämlich 2016 dem Bundeskriminalamt erlaubt, mutmaßliche Terroristen schon frühzeitig zu beobachten. Zum Beispiel, wenn jemand aus einem Ausbildungslager für Terroristen zurückkehrt. Und das Innenministerium meint, dass das ja auch für andere Gefahren gelten müsse, wenn es um wichtige Rechtsgüter geht, wie das Leben oder die Gesundheit. Kritiker sehen das allerdings nicht so. Die

0: meinen, dass das wirklich nur für Terrorgefahren gelten kann.
1: Das ist aber noch nicht alles. Was wird sonst noch am bayerischen Polizeigesetz kritisiert?
0: Es wurden in Bayern noch einige andere Befugnisse der Polizei ausgeweitet. Sie kann zum Beispiel jetzt Personen länger in Gewahrsam nehmen als in allen anderen Bundesländern. Nämlich bis zu 2 Monate. So hat Bayern auch beispielsweise die Klimakleber sehr lange eingesperrt, um zu verhindern, dass sie sich wiederholt auf der Straße festkleben. Außerdem kann die bayerische Polizei nach dem neuen Gesetz auch Handgranaten und Panzerfäuste einsetzen und das unter viel geringeren Voraussetzungen als vorher. Kritiker sagen, das gehe sogar, wenn Unbeteiligte verletzt oder sogar getötet werden könnten.
1: All das also heute Thema vor dem Bundesverfassungsgericht. Wer hat da eigentlich geklagt und wann ist mit einem Urteil zu rechnen?
0: Gegen die neuen Regeln im bayerischen Polizeiaufgabengesetz hatten sich gleich mehrere Akteure gewandt. Einerseits Bürger aus Bayern, die sich durch die neuen Gesetze in ihren Rechten verletzt sehen. Also Menschen, die die Befürchtung haben, dass sie selbst betroffen sein könnten, weil sie zum Beispiel viel auf Demos gehen, in der Fußballszene aktiv sind oder in zivilgesellschaftlichen Bündnissen. Außerdem haben sich auch Bundestagsabgeordnete der Grünen, der Linken und der damals noch im Bundestag vertretenen FDP an das Bundesverfassungsgericht gewandt. Sie halten das Gesetz für verfassungswidrig und wollen es in Karlsruhe umfassend überprüfen lassen. Bis aber in Karlsruhe entschieden wird, wird es noch eine Weile dauern. Das Bundesverfassungsgericht verhandelt jetzt erstmal mündlich zu diesen Fragen. Ein Urteil ist dann erst in einigen Monaten zu erwarten.
1: Ist das bayerische Polizeiaufgabengesetz konform mit der Verfassung oder nicht? Das ist ab heute Thema für das Bundesverfassungsgericht. Und darüber hat berichtet unsere Reporterin Antonetta Stefani.
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1: Und um 11 und gleich 50 schauen wir hier in HR Info in den Sudan. Im Bürgerkrieg dort sind ja schon zehntausende Menschen getötet worden. Und der Machtkampf zwischen den paramilitärischen RSF-Milizen und der Armee des Landes, der geht weiter. Die Lage könnte erneut eskalieren in der Stadt Al-Obeid, denn da könnten die schlimmsten Gräuel des sudanesischen Krieges sich wiederholen. Das befürchten jedenfalls Beobachter. Die Stadt ist derzeit eingekesselt und es droht der Einmarsch dieser paramilitärischen Milizen. Moritz Behrendt.
3: Die Warnungen sind drastisch.
4: The signs from Al-Obeid are clear.
3: UN-Menschenrechtskommissar Volker Türk sagt, die Zeichen seien unmissverständlich. Im Sudan bahne sich eine weitere Menschenrechtskatastrophe an.
4: Another human rights catastrophe is unfolding in Sudan.
3: Der Sudan-Experte Roman Deckert wird noch deutlicher. Beobachter seien sich einig,
5: dass in Al-Obeid, der Hauptstadt von Nordkordofan, das Gleiche droht, was vor etwas weniger als einem Jahr in El-Fascha passiert ist, nämlich eigentlich ein Völkermord mit Ansage.
3: Al-Obeid liegt rund 400 Kilometer südwestlich von der Hauptstadt Khartoum entfernt. Aktuell wird die Stadt noch von den Regierungstruppen gehalten. Der Kriegsgegner belagert Al-Obeid jedoch. Truppenbewegungen deuten darauf hin, dass eine Offensive der paramilitärischen RSF-Milizen bevorsteht. Immer wieder wird der Vergleich mit El-Fashir gezogen. Die Stadt in Darfur hatten die RSF-Milizen mehr als ein Jahr lang eingekesselt und ausgehungert. Abdelaziz Adam erzählt, wie er und seine Familie damals überlebt haben.
6: 3 Monate lang gab es kein Getreide, es gab überhaupt kein Essen, keine Zwiebeln, kein Öl. Wir haben uns von Viehfutter ernährt.
3: Als sich die Regierungstruppen dann im Oktober aus El-Fashir zurückzogen, begannen die Massaker. RSF-Kämpfer töteten Zivilisten, schossen auf Menschen auf der Flucht. Adams Frau Mahasen erinnert sich.
7: Auf dem Weg sahen wir schreckliche Szenen. Leichen überall, mehr als 250, vielleicht sogar 1000 Tote. Es war grauenhaft.
3: Mahasen hat es in die Hauptstadt Khartoum geschafft, musste aber erleben, wie ihre 2-jährige Tochter in ihren Armen verblutete, nachdem sie von einem Granatsplitter getroffen wurde. Wie viele Menschen insgesamt in El-Fashir getötet wurden, weiß niemand genau. Menschenrechtsorganisationen gehen von mehreren 10.000 Opfern aus. Ganz so weit ist es in Al-Obeid noch nicht. Die RSF-Milizen haben die Stadt noch nicht komplett umschlossen, aber die möglichen Fluchtwege sind Kampfzonen.
8: It's currently very, very challenging.
3: Sei daher ziemlich schwierig, aus der Stadt herauszukommen, sagt Richard Data von der Hilfsorganisation International Rescue Committee. Wer fliehe, riskiere Verletzungen oder sogar sein Leben.
9: It involves losing life and getting injured.
3: Auch der umgekehrte Weg sei kaum möglich, so Data, weil die RSF versuche, die Stadt zu umzingeln, sei es für Helfer schwierig, nach Al-Obeid zu kommen und Medikamente und Nahrungsmittel dorthin zu bringen. Die Lage ist bedrohlich, die Warnungen sind drastisch. Handlungen, um mögliche Gräueltaten zu verhindern, gibt es dennoch kaum.

0: Das liege auch daran, dass der Sudan für die internationale Gemeinschaft keine Priorität habe, sagt Roman Deckert. In El Obeid könnte das Schlimmste verhindert werden, meint er.
1: Dieser angekündigte Genozid, das ist keine Naturkatastrophe, die jetzt wie ein Erdbeben über uns kommt. In erster Linie sind es natürlich die sudanesischen Warlords, die das in der Hand haben.
0: Die aber haben mächtige regionale Unterstützer. Bei der Armee sind das Ägypten, Saudi-Arabien und die Türkei. Der wichtigste Verbündete der RSF-Milizen sind die Vereinigten Arabischen Emirate.
2: Eindringliche Warnungen vor neuen Kriegsverbrechen im Sudan. Unser Korrespondent Moritz Behrendt hat darüber berichtet. Das Internet hat unsere Kommunikation völlig neu aufgestellt. Briefe schreibt kaum noch einer. Wir können mittlerweile in Echtzeit miteinander chatten und da ja auch Dateien teilen, zum Beispiel Videos oder Fotos. Die Plattformen ändern sich immer mal. Früher war es vielleicht ICQ, später dann vor allem WhatsApp. Ein Problem aber bleibt, immer wieder versuchen Kriminelle diese Chats auch zu nutzen, etwa um zum Beispiel kinderpornografische Inhalte auszutauschen. Auf Ebene der Europäischen Union ist aber fraglich, sind die Betreiber solcher Chatplattformen dann auch verpflichtet zu kontrollieren, was da so geteilt wird in den Chats? Und ist so eine Chatkontrolle überhaupt rechtlich gesehen erlaubt? In dieser Debatte rund um Kindesmissbrauch und was man dagegen tun kann, steht das EU-Parlament vor einer wichtigen Abstimmung. Katrin Schmidt ist unsere Korrespondentin in Brüssel und wir haben sie gefragt, worum geht's denn da heute im EU-Parlament?
3: Ja, heute entscheidet das EU-Parlament zunächst, ob ein Eilverfahren gestartet wird. Und damit könnte dann noch in dieser Woche darüber abgestimmt werden, ob eine wirklich entscheidende Ausnahmeregelung verlängert wird. Diese nämlich erlaubt es Online-Plattformen wie WhatsApp, Instagram oder Google, freiwillig nach bereits bekannten Bildern oder Videos von sexuellem Kindesmissbrauch zu suchen. Und das auch in der privaten Kommunikation über ihre Plattformen und diese dann auch zu melden. Damit die Plattformen das machen können, ist aber eine Ausnahme von EU-Datenschutzregeln nötig. Die gab es bereits, die war aber Anfang April ausgelaufen und im EU-Parlament gab es zunächst mal keine Mehrheit dafür, das zu verlängern. Und nun also heute ein neuer Anlauf.
2: Tja, aber warum ist dieses Thema auf EU-Ebene so umstritten?
3: Ja, diese Verlängerung von Ausnahmen, von Datenschutzregeln, damit also die Plattformen freiwillig nach Missbrauchsbildern suchen können, die gilt sozusagen als Zwischenlösung. Weil parallel wird in der EU auch schon seit Jahren über eine dauerhafte Regelung verhandelt, die Plattformen verpflichten soll, gegen Missbrauchsmaterial vorzugehen. Kritiker dieser Idee befürchten dabei aber wirklich Eingriffe in die Privatsphäre und in das Fernmeldegeheimnis, weil eben auch private Kommunikation im Netz dann durchsucht werden müsste. Deshalb ist eine solche permanente Regelung, die in der Diskussion ist, in Deutschland auch als Chatkontrolle bekannt geworden. Befürworter einer solchen Regelung argumentieren aber, dass eigentlich Jahr für Jahr das Ausmaß an Missbrauchsmaterial steigt im Netz und dass solche Kontrollen eben wichtig sind, um Kinder besser vor sexuellem Missbrauch zu schützen. Und dass ein solches Vorgehen etwas bringen könne, zeige eben, dass allein schon durch diesen freiwilligen Ansatz ja auch schon einiges an Material gemeldet werde.
2: Was lässt sich tun gegen Kindesmissbrauch im Netz? Welche Rolle haben die Betreiber von Chatplattformen? All das ist heute mal wieder Thema im EU-Parlament. Und darüber war das Katrin Schmidt, unsere Korrespondentin in Brüssel.
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2: Es kann schon mal vorkommen, vor allem jetzt im Sommer. Man fährt durch die Gegend und sieht dann eine große Rauchwolke aufsteigen über einem Waldgebiet. Solche Brände kommen immer mal wieder vor, weil der Boden so trocken ist und auch, weil Menschen unachtsam sind und immer wieder auch aus Versehen Waldbrände auslösen. Das Problem kennt man auch in anderen Ländern hier in Europa. Das ist aktuell wieder ein großes Thema, zum Beispiel in Frankreich und auch in Spanien. Wir haben unsere Korrespondenten dort gefragt, wie sieht derzeit die Lage aus?
5: Fast 40 Wald- und Buschbrände werden aktuell in Frankreich gemeldet. In den Pyrenäen bei Perpignan ist das derzeit größte Feuer noch immer nicht unter Kontrolle. Schwierige Witterungsbedingungen machen den Einsatzkräften zu schaffen. Es gibt drehende Winde, sehr niedrige Luftfeuchtigkeit und Temperaturen, die im Südwesten Frankreichs erneut an der 40-Grad-Marke kratzen. Um die Brandbekämpfung in den Pyrenäen zu unterstützen, hat die EU-Kommission 4 Bombardier-Löschflugzeuge der Rescue-Flotte versprochen, die noch heute aus Schweden und Zypern in Südfrankreich eintreffen sollen. Etwa 10.000 Menschen aus zahlreichen kleinen Ortschaften in dem Bergmassiv sind bereits evakuiert worden. Auch die dritte Etappe der Tour de France war von den Maßnahmen betroffen. Radsportfans durften die rund 60 Kilometer von dem Großfeuer in den Pyrenäen entfernte Zieleinfahrt nicht mitverfolgen, um die Sicherheitskräfte zu entlasten. Aber es brennt auch im Departement Hérault, bei Marseille oder im Hinterland des Rhonetals. Im Laufe des Tages gab es mehrere Festnahmen von verdächtigen Personen. Ein Mann soll dabei allein für 9 Feuerausbrüche in der Nähe von

0: Béziers im Departement Hérault verantwortlich sein. Da kein Regen in Sicht ist und die Temperaturen weiter steigen, könnte sich die Lage in Südfrankreich in den kommenden Tagen weiter verschärfen. Kai Rienecker, Paris.
1: Auf dem portugiesischen Festland sind innerhalb weniger Tage mehr Hektar verbrannt als im gesamten ersten Halbjahr 2026. Zwischen dem 1. und dem 6. Juli konkret fast 16.000 Hektar, laut Zahlen der Körperschaft für das integrierte Management von Waldbränden des Landes. Allein das Feuer, das am vergangenen Donnerstag in der nördlichen Landesmitte bei Vosela im Bereich Viseu ausgebrochen war, hat mehr als 13.000 Hektar verwüstet. Die Rauchsäule war zeitweise 620 Kilometer hoch und deutlich auf Bildern eines der Satelliten des Copernicus-Programms zu sehen. Mittlerweile sind die Flammen dort unter Kontrolle, doch die Gefahr eines Wiederaufflammens bleibt akut, insbesondere wegen der Kombination aus hohen Temperaturen, Trockenheit und immer wieder starken Windböen. Im Landesinneren Portugals besteht weiterhin höchste Brandgefahr, vorerst bis Donnerstag. Im Nachbarland Spanien hat am Montag etwa die Regionalregierung von Katalonien im Nordosten des Landes den Bereich für die höchste Alarmstufe ausgeweitet. Wegen drei gleichzeitig auftretender Brände waren zeitweise mehr als 40.000 Menschen in Wohnsiedlungen und über die betroffene Zone verstreuten Ortschaften dazu aufgerufen, ihre Häuser nicht zu verlassen und Türen und Fenster geschlossen zu halten. Im Südwesten Spaniens wiederum brach am Montag bei Grazalema in der Region Cádiz ein Feuer aus. Knapp 190 Menschen mussten deswegen sicherheitshalber zeitweise ihre Häuser verlassen. Rund die Hälfte von ihnen konnte nach Angaben der Regionalregierung Andalusiens jedoch schon wieder zurückkehren. Diese Region trifft es in diesem Jahr nun schon zum zweiten Mal hart. Zu Jahresbeginn lag hier nämlich das Epizentrum der schweren Überschwemmungen in Andalusien. Franka Welz, Madrid.
2: Die Waldbrandgefahr in den Ländern Europas bleibt hoch. Das war der Stand der Dinge in Spanien, Portugal, aber auch in Frankreich. Da haben wir unsere Korrespondenten befragt. Jetzt geht's hier weiter mit den Nachrichten in HR Info. Und danach übernimmt der Kollege Gunnar Töpfer am Mikrofon. Bleiben Sie also gerne noch ein bisschen bei uns.
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4: 12 Uhr. Spezialkräfte haben offenbar Auftragsmorde in Frankfurt verhindert. Regierung plant Milliardeneinsparungen bei Heizungsförderung. Rechtsextremistin Liebig wird nach Deutschland ausgeliefert. Das Wetter, Sonne, Wolken und windig bis 32 Grad. Mein Name ist Daniel Skondo. Polizei und Zollfahnder haben geplante Auftragsmorde in der Frankfurter Innenstadt verhindert. Das hat das Hessische Landeskriminalamt mitgeteilt. HR-Reporter Tobias Weiler-Mattes.
5: Laut LKA nahmen die Einsatzkräfte am vergangenen Freitag 5 Männer in Frankfurt fest vor der geplanten Tat. Demnach wurden 2 scharfe Schusswaffen sichergestellt sowie 50 Schuss Munition. Unter den Festgenommenen im Alter von 18 bis 19 Jahren sei auch der mutmaßliche Schütze der geplanten Auftragsmorde. Den Ermittlungen zufolge sollte mindestens eine Person erschossen und die Tat mit einer Videobrille aufgezeichnet werden. Die 5 Beschuldigten sitzen in Untersuchungshaft. Die Hintergründe sind noch unklar.
4: Die Förderung für Wärmepumpen und andere klimafreundliche Heizungen soll in den kommenden Jahren sinken. Das steht in einer Vorlage für den Haushaltsausschuss des Bundestags, über die mehrere Medien berichten. Demnach soll die maximale Förderung für viele Haushalte schrittweise sinken, von jetzt 21.000 auf rund 13.000 Euro. In den nächsten Jahren will der Bund dadurch rund 2,1 Milliarden Euro sparen. Tschechien wird die verurteilte Rechtsextremistin Liebig an Deutschland ausliefern. Das Oberlandesgericht in Prag hat eine Beschwerde der 55-Jährigen abgelehnt. ARD-Korrespondentin Marianne Alweis.
6: Für die Auslieferung Liebigs läuft nun eine Frist von 10 Tagen. Die flüchtige Rechtsextremistin wurde nach monatelanger Fahndung am 9. April im tschechischen Krasna festgenommen, kurz hinter der deutschen Grenze. Liebig wurde vor 3 Jahren wegen Volksverhetzung, übler Nachrede und Beleidigung zu 1,5 Jahren Gefängnis verurteilt. Damals noch als Mann. Danach hatte Liebig das Geschlecht ändern und den Namen anpassen lassen. Zunächst soll sie ins Frauengefängnis in Chemnitz gebracht werden.
4: In Hessen werden immer häufiger Start-ups gegründet. Wie der Bundesverband in Berlin meldet, sind allein im ersten Halbjahr 270 neue Firmen entstanden. Gut 80 mehr als im zweiten Halbjahr letztes Jahr. Damit zählt Hessen neben Hamburg, Bremen und Schleswig-Holstein zu den Bundesländern, in denen die Zahl der Start-ups besonders stark stieg. Frankfurt liegt inzwischen auf Platz 5 nach München, Berlin, Düsseldorf und Aachen. Ein Treiber sei die KI, die es möglich mache, schneller, einfacher und mit weniger Kapital zu gründen. Das Bundesverfassungsgericht verhandelt seit heute über die Befugnisse der bayerischen Polizei. Die sind in einem Gesetz 2018 neu festgelegt worden. Kritiker sagen, die Regelung gehe deutlich zu weit. Antonetta Stefani.
7: Eigentlich darf die Polizei einschreiten, um Gefahren abzuwehren. In Bayern darf sie aber schon im Vorfeld tätig werden, wenn noch gar keine konkrete Gefahr erkennbar ist. Doch das sind nicht die einzigen Kritikpunkte. Bis zu 2 Monate dürfen Menschen in Bayern in Gewahrsam genommen werden, wenn zu erwarten ist, dass sie Straftaten oder bestimmte Ordnungswidrigkeiten begehen. Und auch Panzerfäuste und Handgranaten darf die bayerische Polizei einsetzen, laut Kritikern selbst dann, wenn dabei Unbeteiligte sterben könnten.
4: Das waren die Nachrichten. Das Wetter. Sonne, vor allem im Norden und Osten auch dichte Wolken, dazu windig bei Höchstwerten zwischen 25 und 32 Grad. In der Nacht meist trocken, dann kühlt es ab auf 19 bis 13 Grad und morgen bewölkt, aber trocken bis 28 Grad. Die weiteren Aussichten am Donnerstag im Nordosten Wolken, sonst sonnig bis 32 Grad und am Freitag überall Sonne bis 33 Grad. Die Zeit 12.04 Uhr.
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4: Vorsicht auf der A480 Gießen Richtung Reiskirchen zwischen Wettenberg und dem Gießener Nordkreuz eine Metallstange auf der Fahrbahn. A3 Würzburg Richtung Frankfurt zwischen Markt Heidenfeld und Rohrbrunn 2 Kilometer Stau. Im weiteren Verlauf zwischen Aschaffenburg Ost und Aschaffenburg 2 Kilometer stockend wegen eines defekten LKW. Der rechte Fahrstreifen ist gesperrt. Die A3 Frankfurt-Würzburg ist zwischen Rohrbrunn und Markt Heidenfeld wegen Löscharbeiten an einem brennenden Auto gesperrt, dadurch 5 Kilometer Stau. A7 Fulda-Würzburg zwischen dem Fuldaer Dreieck und Bad Brückenau-Wildflecken 5 Kilometer Stau. A661 Oberursel-Egelsbach zwischen dem Bad Homburger Kreuz und Frankfurt-Eckenheim streckenweise stockend wegen einer Tagesbaustelle. Hier ist der linke Fahrstreifen gesperrt. Und die A49 Gießen-Kassel zwischen Fritzlar und Gudensberg 1 Kilometer Stau wegen einer Tagesbaustelle.
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8: Einen schönen Montagmittag zusammen. Willkommen in HR Info. Im Frühjahr 27, da wählen unsere Nachbarn in Frankreich einen neuen Präsidenten. Aber vielleicht wird diese Wahl schon heute in den nächsten Stunden entschieden. Denn zu dieser Wahl antreten will unter anderem Marine Le Pen, die Tochter des Parteigründers des Rassemblement National. Die war lange Chefin, ist heute Fraktionschefin. Und sie hätte in ihrem 4. Versuch als Präsidentschaftskandidatin richtig gute Chancen auf einen Wahlsieg. Wenn sie denn antreten darf. Ob sie antreten darf, darüber entscheidet heute ein Berufungsgericht. Caroline Diller in Paris, für alle von uns, die nicht so dicke drin sind in der französischen Innenpolitik. Was ist der Hintergrund?
9: Also in diesem Prozess geht es darum, dass Marine Le Pen und andere Mitglieder des rechtsnationalen Rassemblement National über Jahre hinweg EU-Gelder veruntreut haben sollen, und zwar organisiert und gezielt. Wir reden da insgesamt von gut 4,5 Millionen Euro, die der RN eben zugunsten der Partei umgeleitet haben soll. Und im Frühjahr 2025 war Marine Le Pen deswegen verurteilt worden. Neben einer Gefängnis- und einer Geldstrafe wurde ihr auch verboten, bei Wahlen anzutreten, und zwar 5 Jahre lang mit sofortiger Wirkung, was ihre Präsidentschaftsambitionen eben in weite Ferne rücken ließ. Wichtig ist aber zu erwähnen, dass diesem Prozess und dem Urteil in erster Instanz eben 10 Jahre Ermittlungen und auch Beweisaufnahme vorangegangen waren.
8: Wir hören es bei dir im Hintergrund. Im Gericht ist es momentan noch relativ ruhig. Erst in ungefähr 1,5 Stunden soll der Prozess beginnen. Können wir trotzdem jetzt schon was sagen, wie die Chancen stehen?
9: Also aus meiner Sicht wäre es sehr, sehr schwierig, hier rein faktisch und juristisch so zu argumentieren, dass Marine Le Pen antreten kann. Es gäbe 2 Szenarien, unter denen so eine Kandidatur möglich wäre. Das wäre einmal ein Freispruch, der aus meiner Sicht sehr unwahrscheinlich ist. oder dass diese Nichtwählbarkeit von Stand jetzt auf höchstens 2 Jahre reduziert wird, plus dazu noch die Gefängnisstrafe, die Freiheitsstrafe angepasst wird, denn aktuell fordert die Staatsanwaltschaft 4 Jahre Haft, davon 3 auf Bewährung und 1 mit Fußfessel, also bis nach der Präsidentschaftswahl. Und Marine Le Pen hat schon gesagt, mit Fußfessel werde sie auf keinen Fall Wahlkampf machen, das sei überhaupt nicht möglich. Und wie gesagt, aus meiner Sicht und auch aus den Anhörungen, die ich miterleben konnte, wird das sehr, sehr schwierig, das so zu argumentieren auf der rein fachlichen Ebene, dass diese beiden Szenarien eben eintreten. Denn Marine Le Pen und die anderen Mitglieder der Partei, die hatten schon sehr große Schwierigkeiten zum Teil, ihre Sicht der Dinge hier überzeugend darzulegen. Auf der anderen Seite ist dieser Fall natürlich einzigartig. Es geht um extrem viel, letzten Endes ja auch darum, dass hier Weichen für eine demokratische Wahl gestellt werden. Und es ist natürlich nicht ausgeschlossen, dass die Richter am Ende genau das auch berücksichtigen, also nicht rein juristisch argumentieren, sondern diese möglichen Folgen eben mit einbeziehen.
8: Jetzt ist es aber natürlich nach wie vor nicht eine, oder mittlerweile nicht mehr nur eine Le Pen-Partei, sondern da gibt es doch hoffentlich auch, oder auch irgendwelchen adäquaten Ersatz für sie, falls sie nicht antreten darf, oder?
9: Absolut. Also sollte dieser Fall eintreten, dann steht Jordan Bardella in den Startlöchern, der 30-jährige Parteichef des Rassemblement National. Der ist in Frankreich Social Media Star, kann man tatsächlich sagen, und zieht in den Umfragen inzwischen an seiner politischen Mentorin Marine Le Pen vorbei. Mhm. Der fährt inhaltlich ein bisschen anderen Kurs als sie. Der ist wirtschaftlich liberaler, näher an den Wirtschaftsbossen, mit dem Ziel, eben mehr klassisch konservative Wähler zum RN zu ziehen. Und Le Pen hat auch schon deutlich gemacht, sollte sie eben nicht antreten können, dann habe Bardella ihre volle Unterstützung. Wobei das für die Partei natürlich auch ein gewisses Risiko wäre. Denn er hat noch nie einen Präsidentschaftswahlkampf angeführt. Auch in der Partei selber fragen sich manche, ob er dafür genug Erfahrung hat. Aber das Argument des Rassemblement National, dass, wenn Marine Le Pen nicht antreten kann, eben der Weg dieser Partei zur Präsidentschaftswahl versperrt ist, das zieht eben nicht, weil es einen Ersatzkandidaten gibt, der in den Umfragen auch extrem gut dasteht im Moment.
8: Wenn beide so gute Chancen in Umfragen haben, was hieße denn letztendlich ein Wahlsieg für deren Partei, für uns hier in Deutschland?
9: Das kann man, glaube ich, Stand jetzt so noch nicht sagen. Jordan Bardella ist natürlich jemand, der versucht, ein bisschen geschliffeneres Image dieser Partei nochmal sozusagen auch nach außen zu vermitteln, der, wie gesagt, eine sehr wirtschaftsfreundliche Politik nach außen verkörpern möchte. Im Gegensatz zu Marine Le Pen, die ja im Grunde für den klassischen Sozialpopulismus, so bezeichnen das in Frankreich immer viele Wissenschaftler, die sich damit beschäftigen, steht. Bisher war es eben so, dass der Rassemblement National wirklich beide Persönlichkeiten im Grunde gebraucht hat, ausreichend Wähler zu mobilisieren. Jetzt ist natürlich die Frage, welche Linie sich am Ende durchsetzen wird. Aber ich glaube, Stand heute ist es nicht seriös zu bewerten, wie sich das am Ende darauf auswirken wird, welche Europalinie diese Partei fährt. Obwohl natürlich auch der Kurs in Richtung Europa kritischer geworden ist, auch von Seiten des Rassemblement National.
8: Erstmal klärt ein Berufungsgericht in Paris aber überhaupt, ob Marine Le Pen bei der nächsten Präsidentschaftswahl 2027 antreten darf oder nicht. Verhandlungen haben wir gehört von Caroline Diller in Paris. Wird ab 13.30 Uhr beginnen.
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8: Wenn wir Richtung Süden auf der A3 oder auf der A7 nach Bayern kommen, dann hat da die Polizei auf einmal ganz andere Rechte als hier bei uns in Hessen. Aber hat sie einige dieser Rechte auch zu Recht? Das verhandelt ab heute das Bundesverfassungsgericht in Karlsruhe. Auf den Weg gebracht hat das eine Klage von FDP, Grünen und Linken vor mittlerweile 8 Jahren. Alena Langmüller.
10: Eigentlich soll es eine klare Trennung von Nachrichtendiensten und Polizei geben. Wer viel sieht wie ein Nachrichtendienst, soll wenig machen dürfen. Wer weniger sieht wie die Polizei, soll dafür mehr Handlungsspielraum haben. Johannes König befürchtet, dass diese Trennung in Bayern aufgehoben wurde.
11: Durch das Polizeiaufgabengesetz in Bayern hat hier die Polizei Befugnisse erhalten, wie sie normalerweise nur Geheimdienste haben.
10: Der Orchestermusiker aus München ist politisch aktiv und befürchtet, deshalb in das Visier der Polizei geraten zu können. Er hat Verfassungsbeschwerde gegen das bayerische Polizeiaufgabengesetz eingelegt. Dreh- und Angelpunkt der Kritik ist die Schwelle, ab der die Polizei tätig werden darf. Eigentlich darf die Polizei einschreiten, um Gefahren abzuwehren. In Bayern darf sie aber schon im Vorfeld tätig werden, wenn noch gar keine konkrete Gefahr erkennbar ist. Also schon bei einer drohenden Gefahr. Der Freistaat bezieht sich auf ein früheres Urteil aus Karlsruhe. Das Bundesverfassungsgericht hatte es dem Bundeskriminalamt 2016 erlaubt, mutmaßliche Terroristen frühzeitig zu beobachten, zum Beispiel wenn jemand aus einem Ausbildungslager für Terroristen nach Deutschland einreist. In Bayern darf die Polizei nun auch Telefonate abhören und Computer durchleuchten, wenn es nicht um Terrorismus geht, sondern generell um wichtige Rechtsgüter wie Leben und Gesundheit. Auch der linken Abgeordnete Pascal Meiser klagt gegen diese Befugnisse in Karlsruhe.
12: Nach unserer Einschätzung wird hier wirklich völlig das Maß verloren. Und wir müssen ja gucken, dass wir auch in schwierigen Zeiten die Bürger und Rechte von unbescholtenen Bürgern und Bürger schützen.
10: Der bayerische Innenminister Joachim Herrmann verteidigt das Gesetz und betont, dass es in den letzten 10 Jahren immer wieder Terroranschläge und Amokläufe gegeben habe. Angesichts dessen
13: wird die ganz große Mehrheit der Bürgerinnen und Bürger in unserem Land es immer für richtig halten, dass die Polizei, sobald sie konkrete Erkenntnisse hat, da könnte sich etwas anbahnen, entsprechend auch versucht zu handeln.
10: Umstritten ist aber nicht nur die drohende Gefahr. Bis zu 2 Monate dürfen Menschen in Bayern in Gewahrsam genommen werden, wenn zu erwarten ist, dass sie bestimmte Ordnungswidrigkeiten oder Straftaten begehen. Damit ist Bayern bereits gegen die Klimakleber vorgegangen. Und auch Panzerfäuste und Handgranaten darf die bayerische Polizei einsetzen. Die Aufregung darüber kann Joachim Herrmann nicht verstehen. Das stehe schon seit Jahren.

0: Jahren so im Gesetz.
1: Es kann Situationen geben, in der Tat, wo eben auch Sprengstoff zum Öffnen einer Tür erforderlich ist oder wo auch mal eine Handgranate verwendet wird. Aber das ist auch extrem selten.
0: Linken-Abgeordneter Pascal Maiser findet es dennoch beunruhigend, dass die Polizei in Bayern solche Gegenstände benutzen darf.
2: Aus unserer Sicht befindet sich die bayerische Polizei nicht im Krieg. Deswegen braucht sie auch solche militärische Ausrüstung nicht. Natürlich muss die Polizei zum Selbstschutz, auch zum Schutz von gefährdeten Personen im Zweifel auch Waffengewalt einsetzen können. Aber wo man dann eine Handgranate braucht, wo man eine Panzerfaust braucht, das kann mir kein Mensch erklären.
0: 2 Tage nimmt sich das Bundesverfassungsgericht Zeit, um das Für und Wider dieser Fragen zu wägen. Ein Urteil wird erst in einigen Monaten erwartet.
3: Alena Lagmüller über die Verhandlungen ums bayerische Polizeiaufgabengesetz ab heute in Karlsruhe. 12.13 Uhr haben wir es. Hier ist HR Info. Eine Menge spannender Entscheidungen gerade. Eine diese Woche auch. Werden wir Ende der Woche überhaupt noch eine NATO haben? Und falls ja, was für eine NATO wird es sein? Letztendlich geht es genau darum, ab heute in Ankara. Die NATO-Regierungschefs, die treffen sich zum Gipfel und der amerikanische Präsident wird neue Forderungen an das Bündnis stellen. Benjamin Großkopf in Ankara, was wissen wir denn schon? Welche?
4: Ja, die neueste Forderung ist im Prinzip eine der ältesten, aber diesmal mit scharfen Worten versehen. Es geht um das Wachsen der Verteidigungsausgaben, denn hier droht Zoff, weil Donald Trump ja nach wie vor sagt, liebe europäische Alliierte, ihr gebt nicht genug aus im Vergleich zu uns. Und das Liebe, das hat er dabei zuletzt weggelassen und stattdessen kurz und bündig nur geschrieben, er finde das lächerlich. Und hat er auch hinzugefügt, including Germany. Das hat Kanzler Merz schon versucht zurückzuholen und das soll auch bei diesem Gipfel gerade gerückt werden. Das heißt aber auch für die Teilnehmer viele Diagramme, viele PowerPoint-Präsentationen, damit sich der US-Präsident das auch bildlich vorstellen kann.
3: Stimmt es denn überhaupt, was er da behauptet?
4: Im Fall von Deutschland stimmt es nicht. Ansonsten ist es relativ schwer zu durchschauen, weil wir natürlich nicht in die Verteidigungsetats jedes einzelnen Land gucken können. Ein Ziel von NATO-Generalsekretär Mark Rutte ist halt, hier auf diesem Gipfel zu belegen. Viele Länder sind dabei, mehr auszugeben und so wie vereinbart auf einem Pfad voranzuschreiten. Guckt man auf Deutschland, die Bundesregierung ist da mehr als bereit mitzugehen. Sie geht sogar voran, auch, das gehört zur Wahrheit dazu, dank dem schuldenfinanzierten Sondervermögen, das andere Länder eben nicht zur Verfügung haben. Da wachsen die Ausgaben sehr stark. Das sind Zahlen, die sich eh keiner richtig vorstellen kann. Ich nenne aber trotzdem mal eine. Mhm. Mehr als 150 Milliarden Euro will die Bundesregierung 2029 für Verteidigung ausgeben und damit das in der NATO vereinbarte Ziel von 5% schon deutlich früher erreichen als vereinbart waren 2035.
3: Das Spiel geht ja jetzt schon eine ganze Weile. Der amerikanische Präsident kommt mit neuen Forderungen und relativ devot sagt der Rest der NATO immer, ja, wie lange wird das so gehen können?
4: Ich glaube, es gibt keine Alternative dazu. Es wird so weitergehen, weil die USA, wenn man sich die Kampfkraft anguckt, wenn man sich die Finanzkraft anguckt und wenn man sich die militärischen Fähigkeiten anguckt, dann wird Deutschland nicht drum herum kommen und auch die anderen NATO-Partner da weiter mitzumachen. Die Bundesregierung fährt da so ein bisschen eine beidhändige Strategie, sagt einerseits ganz klar, wir müssen die europäische Säule der NATO stärken und auf der anderen Seite dürfen wir Donald Trump nicht verärgern. Das endet dann in so Szenen wie beim G7-Gipfel in Evian, wo der Bundeskanzler dem US-Präsidenten ein Deutschland-Trikot überreicht, mit persönlicher Widmung. Das ist zumindest für diesen Gipfel ausgeschlossen, denn Deutschland ist ja bereits aus der Fußball-WM in den USA ausgeschieden.
3: Was wird denn außer dem Geld noch Streitthema?
4: Das Geld ist schon mit Abstand das größte Streitthema, das muss man sagen. Und wenn man mal das größte Thema abseits dessen nimmt, dann ist das die Situation in der Ukraine, die sich ja gerade eher verschärft als entspannt. Präsident Zelensky ist hier und er fordert mehr, vor allem für die Luftabwehr. Auf jeden Fall, beziehungsweise sehr wahrscheinlich bekommen, wird er neue Militärhilfen von 140 Milliarden Euro für 2 Jahre für Ausrüstung, Unterstützung, Ausbildung. Bei der Luftabwehr wäre er wahrscheinlich auf die Amerikaner angewiesen. Und da kommt wieder Donald Trump ins Spiel, der bisher sehr klar sagt, was ihr von uns wollt, das müsst ihr kaufen und auch nur, wenn ich diesen Kauf genehmige. Also zumindest ein spannender Diskussionspunkt.
3: Bevor er die eigentliche NATO heute Abend trifft zum Abendessen, da ist Donald Trump erstmal verabredet mit dem türkischen Präsidenten Erdogan. Wie wichtig wird der für dieses NATO-Treffen sein?
4: Der spielt eine total entscheidende Rolle, nicht nur für dieses Treffen, sondern auch für die Zukunft der NATO. Denn er ist ein enorm wichtiger, vielleicht einer der wichtigsten Bündnispartner. An der Schnittstelle zwischen Europa und Nahem Osten, zwischen Mittelmeer und Schwarzem Meer. Nach den USA die zweitgrößte Armee der Welt. Eine vielversprechende Rüstungsindustrie, das wird hier auch sehr breit präsentiert. Und Erdogan hat auch vermittelt im Ukraine.

0: Ukraine-Krieg bzw. hat es versucht. Er pflegt ja auch weiter Beziehungen nach Moskau im Gegensatz zu vielen anderen Staatschefs, zum Beispiel dem Deutschen. Das ist ja seine Politik offen nach allen Seiten. Und beispielsweise hat die Türkei die Sanktionen gegen Russland auch nicht umgesetzt. Heißt, die Türkei hat eine enorm wichtige Rolle und das weiß Erdogan sehr, sehr genau.
1: Beim Gipfel in Ankara geht's mal wieder um nicht weniger als die Zukunft der NATO. Benjamin Großkopf aus der Türkei.

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1: 12:19 gleich. Pullover können wir wieder wegpacken. Die nächsten Tage werden wieder heißer. Mehr als 30 Grad bekommen wir heute schon. Und Richtung Wochenende kommt dann der richtige Knallsommer zurück mit ganz viel Sonne und warmen, heißen Temperaturen. Und dann bringt er uns noch mehr ins Schwitzen als eh schon. Das Geld für teure Elektrolyte-Drinks, das können wir uns aber auch dann sparen, sagt gleich die Expertin im Beitrag von Inka Zimmermann. Und stattdessen hat sie einen ganz anderen Tipp für uns.
2: Schwitzen ist eigentlich eine absolute Superkraft des menschlichen Körpers. Es schützt uns vor Überhitzung, aber wir verlieren dabei auch Mineralien.
3: Mit dem Schweiß werden vorwiegend Natrium, Calcium, Magnesium und in geringen Mengen auch Kalium ausgeschieden. Das sind also so diese hauptsächlichen Mineralstoffe oder Elektrolyte, die uns über den Schweiß verloren gehen.
2: Das sorgt unter anderem dafür, dass unser Schweiß ein bisschen salzig schmeckt. Grund zur Sorge ist das aber nicht, sagt Antje Gall von der Deutschen Gesellschaft für Ernährung.
3: Der Schweiß enthält quasi 99% Wasser oder 98 bis 99% Wasser und der Anteil an den Elektrolyten ist vielleicht 1 bis 2%. Das ist eine geringe Menge.
2: Die gute Nachricht. Wir nehmen diese Elektrolyte auch schon sehr regelmäßig zu uns. Und zwar nicht über Getränke, sondern mit dem, was wir essen.
3: Auch wenn wir im Sommer vielleicht nicht ganz so viel Appetit haben oder die Leute sagen, da esse ich ja gar nicht so viel. Aber es gibt genügend Lebensmittel, die uns ausreichend an diesen Mineralstoffen liefern. Also von daher ist ganz wichtig, immer auch im Sommer dann ausreichend auch Obst, Gemüse, also möglichst abwechslungsreich auch zu essen. Dann kann ich auch die entsprechenden Elektrolyte eben aufnehmen.
2: Im Magen kommt dann ohnehin alles zusammen. Essen, Mineralstoffe und Getränke werden gemeinsam aufgenommen und der Körper bekommt die Mineralien und Salze, die er benötigt. Eine abwechslungsreiche Ernährung ist dafür an sich ausreichend. Extra salzige Gerichte bringen nicht unbedingt einen Mehrwert.
3: Es ist eigentlich nicht empfehlenswert, jetzt speziell ganz salzhaltige Lebensmittel zu essen. Wir machen das ja sowieso schon, aber wenn man jetzt mal, sage ich mal, gerade Lust auf eine Portion Pommes hat oder mal so eine Laugenbrezel, ist völlig in Ordnung. Und ansonsten nehme ich auch über Käse, über Wurst, über Brot, was ich esse, nehmen wir eigentlich schon genügend Salz auf, sodass das eigentlich ausreichend ist.
2: Für fast alle Menschen dürften diese Mineralien und Salze aus dem Essen ausreichen, auch wenn wir viel schwitzen. Mit einer Ausnahme: Extremsportler, beispielsweise beim Marathon. Sie müssen tatsächlich elektrolythaltige Getränke aufnehmen, ansonsten droht eine Hyponatriämie, ein lebensbedrohlicher Natriummangel im Blut.
3: Also bei intensiven sportlichen Belastungen, bei hohen Temperaturen können 4 bis 10 Liter Wasser und sagen wir mal so zwischen 3 und 7 Gramm Natrium dem Körper verloren gehen. Also da muss man dann tatsächlich schon gucken, da reicht es dann eben nicht mal in die Laugenbrezel zu beißen oder eine Portion Pommes zu essen. Das geht ja auch bei Sportbelastungen nicht, sondern da gibt es dann eben entsprechende Elektrolytlösungen, die die Sportler einnehmen können.
2: Der durchschnittliche Freizeitsportler braucht diese Elektrolytgetränke in der Regel nicht. Trotzdem sollten wir alle darauf achten, bei Hitze ausreichend zu trinken. Wenn es warm wird, auch gerne mal doppelt so viel wie an einem normalen Tag.
1: Wenn wir keinen Spitzensport machen, dann reichen die Freibad-Pommes, sagt Inka Zimmermann in ihrem Beitrag, für die kommende Hitzewelle voraus. Ich glaube, das ist ein Deal, auf den können wir uns einlassen. 12:22 Uhr. Ein paar von uns werden diesen Sommer auch an der Ostsee Urlaub machen. Und wenn wir da sind, da können wir erleben, wie der Natur auch unter Wasser wieder auf die Beine geholfen wird. Mit neu angepflanzten Seegraswiesen. Und wenn du dann da rumfragst, wenn die alle erzählen, dass die wichtig sind als CO2-Speicher und auch als Fischkindergärten. Und deshalb haben Umweltschützer sich ja da seit dem letzten Jahr drum gekümmert, diese verschwundenen Seegraswiesen unter Wasser wieder anzupflanzen mit Tauchern. Bis sie jetzt eine Behörde gestoppt hat. Mit einer wirklich sehr ungewöhnlichen Begründung. Thomas Schröder.
4: Also das ist so ein bisschen tatsächlich wie Gärtnern unter Wasser. Also die Tauchenden haben so eine Schaufel, um in der Spenderwiese dann einzelne Büschel damit zu entnehmen.

0: Es ist Frühsommer 2025 an der Flensburger Förde. Christine Otto von der Meeresschutzorganisation Sea Shepherd steht am Strand der Geltinger Bucht und koordiniert die Ausbildung von ehrenamtlichen Tauchern, die gerade lernen, wie man Seegraspflanzen aus einer gesunden Spenderwiese vorsichtig entnimmt und später an einem anderen Ort wieder einpflanzt. In einer Kühlbox am Strand sind schon ein paar lange hellgrüne Halme zu sehen.
1: Das sind jetzt die schon geernteten Seegrassprossen, die unser erstes Tauchteam mitgebracht hat. Und jetzt, wenn dann alle Tauchenden wieder da sind, dann werden wir das zählen und sortieren und packen das dann in so 50er-Bündeln. Das ist dann am einfachsten nachher im zweiten Schritt, wenn das dann wieder eingepflanzt ist, dass man das gut dokumentieren kann, wie viel man eigentlich gepflanzt hat.
0: Gepflanzt wurden im letzten Jahr auf einem Hektar Fläche gut 100.000 Seegrassetzlinge. Und für 2026 waren die Erwartungen noch höher. 2 bis 4 Hektar neue Seegraswiese sollten entstehen, zum Nutzen von Fisch und Mensch. Doch dann trat bei einem Stakeholder-Meeting plötzlich die Wasserstraßen- und Schifffahrtsverwaltung des Bundes auf den Plan. Erinnert sich Thorsten Reusch, der als Meeresbiologe und Seegrasexperte vom Kieler Geomar die Anpflanzung wissenschaftlich begleitet.
2: Und die haben dann so ganz locker erzählt, sie wären der Meinung, dass das so eigentlich nicht weiterginge, sondern dass sie das so interpretieren, dass wir den Meeresboden nutzen und dass deswegen eine erhebliche Nutzungsgebühr eigentlich auf alle Nutzer zukommen würde.
0: 5- bis 6-stellige Beträge standen plötzlich im Raum. Eine Summe, die kein Umweltverband oder Tauchverein je hätte bezahlen können. Die Wasserstraßen- und Schifffahrtsverwaltung verweist auf die Bundeshaushaltsordnung und das bürgerliche Gesetzbuch, in dem ein Nutzungsentgelt geregelt sei, ganz gleich, ob ehrenamtlich oder unternehmerisch tätige Personen den Meeresboden nutzen würden. Eine Argumentation, die Geomar-Forscher Thorsten Reusch nicht nachvollziehen kann und will.
2: Wir haben das dann schon in diesem Gespräch vehement dagegen argumentiert, dass es nicht sein kann, weil wir einen gewünschten, guten, natürlichen Umweltzustand durch Renaturierung wiederhergestellt wird. Es steckt ja im Namen Renaturierung schon drin, dass wir mit hoher Wahrscheinlichkeit dort Seegraswiesen wieder hinbringen, wo sie verloren gegangen sind. Mittlerweile gibt es ja auch mehrere andere Gesetze, die das sogar zwingend vorschreiben, dass der Bund und die Länder einen guten Umweltzustand wiederherstellen müssen.
0: Doch weder das EU-Renaturierungsgesetz noch die Argumente der Verbände und Forscher konnten die Behörde bisher umstimmen.
3: Thomas Schröder hat berichtet von der Ostsee. Wir haben es 12.25 Uhr.
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3: Hallo Karma, willkommen zurück im Fußball. Wenn Trump und Infantino eine rote Karte wegtelefonieren fürs amerikanische Team, dann kommen halt die roten Teufel und schicken die USA aus dem Turnier. 4:1 für Belgien heute Nacht. Ann-Kathrin Rose in den USA nach dem Spiel. Noch eine interessante Szene. Der eigentlich rot gesperrte Amerikaner Valerian Balogun, der geht zum belgischen Trainer, um was zu besprechen.
5: Ja, um mit ihm auch nochmal zu besprechen, was da eigentlich passiert ist. Und das war ihm wichtig, das hat er danach auch im Interview erzählt. Balogun, der hat gesagt, ich wollte Belgien und auch dem Trainer Rudi Garcia einfach gratulieren und ihnen viel Erfolg wünschen für den Rest des Turniers. Und ich finde, das ist eine ganz wichtige Einordnung bei all dieser Aufregung. Denn der Spieler selbst, der kann ja für den ganzen Vorgang rundherum jetzt erstmal gar nichts.
3: Ist das Thema für die Fußballwelt mit dieser Entschuldigung von Balogun damit abgehakt?
5: Naja, Balogun ist ja nicht der Auslöser des Protestes, sondern er ist auch nicht der Auslöser als Person dieser Aufregung, sondern es ist eben dieses ganze Drumherum. Es ist der vermeintliche Anruf von Donald Trump, der zumindest bestätigt hat, er habe mal nachgefragt. FIFA-Präsident Gianni Infantino sagt, also da sei überhaupt nichts passiert in Sachen Einflussnahme. Aber abgehakt ist das Ganze noch nicht, auch übrigens nicht für den DFB. DFB-Präsident Bernd Neuendorf, der hat sich kürzlich geäußert und hat gesagt, wir haben die Reaktion der FIFA zur Kenntnis genommen. Das ist ein bisschen wie wenn früher jemand gesagt hat, ich habe mein Zimmer aufgeräumt und Eltern haben gesagt, ich habe es zur Kenntnis genommen, weil es aussah wie vorher. Und klar ist, die UEFA, bei der DFB-Präsident Bernd Neuendorf ja auch eine wichtige Rolle hat, hat das Ganze noch nicht zu den Akten gelegt. Also auch weil die USA raus ist, heißt das nicht, dass das Thema abgehakt ist.
3: Wir wissen ja auch mittlerweile immer noch nicht, wie denn tatsächlich jetzt die offizielle Begründung ist, dass die rote Karte weggekommen ist. Kommt denn Infantino am Ende damit durch oder kann ihm dieser Skandal tatsächlich gefährlich werden in seiner Rolle?
5: Ja, tatsächlich ist zu befürchten, dass er damit durchkommt, denn mächtige Männer und vor allen Dingen in dem

0: als Fans unbedingt schauen?
1: Ja, es wird ein Knaller, das kann man, glaube ich, so sagen. Denn 18 Uhr Argentinien gegen Ägypten hier in Atlanta, wo ich gerade bin, 6.28 Uhr Ortszeit. 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Aber gestern war die Stadt voll. Messi konnte man an jeder Straßenecke sehen. Also nicht den tatsächlichen Messi, aber tatsächlich die Trikots. Und das wird eben das Aufeinandertreffen vom Megastar Messi, aber auch vom ägyptischen Megastar Mo Salah. Und für einen von beiden wird es mutmaßlich das letzte WM-Turnier sein. Also das wird ein spannendes Spiel und auf jeden Fall ein Highlight dieser WM.
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5: 12.30 Uhr. Spezialkräfte haben offenbar Auftragsmorde in Frankfurt verhindert. Regierung plant Milliardeneinsparungen bei Heizungsförderung. Rechtsextremistin Liebig wird nach Deutschland ausgeliefert. Das Wetter: Sonne, Wolken und windig bis 32 Grad. Mein Name ist Daniel Skondo. Polizei und Zollfahnder haben geplante Auftragsmorde in der Frankfurter Innenstadt verhindert. Das hat das Hessische Landeskriminalamt mitgeteilt. HR-Reporter Tobias Weiler-Mattes.
6: Laut LKA nahmen die Einsatzkräfte am vergangenen Freitag 5 Männer in Frankfurt fest vor der geplanten Tat. Demnach wurden 2 scharfe Schusswaffen sichergestellt sowie 50 Schuss Munition. Unter den Festgenommenen im Alter von 18 bis 19 Jahren sei auch der mutmaßliche Schütze der geplanten Auftragsmorde. Den Ermittlungen zufolge sollte mindestens eine Person erschossen und die Tat mit einer Videobrille aufgezeichnet werden. Die 5 Beschuldigten sitzen in Untersuchungshaft. Die Hintergründe sind noch unklar.
5: Die Förderung für Wärmepumpen und andere klimafreundliche Heizungen soll in den kommenden Jahren sinken. Das steht in einer Vorlage für den Haushaltsausschuss des Bundestags, die dem ARD-Hauptstadtstudio vorliegt. Demnach soll die maximale Förderung für viele Haushalte schrittweise sinken, von jetzt 21.000 auf rund 13.000 Euro. In den nächsten Jahren will der Bund dadurch rund 2,1 Milliarden Euro sparen. Tschechien darf die verurteilte Rechtsextremistin Liebig an Deutschland ausliefern. Das Oberlandesgericht in Prag hat eine Beschwerde der 55-Jährigen abgelehnt. Liebig war vor 3 Jahren, damals noch als Mann, vom Amtsgericht Halle wegen Volksverhetzung, übler Nachrede und Beleidigung zu einer Freiheitsstrafe von 1 Jahr und 6 Monaten ohne Bewährung verurteilt worden. Danach wechselte er das Geschlecht, trat die Haft nicht an und tauchte unter. Zielfahnder des BKA entdeckten Liebig dann in Tschechien. Das Kieler Schiffbauunternehmen TKMS hat einen Großauftrag aus Kanada für den Bau von 12 U-Booten erhalten. Damit steigt Kanada in die Zusammenarbeit von Norwegen und Deutschland beim U-Bootbau ein. ARD-Hauptstadtkorrespondent Philipp Eckstein.
7: Um den milliardenschweren Großauftrag aus Kanada hatte bis zuletzt auch Südkorea geworben. Die Entscheidung für TKMS sorgt jetzt bei der Bundesregierung für Freude. Kanzler Merz nannte sie ein starkes Zeichen für die transatlantische und europäische Partnerschaft. Er bedankte sich bei seinen Amtskollegen aus Kanada und Norwegen. Bundesverteidigungsminister Pistorius teilte mit, Deutschland, Norwegen und Kanada würden so gemeinsam die weltweit größte und modernste konventionelle U-Boot-Flotte aufbauen.
5: Im ersten Halbjahr sind bundesweit gut 3050 Startups gegründet worden. So viele wie noch nie in einem Halbjahr. Laut Startup-Verband gab es auch in Hessen einen Gründungsboom. HR-Reporter Lars Hofmann.
8: Im ersten Halbjahr sind in Hessen 270 Startups gegründet worden, ein Plus von gut 80% im Vergleich zum zweiten Halbjahr 2025. Damit liegt Hessen bundesweit auf Platz 5. Vor allem Frankfurt sticht hier raus. Mit fast 18 Gründungen pro 100.000 Einwohnern hat sich die Stadt von Platz 12 auf Platz 5 vorgearbeitet. Künstliche Intelligenz erleichtere die Gründung von Unternehmen. Die angespannte wirtschaftliche Lage und die schlechten Aussichten am Arbeitsmarkt brächten aber auch mehr Menschen dazu, ein Start-up zu gründen, heißt es beim Verband.
5: Das waren die Nachrichten. Das Wetter

0: Sonne und vor allem im Norden und Osten auch dichte Wolken, dazu windig bei Höchstwerten zwischen 25 und 32 Grad. In der Nacht meist trocken, es kühlt ab auf 19 bis 13 Grad und morgen bewölkt, aber trocken bei bis zu 28 Grad. Die weiteren Aussichten: am Donnerstag im Nordosten Wolken, sonst sonnig bis 32 Grad und am Freitag dann überall sonnig bis 33 Grad. Die Zeit 12.34 Uhr.
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0: A3 Frankfurt Richtung Köln. Zwischen Frankfurt Flughafen und Kelsterbach stockt es wegen Bergungsarbeiten. Hier ist nur der linke Fahrstreifen frei. A3 Frankfurt Würzburg. Zwischen Weibersbrunn und Markt Heidenfeld 7 Kilometer Stau wegen Bergungsarbeiten. Die beiden rechten Fahrstreifen sind gesperrt. A7 Fulda Würzburg. Zwischen dem Fuldaer Dreieck und Bad Brückenau-Wildflecken 6 Kilometer Stau. Und die A661 Oberursel-Egelsbach. Zwischen dem Bad Homburger Kreuz und Frankfurt-Eckenheim streckenweise Stau und stockender Verkehr wegen einer Tagesbaustelle. Der linke Fahrstreifen ist gesperrt.
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2: Hallo zusammen, einen schönen Montagmittag. Wer wird in Zukunft noch helfen, uns gegen Bedrohungen, zum Beispiel aus Russland, zu verteidigen? Das ist eine der ganz großen Fragen. Ab heute wird die beim NATO-Gipfel in Ankara verhandelt. Die NATO hat vorher schon viel getan, um den amerikanischen Präsidenten, um Donald Trump, bei der Fahne zu halten. Aber der hat vielleicht trotzdem ganz andere Pläne. Thomas Speckhofen.
3: Ein Zeichen der Einigkeit und der Geschlossenheit, das wünscht man sich am meisten in Brüssel und den europäischen Hauptstädten. Aber ob das gelingt, das hängt vor allem von einem ab, US-Präsident Donald Trump. Was das Geld angeht, stehen die Europäer jedenfalls selbstbewusst da. Für die Ukraine wollen sie in der EU und der NATO insgesamt 140 Milliarden Euro bis Ende nächsten Jahres zusammenbringen. Und beim 5%-Ziel, also 5% des Bruttoinlandsprodukts pro Jahr, für Verteidigungsausgaben spätestens ab 2035. Da kommen wir auch voran, verkündet NATO-Generalsekretär Mark Rutte stolz. Wir investieren, wie wir es in Den Haag versprochen haben.
4: We are delivering on the commitments made in The Hague to invest in our defense.
3: Und für den Fall, dass das noch nicht reichen sollte, rollt Rutte am Vorabend des Treffens noch einmal den ganz dicken roten Teppich aus für den Teilnehmer aus Washington.
4: You could argue that he is the first president of the US since Eisenhower.
3: Man könnte sagen, dass er der erste US-Präsident seit Eisenhower ist, der es geschafft hat, dass die Europäer und die Kanadier so viel für Verteidigung ausgeben wie die US-Amerikaner. Ob das nun den US-Präsidenten beschwichtigen wird, ungewiss. Sicher ist dagegen, dass der Groll wegen der aus amerikanischer Sicht mangelnden Unterstützung durch die NATO-Partner im Iran-Krieg längst nicht verraucht ist. Das sei ein Test gewesen, erklärt Pentagon-Chef Peter Hexeth vor 3 Wochen bei einem markigen Auftritt in der Runde der Verteidigungsminister in Brüssel.
5: And too many failed it.
3: Und zu viele hätten ihn nicht bestanden. Diese Alliierten haben Amerikas Söhne und Töchter in Gefahr gebracht, indem sie Überflugrechte verweigert haben. Das hätte niemals passieren dürfen. Es gibt keine Entschuldigung dafür. Nun geht es um die Sicherung der Straße von Hormuz. Frankreich und Großbritannien haben dazu eine weitere Koalition von Willigen zusammengestellt. Diese Allianz umfasst nach Angaben von NATO-Chef Rutte inzwischen rund 40 Länder. Deutschland gehört auch dazu, zum Beispiel mit einem Minenboot und einem Versorgungsschiff. Die sind auch schon in der Nähe der Region und warten darauf, dass die Vorbedingungen erfüllt werden. Vor allem ein sicherer Waffenstillstand und ein Bundestagsmandat. Aber sie werden nicht ewig warten, kündigt Verteidigungsminister Boris Pistorius bereits an. Auch um mehr Unterstützung für die Ukraine bei der Flugabwehr wird es gehen. Wie notwendig die ist, das haben die russischen Angriffe der vergangenen Tage und Nächte ein weiteres Mal gezeigt. Präsident Volodymyr Zelensky, der selbst in Ankara ist, fordert vom NATO-Gipfel starke Entscheidungen. Die brauchen die Europäer auch, wenn sie die Fähigkeiten ersetzen wollen, die die USA künftig nicht mehr zur Verfügung stellen wollen. US-Minister Hexeth hat eine Überprüfung der US-Präsenz in Europa in den nächsten 6 Monaten angekündigt und spricht von einer NATO, die wieder zu ihren Wurzeln zurückkehren und in der Europa mehr Verantwortung für sich selbst übernehmen müsse. Das sieht auch NATO-Chef Rutte so.
4: I would argue that the NATO as we had only 3, 4, 5 years ago was not sustainable.
3: Die NATO, wie sie vor 3, 4, 5 Jahren war, sagt Rutte, die war nicht zukunftsfähig.
2: Thomas Speckhofen über die Erwartungen an den NATO-Gipfel, der beginnt nachher in Ankara in der Türkei.
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2: 12.38 Uhr. Die nächste Hitzewelle kommt immer näher. In den nächsten Tagen wird es wieder noch wärmer. Wir haben ja jetzt heute schon 30 Grad, vielleicht sogar ein kleines bisschen drüber. Ab Freitag werden dann auch die Wolken wieder weitgehend weg sein. Und das ist bei uns dann eine gute Gelegenheit, zum ungefähr 12. Mal drüber zu reden. Vielleicht brauchen wir ja doch mal eine Klimaanlage. Paris ist dagegen schon deutlich weiter und hat seit langem sogar eine ganz gute Alternative zu diesen hässlichen Kästen an der Fassade. Sabine Bodan.
6: Gehörschutz in Form von orangefarbenen Ohrstöpseln ist Pflicht. Ohne kein Besuch bei Fraîcheur de Paris, der Frische von Paris. Ein unscheinbarer Eingang liegt direkt am Ufer der Seine. Über eine Wendeltreppe geht es 25 bis 30 Meter in die Tiefe, unter den Fluss. Hier stehen riesige Zylinder und Röhren, Kühlaggregate. Sie sollen die französische Hauptstadt erfrischen. In der Kältefabrik wird das Flusswasser auf 2 bis 4 Grad heruntergekühlt. Pumpen verteilen es dann über ein Netz aus Rohren an Museen, Einkaufszentren oder Bürogebäude. Die Idee, individuelle Klimageräte überflüssig zu machen. Tim Guigon ist Kommunikationsleiter bei Fraîcheur de Paris. Er beschreibt das Prinzip so.
7: Das Kältenetz ist wie ein Zug, der das Auto ersetzt. Man muss dann den Zug nehmen. Wir sind heutzutage gezwungen, immer mehr Gebäude an den Klimawandel anzupassen.
6: Die erste dieser Pariser Kältefabriken entstand bereits Ende der 70er Jahre. Mittlerweile gibt es 14 Standorte und ein 120 Kilometer langes Rohrnetz, durch das das eiskalte Wasser fließt. Bislang ist hauptsächlich das wohlhabende historische Zentrum angeschlossen. Der Louvre wird so gekühlt und das französische Parlament. Finanziert wird Fraîcheur de Paris von großen Auftraggebern, die sich die aufwendigen Installationskosten leisten können. Tim Guigon.
7: Traditionell brauchten Gebäude aus Luxus- oder Komfortgründen Klimatisierung. Paläste, Museen, Büros. Mit dem Klimawandel wurde aus der Komfortklimatisierung aber eine Notwendigkeit.
6: Eine Notwendigkeit, die längst nicht Alltag ist in Paris. Der Marketingpraktikant Ulysse Zachary wohnt in einem kleinen ehemaligen Dienstmädchenzimmer unter einem Dach aus Zink. Etwa 2/3 aller Pariser Gebäude haben solche Dächer, reine Hitzefallen. Die wenigsten Wohnungen haben eine Klimaanlage, auch die von Ulysse Zachary nicht.
7: Es ist wie in einem Ofen. Selbst mit guter Isolierung kommt die Hitze einfach durch die Decken und Wände. Die Seife ist geschmolzen. Es ist irre, wie heiß es ist. Die Weinflasche hier öffnet sich wegen der Hitze von selbst.
6: Die Nächte übersteht der junge Amerikaner mit Ventilator und nassen Handtüchern im Bett.
7: Als ich in Dubai gelebt habe, gab es überall Klimaanlagen. Paris ist überhaupt nicht an diese 40 Grad Hitze angepasst.
6: Nach dem Wunsch von Fraîcheur de Paris soll damit bald Schluss sein. Bis zum Jahr 2042 soll ein Großteil der Stadt an unterirdische Kältefabriken angeschlossen sein. Wie bei einer Gasheizung oder Stromversorgung sollen die Pariserinnen und Pariser die Klimatisierung dann abonnieren können. Die Rekordhitzewelle Ende Juni war für Tim Guigon ein letzter Warnschuss.
7: Wir haben den Klimawandel bislang betrachtet wie Raucher. Man öffnet ein Päckchen und weiß genau, dass es schlecht für die Gesundheit ist. Man macht weiter bis zum Röntgentermin und sieht, oh, ich habe ein Problem.
6: Im Sommer 2003 starben in Frankreich etwa 15.000 Menschen wegen der Hitze. Die Regierung hat seitdem einen Hitzeplan ins Leben gerufen, der gefährdete Bevölkerungsgruppen schützen soll. Das unterirdische Kältesystem von Fraîcheur de Paris ist ein Puzzleteil im Umgang mit Hitzewellen.
2: Eine Alternative zur klassischen Klimaanlage in Paris.
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2: Auf dem Weg in die Sommerferien, da werden viele von uns diesen Sommer auch wieder durch Bayern fahren in Richtung Süden. Aber Vorsicht, Achtung, da gelten gleich hinter der Grenze auf einmal ganz andere Gesetze für die Polizei. Und einige davon sind ziemlich umstritten. Deshalb haben vor mittlerweile 8 Jahren Politiker von FDP, Linkspartei und Grünen gemeinsam eine Klage dagegen auf den Weg gebracht. Ab heute wird darüber verhandelt beim Bundesverfassungsgericht in Karlsruhe. Max Bauer beobachtet für uns den Prozess. Um welche Regeln im bayerischen Polizeiaufgabengesetz, so heißt das Ding, worum geht's da?
8: Ja, also einer der wesentlichen Punkte ist der, dass es normalerweise ja so ist, dass die Polizei tätig wird bei Gefahren für wichtige Rechtsgüter. Das ist die Aufgabe, präventiv Gefahren vorzubeugen. In Bayern ist es nun so, da kann man ein bisschen früher ansetzen als Polizist. Also schon im Vorfeld einer konkreten Gefahr für wesentliche Polizeigüter kann die Polizei tätig werden. Das ist die sogenannte drohende Gefahr. Und jetzt ist rechtlich leider überhaupt gar nicht klar, was unterscheidet denn die normale Gefahr von der drohenden Gefahr? Wo ist die Eingriffsschwelle, ab wann kann die Polizei loslegen mit polizeilichen Maßnahmen? Und da sagen eben die Kläger und die Kritiker, dass das zu weit geht, dass da rechtsstaatliche Standards verletzt sind, weil ganz gar nicht so ganz klar ist, warum und wann und wo die Polizei eben tätig werden kann.
9: Das klingt relativ abstrakt. Kannst du uns das in einem Beispiel, den Unterschied vielleicht mal erklären?
8: Ja, das war so, dass es jetzt hier in Karlsruhe heute losging mit zwei Polizeipräsidenten bzw. Polizeivizepräsidenten aus München und aus Unterfranken. Und die haben erklärt, dass man eigentlich diese drohende Gefahr, diese größeren Eingriffsbefugnisse bräuchte, vor allem in zwei Bereichen. Einmal alles, was so ein bisschen nach Terror riecht, aber wo man noch nicht ganz klar ist, ist das Terror? Also da war ein Beispiel eines Mannes, der wahrscheinlich, man wusste es nicht genau, in Syrien für den IS gekämpft hatte. Der war in Deutschland und nun hatte man eben, ja, der war psychisch ein bisschen auffällig, die Angst, dass der was macht. Aber es war eigentlich, lag noch nichts vor. Also für normales polizeiliches Handeln war es zu wenig. Und für solche Fälle zum Beispiel bräuchte man die Gefahr. Oder auch für das, was man immer so verniedlichend ein bisschen als Beziehungstaten oder Partnerschaftsgewalt kennzeichnet. Da geht es aber natürlich vor allem um Gewalt gegen Frauen. Und da ist es eben so, wenn ein gewalttätiger Partner irgendwie im Raum steht, Nachstellungen begeht, eine Frau unter Druck setzt, aber man hat noch nichts wirklich in der Hand. Auch da bräuchte man quasi so Vorfeldbefugnisse. Das sind so die Begründungen, mit denen hier die Polizei aufgetreten ist und wo man sagt, da muss die Polizei einfach mehr können.
9: Um mal eine Größenordnung zu haben, wie viele Leute betrifft das denn, die da so vorsorglich schon mal wegen einer eventuellen Gefahr in Haft sind?
8: Ah, das ist mittlerweile bei der polizeilichen Praxis, hat man jetzt auch gehört in den ersten Stunden hier der Verhandlung, doch so, dass fast die Hälfte von gewissen Maßnahmen durchaus früher vorgenommen werden. Also durchaus in der Hälfte der Fällen, zum Beispiel bei heimlichen Beobachtungen, Durchsuchungen, da wird oder Online-Durchsuchungen, da wird schon in der Hälfte der Fälle dann ein bisschen früher wird die Polizei tätig. Also das ist durchaus mittlerweile in der Praxis ein Bereich, der spielt eine Rolle und die bayerische Polizei macht Gebrauch von diesen Eingriffsbefugnissen.
9: Da sind ja aber auch noch ein paar andere Punkte umstritten. Zum Beispiel haben wir was gehört von Handgranaten. Also die hessische Polizei habe ich jetzt selten mit Handgranaten irgendwie am Gürtel gesehen. Was ist denn da bei der bayerischen Polizei los?
8: Ja, das bayerische Gesetz, das bayerische Polizeiaufgabengesetz erlaubt es der bayerischen Polizei sogar in Extremfällen Handgranaten oder sogar auch Panzerfäuste einzusetzen. Die Regelung mit den Handgranaten, die gibt es wohl schon seit den 1970er Jahren. Da ist der Hintergrund so ein bisschen auch die RAF-Zeit. Aber die neuen Maßnahmen, die da erlaubt sind seit 2018, die gehen sehr weit, sagen Kritiker. Und da ist vor allem die Kritik, dass man eben in Situationen, wo je Unbeteiligte betroffen sind, auch nach bayerischem Polizeigesetz die Möglichkeit hat, dass da durchaus auch Panzerfäuste und Handgranaten zum Einsatz kommen. Und da sagen jetzt eben hier die Kläger, das geht zu weit. Da kann man in eine Situation kommen, wo Leben gegen Leben abgewogen wird, wo sozusagen ein Polizist nicht nur gegen den Gefährder vorgeht, sondern auch eben gegen Unbeteiligte. Man kann sich's vorstellen, wenn eine Handgranate, was weiß ich, im zivilen Leben zum Einsatz kommt. Das ist vielleicht zu viel. Und da gibt es sehr große rechtsstaatliche Bedenken. Und auch das wird hier in Karlsruhe eine Rolle spielen und heftig diskutiert werden.
9: Wegen dieser Bedenken hat sich eine tatsächlich sehr ungewöhnliche Allianz zusammengefunden mit FDP, Linkspartei und Grünen. Seit 8 Jahren mittlerweile versuchen die dagegen zu klagen. Warum hat es so lange gedauert und wie lange wird es jetzt noch dauern?
8: Ja, das ist nicht so ganz klar, warum es so lange gedauert hat. Stimmt, die Koalition ist ungewöhnlich. Gab es, glaube ich, auch so noch nie, dass sich so eine Allianz für den Rechtsstaat, wie die das nennen, zusammengetan hat. Da sieht man auch die große politische Bedeutung des Falles. Es haben sich aber auch Privatleute mit Verfassungsbeschwerden hier in Karlsruhe gewandt. Vor allem Menschen, die in der Fußballszene aktiv sind oder auch zum Beispiel sich politisch sehr stark engagieren. Und die eben die Befürchtung haben, dass wenn die Polizei zu viel darf, dass es auch so eine Einschüchterungswirkung haben kann. Zum Beispiel bei Leuten, die oft auf Demos gehen, die zum Beispiel häufiger polizeilich kontrolliert werden, weil sie eben oft ins Fußballstadion gehen, dass das eben auch in ihre Grundrechte eingreift. Wie lange es gehen kann, ist jetzt noch nicht ganz klar. Es wird jetzt 2 Tage verhandelt. Auch das zeigt die Bedeutung des Falles. Das kommt auch nicht so oft vor hier in Karlsruhe. Und dann wird das Urteil wahrscheinlich so in einigen Monaten kommen. Ich schätze, bis Ende des Jahres wissen wir Bescheid.
9: Das bayerische Polizeiaufgabengesetz ist also heute und ab heute Thema am Bundesverfassungsgericht in Karlsruhe. Max Bauer.
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9: 12.48 Uhr. Unsere Spielplätze, die werden immer leiser. Vergangenes Jahr sind so wenig Kinder in Deutschland geboren worden wie noch nie nach dem Krieg. Und die Reaktion der Bundesregierung, die spart jetzt weiter am Elterngeld.

0: Kurz gesagt, Elterngeld gibt's künftig nur noch 12 statt 14 Monate. Familienministerin Karin Prien von der CDU plant dafür ein neues Modell nach dem Motto 3 plus 6 plus 3. Bedeutet, 3 Monate sind fest für ein Elternteil reserviert, 3 für das andere und 6 Monate kann man frei untereinander aufteilen. Bedeutet auch, die vollen 12 Monate Elterngeld gibt's also nur, wenn beide mitmachen. Also auch der Vater mindestens 3 Monate nimmt, statt bisher 2. Bei Alleinerziehenden schaut's anders aus. Sie dürfen die 12 Monate komplett allein beziehen.
1: Sarah Beham in unserem Hauptstadtstudio in Berlin über die neuen Pläne der Bundesregierung zum Elterngeld. In diesen Plänen steht auch, dass das Elterngeld leicht steigen soll. Aber das wird so wenig sein, dass es steigt, dass es am Ende die kürzere Dauer nicht ausgleicht. Es bleibt also weniger.
0: Ja, insgesamt ja, weil man 2 Monate weniger Geld bekommt. Aber die Höhe des Elterngelds, die steigt zum ersten Mal überhaupt seit fast 20 Jahren, also seit der Einführung, aber nur minimal. Der Mindestbetrag geht von 300 auf 330 Euro hoch, der Höchstbetrag von 1.800 Euro auf 1.900 Euro. An den 65% vom Nettogehalt, da ändert sich nichts.
1: Von Familienförderung, von Förderung von mehr Kindern, da ist bei diesen Plänen schon lange keine Rede mehr. Es geht tatsächlich mittlerweile nur noch ums Geld.
0: Vor allem geht's ums Sparen. Der Staat gibt aktuell rund 7 Milliarden Euro im Jahr fürs Elterngeld aus. Das ist der größte Brocken im gesamten Etat der Bundesfamilienministerin. Und Karin Prien, die rechnet mit der Änderung beim Elterngeld, dass sie da im nächsten Jahr knapp 1,5 Milliarden Euro spart. Langfristig, über die nächsten Jahre, soll das noch mehr werden. Bis zu 1,6 Milliarden Euro dann ab dem Jahr 2030.
1: Und das nicht Single-Frauen keine 12 Monate mehr mit ihren Babys bekommen, das verkauft die Familienministerin als mehr Gleichberechtigung.
0: Ja, verkauft wird die Kürzung auch als Familienreform. Väter sollen mehr Zeit mit dem Kind verbringen. Und tatsächlich, da zeigen Studien, dass das Elterngeld in Sachen Gleichstellung auch etwas bewegt hat. Vor der Einführung haben weniger als 3% der Väter Elternzeit genommen. Heute sind es deutlich mehr, wie auch das Familienministerium sagt. Aber die meisten Väter nehmen im Schnitt nur so 2 bis 3 Monate. Das Elterngeld generell sorgt aber übrigens nicht dafür, dass die Menschen mehr Kinder bekommen. Da gibt's gar keinen Effekt. Im Gegenteil, die Geburtenzahl, die ist auf einem extrem niedrigen Stand.
1: Noch sind das von Karin Prien alles nur Pläne. Wer sich aber noch das alte Elterngeld sichern will, der muss sich jetzt ganz schön ranhalten mit der Familienplanung.
0: Es ist die Rede von November 2027 als Startdatum für die Änderungen beim Elterngeld. Fix und beschlossen ist da aber noch gar nichts. Was jetzt kursiert und was uns im ARD-Hauptstadtstudio auch vorliegt, ist ein sogenannter Referentenentwurf, also ein Papier aus dem Familienministerium, das an die Öffentlichkeit gelangt ist. Bedeutet, da gibt's noch viele Abstimmungen, da kann sich noch etwas ändern. Schon jetzt gibt's ja auch Kritik an den Kürzungen, beispielsweise vom Deutschen Frauenrat oder von Familienverbänden. Wovon man ausgehen kann, ist, dass vor allem Eltern, die erst ab nächsten Jahr Kinder bekommen, von Änderungen beim Elterngeld betroffen sein werden.
1: Sarah Beham in unserem Hauptstadtstudio über die Pläne der Familienministerin für ein neues Elterngeld, für Kürzungen beim Elterngeld vor allem.
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3: Sommer. Das ist eine besondere Zeit, auch an der Börse. Da geht es in der Regel viel ruhiger zu als sonst, sagt Jochen Stanzl von der Consorsbank.
4: Die Terminkalender werden dünner und dann hat man einfach weniger Impulse, weniger Dinge, die von außen auf die Börse einströmen. Die Leute sind eher am Strand und erholen sich.
3: Früher gab es eine richtige Sommerpause. Wenn man weit zurückschaut ins 17., 18. Jahrhundert, da waren vor allem Adlige an der Börse aktiv und die gönnten sich den Luxus, sind im Sommer aufs Land gefahren, ihren Vergnügungen nachgegangen und haben sich dann erst wieder im Herbst um die Finanzen gekümmert. Aktienstratege Robert Halber von der Baader Bank muss darüber schmunzeln. Denn heute sind es nicht einzelne Adelsfamilien, die die Märkte bewegen, sondern es sind Millionen Anleger auf der ganzen Welt. Unternehmen mischen mit. Auch große Fondsgesellschaften und computergestützte Handelssysteme spielen eine große Rolle, so Halber.
5: Börse ist heute ein 24-Stunden-Geschäft, egal ob Sommer ist oder nicht. Auch wenn weniger los ist an Menschen, das heißt ja nicht, dass die Maschinen nicht weiter arbeiten.
3: Was diesen Sommer so besonders macht? Die Welt ist unberechenbarer geworden. In der Ukraine wird immer noch gekämpft, dann die Lage im Iran und damit verbunden die Frage, wie es um die Energieversorgung

0: und um die Energiepreise bestellt ist. Denn das hat Auswirkungen auf die Inflationsentwicklung und es stellt sich die Frage, wie die Notenbanken darauf reagieren werden. Für den Leiter des Bereichs Kapitalmärkte und Strategie bei der DK Bank, Joachim Schallmeier, ist klar, das ganz große Thema ist künstliche Intelligenz.
1: Das ist ein ganz, ganz zentrales Börsenthema, was nicht nur jetzt die kommenden Wochen, sondern vor allen Dingen auch die Richtung im zweiten Halbjahr vorgeben wird.
0: Denn in diesen Bereich werden Milliarden investiert. In die Chipproduktion, in neue Rechenzentren, auch in die Stromversorgung und in die entsprechende Infrastruktur. Die Aktien von Unternehmen, die in diesem Bereich Lösungen anbieten, steigen. Rasant. Robert Halver ist nicht der Einzige, der diese Entwicklung mit einer gewissen Sorge beobachtet.
2: Da die Branche so hoch bewertet ist und weil ja auch die Nörgler zunehmen nach dem Motto, wie können diese Abermilliarden denn jemals wirtschaftlichen Erfolg zeigen, reicht natürlich nur das falsche Husten des Vorstandschefs, des Chipherstellers oder dass man falsch in die Kamera schaut, um Knüppel aus dem Sack herauszuholen und die Branche kräftig nach unten zu bewegen.
0: Sprich, es könnte zu deutlichen Kurskorrekturen kommen. In den Sommermonaten ist das nicht ausgeschlossen. Also sich entspannt zurücklehnen und den Sommer genießen, so wie es die wohlhabenden Adligen im 17., 18. Jahrhundert getan haben, wohl eher nicht. Es könnte ruppig werden an der Börse.
3: 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Einen ganzen Abend lang einer Oper zuhören oder Ballett schauen, das ist für manche von uns das Größte, aber das ist nicht unbedingt für jeden die Traumvorstellung von dem Abend. Und trotzdem gibt es ein europäisches Opernhaus, das wird auch die Nicht-Opern-Fans unter uns begeistern. Kleiner Reisetipp, vielleicht auch noch für diesen Sommer, der Eisberg in Oslos Hafenbecken. Arne Bartram.
4: Wenn man sich ein Opernhaus anschaut, dann ist normalerweise der große Saal, die Bühne, der wichtigste Punkt. Hier, wo die Sängerinnen und Sänger stehen und Menschen begeistert lauschen. Doch in der Oper in Oslo ist das Beeindruckendste tatsächlich das, was man von außen sehen kann. Wie ein Eisberg im norwegischen Fjord ragt das Gebäude am Hafen von Oslo hervor. Dank rund 38.000 weißen Marmorplatten. Und das Beste, jeder kann hier einfach so hochlaufen, ohne ein Ticket kaufen zu müssen. Das Osloer Operngebäude wurde 2008 eröffnet und ist längst zu einem der Wahrzeichen von Norwegens Hauptstadt geworden. Vor allem jetzt im Sommer laufen täglich hunderte Menschen über das Dach. Besonders ist auch der Kontrast. Außen ist das Gebäude hell wie ein Eisberg, innen dominiert warmes, gemütliches Holz. Die Wände bestehen zum Großteil aus hell- und dunkelbrauner deutscher Eiche. Die Osloer Oper ist mit mehr als 49.000 Quadratmetern das größte Kulturgebäude des Landes. Mehr als 1.000 Räume gibt es hier, einige davon natürlich für Proben. 15 Menschen rennen in schwarzen Strumpfhosen und T-Shirts im Kreis. Zwei bleiben stehen, gehen in die Mitte und werden von den anderen zu Boden gedrückt. Opernmitarbeiterin Violetta Pischanskaya.
5: Hier wird gerade ein relativ neues Ballettstück geprobt, Lapon Lost. Dabei geht es um einen Aufstand nordnorwegischer Ureinwohner. Das Stück bekommt gerade viel Aufmerksamkeit, auch international.
4: Modern ist in Oslo nicht nur das Opernhaus. Auch neue Inszenierungen haben hier ihren Platz. Kunst, die die Geschichte von Nordnorwegens Ureinwohnern erlebbar macht. Für die Aufführung braucht es dann aber noch aufwendige Kostüme. Und die kommen aus einer der größten eigenen Opernproduktionsstätten Nordeuropas. Mehr als 230 Menschen arbeiten hier. Eine davon ist Andrea Lückers.
6: Ich entwerfe gerade Kostüme für eine Oper über die Hexenverfolgung in Norwegen.
4: Erzählt die junge Frau, die vor zwei Schneiderpuppen steht. Einem Mann und einer Frau mit schwarzem Mantel und Kleid. Das hier sind Prototypen für eine Aufführung. Innerhalb weniger Sekunden müssen bei dieser Oper die Klamotten auf der Bühne verändert werden. Mit nur einem Handgriff fallen die schwarzen Klamotten herunter.
6: Der Sänger muss einfach nur an einer Schnur ziehen und dann steht er plötzlich wie verzaubert in einem weißen Mantel da. Ähnlich bei der Version für Frauen, bei der sie dann plötzlich in einem weißen Kleid dasteht.
4: Weiter geht's zum Bühnenbereich. Insgesamt drei Bühnen gibt es in der Osloer Oper. In den Hauptsaal passen mehr als 1300 Zuschauer. Die Sitze sind extra so gepolstert, dass der Saal, wenn er bei einer Probe leer ist, genauso klingt wie bei einer ausverkauften Vorstellung.
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1: 13 Uhr. Polizei verhindert offenbar Auftragsmord in der Frankfurter Innenstadt. Regierung plant Milliardeneinsparungen bei Heizungsförderung. Lebenserwartung in Deutschland ist weiter gestiegen. Das Wetter: Sonne, Wolken und windig bis 32 Grad. Mein Name ist Daniel Skondo. Polizei und Zollfahnder haben geplante Auftragsmorde in der Frankfurter Innenstadt verhindert. Das hat das Hessische Landeskriminalamt mitgeteilt. Tobias Weiler-Mattes.
2: Laut LKA nahmen die Einsatzkräfte am vergangenen Freitag 5 Männer in Frankfurt fest vor der geplanten Tat. Demnach wurden 2 scharfe Schusswaffen sichergestellt sowie 50 Schuss Munition. Unter den Festgenommenen im Alter von 18 bis 19 Jahren sei auch der mutmaßliche Schütze der geplanten Auftragsmorde. Den Ermittlungen zufolge sollte mindestens eine Person erschossen und die Tat mit einer Videobrille aufgezeichnet werden. Die 5 Beschuldigten sitzen in Untersuchungshaft. Die Hintergründe sind noch unklar.
1: Die Förderung für Wärmepumpen und andere klimafreundliche Heizungen soll in den kommenden Jahren sinken. Das steht in einer Vorlage für den Haushaltsausschuss des Bundestags, die dem ARD-Hauptstadtstudio vorliegt. Demnach soll die maximale Förderung für viele Haushalte schrittweise sinken. Von jetzt 21.000 auf rund 13.000 Euro. In den nächsten Jahren will der Bund dadurch rund 2,1 Milliarden Euro sparen. Die geplanten Änderungen beim Elterngeld stoßen bei der Opposition, Familienverbänden und Gewerkschaften auf Kritik. Von der linken Politikerin Eising hieß es, das sei die Bankrotterklärung einer Regierung, die Kinder offensichtlich nur noch als Luxusgut begreife. Der Hintergrund: Familienministerin Prien will, dass das Elterngeld nur noch 12 statt 14 Monate gezahlt wird. Aus Berlin, Sarah Beham.
3: Die vollen 12 Monate Elterngeld gibt es demnach nur, wenn beide Elternteile mitmachen. Also wenn auch der Vater mindestens 3 Monate zu Hause bleibt. Wer alleinerziehend ist, bekommt die 12 Monate weiterhin allein. 2 Monate weniger Geld einerseits, andererseits soll das Elterngeld insgesamt leicht steigen. Der Mindestbetrag erhöht sich demnach von 300 auf 330 Euro. Der Höchstbetrag von 1.800 Euro auf 1.900 Euro.
1: Das Europäische Parlament hat dafür gestimmt, ein Prüfverfahren gegen die Europapartei der AfD einzuleiten. Dabei geht es um mögliche Verstöße gegen die Grundwerte der EU. Sollten sich die Vorwürfe bestätigen, könnten der Partei Fördermittel für politische Aktivitäten, Wahlkampagnen und Parteikongresse entzogen werden. Die zuständige Aufsichtsbehörde hatte dem Parlament kürzlich ein Gutachten vorgelegt, wonach die Partei unter anderem den Schutz von Minderheiten nicht einhält. Die Lebenserwartung von Männern und Frauen in Deutschland ist im letzten Jahr auf einen neuen Höchstwert gestiegen. Das Statistische Bundesamt teilte mit, dass Frauen im Schnitt 83,6 Jahre alt wurden, knapp 2 Monate älter als im Jahr davor. Männer erreichten im Durchschnitt 79,1 Jahre, ein Plus von rund 3 Monaten. Auch heute Ältere haben eine längere Lebenserwartung.

0: Lebenserwartung. 65-jährige Frauen haben noch 21,2 Lebensjahre vor sich, Männer 18,2 Jahre. Das waren die Nachrichten. Das Wetter. Sonne und Wolken, dazu windig bei Höchstwerten zwischen 25 und 32 Grad. In der Nacht meist trocken, dann kühlt es ab auf 19 bis 13 Grad und morgen bewölkt und meist trocken bis 28 Grad. Die weiteren Aussichten, Donnerstag im Nordosten noch einige Wolken, sonst sonnig bis 32 Grad und am Freitag überall Sonne bis 33 Grad. Die Zeit 13.04 Uhr.
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0: A3 Würzburg Richtung Frankfurt zwischen Hanau und dem Offenbacher Kreuz. 6 Kilometer Stau nach einem Unfall. Hier ist nur der linke Fahrstreifen frei. A3 Frankfurt-Köln zwischen dem Frankfurter Kreuz und Kelsterbach. 2 Kilometer Stau wegen Bergungsarbeiten. Hier ist nur der linke Fahrstreifen frei. A3 Frankfurt-Würzburg zwischen Weibersbrunn und Marktheidenfeld. 8 Kilometer Stau und stockender Verkehr wegen Bergungsarbeiten. Die beiden rechten Fahrstreifen sind gesperrt. A7 Fulda-Würzburg zwischen dem Fulda-Dreieck und Bad Brückenau-Wildflecken 7 Kilometer Stau. Und die A45 Aschaffenburg-Gießen zwischen Mainhausen und Kleinostheim 1 Kilometer Stau wegen Markierungsarbeiten.
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2: Hallo zusammen, einen schönen Montag. Wir starten mal mit richtig guten Nachrichten für unsere Wirtschaft. Kanada lässt seine neue U-Boot-Flotte wahrscheinlich in Deutschland bauen. Bei der Werft TKMS und wohl auch Firmen in Hessen werden Teile zuliefern dürfen. Der Deal geht über bis zu 12 U-Boote vom Typ 212 CD. Christina Nagel in unserem Hauptstadtstudio. Was sind denn das für U-Boote? Was können die?
3: Die können relativ viel und vor allen Dingen haben sie einen großen Vorteil. Sie haben nämlich dieses CD, was für Common Design steht. Das heißt, sie sind baugleich. Sie können von der norwegischen Marine ebenso benutzt werden wie von der deutschen Marine. Sie können überall gewartet werden und sie sind eben so gebaut, dass man sie problemlos auch für andere bauen kann. Und wenn jetzt Kanada noch mitmischt, dann hat das den großen Vorteil, man kann in größerer Stückzahl produzieren. Und das ist ja eigentlich was, was sich die NATO immer auf die Fahne geschrieben hat. Man macht Rüstungskooperationen, man hat gemeinsame Standards und man kann in größeren Stückzahlen produzieren, was sich dann im besten Fall immer auch auf den Preis auswirken wird. Und das gilt dann nicht nur für das einzelne U-Boot, sondern eben auch für Ersatzteile oder zum Beispiel die Wartung.
2: Du hast dir das selber ja in Norwegen auch schon mal mit angeguckt. Wie läuft das da?
3: Das läuft eigentlich relativ gut, weil es eben diese Kooperation auf sehr vielen Ebenen gibt. Das heißt, dieses U-Boot ist zusammen entwickelt worden. Das heißt, die Norweger haben gesagt, was brauchen wir? Die Deutschen haben gesagt, was können wir liefern? Jeder liefert das zu, was man am besten kann. Das ist also eigentlich wirklich so ein Paradebeispiel, wie man sich eigentlich Rüstungskooperation vorstellen sollte. Und die Idee dahinter ist eben tatsächlich, dass alle was davon haben und dass im Zweifelsfall, wenn mal irgendwas kaputt geht, man eben auch zum jeweils anderen fahren kann, um sich das Ganze reparieren zu lassen. Oder wenn man mal in einem gemeinsamen Einsatz ist, ist es eben auch kein Problem, gegenseitig Besatzungen auszutauschen. Also es hat schon einige Vorteile. Und wenn die Kanadier das jetzt tatsächlich machen, dann ist das in vielerlei Hinsicht ein gutes Signal, weil es eben zeigt, Rüstungskooperationen können auch funktionieren. Das hat man ja in der Vergangenheit immer wieder gesehen, dass auch was nicht klappt. Zweitens, man kann natürlich auch das Signal an Donald Trump senden und sagen, guck hier, wir tun ja auch was tatsächlich, um gemeinsam mehr für unsere eigene Sicherheit zu sorgen.
2: Wie tief wollen die Kanadier denn einsteigen in diese Kooperation?
3: Also die Rede ist davon, dass bis zu 12 U-Boote bei TKMS gebaut werden sollen. Das ist schon eine relativ große Anzahl. Und wenn man noch bedenkt, dass auch Deutschland und die Norweger jeweils 6 bestellt haben, dann ist das schon etwas, was TKMS auf Jahre beschäftigen wird. Und das hat natürlich auch Auswirkungen auf Arbeitsplätze. Das heißt, allein jetzt ist davon die Rede, dass wenn diese Vertragsverhandlungen wirklich bis zum Ende des Jahres positiv abgeschlossen werden, dann könnten bis zu 1500 neue Arbeitsplätze entstehen, mal ganz abgesehen von denen, die eben langfristig auch gesichert sind.
2: Ich glaube, die wenigsten von uns wissen, was wir aktuell so für so ein U-Boot zu bezahlen haben auf dem Weltmarkt. Was kostet das?
3: Na, da halten Sie sich natürlich sehr bedeckt, was genaue Zahlen angeht. Aber wir reden da schon von einem milliardenschweren Projekt. Und da hängt ja dann auch immer noch mal einiges mit dran, was Zulieferbetriebe und Ähnliches angeht.
2: Und was hängt da alles dran? Kann man das konkret sagen? Wie an Jobs auch in Deutschland?
3: Also wie genau da jetzt gezählt wird, schwer zu sagen. bislang gibt es von TKMS eben die Auskunft, dass man bis zu 1500 neue Stellen nochmal braucht, um diesen Auftrag dann auch mit abwickeln zu können. Also das ist schon was wirklich langfristig gilt und langfristig Arbeitsplätze sichert und für den Rüstungsstandort Deutschland natürlich extrem wichtig ist. Das hat der Kanzler eben auch nochmal, bevor er abgeflogen ist zum NATO-Gipfel, sehr klar gesagt. Er hat gesagt, das ist einer der größten Rüstungsaufträge, die die Bundesrepublik jemals gehabt hat. Und das zeigt natürlich auch, dass man in diesem Bereich eben gut ist. Und das ist natürlich was, da fährt man jetzt mal wirklich mit einem sehr guten Gefühl zum NATO-Gipfel.
2: Und das ist ein Bereich, in dem wir die Südkoreaner ausgestochen haben, ganz offensichtlich, die bis zuletzt im Rennen waren. Wissen wir auch wie?
3: Da würde jetzt natürlich jeder Unternehmer sagen, wir haben einfach das bessere Angebot gehabt. In der Tat haben die sich ein sehr hartes Rennen geliefert und haben eben auch sehr viele Versprechungen gemacht, was alles noch zusätzlich gemeinsam gebaut, getan und gemacht werden könnte. Es gibt ein Argument, was eben jenseits der Erfahrung, die eben TKMS jetzt durch diese deutsch-norwegische Kooperation schon mitbringt und durch dieses U-Boot, was eben schon da ist und auch nicht neu entworfen werden muss, da gibt es natürlich noch diesen einen Punkt, dass man jetzt den NATO-Verbündeten quasi den Vorzug gegeben hat. Südkorea zwar ein enger Verbündeter, aber eben nicht mit in der NATO. Insofern ist das natürlich etwas, was ein bisschen auf der Hand liegt, um auch das, worüber man bei der NATO immer redet, auch wirklich zu unterfüttern und zu zeigen, wir sind zu sowas in der Lage und wir wollen sowas verstärkt machen.
2: Die Kanadier wollen ihre neuen U-Boote bei einer deutschen Werft bauen lassen, bei TKMS. Christina Nagel in unserem Hauptstadtstudio.
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2: 13.10 Uhr. In Ankara beginnt in wenigen Stunden der nächste NATO-Gipfel. Erst trifft sich der amerikanische Präsident Donald Trump mit dem türkischen Präsidenten Erdogan und danach geht's zum Abendessen gemeinsam mit allen NATO-Regierungschefs. Großes Thema, wir haben es heute auch schon gehört, heute Mittag hier in HR Info, sind mal wieder die Finanzen der NATO. Aber ein anderes großes Thema, auch ein Dauerbrenner, natürlich die Unterstützung für die Ukraine. Nina Barth.
4: Löscharbeiten nach dem jüngsten russischen Raketenangriff. Mehr als ein Dutzend Menschen werden landesweit getötet, zahlreiche weitere werden verletzt. Die 21-jährige Oleksandra Kopytina hat den Angriff gerade so überlebt. Sie steht vor den Trümmern ihres Wohnblocks und schaut hinauf. Das gesamte Treppenhaus ist zerstört. Es war unmöglich, runterzugehen. Wir waren eingeschlossen. Genau dort, wo der Kran jetzt steht, ist meine Wohnung. Die Aufräumarbeiten dauern den ganzen Tag an. Bürgermeister Vitali Klitschko erklärt den Dienstag zum Trauertag. Es ist schon der zweite innerhalb einer Woche. Anwohner Pavel Cholsev ist schon vor Jahren aus dem umkämpften Donbass im Osten des Landes hierher nach Kiew geflohen. Nun steht er erneut vor den Trümmern seiner Existenz. Und auch hier lassen sie uns nicht leben. Es ist schrecklich. Sie sollen zur Hölle fahren, Putin und sie alle. UN-Vertreter beobachten im Vergleich zum Vorjahr einen deutlichen Anstieg ziviler Opfer in der Ukraine. Ein Problem, die massiven kombinierten Angriffe aus hunderten Drohnen und Dutzenden Raketen und Marschflugkörpern. Der ukrainische Präsident fordert mehr Unterstützung. Es herrscht ein Mangel an ballistischen Abwehrmitteln. Es mangelt an Patriot-Raketen und es ist notwendig, dass die Partner, allen voran die Vereinigten Staaten und Europa, hier aktiver helfen. Russland hat außer seinen ballistischen Waffen kein anderes Argument mehr für seinen Krieg. Gerade die ballistischen Raketen stellen ein Problem dar. Aktuell können sie effektiv nur mit dem amerikanischen Patriot-System abgewehrt werden. Doch für das System fehlen Abwehrraketen, erklärt der Militärexperte Ivan Stupak im ukrainischen Fernsehen. Die Europäer haben es nicht eilig, ihre IRIS-T oder ähnlichen Systeme für die Abwehr ballistischer Raketen weiterzuentwickeln. Und es gibt nicht genügend Patriot-Raketen für alle. Die Amerikaner erwägen, die Kapazitäten ihrer Automobilindustrie für die Produktion zu nutzen. Deutschland hat die Amerikaner auch nach der Möglichkeit gefragt, Raketen in deutschen Betrieben zu produzieren. Lang haben die Amerikaner keine Zustimmung gegeben. Viele Menschen in der Ukraine fürchten sich vor weiteren verheerenden russischen Luftangriffen. Der ukrainische Präsident fordert von den NATO-Partnern Beschlüsse beim Gipfel in Ankara. Solange die Patriot-Abfangraketen in den Lagern der Verbündeten verblieben, würde dies Russland nur dazu ermuntern, weiterhin Wohngebäude ins Visier zu nehmen.
2: Die Ukraine hofft auf mehr Unterstützung bei ihrer Luftverteidigung, auch heute, ab heute beim NATO-Gipfel in Ankara. Präsident Zelensky ist persönlich dabei. 13:13 Uhr, hier ist HR Info.

0: Im Frühjahr 27, da wählen unsere Nachbarn in Frankreich einen neuen Präsidenten. Aber vielleicht wird diese Wahl zum Teil auch heute schon entschieden. Nachher gleich in einem Pariser Gericht. Denn zur Wahl antreten will unter anderem Marine Le Pen. Das ist die Tochter des Parteigründers von Rassemblement National. Sie war lange Chefin, heute ist sie Fraktionschefin der Partei. Und sie hätte in ihrem vierten Versuch richtig gute Chancen auf einen Wahlsieg, sagen die Umfragen. Wenn sie denn antreten darf. Ob sie antreten darf, darüber entscheidet heute ein Berufungsgericht. Caroline Diller in Paris haben wir vorhin gefragt. Für alle von uns, die nicht so tief drin sind in der französischen Innenpolitik. Was ist der Hintergrund?
1: Also in diesem Prozess geht es darum, dass Marine Le Pen und andere Mitglieder des rechtsnationalen Rassemblement National über Jahre hinweg EU-Gelder veruntreut haben sollen. Und zwar organisiert und gezielt. Wir reden da insgesamt von gut 4,5 Millionen Euro, die der RN eben zugunsten der Partei umgeleitet haben soll. Und im Frühjahr 2025 war Marine Le Pen deswegen verurteilt worden. Neben einer Gefängnis- und einer Geldstrafe wurde ihr auch verboten, bei Wahlen anzutreten. Und zwar 5 Jahre lang mit sofortiger Wirkung, was ihre Präsidentschaftsambitionen eben in weite Ferne rücken ließ. Wichtig ist aber zu erwähnen, dass diesem Prozess und dem Urteil in erster Instanz eben 10 Jahre Ermittlungen und auch Beweisaufnahme vorangegangen waren.
0: Wir hören es bei dir im Hintergrund. Im Gericht ist es momentan noch relativ ruhig. Erst in ungefähr 1,5 Stunden soll der Prozess beginnen. Können wir trotzdem jetzt schon was sagen, wie die Chancen stehen?
1: Also aus meiner Sicht wäre es sehr, sehr schwierig, hier rein faktisch und juristisch so zu argumentieren, dass Marine Le Pen antreten kann. Es gäbe 2 Szenarien, unter denen so eine Kandidatur möglich wäre. Das wäre einmal ein Freispruch, der aus meiner Sicht sehr unwahrscheinlich ist. Oder dass diese Nichtwählbarkeit von Stand jetzt auf höchstens 2 Jahre reduziert wird, plus dazu noch die Gefängnisstrafe, die Freiheitsstrafe angepasst wird. Denn aktuell fordert die Staatsanwaltschaft 4 Jahre Haft, davon 3 auf Bewährung und 1 mit Fußfessel, also bis nach der Präsidentschaftswahl. Und Marine Le Pen hat schon gesagt, mit Fußfessel werde sie auf keinen Fall Wahlkampf machen. Das sei überhaupt nicht möglich. Und wie gesagt, aus meiner Sicht und auch aus den Anhörungen, die ich miterleben konnte, wird das sehr, sehr schwierig, das so zu argumentieren auf der rein fachlichen Ebene, dass diese beiden Szenarien eben eintreten. Denn Marine Le Pen und die anderen Mitglieder der Partei, die hatten schon sehr große Schwierigkeiten zum Teil, ihre Sicht der Dinge hier überzeugend darzulegen. Auf der anderen Seite ist dieser Fall natürlich einzigartig. Es geht um extrem viel, letzten Endes ja auch darum, dass hier Weichen für eine demokratische Wahl gestellt werden. Und es ist natürlich nicht ausgeschlossen, dass die Richter am Ende genau das auch berücksichtigen, also nicht rein juristisch argumentieren, sondern diese möglichen Folgen eben mit einbeziehen.
0: Jetzt ist es aber natürlich nach wie vor oder mittlerweile nicht mehr nur eine Le Pen-Partei, sondern da gibt es doch auch irgendwelchen adäquaten Ersatz für sie, falls sie nicht antreten darf, oder?
1: Absolut. Also sollte dieser Fall eintreten, dann steht Jordan Bardella in den Startlöchern, der 30-jährige Parteichef des Rassemblement National. Der ist in Frankreich Social Media Star, kann man tatsächlich sagen, und zieht in den Umfragen inzwischen an seiner politischen Mentorin Marine Le Pen vorbei. Mhm. Der fährt inhaltlich ein bisschen anderen Kurs als sie, der ist wirtschaftlich liberaler, näher an den Wirtschaftsbossen, mit dem Ziel eben mehr klassisch konservative Wähler zum RN zu ziehen. Und Le Pen hat auch schon deutlich gemacht, sollte sie eben nicht antreten können, dann habe Bardella ihre volle Unterstützung, wobei das für die Partei natürlich auch ein gewisses Risiko wäre, denn er hat noch nie einen Präsidentschaftswahlkampf angeführt. Auch in der Partei selber fragen sich manche, ob er dafür genug Erfahrung hat. Aber das Argument des Rassemblement National, dass, wenn Marine Le Pen nicht antreten kann, eben der Weg dieser Partei zur Präsidentschaftswahl versperrt ist, das zieht eben nicht, weil es einen Ersatzkandidaten gibt, der in den Umfragen auch extrem gut dasteht im Moment.
0: Wenn beide so gute Chancen in Umfragen haben, was hieße denn letztendlich ein Wahlsieg für deren Partei, für uns hier in Deutschland?
1: Das kann man, glaube ich, Stand jetzt so noch nicht sagen. Jordan Bardella ist natürlich jemand, der versucht, ein bisschen geschliffeneres Image dieser Partei nochmal sozusagen auch nach außen zu vermitteln, der, wie gesagt, eine sehr wirtschaftsfreundliche Politik nach außen verkörpern möchte. Im Gegensatz zu Marine Le Pen, die ja im Grunde für den klassischen Sozialpopulismus, so bezeichnen das in Frankreich immer viele Wissenschaftler, die sich damit beschäftigen, steht. Bisher war es eben so, dass der Rassemblement National wirklich beide Persönlichkeiten im Grunde gebraucht hat, um ausreichend Wähler zu mobilisieren. Jetzt ist natürlich die Frage, welche Linie sich am Ende durchsetzen wird. Aber ich glaube, Stand heute ist es nicht seriös zu bewerten, wie sich das am Ende darauf auswirken wird, in welcher Europalinie diese Partei fährt. Obwohl natürlich auch der Kurs in Richtung Europa kritischer geworden ist, auch von Seiten des Rassemblement National.
0: Darf Marine Le Pen antreten 2027 bei der Präsidentschaftswahl in Frankreich oder darf sie es nicht? Die Entscheidung darüber trifft. In ein paar Minuten geht die Verhandlung los in Paris. Ein Berufungsgericht über die Verhandlung. Caroline Diller.
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0: 13.18 Uhr. Wenn es um den Konflikt geht zwischen Israel und den palästinensischen Gebieten, dann fällt oft schnell der Name UNRWA.

0: Vielen gilt dieses Palästinenser-Hilfswerk als einer der entscheidenden Faktoren dafür, dass kein Frieden in der Region entstehen kann. Unter anderem, weil UNRWA selber natürlich seine Legitimation aus dem anhaltenden Konflikt erhält. Aber es gibt auch andere Stimmen. Jan-Christoph Kitzler.
1: Wer bei Google nach den Stichworten UNRWA und Hamas sucht, landet recht schnell auf einer offiziellen Seite der israelischen Regierung. 12% der Mitarbeitenden des Palästinenserhilfswerks im Gazastreifen seien Mitglieder der Hamas oder anderer Terrororganisationen, heißt es da. Und UNRWA-Mitarbeiter nahmen aktiv am Terrorangriff auf Israel am 7. Oktober 2023 teil. Dazu kommt die Feststellung, die Hamas habe systematisch Einrichtungen von UNRWA wie Schulen für die Kriegführung missbraucht. Letztendlich wird der Eindruck erweckt, UNRWA sei komplett von der Hamas unterwandert. Einige deutsche Medien haben diese Berichte unhinterfragt übernommen, sagt Alon Zaha, ein israelischer Analyst, der in Berlin lebt.
2: These are newspapers like Bild and Welt.
1: Es handelt sich dabei um Zeitungen wie Bild und Welt, beide aus dem Haus Axel Springer, das sich zu seiner pro-israelischen Haltung bekennt. Zwar lässt sich dazu kaum eine tiefgehende Analyse einstellen, doch habe ich die Narrative sowie die Art und Weise verfolgt, wie über die Berichte dieser Quellen, die diese Narrative maßgeblich prägen, berichtet wurde, meist ohne Kritik oder Gegenmeinungen, sondern vielmehr so, als handle es sich schlicht um die Wahrheit.
2: Promoted as basically the truth.
1: Denn es gibt auch einen Untersuchungsbericht einer unabhängigen Kommission, den UNRWA selbst in Auftrag gegeben und damit auf die Vorwürfe reagiert hat. Geleitet von der früheren französischen Außenministerin Catherine Colonna unter Mitarbeit unter anderem des schwedischen Raoul Wallenberg-Instituts. Das Ergebnis sind eine ganze Reihe von Reformvorschlägen und die Feststellung, eine systematische Unterwanderung gab es nicht. UNRWA hat sich schnell von 9 Mitarbeitenden getrennt, vor ein paar Wochen von weiteren 70. Im Gazastreifen waren fast 13.000 Menschen für das Hilfswerk tätig. Beweise sei Israel schuldig geblieben, sagt die UN-Organisation. UNRWA ist aber nicht erst seit dem 7. Oktober im Fokus Israels, stellt eine Studie der Rosa-Luxemburg-Stiftung fest, die Alon Zaha verfasst hat. Er hat das für die Zeit von 2014 bis Anfang 2026 untersucht. Dabei ging es schon vorher immer wieder um Schulbücher in UNRWA-Schulen, darum, dass UNRWA ein Sicherheitsrisiko für Israel darstellt. Doch vor allem sei UNRWA ein Problem für Israel, weil es das Thema palästinensischer Flüchtlinge präsent hält, solange es nicht gelöst ist. UNRWA wurde 1949 gegründet, als rund 800.000 Palästinenser rund um die Gründung des Staates Israel vertrieben wurden oder geflohen sind. Weil sich UNRWA mit dem Mandat der Vereinten Nationen auch um deren Nachkommen in den palästinensischen Gebieten im Libanon, in Syrien und in Jordanien kümmert, geht es inzwischen um fast 6 Millionen Menschen, sagt Gil Schochat, der das Büro der Luxemburg-Stiftung in Tel Aviv leitet.
3: In Israels Augen ist das eine Perpetuierung des sogenannten Flüchtlingsproblems. Und gleichzeitig ist der Versuch, eben die Arbeit der UNRWA zu delegitimieren, genau der Versuch, auch die Frage des palästinensischen Rückkehrrechts, was ja ein UN-verbrieftes Recht ist, was Teil einer Verhandlungslösung sein müsste und eben nicht Teil einer politischen Kampagne, mittels der Kampagne gegen UNRWA auch dieses Problem aus israelischer Sicht zur Seite zu schaffen.
1: Deutschland ist dabei besonders interessant, denn es ist seit Jahren einer der größten Geldgeber des Palästinenserhilfswerks. 2025 kamen mehr als 100 Millionen Euro aus dem Bundeshaushalt. In diesem Jahr könnten es deutlich weniger sein, möglicherweise auch wegen der Kritik. UN-Generalsekretär Antonio Guterres hat erst letzte Woche gewarnt, die Organisation könnte wegen schrumpfender Budgets zusammenbrechen.
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0: Es ist 13:22 Uhr. Wer sich von uns demnächst überlegt, eine Wärmepumpe einzubauen, der muss sich vielleicht beeilen. Die Regierungsfraktionen von Union und SPD wollen das neue Gebäudemodernisierungsgesetz nachbessern, dieses auch als Heizungsgesetz bekannte Gesetz. Sie wollen vor allem die Förderung für Wärmepumpen kürzen. Anne-Kathrin Mellmann in unserem Hauptstadtstudio in Berlin.
5: Das Gesetz befindet sich noch im parlamentarischen Verfahren und nun haben sich die Regierungsfraktionen von CDU, CSU und SPD darauf geeinigt, diverse Nachbesserungen vorzunehmen. Wichtigster Punkt, noch in diesem Jahr soll ein weiteres Gesetz zusätzlich zum neuen Gebäudemodernisierungsgesetz auf den Weg, in dem dann die Pflicht zur 100%igen Klimaneutralität ab 2045 verankert wird. Das bedeutet, wenn dann noch Öl- und Gasheizungen laufen, dann müssen diese zu 100% mit alternativen Brennstoffen betrieben werden.
0: Einfach mal so ändern, ist das üblich?
5: Wenn Regierungsfraktionen einen Gesetzentwurf der eigenen Bundesregierung noch einmal deutlich nachschärfen oder inhaltlich erweitern, so wie in diesem Fall, dann zeigt das, dass innerhalb der Koalition noch Kompromisse gefunden worden sind oder dass Kritik aufgegriffen wurde. Hier etwa durch die Ankündigung eines weiteren Gesetzes zur vollständigen Umstellung auf klimaneutrale Brennstoffe bis 2045.
0: In der Koalition gab es dazu offensichtlich einige Diskussionen. Das sind die Kritikpunkte.
5: Kritisiert wird unter anderem, dass eine sogenannte Biotreppe zwar

0: dafür sorgen soll, dass nach und nach Biobrennstoffe beigemischt werden müssen. Aber das nur bis zu 60% im Jahr 2040. Und was danach geschehen sollte, also wie Gebäude damit klimaneutral werden sollten, das sei unklar, so die Kritik. Aber auch jetzt verstummen die kritischen Stimmen nicht. Umweltverbände, die Grünen, die Linke sagen, dass unklar sei, ob überhaupt genügend Biobrennstoffe vorhanden seien, um den entstehenden Bedarf zu decken.
1: Und dann ist da noch der Punkt mit der Wärmepumpenförderung.
0: Im Zuge ihrer Sparmaßnahmen will die Bundesregierung nun Wärmepumpen weniger stark finanziell fördern. Dem ARD-Hauptstadtstudio liegt ein Antrag vor, der beim Haushaltsausschuss des Bundestags eingegangen ist. Und danach will die Bundesregierung nun etwa 2 Milliarden Euro einsparen.
1: Nachbessern, sagen die Regierungsfraktionen von Union und SPD, wollen sie das neue Gebäudemodernisierungsgesetz, das Heizungsgesetz. Für viele von uns kann dieses Nachbessern aber teuer werden.
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1: Als eine Ohrfeige für Donald Trump, so sehen viele in Belgien den Sieg über die USA bei der Weltmeisterschaft. Hintergrund: Donald Trump hatte persönlich dafür gesorgt, dass die Sperre des US-Starspielers Valérien Balogun aufgehoben worden ist. Am Ende hat es nichts genützt. Belgien hat trotzdem gewonnen in der vergangenen Nacht. Die Reaktionen aus dem Land sind Häme und Genugtuung. Aus Brüssel Andreas Meyer-Feist.
3: Lukaku noch eentje, natürlich! Lukaku noch eentje! In het Witte Huis knipt er een het licht uit!
4: Da können Sie im Weißen Haus das Licht ausmachen, rief der belgische TV-Kommentator, als Belgiens rote Teufel mit einem YMCA-Tanz gegen Präsident Trump stichelten, war kein Halten mehr. Viele Belgier sind in der warmen Sommernacht wach geblieben, jubeln je nach belgischer Region auf Niederländisch oder Französisch. Nach dem letzten Tor für die belgische Mannschaft in der Nachspielzeit durch Lukaku zum 4:1 Endstand.
3: Lukaku! Romelu! Toujours rendez-vous!
4: Lukaku hatte geliefert, wie immer, nach amerikanischen Abwehrfehlern. Nachdem der Ball vom Schienbein Vanakens direkt zu Lukaku prallte und von dort schoss er ihn von der Strafraumkante flach ins rechte Toreck.
3: Les Gaulois sont là!
4: US-Keeper Matt Freese chancenlos.
3: Incroyable! La Belgique va battre les États-Unis!
4: Die Rache der roten Teufel nach dem Politdrama vor dem Spiel. Trump hatte sich persönlich bei FIFA-Chef Infantino dafür eingesetzt, die Sperre des wohl besten US-Stürmers aufzuheben. Er war dann auch dabei.
3: Ils ont tout fait, les Américains, pour nous mettre à genoux avant ce match. Eh bien, c'est nous qui sommes debout, messieurs.
4: Die Amerikaner haben vor dem Spiel alles versucht, um uns in die Knie zu zwingen. Trotzdem stehen wir jetzt hier aufrecht. Sportministerin Jacqueline Gallant schrieb auf X: Wahre Stärke liegt darin, mit Fair Play zu spielen. Und genau das hat Belgien getan. Der belgische Fußballverband hatte vor dem Spiel mit rechtlichen Konsequenzen gedroht. Nun erübrigt sich ein formaler Protest, aber an der grundsätzlichen Kritik an der FIFA und an der politischen Einflussnahme der USA hält der Verband fest. Weil Belgien jetzt im Viertelfinale steht, will auch König Philipp in die USA reisen. Ob es eine Begegnung mit Donald Trump geben wird, teilte der königliche Palast noch nicht mit. Was als Fußballstreit begann, hatte sich zu einem diplomatischen Skandal entwickelt, in dem sich auch Belgiens Außenminister Maxime Prévot und auch die Europäische Kommission einschalteten. Eine Debatte, die in den belgischen Zeitungen weitergeht. In den Kommentarspalten heißt es heute: Europa beruft sich auf die Regeln der großen Institutionen, während die Amerikaner tun, was sie wollen. Botschaft an Präsident Donald Trump: Nach diesem belgischen Sieg brauchen Sie niemanden mehr anzurufen. Und was sagen die Fans in Belgien?
5: Fanden Sie fantastisch?
4: Ein fantastisches Spiel. De Ketelare erzielte die ersten beiden Tore. Vanake erhöhte auf 1:3. Lukaku besiegelte den Sieg in der 90. Minute. Ich bin glücklich. Es ist nicht nur ein Fußballsieg, es ist auch ein politischer Sieg.
6: Ich fand es sehr spannend.
4: Spannend bleibt es wohl. Belgien tritt am Freitag gegen Spanien an.
1: Karma hat geregelt in der vergangenen Nacht. Belgien besiegt die USA mit 4:1.
2: 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Wie wurde aus der Kesselstadt Stuttgart die deutsche Hip-Hop-Mutterstadt?
7: Auf einmal sind die Leute nach Stuttgart gepilgert in den 0711-Club. Clubgänger sogar aus dem Ausland kamen nach Stuttgart geflogen.
2: Warum war ausgerechnet Stuttgart so wichtig für Deutschrap?
7: Es war natürlich irre, irgendwann Mitte, Ende der 90er.

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1: 13.30 Uhr. Förderung von Wärmepumpen soll gesenkt werden. EU-Parlament stimmt für Überprüfung der AfD-Europapartei. Frankfurt kann sich laut Studie als Finanzplatz behaupten. Das Wetter, mal Sonne, mal Wolken und windig, 25 bis 32 Grad. Mein Name ist Stefanie Nopper. Die Bundesregierung will die Förderung für den Heizungstausch deutlich senken und dadurch rund 2 Milliarden Euro einsparen. Das steht in einer Vorlage für den Haushaltsausschuss des Bundestags, die dem ARD-Hauptstadtstudio vorliegt. Außerdem soll das Heizungsgesetz geändert werden. Aus Berlin, Anne-Kathrin Mellmann.
2: Ein Änderungsantrag von CDU, CSU und SPD-Fraktion will, dass Öl- und Gasheizungen zwar weiterhin eingebaut und betrieben werden können, aber nach 2045 vollständig klimaneutral. Ein eigenes Gesetz soll das regeln. Es soll festschreiben, dass Gebäudeheizungen ab 2045 zu 100% mit Bioöl oder Biogas betrieben werden müssen. Das ist das Jahr, bis zu dem Deutschland laut gesetzlicher Regelung klimaneutral werden will.
1: Polizei und Zoll haben Auftragsmorde in der Frankfurter Innenstadt verhindert. Laut Landeskriminalamt wurden am vergangenen Freitag 5 Verdächtige festgenommen, kurz vor der geplanten Tat. Einer von ihnen habe den Auftrag gehabt, mindestens eine Person zu erschießen. Die Tat sollte demnach auch mit einer Videobrille aufgezeichnet werden. Bei Durchsuchungen haben die Ermittler Schusswaffen, Munition und Drogen beschlagnahmt. Zu den Hintergründen ist noch nichts bekannt. Tschechien wird die verurteilte Rechtsextremistin Mala Svenja Liebig an Deutschland ausliefern. Das Oberlandesgericht in Prag hat eine Beschwerde der 55-Jährigen abgelehnt. ARD-Korrespondentin Marianne Allweis.
3: Für die Auslieferung Liebigs läuft nun eine Frist von 10 Tagen. Die flüchtige Rechtsextremistin wurde nach monatelanger Fahndung am 9. April im tschechischen Krasna festgenommen, kurz hinter der deutschen Grenze. Liebig wurde vor 3 Jahren wegen Volksverhetzung, übler Nachrede und Beleidigung zu 1,5 Jahren Gefängnis verurteilt, damals noch als Mann. Danach hatte Liebig das Geschlecht ändern und den Namen anpassen lassen. Zunächst soll sie ins Frauengefängnis in Chemnitz gebracht werden.
1: Das Europäische Parlament hat dafür gestimmt, ein Prüfverfahren gegen die Europapartei der AfD einzuleiten. Dabei geht es um mögliche Verstöße gegen die Grundwerte der EU. Sollten sich die Vorwürfe bestätigen, könnten der Partei Fördermittel für politische Aktivitäten, Wahlkampagnen und Parteikongresse entzogen werden. Die zuständige Aufsichtsbehörde hatte dem Parlament kürzlich ein Gutachten vorgelegt, wonach die Partei unter anderem den Schutz von Minderheiten nicht einhält. Frankfurt hat sich in der Spitzengruppe der weltweit führenden Finanzzentren behaupten können. Die Stadt liegt nach einer Studie der Goethe-Universität und eines Pariser Forschungsinstituts weiter auf Platz 5. HR-Reporter Alexander Schmidt.
4: Besonders stark sei in Frankfurt das Zusammenspiel aus Europäischer Zentralbank, Bundesbank und der Europäischen Anti-Geldwäschebehörde. Im Zuge des Brexits seien viele Jobs in der Finanzindustrie von London an den Main verlegt worden. Negativ für Frankfurt bewertet die Studie die hohen Steuersätze, das schwache Wirtschaftswachstum, die Bürokratie sowie zu wenige Börsengänge und erfolgreiche Technologie-Startups.
1: Das waren die Nachrichten. Das Wetter. Heute gibt es Sonne und Wolken, es ist windig bei Höchstwerten zwischen 25 und 32 Grad. In der Nacht bleibt es meist trocken und es kühlt ab auf 19 bis 13 Grad. Morgen dann viele Wolken, aber meist trocken bei 20 bis 28 Grad. Die weiteren Aussichten: am Donnerstag im Nordosten noch einige Wolken, sonst sonnig bis 32 Grad. Und am Freitag dann überall Sonne bis 33 Grad. Die Zeit 13.33 Uhr.
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1: Vorsicht auf der A7 Kassel Richtung Fulda. Zwischen Hattenbacher Dreieck und Niederauler liegt ein Hammer auf dem linken Fahrstreifen. Vorsicht auf der A7 Kassel Richtung Fulda. Zwischen Niederauler und Hünfeld-Schlitz liegen Reifenteile auf der Fahrbahn. Und Vorsicht auf der A49 Gießen Richtung Kassel. Zwischen Neustadt und Schwalmstadt liegen Reifenteile auf dem rechten und dem mittleren Fahrstreifen. A3 Würzburg Richtung Frankfurt, zwischen Hanau und Offenbacher Kreuz, 9 Kilometer Stau nach einem Unfall. Es ist nur der linke Fahrstreifen frei. A3 Frankfurt Richtung Köln, zwischen Frankfurt Flughafen und Kelsterbach, 1 Kilometer Stau wegen Reinigungsarbeiten. Es ist nur der linke Fahrstreifen frei. A3 Frankfurt Richtung Würzburg, zwischen Rohrbrunn und Markt Heidenfeld, 4 Kilometer Stau wegen Bergungsarbeiten. Die beiden rechten Fahrstreifen sind gesperrt. A7

0: Fulda Richtung Würzburg, zwischen Fuldaer Dreieck und Bad Brückenau-Wildflecken 6 Kilometer Stau. Und noch die A45 Aschaffenburg Richtung Gießen, zwischen Seligenstädter Dreieck und Kleinostheim 2 Kilometer Stau wegen Markierungsarbeiten auf dem linken Fahrspur.
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2: Hallo zusammen, schönen Nachmittag. Wenn wir diese Woche, wenn wir Ende der Woche noch eine NATO haben und falls ja, was wird es für eine NATO sein? Letztendlich geht es ab heute in Ankara auch genau darum. Die NATO-Regierungschefs treffen sich in Ankara zum Gipfel. Und der amerikanische Präsident wird dabei sein und er wird wie immer neue Forderungen stellen an das Bündnis. Benjamin Großkopf in Ankara. Wissen wir denn schon welche?
3: Ja, die neueste Forderung ist im Prinzip eine der ältesten, aber diesmal mit scharfen Worten versehen. Es geht um das Wachsen der Verteidigungsausgaben, denn hier droht Zoff, weil Donald Trump ja nach wie vor sagt, liebe europäische Alliierte, ihr gebt nicht genug aus im Vergleich zu uns. Und das Liebe, das hat er dabei zuletzt weggelassen und stattdessen kurz und bündig nur geschrieben, er finde das lächerlich. Und hat er auch hinzugefügt, including Germany. Das hat Kanzler Merz schon versucht zurückzuholen. Und das soll auch bei diesem Gipfel gerade gerückt werden. Das heißt aber auch für die Teilnehmer viele Diagramme, viele PowerPoint-Präsentationen, damit sich der US-Präsident das auch bildlich vorstellen kann.
2: Stimmt es denn überhaupt, was er da behauptet?
3: Im Fall von Deutschland stimmt es nicht. Ansonsten ist es relativ schwer zu durchschauen, weil wir natürlich nicht in die Verteidigungsetats jedes einzelnen Land gucken können. Ein Ziel von NATO-Generalsekretär Mark Rutte ist halt hier auf diesem Gipfel zu belegen. Viele Länder sind dabei, mehr auszugeben und so wie vereinbart auf einem Pfad voranzuschreiten. Guckt man auf Deutschland, die Bundesregierung ist da mehr als bereit mitzugehen. Sie geht sogar voran, auch, das gehört zur Wahrheit dazu, dank dem schuldenfinanzierten Sondervermögen, das andere Länder eben nicht zur Verfügung haben. Da wachsen die Ausgaben sehr stark. Das sind Zahlen, die sich eh keiner richtig vorstellen kann. Ich nenne aber trotzdem mal eine. Mehr als 150 Milliarden Euro will die Bundesregierung 2029 für Verteidigung ausgeben und damit das in der NATO vereinbarte Ziel von 5% schon deutlich früher erreichen, als vereinbart waren 2035.
2: Das Spiel geht ja jetzt schon eine ganze Weile. Der amerikanische Präsident kommt mit neuen Forderungen und relativ devot sagt der Rest der NATO immer, ja, wie lange wird das so gehen können?
3: Ich glaube, es gibt keine Alternative dazu. Es wird so weitergehen, weil die USA, wenn man sich die Kampfkraft anguckt, wenn man sich die Finanzkraft anguckt und wenn man sich die militärischen Fähigkeiten anguckt, dann wird Deutschland nicht drum herum kommen und auch die anderen NATO-Partner da weiter mitzumachen. Die Bundesregierung fährt da so ein bisschen eine beidhändige Strategie, sagt einerseits ganz klar, wir müssen die europäische Säule der NATO stärken und auf der anderen Seite dürfen wir Donald Trump nicht verärgern. Das endet dann in so Szenen wie beim G7-Gipfel in Evian, wo der Bundeskanzler dem US-Präsidenten ein Deutschland-Trikot überreicht, persönlicher Widmung. Das ist zumindest für diesen Gipfel ausgeschlossen, denn Deutschland ist ja bereits aus der Fußball-WM in den USA ausgeschieden.
2: Was wird denn außer dem Geld noch Streitthema?
3: Das Geld ist schon mit Abstand das größte Streitthema, das muss man sagen. Und ja, wenn man mal das größte Thema abseits dessen nimmt, dann ist das die Situation in der Ukraine, die sich ja gerade eher verschärft als entspannt. Präsident Zelensky ist hier und er fordert mehr, vor allem für die Luftabwehr. Auf jeden Fall, beziehungsweise sehr wahrscheinlich bekommen, wird er neue Militärhilfen von 140 Milliarden Euro für 2 Jahre für Ausrüstung, Unterstützung, Ausbildung. Bei der Luftabwehr, ja, wäre er wahrscheinlich auf die Amerikaner angewiesen. Und da kommt wieder Donald Trump ins Spiel, der bisher sehr klar sagt, was ihr von uns wollt, das müsst ihr kaufen. Und auch nur, wenn ich diesen Kauf genehmige. Also zumindest ein spannender Diskussionspunkt.
2: Bevor er die eigentliche NATO heute Abend trifft zum Abendessen, da ist Donald Trump erstmal verabredet mit dem türkischen Präsidenten Erdogan. Wie wichtig wird der für dieses NATO-Treffen sein?
3: Der spielt eine total entscheidende Rolle, nicht nur für dieses Treffen, sondern auch für die Zukunft der NATO. Denn er ist ein enorm wichtiger, vielleicht einer der wichtigsten Bündnispartner. An der Schnittstelle zwischen Europa und Nahem Osten, zwischen Mittelmeer und Schwarzem Meer. Nach den USA die zweitgrößte Armee der Welt. Eine vielversprechende Rüstungsindustrie, das wird hier auch sehr breit präsentiert. Und Erdogan hat auch vermittelt im Ukraine-Krieg, beziehungsweise hat es versucht. Er pflegt ja auch weiter Beziehungen nach Moskau, im Gegensatz zu vielen anderen Staatschefs. Zum Beispiel dem Deutschen. Das ist ja seine Politik, offen nach allen Seiten. Und beispielsweise hat die Türkei die Sanktionen gegen Russland auch nicht umgesetzt. Heißt, die Türkei hat eine enorm wichtige Rolle und das weiß Erdogan sehr, sehr genau.
2: Benjamin Großkopf über den NATO-Gipfel, der nachher in Ankara in der Türkei beginnt. Wir haben gesprochen vorhin in der Sendung.
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2: 13:39 Uhr. Wenn wir diesen Sommer Richtung Süden auf der A3 oder auf der A7

0: nach Bayern kommen, dann hat er die Polizei auf einmal ganz andere Rechte als hier bei uns in Hessen. Aber hat sie diese Rechte auch zu Recht? Das verhandelt ab heute das Bundesverfassungsgericht in Karlsruhe. Auf den Weg gebracht hat das eine Klage von FDP, von Grünen und Linken vor mittlerweile 8 Jahren. Alina Lackmüller.
1: Eigentlich soll es eine klare Trennung von Nachrichtendiensten und Polizei geben. Wer viel sieht wie ein Nachrichtendienst, soll wenig machen dürfen. Wer weniger sieht wie die Polizei, soll dafür mehr Handlungsspielraum haben. Johannes König befürchtet, dass diese Trennung in Bayern aufgehoben wurde.
2: Durch das Polizeiaufgabengesetz in Bayern hat hier die Polizei Befugnisse erhalten, wie sie normalerweise nur Geheimdienste haben.
1: Der Orchestermusiker aus München ist politisch aktiv und befürchtet, deshalb in das Visier der Polizei geraten zu können. Er hat Verfassungsbeschwerde gegen das bayerische Polizeiaufgabengesetz eingelegt. Dreh- und Angelpunkt der Kritik ist die Schwelle, ab der die Polizei tätig werden darf. Eigentlich darf die Polizei einschreiten, um Gefahren abzuwehren. In Bayern darf sie aber schon im Vorfeld tätig werden, wenn noch gar keine konkrete Gefahr erkennbar ist. Also schon bei einer drohenden Gefahr. Der Freistaat bezieht sich auf ein früheres Urteil aus Karlsruhe. Das Bundesverfassungsgericht hatte es dem Bundeskriminalamt 2016 erlaubt, mutmaßliche Terroristen frühzeitig zu beobachten, zum Beispiel wenn jemand aus einem Ausbildungslager für Terroristen nach Deutschland einreist. In Bayern darf die Polizei nun auch Telefonate abhören und Computer durchleuchten, wenn es nicht um Terrorismus geht, sondern generell um wichtige Rechtsgüter wie Leben und Gesundheit. Auch der linken Abgeordnete Pascal Meiser klagt gegen diese Befugnisse in Karlsruhe.
3: Nach unserer Einschätzung wird hier wirklich völlig das Maß verloren. Und wir müssen ja gucken, dass wir auch in schwierigen Zeiten die Bürger und Rechte von unbescholtenen Bürgern und Bürgern schützen.
1: Der bayerische Innenminister Joachim Herrmann verteidigt das Gesetz und betont, dass es in den letzten 10 Jahren immer wieder Terroranschläge und Amokläufe gegeben habe. Angesichts dessen
4: wird die ganz große Mehrheit der Bürgerinnen und Bürger in unserem Land es immer für richtig halten, dass die Polizei, sobald sie konkrete Erkenntnisse hat, da könnte sich etwas anbahnen, entsprechend auch versucht zu handeln.
1: Umstritten ist aber nicht nur die drohende Gefahr. Bis zu 2 Monate dürfen Menschen in Bayern in Gewahrsam genommen werden, wenn zu erwarten ist, dass sie bestimmte Ordnungswidrigkeiten oder Straftaten begehen. Damit ist Bayern bereits gegen die Klimakleber vorgegangen. Und auch Panzerfäuste und Handgranaten darf die bayerische Polizei einsetzen. Die Aufregung darüber kann Joachim Herrmann nicht verstehen. Das stehe schon seit Jahren so im Gesetz.
4: Es kann Situationen geben, in der Tat, wo eben auch Sprengstoff zum Öffnen einer Tür erforderlich ist oder wo auch mal eine Handgranate verwendet wird. Aber das ist auch extrem selten.
1: Linken-Abgeordneter Pascal Meiser findet es dennoch beunruhigend, dass die Polizei in Bayern solche Gegenstände benutzen darf.
3: Aus unserer Sicht befindet sich die bayerische Polizei nicht im Krieg. Deswegen braucht sie auch solche militärische Ausrüstung nicht. Natürlich muss die Polizei zum Selbstschutz, auch zum Schutz von gefährdeten Personen im Zweifel auch Waffengewalt einsetzen können. Aber wo man dann eine Handgranate braucht, wo man eine Panzerfaust braucht, das kann mir kein Mensch erklären.
1: 2 Tage nimmt sich das Bundesverfassungsgericht Zeit, um das Für und Wider dieser Fragen zu wägen. Ein Urteil wird erst in einigen Monaten erwartet.
0: Alina Lagmöller über den Prozess in Karlsruhe zur Frage, ist das bayerische Polizeirecht denn überhaupt rechtens? 13.42 Uhr.
5: Also das
0: 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Es ist Sommer und wenn wir diesen Sommer an der Ostsee Urlaub machen, dann können wir dort erleben, wie die Natur auch unter Wasser tatsächlich wieder wieder auf die Beine geholfen wird mit neu angepflanzten Seegraswiesen. Die sind wichtig als CO2-Speicher, die sind auch wichtig als Fischkindergärten, erklären die Umweltschützer. Und deshalb haben sie sich darum gekümmert, die verschwundenen Seegraswiesen seit dem vergangenen Jahr wieder anzupflanzen. Bis sie jetzt eine Behörde gestoppt hat. Und zwar mit einer wirklich sehr, sehr ungewöhnlichen Begründung.
5: Also das ist so ein bisschen tatsächlich wie Gärtnern unter Wasser. Also die Tauchenden haben so eine Schaufel, um in der Spenderwiese dann einzelne Büschel damit zu entnehmen.
6: Es ist Frühsommer 2025 an der Flensburger Förde. Christine Otto von der Meeresschutzorganisation Sea Shepherd steht am Strand der Geltinger Bucht und koordiniert die Ausbildung von ehrenamtlichen Tauchern, die gerade lernen, wie man Seegraspflanzen aus einer gesunden Spenderwiese vorsichtig entnimmt und später an einem anderen Ort wieder einpflanzt. In einer Kühlbox am Strand sind schon ein paar lange hellgrüne Halme zu sehen.
5: Das sind jetzt die schon geernteten Seegrassprossen, die unser erstes Tauchteam mitgebracht hat. Und jetzt, wenn dann alle Tauchenden wieder da sind, dann werden wir das zählen und sortieren und packen das dann in so 50er-Bündeln. Das ist dann am einfachsten, nachher im zweiten Schritt wenn das

0: wieder eingepflanzt ist, dass man das gut dokumentieren kann, wie viel man eigentlich gepflanzt hat.
1: Gepflanzt wurden im letzten Jahr auf einem Hektar Fläche gut 100.000 Seegrassetzlinge. Und für 2026 waren die Erwartungen noch höher. 2 bis 4 Hektar neue Seegraswiese sollten entstehen, zum Nutzen von Fisch und Mensch. Doch dann trat bei einem Stakeholder-Meeting plötzlich die Wasserstraßen- und Schifffahrtsverwaltung des Bundes auf den Plan. Erinnert sich Thorsten Reusch, der als Meeresbiologe und Seegrasexperte vom Kieler Geomar die Anpflanzung wissenschaftlich begleitet.
2: Und die haben dann so ganz locker erzählt, sie wären der Meinung, dass das so eigentlich nicht weiterginge, sondern dass sie das so interpretieren, dass wir den Meeresboden nutzen und dass deswegen eine erhebliche Nutzungsgebühr eigentlich auf alle Nutzer zukommen würde.
1: 5- bis 6-stellige Beträge standen plötzlich im Raum. Eine Summe, die kein Umweltverband oder Tauchverein je hätte bezahlen können. Die Wasserstraßen- und Schifffahrtsverwaltung verweist auf die Bundeshaushaltsordnung und das bürgerliche Gesetzbuch, in dem ein Nutzungsentgelt geregelt sei, ganz gleich, ob ehrenamtlich oder unternehmerisch tätige Personen den Meeresboden nutzen würden. Eine Argumentation, die Geomar-Forscher Thorsten Reusch nicht nachvollziehen kann und will.
2: Wir haben das dann schon in diesem Gespräch vehement dagegen argumentiert, dass das ja nicht sein kann, weil wir einen gewünschten, guten, natürlichen Umweltzustand durch Renaturierung wiederhergestellt wird. Es steckt ja im Namen Renaturierung schon drin, dass wir mit hoher Wahrscheinlichkeit dort Seegraswiesen wieder hinbringen, wo sie verloren gegangen sind. Mittlerweile gibt es ja auch mehrere andere Gesetze, die das sogar zwingend vorschreiben, dass der Bund und die Länder einen guten Umweltzustand wiederherstellen müssen.
1: Doch weder das EU-Renaturierungsgesetz noch die Argumente der Verbände und Forscher konnten die Behörde bisher umstimmen.
3: Thomas Schröder hat berichtet von der Ostsee.
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3: Heute sind einige von uns wahrscheinlich mit kleineren Augen als sonst zur Arbeit aufgelaufen, weil sie heute Nacht nochmal nachschauen wollten. Gibt es denn im Fußball wenigstens sowas wie Karma, wenn Trump und Infantino eine rote Karte wegtelefonieren fürs amerikanische Team? Kommen dann wenigstens die roten Teufel und schicken die USA nach Hause und sorgen wieder für Gerechtigkeit? Und ja, das haben sie getan. 4:1 für Belgien in der vergangenen Nacht. Anne-Kathrin Rose in den USA. Nach dem Spiel noch eine interessante Szene. Der eigentlich rot gesperrte Amerikaner Valerian Balogun, der geht zum belgischen Trainer, um dann was zu besprechen.
5: Ja, um mit ihm auch nochmal zu besprechen, was da eigentlich passiert ist. Und das war ihm wichtig, das hat er danach auch im Interview erzählt. Balogun, der hat gesagt, ich wollte Belgien und auch dem Trainer Rudi Garcia einfach gratulieren und ihnen viel Erfolg wünschen für den Rest des Turniers. Und ich finde, das ist eine ganz wichtige Einordnung bei all dieser Aufregung. Denn der Spieler selbst, der kann ja für den ganzen Vorgang rundherum jetzt erstmal gar nichts.
3: Ist das Thema für die Fußballfeld mit dieser Entschuldigung von Balogun damit abgehakt?
5: Naja, Balogun ist ja nicht der Auslöser des Protestes, sondern er ist auch nicht der Auslöser als Person dieser Aufregung, sondern es ist eben dieses ganze Drumherum. Es ist der vermeintliche Anruf von Donald Trump, der zumindest bestätigt hat, er habe mal nachgefragt. FIFA-Präsident Gianni Infantino sagt, also da sei überhaupt nichts passiert in Sachen Einflussnahme. Aber abgehakt ist das Ganze noch nicht, auch übrigens nicht für den DFB. DFB-Präsident Bernd Neuendorf, der hat sich kürzlich geäußert und hat gesagt, wir haben die Reaktion der FIFA zur Kenntnis genommen. Das ist ein bisschen wie wenn früher jemand gesagt hat, ich habe mein Zimmer aufgeräumt und Eltern haben gesagt, ich habe es zur Kenntnis genommen, weil es aussah wie vorher. Und klar ist, die UEFA, bei der DFB-Präsident Bernd Neuendorf ja auch eine wichtige Rolle hat, hat das Ganze noch nicht zu den Akten gelegt. Also auch weil die USA raus ist, heißt das nicht, dass das Thema abgehakt ist.
3: Wir wissen ja auch mittlerweile immer noch nicht, wie denn tatsächlich jetzt die offizielle Begründung ist, dass die rote Karte weggekommen ist. Kommt denn Infantino am Ende damit durch oder kann ihm dieser Skandal tatsächlich gefährlich werden in seiner Rolle?
5: Ja, tatsächlich ist zu befürchten, dass er damit durchkommt, denn mächtige Männer und vor allen Dingen in dem Fall Gianni Infantino kommen ja häufig durch mit den Dingen, die sie tun. Wenn wir jetzt drauf schauen, was könnte das denn beispielsweise für eine neue Amtszeit als FIFA-Boss bedeuten, dann ist klar, er weist die Anschuldigungen zurück. Es gibt noch keine Belege und die Wiederwahl im kommenden Jahr ist auch vielleicht deshalb nicht gefährdet, weil er vor allem von den kleineren Verbänden den Support hat. Spannend ist, was machen die europäischen Verbände? Trotzdem könnten alle anderen Verbände ausreichen, dass Gianni Infantino FIFA-Präsident bleibt.
3: Lass uns kurz bei dieser WM noch auf heute schauen. 18 Uhr unserer Zeit geht's heute schon weiter. Was sollen wir als Fans unbedingt schauen?

0: Ja, es wird ein Knaller, das kann man, glaube ich, so sagen. Denn 18 Uhr Argentinien gegen Ägypten hier in Atlanta, wo ich gerade bin. 6.28 Uhr Ortszeit. Und wenn ich rausschaue, jetzt gerade sind hier noch keine Fans im Argentinien-Trikot zu sehen. Aber gestern war die Stadt voll. Messi konnte man an jeder Straßenecke sehen. Also nicht den tatsächlichen Messi, aber tatsächlich die Trikots. Und das wird eben das Aufeinandertreffen vom Megastar Messi, aber auch vom ägyptischen Megastar Mo Salah. Und für einen von beiden wird es mutmaßlich das letzte WM-Turnier sein. Also das wird ein spannendes Spiel und auf jeden Fall ein Highlight dieser WM.
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1: Die nächsten Tage werden wieder heißer. Mehr als 30 Grad bekommen wir heute schon. In Richtung Wochenende kommt dann aber der Knallsommer zurück und bringt uns noch mehr ins Schwitzen. Mit wenig Wolken, wirklich fast gar keinen mehr und ganz viel Sonne. Das Geld für teure Elektrolyte-Drinks gegen das Schwitzen, das können wir uns aber auch sparen, sagt die Expertin jetzt im Beitrag von Inka Zimmermann. Und sie hat stattdessen einen ganz anderen Tipp für uns.
3: Schwitzen ist eigentlich eine absolute Superkraft des menschlichen Körpers. Es schützt uns vor Überhitzung, aber wir verlieren dabei auch Mineralien.
4: Mit dem Schweiß werden vorwiegend Natrium, Calcium, Magnesium und in geringen Mengen auch Kalium ausgeschieden. Das sind also so diese hauptsächlichen Mineralstoffe oder Elektrolyte, die uns über den Schweiß verloren gehen.
3: Das sorgt unter anderem dafür, dass unser Schweiß ein bisschen salzig schmeckt. Grund zur Sorge ist das aber nicht, sagt Antje Gall von der Deutschen Gesellschaft für Ernährung.
4: Der Schweiß enthält quasi 99% Wasser oder 98 bis 99% Wasser und der Anteil an den Elektrolyten ist vielleicht 1 bis 2%. Das ist eine geringe Menge.
3: Die gute Nachricht, wir nehmen diese Elektrolyte auch schon sehr regelmäßig zu uns. Und zwar nicht über Getränke, sondern mit dem, was wir essen.
4: Auch wenn wir im Sommer vielleicht nicht ganz so viel Appetit haben oder die Leute sagen, da esse ich ja gar nicht so viel. Aber es gibt genügend Lebensmittel, die uns ausreichend an diesen Mineralstoffen liefern. Also von daher ist ganz wichtig, immer auch im Sommer dann ausreichend auch Obst, Gemüse, also möglichst abwechslungsreich auch zu essen. Dann kann ich auch die entsprechenden Elektrolyte eben aufnehmen.
3: Im Magen kommt dann ohnehin alles zusammen. Essen, Mineralstoffe und Getränke werden gemeinsam aufgenommen und der Körper bekommt die Mineralien und Salze, die er benötigt. Eine abwechslungsreiche Ernährung ist dafür an sich ausreichend. Extra salzige Gerichte bringen nicht unbedingt einen Mehrwert.
4: Es ist eigentlich nicht empfehlenswert, jetzt speziell ganz salzhaltige Lebensmittel zu essen. Wir machen das ja sowieso schon, aber wenn man jetzt mal, sage ich mal, gerade Lust auf eine Portion Pommes hat oder mal so eine Laugenbrezel, ist völlig in Ordnung. Und ansonsten nehme ich auch über Käse, über Wurst, über Brot, was ich esse, nehmen wir eigentlich schon genügend Salz auf, sodass das eigentlich ausreichend ist.
3: Für fast alle Menschen dürften diese Mineralien und Salze aus dem Essen ausreichen, auch wenn wir viel schwitzen. Mit einer Ausnahme: Extremsportler, beispielsweise beim Marathon. Sie müssen tatsächlich elektrolythaltige Getränke aufnehmen, ansonsten droht eine Hyponatriämie, ein lebensbedrohlicher Natriummangel im Blut.
4: Also bei intensiven sportlichen Belastungen, bei hohen Temperaturen können 4 bis 10 Liter Wasser und sagen wir mal so zwischen 3 und 7 Gramm Natrium dem Körper verloren gehen. Also da muss man dann tatsächlich schon gucken, da reicht es dann eben nicht mal in die Laugenbrezel zu beißen oder eine Portion Pommes zu essen. Das geht ja auch bei Sportbelastungen nicht, sondern da gibt es dann eben entsprechende Elektrolytlösungen, die die Sportler einnehmen können.
3: Der durchschnittliche Freizeitsportler braucht diese Elektrolytgetränke in der Regel nicht. Trotzdem sollten wir alle darauf achten, bei Hitze ausreichend zu trinken. Wenn es warm wird, auch gerne mal doppelt so viel wie an einem normalen Tag.
1: Aber Elektrolyte brauchen die meisten von uns zumindest nicht, wenn die Hitze wiederkommt. Und das wird ab dem kommenden Wochenende der Fall sein.
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1: Eine Oper zu schauen den ganzen Abend lang oder einem Ballett zu schauen, das ist für manche von uns das wirklich Allergrößte, aber nicht unbedingt für jeden die Traumvorstellung. Und trotzdem gibt es ein europäisches Opernhaus. Das wird auch die Nicht-Opernfans unter uns begeistern. Kleiner Reisetipp jetzt, vielleicht auch noch für diesen Sommer im Norden. Der Eisberg in Oslos Hafenbecken. Arne Bartram.
5: Wenn man sich ein Opernhaus anschaut, dann ist normalerweise der große Saal, die Bühne, der wichtigste Punkt. Hier, wo die Sängerinnen und Sänger stehen.

0: sehen und Menschen begeistert lauschen. Doch in der Oper in Oslo ist das Beeindruckendste tatsächlich das, was man von außen sehen kann. Wie ein Eisberg im norwegischen Fjord ragt das Gebäude am Hafen von Oslo hervor. Dank rund 38.000 weißen Marmorplatten. Und das Beste, jeder kann hier einfach so hochlaufen, ohne ein Ticket kaufen zu müssen. Opernmitarbeiterin Violetta Peschanskaya.
1: Wenn ich Besuchergruppen führe, frage ich oft, wer hat sich hier schon mal eine Ballettaufführung angeschaut? Da heben vielleicht 2, 3 die Hand. Und wer eine Oper? Ein paar sagen ja. Aber wenn ich frage, wer war schon mal auf dem Dach, dann heben fast alle die Hand.
0: Das Oslo Operngebäude wurde 2008 eröffnet und ist längst zu einem der Wahrzeichen von Norwegens Hauptstadt geworden. Vor allem jetzt im Sommer laufen täglich hunderte Menschen über das Dach.
1: Das zeigt, dass die Idee der norwegischen Architekten aufgegangen ist. Es ist wirklich ein Haus für alle Menschen. Auch wir Einwohner fühlen uns sehr mit dem Gebäude verbunden.
0: Besonders ist auch der Kontrast. Außen ist das Gebäude hell wie ein Eisberg, innen dominiert warmes, gemütliches Holz. Die Wände bestehen zum Großteil aus hell- und dunkelbrauner deutscher Eiche. Die Osloer Oper ist mit mehr als 49.000 Quadratmetern das größte Kulturgebäude des Landes. Mehr als 1.000 Räume gibt es hier, einige davon natürlich für Proben. 15 Menschen rennen in schwarzen Strumpfhosen und T-Shirts im Kreis. 2 bleiben stehen, gehen in die Mitte und werden von den anderen zu Boden gedrückt. Opernmitarbeiterin Violetta Peschanskaya.
1: Hier wird gerade ein relativ neues Ballettstück geprobt, Lapin Lost. Dabei geht es um einen Aufstand nordnorwegischer Ureinwohner. Das Stück bekommt gerade viel Aufmerksamkeit, auch international.
0: Modern ist in Oslo nicht nur das Opernhaus. Auch neue Inszenierungen haben hier ihren Platz. Kunst, die die Geschichte von Nordnorwegens Ureinwohnern erlebbar macht. Für die Aufführung braucht es dann aber noch aufwendige Kostüme. Und die kommen aus einer der größten eigenen Opernproduktionsstätten Nordeuropas. Mehr als 230 Menschen arbeiten hier. Eine davon ist Andrea Lückers.
2: Ich entwerfe gerade Kostüme für eine Oper über die Hexenverfolgung in Norwegen.
0: Erzählt die junge Frau, die vor 2 Schneiderpuppen steht. Einem Mann und einer Frau mit schwarzem Mantel und Kleid. Das hier sind Prototypen für eine Aufführung. Innerhalb weniger Sekunden müssen bei dieser Oper die Klamotten auf der Bühne verändert werden. Mit nur einem Handgriff fallen die schwarzen Klamotten herunter.
2: Der Sänger muss einfach nur an einer Schnur ziehen und dann steht er plötzlich wie verzaubert in einem weißen Mantel da. Ähnlich bei der Version für Frauen, bei der sie dann plötzlich in einem weißen Kleid dasteht.
3: Ah, ja.
0: Weiter geht's zum Bühnenbereich. Insgesamt 3 Bühnen gibt es in der Osloer Oper. In den Hauptsaal passen mehr als 1.300 Zuschauer. Die Sitze sind extra so gepolstert, dass der Saal, wenn er bei einer Probe leer ist, genauso klingt wie bei einer ausverkauften Vorstellung. Gerade eben hat Mezzosopranistin Laura Meyer ihren Auftritt auf der großen Bühne geprobt. Sie schätzt ihre Arbeit an der Osloer Oper sehr.
4: Ich würde sagen, die sind sehr offen für Entwicklung. Es ist sehr kreativ hier. Man nimmt auch junge Regisseure, also man macht beide so mehr traditionell Oper, aber auch viele Sachen, die neuere sind.
0: Für Laura Meyer ist die Oper in Oslo fast ein zweites Zuhause geworden. Und vielleicht ist genau das das Besondere an diesem Haus. Es will nicht nur beeindrucken, sondern Menschen willkommen heißen. Auf der Bühne, hinter den Kulissen und sogar auf dem Dach.
5: Arne Bartram über das spektakuläre Opernhaus von Oslo.
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1: 14 Uhr. Förderung von Wärmepumpen soll gesenkt werden. Jeder vierte Drogentote ist unter 30 Jahren. Tschechien wird Rechtsextremistin Liebig ausliefern. Das Wetter, mal Sonne, mal Wolken und windig, 25 bis 32 Grad. Mein Name ist Stefanie Nopper. Die Bundesregierung will die Förderung für den Heizungstausch deutlich senken und dadurch rund 2 Milliarden Euro einsparen. Das steht in einer Vorlage für den Haushaltsausschuss des Bundestags, die dem ARD-Hauptstadtstudio vorliegt. Außerdem soll das Heizungsgesetz geändert werden. Aus Berlin, Anne-Kathrin Mellmann.
2: Ein Änderungsantrag von CDU, CSU und SPD-Fraktion will, dass Öl- und Gasheizungen zwar weiterhin eingebaut und betrieben werden können, aber nach 2045 vollständig klimaneutral. Ein eigenes Gesetz soll das regeln. Es soll festschreiben, dass Gebäudeheizungen ab 2045 zu 100% mit Bioöl oder Biogas betrieben werden müssen. Das ist das Jahr, bis zu dem Deutschland laut gesetzlicher Regelung klimaneutral werden will.
1: In Deutschland sind 2025 insgesamt 2150 Menschen an den Folgen ihres Drogenkonsums gestorben, etwas mehr als im Jahr davor. Das zeigen Daten, die das Bundeskriminalamt und der Bundesdrogenbeauftragte vorgestellt haben. Besonders betroffen waren demnach junge Menschen. Jeder vierte Drogentote war jünger als 30 Jahre. Der Drogenbeauftragte Streeck warnt vor gefährlichem Mischkonsum verschiedener Substanzen. Er fordert mehr Prävention, frühe Hilfe und bessere Therapieangebote für Jugendliche. Polizei und Zoll haben Auftragsmorde in der Frankfurter Innenstadt verhindert. Laut Landeskriminalamt wurden am vergangenen Freitag 5 Verdächtige festgenommen, kurz vor der geplanten Tat. Einer von ihnen habe den Auftrag gehabt, mindestens eine Person zu erschießen. Die Tat sollte demnach auch mit einer Videobrille aufgezeichnet werden. Bei Durchsuchungen haben die Ermittler außerdem Schusswaffen, Munition und Drogen beschlagnahmt. Zu den Hintergründen ist noch nichts bekannt. Tschechien wird die verurteilte Rechtsextremistin Mala Svenja Liebig an Deutschland ausliefern. Das Oberlandesgericht in Prag hat eine Beschwerde der 55-Jährigen abgelehnt. ARD-Korrespondentin Marianne Allweis.
3: Für die Auslieferung Liebigs läuft nun eine Frist von 10 Tagen. Die flüchtige Rechtsextremistin wurde nach monatelanger Fahndung am 9. April im tschechischen Krasna festgenommen, kurz hinter der deutschen Grenze. Liebig wurde vor 3 Jahren wegen Volksverhetzung, übler Nachrede und Beleidigung zu 1,5 Jahren Gefängnis verurteilt, damals noch als Mann. Danach hatte Liebig das Geschlecht ändern und den Namen anpassen lassen. Zunächst soll sie ins Frauengefängnis in Chemnitz gebracht werden.
1: Die Nassauische Heimstätte hat im letzten Jahr fast 800 neue Wohnungen gebaut, so viele wie seit 50 Jahren nicht. Das geht aus der Bilanz hervor, die der größte hessische Wohnungsanbieter heute in Wiesbaden vorgestellt hat. HR-Reporter Tobias Häuser.
4: Die Nassauische Heimstätte besitzt über 60.000 Wohnungen an 112 Standorten. Für den Aufsichtsratsvorsitzenden und Hessens Wirtschaftsminister Kaveh Mansouri ist diese Zahl entscheidend. Die durchschnittliche Kaltmiete beträgt nur 7,13 Euro pro Quadratmeter. Das sei sozialer Wohnungsbau im besten Sinne und Kern des Unternehmensauftrags, sagte Mansouri. Außerdem profitiere das lokale Handwerk. Über 85% der beauftragten Unternehmen für den Wohnungsneubau kämen aus Hessen.
1: Das waren die Nachrichten. Das Wetter. Heute gibt es Sonne und Wolken. Es ist windig bei Höchstwerten zwischen 25 und 32 Grad. Morgen dann viele Wolken, aber es bleibt meist trocken bei 20 bis 28 Grad. Die weiteren Aussichten. Am Donnerstag im Nordosten noch einige Wolken, sonst sonnig bei bis zu 32 Grad. Am Freitag dann überall Sonne bis 33 Grad.

0: Zeit, 14.04 Uhr.
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0: A3 Frankfurt Richtung Köln zwischen Frankfurt Flughafen und Kelsterbach. 2 Kilometer Stau wegen Reinigungsarbeiten. Es ist nur der linke Fahrstreifen frei. A3 Frankfurt Richtung Würzburg zwischen Obertshausen und Hanau. 3 Kilometer stockender Verkehr. Im weiteren Verlauf zwischen Rohrbrunn und Markt Heidenfeld 4 Kilometer Stau wegen Bergungsarbeiten. Die beiden rechten Fahrstreifen sind gesperrt. A7 Fulda Richtung Würzburg, zwischen Fulda Dreieck und Bad Brückenau-Wildflecken 6 Kilometer Stau. Und die A45 Aschaffenburg Richtung Gießen, zwischen Seligenstädter Dreieck und Klein-Ostheim 2 Kilometer Stau wegen Markierungsarbeiten auf dem linken Fahrstreifen.
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2: Hallo zusammen, einen schönen Nachmittag. Wenn der Tag heute rum ist, dann werden wieder 6 Menschen in Deutschland an Drogen gestorben sein, wie im Schnitt jeden Tag, 365 Tage im Jahr. 2150 Tote insgesamt 2025. Der Drogen- und Suchtbeauftragte der Bundesregierung, Hendrik Streeck, der hat heute die neuen Zahlen in Berlin vorgestellt. Eine Zahl fällt besonders auf in diesem Jahr, vor allem bei jungen Menschen, steigt die Zahl der Drogentoten sehr, sehr stark.
3: Genau, jeder vierte Drogentote ist mittlerweile jünger als 30. In den letzten 5 Jahren hat sich die Zahl der Todesopfer bei den unter 30-Jährigen und den unter 20-Jährigen jeweils verdoppelt. Das ist schon ein krasser Anstieg. Aber wer jetzt denkt, Drogen, das ist ein Jugendproblem, der liegt falsch. Im Gegenteil, vor allem Männer in den 40ern sind im letzten Jahr durch Drogen gestorben. Also Männer sind eh viel gefährdeter als Frauen. Von den 2150 Drogentoten des letzten Jahres waren 1777 Männer und 373 waren Frauen.
2: Maximilian Ulrich aus unserem ARD-Hauptstadtstudio über die neuen Zahlen. Besonders gefährlich ist es laut Bericht, wenn verschiedene Drogen kombiniert werden.
3: Vor allem mehrere Substanzen gleichzeitig nehmen ist gefährlich. 4 von 5 Drogentoten sind 2025 durch Mischkonsum gestorben. Das liegt zum einen daran, dass die Dealer immer häufiger Drogen vermischen. Also Heroin wird dann beispielsweise mit Fentanyl gemischt und das ist schon in kleinen Dosen tödlich. Aber gerade junge Konsumenten probieren auch viel aus und nehmen dann an einem Abend Drogen, dann noch Medikamente dazu, dann trinken sie Alkohol und das kann echt schnell tödlich enden oder auch zu Langzeitschäden wie Angststörungen führen.
2: Und deshalb macht sich der Drogen- und Suchtbeauftragte, sagt er, vor allem um diese Zielgruppe sorgen.
3: Dem Drogenbeauftragten Hendrik Streeck bereiten vor allem die vielen jungen Menschen Sorge, die durch Drogen sterben. Er führt das einerseits darauf zurück, dass man online super easy diese hochriskanten Mischungen bestellen kann, aber eben auch darauf, dass junge Leute neugieriger und übermütiger, aber auch unerfahrener sind in Sachen Drogen. Er weist auch auf eine steigende psychische Belastung der jungen Generation hin und er verurteilt die Verharmlosung von Drogen. Streeck fordert deshalb auch mehr Prävention, frühere Hilfen sowie ausreichend Entzugs- und Therapieplätze für Jugendliche. Hilfsangebote müssten junge Menschen früher und gezielter erreichen.
2: Der Sucht- und Drogenbeauftragte der Bundesregierung, Hendrik Streeck, hat heute in Berlin die neuen Zahlen vorgestellt über die Drogentoten im vergangenen Jahr. 2150 Menschen sind gestorben. Über die Zahlen Maximilian Ulrich.
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2: Wer wird uns in Zukunft noch helfen, uns zum Beispiel gegen Bedrohungen aus Russland zu verteidigen? Das ist die große Frage. Ab heute wird die beim NATO-Gipfel in Ankara verhandelt. Und die NATO hat schon vorher viel getan, um den amerikanischen Präsidenten da bei der Fahne zu halten. Aber der hat vielleicht trotzdem ganz andere Pläne. Thomas Spickhofen.
4: Ein Zeichen der Einigkeit und der Geschlossenheit, das wünscht man sich am meisten in Brüssel und den europäischen Hauptstädten. Aber ob das gelingt, das hängt vor allem von einem ab, US-Präsident Donald Trump. Was das Geld angeht, stehen die Europäer jedenfalls selbstbewusst da. Für die Ukraine wollen sie in der EU und der NATO insgesamt 140 Milliarden Euro bis Ende nächsten Jahres zusammenbringen. Und beim 5%-Ziel, also 5% des Bruttoinlandsprodukts pro Jahr für Verteidigungsausgaben spätestens ab 2035, da kommen wir auch voran, verkündet NATO-Generalsekretär Mark Rutte stolz. Wir investieren, wie wir es in Den Haag versprochen haben.
5: We are delivering on the commitments made in The Hague to invest in our defense.
4: Und für den Fall, dass das noch nicht reichen sollte, rollt Rutte am Vorabend des Treffens noch einmal den ganz dicken roten Teppich aus für den Teilnehmer aus Washington.
5: You could argue
6: that he is the first president of the US since Eisenhower.
4: Man könnte sagen, dass er der erste US-Präsident seit Eisenhower ist, der es geschafft hat, dass die Europäer und die Kanadier so viel für Verteidigung ausgeben wie die US-Amerikaner. Ob das nun den US-Präsidenten beschwichtigen wird, ungewiss. Sicher ist dagegen, dass der Groll wegen der aus amerikanischer Sicht mangelnden Unterstützung durch die NATO-Partner im Iran-Krieg längst nicht verraucht ist. Das sei ein Test gewesen, erklärt Pentagon-Chef Pete Hegseth vor 3 Wochen bei einem markigen Auftritt in der Runde der Verteidigungsminister in Brüssel.
7: And too many failed it.
4: Und zu viele hätten ihn nicht bestanden. Diese Alliierten haben Amerikas Söhne und Töchter in Gefahr gebracht, indem sie Überflugrechte verweigert haben. Das hätte niemals passieren dürfen. Es gibt keine Entschuldigung dafür. Nun geht es um die Sicherung der Straße von Hormuz. Frankreich und Großbritannien haben dazu eine weitere Koalition von Willigen zusammengestellt. Diese Allianz umfasst nach Angaben von NATO-Chef Rutte inzwischen rund 40 Länder. Deutschland gehört auch dazu, zum Beispiel mit einem Minenboot und einem Versorgungsschiff. Die sind auch schon in der Nähe der Region und warten darauf, dass die Vorbedingungen erfüllt werden, vor allem ein sicherer Waffenstillstand und ein Bundestagsmandat. Aber sie werden nicht ewig warten, kündigt Verteidigungsminister Boris Pistorius bereits an. Auch um mehr Unterstützung für die Ukraine bei der Flugabwehr wird es gehen. Wie notwendig die ist, das haben die russischen Angriffe der vergangenen Tage und Nächte ein weiteres Mal gezeigt. Präsident Volodymyr Zelensky, der selbst in Ankara ist, fordert vom NATO-Gipfel starke Entscheidungen. Die brauchen die Europäer auch, wenn sie die Fähigkeiten ersetzen wollen, die die USA künftig nicht mehr zur Verfügung stellen wollen. US-Minister Hegseth hat eine Überprüfung der US-Präsenz in Europa in den nächsten 6 Monaten angekündigt und spricht von einer NATO, die wieder zu ihren Wurzeln zurückkehren und in der Europa mehr Verantwortung für sich selbst übernehmen müsse. Das sieht auch NATO-Chef Rutte so.
6: I would argue that the NATO, as we had only 3, 4, 5 years ago, was not sustainable.
4: Die NATO, wie sie vor 3, 4, 5 Jahren war, sagt Rutte, die war nicht zukunftsfähig.
2: Thomas Spickhofen über die Erwartungen an den NATO-Gipfel, der beginnt nachher in Ankara. 14:11 Uhr, hier ist HR Info. Auf dem Weg in die Sommerferien, viele von uns werden da Richtung Süden durch Bayern fahren. Und Achtung, da gelten gleich hinter der Grenze auf einmal ganz andere Gesetze für die Polizei. Und einige von diesen Gesetzen sind ziemlich umstritten. Deshalb haben vor mittlerweile 8 Jahren Politiker von FDP, Linkspartei und Grünen in einer ungewöhnlichen Allianz gemeinsam Klage dagegen auf den Weg gebracht. Ab heute wird über diese Klage verhandelt beim Bundesverfassungsgericht in Karlsruhe und Max Bauer beobachtet den Prozess für uns.
8: Ja, also einer der wesentlichen Punkte ist der, dass es normalerweise ja so ist, dass die Polizei tätig wird bei Gefahren für wichtige Rechtsgüter. Das ist die Aufgabe, präventiv Gefahren vorzubeugen. In Bayern ist es nun so, da kann man ein bisschen früher ansetzen als Polizist. Also schon im Vorfeld einer konkreten Gefahr für wesentliche Polizeigüter kann die Polizei tätig werden. Das ist die sogenannte drohende Gefahr. Und jetzt ist rechtlich leider überhaupt gar nicht klar, was unterscheidet denn die normale Gefahr von der drohenden Gefahr? Wo ist die Eingriffsschwelle? Ab wann kann die Polizei loslegen mit polizeilichen Maßnahmen? Und da sagen eben die Kläger und die Kritiker, dass das zu weit geht, dass da rechtsstaatliche Standards verletzt sind, weil ganz gar nicht so ganz klar ist, warum und wann und wo die Polizei eben tätig werden kann.
2: Das klingt relativ abstrakt. Kannst du uns das in einem Beispiel, den Unterschied vielleicht mal erklären?
8: Ja, das war so, dass es jetzt hier in Karlsruhe heute losging mit 2 Polizeipräsidenten bzw. Polizeivizepräsidenten aus München und aus Unterfranken. Und die haben erklärt, dass man eigentlich diese drohende Gefahr, diese größeren Eingriffsbefugnisse bräuchte, vor allem in 2 Bereichen. Einmal alles, was so ein bisschen nach Terror riecht, aber wo man noch nicht ganz klar ist, ist das Terror? Also da war ein Beispiel eines Mannes, der wahrscheinlich, man wusste es nicht genau, in Syrien für den IS gekämpft hatte. Der war in Deutschland und nun hatte man eben, ja, der war psychisch ein bisschen auffällig, die Angst, dass der was macht. Aber es war eigentlich, lag noch nichts vor. Also für normales polizeiliches Handeln war es zu wenig. Mhm. Und für solche Fälle zum Beispiel bräuchte man die Gefahr. Oder auch für das, was man immer so verniedlichend ein bisschen als Beziehungstaten oder Partnerschaftsgewalt kennzeichnet. Da geht es aber natürlich vor allem um Gewalt gegen Frauen. Und da ist es eben so, wenn ein gewalttätiger Partner irgendwie im Raum steht, Nachstellungen geht, eine Frau unter Druck setzt, aber man hat noch nichts wirklich in der Hand. Auch da bräuchte man quasi so Vorfeldbefugnisse. Das sind so die Begründungen, mit denen hier die Polizei aufgetreten ist und wo man sagt, da muss die Polizei einfach mehr können.
2: Um eine Größenordnung zu haben, wie viele Leute betrifft das denn, die da so vorsorglich schon mal wegen einer eventuellen Gefahr in Haft sind?
8: Ah, das ist mittlerweile bei der polizeilichen Praxis, hat man jetzt auch gehört in den ersten Stunden hier der Verhandlung, doch so, dass fast die Hälfte von gewissen Maßnahmen durchaus früher vorgenommen werden. Also durchaus in der Hälfte der Fällen, zum Beispiel bei heimlichen Beobachtungen, Durchsuchungen, da wird, oder Online-Durchsuchungen, da wird schon in der Hälfte der Fälle dann ein bisschen

0: früher die Polizei tätig. Also das ist durchaus mittlerweile in der Praxis ein Bereich, der spielt eine Rolle und die bayerische Polizei macht Gebrauch von diesen Eingriffsbefugnissen.
1: Da sind ja aber auch noch ein paar andere Punkte umstritten. Zum Beispiel haben wir was gehört von Handgranaten. Also die hessische Polizei habe ich jetzt selten mit Handgranaten irgendwie am Gürtel gesehen. Was ist denn da bei der bayerischen Polizei los?
0: Ja, das bayerische Polizeiaufgabengesetz erlaubt es der bayerischen Polizei sogar in Extremfällen Handgranaten oder sogar auch Panzerfäuste einzusetzen. Die Regelung mit den Handgranaten, die gibt es wohl schon seit den 1970er Jahren. Da ist der Hintergrund so ein bisschen auch die RAF-Zeit. Aber die neuen Maßnahmen, die da erlaubt sind seit 2018, die gehen sehr weit, sagen Kritiker. Und da ist vor allem die Kritik, dass man eben in Situationen, wo Unbeteiligte betroffen sind, auch nach bayerischem Polizeigesetz die Möglichkeit hat, dass da durchaus auch Panzerfäuste und Handgranaten zum Einsatz kommen. Und da sagen jetzt eben hier die Kläger, das geht zu weit. Da kann man in eine Situation kommen, wo Leben gegen Leben abgewogen wird, wo sozusagen ein Polizist nicht nur gegen den Gefährder vorgeht, sondern auch eben gegen Unbeteiligte. Man kann sich vorstellen, wenn eine Handgranate, was weiß ich, im zivilen Leben zum Einsatz kommt, das ist vielleicht zu viel. Und da gibt es sehr große rechtsstaatliche Bedenken und auch das wird hier in Karlsruhe eine Rolle spielen und heftig diskutiert werden.
1: Wegen dieser Bedenken hat sich eine tatsächlich sehr ungewöhnliche Allianz zusammengefunden mit FDP, Linkspartei und Grünen. Seit 8 Jahren mittlerweile versuchen die dagegen zu klagen. Warum hat es so lange gedauert und wie lange wird es jetzt noch dauern?
0: Ja, das ist nicht so ganz klar, warum es so lange gedauert hat. Stimmt, die Koalition ist ungewöhnlich, gab es glaube ich auch so noch nie, dass sich so eine Allianz für den Rechtsstaat, wie die das nennen, zusammengetan hat. Da sieht man auch die große politische Bedeutung des Falles. Es haben sich aber auch Privatleute mit Verfassungsbeschwerden hier in Karlsruhe gewandt, vor allem Menschen, die in der Fußballszene aktiv sind oder auch zum Beispiel sich politisch sehr stark engagieren und die eben die Befürchtung haben, dass wenn die Polizei zu viel darf, dass es auch so eine Einschüchterungswirkung haben kann, zum Beispiel bei Leuten, die oft auf Demos gehen, die zum Beispiel häufiger polizeilich kontrolliert werden, weil sie eben oft ins Fußballstadion gehen, dass das eben auch in ihre Grundrechte eingreift. Wie lange es gehen kann, ist jetzt noch nicht ganz klar. Es wird jetzt 2 Tage verhandelt. Auch das zeigt die Bedeutung des Falles. Das kommt auch nicht so oft vor hier in Karlsruhe. Und dann wird das Urteil wahrscheinlich so in einigen Monaten kommen. Ich schätze, bis Ende des Jahres wissen wir Bescheid.
1: Ist das bayerische Polizeirecht überhaupt rechtens? Darüber wird in Karlsruhe jetzt vom Bundesverfassungsgericht verhandelt. Maximilian Bauer.
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1: Die nächste Hitzewelle kommt. In den nächsten Tagen wird es noch wärmer. Heute schon bis 30 Grad. Ab dem Freitag werden dann auch die Wolken wieder weitgehend weg sein. Und es ist bei uns eine gute Gelegenheit zum, weiß ich nicht wie oft, zum wievielten Mal zu bereden. Ach, es wäre doch eigentlich ganz schön, sich auch mal eine Klimaanlage anzuschaffen. Paris dagegen schon deutlich weiter und hat seit langem sogar eine ganz gute Alternative zu diesen hässlichen Kästen an der Fassade. Sabine Boland.
3: Gehörschutz in Form von orangefarbenen Ohrstöpseln ist Pflicht. Ohne kein Besuch bei Fraîcheur de Paris, der Frische von Paris. Ein unscheinbarer Eingang liegt direkt am Ufer der Seine. Über eine Wendeltreppe geht es 25 bis 30 Meter in die Tiefe, unter den Fluss. Hier stehen riesige Zylinder und Röhren, Kühlaggregate. Sie sollen die französische Hauptstadt erfrischen. In der Kältefabrik wird das Flusswasser auf 2 bis 4 Grad heruntergekühlt. Pumpen verteilen es dann über ein Netz aus Rohren an Museen, Einkaufszentren oder Bürogebäude. Die Idee, individuelle Klimageräte überflüssig zu machen. Tim Guigon ist Kommunikationsleiter bei Fraîcheur de Paris. Er beschreibt das Prinzip so.
4: Das Kältenetz ist wie ein Zug, der das Auto ersetzt. Man muss dann den Zug nehmen. Wir sind heutzutage gezwungen, immer mehr Gebäude an den Klimawandel anzupassen.
3: Die erste dieser Pariser Kältefabriken entstand bereits Ende der 70er Jahre. Mittlerweile gibt es 14 Standorte und ein 120 Kilometer langes Rohrnetz, durch das das eiskalte Wasser fließt. Bislang ist hauptsächlich das wohlhabende historische Zentrum angeschlossen. Der Louvre wird so gekühlt und das französische Parlament. Finanziert wird Fraîcheur de Paris von großen Auftraggebern, die sich die aufwendigen Installationskosten leisten können. Tim Guigon.
4: Traditionell brauchten Gebäude aus Luxus- oder Komfortgründen Klimatisierung. Paläste, Museen, Büros. Mit dem Klimawandel wurde aus der Komfortklimatisierung aber eine Notwendigkeit.
3: Eine Notwendigkeit, die längst nicht Alltag ist in Paris. Der Marketingpraktikant Ulysses Zachary wohnt in einem kleinen ehemaligen Dienstmädchenzimmer unter einem Dach aus Zink. Etwa 2/3 aller Pariser Gebäude haben solche Dächer, reine Hitzefallen. Die wenigsten Wohnungen haben eine Klimaanlage.

0: Auch die von Ulyss Zachary nicht.
1: Es ist wie in einem Ofen. Selbst mit guter Isolierung kommt die Hitze einfach durch die Decken und Wände. Die Seife ist geschmolzen. Es ist irre, wie heiß es ist. Die Weinflasche hier öffnet sich wegen der Hitze von selbst.
0: Die Nächte übersteht der junge Amerikaner mit Ventilator und nassen Handtüchern im Bett.
1: Als ich in Dubai gelebt habe, gab es überall Klimaanlagen. Paris ist überhaupt nicht an diese 40 Grad Hitze angepasst.
0: Nach dem Wunsch von Fraîcheur de Paris soll damit bald Schluss sein. Bis zum Jahr 2042 soll ein Großteil der Stadt an unterirdische Kältefabriken angeschlossen sein. Wie bei einer Gasheizung oder Stromversorgung sollen die Pariserinnen und Pariser die Klimatisierung dann abonnieren können. Die Rekordhitzewelle Ende Juni war für Tim Guigon ein letzter Warnschuss.
1: Wir haben den Klimawandel bislang betrachtet wie Raucher. Man öffnet ein Päckchen und weiß genau, dass es schlecht für die Gesundheit ist. Man macht weiter bis zum Röntgentermin und sieht, oh, ich habe ein Problem.
0: Im Sommer 2003 starben in Frankreich etwa 15.000 Menschen wegen der Hitze. Die Regierung hat seitdem einen Hitzeplan ins Leben gerufen, der gefährdete Bevölkerungsgruppen schützen soll. Das unterirdische Kältesystem von Fraîcheur de Paris ist ein Puzzleteil im Umgang mit Hitzewellen.
2: Fraîcheur de Paris, eine Alternative zu den hässlichen Kästen an der Fassade in der französischen Hauptstadt. Wir haben es 14.20 Uhr.
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2: In Paris ist heute ein Gerichtsurteil gefallen, das die politische Landschaft in Frankreich prägen wird. Wir haben es vorhin schon hier in der Sendung gehört. Im Prozess ging es darum, ob Marine Le Pen, die Frontfrau des Rassemblement National, ob die im übernächsten Jahr bei der Präsidentschaftswahl antreten darf oder nicht. Im Frühjahr 2025 war sie gemeinsam mit mehreren Parteikollegen wegen der Veruntreuung von EU-Geldern schuldig gesprochen worden. Die Strafe bestand unter anderem darin, dass sich Le Pen 5 Jahre lang nicht zur Wahl stellen dürfe. Dagegen ist sie in Berufung gegangen. Und Matthias Merget aus unserer Redaktion ist bei mir im Studio. Wie haben die Richter denn jetzt gerade entschieden?
4: Also die französische Rechtspopulistin Marine Le Pen ist im Berufungsverfahren wegen Veruntreuung zu einer 3-jährigen Haftstrafe und zu einem 15-monatigen Kandidaturverbot verurteilt worden. Die Richter sagten in Paris 2 Jahre Haft auf Bewährung und 1 Jahr in Form einer elektronischen Fußfessel. Das heißt, sie ist schuldig, aber das Strafmaß wurde jetzt im Berufungsverfahren so reduziert, dass sie eben bei der Präsidentschaftswahl antreten könnte. Allerdings, Le Pen hatte zuvor ausgeschlossen, mit einer elektronischen Fußfessel in den Wahlkampf im Frühjahr 2027 in Frankreich reinzugehen. Heute Abend will sie sich dazu konkret äußern, denn sie könnte sich natürlich auch noch mal Gedanken machen und sagen, ich ändere meine Aussage und werde doch in den Wahlkampf ziehen.
2: Es wäre ja noch ein bisschen Zeit für Wahlkampf ohne Fußfessel übrig, oder? Wenn wir richtig rechnen?
4: Absolut. Und da wird sie mit ihrem Wahlkampfteam natürlich noch genau drüber nachdenken, welche Lösungen für sie und die Partei am wahrscheinlichsten sind. Aber eins steht fest, es ist auf jeden Fall ein Sieg heute für Le Pen.
2: 20 Uhr im französischen Fernsehen will sie sich erklären. Was wäre denn die Alternative?
4: Also das Urteil gegen sie hätte ja erstmal einen Plan B nötig gemacht. Und da hat man sich natürlich Gedanken gemacht in der Partei. Und es gibt auch einen designierten Nachfolger, den sie schon wohlwissend aufgebaut hat. Jordan Bardella soll gegebenenfalls statt Le Pen kandidieren. Er hat sich in den letzten Wochen und Monaten nochmal deutlich in Stellung gebracht und demonstrierte, dass er bereit sei, für Frankreichs Rechtspopulisten in die Wahl zu gehen. Er hat sicherlich ganz gute Möglichkeiten, aber natürlich bei weitem nicht die politische Erfahrung von Marine Le Pen.
2: Kein Freispruch also beim Berufungsgericht in Paris eben für Marine Le Pen vom französischen Rassemblement National, aber zumindest ein Urteil, mit dem sie theoretisch bei den französischen Präsidentschaftswahlen 27 antreten könnte. Ob sie es tatsächlich tut, will sie im Laufe des Tages bekannt geben. Matthias Merget.
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2: 14 Uhr und 23 Minuten. Der hessischen Polizei und dem Zollfahndungsamt in Frankfurt, denen ist offenbar ganz zufällig in den letzten Tagen ein richtig großer Coup gelungen. Freitag letzte Woche haben die Beamten es geschafft, einen Auftragsmord zu verhindern, mitten in der Frankfurter Innenstadt. 5 Personen sind verhaftet worden, 50 Schuss Munition festgestellt und sichergestellt worden, außerdem 300 Gramm Haschisch. Und das alles tatsächlich quasi aus Versehen. HR-Info-Reporterin Heike Borowka.
5: Es gab ein Ermittlungsverfahren der Wiesbadener Staatsanwaltschaft und zwar in einer ganz anderen.

0: anderen Sache. Und in dem Zusammenhang hat die Polizei quasi zufällig mitbekommen, da ist was geplant. Und zwar mindestens ein Auftragsmord in der Frankfurter Innenstadt. Also mindestens eine Person sollte erschossen werden. Laut Polizei war offenbar geplant, dass der Auftragsschütze bei der Tat eine Videobrille tragen würde und die Tat damit dann aufnimmt. Das Ganze sollte am vergangenen Freitag passieren, aber die Polizei war zum Glück schneller.
1: Weil die Ermittler, die Fahnder, ganz schön aufs Tempo gedrückt haben.
0: Die Ermittelnden haben ganz schnell zugeschlagen. Das heißt, noch am Freitag, also am geplanten Tattag, haben Spezialeinheiten 5 Personen in Frankfurt festgenommen. Das sind junge Männer, die sind gerade mal 18 und 19 Jahre alt. Darunter soll sich auch der mutmaßliche Schütze der geplanten Auftragsmorde befinden. Und die Polizei hat natürlich auch gleich durchsucht, damit nichts verschwinden kann. Was wir bislang wissen, ist, dass unter anderem 2 scharfe Schusswaffen, 50 Schuss Munition und etwa 300 Gramm Haschisch sichergestellt worden sind.
1: Das ist, was wir bislang wissen, aber es gibt auch noch eine ganze Menge offener Fragen.
0: Die Polizei hält sich total bedeckt. Sie will keine weiteren Fragen beantworten, auch nicht die Frage, durch welches andere Verfahren sie eigentlich auf diese Auftragsmordpläne und mutmaßlichen Auftragsmörder gekommen ist. Sie sagt, jede Information würde die Verfahren gefährden, und zwar dieses ursprüngliche, aber auch das im Zusammenhang mit den vermutlich geplanten Auftragsmorden. Wir wissen, dass die Männer am Samstag dem Haftrichter in Wiesbaden vorgeführt worden sind und dass alle 5 jetzt in Untersuchungshaft sitzen, weil er das nämlich angeordnet hat. Jetzt passiert das Übliche, jetzt werten Polizei und Staatsanwaltschaft Beweise aus und irgendwann wird es dann vermutlich eine Anklageschrift geben und dann wissen wir spätestens mehr.
1: Ein wohl verhinderter Auftragsmord mitten in der Frankfurter Innenstadt, und zwar ganz zufällig. Heike Borufka, unsere hr-Info-Reporterin.
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1: Vergangene Nacht beim Spiel Belgien gegen die USA, da hat vor allem eins gewonnen, und zwar das Fair Play und das Karma im Fußball. Und natürlich auch die Belgier. 4:1 gegen die Vereinigten Staaten von Amerika. Warum das Karma? Weil im Vorfeld Donald Trump persönlich dafür gesorgt hatte, dass ein eigentlich gesperrter US-Spieler vor Laren Bellungen doch wieder auf dem Platz stehen sollte und durfte. Am Ende hat es nichts genutzt. Belgien 4:1 hat gewonnen und die Reaktionen aus dem Land sind eine Mischung aus Häme und Genugtuung. Andreas Meyer-Feist.
3: Lukaku noch eentje! Natürlich! Lukaku noch eentje! In het Witte Huis knipt er een het licht uit.
4: Da können Sie im Weißen Haus das Licht ausmachen, rief der belgische TV-Kommentator, als Belgiens rote Teufel mit einem YMCA-Tanz gegen Präsident Trump stichelten, war kein Halten mehr. Viele Belgier sind in der warmen Sommernacht wach geblieben, jubeln je nach belgischer Region auf Niederländisch oder Französisch. Nach dem letzten Tor für die belgische Mannschaft in der Nachspielzeit durch Lukaku zum 4:1 Endstand.
3: Lukaku! Romelu! Toujours rendez-vous!
4: Lukaku hatte geliefert, wie immer, nach amerikanischen Abwehrfehlern. Nachdem der Ball vom Schienbein Fanakens direkt zu Lukaku prallte und von dort schoss er ihn von der Strafraumkante flach ins rechte Toreck.
3: Les Gaulois sont là!
4: US-Keeper Matt Fries chancenlos.
3: Incroyable! La Belgique va battre les États-Unis!
4: Die Rache der roten Teufel nach dem Politdrama vor dem Spiel. Trump hatte sich persönlich bei FIFA-Chef Infantino dafür eingesetzt, die Sperre des wohl besten US-Stürmers aufzuheben. Er war dann auch dabei.
3: Ils ont tout fait, les Américains, pour nous mettre à genoux avant ce match. Eh bien, c'est nous qui sommes debout, messieurs.
4: Die Amerikaner haben vor dem Spiel alles versucht, um uns in die Knie zu zwingen. Trotzdem stehen wir jetzt hier aufrecht. Sportministerin Jacqueline Gallant schrieb auf X, wahre Stärke liegt darin, mit Fair Play zu spielen. Und genau das hat Belgien getan. Der belgische Fußballverband hatte vor dem Spiel mit rechtlichen Konsequenzen gedroht. Nun erübrigt sich ein formaler Protest. Aber an der grundsätzlichen Kritik an der FIFA und an der politischen Einflussnahme der USA hält der Verband fest. Weil Belgien jetzt im Viertelfinale steht, will auch König Philipp in die USA reisen. Ob es eine Begegnung mit Donald Trump geben wird, teilte der königliche Palast noch nicht mit. Was als Fußballstreit begann, hatte sich zu einem

0: Es ist nicht nur ein Fußballsieg, es ist auch ein politischer Sieg.
1: Ich fand es sehr spannend.
0: Spannend bleibt es wohl. Belgien tritt am Freitag gegen Spanien an.
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3: 14.30 Uhr. Klimafreundliche Heizungen soll künftig weniger gefördert werden. Zahl der Drogentoten bleibt hoch. EU-Parlament stimmt für Verfahren gegen AfD-Parteienfamilie. Das Wetter, mal Sonne, mal Wolken und windig, 25 bis 32 Grad. Mein Name ist Stefanie Nopper. Die Bundesregierung will die Förderung für den Heizungstausch deutlich senken und dadurch rund 2 Milliarden Euro einsparen. Das steht in einer Vorlage für den Haushaltsausschuss des Bundestags, die dem ARD-Hauptstadtstudio vorliegt. Außerdem soll das Heizungsgesetz geändert werden. Aus Berlin, Anne-Kathrin Mellmann.
4: Ein Änderungsantrag von CDU, CSU und SPD-Fraktion will, dass Öl- und Gasheizungen zwar weiterhin eingebaut und betrieben werden können, aber nach 2045 vollständig klimaneutral. Ein eigenes Gesetz soll das regeln. Es soll festschreiben, dass Gebäudeheizungen ab 2045 zu 100% mit Bioöl oder Biogas betrieben werden müssen. Das ist das Jahr, bis zu dem Deutschland laut gesetzlicher Regelung klimaneutral werden will.
3: In Deutschland sind 2025 insgesamt 2150 Menschen an den Folgen ihres Drogenkonsums gestorben, etwas mehr als im Jahr davor. Das zeigen Daten, die das Bundeskriminalamt und der Bundesdrogenbeauftragte vorgestellt haben. Besonders betroffen waren demnach junge Menschen. Jeder vierte Drogentote war jünger als 30 Jahre. Der Drogenbeauftragte Streeck warnt vor gefährlichem Mischkonsum verschiedener Substanzen. Er fordert mehr Prävention, frühere Hilfe und bessere Therapieangebote für Jugendliche. Das Europäische Parlament hat den Weg für ein Prüfverfahren gegen die Europapartei der AfD freigemacht. Im Mittelpunkt stehen mögliche Verstöße gegen die Grundwerte der Europäischen Union. Die zuständige Aufsichtsbehörde hatte dem Parlament kürzlich ein Gutachten vorgelegt, wonach die Partei unter anderem den Schutz von Minderheiten nicht einhält. ARD-Korrespondent Jean-Marie Magro.
5: Im für die AfD-Europapartei schlimmsten Fall könnten ihr und ihrer Stiftung EU-Fördergelder in Höhe von bis zu 2 Millionen Euro jährlich entzogen werden. Es handelt sich dabei um kein Verbotsverfahren. Die Arbeit der AfD in Deutschland wäre ebenfalls nicht beeinträchtigt. EU-Parlamentarier rechnen damit, dass die Untersuchung der Aufsichtsbehörde 8 bis 12 Monate dauern wird.
3: Die französische Rechtspopulistin Le Pen könnte im kommenden Jahr grundsätzlich an der Präsidentschaftswahl teilnehmen. Ein Berufungsgericht hat sie wegen der Veruntreuung von EU-Geldern verurteilt. Sie darf 15 Monate lang nicht für ein politisches Amt kandidieren. Außerdem wurde sie zu 2 Jahren Haft auf Bewährung verurteilt und einem weiteren Jahr, in dem sie eine elektronische Fußfessel tragen muss. Le Pen hatte vorher angekündigt, in so einem Fall nicht zur Wahl anzutreten. Welche möglichen Folgen könnte Starkregen vor Ort haben? Das zeigt eine sogenannte Gefahrenkarte für den Kreis Bergstraße, die ab heute für die 22 Kommunen online einsehbar ist. HR-Reporterin Anna Vogel.
6: Die Karte zeigt, im Falle eines Starkregens, wie es ihn vor 2 Jahren im Nachbarlandkreis Darmstadt-Dieburg in Babenhausen gegeben hat, würde der Marktplatz in Rimbach nach nur wenigen Minuten bis zu 2 Meter tief unter Wasser stehen. Der Gewässerverband hat für die Karten Luftbildaufnahmen verwendet, aber auch das Gelände vermessen. Im Frühjahr will der Kreis Bergstraße dann auch ein Frühwarnsystem vorstellen, das mithilfe von künstlicher Intelligenz laufend Echtzeitdaten zu Regen auswertet.
3: Das waren die Nachrichten. Das Wetter. Sonne und Wolken, dazu windig heute bei Höchstwerten zwischen 25 und 32 Grad. Morgen dann viele Wolken, es bleibt aber trocken bei 20 bis 28 Grad. Die weiteren Aussichten. Am Donnerstag im Nordosten noch einige Wolken, sonst aber schon sonnig bis 32 Grad. Und am Freitag dann überall Sonne bis 33 Grad. Die Zeit 14.34 Uhr.
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3: Vorsicht auf der A3 Köln Richtung Frankfurt, in Höhe Limburg Süd eine ungesicherte Unfallstelle auf dem Verzögerungsstreifen. Vorsicht auf der A67 Mannheim Richtung Darmstadt. Zwischen Firnheimer Dreieck und Lorsch liegt ein Stoßfänger auf der Fahrbahn. A3 Frankfurt Richtung Köln. Zwischen Frankfurter Kreuz und Kelsterbach 2 Kilometer stockender Verkehr wegen Reinigungsarbeiten. Es ist nur der linke Fahrstreifen frei. A3 Köln Richtung Frankfurt. Zwischen Dietz und Limburg Nord 2 Kilometer stockender Verkehr. A3 Frankfurt Richtung Würzburg, zwischen Obertshausen und Hanau 3 Kilometer stocken.

0: stockender Verkehr. Im weiteren Verlauf zwischen Rohrbrunn und Markt Heidenfeld 4 Kilometer Stau wegen Bergungsarbeiten. Die beiden rechten Fahrstreifen sind gesperrt. A7 Fulda Richtung Würzburg zwischen Fuldaer Dreieck und Bad Brückenau-Wildflecken 4 Kilometer Stau. Und noch die A45 Aschaffenburg Richtung Gießen zwischen Seligenstädter Dreieck und Kleinostheim 2 Kilometer Stau wegen Markierungsarbeiten auf dem linken Fahrstreifen.
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2: Hallo zusammen, einen schönen Nachmittag. Heute mal ein Tag mit einer wirklich richtig guten Nachricht für unsere Wirtschaft in Deutschland. Kanada lässt seine neue U-Boot-Flotte wahrscheinlich bei uns bauen. Bei der Werft TKMS und wohl auch Firmen in Hessen werden Teile zuliefern dürfen. Der Deal geht über insgesamt bis zu 12 U-Boote, alle vom Typ 212 CD. Christina Nagel in unserem Hauptstadtstudio.
3: Die können relativ viel und vor allen Dingen haben sie einen großen Vorteil. Sie haben nämlich dieses CD, was für Common Design steht. Das heißt, sie sind baugleich. Sie können von der norwegischen Marine ebenso benutzt werden wie von der deutschen Marine. Sie können überall gewartet werden und sie sind eben so gebaut, dass man sie problemlos auch für andere bauen kann. Und wenn jetzt Kanada noch mitmischt, dann hat das den großen Vorteil, man kann in größerer Stückzahl produzieren. Und das ist ja eigentlich was sich die NATO immer auf die Fahne geschrieben hat. Man macht Rüstungskooperationen, man hat gemeinsame Standards und man kann in größeren Stückzahlen produzieren, was sich dann im besten Fall immer auch auf den Preis auswirken wird. Und das gilt dann nicht nur für das einzelne U-Boot, sondern eben auch für Ersatzteile oder zum Beispiel die Wartung.
2: Du hast dir selber ja in Norwegen auch schon mal mit angeguckt. Wie läuft das da?
3: Das läuft eigentlich relativ gut, weil es eben diese Kooperation auf sehr vielen Ebenen gibt. Das heißt, dieses U-Boot ist zusammen entwickelt worden. Das heißt, die Norweger haben gesagt, was brauchen wir? Die Deutschen haben gesagt, was können wir liefern? Jeder liefert das zu, was man am besten kann. Das ist also eigentlich wirklich so ein Paradebeispiel, wie man sich eigentlich Rüstungskooperation vorstellen sollte. Und die Idee dahinter ist eben tatsächlich, dass alle was davon haben und dass im Zweifelsfall, wenn mal irgendwas kaputt geht, man eben auch zum jeweils anderen fahren kann, um sich das Ganze reparieren zu lassen. Oder wenn man mal in einem gemeinsamen Einsatz ist, ist es eben auch kein Problem, gegenseitig Besatzungen auszutauschen. Also es hat schon einige Vorteile und wenn die Kanadier das jetzt tatsächlich machen, dann ist das in vielerlei Hinsicht ein gutes Signal, weil es eben zeigt, Rüstungskooperationen können auch funktionieren. Das hat man ja in der Vergangenheit immer wieder gesehen, dass da auch was nicht klappt. Hm. Zweitens, man kann natürlich auch das Signal an Donald Trump senden und sagen, guck hier, wir tun ja auch was tatsächlich, um gemeinsam mehr für unsere eigene Sicherheit zu sorgen.
2: Wie tief wollen die Kanadier denn einsteigen in diese Kooperation?
3: Also die Rede ist davon, dass bis zu 12 U-Boote bei TKMS gebaut werden sollen. Das ist schon eine relativ große Anzahl. Und wenn man noch bedenkt, dass auch Deutschland und die Norweger jeweils 6 bestellt haben, dann ist das schon etwas, was TKMS auf Jahre beschäftigen wird. Und das hat natürlich auch Auswirkungen auf Arbeitsplätze. Das heißt, allein jetzt ist davon die Rede, dass wenn diese Vertragsverhandlungen wirklich bis zum Ende des Jahres positiv abgeschlossen werden, dann könnten bis zu 1500 neue Arbeitsplätze entstehen, mal ganz abgesehen von denen, die eben langfristig auch gesichert sind.
2: Ich glaube, die wenigsten von uns wissen, was wir aktuell so für so ein U-Boot zu bezahlen haben auf dem Weltmarkt. Was kostet das?
3: Na, da halten sie sich natürlich sehr bedeckt, was genaue Zahlen angeht. Aber wir reden da schon von einem milliardenschweren Projekt und da hängt ja dann auch immer noch mal einiges mit dran, was Zulieferbetriebe und Ähnliches angeht.
2: Und was hängt da alles dran? Kann man das konkret sagen? Wie an Jobs auch in Deutschland?
3: Wie genau da jetzt gezählt wird, schwer zu sagen. Bislang gibt es von TKMS eben die Auskunft, dass man bis zu 1500 neue Stellen nochmal braucht, um diesen Auftrag dann auch mit abwickeln zu können. Also das ist schon was wirklich langfristig gilt und langfristig Arbeitsplätze sichert und für den Rüstungsstandort Deutschland natürlich extrem wichtig ist. Das hat der Kanzler eben auch nochmal, bevor er abgeflogen ist zum NATO-Gipfel, sehr klar gesagt. Er hat gesagt, das ist einer der größten Rüstungsaufträge, die die Bundesrepublik jemals gehabt hat. Und das zeigt natürlich auch, dass man in diesem Bereich eben gut ist. Und das ist natürlich was, da fährt man jetzt mal wirklich mit einem sehr guten Gefühl zum NATO-Gipfel.
2: Und das ist ein Bereich, in dem wir die Südkoreaner ausgestochen haben, ganz offensichtlich, die bis zuletzt im Rennen waren. Wissen wir auch wie?
3: Da würde jetzt natürlich jeder Unternehmer sagen, wir haben einfach das bessere Angebot gehabt. In der Tat haben die sich ein sehr hartes Rennen geliefert und haben eben auch sehr viele Versprechungen gemacht, was alles noch zusätzlich gemeinsam gebaut, getan und gemacht werden könnte. Es gibt ein Argument, was eben jenseits der Erfahrung, die eben TKM jetzt durch diese deutsch-norwegische Kooperation schon mitbringt und durch dieses U-Boot, was eben schon da ist und auch nicht neu entworfen

0: geworfen werden muss. Da gibt es natürlich noch diesen einen Punkt, dass man jetzt den NATO-Verbündeten quasi den Vorzug gegeben hat. Südkorea zwar ein enger Verbündeter, aber eben nicht mit in der NATO. Insofern ist das natürlich etwas, was ein bisschen auf der Hand liegt, um auch das, worüber man bei der NATO immer redet, auch wirklich zu unterfüttern und zu zeigen, wir sind zu sowas in der Lage und wir wollen sowas verstärkt machen.
1: Ein riesiger Auftrag steht an für die deutsche Rüstungsindustrie. Kanada will seine neue U-Boot-Flotte insgesamt bis zu 12 U-Boote bauen lassen. Hier bei uns in Deutschland bei der Werft TKMS.
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1: 14.40 Uhr. Es geht um unser Geld nachher beim NATO-Gipfel. Wie viel müssen wir von unseren Steuergeldern weiter in Verteidigung stecken? Wie viel müssen wir unsere Verteidigungsausgaben noch erhöhen, bis der amerikanische Präsident mal irgendwann zufrieden ist und bis er die NATO doch irgendwie gut findet oder zumindest hilfreich? Und es geht ums Geld bei unserer Hilfe für die Ukraine. Der ukrainische Präsident Selenskyj ist extra selbst nach Ankara gekommen. Er hofft auf mehr Unterstützung, vor allem bei der Luftverteidigung.
3: Löscharbeiten nach dem jüngsten russischen Raketenangriff. Mehr als ein Dutzend Menschen werden landesweit getötet, zahlreiche weitere werden verletzt. Die 21-jährige Oleksandra Kopytina hat den Angriff gerade so überlebt. Sie steht vor den Trümmern ihres Wohnblocks und schaut hinauf. Das gesamte Treppenhaus ist zerstört. Es war unmöglich, runterzugehen. Wir waren eingeschlossen. Genau dort, wo der Kran jetzt steht, ist meine Wohnung. Die Aufräumarbeiten dauern den ganzen Tag an. Bürgermeister Vitali Klitschko erklärt den Dienstag zum Trauertag. Es ist schon der zweite innerhalb einer Woche. Anwohner Pavel Cholsev ist schon vor Jahren aus dem umkämpften Donbass im Osten des Landes hierher nach Kiew geflohen. Nun steht er erneut vor den Trümmern seiner Existenz. Und auch hier lassen sie uns nicht leben. Es ist schrecklich. Sie sollen zur Hölle fahren, Putin und sie alle. UN-Vertreter beobachten im Vergleich zum Vorjahr einen deutlichen Anstieg ziviler Opfer in der Ukraine. Ein Problem, die massiven kombinierten Angriffe aus hunderten Drohnen und Dutzenden Raketen und Marschflugkörpern. Der ukrainische Präsident fordert mehr Unterstützung. Es herrscht ein Mangel an ballistischen Abwehrmitteln. Es mangelt an Patriot-Raketen und es ist notwendig, dass die Partner, allen voran die Vereinigten Staaten und Europa, hier aktiver helfen. Russland hat außer seinen ballistischen Waffen kein anderes Argument mehr für seinen Krieg. Gerade die ballistischen Raketen stellen ein Problem dar. Aktuell können sie effektiv nur mit dem amerikanischen Patriot-System abgewehrt werden. Doch für das System fehlen Abwehrraketen, erklärt der Militärexperte Ivan Stupak im ukrainischen Fernsehen. Die Europäer haben es nicht eilig, ihre IRIS-T oder ähnlichen Systeme für die Abwehr ballistischer Raketen weiterzuentwickeln. Und es gibt nicht genügend Patriot-Raketen für alle. Die Amerikaner erwägen, die Kapazitäten ihrer Automobilindustrie für die Produktion zu nutzen. Deutschland hat die Amerikaner auch nach der Möglichkeit gefragt, Raketen in deutschen Betrieben zu produzieren. Bislang haben die Amerikaner keine Zustimmung gegeben. Viele Menschen in der Ukraine fürchten sich vor weiteren verheerenden russischen Luftangriffen. Der ukrainische Präsident fordert von den NATO-Partnern Beschlüsse beim Gipfel in Ankara. Solange die Patriot-Abfangraketen in den Lagern der Verbündeten verblieben, würde dies Russland nur dazu ermuntern, weiterhin Wohngebäude ins Visier zu nehmen.
1: Nina Barth über ukrainische Hoffnungen auf mehr Hilfe bei der Luftverteidigung. Nachher startet in Ankara der NATO-Gipfel.
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1: Die Bundesregierung hat neue Gesetzesvorhaben heute angekündigt, mehrere gleich, und alle werden uns am Ende Geld kosten oder zumindest weniger Geld lassen. Zum einen soll die Wärmepumpenförderung zusammengestrichen werden und zum anderen soll es auch für Eltern weniger Geld geben. Und das, wo wir gerade gehört haben, dass die Geburtenzahlen immer weiter einbrechen. Vergangenes Jahr sind so wenige Kinder in Deutschland geboren worden wie noch nie nach dem Krieg. Aber die Reaktion der Bundesregierung, sie spart weiter am Elterngeld.
4: Kurz gesagt, Elterngeld gibt's künftig nur noch 12 statt 14 Monate. Familienministerin Karin Prien von der CDU plant dafür ein neues Modell nach dem Motto 3 plus 6

0: plus 3. Bedeutet, 3 Monate sind fest für ein Elternteil reserviert, 3 für das andere und 6 Monate kann man frei untereinander aufteilen. Bedeutet auch, die vollen 12 Monate Elterngeld gibt's also nur, wenn beide mitmachen. Also auch der Vater mindestens 3 Monate nimmt, statt bisher 2. Bei Alleinerziehenden schaut's anders aus. Sie dürfen die 12 Monate komplett allein beziehen.
1: Sarah Beham in unserem Hauptstadtstudio in Berlin über die neuen Pläne der Bundesregierung zum Elterngeld. In diesen Plänen steht auch, dass das Elterngeld leicht steigen soll. Aber das wird so wenig sein, dass es steigt, dass es am Ende die kürzere Dauer nicht ausgleicht. Es bleibt also weniger.
0: Ja, insgesamt ja, weil man 2 Monate weniger Geld bekommt. Aber die Höhe des Elterngelds, die steigt zum ersten Mal überhaupt seit fast 20 Jahren, also seit der Einführung, aber nur minimal. Der Mindestbetrag geht von 300 auf 330 Euro hoch, der Höchstbetrag von 1.800 Euro auf 1.900 Euro. An den 65% vom Nettogehalt, da ändert sich nichts.
1: Von Familienförderung, von Förderung von mehr Kindern, da ist bei diesen Plänen schon lange keine Rede mehr. Es geht tatsächlich mittlerweile nur noch ums Geld.
0: Vor allem geht's ums Sparen. Der Staat gibt aktuell rund 7 Milliarden Euro im Jahr fürs Elterngeld aus. Das ist der größte Brocken im gesamten Etat der Bundesfamilienministerin. Und Karin Prien, die rechnet mit der Änderung beim Elterngeld, dass sie da im nächsten Jahr knapp 1,5 Milliarden Euro spart. Langfristig, über die nächsten Jahre, soll das noch mehr werden. Bis zu 1,6 Milliarden Euro dann ab dem Jahr 2030.
1: Und das nicht Single-Frauen keine 12 Monate mehr mit ihren Babys bekommen, das verkauft die Familienministerin als mehr Gleichberechtigung.
0: Ja, verkauft wird die Kürzung auch als Familienreform. Väter sollen mehr Zeit mit dem Kind verbringen. Und tatsächlich, da zeigen Studien, dass das Elterngeld in Sachen Gleichstellung auch etwas bewegt hat. Vor der Einführung haben weniger als 3% der Väter Elternzeit genommen. Heute sind es deutlich mehr, wie auch das Familienministerium sagt. Aber die meisten Väter nehmen im Schnitt nur so 2 bis 3 Monate. Das Elterngeld generell sorgt aber übrigens nicht dafür, dass die Menschen mehr Kinder bekommen. Da gibt's gar keinen Effekt. Im Gegenteil, die Geburtenzahl, die ist auf einem extrem niedrigen Stand.
1: Noch sind das von Karin Prien alles nur Pläne. Wer sich aber noch das alte Elterngeld sichern will, der muss sich jetzt ganz schön ranhalten mit der Familienplanung.
0: Es ist die Rede von November 2027 als Startdatum für die Änderungen beim Elterngeld. Fix und beschlossen ist da aber noch gar nichts. Was jetzt kursiert und was uns im ARD-Hauptstadtstudio auch vorliegt, ist ein sogenannter Referentenentwurf, also ein Papier aus dem Familienministerium, das an die Öffentlichkeit gelangt ist. Bedeutet, da gibt's noch viele Abstimmungen, da kann sich noch etwas ändern. Schon jetzt gibt's ja auch Kritik an den Kürzungen, beispielsweise vom Deutschen Frauenrat oder von Familienverbänden. Wovon man ausgehen kann, ist, dass vor allem Eltern, die erst ab nächstem Jahr Kinder bekommen, von Änderungen beim Elterngeld betroffen sein werden.
1: Gerade erst haben wir gehört, dass in Deutschland so wenige Kinder geboren werden wie seit dem Krieg nicht mehr. Reaktion der Bundesregierung darauf, das Elterngeld soll noch weiter gestrichen werden.
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1: Wenn wir wach geblieben sind, konnten wir vergangene Nacht Karma beim Arbeiten zuschauen im Fußball. Wenn Trump und Infantino eine rote Karte wegtelefonieren fürs amerikanische Team, dann kommen halt die roten Teufel und schicken die USA aus dem Turnier. 4:1 für Belgien in der vergangenen Nacht. An Katrin Rose in den USA. Nach dem Spiel haben wir noch eine sehr interessante Szene gesehen. Der eigentlich rot gesperrte Amerikaner Florin Balogun, der geht zum belgischen Trainer. Um denn was zu besprechen?
3: Ja, um mit ihm auch nochmal zu besprechen, was da eigentlich passiert ist. Und das war ihm wichtig, das hat er danach auch im Interview erzählt. Balogun, der hat gesagt, ich wollte Belgien und auch dem Trainer Rudi Garcia einfach gratulieren und ihnen viel Erfolg wünschen für den Rest des Turniers. Und ich finde, das ist eine ganz wichtige Einordnung bei all dieser Aufregung. Denn der Spieler selbst, der kann ja für den ganzen Vorgang rundherum jetzt erstmal gar nichts.
1: Ist das Thema für die Fußballfeld mit dieser Entschuldigung von Balogun damit abgehakt?
3: Naja, Balogun ist ja nicht der Auslöser des Protestes, sondern er ist auch nicht der Auslöser als Person dieser Aufregung, sondern es ist eben dieses ganze Drumherum. Es ist der vermeintliche Anruf von Donald Trump, der zumindest bestätigt hat, er habe mal nachgefragt. FIFA-Präsident Gianni Infantino sagt, also da sei überhaupt nichts passiert in Sachen Einflussnahme. Aber abgehakt ist das Ganze noch nicht, auch übrigens nicht für den DFB.

0: DFB-Präsident Bernd Neuendorf, der hat sich kürzlich geäußert und hat gesagt, wir haben die Reaktion der FIFA zur Kenntnis genommen. Das ist ein bisschen wie wenn früher jemand gesagt hat, ich habe mein Zimmer aufgeräumt und Eltern haben gesagt, ich habe es zur Kenntnis genommen, weil es aussah wie vorher. Und klar ist, die UEFA, bei der DFB-Präsident Bernd Neuendorf ja auch eine wichtige Rolle hat, hat das Ganze noch nicht zu den Akten gelegt. Also auch weil die USA raus ist, heißt das nicht, dass das Thema abgehakt ist.
1: Wir wissen ja auch mittlerweile immer noch nicht, wie denn tatsächlich jetzt die offizielle Begründung ist, dass die rote Karte weggekommen ist. Kommt denn Infantino am Ende damit durch oder kann ihm dieser Skandal tatsächlich gefährlich werden in seiner Rolle?
0: Ja, tatsächlich ist zu befürchten, dass er damit durchkommt, denn mächtige Männer und vor allen Dingen in dem Fall Gianni Infantino kommen ja häufig durch mit den Dingen, die sie tun. Wenn wir jetzt drauf schauen, was könnte das denn beispielsweise für eine neue Amtszeit als FIFA-Boss bedeuten, dann ist klar, er weist die Anschuldigungen zurück. Es gibt noch keine Belege und die Wiederwahl im kommenden Jahr ist auch vielleicht deshalb nicht gefährdet, weil er vor allem von den kleineren Verbänden den Support hat. Spannend ist, was machen die europäischen Verbände? Trotzdem könnten alle anderen Verbände ausreichen, dass Gianni Infantino FIFA-Präsident bleibt.
1: Ann-Kathrin Rose von der FIFA-Fußball-Weltmeisterschaft. Heute geht's dann weiter ab 18 Uhr mit dem Spiel Ägypten gegen Argentinien. Und da sind wir für Sie live dabei im Stream, in der ARD Sounds App zum Beispiel. 14 Uhr und 51 Minuten.
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1: Den einen oder anderen von uns wird es diesen Sommer an die Ostsee verschlagen zum Urlaub. Und dort können wir dann erleben, wie der Natur auch unter Wasser wieder auf die Beine geholfen wird. Und zwar mit neu angepflanzten Seegraswiesen. Da werden extra Taucher runtergeschickt. Auch viele Freiwillige haben damit geholfen, schon seit dem letzten Jahr. Und die werden einem dann, wenn man fragt, auch erzählen, dass diese Seegraswiesen wichtig sind als CO2-Speicher, dass die wichtig sind als Fischkindergärten. Und deshalb haben die Umweltschützer sich ja auch darum gekümmert, die wieder zurückzubringen. Aber jetzt hat sie eine Behörde gestoppt. Und zwar mit einer wirklich sehr, sehr ungewöhnlichen Begründung. Thomas Schröder.
3: Also das ist ja so ein bisschen tatsächlich wie Gärtnern unter Wasser. Also die Tauchenden haben so eine Schaufel, um in der Spenderwiese dann einzelne Büschel damit zu entnehmen.
4: Es ist Frühsommer 2025 an der Flensburger Förde. Christine Otto von der Meeresschutzorganisation Sea Shepherd steht am Strand der Geltinger Bucht und koordiniert die Ausbildung von ehrenamtlichen Tauchern, die gerade lernen, wie man Seegraspflanzen aus einer gesunden Spenderwiese vorsichtig entnimmt und später an einem anderen Ort wieder einpflanzt. In einer Kühlbox am Strand sind schon ein paar lange hellgrüne Halme zu sehen.
3: Das sind jetzt die schon geernteten Seegrassprossen, die unser erstes Tauchteam mitgebracht hat. Und jetzt, wenn dann alle Tauchenden wieder da sind, dann werden wir das zählen und sortieren und packen das dann in so 50er-Bündeln. Das ist dann am einfachsten nachher im zweiten Schritt, wenn das dann wieder eingepflanzt ist, dass man das gut dokumentieren kann, wie viel man eigentlich gepflanzt hat.
4: Gepflanzt wurden im letzten Jahr auf einem Hektar Fläche gut 100.000 Seegrassetzlinge. Und für 2026 waren die Erwartungen noch höher. 2 bis 4 Hektar neue Seegraswiese sollten entstehen, zum Nutzen von Fisch und Mensch. Doch dann trat bei einem Stakeholder-Meeting plötzlich die Wasserstraßen- und Schifffahrtsverwaltung des Bundes auf den Plan. Erinnert sich Thorsten Reusch, der als Meeresbiologe und Seegrasexperte vom Kieler Geomar die Anpflanzung wissenschaftlich begleitet.
5: Und die haben dann so ganz locker erzählt, sie wären der Meinung, dass das so eigentlich nicht weiterginge, sondern dass sie das so interpretieren, dass wir den Meeresboden nutzen und dass deswegen eine erhebliche Nutzungsgebühr eigentlich auf alle Nutzer zukommen würde.
4: 5- bis 6-stellige Beträge standen plötzlich im Raum. Eine Summe, die kein Umweltverband oder Tauchverein je hätte bezahlen können. Die Wasserstraßen- und Schifffahrtsverwaltung verweist auf die Bundeshaushaltsordnung und das bürgerliche Gesetzbuch, in dem ein Nutzungsentgelt geregelt sei, ganz gleich, ob ehrenamtlich oder unternehmerisch tätige Personen den Meeresboden nutzen würden. Eine Argumentation, die Geomar-Forscher Thorsten Reusch nicht nachvollziehen kann und will.
5: Wir haben das dann schon in diesem Gespräch vehement dagegen argumentiert, dass das nicht sein kann, weil wir einen gewünschten, guten, natürlichen Umweltzustand durch Renaturierung wiederhergestellt wird. Das steckt ja im Namen Renaturierung schon drin, dass wir mit hoher Wahrscheinlichkeit dort Seegraswiesen wieder hinbringen, wo sie verloren gegangen sind. Mittlerweile gibt es ja auch mehrere andere Gesetze, die das sogar zwingend vorschreiben, dass der Bund und die Länder einen guten Umgang

0: Umweltzustand wiederherstellen müssen.
1: Doch weder das EU-Renaturierungsgesetz noch die Argumente der Verbände und Forscher konnten die Behörde bisher umstimmen.
2: Thomas Schröder hat berichtet von der Ostsee, 14.55 Uhr. 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Die nächsten Tage werden noch heißer. Wir haben heute schon bis 30 Grad. Aber die nächsten Tage geht es noch deutlich drüber. Und Richtung Wochenende ist dann auch fast wirklich nur noch Sonne zu sehen am Himmel über Hessen. Das Wetter wird uns wieder ganz schön ins Schwitzen bringen. Und dann kommt wieder die Frage, müssen wir dann auffüllen mit Elektrolyte-Drinks, mit teuren Elektrolyte-Drinks? Nein, da können wir uns das Geld sparen, sagt die Expertin jetzt im Beitrag von Inka Zimmermann. Und die hat stattdessen einen ganz anderen Tipp für uns.
3: Schwitzen ist eigentlich eine absolute Superkraft des menschlichen Körpers. Es schützt uns vor Überhitzung, aber wir verlieren dabei auch Mineralien.
4: Mit dem Schweiß werden vorwiegend Natrium, Calcium, Magnesium und in geringen Mengen auch Kalium ausgeschieden. Das sind also so diese hauptsächlichen Mineralstoffe oder Elektrolyte, die uns über den Schweiß verloren gehen.
3: Das sorgt unter anderem dafür, dass unser Schweiß ein bisschen salzig schmeckt. Grund zur Sorge ist das aber nicht, sagt Antje Gall von der Deutschen Gesellschaft für Ernährung.
4: Der Schweiß enthält quasi 99% Wasser oder 98-99% Wasser und der Anteil an den Elektrolyten ist vielleicht 1-2%. Das ist eine geringe Menge.
3: Die gute Nachricht. Wir nehmen diese Elektrolyte auch schon sehr regelmäßig zu uns. Und zwar nicht über Getränke, sondern mit dem, was wir essen.
4: Auch wenn wir im Sommer vielleicht nicht ganz so viel Appetit haben oder die Leute sagen, da esse ich ja gar nicht so viel. Aber es gibt genügend Lebensmittel, die uns ausreichend an diesen Mineralstoffen liefern. Also von daher ist ganz wichtig, immer auch im Sommer dann ausreichend auch Obst, Gemüse, also möglichst abwechslungsreich auch zu essen. Dann kann ich auch die entsprechenden Elektrolyte eben aufnehmen.
3: Im Magen kommt dann ohnehin alles zusammen. Essen, Mineralstoffe und Getränke werden gemeinsam aufgenommen und der Körper bekommt die Mineralien und Salze, die er benötigt. Eine abwechslungsreiche Ernährung ist dafür an sich ausreichend. Extra salzige Gerichte bringen nicht unbedingt einen Mehrwert.
4: Es ist eigentlich nicht empfehlenswert, jetzt speziell ganz salzhaltige Lebensmittel zu essen. Wir machen das ja sowieso schon. Und ansonsten nehme ich auch über Käse, über Wurst, über Brot, was ich esse, nehmen wir eigentlich schon genügend Salz auf, sodass das eigentlich ausreichend ist.
3: Für fast alle Menschen dürften diese Mineralien und Salze aus dem Essen ausreichen, auch wenn wir viel schwitzen. Mit einer Ausnahme Extremsportler, beispielsweise beim Marathon. Sie müssen tatsächlich elektrolythaltige Getränke aufnehmen. Ansonsten droht eine Hyponatriämie, ein lebensbedrohlicher Natriummangel im Blut.
4: Also da muss man dann tatsächlich schon gucken, da reicht es dann eben nicht mal in die Laugenbrezel zu beißen oder eine Portion Pommes zu essen. Das geht ja auch bei Sportbelastungen nicht, sondern da gibt es dann eben entsprechende Elektrolytlösungen, die die Sportler einnehmen können.
3: Der durchschnittliche Freizeitsportler braucht diese Elektrolytgetränke in der Regel nicht. Trotzdem sollten wir alle darauf achten, bei Hitze ausreichend zu trinken.
2: Dann lassen wir das mit dem Spitzensport also jetzt mal die nächsten heißen Tage und machen vielleicht in unserer Freizeit das hier.
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1: 15 Uhr. Zahl der Drogentoten leicht gestiegen. Mehrere Verletzte bei Brand in Frankfurter Innenstadt. In Deutschland wird mehr alkoholfreies Bier produziert. Das Wetter teils sonnig, teils bewölkt und windig. 25 bis 32 Grad. Mein Name ist Stefanie Noppal. Im vergangenen Jahr sind in Deutschland 2150 Menschen an den Folgen ihres Drogenkonsums gestorben, etwas mehr als im Jahr davor. Das zeigen Daten, die das Bundeskriminalamt und der Bundesdrogenbeauftragte vorgestellt haben. Besonders stark stieg die Zahl der Todesfälle bei jungen Menschen. Aus Berlin Dietrich Karl Meurer.
2: Fast jeder vierte Drogentote war jünger als 30 Jahre. Seit 2021 stieg die Zahl der Todesfälle in dieser Altersgruppe um mehr als die Hälfte auf 528. Bei den unter 20-Jährigen hat sie sich mit 106 Fällen nahezu verdoppelt. Gleichzeitig ging die Zahl der Todesfälle in mehreren mittleren Altersgruppen zurück. Eine zentrale Rolle spielt der gleichzeitige Konsum mehrerer Substanzen. Mehr als 4 von 5 Drogentoten kombinierten verschiedene Stoffe.
1: Die Bundesregierung will die Förderung für den Heizungstausch deutlich senken und dadurch rund 2 Milliarden Euro einsparen. Das steht in einer Vorlage für den Haushaltsausschuss des Bundestags, die dem ARD-Hauptstadtstudio vorliegt. Außerdem soll das Heizungsgesetz geändert werden. Aus Berlin, Anne-Kathrin Mellmann.
3: Ein Änderungsantrag von CDU, CSU und SPD-Fraktion will, dass Öl- und Gasheizungen zwar weiterhin eingebaut und betrieben werden können, aber nach 2045 vollständig klimaneutral. Ein eigenes Gesetz soll das regeln. Es soll festschreiben, dass Gebäudeheizungen ab 2045 zu 100% mit Bioöl oder Biogas betrieben werden müssen. Das ist das Jahr, bis zu dem Deutschland laut gesetzlicher Regelung klimaneutral werden will.
1: In Frankreich kann die Rechtspopulistin Le Pen selbst entscheiden, ob sie bei der Präsidentschaftswahl im kommenden Jahr kandidiert. Das Urteil eines Berufungsgerichts lässt ihr die Möglichkeit offen. Die Richter in Paris verurteilten sie wegen der Veruntreuung von EU-Geld unter anderem zu 2 Jahren Haft auf Bewährung und einem weiteren Jahr, in dem sie eine elektronische Fußfessel tragen muss. Le Pen hatte vor dem Urteil ausgeschlossen, mit einer Fußfessel bei der Wahl anzutreten. Sie will sich heute Abend in einem Fernsehinterview äußern. Bei einem Brand in der Frankfurter Innenstadt sind nach Polizeiangaben mehrere Menschen leicht verletzt worden. Das Feuer war im Gerichtsviertel nahe der Konstabler Wache ausgebrochen. HR-Reporter Heiko Schneider.
4: Die dunklen Rauchwolken waren in und um Frankfurt zu sehen. Das Feuer brach auf dem Dach der Baustelle des neuen Justizgebäudes aus, nach Angaben der Feuerwehr gegen 13 Uhr. Die Feuerwehr hat die Flammen im Inneren des Gebäudes mit mehreren Trupps bekämpft, außerdem mit Hilfe von Drehleitern von außen. Seit 14 Uhr hat sie die Flammen unter Kontrolle. Laut Feuerwehr waren auf dem Dach gelagerte Dämmstoffe und die Dachisolierung in Brand geraten. Warum, ist noch nicht klar. Auch die Schadenshöhe muss noch untersucht werden.
1: Die Brauereien in Deutschland produzieren immer mehr alkoholfreies Bier. Nach Angaben des Statistischen Bundesamtes wurden letztes Jahr gut 600 Millionen Liter Bier ohne Alkohol produziert. Verglichen mit dem Vorjahr ist das ein Plus von 6,5%. Beim Bier mit Alkohol ist die Produktionsmenge dagegen um knapp 6% zurückgegangen. Insgesamt wird aber immer noch mehr als 9-mal so viel alkoholhaltiges Bier produziert wie alkoholfreies. Das waren die Nachrichten. Das Wetter. Heute gibt es Sonne und Wolken. Es ist windig bei Werten zwischen 25 und 32 Grad. Morgen viele Wolken, aber trocken bei bis zu 28 Grad. Die weiteren Aussichten: am Donnerstag dann im Nordosten noch einige Wolken, sonst schon Sonne bis 32 Grad. Und am Freitag dann überall Sonne bei bis zu 33 Grad. Die Zeit, es ist 15.04 Uhr.
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1: Vorsicht auf der A4 Erfurt Richtung Hilchheimer Dreieck. Zwischen Bilderkönebach und Friedewald steht ein defekter Laster auf dem rechten Fahrstreifen im Kurvenbereich. Die A38 Göttingen Richtung Halle ist zwischen Ahrenshausen und Heilbad Heiligenstadt nach einem Unfall mit einem LKW gesperrt. Dadurch 2 Kilometer Stau. A3 Köln Richtung Frankfurt zwischen Dietz und Limburg Nord 3 Kilometer stockender Verkehr nach einem Unfall mit mehreren Fahrzeugen auf dem rechten Fahrstreifen. A3 Frankfurt Richtung Würzburg zwischen Offenbacher Kreuz und Hanau 5 Kilometer stockender Verkehr. Im weiteren Verlauf zwischen Rohrbrunn und Marktheidenfeld 4 Kilometer Stau wegen Bergungsarbeiten auf dem rechten Fahrstreifen. A7 Fulda Richtung Würzburg, zwischen Fuldaer Dreieck und Bad Brückenau Wildflecken, 6 Kilometer Stau und stockender Verkehr. Außerdem im Stau ein Unfall. A45 Aschaffenburg Richtung Gießen, zwischen Seligenstädter Dreieck und Kleinostheim, 2 Kilometer Stau wegen Markierungsarbeiten auf dem linken Fahrstreifen. Und noch die A67 Mannheim Richtung Darmstadt, zwischen Lorsch und Gernsheim, 2 Kilometer Stau nach einem Unfall auf dem linken Fahrstreifen.
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5: Schönen Dienstagnachmittag, willkommen in HR Info. Donald Trump ist in der Türkei gelandet, in Ankara. Dort wird nachher der NATO-Gipfel stattfinden, mit spannenden Fragen auch für uns. Vor allem mit der spannenden Frage, werden wir Ende der Woche noch eine NATO haben, die uns im Zweifel beschützt? Und falls ja, was wird das für eine NATO sein? Letztendlich geht es in Ankara auch genau darum. Die NATO-Regierungschefs treffen sich zum Gipfel und der amerikanische Präsident wird natürlich wieder neue Forderungen stellen an das Bündnis.
6: Ja, die neueste Forderung ist im Prinzip eine der ältesten, aber diesmal mit scharfen Worten versehen. Es geht um das Wachsen der Verteidigungsausgaben, denn hier droht Zoff, weil Donald Trump ja nach wie vor sagt, liebe europäische Alliierte, ihr gebt nicht genug aus im Vergleich zu uns. Und das Liebe, das hat er dabei zuletzt weggelassen und stattdessen kurz und bündig nur geschrieben, er finde das lächerlich. Und hat er auch hinzugefügt, including Germany. Das hat Kanzler Merz schon versucht zurückzuholen. Und das soll auch bei diesem Gipfel gerade gerückt werden. Das heißt aber auch für die Teilnehmer viele Diagramme, viele PowerPoint-Präsentationen, damit sich der US-Präsident das auch bildlich vorstellen kann.
5: Stimmt es denn überhaupt, was er da behauptet?
6: Im Fall von Deutschland stimmt es nicht, ansonsten ist es relativ schwer zu durchschauen, weil wir natürlich nicht in die Verteidigungsetats jedes einzelnen Land gucken können. Ein Ziel von NATO-Generalsekretär Mark Rutte ist halt hier auf diesem Gipfel zu belegen. Viele Länder sind dabei, mehr auszugeben und so wie vereinbart auf einem Pfad voranzuschreiten. Guckt man auf Deutschland, die Bundesregierung ist da mehr als bereit mitzugehen, sie geht sogar voran, auch. Das gehört zur Wahrheit dazu, dank dem schuldenfinanzierten Sondervermögen, das andere Länder eben nicht zur Verfügung haben. Da wachsen die Ausgaben sehr stark. Das sind Zahlen, die sich eh keiner richtig vorstellen kann. Ich nenne aber trotzdem mal eine. Mhm. Mehr als 150 Milliarden Euro will die Bundesregierung 2029 für Verteidigung ausgeben und damit das in der NATO vereinbarte Ziel von 5% schon deutlich früher erreichen, als vereinbart waren 2035.
5: Das Spiel geht ja jetzt schon eine ganze Weile. Der amerikanische Präsident kommt mit neuen Forderungen und relativ Wut, sagt der Rest der NATO immer, ja, wie lange wird das so gehen können?
6: Ich glaube, es gibt keine Alternative dazu. Es wird so weitergehen, weil die USA, wenn man sich die Kampfkraft anguckt, wenn man sich die Finanzkraft anguckt und wenn man sich die militärischen Fähigkeiten anguckt, dann wird Deutschland nicht drum herum kommen und auch die anderen NATO-Partner da weiter mitzumachen. Die Bundesregierung fährt da so ein bisschen eine beidhändige Strategie, sagt einerseits ganz klar, wir müssen die europäische Säule der NATO stärken und auf der anderen Seite dürfen wir Donald Trump nicht verärgern. Das endet dann in so Szenen wie beim G7-Gipfel in Evian, wo der Bundeskanzler dem US-Präsidenten ein Deutschland-Trikot überreicht, persönlicher Widmung. Das ist zumindest für diesen Gipfel ausgeschlossen, denn Deutschland ist ja bereits aus der Fußball-WM in den USA ausgeschieden.
5: Was wird denn außer dem Geld noch Streitthema?
6: Das Geld ist schon mit Abstand das größte Streitthema, das muss man sagen. Und wenn man mal das größte Thema abseits dessen nimmt, dann ist das die Situation in der Ukraine, die sich ja gerade eher verschärft als entspannt. Präsident Zelensky ist hier und er fordert mehr, vor allem für die Luftabwehr. Auf jeden Fall, beziehungsweise sehr wahrscheinlich bekommen, wird er neue Militärhilfen von 140 Milliarden Euro für 2 Jahre für Ausrüstung, Unterstützung, Ausbildung. Bei der Luftabwehr, ja, wäre er wahrscheinlich auf die Amerikaner angewiesen. Und da kommt wieder Donald Trump ins Spiel, der bisher sehr klar sagt, was ihr von uns wollt, das müsst ihr kaufen. Und auch nur, wenn ich diesen Kauf genehmige. Also zumindest ein spannender Diskussionspunkt.
5: Bevor er die eigentliche NATO heute Abend trifft zum Abendessen, da ist Donald Trump erstmal verabredet mit dem türkischen Präsidenten Erdogan. Wie wichtig wird der für dieses NATO-Treffen sein?
6: Der spielt eine total entscheidende Rolle, nicht nur für dieses Treffen, sondern auch für die Zukunft der NATO. Denn er ist ein enorm wichtiger, vielleicht einer der wichtigsten Bündnispartner. An der Schnittstelle zwischen Europa und Nahem Osten, zwischen Mittelmeer und Schwarzem Meer. Nach den USA die zweitgrößte Armee der Welt. Eine vielversprechende Rüstungsindustrie, das wird hier auch sehr breit präsentiert. Und Erdogan hat auch vermittelt im Ukraine-Krieg, beziehungsweise hat es versucht. Er pflegt ja auch weiter Beziehungen nach Moskau, im Gegensatz zu vielen anderen Staatschefs, zum Beispiel dem Deutschen. Das ist ja seine Politik, offen nach allen Seiten. Und beispielsweise hat die Türkei die Sanktionen gegen Russland auch nicht umgesetzt. Heißt, die Türkei hat eine enorm wichtige Rolle und das weiß Erdogan sehr, sehr genau.
5: Benjamin Großkopf über den NATO-Gipfel in Ankara. Heute Abend treffen sich dort die Regierungschefs der NATO-Länder. 15 Uhr und 10 Minuten.
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5: Wir haben es vorhin schon gehört in den Nachrichten in Paris. Heute ein Gerichtsurteil gefallen, das die politische Landschaft in Frankreich prägen kann. Es ist darum gegangen, ob Marine Le Pen, die Frontfrau des Rassemblement National, ob die antreten darf bei der Präsidentschaftswahl in 2 Jahren. Im Frühjahr 25 war sie gemeinsam mit mehreren Parteikollegen verurteilt worden wegen der Veruntreuung von EU-Geldern. Die Strafe bestand damals unter anderem darin, dass sich Frau Le Pen 5 Jahre lang nicht zur Wahl stellen dürfe. Und dagegen hat sie Berufung eingelegt. Wie ist es ausgegangen? Die Richter haben sie erneut verurteilt. Aber ihre Strafe, 3 Jahre Haft, davon 2 zur Bewährung und 1, das durch das Tragen einer elektronischen Fußfessel abgegolten werden soll. Das ist der eine Teil der Strafe. Und was hat es mit dem Wahlverbot auf sich? Ein 45-monatiges Wahlverbot haben sie verhängt, für öffentliche Ämter zu kandidieren. 30 davon auf Bewährung ausgesetzt. Matthias Merget aus unserer Redaktion in HR Info. Was heißt das denn jetzt für ihre politischen Ambitionen?
7: Ja, das heißt eben genau, dass das Strafmaß so reduziert wurde, dass sie eben bei der Präsidentschaftswahl antreten könnte. Und das war ja ihr großes Ziel. Und das ist schon mal als ein Sieg für Le Pen zu werten. Allerdings hatte die Politikerin ja vorher selbst ausgeschlossen, mit einer elektronischen Fußfessel in den Wahlkampf zu gehen. Denn mit einer Fußfessel wäre Le Pen an strikte Ausgangszeiten gebunden und ein Wahlkampf geprägt von vielen zahlreichen Terminen an vielen Orten zu späten Uhrzeiten auch wäre unter diesen Bedingungen nur sehr, sehr schwer vorstellbar. Sie will sich heute Abend selbst dazu konkret äußern. Da darf man gespannt sein, denn sie kann natürlich ihre Meinung dazu ändern und das wird sie mit ihrem Team ganz genau mit Sicherheit intensiv besprechen, wie man da weiter vorgeht. Und Le Pen, aber auch die Anklage, könnten auch nochmal gegen das Urteil Rechtsmittel einlegen.
5: Die Fußfessel im Wahlkampf ist natürlich die eine Geschichte. Die andere ist, dass der eine oder andere Franzose sich vielleicht auch fragt, will ich denn einer verurteilten, einer rechtskräftig verurteilten Straftäterin meine Stimme geben, ja oder nein? Was ist denn da mit den Vorwürfen ganz konkret?
7: Ja, also schauen wir nochmal zurück. Zwischen 2004 und 2016 sollen eben Abgeordnete von Le Pens Partei Geld für parlamentarische Assistenten im Europaparlament bekommen haben. Aber die haben eben, zumindest in großen Teilen, für Le Pens Partei gearbeitet. Das Geld ist dann also sozusagen veruntreut worden und nicht dem eigentlichen Zweck zugeführt worden. Le Pen hatte erstmal eine Verantwortung dafür vor Gericht von sich gewiesen. Neben ihr als Führungsfigur standen ja auch noch 11 weitere Angeklagte vor Gericht. Jetzt hat Le Pen im Berufungsverfahren eine neue Strategie gewählt und hat eben auch mögliche Fehler eingeräumt. Alles eben nur, um einem Ausschluss von den nächsten Präsidentschaftswahlen im kommenden Frühjahr zu entgehen. Und das ist ihr mit dieser Strategie auch gelungen.
5: 3-mal ist sie schon angetreten bei Präsidentschaftswahlen in Frankreich. Ob sie es ein 4. Mal 2027 tun wird, du hast es gerade gesagt, das will sie heute Abend erst im französischen Fernsehen erklären, um 20 Uhr ist sie da zu einem Interview verabredet. Gäbe es denn in der Partei tatsächlich eine ernste Alternative?
7: Ja, denn die ganzen Prozesse ab dem Jahr 2025 haben dazu geführt, dass man sich natürlich in der Partei schon einen Plan B ausgedacht hat. Und der erst 30-jährige Jordan Bardella soll gegebenenfalls statt Le Pen kandidieren. Er hat sich ja auch in den letzten Wochen und Monaten noch deutlicher in Stellung gebracht und er hat immer wieder demonstriert, dass er bereit sei, für diese Aufgabe und für Frankreichs Rechtspopulisten die Wahl zu bestreiten. Allerdings, er ist doch deutlich unerfahrener als Le Pen, die ihn aber dann wohl möglicherweise im Wahlkampf unterstützen würde.
5: Matthias Merget aus der hr-Info-Redaktion über das Urteil im Berufungsverfahren gegen Marine Le Pen.
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5: 15.14 Uhr. Wenn der Tag heute rum ist, dann werden wieder 6 Menschen in Deutschland gestorben sein an Drogen. Wie im Schnitt jeden Tag. 365 Tage im Jahr, 2150 Tote insgesamt im vergangenen Jahr. Der Drogen- und Suchtbeauftragte der Bundesregierung, Hendrik Streeck, der hat heute die neuen Zahlen in Berlin vorgestellt. Und eine Zahl fällt in diesem Jahr besonders auf. Vor allem bei jungen Menschen steigt die Zahl der Drogentoten stark.
8: Genau, jeder vierte Drogentote ist mittlerweile jünger als 30. In den letzten 5 Jahren hat sich die Zahl der Todesopfer bei den unter 30-Jährigen und den unter 20-Jährigen jeweils verdoppelt. Das ist schon ein krasser Anstieg. Aber wer jetzt denkt, Drogen, das ist ein Jugendproblem, der liegt falsch. Im Gegenteil, vor allem Männer in den 40ern sind im letzten Jahr durch Drogen gestorben. Also Männer sind eh viel gefährdeter als Frauen. Von den 2150 Drogentoten des letzten Jahres waren 1777 Männer und 373 waren Frauen.
5: Maximilian Ulrich aus unserem ARD-Hauptstadtstudio über die neuen Zahlen. Besonders gefährlich ist es laut Bericht, wenn verschiedene Drogen kombiniert werden.
8: Vor allem mehrere Substanzen gleichzeitig nehmen ist gefährlich. 4 von 5 Drogentoten sind 2025 durch Mischkonsum gestorben. Das liegt zum einen daran, dass die Dealer immer häufiger Drogen vermischen. Also Heroin wird dann beispielsweise mit Fentanyl gemischt und das ist schon in kleinen Dosen tödlich. Aber gerade junge Konsumenten probieren auch viel aus und nehmen dann an einem Abend Drogen, dann noch Medikamente dazu, dann trinken sie Alkohol und das kann echt schnell tödlich enden oder auch zu Langzeitschäden wie Angststörungen führen.
5: Und deshalb macht sich der Drogen- und Suchtbeauftragte, sagt er, vor allem um diese Zielgruppe sorgen.
8: Dem Drogenbeauftragten Hendrik Streeck bereiten vor allem die vielen jungen Menschen Sorge, die durch Drogen sterben. Er führt das einerseits darauf zurück, dass man online super easy diese hochriskanten Mischungen bestellen kann, aber eben auch darauf, dass junge Leute neugieriger und übermütiger, aber auch unerfahrener sind in Sachen Drogen. Er weist auch auf eine steigende psychische Belastung der jungen Generation hin und er verurteilt die Verharmlosung von Drogen. Streeck fordert deshalb auch mehr Prävention, frühere Hilfen sowie ausreichend Entzugs- und Therapieplätze für Jugendliche. Hilfsangebote müssten junge Menschen früher und gezielter erreichen.
5: Maximilian Ulrich über die neue Zahl der Drogentoten, die heute vorgestellt worden ist in Berlin.
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5: Es ist 15.17 Uhr. Viele von uns haben sich schon in den Urlaub verabschiedet, verabschieden sich in den nächsten Wochen. Und dann ist es eigentlich Tradition, dass man die Börsen-App auf dem Handy auch mal für ein paar Tage zulassen kann, weil der Sommer ist ja eigentlich ein sehr, sehr ruhiger, was die Börse angeht. Dieses Jahr könnte es aber ganz, ganz anders werden. Claudia Werle.
9: Sommer. Das ist eine besondere Zeit, auch an der Börse. Da geht es in der Regel viel ruhiger zu als sonst, sagt Jochen Stanzl von der Consorsbank.
10: Die Terminkalender werden dünner und dann hat man einfach weniger Impulse, weniger Dinge, die von außen auf die Börse einströmen. Die Leute sind eher am Strand und erholen sich.
9: Früher gab es eine richtige Sommerpause. Wenn man weit zurückschaut ins 17., 18. Jahrhundert, da waren vor allem Adlige an der Börse aktiv und die gönnten sich den Luxus, sind im Sommer aufs Land gefahren, ihren Vergnügungen nachgegangen und haben sich dann erst wieder im Herbst um die Finanzen gekümmert. Aktienstratege Robert Halber von der Baader Bank muss darüber schmunzeln. Denn heute sind es nicht einzelne Adelsfamilien, die die Märkte bewegen, sondern es sind Millionen Anleger auf der ganzen Welt. Unternehmen mischen mit. Auch große Fondsgesellschaften und computergestützte Handelssysteme spielen eine große Rolle, so Halber.
11: Börse ist heute ein 24-Stunden-Geschäft, egal ob Sommer ist oder nicht. Auch wenn weniger los ist an Menschen, das heißt ja nicht, dass die Maschinen nicht weiter arbeiten.
9: Was diesen Sommer so besonders macht? Die Welt ist unberechenbarer geworden. In der Ukraine wird immer noch gekämpft, dann die Lage im Iran und damit verbunden die Frage, wie es um die Energieversorgung und um die Energiepreise bestellt ist. Denn das hat Auswirkungen auf die Inflationsentwicklung und es stellt sich die Frage, wie die Notenbanken darauf reagieren werden. Für den Leiter des Bereichs Kapitalmärkte und Strategie bei der DK Bank, Joachim Schallmeier, ist klar, das ganz große Thema ist künstliche Intelligenz.
12: Das ist ein ganz, ganz zentrales Börsenthema, was nicht nur jetzt die kommenden Wochen, sondern vor allen Dingen auch die Richtung im zweiten Halbjahr vorgeben wird.
9: Denn in diesen Bereich werden Milliarden investiert. In die Chipproduktion, in neue Rechenzentren, auch in die Stromversorgung und in die entsprechende Infrastruktur. Die Aktien von Unternehmen, die in diesem Bereich Lösungen anbieten, steigen. Rasant. Robert Halver ist nicht der Einzige, der diese Entwicklung mit einer gewissen Sorge beobachtet.
11: Da die Branche so hoch bewertet ist und weil ja auch die Nörgler zunehmen nach dem Motto, wie können diese Abermilliarden denn jemals wirtschaftlichen Erfolg zeigen, reicht natürlich nur das falsche Husten des Vorstandschefs, eines Chip-Herstellers oder dass man falsch in die Kamera schaut, um Knüppel aus dem Sack herauszuholen und die Branche kräftig nach unten zu bewegen.
9: Sprich, es könnte zu deutlichen Kurskorrekturen kommen. In den Sommermonaten ist das nicht ausgeschlossen. Also sich entspannt zurücklehnen und den Sommer genießen, so wie es die wohlhabenden Adligen im 17., 18. Jahrhundert getan haben, wohl eher nicht. Es könnte ruppig werden an der

0: Börse.
1: Sagt Claudia Werle von der Frankfurter Börse.
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1: Nach allem, was gestern so passiert ist bei der Fußball-Weltmeisterschaft, muss es sich ganz schön gut anfühlen, heute Belgier zu sein. Wir erinnern uns vor dem Spiel ein Anruf vom amerikanischen Präsidenten persönlich bei Gianni Infantino, dem FIFA-Präsidenten. Hallo, wir haben hier einen gesperrten Teamspieler im amerikanischen Team. Der hat eine rote Karte bekommen. Ich würde gerne, dass diese rote Karte vielleicht nicht mehr da ist. Guck doch da nochmal, was zu machen ist. Und am Ende steht er tatsächlich mit auf dem Platz. Hat's den Amerikanern was gebracht? Den Belgien hat es was gebracht. Eine große Party heute Nacht. Andreas Meyer-Feist.
3: Lukaku noch eentje. Natürlich! Lukaku noch eentje. In het Witte Huis knipt er in het Licht uit.
4: Da können Sie im Weißen Haus das Licht ausmachen, rief der belgische TV-Kommentator, als Belgiens rote Teufel mit einem YMCA-Tanz gegen Präsident Trump stichelten, war kein Halten mehr. Viele Belgier sind in der warmen Sommernacht wach geblieben, jubeln je nach belgischer Region auf Niederländisch oder Französisch. Nach dem letzten Tor für die belgische Mannschaft in der Nachspielzeit durch Lukaku zum 4:1 Endstand.
3: Lukaku! Romelu! Toujours rendez-vous!
4: Lukaku hatte geliefert, wie immer, nach amerikanischen Abwehrfehlern. Nachdem der Ball vom Schienbein Fanakens direkt zu Lukaku prallte und von dort schoss er ihn von der Strafraumkante flach ins rechte Toreck.
3: Les Gaulois sont là!
4: US-Keeper Matt Freese chancenlos.
3: Incroyable! La Belgique va battre les États-Unis!
4: Die Rache der roten Teufel nach dem Politdrama vor dem Spiel. Trump hatte sich persönlich bei FIFA-Chef Infantino dafür eingesetzt, die Sperre des wohl besten US-Stürmers aufzuheben. Er war dann auch dabei.
3: Ils ont tout fait, les Américains, pour nous mettre à genoux avant ce match. Eh bien, c'est nous qui sommes debout, messieurs.
4: Die Amerikaner haben vor dem Spiel alles versucht, um uns in die Knie zu zwingen. Trotzdem stehen wir jetzt hier aufrecht. Sportministerin Jacqueline Gallant schrieb auf X, wahre Stärke liegt darin, mit Fair Play zu spielen. Und genau das hat Belgien getan. Der belgische Fußballverband hatte vor dem Spiel mit rechtlichen Konsequenzen gedroht. Nun erübrigt sich ein formaler Protest, aber an der grundsätzlichen Kritik an der FIFA und an der politischen Einflussnahme der USA hält der Verband fest. Weil Belgien jetzt im Viertelfinale steht, will auch König Philipp in die USA reisen. Ob es eine Begegnung mit Donald Trump geben wird, teilte der königliche Palast noch nicht mit. Was als Fußballstreit begann, hatte sich zu einem diplomatischen Skandal entwickelt, in dem sich auch Belgiens Außenminister Maxime Prévot und auch die Europäische Kommission einschalteten. Eine Debatte, die in den belgischen Zeitungen weitergeht. In den Kommentarspalten heißt es heute: Europa beruft sich auf die Regeln der großen Institutionen, während die Amerikaner tun, was sie wollen. Botschaft an Präsident Donald Trump: Nach diesem belgischen Sieg brauchen Sie niemanden mehr anzurufen. Und was sagen die Fans in Belgien?
5: Fanden Sie fantastisch?
4: Ein fantastisches Spiel. De Ketelare erzielte die ersten beiden Tore. Fanake erhöhte auf 1:3. Lukaku besiegelte den Sieg in der 90. Minute. Ich bin glücklich. Es ist nicht nur ein Fußballsieg, es ist auch ein politischer Sieg.
6: Ich fand es sehr spannend.
4: Spannend bleibt es wohl. Belgien tritt am Freitag gegen Spanien an.
1: Und wir halten fest, Karma gibt's auch in der Fußballwelt. Belgien schlägt die Vereinigten Staaten von Amerika 4:1 gestern beim Turnier. Nächstes Spiel nachher gleich um 18 Uhr. Ägypten gegen Argentinien. Das wird auch sehr spannend mit dem Auftritt von Messi und Mo Salah. Und dann werden wir natürlich für Sie auch das komplette Spiel live übertragen als Audiostream in der ARD Sounds App. 15 Uhr und gleich 24 Minuten. Kurzes Update aus unserem Verkehrszentrum. A661 Oberursel-Egelsbach. Zwischen dem Bad Homburger Kreuz und Frankfurt-Dieder-Eschbach. Bitte Vorsicht, hier fahren mehrere Leute Fahrrad.
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1: 15 Uhr und 25 Minuten haben wir es. Spannend wird es gerade in Wimbledon. Viele haben drauf geschaut beim Turnier in Wimbledon auf den deutschen Alexander Zverev. Aber es könnte sein, dass ein anderer Deutscher auch noch für eine Überraschung sorgt. Die Nummer 4 aus Deutschland spielt gerade gegen die Nummer 1 der Welt. Jan-Lennard Struff aus dem Sauerland aus Warstein gegen Jannik Sinner aus Italien. Viertelfinale in Wimbledon. Matthias Kammern in Wimbledon im zweiten Satz führt Struffi gerade. Wie souverän denn?
5: Souverän kann man das jetzt nicht nennen. Er führt 3-2. Sinner hat Aufschlag, jetzt allerdings schon wieder Einstand. Also es könnte das zweite Break für den Italiener drohen. Und der scheint mir schon wieder so ein ganz klein bisschen Mühe zu bekommen. Denn Mühe hat er immer, wenn es heiß ist. Und jetzt sind es hier 30 Grad in Wimbledon. Und dann schwitzt er doch ziemlich stark und hat sich auch schon häufiger, wie zum Beispiel bei den French Open, komplett übergeben müssen, hat wirklich große Schwierigkeiten gehabt, sich an diese klimatischen Bedingungen zu gewöhnen. Und das will ich jetzt nicht vorhersagen, dass es heute wieder passiert. Aber er ist nicht so souverän, wie man ihn normalerweise kennt, hat zwar den ersten Satz mit 7-5 gewonnen, liegt jetzt aber 2-3 hinten und hat immer wieder Schwierigkeiten, seine Aufschlagspiele durchzubringen gegen den Deutschen.
1: Auf dem Papier ist das natürlich ein sehr, sehr ungleiches Match, weil Struffi ungefähr irgendwann in den 70ern in der Weltrangliste ist gegen Jannik Sinner. Ist das eins, das er tatsächlich vielleicht gewinnen kann aus deutscher Sicht?
5: Ja, das ist ja immer so ein bisschen Blicken in die Glaskugel, aber Jan-Lennard Struff hat bei diesem Turnier ja bewiesen, dass er Spieler schlagen kann, die vor ihm in der Weltrangliste stehen. Das hat er gleich 4-mal gemacht. Also in der ersten Runde schon gegen den Argentinier Baez, das war noch zu erwarten, dann aber gegen den Amerikaner Nakashima, später gegen Daniil Medvedev und dann auch noch gegen Hubert Hurkacz, der mal Nummer 6 der Welt war und hier Halbfinalist. Also er hat sie alle geschlagen, immer mit Rückständen, und so ist es ja jetzt im Moment auch, dass er zurückliegt, 5-7, 3-3. Aber Jannik Sinner, das merkt man auch hier auf dem Platz, der ist nochmal eine andere Hausnummer als die anderen vier. Trotzdem, ich würde ihn nicht abschreiben. Er ist einer, der dann auch nicht zurückblickt, wenn mal irgendwas schief läuft, sondern er konzentriert sich auf den nächsten Punkt. Und wie sagt man beim Fußball, immer von Spiel zu Spiel denken. Hier ist es von Punkt zu Punkt.
1: Ganz kurz noch ein Blick aufs andere interessante Spiel aus deutscher Sicht. Alexander Zverev, gerade noch immer noch unterbrochen offiziell. Wie geht's da weiter?
5: Ja, das ist ganz üblich so, wenn in Wimbledon bis nach 22.45 Uhr gespielt wird, dann wird abgebrochen, weil die Anwohner geschont werden, weil die Zuschauer noch mit Öffis nach Hause kommen sollen. Und dann wird das Match am nächsten Tag als zweites Spiel auf dem gleichen Platz angesetzt. Da ist im Moment noch ein Spiel der Frauen, Coco Gauff gegen Jessica Pegula aus den USA. Und wenn die durch sind, dann wird Alexander Zverev sein Match fortsetzen beim Spielstand von 6-4, 7-5, 3-3. Also er sollte das durchbringen, aber der Gegner ist auch nicht zu unterschätzen.
1: Wimbledon läuft. Matthias Kammern für uns live in HR Info.

0: antreten. Ein Berufungsgericht hat das Strafmaß gegen sie wegen des Veruntreuens von EU-Geld reduziert. Aus Paris Kai Rienecker.
1: Das Berufungsgericht hält Marine Le Pen zwar weiter für schuldig, setzte aber die Dauer der Unwählbarkeit deutlich herunter. Waren es in erster Instanz noch 5 Jahre, bleiben jetzt nur noch 15 Monate. Und die sind seit dem Urteil in erster Instanz bereits abgegolten. Auch die Haftstrafe wurde vom Berufungsgericht etwas reduziert. Es bleibt aber 1 Jahr elektronische Fußfessel übrig. Sie müsste damit in die Präsidentschaftswahl gehen. Genau das hatte Marine Le Pen im Vorfeld eindeutig abgelehnt. Nun liegt die Entscheidung also bei Le Pen selbst.
0: In Deutschland sind 2025 insgesamt 2150 Menschen an den Folgen ihres Drogenkonsums gestorben, etwas mehr als im Jahr davor. Das zeigen Daten, die das Bundeskriminalamt und der Bundesdrogenbeauftragte vorgestellt haben. Besonders betroffen waren demnach junge Menschen. Jeder 4. Drogentote war jünger als 30 Jahre. Der Drogenbeauftragte Streeck warnt vor gefährlichem Mischkonsum verschiedener Substanzen. Er fordert mehr Prävention, frühere Hilfe und bessere Therapieangebote für Jugendliche. Während der Hitzewelle Ende Juni sind in Deutschland deutlich mehr Menschen gestorben als sonst zu dieser Zeit üblich. Das geht aus einer Hochrechnung des Statistischen Bundesamtes in Wiesbaden hervor. ARD-Reporter Tobias Lübben.
2: Der Hochrechnung zufolge sind in der letzten Juniwoche rund 23.700 Menschen in Deutschland gestorben. Das sind rund 30% mehr als im Mittel der Vorjahre in diesem Zeitraum. Auch der Maximalwert der Vorjahre wurde um rund 4.000 Sterbefälle übertroffen. In der Woche vom 22. bis zum 28. Juni war es in Deutschland extrem heiß, mit Spitzenwerten über 41 Grad. Die Zahlen wurden hochgerechnet, da noch nicht alle Kommunen die Sterbefälle an die Statistikbehörde gemeldet haben.
0: Nach einem Sprengstoffanschlag in Monaco war eine Ukrainerin mit Wohnsitz in Hessen international gesucht worden. Jetzt ist die Frau in ihrem Heimatland tot aufgefunden worden. Der ukrainische Geheimdienst teilte mit, ein Offizier des Geheimdienstes habe gestanden, die 39-Jährige aus eigenem Antrieb mit einem Komplizen getötet zu haben. Die Frau stand im Verdacht, letzte Woche in Monaco eine Bombe gezündet zu haben. Dabei wurden 3 Menschen verletzt. Die Frau sprach Deutsch und hatte eine Wohnung im Main-Taunus-Kreis. Viele Rathäuser in Deutschland nutzen oder testen für Verwaltungsaufgaben inzwischen künstliche Intelligenz. Das ist das Ergebnis einer Forsa-Umfrage in Gemeinden mit mindestens 1.000 Einwohnern. Demnach gab gut die Hälfte an, dass KI bereits eingesetzt oder zumindest erprobt wird. Bei 43% ist KI aktuell noch kein Thema. Am häufigsten wird die Technologie eingesetzt, um Dokumente zu erstellen oder zu bearbeiten. Das waren die Nachrichten. Das Wetter. Sonne und Wolken gibt es heute. Es ist windig bei Höchstwerten zwischen 25 und 32 Grad. In der Nacht bleibt es trocken und dann kühlt es ab auf 19 bis 13 Grad. Morgen viele Wolken, aber meist trocken bei 20 bis 28 Grad. Die weiteren Aussichten. Am Donnerstag gibt es im Nordosten noch einige Wolken, sonst wird es schon sonnig bei bis zu 32 Grad. Und am Freitag scheint dann überall Sonne bei bis zu 33 Grad. Die Zeit 15.34 Uhr.
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0: Vorsicht auf der A661 Oberursel Richtung Egelsbach. Zwischen Bad Homburger Kreuz und Frankfurt-Niedereschbach sind Fahrradfahrer auf der Fahrbahn. Die A38 Göttingen Richtung Halle ist zwischen Ahrenshausen und Heilbad Heiligenstadt nach einem Unfall mit einem LKW gesperrt, dadurch 4 Kilometer Stau. A3 Frankfurt Richtung Würzburg, zwischen Offenbacher Kreuz und Hanau 6 Kilometer stockender Verkehr. Die A7 Fulda Richtung Würzburg ist zwischen Fulda Dreieck und Bad Brückenau-Volkers nach einem Unfall mit einem LKW und einem PKW gesperrt, dadurch 2 Kilometer Stau. Unsere Umleitungsempfehlung ab Fulda Dreieck über die U52. Wir haben noch eine weiträumige Umleitungsempfehlung für den Fernverkehr. Ab dem Fulda Dreieck über die A66 und die A45 zum Seligenstädter Dreieck und von da weiter über die A3 in Richtung Würzburg. A45 Aschaffenburg Richtung Gießen, zwischen Seligenstädter Dreieck und Kleinostheim 2 Kilometer Stau wegen Markierungsarbeiten auf dem linken Fahrstreifen. Und die A643 Wiesbaden Richtung Mainz, zwischen Schiersteiner Kreuz und Dreieck Mainz streckenweise stockender Verkehr.
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4: Wladimir Putin braucht Nachschub. Nachschub an der Front.

0: Denn seit dem Überfall auf die Ukraine sind schätzungsweise 450.000 russische Soldaten gefallen. Und diese zu ersetzen, ist für Russland längst ein globales und extrem dubioses Geschäftsmodell. Russland lockt mit falschen Versprechen Männer weltweit in die russische Armee. Oft wissen sie nicht einmal, was auf sie zukommt. Wie genau diese Rekrutierung funktioniert und warum ausgerechnet Männer aus Asien jetzt im Fokus stehen, das haben die Verifikationsexpertin Alice Echtermann und ein Team vom NDR recherchiert. Sie nimmt uns heute mit auf Spurensuche und erzählt, wie Russland mit harmlos anmutenden KI-Videos und Jobplattformen Menschen ködert und sie dann wohl auf dem Schlachtfeld verheizt. 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Mein Name ist Kevin Ebert. Hallo Alice, schön, dass du da bist.
1: Hallo, danke, dass ich hier sein kann.
2: Uns ist aufgefallen, dass jetzt Anfang des Jahres, also im Frühjahr ging das los, ganz viele Werbeanzeigen geschaltet wurden. Vor allen Dingen auf Facebook und Instagram. Also bezahlte Werbeanzeigen, aber auch zum Beispiel einfach so Reels, Videos, die von Bot-Accounts gepostet wurden. So ganz koordiniert immer das gleiche Video zum Beispiel.
3: I received a $4,500 bonus just for signing one contract.
2: Da hat man dann Musik unterlegt mit so einer KI-Stimme.
3: Here's how it works officially. This is a welcome bonus for those ready to serve under contract in Russia. The money is paid out.
2: Du kannst reich werden, du kannst irgendwie einen Bonus von mehreren tausend Dollar bekommen, nur um einen Vertrag zu unterzeichnen.
3: Everything is legal and processed through official government channels. We provide.
2: Und da wird eben aktiv rekrutiert für die russische Armee.
3: Claim your bonus and start a new life. Apply now.
2: Und dann wird man weitergeleitet auf eine Webseite. Und das hat uns neugierig gemacht. Da wollten wir dann herausfinden, wer steckt eigentlich dahinter.
0: Und was ist das dann für eine Website, auf der man da landet?
2: Die können wir uns auch gerne einmal kurz angucken.
0: Mhm.
2: Die ist noch online, die Seite.
0: Okay.
2: Wenn man da drauf geht.
0: Mach ich direkt mal. Warte. Genau, jobsinrussia.ru. Und da steht groß Job in Russia from $2,700 pro Month.
2: Genau, also $2,700 pro Monat ist dann so der Start des monatlichen Gehalts, was angeboten wird. Und man sieht aber darunter Fotos von Männern mit so Bauarbeiterhelmen und es sieht jetzt erstmal nach ganz normaler Arbeit aus. Und dann steht darunter, also es soll alles ganz schnell gehen, sie helfen dir mit den rechtlichen Sachen, mit Visa, mit Unterkunft, Flügen und so weiter. Also diese Seite soll eine Art Vermittlungsagentur sein. Und sie nennt sich Workwire.
0: Und wenn man diese Website jetzt erstmal so sieht, da sind ja irgendwie so Bauarbeiter drauf. Also man hat ja jetzt erstmal noch nicht den Verdacht, dass es da auch um die Rekrutierung für die russische Armee geht, oder?
2: Genau, das ist überhaupt nicht ersichtlich aus der Webseite und auch nicht unbedingt aus diesen Videos, die wir gefunden haben. Es ist ein bisschen ein Unterschied, die bezahlten Werbeanzeigen, also die kann man ja bei dem Meta-Konzern in einem Werbeanzeigenarchiv nachschauen. Und die sind schon relativ eindeutig militärisch. Da sind dann als Bilder zum Beispiel marschierende Soldaten oder eben Tarnfleck oder so verwendet worden, sodass man das schon verstehen kann. Aber diese Bot-Videos, also gerade dieses, hey, willst du reich werden, geh auf die Webseite jobsinrussia.ru, da ist das überhaupt nicht klar, worum es geht. Die verwenden einfach nur so Musik und Symbolbilder aus Russland oder irgendwie von glücklichen Menschen. Und auch diese Webseite Jobs in Russia zeigt halt einfach nicht, dass es ums Militär geht. Das heißt, es ist da teilweise unklar. Wenn man aber schaut, einige der Anzeigen und verlinken auch eine Unterseite dieser Webseite Jobs in Russia. Und diese Unterseite, da sieht man dann auch, dass es um militärische Rekrutierung geht.
0: Konntet ihr erkennen bei eurer Recherche, wer die Zielgruppe dieser Website und von diesen Rekrutierungsvideos ist?
2: Uns ist aufgefallen, dass sich die Werbeanzeigen, also gerade die bezahlten Anzeigen, sehr eindeutig an Menschen in Indonesien richten. Und auch von diesen Videos, diesen Reels, die die Bots auf Instagram gepostet haben, die sind zwar auf Englisch, aber auch die sprechen gezielt Menschen in Indonesien an. Und gerade diese Workwire-Seite spricht zusätzlich noch auch Kambodscha und teilweise Malaysia an.
0: Und die Website wirbt mit $2,700 Lohn pro Monat. Für Menschen aus diesen Ländern ist das ja schon sehr viel Geld, oder?
2: Ja, das ist sehr viel Geld für Menschen aus Indonesien zum Beispiel. Also der monatliche Lohn dort, der liegt sehr viel niedriger, eher im Bereich von ein paar hundert Dollar. Und wir sind ja dann noch tiefer eingestiegen in diesen Rekrutierungsprozess. Die Leute werden dann weitergeleitet von der Webseite auf einen Telegram-Channel. Und dort wird auch dann gesagt, also dass man das ganze Geld behalten dürfte. Man würde Unterkunft, Verpflegung, alles gestellt bekommen. Man müsste auch den Flug nicht bezahlen, die Ausrüstung nicht bezahlen, sodass man eigentlich hinterher reich sei.
0: Lass uns nochmal über diese Website sprechen, jobsinrussia.ru. Das ist ja die Rekrutierungswebsite von Workwire. Was steckt hinter diesem Workwire? Was habt ihr da rausgefunden?
2: Wir haben uns natürlich erstmal gefragt, ist das eine offizielle Rekrutierung für die russische Armee? Weil so wird es dargestellt. Ne? Es gibt ja auch sowas wie private Söldnergruppen. Das wäre dann ein Unterschied. Aber hier wird so getan oder zumindest beworben, dass du Teil der regulären Streitkräfte Russlands werden sollst.
0: Okay, also nochmal fürs Verständnis. Ihr wolltet herausfinden, ob diese Agentur Workwire wirklich ausländische Männer rekrutiert, die offiziell für die russische Armee kämpfen sollen. Richtig?
2: Genau, weil es gibt natürlich auch in Social Media, gerade bei Werbeanzeigen und wenn so Bot-Accounts benutzt werden, den Verdacht, dass es vielleicht auch ein Scam, also ein Betrug sein könnte, die Leute da reingelegt werden sollen oder abgezockt oder was auch immer. Deswegen waren wir da erstmal nicht überzeugt, dass wir jetzt hier das wirklich mit einer offiziellen Rekrutierungsagentur zu tun haben und haben halt nachgeforscht. Und es gibt sowas wie eine Unternehmenswebseite von Workwire. Und die haben wir uns auch mal genauer angeschaut. Und in den Registrierungsdaten dieser Webseite haben wir einen Namen gefunden und eine Adresse von einer Frau aus Russland. Natalia K.
0: Natalia K., was wisst ihr über diese Frau?
2: Natalia K. wirkte erstmal so von ihren Social-Media-Profilen ganz normal. Keine Militärangehörige oder so. Wir haben festgestellt, dass sie eine Firma registriert hat in Russland und auf ihren Namen so eine Art Kleinstunternehmen. Das Unternehmen heißt nicht Workwire, aber sie hat halt eine Art Personalvermittlungsfirma angemeldet. Und zwar ungefähr zur selben Zeit, als auch Workwire aufgetaucht ist. Und diese Personalvermittlungsfirma, die sie angemeldet hat, hat auch in der Unternehmensbeschreibung drinne stehen, dass sie sich um Vermittlung aus dem Ausland bemühen. Sprich gezielt aus Ländern in Afrika und auch Indonesien und Kambodscha werden da gezielt genannt.
0: Und konntet ihr dann mit Workwire und Natalia K. über diese Vorwürfe sprechen?
2: Wir haben ihr eine E-Mail geschrieben und haben sie halt mit unserer ganzen Recherche konfrontiert und haben gesagt, ne, sind Sie die Geschäftsführerin von Workwire, haben Sie mit der Rekrutierung zu tun? Und sie hat dann tatsächlich zu unserer Überraschung geantwortet und gesagt, nee, ich habe damit gar nichts zu tun. Ihre Daten wären gestohlen worden, um diese Webseite zu registrieren.
0: Wie seid ihr dann weiter in eurer Recherche vorgegangen, um noch mehr über dieses Unternehmen, diese Domain herauszufinden?
2: Ja, also wir sind von der Webseite aus weitergekommen in einen Telegram-Channel. Es war ein bisschen seltsam. Tatsächlich hat jemand dort gefragt, ja, ich habe die Telefonnummer meiner Agentin verloren. Kann mir jemand nochmal sagen, wie die Nummer war? Und dann hat jemand anderes diese Nummer gepostet. Und wir dachten, naja gut, dann kontaktieren wir diese Nummer mal, weil wir haben gesehen, die Nummer hat einen Account auf WhatsApp. Und man konnte dann ja auch sehen, dass das Profilfoto eine junge Frau ist. Und haben gedacht, gut, dann geben wir uns jetzt als jemand aus, der aus Indonesien kommt, der Interesse daran hat, der russischen Armee beizutreten und haben halt einfach nur eine Chat-Nachricht an diese russische Nummer geschrieben und dann auch Antwort bekommen.
4: Hi, I want to join the Russian Army. Can you help me? I'm from Indonesia. I'm in Germany, but I have no visa and job.
0: Wir haben diese Chat-Nachricht nachsprechen lassen.
2: Und dann hat sie gefragt,
5: Do you want to be a soldier in Russian Army?
2: Haben wir gesagt, ja klar, aber ich würde gerne vorher wissen, was muss man denn da eigentlich so machen? Weil eigentlich wollten wir ja rausfinden, wo werden die Rekruten hingeschickt und wer steckt da eigentlich dahinter? Und auf einmal klingelte aber das Telefon. Also dann hat auf einmal die Frau angerufen über WhatsApp.
6: Hello?
2: Dann haben wir erstmal ganz schnell einen männlichen Kollegen gesucht, weil wir uns ja als Mann ausgegeben hatten.
6: Who am I talking to? Sorry, I had bad reception.
2: Und der hat versucht, so viele Fragen wie möglich zu stellen. Und das Gespräch lief eigentlich ganz gut.
6: I just have some questions on the training. Because, I have no training. How will you train me as a soldier?
0: Die Antworten der Workwire-Mitarbeiterin, die habt ihr aus rechtlichen Gründen nicht mit aufnehmen können und ihr hattet das Gespräch

0: nicht auf Lautsprecher. Was hat dein Kollege nach dem Gespräch davon erzählt? Was hat sie geantwortet?
1: Unter anderem hat sie halt erzählt, dass man dann in so ein Camp kommt, dass man da lernt, Waffen zu benutzen, dass man 2 Wochen bis einen Monat Training bekommt und danach an die Front geht.
0: Das hat sie gesagt, an die Front auch?
1: Ja, genau. Gegen die Ukraine zu kämpfen. Und ja, auf die Frage hin, ob das denn da gefährlich wäre, sagte sie dann sinngemäß so, ja, das ist ein riskanter Job, aber er ist halt sehr gut bezahlt.
2: I'm happy you called back. But so will I meet you in Moscow or your company? And like, can I find information about your company online or just for me, so I know like who I work with?
1: Wir wollten ja wissen, hat Workwire was mit dem russischen Verteidigungsministerium zu tun? Und das hat diese Frau am Telefon zumindest behauptet. Also sie hat gesagt, Workwire arbeitet offiziell für das Verteidigungsministerium, vermittelt Verträge mit der russischen Armee.
0: Das ist eine Hausnummer. Habt ihr das russische Verteidigungsministerium gefragt, ob das stimmt?
1: Ja, natürlich haben wir auch am Ende Russland konfrontiert. Wir haben aber keine Antwort bekommen.
0: Okay, also ihr habt dieses Telefonat führen können und da dann auch Hinweise, die das zumindest nahelegen, rausziehen können. Konntet ihr denn aber mal mit der anderen Seite auch sprechen? Also mit jemandem, der von Workwire rekrutiert wurde?
1: Wir haben uns da viel Mühe gegeben, jemanden zu finden, weil wir natürlich auch diese Seite der Geschichte hören wollten. Und vor allen Dingen hätte man da ja vielleicht auch hören können, ob die ganzen Versprechen, die Workwire macht, überhaupt eingelöst werden und was den Leuten geschieht, sofern sie denn das Ganze überleben. Wir haben einen konkreten Fall, bei dem wir eine Person identifiziert haben, eine Spur einer Person in dem Telegram-Channel, ein Mann aus Kenia, Dennis Omvori hieß der. Der ist tatsächlich bereits gestorben letztes Jahr. Da hat die Ukraine offiziell bekannt gegeben. Seine Leiche wurde dort gefunden und von der ukrainischen Armee identifiziert. Auch sein Flugticket haben wir in dem Telegram-Channel von Workwire gesehen.
0: Ja, naja, auch die Angestellte von Workwire sagt ja selber, das ist ein, wie sie sagen würde, ein riskanter Job. Konntet ihr denn irgendwie nachvollziehen, was mit den Menschen dann direkt passiert, die rekrutiert werden und nach Russland kommen?
1: Ja, also wie die Rekruterin uns schon verraten hat, kommt man erstmal in eine Art Trainingslager, Ausbildungscamp. Das kann man eben auch in dem Telegram-Channel nachvollziehen. Da haben sie eben ziemlich viele Fotos gepostet und immer zugeschrieben, hier im Trainingscamp. Und da war es natürlich immer schön und alle hatten gute Laune. Und diese Fotos von diesem vermeintlichen Trainingscamp und den Situationen dort in Telegram haben wir erstmal gezweifelt, dass das alles so authentisch ist. Und wir haben sehr, sehr lange gesucht. Wir hatten die Theorie, also meine Kollegen und ich, dass so eine Art ehemaliges Jugendfreizeitlager irgendwo im Wald in Russland sein könnte. Und haben gedacht, gut, wahrscheinlich eher auch in der Grenzregion zur Ukraine oder so in der Nähe zur ukrainischen Grenze. Und dann haben wir versucht, diese ganzen Freizeitlager uns anzuschauen und nach Übereinstimmungen auf den Bildern zu suchen. Es gibt ja so Einträge, wie bei Google Maps gibt es ja in Russland Yandex, das ist so das russische Google. Und da gibt es dann ja auch so Firmeneinträge oder eben einfach so Freizeiteinrichtungen, die dann Einträge haben, wo Fotos hochgeladen sind und so. Also genau wie bei Google. Und also haben wir die alle durchgeklickt. Und es gibt aber sehr, sehr, sehr viele Jugendlager in Russland.
0: Also ihr habt aber ermitteln können, wo dieses Trainingslager ist und dass es existiert.
1: Genau, wir haben das Lager gefunden. Es war nordöstlich von Moskau und es war gar kein Lager oder Camp, sondern so eine Art Ferienresort oder Reha-Resort. Sanatorium hieß das dann im Internet, also auf deren Webseite haben sie sich selbst Sanatorium genannt. Da kannst du dich halt so ja wie zur Kur, so einen Kururlaub machen. Und dann waren wir erstmal sehr verdutzt, aber es stimmte alles überein. Also das war eindeutig der Ort, an den Workwire die Rekruten gebracht hat.
0: Wie lange bleiben die denn da eigentlich und werden da ausgebildet?
1: Also glaubt man der Rekruterin, die wir auf WhatsApp am Telefon hatten, dann so 2 Wochen bis einen Monat. Danach geht's an die Front. Und natürlich weiß man das nicht ganz genau, aber auch das ukrainische Verteidigungsministerium, was wir angefragt haben offiziell, hat uns mitgeteilt, dass die Ausbildung sehr kurz sei. Die sprachen dann von 10 bis 14 Tage Ausbildung. Also genau belegen können wir das nicht, aber verschiedene Quellen sagen da schon übereinstimmend, dass die Ausbildung wirklich nur wenige Wochen geht.
0: Das heißt ja, diese Menschen haben keinerlei militärische Vorkenntnisse. Die können vermutlich auch kein Russisch reden. Die trainieren nur wirklich sehr kurze Zeit. Und dann landen die mutmaßlich an der Front, also am gefährlichsten Fleck. Wie soll das funktionieren?
1: Ja, man könnte sagen, diese Menschen sind Kanonenfutter.
3: Also das sind eben, auf Englisch sagt man Expendables. Also man hat nicht so hohe auch politische Kosten, wenn diese Menschen sterben in der Heimat.
1: Darüber haben wir auch mit einem Experten gesprochen. Der Politikwissenschaftler Tim Glavion von der Uni Freiburg hat sich schon viel mit den Rekrutierungen von Ausländern für die russische Armee beschäftigt.
3: Zum Beispiel die afrikanisch angeheuerten Söldner, die in der Ukraine eingesetzt werden, oft gegen ihren Willen, werden häufig auch an erster Front eingesetzt, ohne das nötige Training auch dafür. Und damit haben die eine extrem hohe Sterblichkeitsrate auch.
1: Es gibt da verschiedene Erfahrungsberichte in anderen Medien von Leuten, die entweder von der ukrainischen Armee gefangen genommen wurden, geflohen sind oder es anders geschafft haben, heimgebracht zu werden und dann eben Interviews gegeben haben und gesagt haben, sie hatten gar keine Ahnung, was sie da tun. Ihnen wurde einfach eine Waffe in die Hand gedrückt und dann wurden sie wirklich in die gefährlichsten Einsätze geschickt. Es gibt da auch Berichte von einigen, die sagen, dass gezielt die ausländischen Soldaten an die gefährlichsten Einsätze geschickt werden. Also wirklich das, wo man sehr wahrscheinlich verstirbt und wo andere lieber in Sicherheit bleiben, da wurden dann immer die Ausländer hingeschickt.
3: Leider ist für viele Menschen in diesen Ländern, wo rekrutiert wird, die eigene ökonomische Lage so desolat, dass sie vielleicht sogar bereit sind, in das Militär sich rekrutieren zu lassen. Jedoch muss man sagen, dass diesen Menschen wahrscheinlich nicht bewusst ist und dass diesen klar auch nicht kommuniziert wird, wie gefährlich diese Rekrutierung ist.
1: Und wir haben auch mit Tim Glavion darüber gesprochen, dass viele dieser ausländischen Soldaten tatsächlich nicht freiwillig in der Armee sind.
3: Die unterschreiben ja auch einen Vertrag, den sie gar nicht verstehen. Der Pass wird abgenommen in vielen Fällen. Es wird keine Kommunikation nach Hause erlaubt.
1: Die haben halt keine Mittel und dann unterzeichnen sie diese Verträge und gehen an die Front.
3: Aber sie tun das unter falschen Versprechungen. Und ohne diese Versprechungen würden sie dort nicht hingehen. Und im Gegenteil wären sie dann oft unter fast schon, ja, mancher tatsächlicher Waffengewalt bis an die Front und bis in, ja, suizidale Kamikaze-Aktionen gezwängt. Und das ist definitiv ein Kriegsverbrechen.
0: Wie viele solcher ausländischen Kräfte sind denn aktuell für Russland im Einsatz? Weiß man da irgendwas?
1: Wir haben jetzt nur die Zahlen, die uns die Ukraine mitgeteilt hat. Auf unsere Anfrage hat das ukrainische Verteidigungsministerium gesagt, dass mehr als 27.900 Ausländer Verträge mit der russischen Armee abgeschlossen hätten, aus 135 verschiedenen Ländern.
0: Jetzt muss man einmal sagen, ukrainische Informationen sind in diesem Krieg ja auch nicht unabhängig. Für wie realistisch hältst du diese Zahl trotzdem?
1: Die einzige Quelle, die nah dran sitzt, ist die ukrainische Armee, weil sie natürlich an der Front selbst sitzt, weil die Geheimdienste eine Aufklärung betreiben und weil sie aber natürlich auch die getöteten Soldaten unter Umständen bergen oder ja, identifizieren oder aufgreifen, eben gefangen nehmen. Deswegen ist das schon leider so die beste Quelle, die wir da heranziehen können. Es gibt allerdings auch wirklich sehr viele Erfahrungsberichte, dass diese Rekrutierungsmaßnahmen systematisch geschehen. Also für mich ist es plausibel, dass sich das wirklich im hohen Tausenderbereich bewegt, diese Zahl.
0: Und woher kommen die Menschen meistens?
1: Die meisten sind tatsächlich aus befreundeten Ländern von Russland, zum Beispiel die ehemaligen Sowjetstaaten. Es ist zahlenmäßig überwiegend aus so Ländern wie Usbekistan oder Kasachstan auch. Aber dann gibt es eben auch einen großen Schwerpunkt auf afrikanische Länder, aus denen dann jetzt vor allen Dingen im letzten Jahr viel rekrutiert wurde, also Kenia oder Ghana zum Beispiel. Und jetzt vor kurzem beobachten wir, dass dann eben auch so Länder wie Indonesien, Kambodscha oder Malaysia in den Fokus gerückt sind.
0: Aber warum hat sich Russland da umorientiert?
1: Auf Afrika lag gerade in den letzten Monaten ein sehr starker Fokus. Also es gab sehr viele Überlebende, sehr viele Angehörige, die auch vor die Presse getreten sind, die das anprangern, diese Rekrutierungspraxis, die Tatsache, dass die Leute eben wie Kanonenfutter behandelt werden. Und deswegen gab es so eine Art Backlash, sag ich mal, der dazu geführt hat, dass wahrscheinlich jetzt in den afrikanischen Ländern nicht mehr rekrutiert wird oder nicht mehr so viel.
3: Und natürlich ist das auch ein Riesenproblem für Russland, die damit international

0: eben doch immer isolierter werden, was sie anfangs am Ukraine-Krieg ja noch geschafft haben zu vermeiden. Aber nun gerade mit dieser Kampagne, dieser Rekrutierungskampagne, verlieren sie gerade auch in Afrika an Rückhalt.
1: Der Politikwissenschaftler Tim Glavion hat auch gesagt,
0: jetzt, wo es diese Gegenmaßnahmen in wichtigen Ländern gibt, wie eben Kenia, Ghana, Südafrika beispielsweise, aber andere werden auch nachziehen müssen, um nicht von ihrer eigenen Bevölkerung unter Druck zu geraten, werden natürlich diese Rekrutierungsnetzwerke versuchen, auf andere Länder sich auszuweiten.
1: Das deckt sich mit unseren Erkenntnissen und Beobachtungen über Workwire. Weil Workwire hat nämlich auch noch bis Anfang dieses Jahres in Afrika rekrutiert und dann sehr plötzlich auf Indonesien umgeschwenkt.
0: Aber der größte Pool der Rekrutierung, da darf man sich keine Illusionen machen, fällt dadurch nicht weg. Und das sind eben die Russland nahestehenden Regierungen. Und die werden wegen diesem zivilgesellschaftlichen Backlash das nicht einstellen.
2: Alice, wie wichtig sind denn diese ausländischen Soldaten für Russland insgesamt? Was würdest du sagen nach deiner Recherche?
1: Die ausländischen Soldaten sind für Russland wichtig, weil Russland bereits hohe Verluste an der Front hat.
2: Aktuelle Schätzungen gehen davon aus, dass bis zu 450.000 russische Soldaten im Krieg in der Ukraine bisher getötet wurden.
1: Und die ausländischen Soldaten verstärken halt die Streitkräfte. Und wenn sie getötet werden, verursacht das in Russland weniger innenpolitische Probleme, als wenn das eben um russische Staatsbürger gehen würde.
2: Alice, jetzt hast du, euer ganzes Team, ihr habt da lange recherchiert, ihr seid da so tief eingetaucht. Was ist denn dein persönliches Fazit nach dieser Recherche?
1: Also ich fand besonders einprägsam, wie zynisch, also wie verharmlosend diese ganze Rekrutierung abläuft. Wenn man diesem Workwire-Channel gefolgt ist und da mitgelesen hat, dann hat man das Gefühl bekommen, dass es wirklich gar nicht menschlich. Also es wird das Risiko, die Gefahr völlig ausgeblendet und da wird dann eher sowas gesagt wie, ja, warum willst du dich für $200 auf einer Baustelle krumm arbeiten und deine Gesundheit ruinieren? Komm doch lieber eben zur russischen Armee und werde reich. Aber ja, dass man dort eben stirbt und dass es sehr, sehr viele bereits das Leben gekostet hat, das wird da komplett ausgeklammert. Das hat mich schon sehr beschäftigt bei dieser Recherche und ich glaube, da werde ich auch noch eine Weile drüber nachdenken.
2: Gerade deswegen ist es sehr toll, dass du es uns erzählt hast und die Recherche mit uns geteilt hast. Danke, dass du da warst, Alice.
1: Danke, dass ich hier sein durfte.
2: Alice Echtermann vom NDR hat gemeinsam mit ihrer Kollegin Alice Pesavento und dem Team Verifikation und Faktencheck recherchiert. Und wenn euch genauer interessiert, wie Alice und ihre Kolleginnen das Trainingslager von Workwire in Russland auswendig gemacht haben, dann schaut doch mal rein in ihren Film zur Recherche. Den findet ihr in unseren Shownotes. 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
1: 16 Uhr. Le Pen von Berufungsgericht erneut verurteilt. Zahl der Drogentoten leicht gestiegen. Merz begrüßt TKMS-Auftrag aus Kanada. Das Wetter teils sonnig, teils bewölkt und windig, 25 bis 32 Grad. Mein Name ist Stefanie Nopper. In Frankreich kann die Rechtspopulistin Le Pen theoretisch bei der Präsidentschaftswahl nächstes Jahr als Kandidatin antreten. Ein Berufungsgericht hat das Strafmaß gegen sie wegen des Veruntreuens von EU-Geld reduziert. Aus Paris Kai Rienecker.
2: Das Berufungsgericht hält Marine Le Pen zwar weiter für schuldig, setzte aber die Dauer der Unwählbarkeit deutlich herunter. Waren es in erster Instanz noch 5 Jahre, bleiben jetzt nur noch 15 Monate. Und die sind seit dem Urteil in erster Instanz bereits abgegolten. Auch die Haftstrafe wurde vom Berufungsgericht etwas reduziert. Es bleibt aber 1 Jahr elektronische Fußfessel übrig. Sie müsste damit in die Präsidentschaftswahl gehen. Genau das hatte Marine Le Pen im Vorfeld eindeutig abgelehnt. Nun liegt die Entscheidung also bei Le Pen selbst.
1: Die Zahl der Drogentoten in Deutschland ist im vergangenen Jahr leicht gestiegen. Das geht aus Zahlen hervor, die das Bundeskriminalamt und der Bundesdrogenbeauftragte vorgestellt haben. Insgesamt starben demnach 2150 Menschen an den Folgen ihres Drogenkonsums. Aus dem ARD-Hauptstadtstudio Dietrich Karl Meurer.
3: Der Drogenbeauftragte der Bundesregierung, Hendrik Streeck, sieht vor allem junge Menschen gefährdet. Der CDU-Politiker verweist auf einen Drogenmarkt, der sich zunehmend ins Internet verlagert. Zudem warnt er vor gefälschten Tabletten mit synthetischen Opioiden. Streeck fordert mehr Prävention, frühere Hilfen sowie ausreichend Entzugs- und Therapieplätze für Jugendliche. Hilfsangebote müssten junge Menschen gezielter erreichen.
1: Kanzler Merz hat den Großauftrag aus Kanada an den Kieler Marineschiffbauer TKMS als schöne Nachricht für die deutsche Wirtschaft bezeichnet. Vor dem NATO-Gipfel in Ankara sagte er, das sei einer der größten Rüstungsaufträge für Deutschland. ARD-Korrespondent Gabor Hallers.
4: Es geht um den Bau von 12 U-Booten für Kanada, die gemeinsam für die deutsche und norwegische Marine entwickelt wurden. Viele Milliarden Euro könnte dieser Auftrag wert sein. Er sichert und schafft Arbeitsplätze in Kiel und Wismar, denn die U-Boote sollen komplett in Deutschland produziert werden.
1: Die Nassauische Heimstätte hat in Wiesbaden ihre Bilanz für das letzte Jahr vorgestellt. Insgesamt sind demnach 2025 fast 800 neue Wohnungen gebaut worden, so viele wie seit 50 Jahren nicht. Die Nassauische Heimstätte besitzt in Hessen mehr als 60.000 Wohnungen an 112 Standorten. Der größte hessische Wohnungsanbieter hat den Auftrag, bezahlbaren Wohnraum anzubieten. Die größten Gesellschafter sind das Land Hessen und die Stadt Frankfurt. Die Rücknahme einer Sperre nach einer roten Karte, dieser Vorfall bei der Fußball-WM soll offenbar Folgen haben. Der Präsident des Deutschen Fußballbundes Neuendorf hat eine Aufarbeitung angekündigt. Aus dem WM-Team Desiree Krause.
5: Er sei sich mit der UEFA, dem Dachverband der europäischen Fußballverbände, einig, dass der Vorgang nicht zu den Akten gelegt werden dürfe. Zunächst müsse er unter den europäischen Verbänden weiter besprochen werden, so Neuendorf in einem Statement. Am Abend stehen die letzten beiden Achtelfinals dieser Weltmeisterschaft an. Weltmeister Argentinien trifft um 18 Uhr auf Ägypten, um 22 Uhr dann die Partie der Schweiz gegen Kolumbien. Morgen ist dann der erste spielfreie Tag dieser Weltmeisterschaft, bevor die Viertelfinals starten.
1: Das waren die Nachrichten. Das Wetter. Es gibt Sonne und Wolken bei Werten zwischen 25 und 32 Grad. Morgen dann mehr Wolken. Es bleibt aber meist trocken bei bis zu 28 Grad. Die weiteren Aussichten. Am Donnerstag im Nordosten noch ein paar Wolken, sonst schon eher sonnig bis 32 Grad. Und am Freitag dann überall Sonne bei bis zu 33 Grad. Die Zeit 16.04 Uhr.
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1: Vorsicht auf der A44 Dortmund Richtung Kassel. Zwischen Warburg und Bräuner liegt eine Radkappe auf der Fahrbahn. A3 Frankfurt Richtung Würzburg. Zwischen Offenbacher Kreuz und Hanau 7 Kilometer stockender Verkehr. A4 Erfurt Richtung Kirchheimer Dreieck. Zwischen Wildeck-Hönebach und Friedewald 2 Kilometer Stau wegen eines defekten LKW auf dem rechten Fahrstreifen. Die A7 Fulda Richtung Würzburg ist zwischen Fuldaer Dreieck und Bad Brückenau-Volkers nach einem Unfall mit einem LKW und einem PKW gesperrt. Dadurch 3 Kilometer Stau. Unsere Umleitungsempfehlung ab Fuldaer Dreieck über die U52. Und die weiträumige Umleitung für den Fernverkehr ab dem Fuldaer Dreieck über die A66 und die A45 zum Seligenstädter Dreieck. Und von da dann weiter über die A3 in Richtung Würzburg. Die A38 Göttingen Richtung Halle ist zwischen Ahrenshausen und Heilbad Heiligenstadt nach einem Unfall mit einem Laster gesperrt, dadurch 4 Kilometer Stau. Und die A643 Wiesbaden Richtung Mainz zwischen Schiersteiner Kreuz und Dreieck Mainz streckenweise stockender Verkehr.
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6: Hallo und willkommen bei uns. Noch gibt es für Wärmepumpen eine umfangreiche und auch gestaffelte Förderung durch den Staat. Für den Einbau von Wärmepumpen und anderen klimafreundlichen Heizungen soll es nach den Plänen der Bundesregierung aber bald schon weniger Zuschuss vom Staat geben. Bisher ist beim Umstieg auf eine klimafreundliche Heizung eine staatliche Förderung von bis zu 70% möglich. Der maximale Investitionskostenzuschuss für den Heizungstausch beträgt bisher 21.000 Euro. Anne-Kathrin Mellmann in unserem Hauptstadtstudio in Berlin. Wie weit will die Bundesregierung denn die Förderung jetzt runterfahren?
7: Ja, aus diesen 21.000 Euro zum Beispiel werden dann am Ende, also bis 2030, so jedenfalls der Plan, nur noch 13.200. Also das gilt für Haushalte, die mehr als 30.000 Euro Jahreseinkommen haben. Und bei einem Einkommen ab 40.000 sinkt dann die maximale Förderung von jetzt bislang, also sind es 16.500 auf 8.800 Euro. Ne? Aber die gute Nachricht wäre, weniger als 30.000 Euro Jahreseinkommen hat, der bekommt dann am Ende, kann am Ende deutlich mehr bekommen, und auch Haushalte mit Kindern, die bekommen mehr Zuschuss.
6: Das heißt, da verschiebt sich nun einiges. Ab wann soll denn die angepasste, teilweise reduzierte Förderung gelten? Oder anders gefragt, wie viel Zeit hat man noch, die alte Förderung in Anspruch zu nehmen?
7: Also dieses Papier, das dem Haushaltsausschuss jetzt vorliegt, das kam aus dem Finanzministerium, das spricht von 2027. Der Ausschuss, der wird sich das morgen genau anschauen. Und wenn dann am Ende alles so kommt, wie der Bundesfinanzminister möchte, dann, glaube ich, gilt, wer noch die aktuellen Förderbedingungen nutzen will, der sollte sich beeilen, denn also für die aktuellen Anträge gelten natürlich noch diese Förderbedingungen, dann kann man da noch nutzen. Und diese Zuschüsse, die sollen danach in Kraft treten, alle 6 Monate weiter absinken, also da auch ein stufenweises Sinken.
6: Das heißt, hier wird auch ein gewisser Zeitdruck aufgebaut. Mhm. Was ist denn nun der Hintergrund, dass der Bund sparen muss, oder hat man grundsätzliche Zweifel, ob die Förderung so überhaupt noch nötig ist?
7: Na, als Grund gibt die Bundesregierung die angespannte Haushaltslage an. Für das Finanzministerium erklärt dazu, dass ohne eine Reform ungefähr 4,2 Milliarden Euro im Finanzplan fehlen würden. Mit der Reform sind es 2,1 Milliarden Euro, die da eingespart werden können. Und ja, die Bundesregierung sagt dann auch noch, dass sie das Ziel natürlich verfolgt, die Förderung nun stärker auszurichten auf Haushalte mit niedrigen Einkommen, also eine soziale Staffelung. Matthias Miersch, der Fraktionschef der SPD, hat das heute auch nochmal ausdrücklich gelobt und betont, das sei der SPD so besonders wichtig gewesen. Und ihm war auch wichtig, nochmal festzustellen, dass man durch so eine Reform auch den Druck erhöhen will auf die Hersteller. Denn Matthias Miersch sagt, im internationalen Vergleich seien die Kosten für Wärmepumpen in Deutschland immer noch deutlich zu hoch.
6: Wie fallen denn jetzt die Reaktionen auf diese Pläne aus? Gibt es da schon was?
7: Ja, die Reaktionen sind erstmal sehr gemischt. Es geht natürlich auch um die Signalwirkung einer solchen Entscheidung oder eines solchen Vorstoßes. Die Grünen kritisieren das entsprechend scharf. Sie befürchten, dass solche Kürzungen Menschen davon abhalten, auf klimafreundliche Heizungen umzusteigen am Ende, und auch, dass Arbeitsplätze verloren gehen in der Wärmepumpenbranche. Und die Verbände, die warnen davor, dass Investitionen ausgebremst werden. Sie fordern reibungslose Umsetzung, also dass keine Förderlücke entsteht. Und ein großer Wärmepumpenhersteller hat das sogar gelobt. Der freut sich, weil er nun mehr Planungssicherheit bekommen würde.
6: Ja, Stichwort Wärmepumpenhersteller. Sie haben es ja vorhin schon erwähnt, da gibt es durchaus sehr unterschiedliche Preise, die aufgerufen werden für Wärmepumpen in Europa. Und es gab ja schon lange den Verdacht, dass die Preise in Deutschland deswegen so besonders hoch sind, weil es eben so eine hohe Förderung gibt. Ist es denn vorstellbar, dass die Industrie jetzt mit den Preisen runtergeht, um den Absatz stabil zu halten?
7: Also das halte ich für sehr vorstellbar, weil solche Entscheidungen natürlich immer irgendwie auch den Markt regeln, und es ist auch nicht auszuschließen, dass, so wie Sie eben schon angedeutet haben, natürlich auch deswegen die Preise in Deutschland so hoch sind, weil die Förderungen so, ja, üppig sind immer noch.
6: Also in vielen Fällen könnte es künftig weniger Förderung geben für Wärmepumpen, aber nicht in allen Fällen. Ein gestaffeltes System, das da die Bundesregierung im Sinn hat. Man will damit eine Menge Geld einsparen. Das Ganze kommt morgen in den Haushaltsausschuss und soll dann, wenn es nach den Plänen der Bundesregierung geht, im kommenden Jahr in Kraft treten. Anne-Kathrin Mellmann war das mit den aktuellen Informationen dazu aus Berlin. Vielen Dank dorthin.
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6: Marine Le Pen, die langjährige Vorsitzende und das Gesicht des Rassemblement National in Frankreich, hatte sich vor Gericht verantworten müssen wegen der Veruntreuung von EU-Geldern. Gelder, die für die Parlamentsarbeit gedacht waren im Europaparlament, die sie nach Überzeugung des Gerichts aber in die Arbeit ihrer rechtsnationalistischen Partei gesteckt hatte. Im Berufungsverfahren um die Veruntreuung dieser EU-Gelder hat das zuständige Gericht die Strafen aus der ersten Instanz jetzt so entscheidend abgemildert, dass Marine Le Pen theoretisch antreten könnte bei der Präsidentschaftswahl in Frankreich im kommenden Jahr. Aus Paris berichtet Julia Borutta.
8: Nun liegt der Ball im Feld von Marine Le Pen. Das Gericht hat das Urteil aus erster Instanz so abgemildert, dass die Präsidentschaftskandidatin des Rassemblement National antreten könnte. Von ursprünglich 5 Jahren Nichtwählbarkeit bleiben mit Anrechnung der Bewährung de facto nur 15 Monate übrig. Diese hat Marine Le Pen seit dem Urteil in erster Instanz bereits abgegolten. Außerdem muss sie 1 Jahr lang eine elektronische Fußfessel tragen. Ihr Anwalt Rodolphe Bosselu nahm das Urteil positiv auf. Wir nehmen diese Entscheidung zur Kenntnis, vor allem die deutliche Reduzierung der Strafe der Nichtwählbarkeit. Zumal die Richterin betont hat, wie wichtig es ist, die freie Kandidatur und die freie Entscheidung der Wähler nicht zu behindern. Wir werden heute Nachmittag das gesamte Urteil überdenken und uns später dazu äußern. Mit ihrem Urteil überlässt es die Justiz Marine Le Pen selbst zu entscheiden, ob sie antreten will oder nicht. Im Vorfeld hatte Le Pen mehrfach ausgeschlossen, mit einer Fußfessel Wahlkampf zu machen. Doch mitunter wird diese Strafe, die die Bewegungsfreiheit der verurteilten Person einschränkt, nach einigen Monaten abgemildert. Ausgehungsbeschränkungen etwa könnten aufgehoben werden. Genau darauf könnte Marine Le Pen hoffen. Der Politikchef des Radiosenders France Info, Jean-Rémy Baudeau, erklärte heute kurz nach dem Urteil: Es ist jetzt eine politische Entscheidung, ob Marine Le Pen zu ihrer Strafe steht. Werden ihre politischen Gegner im Wahlkampf die Tatsache ausspielen, dass sie sich mit Fußfessel bewegt, ihr also sagen, schauen Sie doch mal an Ihrer Wade hinunter. Diese Vorstellung ist für Marine Le Pen natürlich furchtbar, aber es ist nicht unmöglich. Wenn Le Pen sich entschließt, mit Fußfessel anzutreten, muss sie zunächst das Urteil akzeptieren und auf eine Revision vor dem Kassationsgericht verzichten. Denn solch ein Verfahren würde die definitive Entscheidung über ihr Strafmaß erneut hinauszögern. Anwalt Patrick Maisonneuve, der in dem jetzt zu Ende gegangenen Berufungsverfahren das Europäische Parlament vertreten hat, zeigte sich am Nachmittag grundsätzlich zufrieden mit dem Urteil und mahnte: Wenn Marine Le Pen nicht in Revision geht, heißt das, dass sie anerkennt, sich der Veruntreuung von EU-Geldern schuldig gemacht zu haben. Da muss sich jeder Bürger fragen, ob man wirklich Präsidentschaftskandidatin sein kann, wenn man definitiv von einem Gericht wegen der Veruntreuung öffentlicher Gelder verurteilt worden ist. Heute Abend will sich Marine Le Pen in den 20-Uhr-Nachrichten zu ihrem weiteren Vorgehen äußern. Dann sollte die Öffentlichkeit erfahren, ob sie selbst zur Präsidentschaftswahl antreten wird oder aber den Staffelstab an ihren Parteichef Jordan Bardella übergibt. In Umfragen hat er mit deutlich über 30% noch mehr Zustimmung als seine politische Ziehmutter Le Pen.
6: Julia Botha berichtete aus Paris. Und wir haben eine aktuelle Warnmeldung hereinbekommen aus unserem Verkehrszentrum. Vorsicht bitte auf der A66 Wiesbaden-Frankfurt. Zwischen Schiersteiner Kreuz und Wiesbaden-Biebrich sind mehrere Kinder auf der Fahrbahn. Vorsicht bitte auf der A66 Wiesbaden-Frankfurt. Zwischen Schiersteiner Kreuz und Wiesbaden-Biebrich. Kinder auf der Fahrbahn, fahren Sie dort bitte ganz besonders vorsichtig. Jetzt also fliegt sie, die neue Air Force One, die Maschine des US-Präsidenten. Nicht mehr im bekannten Kennedy-Blau, sondern in einer neuen Sonderlackierung, die Donald Trump besser gefallen dürfte. Das Flugzeug hatte er sich vom Emirat Katar schenken lassen. Ein Novum, das der Präsident einer Supermacht, der ältesten modernen Demokratie der Welt, mit einem von einem autoritären Staat geschenkten Flugzeug zu einem wichtigen Auslandstermin fliegt. Aber bei Donald Trump ist vieles anders, vieles unkalkulierbar. Ja, und damit wären wir dann jetzt beim NATO-Gipfel. Gipfel in Ankara. Dort ist Trump nämlich gelandet mit dieser Maschine. Anne Schneider, USA-Korrespondentin, zurzeit für uns beim NATO-Gipfel in Ankara. In welcher Stimmungslage dürfte denn Trump dort heute gelandet sein?
9: Ja, also Trump wurde erstmal von türkischen Staatschef Erdogan mit allen militärischen Ehren empfangen. Und er hat ja auch im Vorfeld schon gesagt, dass er Erdogan für einen sehr guten Freund hält und dass er eigentlich hauptsächlich deshalb zu dem NATO-Gipfel gekommen ist, weil Erdogan ihn darum gebeten hat, sonst wäre er vielleicht gar nicht gekommen. Ob das jetzt wirklich so der Wahrheit entspricht, weiß ich nicht, weil dieser NATO-Gipfel natürlich sehr, sehr wichtig ist, auch für Donald Trump. Im Vorfeld wurde ja so ziemlich alles gemacht, um Donald Trump einigermaßen zu besänftigen. Vor knapp zwei Wochen war ja der NATO-Generalsekretär Rutte in Washington und hat Trump also gesagt, hat Trump dafür gelobt, dass er die Europäer und die Kanadier unter Druck gesetzt hat, die Rüstungsausgaben zu erhöhen, hat da auch einen Chart mitgebracht.

0: gebracht, hat gesagt, ja, hier, guck mal, das ist die Trump-Trillion, so stark sind die Ausgaben gestiegen, das hat seit Eisenhower kein Chef mehr, kein Politiker mehr geschafft und du hast es geschafft. Also man hat wirklich versucht, im Vorfeld für sehr gutes Wetter bei Trump zu sorgen. Naja, und jetzt wartet man mal ab. Also eben war er zusammen mit Erdogan noch relativ gut gelaunt, auch wenn er noch mal kurz eingeworfen hat, dass doch die Dänen Grönland nicht vernünftig verwalten würden und nicht vernünftig sichern würden und dass das ja eigentlich zu den USA gehören würde.
1: Ah ja, also das Thema Grönland dann doch mal wieder, zumindest indirekt.
0: Ja, es kommt alles immer wieder.
1: Die Ukraine, das ist ja ein Land, das wieder massiv gerade von Russland angegriffen wird. Wir bekommen ja tagtäglich die Nachrichten über die Raketeneinschläge dort, die kaum noch abgewehrt werden können, weil offensichtlich der Ukraine ja die Luftabwehrraketen nahezu ausgegangen sind, wenn nicht sogar komplett ausgegangen sind, gerade die teuren Patriot-Raketen. Vorstellbar aus Ihrer Sicht, dass der Gipfel hier eine Lösung bringen könnte?
0: Ja, also Selenskyj hat schon gesprochen und hat genau das angesprochen. Er hat gesagt, also wir können eigentlich alles selber. Es ist ja auch tatsächlich so, dass die Drohnentechnologie mittlerweile eine Art Vorbild ist für andere Länder, weil die Ukrainer da wirklich sehr weit sind. Aber Selenskyj hat gesagt, wir brauchen Luftabwehr, denn das können wir wirklich nicht selber. Von daher darf man gespannt sein, ob sich da was tut. Heute Abend wird Selenskyj auch bei dem Abendessen dabei sein mit den 32 NATO-Chefs. Also Regierungschefs der NATO-Mitglieder. Von daher wird das mit Sicherheit auch auf der Tagesordnung sein. Aber in der Tat, das ist schon angesprochen worden.
1: Deutschland hat ja wie viele andere die Ausgaben für Verteidigung hochgefahren, innerhalb weniger Jahre sogar verdoppelt. Es gibt Rüstungseinkäufe in den Vereinigten Staaten und es gibt Rüstungskooperationen zwischen Deutschland und den USA, aber auch europäische Kooperationen. Welche Rolle werden Rüstungsthemen, Kooperationen hier spielen auf diesem NATO-Gipfel?
0: Eine unendlich große. Also heute Morgen gab es wirklich ein großes Treffen von Staats- und Regierungschefs, beziehungsweise das war dann eher auf Ministerebene, mit Industrie, mit Mark Rutte. Und da wurden verschiedene Initiativen vorgestellt, weil es geht jetzt einfach darum, mal flapsig gesagt, diese 5% jetzt auch auf die Straße zu bringen. Also Kooperationen zu gründen, dass wirklich die Industrie schnell diese Aufträge bekommt. Also ein Beispiel wurde genannt, wenn zum Beispiel es in Polen keine Munition mehr gibt, dann muss man halt in anderen NATO-Ländern gucken, ob da nicht irgendwo noch Kapazitäten da sind, um diese Munition zu produzieren. Also diese Kooperationen spielen hier eine riesengroße Rolle. Und da ist auch immer gesagt worden, welche Länder sich daran beteiligen, welche Unternehmen sich daran beteiligen und wie viel Geld das Ganze kostet. Und also da sind Summen im Gespräch gewesen. Das ist wirklich, wirklich sehr, sehr viel gewesen. Von daher, das ist wirklich ein ganz, ganz großes Thema hier. Also es geht nicht nur um die große Politik, sondern es geht auch wirklich darum, was bewirken wir mit diesen 5%? Wie können wir das Ganze richtig investieren?
1: Dieser NATO-Gipfel dauert 2 Tage. Gibt es angesichts der Unberechenbarkeit von Donald Trump die ernsthaften Befürchtungen, dass die NATO übermorgen nicht mehr das Bündnis sein könnte, das sie heute noch ist?
0: Also das glaubt man hier im Moment nicht mehr. Trump hat auch vorhin gesagt, dass diese Kooperation unter den NATO-Mitgliedern für ihn auch sehr wichtig ist. Das hat er noch in so einer kleinen Fußnote bei seinen letzten Bemerkungen gesagt in dem Gespräch mit Erdogan. Also von daher geht man nicht davon aus. Natürlich ist Trump immer unberechenbar, aber eigentlich geht man nicht davon aus. Also im Moment geht es jetzt mehr darum, wie bringen wir diese 5% auf die Straße, und Trump ist natürlich nach wie vor ärgerlich darüber, dass er bei dem Iran-Krieg keine Unterstützung durch NATO-Länder bekommen hat. Das schwelt hier immer weiter, aber das wird diese NATO in den 2 Tagen nicht auseinanderbrechen lassen.
1: Vielen Dank für diese Erläuterungen, Einschätzungen und Analysen an unsere USA-Korrespondentin Anne Schneider, zurzeit für uns beim NATO-Gipfel in Ankara, wo heute Nachmittag der amerikanische Präsident Donald Trump eingetroffen ist.
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1: Chinesische Vasen, wertvolle Ölgemälde oder kostbare Holzschränke. Das Schloss Fasanerie bei Fulda ist voller Kunstschätze. Ein Museum, ein Besuchermagnet, aber woher kommen diese Werke eigentlich? Im Nationalsozialismus wurden jüdische Kunstsammler unter Druck gezwungen, ihre Sammlungen zu verkaufen, meist für einen Bruchteil des eigentlichen Wertes. Nun hat die Kulturstiftung des Hauses Hessen, die das Schloss heute besitzt, überraschend viele dieser geraubten Werke identifiziert. Wie man nun mit dieser unbequemen Wahrheit und Vergangenheit umgeht, dazu unser Reporter Michael Pörtner.
3: Der Knabe aus Marmor blickt unschuldig drein. Er steht im Schloss Fasanerie in Eichenzell bei Fulda.
4: Der junge Herkules als Kind, der mit einer Schlange ringt. Die Skulptur stammt vermutlich aus der Werkstatt von Algardi, einem italienischen Bildhauer der Bernini-Zeit, also um die Mitte oder 2.

0: Hälfte des 17. Jahrhunderts.
1: Kunsthistoriker Sven Papstmann hat ganz genau die Herkunft der Statue untersucht. Ursprünglich stand der Marmorknabe nämlich in der Villa Rothschild in Königstein im Taunus. Die jüdischen Vorbesitzer mussten in der NS-Zeit ihr Hab und Gut verkaufen, weit unter Wert.
0: Die Villa ist später an Georg von Opel verkauft worden, also dem Automobilverkäufer. Georg von Opel verkaufte das Inventar sukzessive ab 1939 bis 1942 in verschiedenen Auktionen beim Kunsthaus Heinrich Hahn in Frankfurt am Main. Und aus diesen Auktionen sind eben Stücke hier in die Sammlung gelangt. Dazu gehört eben auch diese Herkulesfigur, die 1939 erworben worden ist.
1: Der Marmorknabe, teure chinesische Vasen, wertvolle Ölgemälde, seltene Holzschränkchen. Der Kunsthistoriker hat 30 Kunstschätze aus dem Schloss Fasanerie als NS-Raubkunst identifiziert. 3 Jahre lang hat er daran gearbeitet, Aufschriften untersucht, Auktionskataloge aus der NS-Zeit gewälzt. Entlarvend waren letztlich die Fotos in den alten Auktionskatalogen. Eine ziemliche Detektivarbeit.
0: Das ist die berühmte Nadel im Heuhaufen zu suchen, gerade eben bei der Ausgangslage hier im Haus mit eben einer dünnen Quellenlage, war das schon eine besondere Herausforderung, ja.
1: Sein Forschungsbericht ist 600 Seiten lang. 200 Kunstobjekte hat er untersucht. 11 galten von vornherein als verdächtig. Doch es tauchten 19 weitere belastete Objekte auf. Mit so vielen hatte selbst der Forscher nicht gerechnet. Der heutige Besitzer Donatus Landgraf von Hessen gibt die unrechtmäßig erworbenen Stücke an die Erben der jüdischen Vorbesitzer zurück. Durchaus mit Erleichterung.
2: Ach, das ist ein gutes Gefühl, ja. Also meine Familie und auch der Vorstand und das Kuratorium der Kulturstiftung des Hauses Hessen hat das von Anfang an sehr ernst genommen. Wir wollten immer sehr offen mit solchen Themen umgehen und von daher freut es mich, dass wir jetzt zu einem guten Ergebnis gekommen sind, also das Projekt abgeschlossen haben.
1: Die Rückgabe erfolgt spät, über 80 Jahre nach Kriegsende. Sein Großvater Philipp von Hessen war überzeugter Nationalsozialist. Er hatte die Kunstschätze auf Auktionen erworben, meist weit unter Wert. Die zurückgegebenen Kunstschätze sind für das Schloss Fasanerie als Ausstellungsstücke verloren. Der Museumsdirektor Markus Miller bedauert das.
3: Es ist natürlich, wenn ich das jetzt aus Museumssicht sagen darf, ist es natürlich tragisch. Es sind sehr schöne Stücke, die dazugehören. Ich leide darunter, aber gleichzeitig bin ich natürlich glücklich, dass hier spätes Unrecht ausgeglichen wird.
1: Sollten weitere im Schloss Fasanerie auftauchen, will die Hausstiftung auch diese zurückgeben.
4: Wie man im Schloss Fasanerie in Fulda versucht herauszufinden, ob sich in der Sammlung NS-Raubkunst befindet, aus Fulda berichtete Michael Pörtner. Sie sind bei HR Info, 16.23 Uhr, 7 Minuten vor 4:30. Ja, so würden wir uns vielleicht auch gerne immer sehen, so wie viele junge Inder Deutschland und die Deutschen sehen. Made in Germany. In Indien ist das offenbar immer noch ein Gütesiegel. Deutschland gilt vielen dort als das Land der Ingenieure, der Denker, als Land mit guter Bildung, hohem Einkommen, einem funktionierenden Sozialstaat. Ein Traum für viele junge Menschen in Indien, die gerne auswandern würden. Unsere Korrespondentin Helene Buchholz hat mit einigen von ihnen in Neu-Delhi gesprochen.
5: Deutschunterricht mitten im Herzen von Neu-Delhi. Draußen vor dem Fenster hört man Autos hupen. Hier drin sitzen Gutanjamba, Richie, Gurman und viele andere Schülerinnen und Schüler und lernen für ihren nächsten Test. Aber sie alle nehmen sich trotzdem gerne die Zeit, zu erzählen, wie toll sie Deutschland finden.
6: Es gibt bessere Gehalt, bessere Work-Life-Balance.
7: Ich möchte als Mechatronik in Deutschland arbeiten.
8: Ich möchte nach Deutschland gehen und dort arbeiten.
5: Bei StudyFeeds können Interessierte ein komplettes Programm absolvieren, bei dem ihnen die Schule auch bei Visum, Flügen und dem Bewerbungsprozess an den deutschen Unis hilft, so der Direktor Ankush Chaudhry.
9: See, Indians got this habit.
10: Inder haben die Gewohnheit, für ihre Ausbildung ins Ausland zu gehen. Und noch vor 20 Jahren galt, dass nur Studierende aus reichen Familien im Ausland studieren können. Und dann sind zunehmend Ziele wie Deutschland, die Niederlande oder Frankreich beliebter geworden, die im Vergleich zu den traditionellen Studienorten wie den USA oder Großbritannien eine vergleichsweise günstige Ausbildung bieten.
9: So education in Europe is cheaper.
5: Laut Chaudhry lernen deshalb immer mehr junge Inderinnen und Inder Deutsch. In Indien ist das Bildungssystem teuer. Aussichten, einen Job zu finden, sind selbst für gut ausgebildete Akademikerinnen und Akademiker schlecht.
11: Hindu-Muslim-Bhajan-Sikh-Isai, aapas mein hai band-bhai.
5: Deshalb ist seit einigen Wochen auch die sogenannte Kakerlakenpartei im Aufwind. Eine Satirepartei, gegründet, weil ein oberster Richter in Indien junge Arbeitslose als Cockroaches bezeichnet.

0: gekennzeichnet hat. Und die Gruppe spricht nicht nur Arbeitslose an.
1: Ich bin mit der derzeitigen Regierung nicht besonders zufrieden. Ich glaube, das gesamte System ist korrupt.
0: Auch Anish Takral beteiligt sich an den Protesten, obwohl er eigenen Angaben nach gut verdient.
1: Das Bildungswesen ist im Eimer. Das Gesundheitswesen ist im Eimer. Die Reichen werden immer reicher, die Armen immer ärmer. Denn es wird keine gute Infrastruktur bereitgestellt. Aber wir zahlen enorme Steuern. Ich war schon in Deutschland. Ich war in Berlin. Ich weiß, wie wahnsinnig gut es dort ist.
0: Deutschland hat also einen guten Ruf. In Indien gibt es zwar auch ein Sozialsystem, in das alle ArbeitnehmerInnen und Arbeitgeber einzahlen müssen. Allerdings arbeiten Schätzungen zufolge rund 80% der Menschen im informellen Sektor. Bei aller Euphorie für Deutschland. Der Direktor von Studyfeeds, Chaudhry, warnt davor, Deutschland zu sehr zu verklären.
2: Life is not fancy anywhere in the world.
3: Das Leben ist nirgendwo auf der Welt ein Zuckerschlecken. Wenn Deutschland ein so attraktives Ziel wäre, dass ich Millionär würde, sobald ich dort lande, würde ich selbst nach Deutschland gehen.
2: Difficult everywhere in the world.
0: Deshalb bieten Schulleiter Chaudhry und Lehrerin Budi Raja auch eine ausführliche Beratung an.
4: Wir bieten den Schülern zum Beispiel interkulturelle Schulungen an, in denen es darum geht, dass man sehr vorsichtig sein muss. Einige meiner Freunde haben die Kinder tatsächlich in die Wangen gekniffen und die Mutter hat gesagt, nein, denn natürlich darf man sie nicht einfach anfassen.
0: Vor der Tür warten einige Schüler und fragen nach einem Selfie mit der deutschen Presse. Denn hier in Indien hat Deutschland nach wie vor einen guten Ruf.
5: Helene Buchholz war das über junge Inder, die sich vorbereiten, darauf nach Deutschland zu kommen und hier zu arbeiten.
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5: Der eine Deutsche, der überrascht gerade auf dem grünen Rasen von Wimbledon und der andere, der ist gerade noch so in Warteposition. Sortieren wir das mal durch und beginnen bei Jan-Lennard Struff. Das ist die Nummer 4 aus Deutschland und der spielt gerade gegen die Nummer 1 der Welt, Jannik Sinner aus Italien. Und unser Tennisreporter in Wimbledon, das ist Matthias Kammann. Matthias, der Spielstand im Moment 2:0 Sätze für Sinner. Ist das schon die ganze Wahrheit, was das Spiel von Jan-Lennard Struff angeht?
7: Ich würde sagen, nee, das ist nicht die ganze Wahrheit. Im Grunde ist er absolut gleichwertig, die gesamte Partie über eigentlich. Aber, und das ist der große Unterschied zwischen der Nummer 74 der Weltrangliste und der Nummer 1, wenn die entscheidenden Momente kommen, dann macht meist die Nummer 1 den Punkt. So war es im ersten Satz. Beim einzigen Breakball, den Sinner hatte, bei 5-5, da hat er ihn gemacht, dann kurz darauf den Satz 7-5 gewonnen. Genauso war es im Tiebreak des zweiten Satzes. Da hat ihm auch ein Mini-Break gereicht, um den mit 7-4 zu gewinnen. Und jetzt ist Struff wieder in einer schwierigen Position. Er liegt 2-3 hinten, hat Aufschlag und es steht 0-30. Sollte er seinen Aufschlag hier abgeben, jetzt in diesem Moment, dann gebe ich nicht mehr allzu viel auf ihn in dieser Partie. Auch wenn er bei diesem Turnier eigentlich gegen jeden, gegen den er gespielt hat, teilweise fast aussichtslos zurücklag und trotzdem noch gewonnen hat. Aber Jannik Sinner ist eine andere Hausnummer.
5: Jannik Sinner, der hat ja bei den French Open Probleme, wenn das Match sehr lange ging, es sehr heiß war. Wie ist das jetzt in London? Könnte das zum Vorteil für Struff werden?
7: Ja, ich glaube, so weit wird es nicht kommen. Einerseits ist die Temperatur nur in Anführungsstrichen bei 30 Grad. Andererseits strahlt die Sonne auch vom Rasen nicht so stark ab wie auf Hartplätzen und auch auf der roten Asche von Paris. Und dazu liegt er jetzt eben so deutlich vorn mit 2-0 Sätzen und jetzt gleich möglicherweise auch mit dem Break vor im dritten Satz, dass ich nicht glaube, dass ihm das nochmal passieren wird. Er wirkt einfach auch anders im Gesicht. Er wirkt nicht angeschlagen, sondern wirkt eigentlich konzentriert und ja, noch frisch.
5: Alexander Zverev, der andere Deutsche im Turnier, sein Achtelfinale musste gestern unterbrochen werden. Der wird wohl gleich weiterspielen können. Wird es schwer für ihn, da heute wieder reinzukommen?
7: Ja, das ist ja immer ein bisschen schwierig, wenn man so eine Unterbrechung hatte. Allerdings hatte ich das Gefühl, dass es ihm gestern sogar ein bisschen gut getan hat. Denn der Gegner Jerzy Lehecka wurde im dritten Satz immer stärker. Zverev hatte auch schon einen Breakball gegen sich, den er abgewehrt hat. Und vielleicht hat ihm die Pause dann sogar gut getan. Und apropos Pause, hier auf dem Center Court ist auch gerade Pause, weil Coco Gauff, die Amerikanerin, gegen ihre Landsfrau Jessica Pegula in 3 Sätzen gewonnen hat, damit im Halbfinale steht. Sie gibt gerade noch der Sieger Interview und wenn das durch ist, dann wird so in 5
5: Minuten, so hätte der Satz weitergehen können von unserem Reporter Matthias Kammann, es weitergehen für Alexander Zverev, weil der Court dann frei ist. Vielen Dank auf jeden Fall nach Wimbledon für diese Erläuterungen.
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0: Die Bundesregierung will eine nationale Gasreserve anschaffen, um in Krisenlagen abgesichert zu sein. Zum Beispiel, wenn Pipelines angegriffen werden und dadurch kein Gas mehr geliefert werden kann. Eine Sprecherin aus dem Wirtschaftsministerium sagte, die Reserve solle einen Umfang von 24 Milliarden Kilowattstunden haben und von den Verbrauchern finanziert werden. Geplant seien 29 bis 36 Cent je Megawattstunde. Beschlossen ist aber noch nichts. In Frankreich kann die Rechtspopulistin Le Pen theoretisch bei der Präsidentschaftswahl nächstes Jahr als Kandidatin antreten. Ein Berufungsgericht hat das Strafmaß gegen sie wegen des Veruntreuens von EU-Geld reduziert. Aus Paris, Kai Rienecker.
1: Das Berufungsgericht hält Marine Le Pen zwar weiter für schuldig, setzte aber die Dauer der Unwählbarkeit deutlich herunter. Waren es in erster Instanz noch 5 Jahre, bleiben jetzt nur noch 15 Monate. Und die sind seit dem Urteil in erster Instanz bereits abgegolten. Auch die Haftstrafe wurde vom Berufungsgericht etwas reduziert. Es bleibt aber 1 Jahr elektronische Fußfessel übrig. Sie müsste damit in die Präsidentschaftswahl gehen. Genau das hatte Marine Le Pen im Vorfeld eindeutig abgelehnt. Nun liegt die Entscheidung also bei Le Pen selbst.
0: Die Zahl der Drogentoten in Deutschland ist im vergangenen Jahr leicht gestiegen. Das geht aus Zahlen hervor, die das Bundeskriminalamt und der Bundesdrogenbeauftragte vorgestellt haben. Insgesamt starben demnach 2150 Menschen an den Folgen ihres Drogenkonsums. Aus dem ARD-Hauptstadtstudio Dietrich Karl Meurer.
2: Der Drogenbeauftragte der Bundesregierung, Hendrik Streeck, sieht vor allem junge Menschen gefährdet. Der CDU-Politiker verweist auf einen Drogenmarkt, der sich zunehmend ins Internet verlagert. Zudem warnt er vor gefälschten Tabletten mit synthetischen Opioiden. Streeck fordert mehr Prävention, frühere Hilfen sowie ausreichend Entzugs- und Therapieplätze für Jugendliche. Hilfsangebote müssten junge Menschen gezielter erreichen.
0: Während der Hitzewelle Ende Juni sind auch in Wiesbaden mehr Menschen gestorben als sonst. Allein der Rettungsdienst stellte 33 Todesfälle innerhalb von 4 Tagen fest, 10-mal mehr als normalerweise. HR-Reporterin Andrea Bonhagen.
3: Der Rettungsdienst hatte in den Tagen auch 76 Einsätze bei Schwererkrankten. Damit sei das System an die Grenzen gestoßen. Zum Teil hätten Sanitäter bei großer Hitze über 12 Stunden Schichten gehabt. Viele der Toten seien ältere Menschen. Die Stadt appelliert jetzt unter anderem an Nachbarn, Enkel und andere, bei Hitze mehr nach alten Menschen zu schauen. Die Stadt will bei der nächsten Hitzewelle ab 30 Grad einen gekühlten Raum im Rathaus zur Verfügung stellen. Alle Haushalte sollen auch einen Flyer erhalten mit Infos zum Verhalten bei Hitze.
0: Flugreisende haben bald mehr Rechte, das hat das EU-Parlament beschlossen. So sollen Airlines zum Beispiel ihre Kunden innerhalb von 96 Stunden darüber informieren müssen, welche Entschädigungen ihnen bei Verspätungen zustehen. Außerdem sollen Eltern für ihre Kinder unter 14 keine Sitzplatzreservierung mehr bezahlen müssen, um nebeneinander zu sitzen. Die EU-Staaten müssen der Änderung noch formal zustimmen, dann haben die Fluggesellschaften maximal 1 Jahr Zeit, um die neuen Regeln umzusetzen. Das waren die Nachrichten. Das Wetter. Bis zum Abend wechseln sich Sonne und Wolken ab. Dazu ist es windig. Richtung Süden und Westen kann es auch etwas regnen, bei Werten von maximal 32 Grad. Morgen dann bewölkt und meist trocken bei 20 bis 28 Grad. Die weiteren Aussichten: am Donnerstag im Nordosten noch einige Wolken, sonst schon mehr Sonne bis 31 Grad. Und am Freitag dann fast überall Sonne bis 33 Grad. Die Zeit 16.35 Uhr.
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0: Vorsicht auf der A66 Wiesbaden-Frankfurt. Zwischen Eschborner Dreieck und Nordwestkreuz Frankfurt befindet sich ein Mensch auf der Fahrbahn. Vorsicht auf der A44 Eisenach Richtung Kassel. Zwischen Waldkappel und Hesse-Schlichtenau Ost liegen Reifenteile auf dem mittleren Fahrstreifen vor dem Tunnel. A3 Frankfurt Richtung Köln. Zwischen Niedernhausen und Itzstein 3 Kilometer stockender Verkehr. A3 Frankfurt Richtung Würzburg, zwischen Offenbacher Kreuz und Hanau 7 Kilometer stockender Verkehr. A5 Frankfurt Richtung Kassel, zwischen Westkreuz Frankfurt und Bad Homburger Kreuz 4 Kilometer stockender Verkehr wegen eines defekten Lasters auf dem rechten Fahrstreifen. Die A7 Fulda Richtung Würzburg ist zwischen Fuldaer Dreieck und Bad Brückenau-Volkers nach einem Unfall mit einem Laster und einem Auto gesperrt, dadurch 5 Kilometer Stau. Unsere Umleitungsempfehlung: ab Fuldaer Dreieck über die U52 und die weiträumige Umleitung für den Fernverkehr ab dem Fuldaer Dreieck über die A66 und die A45 zum Seligenstädter Dreieck und von da dann weiter über die A3 in Richtung Würzburg. A38 Göttingen Richtung Halle zwischen Ahrenshausen und Heilbad Heiligenstadt.

0: Kilometer Stau wegen Lkw-Bergungsarbeiten auf dem rechten Fahrstreifen. Und noch die A643 Wiesbaden Richtung Mainz. Zwischen Schiersteiner Kreuz und Dreieck Mainz streckenweise stockender Verkehr. Dadurch auch 3 Kilometer stockender Verkehr auf der A66 zwischen Mainzer Straße und Schiersteiner Kreuz. Und gerade noch reingekommen, Vorsicht auf der A66 Frankfurt Richtung Fulda. Zwischen Bad Sodensalm, Münster und Steinau liegt ein Kanister auf dem linken Fahrstreifen.
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2: Einen schönen guten Tag, schön, dass Sie mit dabei sind. Ein französisches Berufungsgericht hat die Verurteilung der Politikerin des Rassemblement National, Marine Le Pen, wegen der Veruntreuung von EU-Geldern grundsätzlich bestätigt. Die ursprüngliche Sperre für die Ausübung öffentlicher Ämter ist allerdings verkürzt worden. Und das Gericht hat Le Pen zu einer 3-jährigen Haftstrafe verurteilt, von der 2 Jahre zur Bewährung ausgesetzt wurden. Das verbleibende Jahr muss sie mit einer elektronischen Fußfessel verbringen. Kai Rienecker ist unser Korrespondent in Frankreich. Herr Rienecker, diese verkürzte Sperre für die Ausübung eines öffentlichen Amtes, heißt das, sie könnte bei der Präsidentschaftswahl im kommenden Jahr antreten? Der Termin würde passen?
3: Ja, ganz genau, das heißt es. Das war ja immer so eigentlich der umstrittenste Punkt bisher auch in der ersten Instanz gewesen, weil sie da auf 5 Jahre unwählbar gewesen wäre. Und sie hatte darauf spekuliert, vielleicht, dass man auf 2 Jahre darunter gehen würde. Aber jetzt ist man sogar auf 15 Monate runtergegangen, die noch abzuleisten sind. Da sind noch Bewährungsmonate ganz viel, aber entscheidend sind diese 15 Monate. Und es zählt eben rückwirkend ab letzten März, als das Urteil in erster Instanz war. Wenn man dann also 15 Monate dazu zählt, dann sind wir in der Gegenwart. Das heißt, sie hat diese 15 Monate Unwählbarkeit schon abgeleistet und da gäbe es jetzt keine Hürde und Sperre mehr im Hinblick auf eine Kandidatur für die Präsidentschaftswahl im nächsten Jahr.
2: Was bedeutet denn die elektronische Fußfessel konkret, dass sie unter Hausarrest steht? Oder wäre es vorstellbar, dass sie mit elektronischer Fußfessel Wahlkampftermine wahrnimmt?
3: Ja, also da gibt's, das hat 2 Dimensionen, diese Frage. Die eine wäre, was ist juristisch möglich? Und dann natürlich, was würde Marine Le Pen sich zumuten? Sie hat in einem Fernsehinterview gerade letzte Woche noch einmal gesagt, dass sie sich das eigentlich nicht vorstellen könnte, mit einer elektronischen Fußfessel Wahlkampf zu machen. Die nächste Frage ist dann, was juristisch überhaupt geht. Theoretisch gibt es da wohl sehr viele Möglichkeiten inzwischen, das auch möglich zu machen. Auch für Parlamentarier gibt es da Ausnahmesachverhalte. Wahrscheinlich ist es genau das, was man sich im Moment von Juristen hier nochmal erzählen lässt, im Hauptquartier des Rassemblement National hinter verschlossenen Türen, finden da gerade genau diese Beratungen statt, um zu gucken, wie kann man denn eventuell die Geschichte mit der Fußfessel so abmildern, dass ein Wahlkampf am Ende doch möglich wäre.
2: Wird der junge Parteichef des Rassemblement National, Jordan Bardella, sich weiter Hoffnungen machen können, selbst zur Wahl anzutreten?
3: Ja, der sitzt da mit am Tisch jetzt auch bei den Beratungen. Er ist auch mit reingegangen vorhin. Und das ist natürlich jetzt die große Frage. Ich glaube, von ihm wird gar nicht so viel abhängen. Das meiste wird jetzt abhängen davon, wieso die Parteimitglieder, der Vorstand, aber vor allen Dingen die näheren Parteistrategen, wie die jetzt auf Marine Le Pen einreden. Sagen sie unisono oder zumindest mit großer Mehrheit, hey, das ist jetzt die Chance, du musst das nochmal probieren, egal, Fußfessel, ein Jahr, du bist hier unsere Spitzenkandidatin oder ist die Unterstützung nicht ganz so groß, dann könnten seine Chancen wieder etwas steigen. Aber egal wie, selbst wenn Le Pen nochmal in den Ring steigt als Präsidentschaftskandidatin, ist er im Moment auch als Premierminister gesetzt.
2: Vielen Dank für diese Erläuterungen an Kai Rienecker, unseren Korrespondenten in Paris. Ein Gericht dort hat heute entschieden, ein Berufungsgericht, dass die Politikerin des Rassemblement National, Marine Le Pen, zwar wegen der Veruntreuung von EU-Geldern verurteilt werden konnte, aber die ursprüngliche Sperre für die Ausübung öffentlicher Ämter, die ist so verkürzt worden, dass sie theoretisch kandidieren könnte bei der Präsidentschaftswahl in Frankreich im kommenden Jahr. Noch ist in der Sache aber nichts entschieden. Möglicherweise heute Abend, das heißt aus verschiedenen Quellen in Paris, dass sich der Rassemblement oder Le Pen selbst noch im Laufe des Abends äußern werden, wie es dann nun weitergeht.
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2: Und wir bleiben jetzt in Paris und sorgen mal so ein bisschen für Abkühlung. Denn in der kommenden Woche, da werden auch in Paris wieder Temperaturen über 30 Grad erwartet. Eine Belastungsprobe ist das für alle, aber Paris arbeitet an Lösungen. So gibt es bereits seit Jahrzehnten ein unterirdisches Kühlsystem, die Fraîcheur de Paris. In Kältefabriken, wie man sie auch nennt, wird das Wasser der Seine auf 2 bis 4 Grad heruntergekühlt und über ein Rohrsystem in der Stadt verteilt. Bislang ist hauptsächlich das historische Zentrum angeschlossen. Bis 2042 soll wohl ganz Paris mit Kühle versorgt werden können. Sabine Boland hat sich diese unterirdische Kältefabrik mal für uns angeschaut.
4: Gehörschutz in Form von orangefarbenen Ohrstöpseln ist Pflicht. Ohne kein Besuch bei Fraîcheur de Paris, der Frische von Paris. Ein unscheinbarer Eingang liegt direkt am Ufer der Seine. Über eine Wendeltreppe geht es 25 bis 30 Meter in die Tiefe, unter den Fluss. Hier stehen riesige Zylinder und Röhren, Kühlaggregate. Sie sollen die französische Hauptstadt erfrischen. In der Kältefabrik wird das Flusswasser auf 2 bis 4 Grad heruntergekühlt. Pumpen verteilen es dann über ein Netz aus Rohren an Museen, Einkaufszentren oder Bürogebäude. Die Idee, individuelle Klimageräte überflüssig zu machen. Tim Guigon ist Kommunikationsleiter bei Fraîcheur de Paris. Er beschreibt das Prinzip so.
5: Das Kältenetz ist wie ein Zug, der das Auto ersetzt. Man muss dann den Zug nehmen. Wir sind heutzutage gezwungen, immer mehr Gebäude an den Klimawandel anzupassen.
4: Die erste dieser Pariser Kältefabriken entstand bereits Ende der 70er Jahre. Mittlerweile gibt es 14 Standorte und ein 120 Kilometer langes Rohrnetz, durch das eiskalte Wasser fließt. Bislang ist hauptsächlich das wohlhabende historische Zentrum angeschlossen. Der Louvre wird so gekühlt und das französische Parlament. Finanziert wird Fraîcheur de Paris von großen Auftraggebern, die sich die aufwendigen Installationskosten leisten können. Tim Guigon.
5: Traditionell brauchten Gebäude aus Luxus- oder Komfortgründen Klimatisierung. Paläste, Museen, Büros. Mit dem Klimawandel wurde aus der Komfortklimatisierung aber eine Notwendigkeit.
4: Eine Notwendigkeit, die längst nicht Alltag ist in Paris. Der Marketingpraktikant Ulysse Zachary wohnt in einem kleinen ehemaligen Dienstmädchenzimmer unter einem Dach aus Zink. Etwa 2/3 aller Pariser Gebäude haben solche Dächer, reine Hitzefallen. Die wenigsten Wohnungen haben eine Klimaanlage, auch die von Ulysse Zachary nicht.
5: Es ist wie in einem Ofen. Selbst mit guter Isolierung kommt die Hitze einfach durch die Decken und Wände. Die Seife ist geschmolzen. Es ist irre, wie heiß es ist. Die Weinflasche hier öffnet sich wegen der Hitze von selbst.
4: Die Nächte übersteht der junge Amerikaner mit Ventilator und nassen Handtüchern im Bett.
5: Als ich in Dubai gelebt habe, gab es überall Klimaanlagen. Paris ist überhaupt nicht an diese 40 Grad Hitze angepasst.
4: Nach dem Wunsch von Fraîcheur de Paris soll damit bald Schluss sein. Bis zum Jahr 2042 soll ein Großteil der Stadt an unterirdische Kältefabriken angeschlossen sein. Wie bei einer Gasheizung oder Stromversorgung sollen die Pariserinnen und Pariser die Klimatisierung dann abonnieren können.
2: Also nicht nur Fernwärme geht, sondern auch Fernkühle, zeigt das Beispiel Paris. Von dort berichtete Sabine Boland. Ja, wie stellt man sich typische Ferienjobs vor? Vielleicht in der Eisdiele hinter der Theke stehen oder Prospekte austragen. Das sind vielleicht so klassische Beispiele. Ein Jurist aus Frankfurt hat etwas anderes sich vorgenommen, einen anderen Sommerjob. Er wird nämlich Landtagsabgeordneter. Klingt ein bisschen abgefahren. Voraussichtlich macht er das auch nur für 2 Monate. Wie das genau funktioniert, das weiß unsere landespolitische Korrespondentin Katinka Mumme.
6: Martin Benedikt Schäfer ist seit dem 1. Juli Abgeordneter im Hessischen Landtag. Nachgerückt in die CDU-Fraktion, nachdem der langjährige Abgeordnete und Ex-Minister Michael Boddenberg, Zitat, Platz für Jüngere machen wollte. Schäfer sagt,
7: ich habe mich damals zur Wahl gestellt und jetzt sozusagen bin ich nachgerückt. Und von daher gibt es für mich sozusagen keinen Grund, diese Verantwortung jetzt sozusagen einfach abzulehnen. Ich mache es gerne. Wie gesagt, das ist mein Heimatwahlkreis. Ich bin dort tief verwurzelt und freue mich, wenn ich da was bewegen kann.
6: Klingt, als wäre der 40-Jährige genau der Richtige als Boddenbergs Nachrücker, wenn er bleiben würde. Denn Ende August will Schäfer zum Ordnungsdezernenten der Stadt Frankfurt gewählt werden. Dafür müsste er sein Landtagsmandat dann wieder ablegen, ohne jemals an einer Plenarsitzung teilgenommen zu haben. Es ist Sommerpause.
7: Ich habe mir jetzt den Zeitpunkt sozusagen des Nachrückens in den Landtag nicht ausgesucht. Den habe ich sozusagen jetzt anzunehmen und wahrzunehmen. Das will ich auch tun und das mache ich mit großer Gewissenheit. Und von daher, glaube ich, ist es das Entscheidende, dass man die demokratischen Prozesse achtet und respektiert. Und das tue ich auch.
6: Schäfer betont auch, dass er noch nicht zum Ordnungsdezernenten gewählt worden ist. Es könne also immer noch etwas dazwischen kommen. Die Wahrscheinlichkeit ist aber gering. Ein überdurchschnittlich gut bezahlter Sommerjob. Immerhin kassiert der CDU-Abgeordnete die Diäten für Juli und August. Das sind rund 23.000 Euro. FDP-Fraktionschef Stefan Naas kann Schäfers Handeln nicht verstehen.
8: Ja, es wirkt sehr unglücklich. Er hätte sich für das eine oder das andere entscheiden können.

0: Jetzt nimmt er so ein bisschen beides mit. Wir sind ja im Moment in den Parlamentsferien und insofern wird er in dieser Zeit nicht wirklich als Landtagsabgeordneter wirken können. Und insofern sind es halt gut bezahlte Ferien.
1: Rechtlich gesehen hätte Schäfer das Mandat auch ablehnen können. Das betont auch die CDU-Fraktion in einem schriftlichen Statement.
2: Teil dieser Fraktion sein zu dürfen, ist Auftrag und Privileg zugleich. Die Entscheidung, ein Mandat anzunehmen oder darauf zu verzichten, ist eine rein persönliche Entscheidung.
1: Die Entscheidung an sich kommentiert die CDU nicht. Dass Nachrücker wichtig im Parlament sind, erklärt Politikwissenschaftlerin Dorothee de Neef von der Uni Gießen. In diesem Fall sagt sie:
3: Für die Öffentlichkeit ist es natürlich schwer vermittelbar, dass jemand in einer Parlamentspause ein Amt antritt, das er dann de facto gar nicht ausfüllen kann. Aus der Perspektive des politischen Systems ist es wichtig, dass der Landtag jederzeit handlungsfähig ist. Und insofern ist es auch wichtig, dass solche Nachrückerplätze besetzt werden.
1: Dass der Hessische Landtag in den Sommerferien zusammenkommen muss, ist unwahrscheinlich. Diese sitzungsfreie Zeit nutzt der neue Landtagsabgeordnete Martin Benedikt Schäfer anders. Bis zur offiziellen Wahl Ende August arbeitet er sich schon mal ein ins Amt des Ordnungsdezernenten.
4: Katinka Mumme berichtete über einen Abgeordneten für nur einen Sommer im Hessischen Landtag.
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4: Wir bleiben mal beim Thema Sommerhitze, das wir vorhin schon mal hatten. Isotonisch, mineralstoffreich, perfekt für heiße Tage. So bewerben jedenfalls die Hersteller ihre Elektrolytgetränke. Und im Sommer greifen da auch viele gerne zu. Aber braucht der Körper das so in dieser Form wirklich? Beim Schwitzen verliert man ja tatsächlich Mineralstoffe, wichtige Mineralstoffe. Stellt sich die Frage, ob man zum Ausgleich zu teuren Spezialgetränken greifen muss oder ob es nicht auch anders geht. Aus unserer Wissenschaftsredaktion berichtet Inka Zimmermann.
6: Schwitzen ist eigentlich eine absolute Superkraft des menschlichen Körpers. Es schützt uns vor Überhitzung, aber wir verlieren dabei auch Mineralien.
7: Mit dem Schweiß werden vorwiegend Natrium, Calcium, Magnesium und in geringen Mengen auch Kalium ausgeschieden. Das sind also so diese hauptsächlichen Mineralstoffe oder Elektrolyte, die uns über den Schweiß verloren gehen.
6: Das sorgt unter anderem dafür, dass unser Schweiß ein bisschen salzig schmeckt. Grund zur Sorge ist das aber nicht, sagt Antje Gall von der Deutschen Gesellschaft für Ernährung.
7: Der Schweiß enthält quasi 99% Wasser oder 98-99% Wasser und der Anteil an den Elektrolyten ist vielleicht 1-2%. Das ist eine geringe Menge.
6: Die gute Nachricht. Wir nehmen diese Elektrolyte auch schon sehr regelmäßig zu uns. Und zwar nicht über Getränke, sondern mit dem, was wir essen.
7: Auch wenn wir im Sommer vielleicht nicht ganz so viel Appetit haben oder die Leute sagen, da esse ich ja gar nicht so viel. Aber es gibt genügend Lebensmittel, die uns ausreichend an diesen Mineralstoffen liefern. Also von daher ist ganz wichtig, immer auch im Sommer dann ausreichend auch Obst, Gemüse, also möglichst abwechslungsreich auch zu essen. Dann kann ich auch die entsprechenden Elektrolyte eben aufnehmen.
6: Im Magen kommt dann ohnehin alles zusammen. Essen, Mineralstoffe und Getränke werden gemeinsam aufgenommen und der Körper bekommt die Mineralien und Salze, die er benötigt. Eine abwechslungsreiche Ernährung ist dafür an sich ausreichend. Extra salzige Gerichte bringen nicht unbedingt einen Mehrwert.
7: Es ist eigentlich nicht empfehlenswert, jetzt speziell ganz salzhaltige Lebensmittel zu essen. Wir machen das ja sowieso schon. Und ansonsten nehme ich auch über Käse, über Wurst, über Brot, was ich esse, nehmen wir eigentlich schon genügend Salz auf, sodass das eigentlich ausreichend ist.
6: Für fast alle Menschen dürften diese Mineralien und Salze aus dem Essen ausreichen, auch wenn wir viel schwitzen. Mit einer Ausnahme Extremsportler, beispielsweise beim Marathon. Sie müssen tatsächlich elektrolythaltige Getränke aufnehmen. Ansonsten droht eine Hyponatriämie, ein lebensbedrohlicher Natriummangel im Blut.
7: Also da muss man dann tatsächlich schon gucken, da reicht es dann eben nicht mal in die Laugenbrezel zu beißen oder eine Portion Pommes zu essen. Das geht ja auch bei Sportbelastungen nicht, sondern da gibt es dann eben entsprechende Elektrolytlösungen, die Sportler einnehmen können.
6: Der durchschnittliche Freizeitsportler braucht diese Elektrolytgetränke in der Regel nicht. Trotzdem sollten wir alle darauf achten, bei Hitze ausreichend zu trinken.
4: Sollte man den Verlust an Elektrolyten bei großer Hitze ausgleichen mit Spezialgetränken oder reicht da die übliche Ernährung? Das waren Informationen dazu von Inka Zimmermann aus unserer Wissenschaftsredaktion.
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4: Opernhäuser dieser Welt, die zeichnen sich ja oft nicht nur durch ihre Akustik, sondern auch durch eine ungewöhnliche Architektur aus. Wie etwa das in Oslo. Wie ein riesiger Eisberg ragt es aus dem Oslo-Fjord heraus. Das Opernhaus der norwegischen Hauptstadt ist zu einem Wahrzeichen geworden. Es verbindet eben diese spektakuläre Architektur mit einem ungewöhnlichen Konzept und ist damit weit über die Grenzen Norwegens hinaus bekannt geworden.
8: Wenn man sich ein Opernhaus anschaut, dann ist normalerweise der große Saal, die Bühne, der wichtigste Punkt. Hier, wo die Sängerinnen und Sänger stehen und Menschen begeistert lauschen. Doch in der Oper in Oslo ist das Beeindruckendste tatsächlich das, was man von außen sehen kann. Wie ein Eisberg im norwegischen Fjord ragt das Gebäude am Hafen von Oslo hervor. Dank rund 38.000 weißen Marmorplatten. Und das Beste, jeder kann hier einfach so hochlaufen, ohne ein Ticket kaufen zu müssen. Opernmitarbeiterin Violetta Peschanskaya.
9: Wenn ich Besuchergruppen führe, frage ich oft, wer hat sich hier schon mal eine Ballettaufführung angeschaut? Da heben vielleicht 2, 3 die Hand. Und wer eine Oper? Ein paar sagen ja. Aber wenn ich frage, wer war schon mal auf dem Dach? Dann heben fast alle die Hand.
8: Das Oslo Operngebäude wurde 2008 eröffnet und ist längst zu einem der Wahrzeichen von Norwegens Hauptstadt geworden. Vor allem jetzt im Sommer laufen täglich hunderte Menschen über das Dach. Besonders ist auch der Kontrast. Außen ist das Gebäude hell wie ein Eisberg, innen dominiert warmes, gemütliches Holz. Die Wände bestehen zum Großteil aus hell- und dunkelbrauner deutscher Eiche. Die Osloer Oper ist mit mehr als 49.000 Quadratmetern das größte Kulturgebäude des Landes. Mehr als 1.000 Räume gibt es hier, einige davon natürlich für Proben. 15 Menschen rennen in schwarzen Strumpfhosen und T-Shirts im Kreis. 2 bleiben stehen, gehen in die Mitte und werden von den anderen zu Boden gedrückt. Opernmitarbeiterin Violetta Peschanskaya.
9: Hier wird gerade ein relativ neues Ballettstück geprobt, Lapon Lost. Dabei geht es um einen Aufstand nordnorwegischer Ureinwohner. Das Stück bekommt gerade viel Aufmerksamkeit, auch international.
10: Das fick veldig mye international anerkjennelse.
8: Modern ist in Oslo nicht nur das Opernhaus. Auch neue Inszenierungen haben hier ihren Platz. Kunst, die die Geschichte von Nordnorwegens Ureinwohnern erlebbar macht. Für die Aufführung braucht es dann aber noch aufwendige Kostüme. Und die kommen aus einer der größten eigenen Opernproduktionsstätten Nordeuropas. Mehr als 230 Menschen arbeiten hier. Eine davon ist Andrea Lückers.
11: Ich entwerfe gerade Kostüme für eine Oper über die Hexenverfolgung in Norwegen.
8: Erzählt die junge Frau, die vor 2 Schneiderpuppen steht. Einem Mann und einer Frau mit schwarzem Mantel und Kleid. Das hier sind Prototypen für eine Aufführung. Innerhalb weniger Sekunden müssen bei dieser Oper die Klamotten auf der Bühne verändert werden. Mit nur einem Handgriff fallen die schwarzen Klamotten herunter.
11: Der Sänger muss einfach nur an einer Schnur ziehen und dann steht er plötzlich wie verzaubert in einem weißen Mantel da. Ähnlich bei der Version für Frauen, bei der sie dann plötzlich in einem weißen Kleid dasteht.
10: Ah, ja.
8: Weiter geht's zum Bühnenbereich. Insgesamt 3 Bühnen gibt es in der Osloer Oper. In den Hauptsaal passen mehr als 1300 Zuschauer. Die Sitze sind extra so gepolstert, dass der Saal, wenn er bei einer Probe leer ist, genauso klingt wie bei einer ausverkauften Vorstellung.
4: Arne Bartram war das über dieses ganz besondere Opernhaus in der norwegischen Hauptstadt Oslo.
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4: Ja, das wird ein interessanter Fußballabend heute, denn heute Abend kommt es unter anderem zum Duell. Und zwar zwischen Lionel Messi und Mohamed Salah. Für einen Superstar wird die WM beendet sein, einen der beiden. Titelverteidiger Messi, der geht zwar als Favorit in das Spiel in Atlanta, doch Argentinien hat in der Runde zuvor beim 3:2 gegen Außenseiter Kap Verde die Verlängerung gebraucht, um weiterzukommen. Und dann um 22 Uhr spielt die Schweiz gegen Kolumbien. Bayern-Star Luis Diaz möchte Kolumbien zum besten Abschneiden bei einer Weltmeisterschaft verhelfen. Dafür müsste es bis ins Halbfinale gehen. Die Schweiz wäre dann nur eine Zwischenstation. Aber die Eidgenossen, die ja zuletzt 1954 im Viertelfinale standen, die spielen bisher eine sehr souveräne Weltmeisterschaft und sind auch noch ohne Niederlage. Eine der Herausforderungen also für die Kolumbianer. Felix Mansel.
12: Kolumbien.

0: Italien hat es im Achtelfinale gleich mit zwei Gegnern zu tun. Mit der Schweiz und mit einem Grippevirus. Das grassiert im Kader. Mehrere kolumbianische Spieler klagen über Beschwerden. Superstar James und vier weitere Spieler waren deshalb angeschlagen, sollen aber für die Partie wieder fit werden. Ganz andere Symptome hat Luis Diaz. Und die haben nichts mit Grippe oder Erkältung zu tun. Nein, es handelt sich eher um eine Art hartnäckige Seuche. Und zwar am Fuß.
1: Puerto para Lucho, gol de Colombia, de Luis Diaz, de Lucho Diaz.
0: Das ist der bisher einzige Treffer des Superstars vom FC Bayern in diesem Turnier. Messi, Haaland, Mbappé haben alle schon jeweils 7, Kane 6. Diaz hinkt hinterher.
2: Ich verspreche den Menschen in Kolumbien, dass sie weiter an mich glauben sollen. Ich weiß, dass sie Tore und Vorlagen erwarten. Ich gebe mein Bestes, um das zu erreichen. Und ich arbeite auch für die Mannschaft.
0: Gutes Stichwort. Mannschaftliche Geschlossenheit. Ein Paradebeispiel dafür. Die Schweiz. Kein Superstar, trotzdem erfolgreich. Trainer Murat Yakin hat da so ein Gefühl.
3: Das Team ist absolut bereit, um eine erfolgreiche Geschichte zu schreiben. Wir haben unser Motto, die beste WM einer Schweizer Team zu spielen und man spürt das.
0: Der Schweizer an sich gilt nicht unbedingt als krankhaft aufmerksamkeitssüchtig oder Sprücheklopfer wie der ein oder andere Weltstar im Fußballzirkus. Und trotzdem merkt man, dass die Eidgenossen vor dem Achtelfinale gegen Kolumbien eine richtig breite Brust haben. Und das hört sich in Worten des Ex-Augsburgers Ruben Vargas dann so an.
4: Es wird ein sehr gutes Spiel, gehe ich davon aus, und wir sind ready, dagegen zu halten und sie zu besiegen und zu gewinnen.
0: Die Schweiz, sie ruht in sich, vertraut auf ihre Stärken. Der Star ist die Mannschaft. Kolumbien kränkelt und wartet darauf, dass bei Luis Diaz endlich der Knoten platzt.
5: Zwei Gegner haben die Kolumbianer heute Abend im Achtelfinale bei der WM. Einmal die Schweiz und dann auch noch die Grippe. Felix Mansel war das mit einem Ausblick auf diese Begegnung.
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1: 17 Uhr. Bundesregierung plant staatliche Gasreserve. EU-Parlament stimmt für neue Fluggastrechte. Krankenstand in Hessen laut BKK leicht gesunken. Das Wetter am Abend und in der Nacht meist trocken, 19 bis 13 Grad. Morgen viele Wolken bis 28 Grad. Mein Name ist Stefanie Nopper. Um im Krisenfall abgesichert zu sein, will die Bundesregierung eine nationale Gasreserve anschaffen. Eine Sprecherin aus dem Wirtschaftsministerium sagte, der Aufbau der Gasspeicher solle nächstes Jahr im Sommer starten. ARD-Hauptstadtkorrespondent Maximilian Ulrich.
2: Zahlen sollen die Kosten für die Gasreserve die Gaskundinnen und Kunden über eine Umlage. Laut Vergleichsportal Verivox würde sich die Gasrechnung in einem Einfamilienhaus mit Gasheizung durch die neue Umlage auf 5 Euro pro Jahr erhöhen. Möglich wäre aber, dass noch Extrakosten für den Aufbau der Reserve entstehen, im Umfang von rund 40 Euro pro Jahr, so Verivox.
1: In Frankreich kann die Rechtspopulistin Le Pen theoretisch bei der Präsidentschaftswahl nächstes Jahr als Kandidatin antreten. Ein Berufungsgericht hat das Strafmaß gegen sie wegen des Veruntreuens von EU-Geld reduziert. Aus Paris, Kai Rienecker.
3: Das Berufungsgericht hält Marine Le Pen zwar weiter für schuldig, setzte aber die Dauer der Unwählbarkeit deutlich herunter. Waren es in erster Instanz noch 5 Jahre, bleiben jetzt nur noch 15 Monate. Und die sind seit dem Urteil in erster Instanz bereits abgegolten. Auch die Haftstrafe wurde vom Berufungsgericht etwas reduziert. Es bleibt aber 1 Jahr elektronische Fußfessel übrig. Sie müsste damit in die Präsidentschaftswahl gehen. Genau das hatte Marine Le Pen im Vorfeld eindeutig abgelehnt. Nun liegt die Entscheidung also bei Le Pen selbst.
1: Das Europaparlament beschließt neue Rechte für Fluggäste. Die EU-Staaten müssen den Änderungen noch formell zustimmen. Dann können Reisende in Zukunft neue Ansprüche geltend machen. ARD-Korrespondentin Sarah Lopez.
4: Fluggesellschaften müssen zukünftig bei Verspätungen klarer informieren. Wenn Fluggäste einen Anspruch auf Entschädigung haben, müssen sie das innerhalb von 96 Stunden von der Airline erfahren. Außerdem sollen Eltern für ihre Kinder unter 14 Jahren keine Sitzplatzreservierung mehr bezahlen müssen, um nebeneinander zu sitzen. Und wer sich bei der Buchung beim Namen verschrieben hat, soll für kleine Änderungen auch nicht mehr bezahlen müssen.
1: Die Zahl der Krankentage in Hessen geht leicht zurück. Wie der Landesverband Süd der Betriebskrankenkassen mitteilte, hatten Arbeitnehmerinnen und Arbeitnehmer 2025 im Schnitt an 23 Tagen gefehlt, weil sie krank waren. 2024 seien es noch 23,4 Tage gewesen. Auch deutschlandweit hat der Verband im letzten Jahr weniger Krankentage registriert. Im bundesweiten Vergleich liegt Hessen laut BKK auf Platz 4 hinter Baden-Württemberg, Bayern und Hamburg. Jan-Lennard Struff hat den Einzug ins Halbfinale des Tennisturniers von Wimbledon verpasst. Er musste sich dem Weltranglisten-Ersten Jannik Sinner in 3 Sätzen geschlagen geben. Mit dem Einzug ins Viertelfinale feierte der 35-Jährige trotzdem den bisher größten Grand-Slam-Erfolg seiner Karriere. Das waren die Nachrichten. Das Wetter. Bis zum Abend wechseln sich Sonne und Wolken ab. Dazu ist es windig. Richtung Norden und Osten kann es etwas regnen. In der Nacht dann oft trocken und es kühlt ab auf 19 bis 13 Grad. Morgen bewölkt und meist trocken bei 20 bis 28 Grad. Die weiteren Aussichten. Am Donnerstag gibt es im Nordosten noch einige Wolken. Sonst ist es sonnig bei bis zu 31 Grad. Und am Freitag scheint dann fast überall die Sonne bis 33 Grad. Die Zeit 17.04 Uhr.
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1: Vorsicht auf der A66 Frankfurt Richtung Fulda. Zwischen Bad Sodensal, Münster und Steinau liegt ein Kanister auf dem linken Fahrstreifen. A3 Frankfurt Richtung Köln. Zwischen Wiesbadener Kreuz und Itzstein 6 Kilometer Stau nach einem Unfall mit 3 Pkw. Der rechte Fahrstreifen und der Standstreifen sind gesperrt. A3 Frankfurt Richtung Würzburg. Zwischen Offenbacher Kreuz und Hanau streckenweise stockender Verkehr. A5 Frankfurt Richtung Kassel, zwischen Westkreuz Frankfurt und Bad Homburger Kreuz. 4 Kilometer stockender Verkehr wegen eines defekten LKW auf dem rechten Fahrstreifen. A7 Fulda Richtung Würzburg, zwischen Fuldaer Dreieck und Bad Brückenau-Volkers. Streckenweise Stau und stockender Verkehr wegen Bergungsarbeiten nach einem Unfall auf dem rechten Fahrstreifen. A38 Göttingen Richtung Halle. Zwischen Ahrenshausen und Heilbad Heiligenstadt 3 Kilometer Stau wegen LKW-Bergungsarbeiten auf dem rechten Fahrstreifen. A643 Wiesbaden Richtung Mainz. zwischen Schiersteiner Kreuz und Mainz-Mombach 2 Kilometer Stau. Dadurch auch 3 Kilometer stockender Verkehr auf der A66 zwischen Mainzer Straße und Schiersteiner Kreuz. Und noch eine Meldung: Im Kreis Marburg-Biedenkopf in Höhe Dagobertshausen sind die Dagobertshäuser Straße und die Straße Weidenbrunkel in beiden Richtungen wegen Löscharbeiten gesperrt. Hier brennt gerade eine Strohballenpyramide.
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5: Einen schönen Dienstagnachmittag wünsche ich Ihnen. Wir schauen auf den NATO-Gipfel in Ankara. Das könnten schwierige Stunden werden dort heute und morgen. Schon bevor es losging, hatte sich ja US-Präsident Trump mal wieder über die europäischen Verbündeten beschwert, die aus seiner Sicht zu wenig für Verteidigung ausgeben. Und dann sitzt der Stachel wahrscheinlich noch sehr tief, dass die Europäer sich doch sehr gesperrt hatten gegen eine Unterstützung der Vereinigten Staaten im Irankrieg. Und wie so oft versucht NATO-Generalsekretär Rutte wirklich mit allen Mitteln zu beschwichtigen, kennt da offenbar keinen Stolz. Dabei sollte dieser Gipfel nun ein Zeichen der Einigkeit aussenden, der Geschlossenheit, der Stärke. Gerade jetzt, wenn

0: darum geht, auch die Ukraine im Kampf gegen Russland weiter zu unterstützen. Sprechen möchte ich über all das mit Dr. Ulrike Franke, Senior Policy Fellow beim European Council on Foreign Relations. Einen schönen guten Tag, Frau Franke, hallo.
1: Einen schönen guten Tag.
0: Wie angespannt ist aktuell denn das Verhältnis zwischen den Europäern in der NATO und den Amerikanern?
1: Es ist schon relativ angespannt. Auf der anderen Seite fällt mir auch auf, man kann auch nicht die ganze Zeit sich Sorgen machen oder Angst haben oder eben angespannt sein. Also wir haben uns da jetzt inzwischen auch so, ich will fast dran sagen, daran gewöhnt, dass eben von Donald Trump in dieser Administration immer wieder starke Kritik kommt. Das ist schon fast business as usual. Insofern glaube ich, ist das Sorgenlevel ja so mittelstark, vor allen Dingen, weil es ja auch schon wirklich sehr problematische Ankündigungen gab, was Rückzüge der Amerikaner von der europäischen Verteidigung angeht. Das ist ja schon angekündigt, insofern, ja, so ist es nun eben.
0: Die Arbeitsebene, die wird ja immer wieder ins Feld geführt in der NATO, nach dem Motto, wenn die oben sich streiten und nicht miteinander können, spielt eigentlich für das Bündnis keine so große Rolle, solange es auf der Arbeitsebene zwischen den Ministerien, zwischen den Armeen funktioniert. Funktioniert es denn da noch?
1: Nein, also nach meiner Einschätzung ist auch das schlechter geworden. Man muss natürlich erstmal sagen, diese obere Ebene in der NATO ist natürlich schon irgendwie auch die Basis. Also ich fand es immer etwas befremdlich. Es ist mir auch Anfang des Jahres bei der Münchner Sicherheitskonferenz mehrfach begegnet, wo quasi gesagt wurde, ja, sollen die sich da oben mal streiten, irgendwie politisch, aber genau auf der Arbeitsebene, auf der militärischen Ebene ist doch quasi die NATO schon so stark wie noch nie. Fand ich immer ein bisschen seltsam, als dass diese politische Ebene ja schon die Basis von allen ist. Denn wenn die politische Ebene quasi sagt, machen wir nicht mehr, also wenn eben die Amerikaner, wenn Donald Trump sagt, wir machen da nicht mehr mit oder es gibt einen Angriffsfall, einen Artikel 5-Fall und die USA sagen, ja, sehen wir aber nicht so, dann bricht ja irgendwie alles zusammen. Insofern, man kann schlecht sagen, sollen die oben mal machen und wir arbeiten ja auf der Arbeitsebene. Das ist das eine. Und das andere ist, ich habe jetzt schon noch den Eindruck, wir hatten jetzt in der letzten Zeit, gerade Ende Mai, doch sehr konkrete Ankündigungen, was die Amerikaner alles weniger machen wollen. Praktisch, im Militärischen, das ist ja quasi die Arbeitsebene. Insofern, also das läuft schon alles da jetzt nicht so rund, auch wenn natürlich, klar, also ich meine, die Leute reden da schon miteinander und mögen sich auch und so. Das ist jetzt nicht irgendwie feindlich gesinnt, aber so richtig gut läuft das, soweit ich das schon außen einschätzen kann, jetzt auch nicht mehr.
0: Was glauben Sie, werden so die Schlüsselfragen, vielleicht auch strittigen Punkte sein bei diesem NATO-Treffen? Sind es Fragen etwa der Stationierung, weil die Amerikaner, Sie haben es ja auch schon angekündigt haben, wesentliche Bestandteile ihrer NATO-Verpflichtung zurückzunehmen? Sind es Fragen der Rüstungskooperation, der Verträge, die geschlossen werden?
1: Ja, es sind mehrere Elemente. Es gibt die ganze Frage der neuen NATO, NATO 3.0, eben die europäischere NATO und wie das funktionieren soll, dass eben wir nicht mehr reden von Burden Sharing, also quasi Lastenteilung, sondern von Burden Shifting, Lastenverlagerung, wo die Europäer wirklich mehr machen sollen. Das ist die große Frage. Ich weiß allerdings nicht, wie konkret das jetzt auf dem Gipfel tatsächlich sein wird, aber das ist eigentlich so die Frage, die über allem steht. Konkreter wird es wahrscheinlich werden in der Tat bei Rüstungskooperationsfragen. Also das ist ein ziemlicher Industriegipfel auch, muss man sagen. Es gibt eine ganze industrielle Seite, die da quasi nebendran auch parkt. Und was eben Rüstungsverträge angeht und so, da wird es wahrscheinlich konkreter werden. Aber ich schaue auch nach so Sachen wie, was wird denn eigentlich zum Iran gesagt? Denn ich glaube schon, dass Donald Trump mit irgendwas zum Iran irgendwie diesen Gipfel verlassen will. Aber eigentlich will die NATO überhaupt nicht in diesen Krieg involviert sein und auch jetzt nicht in die Aufräumarbeiten danach. Insofern werden die Alliierten wahrscheinlich versuchen, das eben auf ja so binationaler Ebene zu halten. Also eben sagen, die Alliierten machen, aber nicht die Allianz als solches. Das ist so ein Thema. Und natürlich auch die Unterstützung der Ukraine. Da wird wahrscheinlich wieder einiges an Geld auch der Ukraine gegeben. Das ist auch sowas, wo ich gespannt bin, was die Gipfelerklärung am Ende dann konkret sagt.
0: Und ob da in Sachen der Luftabwehr tatsächlich die NATO-Staaten etwas liefern können, was Zelensky ja dringend braucht. Wo sehen Sie die Rolle Deutschlands? Deutschland hat ja die Rüstungsausgaben massiv nach oben gefahren. Sehen Sie da eine besondere Rolle Deutschlands jetzt in der NATO?
1: Naja, Deutschland hat insofern eine besondere Rolle in der NATO, als dass sie eines der größten und ja zunehmend eben auch militärisch stärksten Länder in der Allianz sind. Deutschland ist auch eine extrem wichtige logistische Drehscheibe, einfach aufgrund unserer geografischen Situation und der Größe unseres Landes. Und wenn eben die Vereinigten Staaten immer weniger Verantwortung übernehmen wollen, dann fallen eben gerade Deutschland, Frankreich und Großbritannien mehr Verantwortung zu. Insofern, das ist alles sehr wichtig. Ich sehe auf diesen Gipfeln eine wichtige Rolle auch für Deutschland, die europäische Einigkeit aufrechtzuerhalten. Warum? Weil Deutschland jetzt ja wirklich das Land ist, das mit am meisten macht. Also wir haben ja jetzt sehr stark steigende Verteidigungsausgaben. Das heißt, Deutschland kann da auch sehr, sehr offen auftreten und stark auftreten und sagen, guck mal, wir machen ganz viel. Aber es ist ganz wichtig, dass man dann eben nicht sich umdreht und sagt, aber die anderen machen irgendwie zu wenig. Und da so ein bisschen auch Donald Trump in die Karten spielt, der ja immer gerne die Europäer auch auseinanderdividiert, sondern eben sagt, okay, wir als Europa, wir als europäischer Partner, wir machen viel und unsere europäischen Partner auch und wir arbeiten mit denen zusammen. Das finde ich alles sehr wichtig und das erwarte ich irgendwie von Deutschland, dass man da nicht in diese Falle fällt und irgendwie sagt, schau mal, wie viel wir machen, aber die anderen irgendwie weniger. Das ist nicht hilfreich in der aktuellen Situation.
0: Der NATO-Gipfel. 2 Tage wird er dauern. Wie er ausgehen wird, werden wir dann übermorgen spätestens wissen in der Analyse. Vielen Dank für heute an Ulrike Franke, Senior Policy Fellow beim European Council on Foreign Relations. Vielen Dank, Frau Franke.
1: Sehr gerne.
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0: Marine Le Pen, die langjährige Vorsitzende und das Gesicht des Rassemblement National in Frankreich, hatte sich vor Gericht verantworten müssen wegen der Veruntreuung von EU-Geldern. Gelder, die für die Parlamentsarbeit gedacht waren im Europaparlament, die sie nach Überzeugung des Gerichts aber in die Arbeit ihrer rechtsnationalistischen Partei gesteckt hatte. Im Berufungsverfahren um die Veruntreuung hat das zuständige Gericht die Strafen aus der ersten Instanz jetzt so entscheidend abgemildert, dass Marine Le Pen theoretisch antreten könnte bei der Präsidentschaftswahl im nächsten Jahr. Aus Paris berichtet Julia Borutta.
3: Nun liegt der Ball im Feld von Marine Le Pen. Das Gericht hat das Urteil aus erster Instanz so abgemildert, dass die Präsidentschaftskandidatin des Rassemblement National antreten könnte. Von ursprünglich 5 Jahren Nichtwählbarkeit bleiben mit Anrechnung der Bewährung de facto nur 15 Monate übrig. Diese hat Marine Le Pen seit dem Urteil in erster Instanz bereits abgegolten. Außerdem muss sie 1 Jahr lang eine elektronische Fußfessel tragen. Ihr Anwalt Rodolf Bosselu nahm das Urteil positiv auf. Wir nehmen diese Entscheidung zur Kenntnis, vor allem die deutliche Reduzierung der Strafe der Nichtwählbarkeit. Zumal die Richterin betont hat, wie wichtig es ist, die freie Kandidatur und die freie Entscheidung der Wähler nicht zu behindern. Wir werden heute Nachmittag das gesamte Urteil überdenken und uns später dazu äußern. Mit ihrem Urteil überlässt es die Justiz Marine Le Pen selbst zu entscheiden, ob sie antreten will oder nicht. Im Vorfeld hatte Le Pen mehrfach ausgeschlossen, mit einer Fußfessel Wahlkampf zu machen. Doch mitunter wird diese Strafe, die die Bewegungsfreiheit der verurteilten Person einschränkt, nach einigen Monaten abgemildert. Ausgehungsbeschränkungen etwa könnten aufgehoben werden. Genau darauf könnte Marine Le Pen hoffen. Der Politikchef des Radiosenders France Info, Jean-Rémy Baudeau, erklärte heute kurz nach dem Urteil, es ist jetzt eine politische Entscheidung, ob Marine Le Pen zu ihrer Strafe steht. Werden ihre politischen Gegner im Wahlkampf die Tatsache ausspielen, dass sie sich mit Fußfessel bewegt, ihr also sagen, schauen Sie doch mal an Ihrer Wade hinunter. Diese Vorstellung ist für Marine Le Pen natürlich furchtbar, aber es ist nicht unmöglich. Wenn Le Pen sich entschließt, mit Fußfessel anzutreten, muss sie zunächst das Urteil akzeptieren und auf eine Revision vor dem Kassationsgericht verzichten. Denn solch ein Verfahren würde die definitive Entscheidung über ihr Strafmaß erneut hinauszögern. Anwalt Patrick Maisonneuve, der in dem jetzt zu Ende gegangenen Berufungsverfahren das Europäische Parlament vertreten hat, zeigte sich am Nachmittag grundsätzlich zufrieden mit dem Urteil und mahnte, wenn Marine Le Pen nicht in Revision geht, heißt das, dass sie anerkennt, sich der Veruntreuung von EU-Geldern schuldig gemacht zu haben. Da muss sich jeder Bürger fragen, ob man wirklich Präsidentschaftskandidatin sein kann, wenn man definitiv von einem Gericht wegen der Veruntreuung öffentlicher Gelder verurteilt worden ist. Heute Abend will sich Marine Le Pen in den 20-Uhr-Nachrichten zu ihrem weiteren Vorgehen äußern. Dann sollte die Öffentlichkeit erfahren, ob sie selbst zur Präsidentschaftswahl antreten wird oder aber den Staffelstab an ihren Parteichef Jordan Bardella übergibt. In Umfragen hat er mit deutlich über 30% noch mehr Zustimmung als seine politische Ziehmutter Le Pen.
0: Julia Borutta berichtet aus Paris. Dort hat heute ein Berufungsgericht entschieden, die Strafe für Marine Le Pen wegen Veruntreuung von EU-Geldern abzumildern. Und zwar in der Form, dass sie bei der Präsidentschaftswahl im kommenden Jahr antreten könnte. Und damit zurück zu uns nach Deutschland, zu was ganz Praktischem. Für den Einbau von Wärmepumpen und anderen klimafreundlichen Heizungen soll es nach den Plänen der Bundesregierung bald weniger Zuschuss vom Staat geben. Bisher ist beim Umstieg auf eine klimafreundliche Heizung eine staatliche Förderung von bis zu 70% möglich. Der maximale Investitionskostenzuschuss für den Heizungstausch beträgt bisher 21.000 Euro. Schon eine Menge Geld. Anne-Kathrin Mellmann in Berlin in unserem Hauptstadtstudio habe ich heute Nachmittag gefragt, wie weit wird denn die Förderung jetzt, wenn es nach den Vorstellungen der Bundesregierung geht, heruntergefahren?
4: Ja, aus diesen 21.000 Euro zum Beispiel werden dann am Ende, also bis 2030, so jedenfalls der Plan, nur noch 13.200. Also das gilt für Haushalte, die mehr als 30.000 Euro Jahreseinkommen haben. Und bei einem Einkommen ab 40.000 sinkt dann die maximale Förderung von jetzt bislang, also sind es 16.500 auf 8.800 Euro. Ne? Aber die gute Nachricht, wer weniger als 30.000 Euro Jahreseinkommen hat, der kann am Ende deutlich mehr bekommen. Und auch Haushalte mit Kindern, die bekommen mehr Zuschuss.
0: Das heißt, da verschiebt sich nun einiges. Ab wann soll denn die angepasste, teilweise reduzierte Förderung gelten? Oder anders gefragt, wie viel Zeit hat man noch, die alte Förderung in Anspruch zu nehmen?
4: Also dieses Papier, das dem Haushaltsausschuss jetzt vorliegt, das kam aus dem Finanzministerium, das spricht von 2027. Der Ausschuss, der wird sich das morgen genau anschauen. Und wenn dann am Ende alles so kommt, wie der Bundesfinanzminister möchte, dann, glaube ich, gilt, wer noch die aktuellen Förderbedingungen nutzen will, der sollte sich beeilen. Denn also für die aktuellen Anträge gelten natürlich noch diese Förderbedingungen. Dann kann man dann noch nutzen. Und diese Zuschüsse, die sollen danach in Kraft treten, alle 6 Monate weiter absinken. Also da auch ein stufenweises Sinken.
0: Das heißt, hier wird auch ein gewisser Zeitdruck aufgebaut. Mhm. Was ist denn nun der Hintergrund, dass der Bund sparen muss? Oder hat man grundsätzliche Zweifel, ob die Förderung so überhaupt noch nötig ist?
4: Na, als Grund gibt die Bundesregierung die angespannte Haushaltslage an. Für das Finanzministerium erklärt dazu, dass ohne eine Reform ungefähr 4,2 Milliarden Euro im Finanzplan fehlen würden. Mit der Reform sind es 2,1 Milliarden Euro, die da eingespart werden können. Und ja, die Bundesregierung sagt dann auch noch, dass sie das Ziel natürlich verfolgt, die Förderung nun stärker auszurichten auf Haushalte mit niedrigen Einkommen, also eine soziale Staffelung. Matthias Miersch, der Fraktionschef der SPD, hat das heute auch nochmal ausdrücklich gelobt und betont, das sei der SPD so besonders wichtig gewesen. Und ihm war auch wichtig, nochmal festzustellen, dass man durch so eine Reform auch den Druck erhöhen will auf die Hersteller. Denn Matthias Miersch sagt, im internationalen Vergleich seien die Kosten für Wärmepumpen in Deutschland immer noch deutlich zu hoch.
0: Wie fallen denn jetzt die Reaktionen auf diese Pläne aus? Gibt es da schon was?
4: Ja, die Reaktionen sind erstmal sehr gemischt. Es geht natürlich auch um die Signalwirkung einer solchen Entscheidung oder eines solchen Vorstoßes. Die Grünen kritisieren das entsprechend scharf. Sie befürchten, dass solche Kürzungen Menschen davon abhalten, auf klimafreundliche Heizungen umzusteigen am Ende, und auch, dass Arbeitsplätze verloren gehen in der Wärmepumpenbranche. Und die Verbände, die warnen davor, dass Investitionen ausgebremst werden. Sie fordern reibungslose Umsetzung, also dass keine Förderlücke entsteht. Und ein großer Wärmepumpenhersteller hat das sogar gelobt. Der freut sich, weil er nun mehr Planungssicherheit bekommen würde.
0: Ja, Stichwort Wärmepumpenhersteller. Sie haben es ja vorhin schon erwähnt, da gibt es durchaus sehr unterschiedliche Preise, die aufgerufen werden für Wärmepumpen in Europa. Und es gab ja schon lange den Verdacht, dass die Preise in Deutschland deswegen so besonders hoch sind, weil es eben so eine hohe Förderung gibt. Ist es denn vorstellbar, dass die Industrie jetzt mit den Preisen runtergeht, um den Absatz stabil zu halten?
4: Also das halte ich für sehr vorstellbar, weil solche Entscheidungen natürlich immer irgendwie auch den Markt regeln. Und es ist auch nicht auszuschließen, dass, so wie Sie eben schon angedeutet haben, natürlich auch deswegen die Preise in Deutschland so hoch sind, weil die Förderungen so ja üppig sind immer noch.
0: Anne-Kathrin Mellmann war das aus unserem Hauptstadtstudio in Berlin. Gesprochen haben wir über die Pläne der Bundesregierung, die Förderung von Wärmepumpen zu verändern. Und zwar in der Form, dass es bei höheren Familieneinkommen oder überhaupt Einkommen eines Haushaltes eben künftig eine geringere Förderung geben wird. Menschen mit geringen Familieneinkommen, die sollen allerdings weiter in den Genuss einer hohen Förderung kommen. Das Ganze gestaffelt kommt jetzt erstmal in den Haushaltsausschuss und soll dann ab dem kommenden Jahr voraussichtlich gelten.
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0: 2150 Männer und Frauen. Die sind im vergangenen Jahr am Konsum von Drogen gestorben, etwas mehr als im Jahr zuvor. Diese und weitere Zahlen und Entwicklungen hat der Bundesdrogenbeauftragte Hendrik Streeck heute vorgestellt. Und zwar in einer Praxis für die Behandlung von Suchtkranken in Berlin-Wedding. Katrin Aue war für uns dabei.
5: Der 62-jährige Robert hat das Ruder nochmal herumgerissen. Viele Jahre war er schwer drogenabhängig, bis er von Ärzten

0: Hilfe bekam. Beim Pressetermin des Bundesdrogenbeauftragten erzählt er:
1: Seitdem bin ich jetzt 13 Jahre clean.
0: Ohne mehrere Therapien und das Angebot der Praxis in Berlin-Wedding hätte er das allerdings nicht geschafft, versichert er.
1: Ja, das ist eine traurige Sache. Dann wäre ich tot. Das wäre so passiert.
0: 2150 Männer und Frauen wurden im vergangenen Jahr als Drogentote registriert. Damit bleibt die Zahl auf dem Rekordniveau der letzten Jahre. Und die Dunkelziffer sei hoch, betont der Beauftragte der Bundesregierung für Sucht- und Drogenfragen Hendrik Streeck. Eine besorgniserregende Entwicklung hebt er aber besonders hervor.
2: Fast jeder vierte Drogentote ist inzwischen jünger als 30 Jahre. Und bei den unter 20-Jährigen hat sich die Zahl der Todesfälle in den letzten 4 Jahren fast verdoppelt.
0: Bei ihnen seien auffällig oft Medikamente im Spiel gewesen, zum Beispiel Benzodiazepine, das sind Psychopharmaka, oder opioidhaltige Schmerzmittel wie Tilidin. Sie werden laut Statistik häufig zusammen mit Alkohol, Kokain oder Cannabis eingenommen.
2: Und die Mischung ist dann häufig tödlich.
0: Dieser Trend zum sogenannten Mischkonsum ist schon seit Jahren bekannt. Laut Bericht des Bundesdrogenbeauftragten hatten 2025 4 von 5 Drogentoten vorher mehrere Substanzen gleichzeitig konsumiert. Die Drogen sind leicht zu beschaffen. Arzt Thomas Peschel, in dessen Praxis der Bericht vorgestellt wird, zählt auf, was er dazu von seinen Patientinnen und Patienten hört.
3: Schwarzmarkt, Darknet, vor allem mit Kryptowährung bezahlen und eben vor allem jüngere Leute, die wahrscheinlich auch über soziale Medien eben bestimmte Prominente, die das auch vor sich hertragen, dann beeinflusst werden. Das ist sicherlich besorgniserregend und vor allem besorgniserregend ist, dass die Substanzen immer potenter werden und damit dann wesentlich tödlicher.
0: Aber das alles, Mischkonsum, stärkere Drogen, leichtere Verfügbarkeit, sei nur ein Teil des Problems, sagt der Drogenbeauftragte Hendrik Streeck. Städte und Gemeinden würden zunehmend alleingelassen mit den Folgen des Drogenkonsums.
2: Dieses System ist unter Druck geraten. Hilfe ist an vielen Stellen schwer erreichbar, zu langsam und sehr unterfinanziert. Und Angebote verschwinden, weil Träger die Kosten nicht mehr tragen können oder Kommunen sparen müssen.
0: Der CDU-Politiker verweist auf ein Bündel von Maßnahmen zur Bekämpfung von Drogensucht. Derzeit arbeite man zum Beispiel an einem Frühwarnsystem, um zu verstehen, welche Drogen auf den Straßen angeboten werden. Und in den sozialen Medien sei eine Kampagne zur Aufklärung über Kokain gestartet. Aber das reiche nicht, räumt er ein.
2: Ich finde, 2150 Drogentote sind 2150 Gründe genug, dass wir diese Situation ernst nehmen müssen und wirklich etwas ändern müssen.
0: Dass sich Engagement lohnen kann, zeigt der Fall des 62-jährigen Robert, der nach Jahren von den Drogen wegkam.
4: Katrin Auer berichtete aus Berlin, dort, wo heute der Bundesdrogenbeauftragte Hendrik Streeck seinen Jahresbericht vorgelegt hat. Nicht immer sind in den vergangenen Jahren deutsche und europäische Unternehmen zum Zug gekommen, wenn es darum ging, militärische Großaufträge an Land zu ziehen. Diesmal aber ist es anders ausgegangen. Kanada bestellt für einen Milliardenbetrag U-Boote in Deutschland. Und zwar ein von Deutschland und Norwegen entwickeltes hochmodernes Modell. Ein Auftrag im Milliardenbereich, mit dem man sich durchgesetzt hat gegen Südkorea. Gabor Hallas berichtet.
5: Schönen guten Tag, meine Damen und Herren.
6: Der Bundeskanzler steht am Flughafen kurz vor der Abreise.
5: Dieser NATO-Gipfel in Ankara findet statt in bewegten Zeiten.
6: Friedrich Merz spricht von der Bedrohung aus Russland und wünscht sich den Geist von Ankara. Und dabei soll ein möglicher Deal helfen. Denn Kanada hat sich entschieden, 12 U-Boote sollen, wenn alles klar geht, in Deutschland bestellt werden.
5: Das ist einer der größten, wenn nicht der größte Rüstungsauftrag in der Geschichte der Bundesrepublik Deutschland. Und das ist nicht nur wirtschaftlich eine schöne Nachricht, das ist auch eine gute Nachricht für unsere gemeinsame Sicherheit.
6: Entwickelt wurden die U-Boote für die deutsche und die norwegische Marine. Nun steigt Kanada mit ein.
5: Es ist Ausdruck einer auf Dauer angelegten Partnerschaft. Diese Partnerschaft fußt auf gemeinsamen Interessen und auf gemeinsamen Werten. Und sie reicht weit über die Sicherheits- und Verteidigungspolitik hinaus.
6: Der Auftrag könnte viele Milliarden wert sein. Er sichert und schafft Arbeitsplätze in Kiel und Wismar. Die U-Boote sollen in Deutschland gebaut werden. Das freut Manuela Schwesig, die Ministerpräsidentin von Mecklenburg-Vorpommern von der SPD.
7: Es betrifft Industriearbeitsplätze, tarifgebunden und gleichzeitig auch ganz viele kleine und mittelständische Unternehmen aus der Zuliefererwirtschaft. Deswegen ist es für jetzt eine sehr gute Nachricht, aber auch für die langfristige Perspektive.
6: Eine langfristige Perspektive, über die sich aber nicht alle freuen. Die Linke, Heidi Reicheneck, ist weniger euphorisch.
8: Wenn man die Wirtschaft hier so auf den Boden drückt, wie es diese Regierung gerade macht, und sich

0: dann hinstellt und sagt, okay, Rüstung ist jetzt der Heilsbringer, der eure Arbeitsplätze rettet, na, dann macht man ja genau das, was man erreichen will, die Leute nämlich für diese Militarisierung begeistern.
1: Die AfD sagt, natürlich sei die Rüstungsindustrie ein Teil der deutschen Wirtschaft, aber Fraktionschef Tino Chrupalla will die Nachricht nicht eindeutig bewerten.
2: Umgekehrt sehe ich manches kritisch, wo wir mittlerweile in Kriegstüchtigkeit so weit umbauen, dass deutsche Technologieindustrie abwandert, und zwar nicht Rüstung, aber ansonsten natürlich sind Projekte oder Bestellungen aus dem Ausland auch in Deutschland herzlich willkommen.
1: Der Kanzler sieht es so, dass er mit guten Nachrichten zum NATO-Gipfel reist und dort wird er den Mann treffen, der gern große Deals macht.
3: Ich glaube nicht, dass man Donald Trump jetzt unter die Nase reiben möchte, dass der größte Deal, der gerade verabschiedet wird, ohne die USA läuft.
1: Sagt der Politikwissenschaftler und Militärexperte Christian Mölling. Er sieht durchaus ein Zeichen an die NATO.
3: Kanada will dazugehören und für die Europäer ist es wichtig, Kanada mit dazu zu haben, weil natürlich Kanada ein wichtiger Akteur in der Arktis und im Nordmeer ist und damit eine wichtige Flanke Europas helfen kann, mit abzudecken. Das ist natürlich dann wiederum für Staaten wie Norwegen und Finnland extrem wichtig.
1: Ein Zeichen, das länger wirken könnte. Bis 2033 soll das erste U-Boot, wenn alles klappt und die Verträge ausgehandelt sind, ausgeliefert werden.
4: Gabor Hallas berichtete. Extreme Hitze für Rettungsdienste, eine enorme Belastung, denn in Wiesbaden ist die Zahl der Todesfälle an den schlimmsten Tagen der Hitzewelle um das Zehnfache gestiegen. Viele weitere Notrufe mit schwer erkrankten Menschen haben dann das System an seine Grenzen getrieben. Nun hat die Stadt Wiesbaden Konsequenzen gezogen und will die Menschen noch intensiver vor Hitze warnen. Andrea Bonhagen berichtet.
5: Die Tage rund um den 27. Juni, den Hitzesamstag mit bis zu 41 Grad, waren extrem belastend für die Menschen im Wiesbadener Rettungsdienst. Leiter Norbert Hagner erzählt von Sanitätern,
6: die teilweise morgens um 7 ihre Schicht angefangen haben und eben nach 12 Stunden oder sogar später erst wieder ihre Stammwache gesehen haben, die aus den Kliniken mit ihrem Piepser wieder rausgepiepst wurden zum nächsten Einsatz.
5: Pausen gab es kaum. Wassernachschub für Rettungskräfte war wichtig.
6: Teilweise ist über 30 Minuten reanimiert worden, dann auch in der Wohnung mit 38 Grad oder auch draußen in der Sonne. Auch hier sind teilweise Getränke zugeführt worden. Das sind alles Ausnahmesituationen, die wir so eigentlich nicht kennen.
5: Nicht allen konnte geholfen werden. Das ist auch schwer zu verarbeiten für die Rettungskräfte. Es gab in 4 Tagen 33 Tote statt wie üblich 3 Tote. Das sind 10-mal so viele. Dazu kamen sehr viele Einsätze bei Schwerkranken. Alarmiert wurde zum Beispiel wegen Kollaps, Schlaganfall oder Bewusstlosigkeit. Alle Fälle wurden bearbeitet, auch mit Zusatzkräften, aber die Wagen und die Kräfte drohten auszugehen. Hagner will nicht von einem Horrorwochenende sprechen.
6: Jeder einzelne Tod ist natürlich tragisch und das sind zum größten Teil ältere Menschen gewesen, auch multimorbid Erkrankte mit vielen Nebenerkrankungen, hochbetagte Menschen. Es war ein Extremwochenende für uns.
5: Es sind so viele Menschen in wenigen Tagen verstorben wie seit Jahrzehnten nicht in Wiesbaden. Das zeigt sich im Wiesbadener Krematorium. Hier gibt es Platz für rund 60 Tote. Der reichte nicht aus. Geschäftsführer Wilhelm Vogler musste Kapazitäten erweitern.
7: Normalerweise haben wir das Krematorium ja zwischen 7 und 17 Uhr immer auf. Und da äschern wir auch ein. Wenn es so starke Belegung ist, dann machen wir halt von morgens 5 bis abends um 10 oder 11.
5: Vogler war 50 Jahre lang Bestatter und ist seit 20 Jahren Mitinhaber des Krematoriums.
7: Seit 20 Jahren war das für mich das erste Mal, dass wir an einem Wochenende so viele Sterbefälle hatten. Das war das erste Mal für uns, auch für manche Bestatter, die angeliefert haben.
5: Die Stadt kann bei noch mehr Belastung für das Rettungssystem den Katastrophenfall ausrufen. Dann werden weitere 50 ehrenamtliche Rettungskräfte alarmiert. Oberbürgermeister Mende will für die nächste Hitzewelle vorsorgen.
8: Wir haben viele kühle Orte. Wir haben jetzt noch mal vorgesehen, dass hier im Rathaus der Raum, in dem wir gerade stehen, als kühler Ort ausgewiesen wird. Wir haben aber auch beispielsweise die Kirchen, wir haben unsere Parks, wir haben die Anlagen, in denen es freies Wasser gibt.
5: Es gibt eine Postwurfsendung, einen Flyer mit Infos über das richtige Verhalten bei Hitze. Viel Trinken, Schatten, luftige Kleidung, es klingt banal. Aber alten Menschen fehle der Impuls zu trinken. Sie hätten es auch gerne warm, trügen bei 28 Grad noch Strickjacke. Deshalb der Appell.
8: Die Ermunterung der Bürgerinnen und Bürger, auf ihre Nachbarn zu achten. Wir haben doch einigermaßen sicher feststellen können, dass gerade betagte Menschen, die in einer gewissen Einsamkeit leben, besonders bedroht sind. Und ich möchte gerne, dass sich die Menschen um ihre Nachbarn intensiver kümmern, dass sie keine Angst haben, mal zu klopfen oder zu klingeln. Das kann am Ende wirklich Todesfälle verhindern.
5: In Zukunft soll es auch ein Hitzetelefon beim Gesundheitsamt geben.
4: Welche Lehren man zieht in Wiesbaden aus der jüngsten Hitzewelle, Andrea Bonhagen berichtete.
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10: 17:31 Uhr. Selenskyj fordert mehr Flugabwehr. Bundesregierung plant staatliche

0: eine Gasreserve anschaffen. Eine Sprecherin aus dem Wirtschaftsministerium sagte, der Aufbau der Gasspeicher solle nächstes Jahr im Sommer starten. ARD-Hauptstadt-Korrespondent Maximilian Ulrich.
1: Zahlen sollen die Kosten für die Gasreserve die Gaskundinnen und Kunden über eine Umlage. Laut Vergleichsportal Verivox würde sich die Gasrechnung in einem Einfamilienhaus mit Gasheizung durch die neue Umlage auf 5 Euro pro Jahr erhöhen. Möglich wäre aber, dass noch Extrakosten für den Aufbau der Reserve entstehen, im Umfang von rund 40 Euro pro Jahr, so Verivox.
0: Die Zahl der Drogentoten in Deutschland ist im vergangenen Jahr leicht gestiegen. Das geht aus Zahlen hervor, die das Bundeskriminalamt und der Bundesdrogenbeauftragte vorgestellt haben. Insgesamt starben demnach 2150 Menschen an den Folgen ihres Drogenkonsums. Aus dem ARD-Hauptstadtstudio Dietrich Karl Meurer.
2: Der Drogenbeauftragte der Bundesregierung, Hendrik Streeck, sieht vor allem junge Menschen gefährdet. Der CDU-Politiker verweist auf einen Drogenmarkt, der sich zunehmend ins Internet verlagert. Zudem warnt er vor gefälschten Tabletten mit synthetischen Opioiden. Streeck fordert mehr Prävention, frühere Hilfen sowie ausreichend Entzugs- und Therapieplätze für Jugendliche. Hilfsangebote müssten junge Menschen gezielter erreichen.
0: Während der Hitzewelle Ende Juni sind in Deutschland deutlich mehr Menschen gestorben als sonst zu dieser Zeit üblich. Das geht aus einer Hochrechnung des Statistischen Bundesamts in Wiesbaden hervor. ARD-Reporter Tobias Lübben.
3: Der Hochrechnung zufolge sind in der letzten Juniwoche rund 23.700 Menschen in Deutschland gestorben. Das sind rund 30% mehr als im Mittel der Vorjahre in diesem Zeitraum. Auch der Maximalwert der Vorjahre wurde um rund 4.000 Sterbefälle übertroffen. In der Woche vom 22. bis zum 28. Juni war es in Deutschland extrem heiß, mit Spitzenwerten über 41 Grad. Die Zahlen wurden hochgerechnet, da noch nicht alle Kommunen die Sterbefälle an die Statistikbehörde gemeldet haben.
0: Nach mehr als 100 Jahren ist die nordische Kombination nicht mehr Teil der Olympischen Winterspiele. Das Internationale Olympische Komitee hat die Sportart aus dem Plan für die Spiele 2030 in den französischen Alpen gestrichen. Nach Ansicht des IOC zieht sie zu wenige Zuschauer an. Außerdem nehmen zu wenige Nationen teil. Die nordische Kombination vereinigt Skispringen und Skilanglauf in einem Wettbewerb. Das waren die Nachrichten. Das Wetter. Bis zum Abend wechseln sich Sonne und Wolken ab. Dazu ist es windig. Richtung Norden und Osten kann es etwas regnen. In der Nacht ist es oft trocken. Die Luft kühlt ab auf 19 bis 13 Grad. Morgen bewölkt und meist trocken bei 20 bis 28 Grad. Die weiteren Aussichten: am Donnerstag im Nordosten noch einige Wolken, sonst sonnig bis 31 Grad. Am Freitag überall Sonne bis 33 Grad. Die Zeit gleich 17.35 Uhr.
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0: Vorsicht bitte auf der A45 Aschaffenburg Richtung Gießen. Zwischen Wölfersheim und Münzenberg liegen Reifenteile auf allen Fahrstreifen und es steht ein defekter LKW auf dem Standstreifen. A3 Frankfurt Richtung Köln, zwischen Wiesbadener Kreuz und Idstein 9 Kilometer Stau wegen Bergungsarbeit nach einem Unfall mit 3 PKW. Der rechte Fahrstreifen und die Standstreifen sind gesperrt. A3 Frankfurt Richtung Würzburg, zwischen Offenbacher Kreuz und Hanau 6 Kilometer stockender Verkehr. Der defekte PKW ist weg. A4 Kirchhammer Dreieck Richtung Erfurt, zwischen Bad Hersfeld und Friedewald 3 Kilometer stockender Verkehr wegen einer Baustelle auf dem rechten Fahrstreifen. A5 Frankfurt Richtung Kassel, zwischen Westkreuz Frankfurt und Bad Homburger Kreuz 5 Kilometer stockender Verkehr wegen LKW-Bergungsarbeiten auf dem rechten Fahrstreifen. Und A7 Fulda Richtung Würzburg, zwischen Fulda Dreieck und Bad Brückenau-Volkers 5 Kilometer Stau wegen Bergungsarbeiten nach einem Unfall auf dem rechten Fahrstreifen.
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5: Einen schönen guten Tag, schön, dass Sie mit dabei sind. Nun fliegt sie also, die neue Air Force One, die Maschine des US-Präsidenten, nicht mehr im bekannten Kennedy-Blau, sondern in einer neuen Sonderlackierung, die Donald Trump wohl besser gefallen dürfte. Das Flugzeug hatte er sich ja vom Emirat Katar schenken lassen, ein Novum, das der Präsident einer Supermacht der ältesten modernen Demokratie mit einem von einem autoritären Staat geschenkten Flugzeug zu seinen wichtigen Auslandsterminen fliegt. Aber bei Donald Trump, da ist eben vieles anders, vieles auch unkalkulierbar. Nun ist er mit diesem Flugzeug zum ersten Mal ins Ausland gereist und heute Nachmittag in Ankara gelandet. Anne Schneider, unsere USA-Korrespondentin, ist zurzeit beim NATO-Gipfel in Ankara. Und ich habe sie heute Nachmittag gefragt, in welcher Stimmungslage dürfte Trump denn heute gelandet sein?
6: Ja, also Trump wurde erstmal von türkischen Staatschef Erdogan mit allen militärischen Ehren

0: empfangen. Und er hat ja auch im Vorfeld schon gesagt, dass er Erdogan für einen sehr guten Freund hält und dass er eigentlich hauptsächlich deshalb zu dem NATO-Gipfel gekommen ist, weil Erdogan ihn darum gebeten hat, sonst wäre er vielleicht gar nicht gekommen. Ob das jetzt wirklich so der Wahrheit entspricht, weiß ich nicht, weil dieser NATO-Gipfel natürlich sehr, sehr wichtig ist, auch für Donald Trump. Im Vorfeld wurde ja so ziemlich alles gemacht, um Donald Trump einigermaßen zu besänftigen. Vor knapp 2 Wochen war ja der NATO-Generalsekretär Rutte in Washington und hat Trump also gesagt, hat Trump dafür gelobt, dass er die Europäer und die Kanadier unter Druck gesetzt hat, die Rüstungsausgaben zu erhöhen, hat da auch einen Chart mitgebracht, hat gesagt, ja, hier, guck mal, das ist die Trump-Trillion, so stark sind die Ausgaben gestiegen, das hat seit Eisenhower kein Politiker mehr geschafft und du hast es geschafft. Also man hat wirklich versucht, im Vorfeld für sehr gutes Wetter bei Trump zu sorgen. Naja, und jetzt wartet man mal ab. Also eben war er zusammen mit Erdogan noch relativ gut gelaunt, auch wenn er noch mal kurz eingeworfen hat, dass doch die Dänen Grönland nicht vernünftig verwalten würden und nicht vernünftig sichern würden und dass das ja eigentlich zu den USA gehören würde.
1: Ja, ja. Also das Thema Grönland dann doch mal wieder, zumindest indirekt.
0: Ja, ja, es kommt alles immer wieder.
1: Die Ukraine, das ist ja ein Land, das wieder massiv gerade von Russland angegriffen wird. Wir bekommen ja tagtäglich die Nachrichten über die Raketeneinschläge dort, die kaum noch abgewehrt werden können, weil offensichtlich der Ukraine ja die Luftabwehrraketen nahezu ausgegangen sind, wenn nicht sogar komplett ausgegangen sind, gerade die teuren Patriot-Raketen. Vorstellbar aus Ihrer Sicht, dass der Gipfel hier eine Lösung bringen könnte?
0: Ja, also Selenskyj hat schon gesprochen und hat genau das angesprochen. Er hat gesagt, also wir können eigentlich alles selber. Es ist ja auch tatsächlich so, dass die Drohnentechnologie mittlerweile eine Art Vorbild ist für andere Länder, weil die Ukrainer da wirklich sehr weit sind. Aber Selenskyj hat gesagt, wir brauchen Luftabwehr, denn das können wir wirklich nicht selber. Von daher darf man gespannt sein, ob sich da was tut. Heute Abend wird Selenskyj auch bei dem Abendessen dabei sein mit den 32 Regierungschefs der NATO-Mitglieder. Daher wird das mit Sicherheit auch auf der Tagesordnung sein. Aber in der Tat, das ist schon angesprochen worden.
1: Deutschland hat ja wie viele andere die Ausgaben für Verteidigung hochgefahren, innerhalb weniger Jahre sogar verdoppelt. Es gibt Rüstungseinkäufe in den Vereinigten Staaten und es gibt Rüstungskooperationen zwischen Deutschland und den USA, aber auch europäische Kooperationen. Welche Rolle werden Rüstungsthemen, Kooperationen hier spielen auf diesem NATO-Gipfel?
0: Eine unendlich große. Also heute Morgen gab es wirklich ein großes Treffen von Staats- und Regierungschefs, beziehungsweise das war dann eher auf Ministerebene, mit Industrie, mit Mark Rutte. Und da wurden verschiedene Initiativen vorgestellt, weil es geht jetzt einfach darum, mal flapsig gesagt, diese 5% jetzt auch auf die Straße zu bringen. Also Kooperationen zu gründen, dass wirklich die Industrie schnell diese Aufträge bekommt. Also ein Beispiel wurde genannt, wenn zum Beispiel es in Polen keine Munition mehr gibt, dann muss man halt in anderen NATO-Ländern gucken, ob da nicht irgendwo noch Kapazitäten da sind, um diese Munition zu produzieren. Also diese Kooperationen spielen hier eine riesengroße Rolle. Und da ist auch immer gesagt worden, welche Länder sich daran beteiligen, welche Unternehmen sich daran beteiligen und wie viel Geld das Ganze kostet. Und da sind Summen im Gespräch gewesen. Das ist wirklich sehr, sehr viel gewesen. Von daher, das ist wirklich ein ganz, ganz großes Thema hier. Also es geht nicht nur um die große Politik, sondern es geht auch wirklich darum, was bewirken wir mit diesen 5%. Wie können wir das Ganze richtig investieren?
1: Dieser NATO-Gipfel dauert 2 Tage. Gibt es angesichts der Unberechenbarkeit von Donald Trump die ernsthaften Befürchtungen, dass die NATO übermorgen nicht mehr das Bündnis sein könnte, das sie heute noch ist?
0: Also das glaubt man hier im Moment nicht mehr. Trump hat auch vorhin gesagt, dass diese Kooperation unter den NATO-Mitgliedern für ihn auch sehr wichtig ist. Das hat er noch in so einer kleinen Fußnote bei seinen letzten Bemerkungen gesagt in dem Gespräch mit Erdogan. Also von daher geht man nicht davon aus. Natürlich ist Trump immer unberechenbar, aber eigentlich geht man nicht davon aus. Also im Moment geht es jetzt mehr darum, wie bringen wir diese 5% auf die Straße. Und Trump ist natürlich nach wie vor ärgerlich darüber, dass er bei dem Iran-Krieg keine Unterstützung durch NATO-Länder bekommen hat. Das schwelt hier immer weiter, aber das wird diese NATO in den 2 Tagen nicht auseinanderbrechen lassen.
1: Anna Schneider, unsere USA-Korrespondentin, zurzeit in Ankara beim NATO-Gipfel.
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1: Im Streit über das Heizungsgesetz gibt es offenbar Bewegung. SPD und Union haben sich auf eine Änderung verständigt. Demnach sollen ab 2045 Noch lange hin. Nur noch Heizungen mit Biobrennstoffen erlaubt sein. Das ist ein Kompromiss, denn die Wirtschaftsministerin Katharina Reiche hatte ursprünglich Gas- und Ölheizungen unbegrenzt weiterlaufen lassen wollen. Dafür hat es massiv Kritik und auch Klagen gegeben. Nur parallel senkt die Koalition auch die Förderung für klimafreundliche Alternativen wie Wärmepumpen. Aus Berlin dazu Jakob Mayer.
3: Die Bundesregierung will die Förderung für Wärmepumpen und andere klimafreundliche Heizungen umbauen und zurückfahren. Wie aus einer Vorlage für den Haushaltsausschuss des Bundestages hervorgeht, möchte die schwarz-rote Koalition dadurch bis 2030 bis zu 2,1 Milliarden Euro einsparen. Den Plänen zufolge orientiert sich die Förderung künftig stärker am Einkommen und entlastet gezielt Familien durch einen Kinderzuschlag. Im Gegenzug läuft schrittweise der Klimageschwindigkeitsbonus aus, der den schnellen Umstieg von fossilen Heizungen auf klimafreundliche Systeme unterstützt. SPD-Fraktionschef Matthias Mirsch betont:
4: Nicht jeder muss in gleicher Höhe gefördert werden, wie wir das in der Vergangenheit hatten. Ich glaube, dass wir da jetzt eine gerechtere Komponente haben.
3: Bisher bekommen Eigentümer beim Umstieg auf eine klimafreundliche Heizung eine staatliche Förderung von bis zu 70% der Kosten, maximal 21.000 Euro. Diese förderfähigen Kosten will die Bundesregierung kontinuierlich absenken, dabei aber Haushalte mit geringem Einkommen stärker unterstützen. So steigt für Eigentümer mit einem Einkommen von bis zu 30.000 Euro der Fördersatz von 30% auf 40%. Familien mit Kindern werden begünstigt, indem im Haushalt lebende minderjährige Kinder einmalig das anzusetzende Einkommen reduzieren und damit die Fördersumme erhöhen. Gleichzeitig mit Änderungen bei der Förderung kippt die Koalition Kernpunkte des umstrittenen Heizungsgesetzes der Ampelregierung. So entfällt im neuen Gebäudemodernisierungsgesetz die Regelung, dass neu eingebaute Heizungen mit 65% erneuerbaren Energien betrieben werden sollen. Künftig sollen auch neue Gas- und Ölheizungen eingebaut werden können, solange sie mit einem zunehmenden Anteil CO2-neutraler Brennstoffe laufen, wie Biomethan. Union und SPD wollen Brennstoffhändler gesetzlich verpflichten, ab 2045 ganz auf klimaneutrale Brennstoffe umzustellen. SPD-Fraktionschef Mirsch:
4: Hier hoffen wir, dass wir jetzt in diesem hoch umkämpften Gebiet der letzten Jahre eine Befriedung hinbekommen, sodass es auch Planungssicherheit gibt.
3: Vor allem der Union war die Abschaffung des umstrittenen Heizungsgesetzes von Robert Habeck wichtig. Nach den Worten von Bundeswirtschaftsministerin Katharina Reiche bekommen die Menschen damit die Wahlfreiheit über ihre Heizung zurück. Dabei könne die Ministerin allerdings wichtige Fragen nicht beantworten, bemängelt Grünen-Fraktionschefin Katharina Dröge.
5: Katharina Reiche kann nicht beantworten, wie teuer das Gesetz für die Menschen wird. Sie kann nicht beantworten, welche Klimaauswirkungen das Gesetz hat. Sie kann nicht beantworten, welche Auswirkungen das Gesetz auf die Wirtschaft hat.
3: Ob das Gesetz noch vor der Sommerpause auf die Tagesordnung des Bundestages kommt, ist offen. Die schwarz-rote Koalition will eine Entscheidung des Bundesverfassungsgerichts abwarten. Die Linksfraktion hat in Karlsruhe geklagt, weil das Gesetz ihrer Ansicht nach durchs Parlament gepeitscht wird.
1: Das Heizungsgesetz, der Stand der Dinge, war das von Jakob Mayer aus unserem Hauptstadtstudio in Berlin. Ein französisches Berufungsgericht hat die Verurteilung der Politikerin des Rassemblement National, Marine Le Pen, wegen der Veruntreuung von EU-Geldern bestätigt. Die ursprüngliche Sperre für die Ausübung öffentlicher Ämter, die ist allerdings verkürzt worden. Die Anklage hatte Le Pen ja vorgeworfen, die Gehälter von EU-Parlamentsassistenten systematisch genutzt zu haben und die Parteifinanzen aufzubessern. Das Gericht hat Le Pen nun zu einer dreijährigen Haftstrafe verurteilt, von der 2 Jahre zur Bewährung ausgesetzt worden sind. Das verbleibende Jahr muss sie mit einer elektronischen Fußfessel verbringen. Ich habe heute Nachmittag Kai Rienecker, unseren Korrespondenten in Paris, gefragt, diese verkürzte Sperre für die Ausübung eines öffentlichen Amtes, heißt das, sie könnte bei der Präsidentschaftswahl im kommenden Jahr in Frankreich antreten? Der Termin würde passen?
6: Ja, ganz genau, das heißt es. Das war ja immer so eigentlich der umstrittenste Punkt bisher auch in der ersten Instanz gewesen, weil sie da auf 5 Jahre unwählbar gewesen wäre. Und sie hatte darauf spekuliert, vielleicht, dass man auf 2 Jahre darunter gehen würde. Aber jetzt ist man sogar auf 15 Monate runtergegangen, die noch abzuleisten sind. Da sind noch Bewährungsmonate ganz viel, aber entscheidend sind diese 15 Monate. Und es zählt eben rückwirkend ab letzten März, als das Urteil in erster Instanz war. Wenn man dann also 15 Monate dazu zählt, dann sind wir in der Gegenwart. Das heißt, sie hat diese 15 Monate Unwählbarkeit schon abgeleistet und da gäbe es jetzt keine Hürde und Sperre mehr im Hinblick auf eine Kandidatur für die Präsidentschaftswahl im nächsten Jahr.
1: Was bedeutet denn die elektronische Fußfessel konkret, dass sie unter Hausarrest steht oder wäre es vorstellbar, dass sie mit elektronischer Fußfessel Wahlkampftermine wahrnimmt?
6: Ja, also das hat zwei Dimensionen, diese Frage. Die eine wäre, was ist juristisch möglich? Und dann natürlich, was würde Marine Le Pen sich zumuten? Sie hat in einem Fernsehinterview gerade letzte Woche noch einmal gesagt, dass sie sich das eigentlich nicht vorstellen könnte, mit einer elektronischen Fußfessel Wahlkampf zu machen. Die nächste Frage ist dann, was juristisch überhaupt geht. Theoretisch gibt es da wohl sehr viele Möglichkeiten inzwischen, das auch möglich zu machen. Auch für Parlamentarier gibt es da Ausnahmesachverhalte. Wahrscheinlich ist es genau das, was man sich im Moment von Juristen hier nochmal erzählen lässt, im Hauptquartier des Rassemblement National.

0: hinter verschlossenen Türen finden da gerade genau diese Beratungen statt, um zu gucken, wie kann man denn eventuell die Geschichte mit der Fußfessel so abmildern, dass ein Wahlkampf am Ende doch möglich wäre.
1: Wird der junge Parteichef des Rassemblement National, Jordan Bardella, sich weiter Hoffnungen machen können, selbst zur Wahl anzutreten?
0: Ja, der sitzt damit am Tisch jetzt auch bei den Beratungen. Der ist auch mit reingegangen vorhin. Und das ist natürlich jetzt die große Frage. Ich glaube, von ihm wird gar nicht so viel abhängen. Das meiste wird jetzt abhängen davon, wieso die Parteimitglieder, der Vorstand, aber vor allen Dingen die näheren Parteistrategen, wie die jetzt auf Marine Le Pen einreden. Sagen sie unisono oder zumindest mit großer Mehrheit, hey, das ist jetzt die Chance, du musst das nochmal probieren, egal, Fußfessel, ein Jahr, du bist hier unsere Spitzenkandidatin, oder ist die Unterstützung nicht ganz so groß, dann könnten seine Chancen wieder etwas steigen. Aber egal wie, selbst wenn Le Pen nochmal in den Ring steigt als Präsidentschaftskandidatin, ist er im Moment auch als Premierminister gesetzt.
1: Marine Le Pen könnte also entscheiden, bei der Präsidentschaftswahl im kommenden Jahr anzutreten in Frankreich. Möglicherweise wird sie sich da heute Abend schon festlegen. Jedenfalls vor 20 Uhr ist da eine Stellungnahme der Partei oder der Person angekündigt, wie man aus Paris hört. Von dort war das unser Korrespondent Kai Rienecke.
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1: Und wir gehen jetzt nach Fulda. Das Schloss Fasanerie in Fulda ist ja voller Kunstschätze. Chinesische Vasen, wertvolle Ölgemälde, kostbare Holzschränke. Ein Museum, ein echter Besuchermagnet. Aber woher kommen diese Werke eigentlich tatsächlich alle? Im Nationalsozialismus jedenfalls wurden jüdische Kunstsammler unter Druck gezwungen, ihre Sammlungen zu verkaufen, und meist für einen Bruchteil des tatsächlichen Wertes. Jetzt hat die Kulturstiftung des Hauses Hessen, die das Schloss heute besitzt, viele dieser geraubten Werke identifiziert. Wie man nun mit dieser Vergangenheit umgeht, dazu unser Reporter in Fulda, Michael Pörtner.
3: Der Knabe aus Marmor blickt unschuldig drein. Er steht im Schloss Fasanerie in Eichenzell bei Fulda.
4: Der junge Herkules als Kind, der mit einer Schlange ringt. Die Skulptur stammt vermutlich aus der Werkstatt von Algardi, einem italienischen Bildhauer der Bernini-Zeit, also um die Mitte oder zweite Hälfte des 17. Jahrhunderts.
3: Kunsthistoriker Sven Papstmann hat ganz genau die Herkunft der Statue untersucht. Ursprünglich stand der Marmorknabe nämlich in der Villa Rothschild in Königstein im Taunus. Die jüdischen Vorbesitzer mussten in der NS-Zeit ihr Hab und Gut verkaufen, weit unter Wert.
4: Die Villa ist später an Georg von Opel verkauft worden, also dem Automobilverkäufer. Georg von Opel verkaufte das Inventar sukzessive ab 1939 bis 1942 in verschiedenen Auktionen beim Kunsthaus Heinrich Hahn in Frankfurt am Main. Und aus diesen Auktionen sind eben Stücke hier in die Sammlung gelangt. Dazu gehört eben auch diese Herkulesfigur, die 1939 erworben worden ist.
3: Der Marmorknabe, teure chinesische Vasen, wertvolle Ölgemälde, seltene Holzschränkchen. Der Kunsthistoriker hat 30 Kunstschätze aus dem Schloss Fasanerie als NS-Raubkunst identifiziert. 3 Jahre lang hat er daran gearbeitet, Aufschriften untersucht, Auktionskataloge aus der NS-Zeit gewälzt. Entlarvend waren letztlich die Fotos in den alten Auktionskatalogen. Eine ziemliche Detektivarbeit.
4: Das ist die berühmte Nadel im Heuhaufen zu suchen, gerade eben bei der Ausgangslage hier im Haus mit eben sehr einer dünnen Quellenlage, war das schon eine besondere Herausforderung, ja.
3: Sein Forschungsbericht ist 600 Seiten lang. 200 Kunstobjekte hat er untersucht. 11 galten von vornherein als verdächtig. Doch es tauchten 19 weitere belastete Objekte auf. Mit so vielen hatte selbst der Forscher nicht gerechnet. Der heutige Besitzer Donatus Landgraf von Hessen gibt die unrechtmäßig erworbenen Stücke an die Erben der jüdischen Vorbesitzer zurück. Durchaus mit Erleichterung.
5: Ach, das ist ein gutes Gefühl, ja. Also meine Familie und auch der Vorstand und das Kuratorium der Kulturstiftung des Hauses Hessen hat das von Anfang an sehr ernst genommen. Wir wollten immer sehr offen mit solchen Themen umgehen und von daher freut es mich, dass wir jetzt zu einem guten Ergebnis gekommen sind, also das Projekt abgeschlossen haben.
3: Die Rückgabe erfolgt spät, über 80 Jahre nach Kriegsende. Sein Großvater Philipp von Hessen war überzeugter Nationalsozialist. Er hatte die Kunstschätze auf Auktionen erworben, meist weit unter Wert. Die zurückgegebenen Kunstschätze sind für das Schloss Fasanerie als Ausstellungsstücke verloren. Der Museumsdirektor Markus Miller bedauert das.
6: Es ist natürlich, wenn ich das jetzt aus Museumssicht sagen darf, ist es natürlich tragisch. Es sind sehr schöne Stücke, die dazugehören. Ich leide darunter, aber gleichzeitig bin ich natürlich glücklich, dass hier spätes Unrecht ausgeglichen wird.

0: Sollten weitere im Schloss Falsanerie auftauchen, will die Hausstiftung auch diese zurückgeben.
1: Wie man umgeht mit Raubkunst im Schloss Falsanerie in Fulda. Michael Pörtner berichtete von dort. Wie weit die Befugnisse von Polizei und Polizeibeamten gehen, das regeln ja in den Bundesländern jeweils die Polizeiaufgabengesetze. Umstritten ist dabei besonders das bayerische Polizeiaufgabengesetz, ob die darin festgeschriebenen Befugnisse möglicherweise zu weit gehen. Das ist gerade Gegenstand einer Prüfung beim Bundesverfassungsgericht in Karlsruhe, wo heute verhandelt wurde. Antonetta Stefani berichtet.
2: 2018 wurde das bayerische Polizeiaufgabengesetz neu gefasst. Tausende gingen damals auf die Straße. Kritiker bezeichneten das Gesetz als das härteste Polizeigesetz seit 1945. Anders sieht das die bayerische Landesregierung. Innenminister Joachim Herrmann verweist auf die vermehrten Attentate und Amokläufe in den letzten Jahren. Angesichts dieser Bedrohung würde
3: die ganz große Mehrheit der Bürgerinnen und Bürger in unserem Land es immer für richtig halten, dass die Polizei, sobald sie konkrete Erkenntnisse hat, da könnte sich etwas anbahnen, entsprechend auch versucht zu handeln und gerade auch zum Beispiel einen Terroranschlag versucht zu verhindern.
2: Deshalb sei die Polizei in Bayern mit neuen Befugnissen ausgestattet worden, die sie heutzutage brauchen würde, um die Sicherheit zu garantieren. Vor allem darf sie seitdem bei einer sogenannten drohenden Gefahr tätig werden. Doch was das eigentlich ist, ist nicht klar und sehr umstritten. Es geht um die Schwelle, ab wann die Polizei tätig werden darf. Eigentlich darf die Polizei einschreiten, um Gefahren abzuwehren. In Bayern darf sie aber schon im Vorfeld tätig werden, wenn noch gar keine konkrete Gefahr erkennbar ist. Bei einer solchen nur drohenden Gefahr dürfen bayerische Polizisten zum Beispiel Telefone abhören oder Computer durchsuchen, ohne dass klar ist, was für Taten eigentlich geplant sind oder wer dahinter steckt.
4: Nach unserer Einschätzung wird hier wirklich völlig das Maß verloren. Und wir müssen ja gucken, dass wir auch in schwierigen Zeiten die Bürger und Rechte von unbescholtenen Bürgern und Bürgern schützen.
2: Kritisiert Pascal Meiser, Bundestagsabgeordneter der Linken. Er hat wegen dieser Bedenken gemeinsam mit 215 weiteren Abgeordneten der Linken, der Grünen und der FDP aus dem vorletzten Bundestag vor dem Bundesverfassungsgericht gegen das bayerische Polizeiaufgabengesetz geklagt. Denn staatliches Handeln müsse klare Grenzen haben, gerade auch im Bereich der Polizeiarbeit. Da sei kein Platz für Unklarheiten und Symbolpolitik, betont Konstantin von Notz, Bundestagsabgeordneter der Grünen und ebenfalls Kläger in Karlsruhe, wo heute verhandelt wurde.
5: Wenn man diesen Bereich der polizeilichen Arbeit mit symbolpolitischen Diskussionen und dann auch Gesetzen eben am Ende vernebelt und auflädt, dann tut man diesem Rechtsbereich keinen Gefallen und deswegen ist das gut, dass wir das hier heute verhandeln.
2: Neben dem Knackpunkt, wann die Polizei eigentlich einschreiten darf, wurden heute in Karlsruhe noch weitere Befugnisse diskutiert, mit denen Bayern seine Polizei ausgestattet hat. Es ging zum einen um den sogenannten Präventivgewahrsam. Bis zu 2 Monate dürfen Menschen in Bayern danach von der Polizei in Gewahrsam genommen werden, wenn zu erwarten ist, dass sie Straftaten oder bestimmte Ordnungswidrigkeiten begehen. So ist Bayern bereits gegen Klimakleber vorgegangen. Und dann ging es auch um Handgranaten. Die und andere Sprengmittel darf die bayerische Polizei nämlich auch einsetzen. Und zwar laut Kritikern selbst dann, wenn dabei Unbeteiligte sterben könnten. Pascal Meiser von der Linken hat angesichts so weiter Befugnisse grundsätzliche Bedenken.
4: Ich glaube, niemand kann sich wünschen, dass es eine Regierung gibt und einen Staatsapparat, einen Polizeiapparat, der solch weitreichende Befugnisse hat. Mir reicht das schon, dass die CSU in Bayern solch weitreichende Befugnisse ihrer Polizei gibt. Ich will gar nicht mir vorstellen, was es heißt, wenn ein AfD-Innenminister solche Befugnisse hat.
2: Aber keine Regierung, egal welcher Partei, sollte mit der Polizei so in die Rechte der Bürger eingreifen können, stellt er klar. Das Bundesverfassungsgericht wird morgen noch weiter verhandeln. Ein Urteil ist dann in einigen Monaten zu erwarten.
1: Das bayerische Polizeiaufgabengesetz war auf dem Prüfstand des Bundesverfassungsgerichts in Karlsruhe. Von dort berichtete Antonetta Stefani.
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1: Die Fußball-Weltmeisterschaft, da wird's heute richtig spannend. Um 22 Uhr, da spielt die Schweiz gegen Kolumbien. Bayern-Star Luis Diaz möchte Kolumbien zum besten Abschneiden bei einer WM verhelfen. Dafür müsste es bis ins Halbfinale gehen. Die Schweiz wäre da nur eine Zwischenstation. Aber die Altgenossen, die zuletzt ja 1954 in einem Viertelfinale gestanden haben, Die spielen bisher eine sehr souveräne Weltmeisterschaft und sind noch ohne Niederlage. Felix Mann.

0: Kolumbien hat es im Achtelfinale gleich mit zwei Gegnern zu tun. Mit der Schweiz und mit einem Grippevirus. Das grassiert im Kader. Mehrere kolumbianische Spieler klagen über Beschwerden. Superstar James und vier weitere Spieler waren deshalb angeschlagen, sollen aber für die Partie wieder fit werden. Ganz andere Symptome hat Luis Diaz. Und die haben nichts mit Grippe oder Erkältung zu tun. Nein, es handelt sich eher um eine Art hartnäckige Seuche. Und zwar am Fuß.
1: Gol de Colombia de Luis Diaz, de Lucho Diaz.
0: Das ist der bisher einzige Treffer des Superstars vom FC Bayern in diesem Turnier. Messi, Haaland, Mbappé haben alle schon jeweils 7, Kane 6. Diaz hinkt hinterher.
2: Ich verspreche den Menschen in Kolumbien, dass sie weiter an mich glauben sollen. Ich weiß, dass sie Tore und Vorlagen erwarten. Ich gebe mein Bestes, um das zu erreichen. Und ich arbeite auch für die Mannschaft.
0: Gutes Stichwort. Mannschaftliche Geschlossenheit. Ein Paradebeispiel dafür. Die Schweiz. Kein Superstar, trotzdem erfolgreich. Trainer Murat Yakin hat da so ein Gefühl.
3: Das Team ist absolut bereit, um eine erfolgreiche Geschichte zu schreiben. Wir haben unser Motto, die beste WM einer Schweizer Team zu spielen. Und man spürt das.
0: Der Schweizer an sich gilt nicht unbedingt als krankhaft aufmerksamkeitssüchtig oder Sprücheklopfer, wie der ein oder andere Weltstar im Fußballzirkus. Und trotzdem merkt man, dass die Eidgenossen vor dem Achtelfinale gegen Kolumbien eine richtig breite Brust haben. Und das hört sich in Worten des Ex-Augsburgers Ruben Vargas dann so an.
4: Es wird ein sehr gutes Spiel, gehe ich davon aus, und wir sind ready, dagegen zu halten und sie zu besiegen und zu gewinnen.
0: Die Schweiz, sie ruht in sich, vertraut auf ihre Stärken. Der Star ist die Mannschaft. Kolumbien kränkelt und wartet darauf, dass bei Luis Diaz endlich der Knoten platzt.
5: Kolumbien gegen die Schweiz heute bei der Fußball-Weltmeisterschaft. Felix Mansel war das zur Ausgangslage. Und gerade im Moment beginnt ein anderes spannendes Spiel, können Sie verfolgen, im ersten übrigens, Argentinien gegen Ägypten. Ägypten ziemlich gut bei dieser Weltmeisterschaft bis jetzt, hat sich gut präsentiert, während Argentinien sich ja erstaunlich schwer getan hat. Ein spannender Abend also bei dieser Fußball-WM.
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1: 18 Uhr. Selenskyj fordert mehr Flugabwehr. Bundesregierung plant staatliche Gasreserve. Kritik an geplanten Änderungen beim Elterngeld. Das Wetter am Abend und in der Nacht meist trocken, 19 bis 13 Grad. Morgen viele Wolken bis 28 Grad. Mein Name ist Mike Oeske. Der ukrainische Präsident Selenskyj hat die Verbündeten noch einmal aufgefordert, sein Land bei der Luftabwehr mehr zu unterstützen. Das machte er im Vorfeld des NATO-Gipfels in Ankara deutlich, der am Abend offiziell beginnt. ARD-Reporter Stefan Lark.
2: Es sei momentan oberste Priorität seines Landes, mehr Luftabwehrraketen zu bekommen. Alles andere könne die Ukraine selbst herstellen. Bei den jüngsten russischen Luftangriffen zu Wochenbeginn sorgten vor allem ballistische Raketen für hohe Opferzahlen. Mangels Munition konnte die Ukraine zuletzt keine einzige russische Rakete mehr abfangen. Selenskyj betonte, eine funktionierende Luftabwehr rette Menschenleben.
1: Um im Krisenfall abgesichert zu sein, will die Bundesregierung eine nationale Gasreserve anschaffen. Eine Sprecherin aus dem Wirtschaftsministerium sagte, der Aufbau der Gasspeicher sollte nächstes Jahr im Sommer starten. ARD-Hauptstadtkorrespondent Maximilian Ulrich.
3: Zahlen sollen die Kosten für die Gasreserve die Gaskundinnen und Kunden über eine Umlage. Laut Vergleichsportal Verivox würde sich die Gasrechnung in einem Einfamilienhaus mit Gasheizung durch die neue Umlage auf 5 Euro pro Jahr erhöhen. Möglich wäre aber, dass noch Extrakosten für den Aufbau der Reserve entstehen, im Umfang von rund 40 Euro pro Jahr, so Verivox.
1: CDU-Bundesfamilienministerin Prien hat für ihre Pläne zur Reform des Elterngeldes viel Kritik bekommen. Sie will unter anderem, dass das Elterngeld künftig nicht mehr 14, sondern 12 Monate lang ausgezahlt wird.

0: Die Linke nennt das eine Bankrotterklärung einer Regierung, die Kinder offensichtlich nur noch als Luxusgut begreife. Die Grünen sprechen von einer Sparmaßnahme auf dem Rücken der Eltern. Und auch die Koalitionspartei SPD ist skeptisch. Man werde sich die Vorschläge im parlamentarischen Verfahren genau anschauen. Frankfurt hat sich in der Spitzengruppe der weltweit führenden Finanzzentren behaupten können. Die Stadt liegt nach einer Studie der Goethe-Universität und eines Pariser Forschungsinstituts weiter auf Platz 5. HR-Reporter Alexander Schmidt.
1: Besonders stark sei in Frankfurt das Zusammenspiel aus Europäischer Zentralbank, Bundesbank und der Europäischen Anti-Geldwäschebehörde. Im Zuge des Brexits seien viele Jobs in der Finanzindustrie von London an den Main verlegt worden. Negativ für Frankfurt bewertet die Studie die hohen Steuersätze, das schwache Wirtschaftswachstum, die Bürokratie sowie zu wenige Börsengänge und erfolgreiche Technologie-Startups.
0: Die vierte Etappe der Tour de France hat der dänische Radprofi Mats Pedersen gewonnen. Der Weltmeister von 2019 konnte sich im Pyrenäenvorland durchsetzen vor seinem Teamkollegen Quinn Simmons aus den USA und dem Spanier Raúl García Pierna. Die Etappe war rund 182 Kilometer lang. Das waren die Nachrichten. Das Wetter. In der Nacht kann es im Norden und Osten Hessens noch etwas regnen. Die Luft kühlt ab auf 19 Grad im Rheingau bis 13 Grad im Upland. Morgen ist der Himmel oft dicht bewölkt. Ab und zu scheint die Sonne und die Temperaturen steigen auf 20 bis 28 Grad. Die weiteren Aussichten: am Donnerstag mal sonnig, mal bewölkt bis 31 Grad. Am Freitag viel Sonnenschein bis 33 Grad. Die Zeit 18.03 Uhr.
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0: A3 Frankfurt Richtung Würzburg zwischen Offenbacher Kreuz und Hanau. 6 Kilometer stockender Verkehr. Der defekte PKW ist weg. A5 Frankfurt Richtung Kassel zwischen Frankfurt-Niederrad und Nordwestkreuz Frankfurt. 5 Kilometer Stau und stockender Verkehr nach einem Unfall auf dem linken Fahrstreifen. Und A7 Fulda Richtung Würzburg zwischen Fulda-Dreieck und Basbrücken auf Volkers. 4 Kilometer Stau wegen Bergungsarbeit nach einem Unfall. Es ist nur der linke Fahrstreifen frei.
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3: Guten Abend. Es könnten schwierige Stunden werden heute und morgen beim NATO-Gipfel in Ankara. Schon bevor es losging, hat sich ja US-Präsident Trump mal wieder über die europäischen Verbündeten beschwert, die aus seiner Sicht zu wenig für Verteidigung ausgeben und die Vereinigten Staaten im Stich gelassen hätten beim Krieg gegen den Iran. Und wie so oft versucht NATO-Generalsekretär Rutte zu beschwichtigen. Dabei sollte eigentlich ein Zeichen der Einigkeit, der Geschlossenheit und der Stärke von diesem NATO-Gipfel ausgehen. Gerade auch jetzt, wenn es darum geht, die Ukraine im Kampf gegen Russland zu unterstützen. Ich habe heute Nachmittag mit Ulrike Franke gesprochen. Sie ist Senior Policy Fellow beim European Council on Foreign Relations. Und ich habe sie gefragt, wie angespannt sie aktuell das Verhältnis sieht zwischen den europäischen Mitgliedern der NATO und den USA.
4: Es ist schon relativ angespannt. Auf der anderen Seite fällt mir auch auf, man kann auch nicht die ganze Zeit sich Sorgen machen oder Angst haben oder eben angespannt sein. Also wir haben uns da jetzt inzwischen auch so, ich will fast sagen, daran gewöhnt, dass eben von Donald Trump in dieser Administration immer wieder starke Kritik kommt. Das ist schon fast business as usual. Insofern, glaube ich, ist das Sorgenlevel so mittelstark. Vor allen Dingen, weil es ja auch schon wirklich sehr problematische Ankündigungen gab, was Rückzüge der Amerikaner von der europäischen Verteidigung angeht. Das ist ja schon angekündigt, insofern, ja, so ist es nun eben.
3: Die Arbeitsebene, die wird ja immer wieder ins Feld geführt in der NATO, sagt der Motto, wenn die oben sich streiten und nicht miteinander können, spielt eigentlich für das Bündnis keine so große Rolle, solange es auf der Arbeitsebene zwischen den Ministerien, zwischen den Armeen funktioniert. Funktioniert es denn da noch?
4: Nein, also nach meiner Einschätzung ist auch das schlechter geworden. Man muss natürlich erstmal sagen, diese obere Ebene in der NATO ist natürlich schon irgendwie auch die Basis. Also ich fand es immer etwas befremdlich. Es ist mir auch Anfang des Jahres bei der Münchner Sicherheitskonferenz mehrfach begegnet, wo quasi gesagt wurde, ja, sollen die sich da oben mal streiten, irgendwie politisch, aber genau auf der Arbeitsebene, auf der militärischen Ebene ist doch quasi die NATO schon so stark wie noch nie. Fand ich immer ein bisschen seltsam, als dass diese politische Ebene ja schon die Basis von allen ist. Denn wenn die politische Ebene quasi sagt, machen wir nicht mehr, also wenn eben die Amerikaner, wenn Donald Trump sagt, wir machen da nicht mehr mit oder es gibt einen Angriffsfall, einen Artikel 5-Fall und die USA sagen, ja, sehen wir aber nicht so, dann bricht ja irgendwie alles zusammen. Insofern, man kann schlecht sagen, sollen die oben mal machen und wir arbeiten ja auf der Arbeitsebene. Das ist das eine. Und das andere ist, ich habe jetzt schon noch den Eindruck, Wir hatten jetzt in der letzten Zeit, gerade Ende Mai, doch sehr konkrete Ankündigungen, was die Amerikaner alles weniger machen wollen. Praktisch, im Militärischen, das ist ja quasi die Arbeitsebene. Insofern, also das läuft schon alles da jetzt nicht so rund, auch wenn natürlich, klar, also ich meine, die Leute reden da schon miteinander und mögen sich auch und so. Das ist jetzt nicht irgendwie feindlich gesinnt, aber so richtig gut läuft das, soweit ich das von außen einschätzen kann, jetzt auch nicht mehr.
3: Was glauben Sie, werden so die Schlüsselfragen, vielleicht auch strittigen Punkte sein bei diesem NATO-Treffen? Sind es Fragen etwa der Stationierung, weil die Amerikaner, Sie haben es ja auch schon angekündigt haben, wesentliche Bestandteile ihrer NATO-Verpflichtung zurückzunehmen? Sind es Fragen der Rüstungskooperation, der Verträge, die geschlossen werden?
4: Ja, es sind mehrere Elemente. Es gibt ja die ganze Frage der neuen NATO, NATO 3.0, eben die europäischere NATO und wie das funktionieren soll, dass eben wir nicht mehr reden von Burden Sharing, also quasi Lastenteilung, sondern von Burden Shifting, Lastenverlagerung, wo die Europäer wirklich mehr machen sollen. Das ist die große Frage. Ich weiß allerdings nicht, wie konkret das jetzt auf dem Gipfel tatsächlich sein wird, aber das ist eigentlich so die Frage, die über allem steht. Konkreter wird es wahrscheinlich werden in der Tat bei Rüstungskooperationsfragen. Also das ist ein ziemlicher Industriegipfel auch, muss man sagen. Es gibt eine ganze industrielle Seite, die da quasi nebendran auch parkt. Und was eben Rüstungsverträge angeht und so, da wird es wahrscheinlich konkreter werden. Aber ich schaue auch nach so Sachen wie, was wird denn eigentlich zum Iran gesagt? Denn ich glaube schon, dass Donald Trump mit irgendwas zum Iran irgendwie diesen Gipfel verlassen will. Aber eigentlich will die NATO überhaupt nicht in diesen Krieg involviert sein und auch jetzt nicht in die Aufräumarbeiten danach. Insofern werden die Alliierten wahrscheinlich versuchen, das eben auf ja so binationaler Ebene zu halten. Also eben sagen, die Alliierten machen, aber nicht die Allianz als solches. Das ist so ein Thema. Und natürlich auch die Unterstützung der Ukraine. Da wird wahrscheinlich wieder einiges an Geld auch der Ukraine gegeben. Das ist auch sowas, wo ich gespannt bin, was die Gipfelerklärung am Ende dann konkret sagt.
3: Und ob da in Sachen der Luftabwehr tatsächlich die NATO-Staaten etwas liefern können, was Zelensky ja dringend braucht. Wo sehen Sie die Rolle Deutschlands? Deutschland hat ja die Rüstungsausgaben massiv nach oben gefahren. Sehen Sie da eine besondere Rolle Deutschlands jetzt in der NATO?
4: Naja, Deutschland hat insofern eine besondere Rolle in der NATO, als dass sie eines der größten und ja zunehmend eben auch militärisch stärksten Länder in der Allianz sind. Deutschland ist auch eine extrem wichtige logistische Drehscheibe, einfach aufgrund unserer geografischen Situation und der Größe unseres Landes. Und wenn eben die Vereinigten Staaten immer weniger Verantwortung übernehmen wollen, dann fallen eben gerade Deutschland, Frankreich und Großbritannien mehr Verantwortung zu. Insofern, das ist alles sehr wichtig. Ich sehe auf diesem Gipfel eine wichtige Rolle auch für Deutschland, die europäische Einigkeit aufrechtzuerhalten. Warum? Weil Deutschland jetzt ja wirklich das Land ist, das mit am meisten macht. Also wir haben ja jetzt sehr stark steigende Verteidigungsausgaben. Das heißt, Deutschland kann da auch sehr, sehr offen auftreten und stark auftreten und sagen, guck mal, wir machen ganz viel. Aber es ist ganz wichtig, dass man dann eben nicht sich umdreht und sagt, aber die anderen machen irgendwie zu wenig. Und da so ein bisschen auch Donald Trump in die Karten spielt, der ja immer gerne die Europäer auch auseinanderdividiert, sondern eben sagt, okay, wir als europäischer Partner, wir machen viel und unsere europäischen Partner auch und wir arbeiten mit denen zusammen. Das finde ich alles sehr wichtig und das erwarte ich irgendwie von Deutschland, dass man da nicht in diese Falle fällt und irgendwie sagt, schau mal, wie viel wir machen, aber die anderen irgendwie weniger. Das ist nicht hilfreich in der aktuellen Situation.
3: Ulrike Franke, Senior Policy Fellow beim European Council on Foreign Relations. Gesprochen haben wir über den NATO-Gipfel in Ankara heute und morgen. Heute Abend geht's dort los. Wir haben es gerade gehört, dort geht's auch um Fragen der Rüstungskooperation, um Verteidigungsausgaben. Und wir schauen uns jetzt mal einen speziellen Bereich der internationalen Kooperation innerhalb der NATO an. Kanada nämlich hat entschieden, U-Boote aus Deutschland zu kaufen, und zwar ein U-Boot-Modell, das deutsche Firmen gemeinsam mit Norwegen entwickelt haben. Ein Auftrag im Milliardenbereich, und hier hat sich der Kieler Schiffbauer ThyssenKrupp Marine Systems gegen ein südkoreanisches Angebot durchgesetzt.
5: Schönen guten Tag, meine Damen und Herren.
6: Der Bundeskanzler steht am Flughafen kurz vor der Abreise.
5: Dieser NATO-Gipfel in Ankara findet statt in bewegten Zeiten.
6: Friedrich Merz spricht von der Bedrohung aus Russland und wünscht sich den Geist von Ankara. Und dabei soll ein möglicher Deal helfen. Denn Kanada hat sich entschieden, 12 U-Boote sollen, wenn alles klar geht, in Deutschland bestellt werden.
5: Das ist einer der größten, wenn nicht der größte Rüstungsauftrag in der Geschichte der Bundesrepublik Deutschland. Und das ist nicht nur wirtschaftlich eine schöne Nachricht, das ist auch eine gute Nachricht für unsere gemeinsame Sicherheit.
6: Entwickelt wurden die U-Boote für die deutsche und die norwegische Marine. Nun steigt Kanada mit ein.
5: Es ist Ausdruck einer auf Dauer angelegten Partnerschaft. Diese Partnerschaft fußt auf gemeinsamen Interessen und auf gemeinsamen Werten. Und sie reicht weit über die Sicherheits- und Verteidigungspolitik hinaus.
6: Der Auftrag könnte viele Milliarden wert sein. Er sichert und schafft Arbeitsplätze in Kiel und Wismar,

0: Die U-Boote sollen in Deutschland gebaut werden. Das freut Manuela Schwesig, die Ministerpräsidentin von Mecklenburg-Vorpommern von der SPD.
1: Es betrifft Industriearbeitsplätze, tarifgebunden und gleichzeitig auch ganz viele kleine und mittelständische Unternehmen aus der Zuliefererwirtschaft. Deswegen ist es für jetzt eine sehr gute Nachricht, aber auch für die langfristige Perspektive.
0: Eine langfristige Perspektive, über die sich aber nicht alle freuen. Die Linke, Heidi Reicheneck, ist weniger euphorisch.
2: Wenn man die Wirtschaft hier so auf den Boden drückt, wie es diese Regierung gerade macht, und sich dann hinstellt und sagt, okay, Rüstung ist jetzt der Heilsbringer, der eure Arbeitsplätze rettet, na, dann macht man ja genau das, was man erreichen will, die Leute nämlich für diese Militarisierung begeistern.
0: Die AfD sagt, natürlich sei die Rüstungsindustrie ein Teil der deutschen Wirtschaft, aber Fraktionschef Tino Chrupalla will die Nachricht nicht eindeutig bewerten.
3: Umgekehrt sehe ich manches kritisch, wo wir mittlerweile in Kriegstüchtigkeit so weit umbauen, dass deutsche Technologieindustrie abwandert, und zwar nicht Rüstung. Aber ansonsten, natürlich sind Projekte oder Bestellungen aus dem Ausland auch in Deutschland herzlich willkommen.
0: Der Kanzler sieht es so, dass er mit guten Nachrichten zum NATO-Gipfel reist, und dort wird er den Mann treffen, der gern große Deals macht.
4: Ich glaube nicht, dass man Donald Trump jetzt unter die Nase reiben möchte, dass der größte Deal, der gerade verabschiedet wird, ohne die USA läuft.
0: Sagt der Politikwissenschaftler und Militärexperte Christian Mölling. Er sieht durchaus ein Zeichen an die NATO.
4: Kanada will dazugehören, und für die Europäer ist es wichtig, Kanada mit dazu zu haben, weil natürlich Kanada ein wichtiger Akteur in der Arktis und im Nordmeer ist und damit eine wichtige Flanke Europas helfen kann, mit abzudecken. Das ist natürlich dann wiederum für Staaten wie Norwegen und Finnland extrem wichtig.
0: Ein Zeichen, das länger wirken könnte. Bis 2033 soll das erste U-Boot, wenn alles klappt und die Verträge ausgehandelt sind, ausgeliefert werden.
5: Kanada hat angekündigt, im Milliardenbereich einzukaufen in Deutschland, und zwar U-Boote, und sich damit gegen ein Angebot aus Südkorea entschieden. Ein Bericht war das von Gabor Hallas.
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5: Marine Le Pen, die langjährige Vorsitzende und das Gesicht des Rassemblement National in Frankreich, hatte sich ja vor Gericht verantworten müssen wegen der Veruntreuung von EU-Geldern. Gelder, die für die Parlamentsarbeit gedacht waren, die sie nach Überzeugung des Gerichts aber in die Arbeit ihrer rechtsnationalistischen Partei gesteckt hatte. Im Berufungsverfahren um die Veruntreuung dieser EU-Gelder hat das zuständige Gericht die Strafen aus erster Instanz jetzt so entscheidend abgemildert, dass Marine Le Pen antreten könnte bei der Präsidentschaftswahl im kommenden Jahr. Julia Borutta berichtet.
7: Nun liegt der Ball im Feld von Marine Le Pen. Das Gericht hat das Urteil aus erster Instanz so abgemildert, dass die Präsidentschaftskandidatin des Rassemblement National antreten könnte. Von ursprünglich 5 Jahren Nichtwählbarkeit bleiben mit Anrechnung der Bewährung de facto nur 15 Monate übrig. Diese hat Marine Le Pen seit dem Urteil in erster Instanz bereits abgegolten. Außerdem muss sie 1 Jahr lang eine elektronische Fußfessel tragen. Ihr Anwalt Rodolphe Bosselu nahm das Urteil positiv auf. Wir nehmen diese Entscheidung zur Kenntnis, vor allem die deutliche Reduzierung der Strafe der Nichtwählbarkeit. Zumal die Richterin betont hat, wie wichtig es ist, die freie Kandidatur und die freie Entscheidung der Wähler nicht zu behindern. Wir werden heute Nachmittag das gesamte Urteil überdenken und uns später dazu äußern. Mit ihrem Urteil überlässt es die Justiz Marine Le Pen selbst zu entscheiden, ob sie antreten will oder nicht. Im Vorfeld hatte Le Pen mehrfach ausgeschlossen, mit einer Fußfessel Wahlkampf zu machen. Doch mitunter wird diese Strafe, die die Bewegungsfreiheit der verurteilten Person einschränkt, nach einigen Monaten abgemildert. Ausgehungsbeschränkungen etwa könnten aufgehoben werden. Genau darauf könnte Marine Le Pen hoffen. Der Politikchef des Radiosenders France Info, Jean-Rémy Baudot, erklärte heute kurz nach dem Urteil: Es ist jetzt eine politische Entscheidung, ob Marine Le Pen zu ihrer Strafe steht. Werden ihre politischen Gegner im Wahlkampf die Tatsache ausspielen, dass sie sich mit Fußfessel bewegt, ihr also sagen, schauen Sie doch mal an Ihrer Wade hinunter. Diese Vorstellung ist für Marine Le Pen natürlich furchtbar, aber es ist nicht unmöglich. Wenn Le Pen sich entschließt, mit Fußfessel anzutreten, muss sie zunächst das Urteil akzeptieren und auf eine Revision vor dem Kassationsgericht verzichten. Denn solch ein Verfahren würde die definitive Entscheidung über ihr Strafmaß erneut hinauszögern. Anwalt Patrick Maisonneuve, der in dem jetzt zu Ende gegangenen Berufungsverfahren Berufungsverfahren das Europäische Parlament vertreten hat, zeigte sich am Nachmittag grundsätzlich zufrieden mit dem Urteil und mahnte: Wenn Marine Le Pen nicht in Revision geht, heißt das, dass sie anerkennt, sich der Veruntreuung von EU-Geldern schuldig gemacht zu haben. Da muss sich jeder Bürger fragen, ob man wirklich Präsidentschaftskandidatin sein kann, wenn man definitiv von einem Gericht wegen der Veruntreuung öffentlicher Gelder verurteilt worden ist. Heute Abend will sich Marine Le Pen in den 20 Uhr Nachrichten zu ihrem weiteren Vorgehen äußern. Dann sollte die Öffentlichkeit erfahren, ob sie selbst zur Präsidentschaftswahl antreten wird oder aber den Staffelstab an ihren Parteichef Jordan Bardella übergibt. In Umfragen hat er mit deutlich über 30% noch mehr Zustimmung als seine politische Ziehmutter Le Pen.
5: Aber Marine Le Pen hätte nun die Wahl. Sie könnte antreten bei der Präsidentschaftswahl im kommenden Jahr. Wenn sie will, möglicherweise erfahren wir es heute Abend noch. Julia Borutta berichtete aus Paris. Noch wird die Wärmepumpe in Deutschland massiv gefördert. Für den Einbau von Wärmepumpen und anderen klimafreundlichen Heizungen aber soll es nach Plänen der Bundesregierung künftig weniger Zuschuss vom Staat geben. Bisher ist beim Umstieg auf eine klimafreundliche Heizung eine staatliche Förderung von bis zu 70% möglich. Der maximale Kostenzuschuss für den Heizungstausch, der beträgt zurzeit 21.000 Euro. Und ich habe heute Nachmittag unsere Korrespondentin in Berlin, Anne-Kathrin Mellmann, gefragt, wie weit wird denn die Förderung, wenn es nach dem Willen der Bundesregierung geht, wie weit wird die Förderung heruntergefahren?
8: Ja, aus diesen 21.000 Euro zum Beispiel werden dann am Ende, also bis 2030, so jedenfalls der Plan, nur noch 13.200. Also das gilt für Haushalte, die mehr als 30.000 Euro Jahreseinkommen haben. Und bei einem Einkommen ab 40.000 sinkt dann die maximale Förderung von jetzt bislang, also sind es 16.500 auf 8.800 Euro. Ne? Aber die gute Nachricht wäre, weniger als 30.000 Euro Jahreseinkommen hat, der kann am Ende deutlich mehr bekommen, und auch Haushalte mit Kindern, die bekommen mehr Zuschuss.
5: Das heißt, da verschiebt sich nun einiges. Ab wann soll denn die angepasste, teilweise reduzierte Förderung gelten? Oder anders gefragt, wie viel Zeit hat man noch, die alte Förderung in Anspruch zu nehmen?
8: Also dieses Papier, das dem Haushaltsausschuss jetzt vorliegt, das kam aus dem Finanzministerium, das spricht von 2027. Der Ausschuss, der wird sich das morgen genau anschauen. Und wenn dann am Ende alles so kommt, wie der Bundesfinanzminister möchte, dann, glaube ich, gilt, wer noch die aktuellen Förderbedingungen nutzen will, der sollte sich beeilen. Denn also für die aktuellen Anträge gelten natürlich noch diese Förderbedingungen. Dann kann man dann noch nutzen. Und diese Zuschüsse, die sollen danach in Kraft treten, alle 6 Monate weiter absinken. Also da auch ein stufenweises Sinken.
5: Das heißt, hier wird auch ein gewisser Zeitdruck aufgebaut. Mhm. Was ist denn nun der Hintergrund, dass der Bund sparen muss? Oder hat man grundsätzliche Zweifel, ob die Förderung so überhaupt noch nötig ist?
8: Na, als Grund gibt die Bundesregierung die angespannte Haushaltslage an. Für das Finanzministerium erklärt dazu, dass ohne eine Reform ungefähr 4,2 Milliarden Euro im Finanzplan fehlen würden. Mit der Reform sind es 2,1 Milliarden Euro, die da eingespart werden können. Und ja, die Bundesregierung sagt dann auch noch, dass sie das Ziel natürlich verfolgt, die Förderung nun stärker auszurichten auf Haushalte mit niedrigen Einkommen, also eine soziale Staffelung. Matthias Miersch, der Fraktionschef der SPD, hat das heute auch nochmal ausdrücklich gelobt und betont, das sei der SPD so besonders wichtig gewesen. Und ihm war auch wichtig, nochmal festzustellen, dass man durch so eine Reform auch den Druck erhöhen will auf die Hersteller. Denn Matthias Miersch sagt, im internationalen Vergleich seien die Kosten für Wärmepumpen in Deutschland immer noch deutlich zu hoch.
5: Wie fallen denn jetzt die Reaktionen auf diese Pläne aus? Gibt es da schon was?
8: Ja, die Reaktionen sind erstmal sehr gemischt. Es geht natürlich auch um die Signalwirkung einer solchen Entscheidung oder eines solchen Vorstoßes. Die Grünen kritisieren das entsprechend scharf. Sie befürchten, dass solche Kürzungen Menschen davon abhalten, auf klimafreundliche Heizungen umzusteigen am Ende, und auch, dass Arbeitsplätze verloren gehen in der Wärmepumpenbranche. Und die Verbände, die warnen davor, dass Investitionen ausgebremst werden. Sie fordern reibungslose Umsetzung, also dass keine Förderlücke entsteht. Und ein großer Wärmepumpenhersteller hat das sogar gelobt. Er freut sich, weil er nun mehr Planungssicherheit bekommen würde.
5: Ja, Stichwort Wärmepumpenhersteller. Sie haben es ja vorhin schon erwähnt, da gibt es durchaus sehr unterschiedliche Preise, die aufgerufen werden für Wärmepumpen in Europa. Und es gab ja schon lange den Verdacht, dass die Preise in Deutschland deswegen so besonders hoch sind, weil es eben so eine hohe Förderung gibt. Ist es denn vorstellbar, dass die Industrie jetzt mit den Preisen runtergeht, um den Absatz stabil zu halten?
8: Also das halte ich für sehr vorstellbar, weil solche Entscheidungen natürlich immer irgendwie auch den Markt regeln und es ist auch nicht auszuschließen, dass, so wie Sie eben schon angedeutet haben, natürlich auch deswegen die Preise in Deutschland so hoch sind, weil die Förderungen so ja üppig sind immer noch.
5: Die Bundesregierung plant, die Förderung für den Einbau von Wärmepumpen neu zu gestalten, mit der Folge, dass viele, die bisher sehr

0: viel kassieren mittlerweile an Förderung, dann weniger bekommen, wenn sie eine Wärmepumpe einbauen lassen wollen. Das Ganze aber, wie gesagt, gestaffelt, hängt stark vom Einkommen ab. Anne-Kathrin Mellmann hat uns das Ganze erläutert aus unserem Hauptstadtstudio in Berlin.
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0: Tja, so würden wir uns vielleicht auch ganz gerne sehen, so wie viele junge Inder Deutschland und die Deutschen sehen. Made in Germany. In Indien ist das offenbar immer noch ein Gütesiegel. Deutschland gilt dort vielen als das Land der Ingenieure, der Denker, als Land mit guter Bildung, hohen Einkommen, funktionierendem Sozialstaat. Ein Traum für viele junge Leute dort, die gerne auswandern würden zu uns nach Deutschland. Helene Buchholz hat mit einigen von ihnen in Neu-Delhi gesprochen.
2: Deutschunterricht mitten im Herzen von Neu-Delhi. Draußen vor dem Fenster hört man Autos hupen. Hier drin sitzen Gutanjamba, Richi, Gurman und viele andere Schülerinnen und Schüler und lernen für ihren nächsten Test. Aber sie alle nehmen sich trotzdem gerne die Zeit, zu erzählen, wie toll sie Deutschland finden.
3: Es gibt bessere Gehalt, bessere Work-Life-Balance.
4: Ich möchte als Mechatronik in Deutschland arbeiten.
5: Ich möchte nach Deutschland gehen und dort arbeiten.
2: Bei StudyFeeds können Interessierte ein komplettes Programm absolvieren, bei dem ihnen die Schule auch bei Visum, Flügen und dem Bewerbungsprozess an den deutschen Unis hilft, so der Direktor Ankush Chaudhry.
6: Inder haben die Gewohnheit, für ihre Ausbildung ins Ausland zu gehen. Und noch vor 20 Jahren galt, dass nur Studierende aus reichen Familien im Ausland studieren können. Und dann sind zunehmend Ziele wie Deutschland, die Niederlande oder Frankreich beliebter geworden, die im Vergleich zu den traditionellen Studienorten wie den USA oder Großbritannien eine vergleichsweise günstige Ausbildung bieten.
7: So, Education in Europe is cheaper.
2: Laut Chaudhry lernen deshalb immer mehr junge Inderinnen und Inder Deutsch. In Indien ist das Bildungssystem teuer. Aussichten, einen Job zu finden, sind selbst für gut ausgebildete Akademikerinnen und Akademiker schlecht. Deshalb ist seit einigen Wochen auch die sogenannte Kakerlakenpartei im Aufwind. Eine Satirepartei, gegründet, weil ein oberster Richter in Indien junge Arbeitslose als Cockroaches bezeichnet hat. Und die Gruppe spricht nicht nur Arbeitslose an.
8: Ich bin mit der derzeitigen Regierung nicht besonders zufrieden. Ich glaube, das gesamte System ist korrupt.
2: Auch Anish Takral beteiligt sich an den Protesten, obwohl er eigenen Angaben nach gut verdient.
8: Das Bildungswesen ist im Eimer. Das Gesundheitswesen ist im Eimer. Die Reichen werden immer reicher, die Armen immer ärmer. Denn es wird keine gute Infrastruktur bereitgestellt. Aber wir zahlen enorme Steuern. Ich war schon in Deutschland, ich war in Berlin. Ich weiß, wie wahnsinnig gut es dort ist.
2: Deutschland hat also einen guten Ruf. In Indien gibt es zwar auch ein Sozialsystem, in das alle ArbeitnehmerInnen und Arbeitgeber einzahlen müssen. Allerdings arbeiten Schätzungen zufolge rund 80% der Menschen im informellen Sektor. Bei aller Euphorie für Deutschland. Der Direktor von StudyFeeds, Chaudhry, warnt davor, Deutschland zu sehr zu verklären.
7: Life is not fancy anywhere in the world.
6: Das Leben ist nirgendwo auf der Welt ein Zuckerschlecken. Wenn Deutschland ein so attraktives Ziel wäre, dass ich Millionär würde, sobald ich dort lande, würde ich selbst nach Deutschland gehen.
7: Difficult everywhere in the world.
2: Deshalb bieten Schulleiter Chaudhry und Lehrerin Budi Raja auch eine ausführliche Beratung an.
9: Wir bieten den Schülern zum Beispiel interkulturelle Schulungen an, in denen es darum geht, dass man sehr vorsichtig sein muss. Einige meiner Freunde haben die Kinder tatsächlich in die Wangen gekniffen und die Mutter hat gesagt, nein, denn natürlich darf man sie nicht einfach anfassen.
2: Vor der Tür warten einige Schüler und fragen nach einem Selfie mit der deutschen Presse. Denn hier in Indien hat Deutschland nach wie vor einen guten Ruf.
0: Helene Buchholz war das über junge Inder, die sich darauf vorbereiten, nach Deutschland auszuwandern, um hier zu arbeiten. 2150 Männer und Frauen sind im vergangenen Jahr am Konsum von Drogen gestorben. Etwas mehr als im Jahr zuvor. Diese und mehr Zahlen und Entwicklungen hat heute der Bundesdrogenbeauftragte Hendrik Streeck vorgestellt. Und zwar in einer Praxis für die Behandlung von Suchtkranken in Berlin-Wedding. Katrin Aue war für uns dabei.
10: Der 62-jährige Robert hat das Ruder nochmal herumgerissen. Viele Jahre war er schwer drogenabhängig, bis er von Ärzten Hilfe bekam. Beim Pressetermin des Bundesdrogenbeauftragten erzählt er:
11: Seitdem bin ich jetzt 13 Jahre clean.
10: Ohne mehrere Therapien und das Angebot der Praxis in Berlin-Wedding hätte er das allerdings nicht geschafft, versichert er.
11: Ja, das ist eine traurige Sache. Dann wäre ich tot. Das wäre so passiert.
10: 2150 Männer und Frauen wurden im vergangenen Jahr als Drogentote registriert. Damit bleibt die Zahl auf dem Rekordniveau der letzten Jahre. Und die Dunkelziffer sei hoch, betont der Beauftragte der Bundesregierung für Sucht- und Drogenfragen, Hendrik Streeck. Eine besorgniserregende Entwicklung hebt er aber

0: besonders hervor.
1: Fast jeder vierte Drogentote ist inzwischen jünger als 30 Jahre. Und bei den unter 20-Jährigen hat sich die Zahl der Todesfälle in den letzten 4 Jahren fast verdoppelt.
0: Bei ihnen seien auffällig oft Medikamente im Spiel gewesen, zum Beispiel Benzodiazepine, das sind Psychopharmaka, oder opioidhaltige Schmerzmittel wie Tilidin. Sie werden laut Statistik häufig zusammen mit Alkohol, Kokain oder Cannabis eingenommen.
1: Und die Mischung ist dann häufig tödlich.
0: Dieser Trend zum sogenannten Mischkonsum ist schon seit Jahren bekannt. Laut Bericht des Bundesdrogenbeauftragten hatten 2025 4 von 5 Drogentoten vorher mehrere Substanzen gleichzeitig konsumiert. Die Drogen sind leicht zu beschaffen. Arzt Thomas Peschel, in dessen Praxis der Bericht vorgestellt wird, zählt auf, was er dazu von seinen Patientinnen und Patienten hört.
2: Schwarzmarkt, Darknet, vor allem mit Kryptowährung bezahlen und eben vor allem jüngere Leute, die wahrscheinlich auch über soziale Medien eben bestimmte Prominente, die das auch vor sich hertragen, dann beeinflusst werden. Das ist sicherlich besorgniserregend, und vor allem besorgniserregend ist, dass die Substanzen immer potenter werden und damit dann wesentlich tödlicher.
0: Aber das alles, Mischkonsum, stärkere Drogen, leichtere Verfügbarkeit, sei nur ein Teil des Problems, sagt der Drogenbeauftragte Hendrik Streeck. Städte und Gemeinden würden zunehmend alleingelassen mit den Folgen des Drogenkonsums.
1: Dieses System ist unter Druck geraten. Hilfe ist an vielen Stellen schwer erreichbar, zu langsam und sehr unterfinanziert. Und Angebote verschwinden, weil Träger die Kosten nicht mehr tragen können oder Kommunen sparen müssen.
0: Der CDU-Politiker verweist auf ein Bündel von Maßnahmen zur Bekämpfung von Drogensucht. Derzeit arbeite man zum Beispiel an einem Frühwarnsystem, um zu verstehen, welche Drogen auf den Straßen angeboten werden. Und in den sozialen Medien sei eine Kampagne zur Aufklärung über Kokain gestartet. Aber das reiche nicht, räumt er ein.
1: Ich finde, 2150 Drogentote sind 2150 Gründe genug, dass wir diese Situation ernst nehmen müssen und wirklich etwas ändern müssen.
0: Dass sich Engagement lohnen kann, zeigt der Fall des 62-jährigen Robert, der nach Jahren von den Drogen wegkam.
3: Der Bundesdrogenbeauftragte Hendrik Streeck hat heute seinen Jahresbericht vorgelegt. Katrin Aue berichtete aus Berlin.
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11: 18.30 Uhr. NATO-Gipfel mit Beratungen über Verteidigungsausgaben und Ukraine-Krieg. Bundesregierung plant staatliche Gasreserve. Nassauische Heimstätte veröffentlicht Bilanz für vergangenes Jahr. Das Wetter am Abend und in der Nacht meist trocken, 19 bis 13 Grad, morgen viele Wolken bis 28 Grad. Mein Name ist Mike Özke. In Ankara beginnt der NATO-Gipfel. Dabei geht es um die Verteidigungsausgaben und die Unterstützung der Ukraine. Auch US-Präsident Trump ist dabei. Er sagte noch einmal, er sei sehr enttäuscht von den europäischen Partnern. Sie hätten ihn im Zusammenhang mit dem Iran-Krieg nicht unterstützt. Aus Ankara ARD-Korrespondent Thomas Spickhofen.
12: Ausdrücklich nannte er Großbritannien, Italien, Deutschland und Frankreich. Wenn der Gipfel nicht in der Türkei mit seinem Freund Erdogan an der Spitze stattfinden würde, sagte Trump, wäre er deshalb möglicherweise gar nicht erst gekommen. Trump kündigte an, die Sanktionen, die eine Lieferung von F-35-Kampfflugzeugen in die Türkei derzeit verhindern, aufzuheben.
11: Die Bundesregierung will eine nationale Gasreserve anschaffen, um in Krisenlagen abgesichert zu sein. Zum Beispiel, wenn Pipelines angegriffen werden und dadurch kein Gas mehr geliefert werden kann. Eine Sprecherin aus dem Wirtschaftsministerium sagte, die Reserve soll einen Umfang von 24 Milliarden Kilowattstunden haben und von den Verbrauchern finanziert werden. Geplant seien 29 bis 36 Cent je Megawattstunde. Beschlossen ist aber noch

0: überhaupt so viele wie seit 50 Jahren nicht. Das geht aus der Bilanz hervor, die der größte hessische Wohnungsanbieter heute in Wiesbaden vorgestellt hat. HR-Reporter Tobias Häuser.
1: Die Nassauische Heimstätte besitzt über 60.000 Wohnungen an 112 Standorten. Für den Aufsichtsratsvorsitzenden und Hessens Wirtschaftsminister Kaveh Mansouri ist diese Zahl entscheidend. Die durchschnittliche Kaltmiete beträgt nur 7,13 Euro pro Quadratmeter. Das sei sozialer Wohnungsbau im besten Sinne und Kern des Unternehmensauftrags, sagte Mansouri. Außerdem profitiere das lokale Handwerk. Über 85% der beauftragten Unternehmen für den Wohnungsneubau kämen aus Hessen.
0: Welche möglichen Folgen könnte Starkregen vor Ort haben? Das zeigt eine sogenannte Gefahrenkarte für den Kreis Bergstraße, die ab heute für die 22 Kommunen online einsehbar ist. HR-Reporterin Anna Vogel.
2: Die Karte zeigt, im Falle eines Starkregens, wie es ihn vor 2 Jahren im Nachbarlandkreis Darmstadt-Dieburg in Babenhausen gegeben hat, würde der Marktplatz in Rimbach nach nur wenigen Minuten bis zu 2 Meter tief unter Wasser stehen. Der Gewässerverband hat für die Karten Luftbildaufnahmen verwendet, aber auch das Gelände vermessen. Im Frühjahr will der Kreis Bergstraße dann auch ein Frühwarnsystem vorstellen, das mithilfe von künstlicher Intelligenz laufend Echtzeitdaten zu Regen auswertet.
0: Das waren die Nachrichten. Das Wetter. In der Nacht kann es im Norden und Osten Hessens noch etwas regnen. Die Luft kühlt ab auf 19 Grad im Rheingau bis 13 Grad im Upland. Morgen ist der Himmel oft dicht bewölkt, ab und zu scheint die Sonne und die Temperaturen steigen auf 20 bis 28 Grad. Die weiteren Aussichten: am Donnerstag mal sonnig, mal bewölkt bis 31 Grad, am Freitag viel Sonnenschein bis 33 Grad. Die Zeit 18.34 Uhr.
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0: A3 Frankfurt Richtung Würzburg, zwischen Obertshausen und Hanau 2 Kilometer stockender Verkehr. A7 Fulda Richtung Würzburg, zwischen Fulda Dreieck und Bad Brückenau-Volkers 3 Kilometer Stau wegen Bergungsarbeit nach einem Unfall. Es ist nur der linke Fahrstreifen frei. Und A66 Wiesbaden Richtung Frankfurt, zwischen Wiesbaden-Nordenstadt und Wiesbadener Kreuz 2 Kilometer stockender Verkehr nach einem Unfall auf dem rechten Fahrstreifen.
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4: Guten Abend. Jetzt also fliegt sie, die neue Air Force One, die Maschine des amerikanischen Präsidenten. Nicht mehr im bekannten Kennedy-Blau, sondern in einer neuen Sonderlackierung, die Donald Trump besser gefallen dürfte. Das Flugzeug hatte er sich ja vom Emirat Katar schenken lassen, ein Novum in dieser Form. Und nun ist er mit diesem Flugzeug in Ankara gelandet. Anne Schneider, USA-Korrespondentin, zurzeit beim NATO-Gipfel in Ankara. Und ich wollte von ihr heute Nachmittag wissen, in welcher Stimmungslage dürfte Donald Trump denn dort heute gelandet sein?
5: Ja, also Trump wurde erstmal von türkischen Staatschef Erdogan mit allen militärischen Ehren empfangen und er hat ja auch im Vorfeld schon gesagt, dass er Erdogan für einen sehr guten Freund hält und dass er eigentlich hauptsächlich deshalb zu dem NATO-Gipfel gekommen ist, weil Erdogan ihn darum gebeten hat, sonst wäre er vielleicht gar nicht gekommen. Ob das jetzt wirklich so der Wahrheit entspricht, weiß ich nicht, weil dieser NATO-Gipfel natürlich sehr, sehr wichtig ist, auch für Donald Trump. Im Vorfeld wurde ja so ziemlich alles gemacht, um Donald Trump einigermaßen zu besänftigen. Vor knapp 2 Wochen war ja der NATO-Generalsekretär Rutte in Washington und hat Trump also gesagt, hat Trump dafür gelobt, dass er die Europäer und die Kanadier unter Druck gesetzt hat, die Rüstungsausgaben zu erhöhen, hat da auch einen Chart mitgebracht, hat gesagt, ja, hier, guck mal, das ist die Trump-Trillion, so stark sind die Ausgaben gestiegen, das hat seit Eisenhower kein Politiker mehr geschafft und du hast es geschafft. Also man hat wirklich versucht, im Vorfeld für sehr gutes Wetter bei Trump zu sorgen. Naja, und jetzt wartet man mal ab. Also eben war er zusammen mit Erdogan noch relativ gut gelaunt, auch wenn er noch mal kurz eingeworfen hat, dass doch die Dänen Grönland nicht vernünftig verwalten würden und nicht vernünftig sichern würden und dass das ja eigentlich zu den USA gehören würde.
4: Ja, ja. Also das Thema Grönland dann doch mal wieder, zumindest indirekt.
5: Ja, ja, es kommt alles immer wieder.
4: Die Ukraine, das ist ja ein Land, das wieder massiv gerade von Russland angegriffen wird. Wir bekommen ja tagtäglich die Nachrichten über die Raketeneinschläge dort, die kaum noch abgewehrt werden können, weil offensichtlich der Ukraine ja die Luftabwehrraketen nahezu ausgegangen sind, wenn nicht sogar komplett ausgegangen sind, gerade die teuren Patriot-Raketen. Vorstellbar aus Ihrer Sicht, dass der Gipfel hier eine Lösung bringen könnte?
5: Ja, also Selenskyj hat schon gesprochen und hat genau das angesprochen. Er hat gesagt, also wir können eigentlich alles selber. Es ist ja auch tatsächlich so, dass die Drohnentechnologie mittlerweile eine Art Vorbild ist für andere Länder, weil die Ukrainer da wirklich sehr weit sind. Aber Selenskyj hat gesagt,

0: Wir brauchen Luftabwehr, denn das können wir wirklich nicht selber. Von daher darf man gespannt sein, ob sich da was tut. Heute Abend wird Zelensky auch bei dem Abendessen dabei sein mit den 32 Regierungschefs der NATO-Mitglieder. Von daher wird das mit Sicherheit auch auf der Tagesordnung sein. Aber in der Tat, das ist schon angesprochen worden.
1: Deutschland hat ja wie viele andere die Ausgaben für Verteidigung hochgefahren, innerhalb weniger Jahre sogar verdoppelt. Es gibt Rüstungseinkäufe in den Vereinigten Staaten und es gibt Rüstungskooperationen zwischen Deutschland und den USA, aber auch europäische Kooperationen. Welche Rolle werden Rüstungsthemen, Kooperationen hier spielen auf diesem NATO-Gipfel?
0: Eine unendlich große. Also heute Morgen gab es wirklich ein großes Treffen von Staats- und Regierungschefs, beziehungsweise das war dann eher auf Ministerebene, mit Industrie, mit Mark Rutte. Und da wurden verschiedene Initiativen vorgestellt, weil es geht jetzt einfach darum, mal flapsig gesagt, diese 5% jetzt auch auf die Straße zu bringen. Also Kooperationen zu gründen, dass wirklich die Industrie schnell diese Aufträge bekommt. Also ein Beispiel wurde genannt, wenn zum Beispiel es in Polen keine Munition mehr gibt, dann muss man halt in anderen NATO-Ländern gucken, ob da nicht irgendwo noch Kapazitäten da sind, um diese Munition zu produzieren. Also diese Kooperationen spielen hier eine riesengroße Rolle. Und da ist auch immer gesagt worden, welche Länder sich daran beteiligen, welche Unternehmen sich daran beteiligen und wie viel Geld das Ganze kostet. Und da sind Summen im Gespräch gewesen. Das ist wirklich sehr, sehr viel gewesen. Von daher, das ist wirklich ein ganz, ganz großes Thema hier. Also es geht nicht nur um die große Politik, sondern es geht auch wirklich darum, was bewirken wir mit diesen 5%. Wie können wir das Ganze richtig investieren?
1: Dieser NATO-Gipfel dauert 2 Tage. Gibt es angesichts der Unberechenbarkeit von Donald Trump die ernsthaften Befürchtungen, dass die NATO übermorgen nicht mehr das Bündnis sein könnte, das sie heute noch ist?
0: Also das glaubt man hier im Moment nicht mehr. Trump hat auch vorhin gesagt, dass diese Kooperation unter den NATO-Mitgliedern für ihn auch sehr wichtig ist. Das hat er noch in so einer kleinen Fußnote bei seinen letzten Bemerkungen gesagt in dem Gespräch mit Erdogan. Also von daher geht man nicht davon aus. Natürlich ist Trump immer unberechenbar, aber eigentlich geht man nicht davon aus. Also im Moment geht es jetzt mehr darum, wie bringen wir diese 5% auf die Straße. Und Trump ist natürlich nach wie vor ärgerlich darüber, dass er bei dem Iran-Krieg keine Unterstützung durch NATO-Länder bekommen hat. Das schwelt hier immer weiter, aber das wird diese NATO in den 2 Tagen nicht auseinanderbrechen lassen.
1: Anne Schneider war das, unsere USA-Korrespondentin zurzeit beim NATO-Gipfel in Ankara. Dort, wo heute Nachmittag auch der amerikanische Präsident eingetroffen ist.
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3: Das kommt nicht alle Tage vor. Ein großes Unternehmen wie der südkoreanische Technologiekonzern Samsung Electronics berichtet von Rekordgewinnen und von steigenden Umsätzen. Und die Aktien brechen zeitweise um 10% ein. Die Papiere der Konkurrenz werden gleich mitverkauft. Die Welle schwappt sogar über auf die Börsen in Japan und in Europa. Aktien von Infineon etwa gehören zu den großen Verlierern im DAX. Ein Grund für die Kurseinbrüche ist nach Ansicht vieler Experten, dass der Markt die guten Geschäftsergebnisse im Technologiebereich bereits eingepreist hat, wie das in der Börsensprache heißt. Das bedeutet, dass sich die Geschäftserwartungen bereits in den aktuellen Aktienkursen widerspiegeln. An der Börse wird Zukunft gehandelt. Es gibt auch Befürchtungen, dass es im gesamten Technologiesektor jederzeit zu deutlichen Kurskorrekturen kommen könnte. Gerade weil viele Technologieunternehmen gut verdienen und weil die Aktienkurse in diesem Bereich zuletzt deutlich gestiegen sind. Zu einer anderen Branche, zu einem anderen Unternehmen. Es geht um TKMS. Der Kieler Marineschiffbauer ist von der Regierung Kanadas zu einem bevorzugten Bieter für einen großen U-Boot-Auftrag ernannt worden. Detailfragen sind zwar noch offen, aber es heißt, dass bis zu 12 U-Boote geliefert werden sollen. Es könnte der bislang größte Auftrag in der Unternehmensgeschichte werden. TKMS-Aktien werden dennoch verkauft. Sie waren gestern bereits zeitweise um mehr als 10% gestiegen. Der DAX zu Handelsschluss deutlich im Minus. Er fällt auf 25.465 Punkte.
1: Und wir schauen jetzt nach Frankreich, denn ein französisches Berufungsgericht, das hat heute die Verurteilung der Politikerin des Rassemblement National, Marine Le Pen, wegen der Veruntreuung von EU-Geldern bestätigt. Aber die ursprüngliche Sperre für die Ausübung öffentlicher Ämter, die ist verkürzt worden. Die Anklage hatte Le Pen ja vorgeworfen, die Gehälter von EU-Parlamentsassistenten systematisch genutzt zu haben, um die Parteifinanzen aufzubessern. Das Gericht hat Le Pen zu einer 3-jährigen Haftstrafe verurteilt, von der 2 Jahre zur Bewährung ausgesetzt worden sind. Das verbleibende Jahr muss sie mit einer

0: elektronischen Fußfessel verbringen. Kai Rienecker ist unser Korrespondent in Paris. Ich habe ihn heute Nachmittag gefragt, diese verkürzte Sperre für die Ausübung eines öffentlichen Amtes, heißt das, sie könnte bei der Präsidentschaftswahl im kommenden Jahr antreten? Der Termin würde passen?
1: Ja, ganz genau, das heißt es. Das war ja immer so eigentlich der umstrittenste Punkt bisher auch in der ersten Instanz gewesen, weil sie da auf 5 Jahre unwählbar gewesen wäre. Und sie hatte darauf spekuliert, vielleicht, dass man auf 2 Jahre darunter gehen würde. Aber jetzt ist man sogar auf 15 Monate runtergegangen, die noch abzuleisten sind. Da sind noch Bewährungsmonate ganz viel, aber entscheidend sind diese 15 Monate. Und es zählt eben rückwirkend ab letzten März, als das Urteil in erster Instanz war. Wenn man dann also 15 Monate dazu zählt, dann sind wir in der Gegenwart. Das heißt, sie hat diese 15 Monate Unwählbarkeit schon abgeleistet und da gäbe es jetzt keine Hürde und Sperre mehr im Hinblick auf eine Kandidatur für die Präsidentschaftswahl im nächsten Jahr.
0: Was bedeutet denn die elektronische Fußfessel konkret, dass sie unter Hausarrest steht oder wäre es vorstellbar, dass sie mit elektronischer Fußfessel Wahlkampftermine wahrnimmt?
1: Ja, also das hat 2 Dimensionen, diese Frage. Die eine wäre, was ist juristisch möglich? Und dann natürlich, was würde Marine Le Pen sich zumuten? Sie hat in einem Fernsehinterview gerade letzte Woche noch einmal gesagt, dass sie sich das eigentlich nicht vorstellen könnte, mit einer elektronischen Fußfessel Wahlkampf zu machen. Die nächste Frage ist dann, was juristisch überhaupt geht. Theoretisch gibt es da wohl sehr viele Möglichkeiten inzwischen, das auch möglich zu machen. Auch für Parlamentarier gibt es da Ausnahmesachverhalte. Wahrscheinlich ist es genau das, was man sich im Moment von Juristen hier nochmal erzählen lässt. Im Hauptquartier des Rassemblement National hinter verschlossenen Türen finden da gerade genau diese Beratungen statt, um zu gucken, wie kann man denn eventuell die Geschichte mit der Fußfessel so abmildern, dass ein Wahlkampf am Ende doch möglich wäre.
0: Wird der junge Parteichef des Rassemblement National, Jordan Bardella, sich weiter Hoffnungen machen können, selbst zur Wahl anzutreten?
1: Ja, der sitzt da mit am Tisch jetzt auch bei den Beratungen. Der ist auch mit reingegangen vorhin. Und das ist natürlich jetzt die große Frage. Ich glaube, von ihm wird gar nicht so viel abhängen. Das meiste wird jetzt abhängen davon, wieso die Parteimitglieder, der Vorstand, aber vor allen Dingen die näheren Parteistrategen, wie die jetzt auf Marine Le Pen einreden. Sagen sie unisono oder zumindest mit großer Mehrheit, hey, das ist jetzt die Chance, du musst das nochmal probieren, egal, Fußfessel ein Jahr, du bist hier unsere Spitzenkandidatin oder ist die Unterstützung nicht ganz so groß, dann könnten seine Chancen wieder etwas steigen. Aber egal wie, selbst wenn Le Pen nochmal in den Ring steigt als Präsidentschaftskandidatin, ist er im Moment auch als Premierminister gesetzt.
0: Also offen, wer im kommenden Jahr antreten wird bei der Präsidentschaftswahl in Frankreich für den Rassemblement National. Möglicherweise werden wir das heute Abend noch in einer Stellungnahme erfahren. Kai Rienecker war das, unser Korrespondent in Paris.
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0: Im Streit über das Heizungsgesetz gibt es offenbar Bewegung. SPD und Union, die haben sich auf Änderungen verständigt. Demnach sollen ab 2045 nur noch Heizungen mit Biobrennstoffen erlaubt sein. Ein Kompromiss. Wirtschaftsministerin Reicher hatte ja ursprünglich Gas- und Ölheizungen unbegrenzt weiterlaufen lassen wollen. Dafür hat es massive Kritik gegeben. Parallel aber senkt die Koalition, so jedenfalls die Idee, die Förderung für klimafreundliche Alternativen wie die Wärmepumpen. Jakob Mayer berichtet aus Berlin.
3: Die Bundesregierung will die Förderung für Wärmepumpen und andere klimafreundliche Heizungen umbauen und zurückfahren. Wie aus einer Vorlage für den Haushaltsausschuss des Bundestages hervorgeht, möchte die schwarz-rote Koalition dadurch bis 2030 bis zu 2,1 Milliarden Euro einsparen. Den Plänen zufolge orientiert sich die Förderung künftig stärker am Einkommen und entlastet gezielt Familien durch einen Kinderzuschlag. Im Gegenzug läuft schrittweise der Klimageschwindigkeitsbonus aus, der den schnellen Umstieg von fossilen Heizungen auf klimafreundliche Systeme unterstützt. SPD-Fraktionschef Matthias Mirsch betont:
4: Nicht jeder muss in gleicher Höhe gefördert werden, wie wir das in der Vergangenheit hatten. Ich glaube, dass wir da jetzt eine gerechtere Komponente haben und dass wir auch den Druck auf die Hersteller weiter aufrechterhalten wollen, weil wir feststellen, dass die Produktpreise im Vergleich zum Ausland hier noch viel zu hoch sind.
3: Bisher bekommen Eigentümer beim Umstieg auf eine klimafreundliche Heizung eine staatliche Förderung von bis zu 70% der Kosten, maximal 21.000 Euro. Diese förderfähigen Kosten will die Bundesregierung kontinuierlich absenken, dabei aber Haushalte mit geringem Einkommen stärker unterstützen. So steigt für Eigentümer Eigentümer mit einem Einkommen von bis zu 30.000 Euro der Fördersatz von 30% auf 40%. Familien mit Kindern werden begünstigt, indem im Haushalt

0: lebende minderjährige Kinder einmalig das anzusetzende Einkommen reduzieren und damit die Fördersumme erhöhen. Gleichzeitig mit Änderungen bei der Förderung kippt die Koalition Kernpunkte des umstrittenen Heizungsgesetzes der Ampelregierung. So entfällt im neuen Gebäudemodernisierungsgesetz die Regelung, dass neu eingebaute Heizungen mit 65% erneuerbaren Energien betrieben werden sollen. Künftig sollen auch neue Gas- und Ölheizungen eingebaut werden können, solange sie mit einem zunehmenden Anteil CO2-neutraler Brennstoffe laufen, wie Biomethan. Union und SPD wollen Brennstoffhändler gesetzlich verpflichten, ab 2045 ganz auf klimaneutrale Brennstoffe umzustellen. SPD-Fraktionschef Miersch.
1: Hier hoffen wir, dass wir jetzt in diesem hoch umkämpften Gebiet der letzten Jahre eine Befriedung hinbekommen, sodass es auch Planungssicherheit gibt. Wir haben noch mal sehr intensiv miteinander diskutiert in der Koalition.
0: Vor allem der Union war die Abschaffung des umstrittenen Heizungsgesetzes von Robert Habeck wichtig. Nach den Worten von Bundeswirtschaftsministerin Katharina Reiche bekommen die Menschen damit die Wahlfreiheit über ihre Heizung zurück. Dabei könne die Ministerin allerdings wichtige Fragen nicht beantworten, bemängelt Grünen-Fraktionschefin Katharina Dröge.
2: Katharina Reiche kann nicht beantworten, wie teuer das Gesetz für die Menschen wird. Sie kann nicht beantworten, welche Klimaauswirkungen das Gesetz hat. Sie kann nicht beantworten, welche Auswirkungen das Gesetz auf die Wirtschaft hat. Und ich finde, eine Wirtschaftsministerin, die so arbeitet, die macht ihren Job nicht.
0: Im zuständigen Bundestagsausschuss haben Fachleute vor 2,5 Wochen ebenfalls massive Kritik an dem Vorhaben geäußert. Die Sachverständigen bemängelten bürokratische Überlastung, soziale Risiken für Verbraucher, mangelnde Praxistauglichkeit und sie äußerten verfassungsrechtliche Bedenken. Ob das Gesetz noch vor der Sommerpause auf die Tagesordnung des Bundestages kommt, ist offen. Die schwarz-rote Koalition will eine Entscheidung des Bundesverfassungsgerichts abwarten. Die Linksfraktion hat in Karlsruhe geklagt, weil das Gesetz ihrer Ansicht nach durchs Parlament gepeitscht wird.
3: Jakob Meyer berichtete aus Berlin.
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3: Wie weit die Befugnisse der Polizeibeamten in den Ländern gehen, das regeln die Bundesländer jeweils im sogenannten Polizeiaufgabengesetz. Umstritten ist das bayerische Polizeiaufgabengesetz. Ob die darin festgeschriebenen Befugnisse möglicherweise zu weit gehen, das ist nun Gegenstand einer Prüfung beim Bundesverfassungsgericht in Karlsruhe, wo heute zum ersten Mal verhandelt worden ist. Antonetta Stefani berichtet.
5: 2018 wurde das bayerische Polizeiaufgabengesetz neu gefasst. Tausende gingen damals auf die Straße. Kritiker bezeichneten das Gesetz als das härteste Polizeigesetz seit 1945. Anders sieht das die bayerische Landesregierung. Innenminister Joachim Herrmann verweist auf die vermehrten Attentate und Amokläufe in den letzten Jahren. Angesichts dieser Bedrohung würde
6: die ganz große Mehrheit der Bürgerinnen und Bürger in unserem Land es immer für richtig halten, dass die Polizei, sobald sie konkrete Erkenntnisse hat, da könnte sich etwas anbahnen, entsprechend auch versucht zu handeln und gerade auch zum Beispiel einen Terroranschlag versucht zu verhindern.
5: Deshalb sei die Polizei in Bayern mit neuen Befugnissen ausgestattet worden, die sie heutzutage brauchen würde, um die Sicherheit zu garantieren. Vor allem darf sie seitdem bei einer sogenannten drohenden Gefahr tätig werden. Doch was das eigentlich ist, ist nicht klar und sehr umstritten. Es geht um die Schwelle, ab wann die Polizei tätig werden darf. Eigentlich darf die Polizei einschreiten, um Gefahren abzuwehren. In Bayern darf sie aber schon im Vorfeld tätig werden, wenn noch gar keine konkrete Gefahr erkennbar ist. Bei einer solchen nur drohenden Gefahr dürfen bayerische Polizisten zum Beispiel Telefone abhören oder Computer durchsuchen, ohne dass klar ist, was für Taten eigentlich geplant sind oder wer dahinter steckt.
7: Nach unserer Einschätzung wird hier wirklich völlig das Maß verloren. Und wir müssen ja gucken, dass wir auch in schwierigen Zeiten die Bürger und Rechte von unbescholtenen Bürgern und Bürgern schützen.
5: Kritisiert Pascal Meiser, Bundestagsabgeordneter der Linken. Er hat wegen dieser Bedenken gemeinsam mit 215 weiteren Abgeordneten der Linken, der Grünen und der FDP aus dem vorletzten Bundestag vor dem Bundesverfassungsgericht gegen das bayerische Polizeiaufgabengesetz geklagt. Denn staatliches Handeln müsse klare Grenzen haben, gerade auch im Bereich der Polizeiarbeit. Da sei kein Platz für Unklarheiten und Symbolpolitik, betont Konstantin von Notz, Bundestagsabgeordneter der Grünen und ebenfalls Kläger in Karlsruhe, wo heute verhandelt wurde.
8: Wenn man diesen Bereich der polizeilichen Arbeit mit symbolpolitischen Diskussionen und dann auch Gesetzen eben am Ende vernebelt und auflädt, dann tut man diesem Rechtsbereich keinen Gefallen und deswegen ist das gut, dass wir das hier heute verhandeln.
5: Neben dem Knackpunkt, wann die Polizei eigentlich einschreiten darf, wurden heute in Karlsruhe noch weitere Befugnisse diskutiert.

0: kreiert, mit denen Bayern seine Polizei ausgestattet hat. Es ging zum einen um den sogenannten Präventivgewahrsam. Bis zu 2 Monate dürfen Menschen in Bayern danach von der Polizei in Gewahrsam genommen werden, wenn zu erwarten ist, dass sie Straftaten oder bestimmte Ordnungswidrigkeiten begehen. So ist Bayern bereits gegen Klimakleber vorgegangen. Und dann ging es auch um Handgranaten. Die und andere Sprengmittel darf die bayerische Polizei nämlich auch einsetzen. Und zwar laut Kritikern selbst dann, wenn dabei Unbeteiligte sterben könnten. Pascal Meiser von der Linken hat angesichts so weiter Befugnisse grundsätzliche Bedenken.
1: Ich glaube, niemand kann sich wünschen, dass es eine Regierung gibt und einen Staatsapparat, einen Polizeiapparat, der solch weitreichende Befugnisse hat. Mir reicht das schon, dass die CSU in Bayern solch weitreichende Befugnisse ihrer Polizei gibt. Ich will gar nicht mir vorstellen, was es heißt, wenn ein AfD-Innenminister solche Befugnisse hat.
0: Aber keine Regierung, egal welcher Partei, sollte mit der Polizei so in die Rechte der Bürger eingreifen können, stellt er klar. Das Bundesverfassungsgericht wird morgen noch weiter verhandeln. Ein Urteil ist dann in einigen Monaten zu erwarten.
2: Das bayerische Polizeiaufgabengesetz wird also jetzt durch das Bundesverfassungsgericht überprüft, Antonetta Stefani berichtete. Extreme Hitze, das ist nicht nur für die Menschen, die etwa gehandicapt sind, eine große Belastung, auch für die Rettungsdienste, die helfen wollen. In Wiesbaden ist die Zahl der Todesfälle an den heißesten Tagen um ein Vielfaches angestiegen. Viele weitere Notrufe mit schwerkranken Menschen haben das System dann an seine Grenzen gebracht. Nun zieht die Stadt Konsequenzen. Man will Menschen noch intensiver vor Hitze warnen, beispielsweise. Andrea Bonhagen berichtet aus Wiesbaden.
3: Die Tage rund um den 27. Juni, den Hitzesamstag mit bis zu 41 Grad, waren extrem belastend für die Menschen im Wiesbadener Rettungsdienst. Leiter Norbert Hagner erzählt von Sanitätern,
4: die teilweise morgens um 7 ihre Schicht angefangen haben und eben nach 12 Stunden oder sogar später erst wieder ihre Stammwache gesehen haben. Also die einfach durchgerollt sind, wie man so sagt, die aus den Kliniken bei einer Übergabe mit ihrem Piepser wieder rausgepiepst wurden zum nächsten Einsatz.
3: Pausen gab es kaum. Wassernachschub für Rettungskräfte war wichtig.
4: Teilweise ist über 30 Minuten reanimiert worden, dann auch in der Wohnung mit 38 Grad oder auch draußen in der Sonne. Auch hier sind teilweise Getränke zugeführt worden. Das sind alles Ausnahmesituationen, die wir so eigentlich nicht kennen.
3: Nicht allen konnte geholfen werden. Das ist auch schwer zu verarbeiten für die Rettungskräfte. Es gab in 4 Tagen 33 Tote statt wie üblich 3 Tote. Das sind 10-mal so viele. Dazu kamen sehr viele Einsätze bei Schwerkranken. Alarmiert wurde zum Beispiel wegen Kollaps, Schlaganfall oder Bewusstlosigkeit. Alle Fälle wurden bearbeitet, auch mit Zusatzkräften. Aber die Wagen und die Kräfte drohten auszugehen. Hagner will nicht von einem Horrorwochenende sprechen.
4: Jeder einzelne Tod ist natürlich tragisch. Und das sind zum größten Teil ältere Menschen gewesen, auch multimorbid Erkrankte mit vielen Nebenerkrankungen, hochbetagte Menschen. Es war ein Extremwochenende für uns. In unserer Vorplanung spielt das eine große Rolle, weil wir glauben, dass es kein singuläres Ereignis war, sondern es wird wiederkommen. Insofern sind wir jetzt auch dabei, diese Einsätze genauestens aufzuarbeiten.
3: Es sind so viele Menschen in wenigen Tagen verstorben wie seit Jahrzehnten nicht in Wiesbaden. Das zeigt sich im Wiesbadener Krematorium. Hier gibt es Platz für rund 60 Tote. Der reichte nicht aus. Geschäftsführer Wilhelm Vogler musste Kapazitäten erweitern.
5: Normalerweise haben wir das Krematorium ja zwischen 7 und 17 Uhr immer auf. Und da äschern wir auch ein, wenn es so starke Belegung ist. Dann machen wir halt von morgens 5 bis abends um 10 oder 11, je nachdem, wie wir dann wieder einäschern müssen, damit die Angehörigen auch schnellst die Urne wieder bekommen und wie wir wieder Kapazitäten haben für neue Särge.
3: Vogler war 50 Jahre lang Bestatter und ist seit 20 Jahren Mitinhaber des Krematoriums.
5: Seit 20 Jahren war das für mich das erste Mal, dass wir an einem Wochenende so viel Sterbefälle hatten. Das war das erste Mal für uns, auch für manche Bestatter, die angeliefert haben.
3: Die Stadt kann bei noch mehr Belastung für das Rettungssystem den Katastrophenfall ausrufen. Dann werden weitere 50 ehrenamtliche Rettungskräfte alarmiert. Eine gekühlte Halle für Patienten werde nur eingerichtet, wenn die Krankenhäuser keinen Platz mehr hätten. Das sei nicht der Fall gewesen. Oberbürgermeister Mende will für die nächste Hitzewelle vorsorgen.
6: Wir haben viele kühle Orte. Wir haben jetzt noch mal vorgesehen, dass hier im Rathaus der Raum, in dem wir gerade stehen, als kühler Ort ausgewiesen wird. Wir haben aber auch beispielsweise die Kirchen, wir haben unsere Parks, wir haben die Anlagen, in denen es freies Wasser gibt.
3: Es gibt eine Postwurfsendung, einen Flyer mit Infos über das richtige Verhalten bei Hitze. Viel Trinken, Schatten, luftige Kleidung, es klingt banal. Aber alten Menschen fehle der Impuls zu trinken. Sie hätten es auch gerne warm, trügen bei 28 Grad hatten auch Strickjacke. Deshalb der Appell.
6: Die Ermunterung der Bürgerinnen und Bürger, auf ihre Nachbarn zu achten. Wir haben doch einigermaßen sicher feststellen können, dass gerade betagte Menschen, die in einer gewissen Einsamkeit leben, besonders

0: besonders bedroht sind. Und ich möchte gerne, dass sich die Menschen um ihre Nachbarn intensiver kümmern, dass sie keine Angst haben, mal zu klopfen oder zu klingeln. Das kann am Ende wirklich Todesfälle verhindern.
1: In Zukunft soll es auch ein Hitzetelefon beim Gesundheitsamt geben.
2: Wie man bei der Stadt Wiesbaden auf die Erfahrungen mit der jüngsten Hitzewelle reagiert, aus Wiesbaden berichtete Andrea Bonhagen.
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1: 19 Uhr. NATO-Gipfel berät über Verteidigungsausgaben. Kritik an geplanter Kürzung beim Elterngeld. Deutlich mehr Tote während der Hitzewelle Ende Juni. Das Wetter in der Nacht 19 bis 13 Grad, morgen viele Wolken bis 28 Grad. Mein Name ist Mike Oeske. Deutschland hat der NATO Verteidigungsausgaben in Rekordhöhe gemeldet. Für das laufende Jahr sind es knapp 125 Milliarden Euro. Das wurde beim NATO-Gipfel in Ankara bekannt, der am Abend begonnen hat. An dem Treffen nimmt auch US-Präsident Trump teil. ARD-Korrespondent Thomas Spickhofen.
2: Die Begrüßung durch Recep Tayyip Erdogan, den türkischen Gastgeber, nutzte Trump für eine gute halbe Stunde improvisierter Pressekonferenz. Dabei beklagte sich der US-Präsident erneut über die europäischen NATO-Partner, von denen er sich im Irankrieg im Stich gelassen fühlt. Ausdrücklich nannte er Großbritannien, Italien, Deutschland und Frankreich.
1: CDU-Bundesfamilienministerin Prien hat für ihre Pläne zur Reform des Elterngeldes viel Kritik bekommen. Sie will unter anderem, dass das Elterngeld künftig nicht mehr 14, sondern 12 Monate lang ausgezahlt wird. Die Linke nennt das eine Bankrotterklärung einer Regierung, die Kinder offensichtlich nur noch als Luxusgut begreife. Die Grünen sprechen von einer Sparmaßnahme auf dem Rücken der Eltern. Und auch die Koalitionspartei SPD ist skeptisch. Man werde sich die Vorschläge im parlamentarischen Verfahren genau anschauen. Im vergangenen Jahr sind in Deutschland 2150 Menschen an den Folgen ihres Drogenkonsums gestorben. Etwas mehr als im Jahr davor. Das zeigen Daten, die das Bundeskriminalamt und der Bundesdrogenbeauftragte vorgestellt haben. Besonders stark stieg die Zahl der Todesfälle bei jungen Menschen. Aus Berlin Dietrich Karl Meurer.
3: Fast jeder vierte Drogentote war jünger als 30 Jahre. Seit 2021 stieg die Zahl der Todesfälle in dieser Altersgruppe um mehr als die Hälfte auf 528. Bei den unter 20-Jährigen hat sie sich mit 106 Fällen nahezu verdoppelt. Gleichzeitig ging die Zahl der Todesfälle in mehreren mittleren Altersgruppen zurück. Eine zentrale Rolle spielt der gleichzeitige Konsum mehrerer Substanzen. Mehr als 4 von 5 Drogentoten kombinierten verschiedene Stoffe.
1: Während der Hitzewelle Ende Juni sind in Deutschland deutlich mehr Menschen gestorben als sonst zu dieser Zeit üblich. Das geht aus einer Hochrechnung des Statistischen Bundesamts in Wiesbaden hervor. ARD-Reporter Tobias Lübben.
4: Der Hochrechnung zufolge sind in der letzten Juniwoche rund 23.700 Menschen in Deutschland gestorben. Das sind rund 30% mehr als im Mittel der Vorjahre in diesem Zeitraum. Auch der Maximalwert der Vorjahre wurde um rund 4.000 Sterbefälle übertroffen. In der Woche vom 22. bis zum 28. Juni war es in Deutschland extrem heiß, mit Spitzenwerten über 41 Grad. Die Zahlen wurden hochgerechnet, da noch nicht alle Kommunen die Sterbefälle an die Statistikbehörde gemeldet haben.
1: Wegen Waldbränden in den französischen Pyrenäen sind mittlerweile 12.000 Menschen evakuiert worden. Das haben die örtlichen Behörden mitgeteilt. 11 Menschen seien leicht verletzt worden, die meisten von ihnen Feuerwehrleute. Ihr Einsatz werde durch sehr hohe Temperaturen und Trockenheit erschwert. Das waren die Nachrichten. Das Wetter. In der Nacht kann es im Norden und Osten Hessens noch etwas regnen. Die Luft kühlt ab auf 19 Grad im Rheingau bis 13 Grad im Upland. Morgen ist der Himmel oft dicht bewölkt. Ab und zu scheint die Sonne und die Temperaturen steigen auf 20 Grad im Norden bis 28 Grad an der Bergstraße. Die weiteren Aussichten: Am Donnerstag im Nordosten Wolken, im Süden sonnig bis 31 Grad. Am Freitag viel Sonnenschein unter lockerer Wolken bis 33 Grad. Am Samstag bis 34 Grad. Die Zeit 19.04 Uhr.
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1: Vorsicht bitte auf der A3 Würzburg Richtung Frankfurt. Zwischen Seligenstadt und Hanau liegen Reifenteile auf allen Fahrstreifen. Vorsicht bitte auch auf der A49 Gießen Richtung Kassel. Zwischen Felsberg und Edermünde liegen mehrere Plastikteile auf allen Fahrstreifen. Vorsicht auch auf der A66 Frankfurt Richtung Wiesbaden, zwischen Wiesbaden-Mainzer Straße und Wiesbaden-Biebrich. Dort liegt eine Plane auf der Fahrbahn. Vorsicht bitte auf der B417 Wiesbaden Richtung Diez, zwischen dem Abzweig nach Wehen und Neuhof liegen mehrere Gegenstände auf der Fahrbahn. A5 Basel Richtung Karlsruhe, zwischen Freiburg-Mitte und Freiburg-Nord 3 Kilometer Stau. A7 Fulda Richtung Würzburg, zwischen Fulda Dreieck und Bad Brückenau-Volkers 2 Kilometer Stau wegen Bergungsarbeiten nach einem Unfall. Es ist nur der linke Fahrstreifen frei. A66 Wiesbaden Richtung Frankfurt zwischen Wiesbaden-Nordenstadt und Wiesbadener Kreuz. 3 Kilometer Stau nach einem Unfall auf dem rechten Fahrstreifen. Und A81 Stuttgart Richtung Singen zwischen Sulz am Neckar und Oberndorf am Neckar. 2 Kilometer Stau.
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5: Mit Karin Fuhrmann, hallo.
6: Dieses Schwimmen ist so cool und ich mag das am meisten.
7: Das ist mein Moment. Hier hinkommen, im eigenen Takt schwimmen.
8: Wir haben in den letzten 10, 15 Jahren über 10% der Bäder in Deutschland geschlossen.
9: Bisschen deprimierend und auch schlimm für die Kinder natürlich.
8: Das hat weder unsere Schwimmsicherheit noch, glaube ich, auch unsere Demokratie gestärkt.
10: Weil man da mit anderen zusammen auskommen muss, mit sehr unterschiedlichen Menschen.
11: Aber es geht um die Akzeptanz, es ist quasi eine andere Kultur.
10: Und es ist natürlich auch immer wieder ein Clickbait, das immer wieder so nach oben zu spülen, als wäre jetzt überall die Hölle los im Freibad. Das stimmt so nicht.
5: Denn meistens ist es schön, macht Spaß und ist noch dazu gesund, sich abzukühlen, egal ob beim Bahnen, Schwimmen, beim Rutschen oder Springen. Weniger gesund und trotzdem ein Muss, Eis und Pommes. Da hört der Spaß mittlerweile aber mancherorts auch auf. In diesem Sommer nerven eingeschränkte Öffnungszeiten wegen Personalmangels, lange Schlangen am Eingang und dann auch noch Regelverstöße, die Stress machen. Manche Bäder schließen sogar ganz und Kindern fehlt die Gelegenheit, schwimmen zu lernen. Freibäder sind unverzichtbare Erholungsinseln, Treffpunkt, Orte des Sportes und des sozialen Miteinanders. Am Beckenrand sind schließlich alle fast gleich. Was kann also helfen, sie zu erhalten, die Freibäder? Darüber sprechen wir heute mit einem Bäderbetreiber, einem Ex-Profi-Schwimmer, mit einem Rettungsschwimmer und einer Politikwissenschaftlerin unter dem Titel Planschen, Pöbeln, Picknicken. Freibäder im Stresstest. 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Es ist Sommer, das Schwimmbecken lockt. Und zwar lockt es ziemlich viele in diesem Sommer. Nur haben wir ein Problem. Bundesweit fehlen nach Angaben des Verbands Deutscher Schwimmmeister knapp 3000 Fachkräfte. Entsprechend groß ist auch der Personalmangel in Hessen. Das wirkt sich auch auf die hessischen Freibäder aus, zum Beispiel in Hanau.
12: In Hanau gibt es bei den Bademeistern einen hohen Krankenstand und das dauerhaft. Ersatz

0: ist nicht zu bekommen. Statt morgens um 8 Uhr öffnet das Lindenau-Bad im Stadtteil Großauheim deshalb jetzt erst um 12 Uhr mittags. Bürgermeister Maximilian Biri von der SPD.
1: Wir haben über Zeitarbeitsfirmen probiert, Leute zu bekommen. Hat teilweise funktioniert. Das DLRG ist hier aktiv dabei. Aber im Endeffekt haben wir nicht im Moment ausreichend Personal wegen der Krankheitswelle, um die Sicherheit in 2 Bädern rund um die Uhr zu gewährleisten. Deswegen haben wir temporär im Lindenau-Bad auf 12 Uhr Öffnungszeit reduziert.
0: Viele Gäste im Hanauer Lindenau-Bad sind darüber unglücklich, dass das Bad erst mittags aufmacht. Vor allem Eltern mit Kindern.
2: Ja, das ist schwierig. Vor allen Dingen, wenn man mit einem kleinen Kind unterwegs ist, hat man ja auch vormittags, muss man was machen mit dem Kind. Und bei dem heißen Wetter ist es natürlich super, wenn man dann Abkühlung im Freibad finden kann. Und das ist schon sehr schade, wenn das wegen Bademeistermangel oder Schwimmmeistermangel nicht möglich ist.
3: Dadurch, dass ich ja selber Vater bin von 2 Kindern, auch in so einem Bereich, wo Bademeister sehr, sehr wichtig sind, ist das schon ein Berufszweig, der hoffentlich noch weiterhin bestehen bleibt und auch Nachfolger findet. Das ist schon ein Job, der sehr, sehr wichtig ist. Ja.
0: Auch im Strandbad Rottgau im Kreis Offenbach ist der Bademeistermangel ein großes Thema. An heißen Tagen kommen bis zu 9000 Badegäste. Die DLRG Rottgau unterstützt die 8 Festangestellten bei der Aufsicht. Profis mit einem geschulten Auge sind enorm wichtig, um den Überblick zu behalten und im Notfall auch rechtzeitig eingreifen zu können, so Moritz Teich, Vorsitzender der DLRG Rottgau.
4: Auf einen Blick sieht man, selbst bei einem vollen Tag, merkt man sofort oder sieht gehäuft schwächere Schwimmer, die man dann dementsprechend im Auge behält, auf ihrem Weg im Wasser, sage ich mal. Sobald denen irgendwann die Kraft dann fehlt, wenn dann der Kopf unter Wasser geht oder sie nicht mehr vorwärts kommen, in die Rückenlage gehen, da haben wir natürlich ein besonderes Augenmerk drauf. Ja.
0: Die DLRG unterstützt ehrenamtlich und ist in Rottgau unverzichtbar. Die Städte brauchen aber auch festangestelltes Personal, das neben der Aufsicht auch die ganze Schwimmbadtechnik bedienen kann und das auch Prüfungen wie das Seepferdchen abnehmen kann. Der Beruf Fachangestellter für Bäderbetriebe, wie der Bademeister offiziell heißt, ist ein Traum, schwärmt Uwe Weyer, der Geschäftsführer der Hanauer Bäder.
5: Es gibt nichts Schöneres wie zufriedene Badegäste, glückliche Kinderaugen, schönes Wetter in einem Freizeitbetrieb, wo sie wirklich das Gefühl haben, es ist fast Urlaubsstimmung. Trotz allem Stress, den wir haben und mit Schichtdienst und Wochenende und Feiertag, ist das ein ganz toller Beruf, wofür ich immer wieder gerne Werbung machen möchte.
0: Hanaus Bürgermeister Maximilian Biri will alles tun, um die Bäder langfristig zu stärken. Genügend Personal finden, die Bäder offen halten und sie finanziell gut ausstatten. Das ist aus seiner Sicht unverzichtbar.
1: Kinder lernen nicht in der Dusche schwimmen, sondern im Schwimmbad. Und auch Hanauer Bürger und Bürger, die sich nicht leisten können, zu Hause einen Pool zu haben, haben hier die Möglichkeit, im Sommer zu geringen Eintrittspreisen schwimmen zu gehen, schwimmen zu erlernen. Wir haben in den letzten 10, 15 Jahren über 10% der Bäder in Deutschland geschlossen. Das hat weder unsere Schwimmsicherheit, noch die Bildung für Kinder, noch, glaube ich, auch unsere Demokratie gestärkt. Hier braucht es dringend die Unterstützung.
6: Die Bäder brauchen Unterstützung, sagt der Bürgermeister von Hanau im Bericht von Stefan Pommerenke. Es wird schon alles getan, um sie offen zu halten, selbst wenn Personal fehlt. Dr. Volker Nies ist Sprecher der Rhön Energie Fulda GmbH, des Betreibers unter anderem des Rosenbades, dem Freibad in Fulda. Hallo Herr Nies.
7: Hallo Frau Fuhrmann, ich grüße Sie.
6: Wie ist denn die Situation im Rosenbad in diesem Sommer? Ist da alles in Ordnung?
7: Also wir haben ja ein ausgesprochenes Familienbad. Da kommen Kinder, da kommen Alte, da kommen Migranten, da kommen Einheimische. Das ist wirklich ein Ort der Begegnung. Probleme haben wir wirklich nicht. Wir hatten an heißen Tagen, an dem heißen Wochenende, da hatten wir an 2 Tagen 10.000 Besucher, oder knapp 10.000. An dem heißesten Tag waren es über 5.000. Und trotzdem lief alles gesittet ab. Natürlich war es in den Becken ein bisschen eng, aber das Rosenbad hier in Fulda, das ist richtig groß. Wir haben 4000 Quadratmeter Wasseroberfläche, also wir haben 4 Becken. Wir haben eine riesengroße Liegewiese, 4,5 Hektar groß, mit Volleyballfeld, mit Spielwiese, mit Sandspielplatz und man findet immer ein schattiges Plätzchen.
6: Wahnsinn.
7: Wir sind froh, ne? Das sind die Tage, sagen die Kollegen immer im Rosenbad. Am Ende sind sie fix und fertig, aber sie sagen ja, für solche Tage arbeiten wir.
6: Ja, das war der kleine Werbeblock für das Rosenbad, das Freibad in Fulda. Wir haben aber auch gehört, andere Bäder haben Not, machen dicht wegen knapper Kassen der Kommunen. Das trifft sie also nicht.
7: Nein, also erstmal, wir haben gesittete Verhältnisse und Sie haben ja das Thema der Finanzen angesprochen.

0: gesprochen. Also in der Tat ist es ein Problem. So. Die Zahl der Freibäder in Deutschland, die wächst ja nicht, sondern die sinkt, weil die Kommunen in Finanznot sind. Viele Kommunen sind in Finanznot und ein Freibad kann sich allein über die Eintrittsgelder ja kaum finanzieren. Also bei uns kostet eine Jahreskarte für Familien etwa, also für die kostet das 93 Euro. Dafür kann eine ganze Familie die komplette Freibadsaison hierher kommen. Da kostet also ein Badetag nur wenige Euro. Und würden wir alle Kosten umlegen, dann würde eine Tageskarte um die 20 Euro kosten. Das geht ja gar nicht. So.
1: Aber Sie sind eben keine Kommune, sondern Sie sind ein Konzern.
0: Genau. Also beim Betrieb unseres Grünenergie-Rosenbades, da legen wir im Jahr einen Millionenbetrag drauf. Das machen wir ganz bewusst. Ja, für uns ist das ein wichtiger Beitrag zur Lebensqualität in Fulda. Wie bezahlen wir das? Wir sind auch der Energieversorger in der Region, übrigens in Hessen der drittgrößte nach den Kollegen in Frankfurt und Darmstadt. Und mit den Gewinnen im Energiehandel bezahlen wir dann den Betrieb der Bäder.
1: Jetzt haben wir auch von anderen Herausforderungen gehört, Herr Nies. Viele klagen über Personalmangel, Fachkräfte fehlen, Bademeister oder auch Schwimmmeister und Schwimmmeisterinnen. Wie begegnen Sie denn der Situation?
0: Also erstmal, wir haben eine ausreichende Zahl an Mitarbeitern. Wir haben sogar so viele Mitarbeiter in den Bädern, dass wir auch noch sechs weitere Freibäder in der Region mit qualifizierten Mitarbeitern unterstützen können. Diese Freibäder sind hier in den Landkreisen Fulda, Main-Kinzig und Vogelsberg. Das ist so unser Beitrag als Rhön-Energie, dass es in der Region möglichst viele Freibäder gibt. Und was ist der wichtigste Grund für unsere personelle Stärke? Der ist, wir bilden selber aus. Also für diesen Spätsommer suchen wir auch noch Azubis, also als Schwimmmeister oder wie es richtig heißt, als Fachangestellte für Bäderbetriebe.
1: Was ist denn so toll an dem Beruf? Warum sollte man sich bei Ihnen bewerben?
0: Naja, so ein Freibad ist ja einer der schönsten Arbeitsplätze, den man sich vorstellen kann. Es ist ein sportlicher Beruf, es ist ein gesunder Beruf, er ist abwechslungsreich, man hat viel Verantwortung und ja, wer sich für Sport interessiert, einen abwechslungsreichen Beruf sucht, der ist hier genau richtig. Der Beruf ist zukunftssicher und wir als Rhön-Energie trauen unseren Azubis auch ganz viel zu. In den Osterferien haben die Azubis 2 Wochen ein Hallenbad komplett allein verantwortlich geführt. Und das war eine tolle Erfahrung für Sie, für die jungen Menschen. Und es hat Ihnen auch gezeigt, wie spannend dieser Beruf ist.
1: Und das heißt nicht nur am Beckenrand stehen und aufpassen, sondern da geht es um Maschinen, um technisches Management, hängt noch eine ganze Menge mehr daran. Wir haben jetzt aber auch gehört von der Belastung des Wassers, wir haben von Liegeflächenbelastung gehört durch die Hitze. Sie haben eben schon beschrieben, Herr Nies, dass Ihre Liegeflächen wirklich, wirklich groß sind. Aber spüren Sie denn diese Belastung des Wassers auch? Wie managen Sie das?
0: Also erstmal wird das Wasser wird ständig überwacht. Also das Wasser muss immer eine hohe Qualität haben. Und bei vielen Besuchern brauchen wir deshalb auch viel Wasser. Pro Tag und Besucher setzen wir 30 Liter frisches Wasser zu. Also 30 Liter, das ist so 3 Eimer. Ja, aber das sind bei 5.000 Besuchern am Tag 150 Kubikmeter Wasser. Aber das ist es uns wert. Das setzen wir eigentlich, das ist auch eine Vorschrift. Das Beckenwasser wird ständig gefiltert. Die Wasserqualität wird jeden Tag kontrolliert, wird auf ganz viele Werte. Und mehrmals pro Saison kommt dann auch ein unabhängiges Prüflabor. Also das Wasser hat, auch wenn da viele tausend Menschen drin planschen und schwimmen und sich erfrischen, hat eine Top-Qualität.
1: Und dann kommen wir noch zu einer weiteren Herausforderung, von der wir gehört haben. Es wird zum Teil geklagt über Rangeleien, Pöbeleien oder Belästigungen. Vor allen Dingen in diesen sehr heißen Tagen, wo die Bäder sehr voll waren. Die Frankfurter Polizei meldet zwar keinen deutlichen Anstieg von Straftaten, aber es gibt eben gerade in diesen heißen Tagen Ereignisse, die zum Beispiel im Freibad in Stadtallendorf jetzt dazu geführt haben, dass ab sofort Alkohol und Cannabis komplett verboten ist. Alkohol gibt es auch nicht mehr am Kiosk, weil da einfach betrunkene Gäste sich gefährlich am und im Wasser bewegt haben. Ist sowas auch im Rosenbad passiert schon oder haben Sie bestimmte Beschränkungen und Regeln?
0: Also erstmal, in Osthessen ist die Welt zum Teil noch ein bisschen geordneter als im Rhein-Main-Gebiet. Das ist einfach grundsätzlich so. Da haben wir bessere Voraussetzungen. Wir haben, wenn viel los ist, haben wir zwei Security-Leute, die rumlaufen und aufpassen, dass an den Eingängen, ja, da gibt es schon mal Leute, die dann ein bisschen ungeduldig werden, dass an den Eingängen alles ruhig abläuft und auch auf den Liegewiesen. Aber wir haben tatsächlich auch die Einschränkung, grundsätzlich bei uns sind Alkohol und Cannabis nicht erlaubt. Also wir gucken jetzt niemandem in die Tasche und wenn sich einer mit einer Flasche Bier irgendwo unter einen Baum setzt und trinkt sein Bier und sein Radler, dann wird da niemand was sagen. So, aber also mit der Kiste Bier kommt bei uns keiner ins Rosenbad. Und wenn da die Cannabis wollten, wenn man die riecht, dann kommen auch unsere Bediensteten und sagen hier, rauch deine Pfeife bitte dann draußen, ja, heute Abend, aber nicht hier im Rosenbad. Also da haben wir tatsächlich strikte Regeln, aber das wird auch überhaupt nicht diskutiert. Also das ist akzeptiert und man weiß, im Grünenergie Rosenbad, da herrscht Ordnung, da wird sich erfrischt, aber nicht betrunken.
1: Klare Regeln, Ordnung und dann ein Badevergnügen. Dr. Volker Nies, Sprecher der Rhön-Energie Fulda GmbH. Das ist der Betreiber unter anderem vom Rosenbad, dem Freibad in Fulda. Dankeschön, Herr Nies.
0: Vielen Dank.
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0: Der Bademeister von Dota, in der Tag später ist er nochmal hier unterwegs. Spaß und Abkühlung, klar, das bringt das Freibad. Es ist aber neben den Hallenbädern auch ein weiterer Ort, an dem Menschen in geschützter Umgebung und angeleitet von Fachkräften das Schwimmen lernen und üben können. Das ist wichtig und leider immer schwieriger, wie Jutta Nieswand berichtet, allein schon einen Platz im Schwimmkurs zu ergattern. Hier ist es gelungen.
1: 8 Kinder haben sich auf den Treppen des Schwimmbeckens ausgestreckt. Ihre Hände ruhen auf einer oberen Stufe, die Beine strampeln im Wasser. Schwimmlehrer Senat Lakota leitet ihren Beinschlag fürs Brustschwimmen an.
2: Okay. 1, 2, 3.
1: Ihm fällt auf, dass viele Kinder heutzutage Koordinationsprobleme haben. Umso schöner ist es dann, wenn sie schwimmen lernen.
3: Die Kinder sind so dankbar. Und das ist sehr wichtig für Entwicklung. Also die sind selbstbewusster. Ich habe was geschafft. Das tut gut, ja.
1: Seine Kollegin Sina Klose, die seit 2004 hier Schwimmkurse gibt und auch Schulklassen unterrichtet, ergänzt.
4: Mir ist aufgefallen, dass die Eltern mittlerweile weniger mit den Kindern ins Wasser gehen oder in Schwimmbäder gehen. Und eigentlich sich darauf verlassen wird, in der Schule wird es gemacht. Aber von einmal die Woche lernt man nicht so einfach schwimmen. Weg vom Handy, ab ins Schwimmbad, kann man eigentlich sagen. Da nimmt man den Kindern schon mal die Angst oder ein bisschen das Vertraute zum Wasser.
1: Für die Eltern war es allerdings auch nicht leicht, ihre Kinder hier im Schwimmkurs unterzubringen. Vater Florian Konradi erzählt.
5: Das Seniorenbad schaltet eine Internetseite frei mit einem gewissen Timeslot. Dem muss man sich angemeldet haben. Und wenn man da nur einige Sekunden oder Minuten später ist, dann kann man auf einer Liste sehen, wie man nach unten rutscht. Also bereits nach wenigen Sekunden sieht man, dass man auf Platz 127 oder sogar noch weiter hinten ist. Und dann eben die Chancen auf einen Schwimmkurs entsprechend geringer werden.
1: Für seinen 5-jährigen Sohn Titus hat er es geschafft. Befreundete Eltern nicht. Das ist wie Konzertkarten kriegen, findet Mutter Sonja Broxton. Sie war auch in anderen Schwimmbädern auf Wartelisten, bis es mit dem Kurs im Sedambad geklappt hat. Sie sagt dazu,
6: ein bisschen deprimierend und auch schlimm für die Kinder natürlich. Die müssen ja dringend schwimmen können. Das Angebot müsste einfach da sein, es müsste einfach normal sein, dass jedes Kind schwimmen lernen kann.
1: Die Deutsche Lebensrettungsgesellschaft DLRG hat derzeit so viele Teilnehmende an Anfängerschwimmkursen wie noch nie. Aber es müssten noch viel mehr sein, so Michael Hohmann, Präsident des DLRG-Landesverbands Hessen.
7: Das heißt, die Eltern haben ihre Verantwortung, die Schulen haben ihre Verantwortung. Und wir als Organisation zusammen mit den anderen Ausbildern müssen unseren Job tun. Und natürlich brauchen wir freie Badflächen in den

0: Hallenbädern.
1: Für die Kinder im Sedernbad in Bad Homburg schaut es jedenfalls gut aus. Und sie haben vor allen Dingen Spaß.
2: Das Schwimmen ist so cool und ich mag das am meisten.
3: Schön, wenn das alle so genießen könnten. Jutta Nieswand über die Probleme vieler Kinder mit dem Schwimmen und den Schwierigkeiten, einen Schwimmkurs zu finden überhaupt. Martin Holzhause ist Pressesprecher des DLRG-Bundesverbandes der Deutschen Lebensrettungsgesellschaft, von der wir eben schon gehört haben. Hallo, Herr Holzhause.
4: Hallo, guten Abend.
3: Warum können denn viele nicht gut genug schwimmen? An was fehlt es? Sie bieten ja selber Schwimmkurse an.
4: Ja, wir haben vieles davon im Beitrag gerade gehört. Wir haben in Deutschland vor allem das Problem, dass wir wirklich eine marode Schwimmbadlandschaft haben. Wir einen milliardenschweren Sanierungsbedarf haben. Viele Schwimmbäder in den letzten Jahren auch geschlossen wurden, vor allem seit der Jahrtausendwende. Und das Angebot knapper geworden ist. Und dann können wir halt weniger Schwimmkurse anbieten und die Schulen können weniger Schwimmunterricht stattfinden lassen. Und das führt dann halt in Summe dazu, dass mittlerweile mehr als die Hälfte unserer Kinder, wenn sie die Grundschule verlassen, eben keine sicheren Schwimmer sind, also kein Schwimmabzeichen haben.
3: Und das ist natürlich dramatisch, weil Kinder lernen es am schnellsten, wie bei vielen anderen Dingen, und das setzt sich dann im weiteren Leben fort. Ist das auch eine der Ursachen für diese Badeunfälle, von denen wir immer wieder hören, dass also einfach zu wenig Schwimmkenntnisse vorliegen?
4: Naja, wir sehen zumindest, dass vergleichsweise wenig Kinder glücklicherweise ums Leben kommen. Langfristig sehen wir da aber schon die Gefahr, wenn wir natürlich jedes Jahr den Fall haben, dass viele Kinder nicht schwimmen lernen, dass wir dann auch langfristig dann noch zu mehr Badeunfällen kommen werden. Und wir sehen es auch aktuell, dass es bei vielen Badeunfällen, die es jetzt zum Beispiel im Juni gegeben hat, immer wieder Nichtschwimmer darunter sind, Jugendliche, junge Erwachsene, die das Schwimmen nicht gelernt haben. Das ist aber nun mal die beste Prävention gegen das Ertrinken.
3: Und wenn es einfach so richtig schlimm heiß ist, dann meinen die, sie könnten doch ins Wasser gehen, auch wenn sie nicht schwimmen können.
4: Das haben wir jetzt im Juni gesehen. Und bei dieser großen Hitze, nahezu jeder will sich dann irgendwie erfrischen gehen. Die Gewässer sind voll. Es sind viele, viele tausend Menschen da. Und natürlich sind dann auch Menschen dabei, die nicht schwimmen können, gar nicht schwimmen können, sich trotzdem abkühlen wollen und dann Gefahren verkennen oder sich auch vielleicht zu viel zutrauen.
3: Was außer mangelnden Schwimmkenntnissen führt denn noch zu solchen Unfällen? Also gehen die Leute einfach auch zu plötzlich zu schnell ins Wasser zum Beispiel?
4: Ja, also Gefahren werden völlig verkannt. Das sind zum Beispiel Strömungen in Flüssen, aber auch in anderen Gewässern, die man von außen nicht einschätzen kann und die Menschen völlig unterschätzen. Und das ist halt auch der Punkt. Wir haben zwar hohe Außentemperaturen, wir hatten die Hitze, aber die Gewässer sind vergleichsweise kühl. Wir haben einen hohen Temperaturunterschied zur Körpertemperatur. Und wenn ich dann eben zu plötzlich ins Wasser springe oder gehe und mich nicht an die Temperatur gewöhnt habe, dann kann das ernste gesundheitliche Probleme und Konsequenzen haben. Der Körper sagt auf der einen Seite, ich muss jetzt langsamer atmen, das Herz soll langsamer schlagen, ich tauche. Auf der anderen Seite will es aber schneller schlagen, um auf die Kälte zu reagieren. Der Puls steigt und da kann es dann passieren, dass das Herz stehen bleibt oder man unbewusst tief einatmet und dann in der Folge Wasser in die Lunge gerät und man ertrinkt.
3: Und einfach auch bewusstlos ist und nicht mehr handeln kann. Was ist denn jetzt andersrum gesehen der richtige Weg, ins Wasser zu gehen? Worauf sollte man achten?
4: Tatsächlich gibt es einfache Regeln, auf die man achten kann. Also zum Beispiel sollte man eben nur schwimmen gehen, wenn man sich auch wirklich gut fühlt. Und es ist ganz wichtig, sich tatsächlich an die Bedingungen zu gewöhnen. Das heißt, erstmal langsam reingehen, Schritt für Schritt, ein paar Schwimmzüge machen, vielleicht auch kurz untertauchen und dann kann man auch in der Regel gefahrlos springen gehen. Es kann immer zu medizinischen Notfällen kommen, aber man kann die eben durch so einfache Verhaltensweisen vermeiden.
3: Und das ist auch ganz egal, also diese Regeln gilt es zu beachten, egal ob ich ins Freibad, im Freibad ins Becken steige oder in See oder in Fluss gehe.
4: Naja, die Freigewässer, da lauern schon eher die Gefahren. Also die sind oft tiefer, wir haben Strömungsverhältnisse, wir haben diese unterschiedlichen Wasserschichten, die auch unterschiedlich kalt sind. Die Sicht ist trüber, wir haben vielleicht Unterwasserhindernisse wie Steine etc., die beim Springen gefährlich werden können. All das haben wir in Schwimmbädern nicht. Dort sind auch die Rettungskräfte direkt schon vor Ort. Deswegen ist es auch in Schwimmbädern oder anderen bewachten Badestellen am Badesee in der Regel viel sicherer.
3: Jetzt ist kürzlich gab es eine sehr dramatische Zahl. An diesem sehr, sehr heißen Wochenende sind über 30 Menschen durch Badeunfälle gestorben und es waren ausschließlich Männer. Wie erklären Sie sich das?
4: Ganz genau. Wir sehen es schon seit Jahren, dass vor allem Männer betroffen sind. Im Schnitt sind es in etwa 80%.

0: jetzt über die Jahre auch immer gewesen. Von daher ist die Erkenntnis nicht ganz neu, aber es war jetzt nochmal umso ja, erstaunlicher zu sehen, wie da das Ausmaß an dem Wochenende gewesen ist. Es kommen vor allem Männer ums Leben, vor allem weil sie risikobereiter handeln, Gefahren verkennen, teilweise sogar ignorieren, sich selbst maßlos teilweise überschätzen und eben auch häufiger berauscht, beispielsweise durch Alkohol ins Wasser gehen.
1: Und dann auch eher mal so denken, auch den Fluss, da kann ich doch mal durchschwimmen?
0: Ganz genau, also das ist diese Selbstüberschätzung, man nimmt sich etwas vor, schwimmt weit raus, überquert einen Fluss, geht vielleicht nach dem Sport aufgehitzt, springt man noch ins Wasser, will eine Runde im See drehen. Das sind alles Situationen, wo dann einfach nicht genug an die eigene Sicherheit gedacht wird, Gefahren verkannt werden und das kann dann eben auch lebensbedrohlich enden.
1: Und das sind Fälle, die Sie aus Ihrer Praxis kennen, das ist jetzt keine Theorie.
0: Ganz genau, diese Fälle gibt es jedes Jahr. Wir erleben wirklich junge Menschen, die sich mal eben abkühlen wollen, in einen Kanal springen oder in einen See und dann eben genau diese Dinge, der Kälteschock zum Beispiel eintritt oder auch junge Menschen zu einer Badeinsel rausschwimmen wollen, die Distanz völlig verkennen, verschätzen und dann eben in Not geraten. Das sind Fälle, die gerade an den heißen Wochenenden zigfach in Deutschland passieren.
1: Also besser an eine bewachte Badestelle sich halten, auf jeden Fall nicht alleine dieses Abenteuer wagen oder eigentlich am besten gar kein Abenteuer wagen. Wenn man Glück hat, dann sind Rettungsschwimmer in der Nähe, auch vielleicht die von der DLRG, zu der Sie gehören, Herr Holzhauser, Sie sind selbst auch Rettungsschwimmer. Aber für wen ist denn so eine Ausbildung zum Rettungsschwimmer überhaupt zu empfehlen?
0: Ja, wer regelmäßig schwimmen geht und gerne schwimmt, der kann auch sich zum Rettungsschwimmer oder zur Rettungsschwimmerin ausbilden lassen. Innerhalb weniger Wochen und einiger Trainingsabende ist so eine Ausbildung dann machbar. Man lernt verschiedene Rettungstechniken und Personen im Wasser zu transportieren. Man lernt aber auch zum Beispiel, wie man sich befreien kann, wenn eine Person, die um ihr Leben kämpft, sich an einen klammert und festhält. Dazu gibt es dann Erste-Hilfe-Wissen in einem Erste-Hilfe-Kurs, auch ein wenig Theorie und dann kann man mit dem Rettungsschwimmabzeichen Silber sich entweder ehrenamtlich engagieren oder auch besseren Gewissens baden gehen, wenn man weiß, man kann im Notfall auch anderen helfen.
1: Aber da schließt sich der Kreis. Natürlich braucht man auch für so einen Kurs ein Schwimmbad. Und wir haben schon gehört, wie schwierig das im Moment ist und so schwierig es um die Bäder steht. Sie haben das auch selber eben im Zusammenhang mit den Schwimmkursen erwähnt. Jetzt gibt es in Schwalmstadt einen anonymen Spender, der in diesem Sommer allen Kindern und Jugendlichen den Eintritt zahlt fürs Freibad. Er will das einfach allen ermöglichen, unabhängig vom Portemonnaie der Eltern. Brauchen wir auch mehr solcher privaten Initiative oder was sollte getan werden für den Erhalt und den sicheren Betrieb von Bädern und Freibädern natürlich auch?
0: Ja, zunächst mal ist das eine tolle Initiative, weil es ja nicht nur Sicherheit schafft, sondern den Kindern und Jugendlichen tolle Erfahrungen und Erlebnisse ermöglicht. Jede Initiative, die die Wassersicherheit befördert, ist zu begrüßen. Wir müssen aber in Deutschland dahin kommen, das große Rad zu drehen. Und das heißt einfach, dass Bund, Länder und Kommunen gemeinsam die Schwimmbadlandschaft wieder in einen Zustand versetzen, der bedarfsgerecht ist. Bedarfsgerecht heißt vor allem, dass wir unseren Kindern, und zwar allen, möglichst das Schwimmen beibringen können. Und zwar in jedem Bundesland gleichermaßen. Und das funktioniert halt besonders gut in den Schulen, wo wir alle Kinder erreichen.
1: Vielen Dank, Martin Holzhause, Pressesprecher des DLRG-Bundesverbandes. Planschen,
0: sehr gern.
1: Planschen, Pöbeln, Picknicken, Freibäder im Stresstest. 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

Noch einmal, Lothar war das, der Bademeister, der rettet und auf Regeln beharrt. Es gibt in den Schwimmbädern Regeln, an die sich alle zu halten haben. Das ist keine Neuigkeit. Und wenn andere sich an Regeln orientieren, müssen das auch andere tolerieren. Das ist das Thema beim Baden oben ohne für alle Menschen, das zum Beispiel in den Frankfurter Freibädern erlaubt ist. Gabi Beck hat sich unter Baden

0: Überhaupt gar nicht. Und ich finde, jeder soll das erstmal tun, wo er sich frei fühlt. Und ich glaube, dass wir da so ein bisschen auch ein Stück weit mit anfangen können, das einfach mal zu tun. Ich persönlich würde es aber nicht tun.
1: Sich sonnen möchte sie nicht. Und gleichmäßige Bräune ist für sie auch kein Thema. Oben ohne, das ist ihr zu intim. Und außerdem, Gaffer möchte sie schon gar nicht anziehen.
0: Wenn ich in eine Sauna gehe, gehe ich auch eher in eine Frauensauna. Wenn wir Frauen jetzt unter uns wären im Freibad, glaube ich, würde ich das eventuell tun.
1: Im letzten Jahr war oben ohne in Wiesbadens Freibädern schon längst erlaubt. Manche Wiesbadener finden, es muss nicht sein, der Kinder wegen. Andere sagen, es sei anstößig, gerade für andere Kulturen. Der Imam der Ahmadiyya-Gemeinde in Wiesbaden, Ahmed Ferhat Gaffar, befürchtet sexuelle Belästigung im Schwimmbad.
2: Also man kann jetzt als Muslime nicht in ein Schwimmbad gehen und behaupten, ja, die nicht-muslimischen Frauen, die bedecken sich ja gar nicht und deshalb fühle ich mich verführt. Das ist also kompletter Unfug und das ist Unsinn. Der Muslime selbst muss schon wissen, wie er sich zu benehmen hat. Und wenn er weiß, dass er sich nicht kontrollieren kann, dann sollte er solche Orte auch vermeiden.
1: Derzeit werden die Bademeister in Frankfurts Schwimmbäder noch geschult, wie sie mit möglichen Konflikten im Zusammenhang mit der neuen Freizügigkeit umgehen sollen. Dann muss natürlich die Badeordnung noch neu geschrieben werden. Bis dahin öffnen dann immer mehr Freibäder in der Stadt. Wie viele Frauen die neue Freiheit hier dann nutzen werden, das wird sich zeigen.
3: Da gibt es unterschiedliche Sichtweisen auf die Möglichkeit, auch für Frauen oben ohne zu baden in hessischen Bädern. Professor Ursula Münch ist Politikwissenschaftlerin und Leiterin der Akademie für politische Bildung Tutzing. Hallo Frau Münch.
4: Guten Tag, Frau Fuhrmann.
3: Da wird doch an dieser Stelle schon deutlich, das Freibad ist ein Ort der unterschiedlichen Sichtweisen. Zusätzlich zur Vielfalt der Bademoden gibt es das Baden jetzt auch oben ohne, auch für Frauen, und auf der anderen Seite den Burkini, der dann möglichst viel bedeckt. Und dann wird das Freibad auch zu einem Ort der Verständigung, oder?
4: Ja, man muss sich verständigen. Jetzt, ich würde mal sagen, dieses oben ohne Thema wird vermutlich eher in Großstädten ermöglicht werden. Da kann man ja dann zur Not noch ausweichen. Wenn es dann natürlich nur ein Freibad in einem Ort gibt, dann wird es vielleicht schon ein bisschen schwieriger. Dann muss man im Grunde noch mehr Rücksicht aufeinander nehmen.
3: Aber man muss einfach damit leben. Es gibt Regeln, an die sich alle halten. Und ob einem die passt oder nicht, man muss dann auch tolerieren.
4: Genau, das ist der Punkt. Also auch in unserer Demokratie müssen wir Spielregeln natürlich befolgen und die lassen wir jetzt nicht in der Umkleidekabine zurück. Die sollte man schon auch immer mit bei sich haben, auch wenn natürlich, das ist ja der Sinn von Freibad, es soll ja schon alles entspannter sein. Aber nichtsdestotrotz, man ist eng aufeinander drauf, es ist heiß, man hat nicht so viel Platz, wie man sich das vielleicht wünscht. Und ja, da muss man gucken, dass die anderen auch eine gute Zeit haben.
3: Denn das Freibad ist ein öffentlicher Raum und in der Regel ja auch mit halbwegs erschwinglichen Preisen kommen da sehr unterschiedliche Menschen zusammen. Man kann unabhängig von Einkommen, Hintergrund, Beruf, Alter oder politischer Einstellung auf der Liegewiese rumliegen oder ins Becken steigen. Ist denn das Freibad aus Ihrer Sicht deswegen eine demokratische Einrichtung, ein Ort der Demokratie?
4: Also Ort der Demokratie wäre mir jetzt vielleicht ein bisschen hochgegriffen, aber es ist natürlich ein gesellschaftlicher Ort, das ist schon richtig, und es ist natürlich vor allem ja auch eine Infrastruktur. Also es ist etwas, auf das Menschen, die jetzt keinen Pool bei sich im Garten haben, und das sind ja dann doch die meisten von uns, auf das wir alle angewiesen sind. Und wenn dann so ein Freibad eben schließen muss, wenn es fehlt, dann merkt man, da fehlt ganz viel, vielleicht nicht so viel, wie wenn ein Krankenhaus fehlen würde, aber trotzdem, es fehlt der Raum, wo sich Kinder austauschen können, wo man miteinander in Kontakt kommt, wo man miteinander spielen kann, wo man ja auch andere Leute vielleicht kennenlernt. Und insofern ist Freibad eine ganz wichtige Infrastruktur, mit der man ja auch ganz wunderbare Erinnerungen an eine unbeschwerte, hoffentlich Kindheit und Jugend verbinden kann.
3: Oh ja, der Kiosk auf jeden Fall. Schlange steht am Kiosk. Aber es ist auf jeden Fall auch was, wo man eben dann, wenn man so auf engem Raum aufeinander hängt, sich ja unter Umständen auch mal austauschen muss, wenn man es jetzt freundlich formuliert, oder sich ein bisschen üben kann in gepflegter Kommunikation. Also wenn eben jemand laut Musik auflegt oder eine Musik auch auflegt, die mir nicht gefällt, vielleicht zu platzgreifend ist, einem zu nahe rückt und so. Da sind ja alles Momente, in denen ich gucken kann, wie kann ich dem Menschen mitteilen, du darfst da auch liegen, ich darf hier liegen, wir haben die gleichen Rechte, aber ich hätte es gern anders.
4: Genau, das ist der Punkt, da muss man sich Gedanken machen, und natürlich, es gibt in Deutschland, zumindest in in den Großstädten natürlich Debatten, naja, wie reagiere ich auf eine Gruppe junger

0: Männer, die sich in einer anderen Sprache austauschen. Aber was passiert da, wenn ich interveniere und sage, Leute, ihr seid mir zu laut oder ihr rückt mir zu sehr auf die Pelle? Und das ist natürlich dann schon ungut. Und ich kann dann verstehen, dass da eine Diskussion entbrennt darüber, ja, wem gehört eigentlich dieser öffentliche Raum? Und unter Umständen muss man auch mal einen Bademeister oder die Bademeisterin um Hilfe bitten, die natürlich auch überlastet sind. Oder dann eben überlegen, ja, wie kann man eigentlich, ja, das möglichst konfliktfrei artikulieren, dass man den anderen vieles gönnt, aber eben nicht die große Lautstärke
1: Also
0: vielleicht.
1: sich zumindest bis zu einer gewissen Grenze auch einfach in Gelassenheit üben, weil wenn Sie sagen, wem gehört der Ort, erstmal gehört er dann allen, die da drin sind. Aufsehen erregt hat ja ein Betreiber eines Strandbades in Halle, der Menschen mit mangelnden Deutschkenntnissen den Eintritt verwehren wollte, mit der Begründung, die Schwimmregeln würden nicht verstanden und es entstehen gefährliche Situationen. Kann man ja auch wiederum verstehen. Dann hat die Stadt aber dagegen interveniert und möchte lieber QR-Codes oder Piktogramme, auf denen die Baderegeln dann erklärt werden. Und dem kommt der Betreiber jetzt nach. Was zeigt das Beispiel?
0: Das Beispiel zeigt im Grunde ja auch eine gewisse Hilflosigkeit und dann wie auch so eine Hilflosigkeit, die da zum Ausdruck kommt von diesem Betreiber, wie die dann auch womöglich umgedeutet werden kann und dann wird dem Mann ja auch Unrecht getan. Der trägt Verantwortung und er hat im Grunde ja artikuliert, dass er drunter leidet und dass es ihn unheimlich ärgert, dass sich Menschen nicht an Regeln halten, weil sie sie nicht verstehen und dass er aber weiterhin ja in der Pflicht bleibt. Da hat er vielleicht nicht gleich die allerbeste Reaktion gefunden, verstehen kann ich es aber schon, so eine gewisse, ja, so eine gewisse Hilflosigkeit aus dieser Verantwortung heraus. Jetzt ist es mit den Piktogrammen sicherlich grundsätzlich eine gute Regel. Also ich weiß zumindest vom Ruheabteil der Deutschen Bahn, dass manche Menschen auch mit Piktogrammen ihre Schwierigkeiten haben. Wollen wir mal hoffen, dass es beim gemeinsamen Baden dann doch besser verstanden wird. Aber genau das ist das Thema. Also man muss schon, also wenn man so eine Einrichtung betritt, sei es das Ruheabteil in der Deutschen Bahn oder unser Thema Freibad. Ich muss mich dann schon umgucken und ich kann von Menschen erwarten, dass sie mit dem Eintrittspreis nicht ihren Verstand abgeben, sondern sich orientieren, was wird hier eigentlich von mir erwartet und an welche Regeln muss ich mich halten.
1: Sie leiten ja auch die Akademie für politische Bildung in Tutzing. Kennen Sie das in dem Kontext auch, dass man Regeln vielleicht auf verschiedenen Wegen kommunizieren muss, bis alle sie einhalten?
0: Ja, das ist ein großes Thema. Auch Menschen, die zu uns kommen, die ja eigentlich alle ja, lesefähig sind und interessiert sind, sie glauben gar nicht, wie schwierig es manches ist, den Leuten nahezubringen, weil einfach dann ja Regeln werden ungern noch zur Kenntnis genommen. Es liegt vielleicht auch daran, dass wir insgesamt mit so vielem überflutet werden und immer unterscheiden müssen, was ist nicht so wichtig und was ist wichtig. Aber die Schwimmbadregeln, die sind lebenswichtig, würde ich sagen.
1: Da ist es dann in der Akademie vielleicht leichter wegzuatmen, wenn das Geschirr nicht weggeräumt ist
0: Unbedingt.
1: oder welche Regeln betrifft das?
0: Wir haben zum Teil sogar auch schwimmbadrelevante Regeln, ob Sie es glauben oder nicht. Wir haben zum Beispiel die Regel, dass man doch bitteschön im Hörsaal der Akademie sich ordentlich anziehen soll und auch im Hochsommer bitte nicht in Badekleidung erscheinen
1: Ah,
0: soll.
1: okay, da gibt es ja noch eine Verbindung zu unserem Thema.
0: Genau.
1: Jetzt haben wir schon gehört, dass viele öffentliche Freibäder in Not sind, auch finanziell unter Druck stehen. Manche sollten geschlossen werden und wurden dann aber gerettet von privaten Initiativen, von Vereinen oder von einem Energiekonzern, wie am Anfang der Sendung gehört. In Fulda ist das der Fall. Zeigt auch das die Bedeutung, die gesellschaftliche Bedeutung von dieser Institution, dass doch einfach Leute dann einspringen, wenn es Not tut?
0: Ja, das sind tolle Beispiele. Also es gibt in Ostritz, in Sachsen gibt es so ein Beispiel, da hätte ein Bad geschlossen werden müssen, das Mewa-Bad. Da gibt es sogar einen kleinen Film dazu, den man im Internet finden kann. Und wo dann die Leute gesagt haben, nein, wir müssen schwimmen lernen, wir müssen uns treffen können und wir müssen uns das unseren Kindern und Enkeln auch weiterhin ermöglichen. Und dann sind Leute von sich aus eigenständig tätig geworden. Also das Problem, das da dann kommt, ist, wir haben ein Infrastrukturproblem, wir haben knappe Kassen, wir haben vielleicht ein Personalproblem und dass dann die Leute nicht sagen, ja, das ist jetzt halt so und sowas Blödes und auf den Staat schimpfen, sondern dass die Leute sagen, dann machen wir was draus und wir machen das nicht einer allein und nicht zwei allein, sondern wir teilen das auf verschiedene Schultern auf und dann senken vielleicht alle ein bisschen ihre Ansprüche und auf einmal funktioniert was wieder. Das gibt den Leuten ein grandioses Gefühl, nicht nur bei Schwimmbadwetter.
1: Ist da auch eine Schnittmenge vielleicht zu Sportvereinen oder zur Feuerwehr oder zu kirchlichen Kontexten?
0: Also wenn

0: solche Initiativen dann, dass jemand dann eintritt und sagt, jetzt mache ich da was selbst mit anderen zusammen, dann ist es unbedingt eine Schnittmenge zum Engagement in Vereinen, in Kirchen, im Ehrenamt insgesamt. Natürlich ein bloßer Freibadbesuch noch nicht, aber wenn der sich dann womöglich entwickelt zu einer Gemeinschaft, dass man sich nicht nur in der Schule und nicht nur am Arbeitsplatz trifft, sondern auch in anderen Orten, dann fügt das auch wieder was zusammen. Und das Schöne ist ja dann, dann merken wir alle, dass bei aller Begeisterung für das Digitale der persönliche Kontakt durch nichts zu ersetzen ist.
1: Das Freibad ist vielleicht kein Ort der Demokratie, sagt Frau Münch, aber es ist ein Ort der Aushandlungsprozesse. Das haben wir gehört. Professor Ursula Münch, Politikwissenschaftlerin und Leiterin der Akademie für politische Bildung in Tutzing. Dankeschön.
0: Dankeschön, Frau Fuhrmann.
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0: Da war auch noch die Bademeisterin im Song von Dota. Jetzt wollen wir noch mal über den Beckenrand hinausblicken. Manchen reicht das Freibad nicht. Zum Beispiel dem Extremschwimmer Matthias Alt. Er ist im Juni 470 Kilometer durch den Main geschwommen, was man nicht einfach so nachmachen sollte wegen der Gefahren in Flüssen, wie wir vorhin gehört haben. Für Matthias Alt war das ein lang geplantes Projekt und er war immer sicher mit Begleitung und mit einer Mission unterwegs. Aline Krönung mit der ganzen Geschichte.
1: Matthias Alt, oder wie er lieber genannt wird, Matthias, ist schon immer eine Wasserratte. Mehrere Stunden im Wasser zu sein, ist für ihn völlig normal. Dass er das kann, hat der 55-Jährige eher zufällig im Urlaub vor ein paar Jahren gemerkt.
2: Nach 4-5 Stunden hat es bei mir oben im Kopf Klick gemacht und ich habe etwas gespürt, was ich seit Jahren nicht mehr gespürt hatte. Einfach eine Befreiung, eine Ruhe, keine Stimmen mehr im Kopf, die irgendwie negativ sind, keine Flashbacks in Form von irgendeinen Fehlern, die ich mal gemacht habe, die mich wieder runterziehen oder sonst irgendwas. War einfach mal, ich war ich.
1: Matthias hat eine posttraumatische Belastungsstörung. Alltägliche Dinge wie Einkaufen im Supermarkt werden für ihn zur Mammutaufgabe oder sind gar nicht mehr möglich. Für ihn ist das Wasser eine Art Rückzugsraum, ein besonderer Ort, so auch der Main.
2: Ich kenne den Main seit meiner Kindheit. Ich bin als Kind misshandelt worden und wenn mir Pfingsten immer paddeln waren am Main, war das die einzige Woche oder fast eine Woche, in der ich keine Schläge, Schmiss, Beschimpfungen oder sonst irgendwas erleiden musste. Und somit habe ich den Main als was Besonderes für mich empfunden und auch erfahren, ein Ort der Ruhe, der echten Familie.
1: 20 bis 30 Kilometer pro Tag möchte er schwimmen, egal ob bei Sonnenschein oder Regen. Ein großes Vorhaben, aber Matthias weiß, er kann das. Er hat trainiert. Begleitet wird er von seiner persönlichen Bootscrew. Seine Frau Anja, sein Cousin und Freunde wechseln sich ab. Und ganz allein ist er im Wasser nicht. Ein besonderer Begleiter ist immer dabei.
2: Das ist ein Kuscheltier. Das ist ein Affe. Der ist genauso alt wie ich. Der wird in der Boje, die ich immer hinter mir herziehe, da wird er immer mitschwimmen. Der will auch seine Kilometer machen. Das ist auch mein Coach und mein Trainer.
1: Seine Frau Anja ist beruhigt, dass immer jemand bei ihrem Mann ist. Sorgen macht sie sich keinem. Sie vertraut ihrem Mann.
3: Ich freue mich aber für ihn, weil ich weiß, dass es ihm eben so eine innere Ruhe verschärft. Und dadurch wird er halt fröhlich, glücklich, hat doch mehr Energie und ist ausgeglichener. Und ja, er schläft dann noch besser. Da habe ich ja dann auch was davon.
1: Matthias macht das Projekt zum einen für sich, um runterzukommen, aber auch, um auf mental Gesundheit aufmerksam zu machen und will zeigen,
2: dass man mit dieser Art Erkrankung, und da zähle ich jetzt nicht nur PTBS oder KPTBS dazu, sondern auch Depressionen, Borderliner, wo man einfach selbst die gesamte Motivation verliert, sich Ziele zu setzen, die vielleicht auch einen Tick größer sind, aber in einer bestimmten Zeit, wo man sich vorstellen könnte, so ein Ziel eventuell doch zu erreichen und dann in ganz, ganz, ganz vielen kleinen Schritten darauf hinzuarbeiten.
1: Kleine statt große Schritte, das empfiehlt Matthias generell allen, die mit dem Schwimmen anfangen oder wieder reinkommen wollen.
2: Seien Sie beim Schwimmen entspannter. Lassen Sie es einfach gleiten und nicht sagen, ich will jetzt einen Kilometer machen oder ich will das machen, sondern ich möchte heute einfach mal eine Stunde schwimmen. Ohne dass man sagt, ich will jetzt so und so viel haben, sondern einfach nur die Zeit.
1: Selbst steckt er sich immer wieder neue Ziele. Wenn er die Strecke durch den Main geschafft hat, will er sich kommendes Jahr an der Beltquerung zwischen Fehmarn und Dänemark versuchen.
0: Für Matthias Alt ist Schwimmen alles. Über 400 Kilometer schwamm er durch den Main und er hat weitere Pläne. Und hier ist noch einer, der gern schwimmt. Thomas Lurz, ehemaliger Profischwimmer, hat 33 Medaillen von Olympischen Spielen, Welt- und Europameisterschaften zu Hause. Und 27 Mal wurde er deutscher Meister. Hallo, Herr Lurz.
4: Hallo, vielen Dank, dass ich dabei sein darf.
0: Haben Sie ähnliche Erfahrungen gemacht beim Schwimmen? Tut es Ihnen auch so richtig mental gut, im Wasser zu sein?
4: Ja, ich muss sagen, als ich damals noch Leistungssport getrieben habe, war es nicht so in der Wahrnehmung wie heutzutage. Heutzutage nutze ich das Schwimmen wirklich, um abzuschalten, mich auf den Beruf zu konzentrieren. Es ist meines Erachtens eines der besten Sportarten, die du betreiben kannst, weil es sehr gelenkschonend ist und auch für den Kopf total angenehm und kann ich bestätigen, ja.
0: Jetzt machen Sie mich aber neugierig. Was war denn anders, als Sie Leistungsschwimmer waren?
4: Ja, da bin ich natürlich am Tag zwischen 20 und 24 Kilometer geschwommen. Da ist es mir schon ein bisschen auf die Nerven gegangen, um ehrlich zu sein. Es war schon sehr, sehr langweilig und natürlich auch dementsprechend anstrengend. Heute schwimme ich vor der Arbeit von 6 bis um 7 Uhr. Da schwimme ich so 4, 4,5 Kilometer. Das ist noch akzeptabel. Das ist natürlich was anderes wie 24. Das ist der Unterschied, dass wenn ich heute aus dem Wasser gehe, mich erholt fühle, psychisch, physisch fit fühle, mich auch seltsamerweise sauber fühle. Und in der Zeit, als ich Leistungssportler war, nach 24 Kilometern hatte ich eher Hunger. Ich konnte meine Arme nicht hochheben und war eigentlich platt und müde. Das ist eigentlich der Unterschied.
0: Sie sind dann aus der Profikarriere ausgestiegen. Und wie würden Sie das beschreiben, was Sie fühlen, wenn Sie im oder unter Wasser sind?
4: Eine Schwerelosigkeit und ein völliger freier Weg, mir Gedanken zu machen. Ich bin abgekapselt, eigentlich in einer anderen Welt, die mir die Möglichkeit gibt, über alles Mögliche nachzudenken. Ich habe keine Ablenkung, meine Gedanken sind frei und ich kann mich darauf konzentrieren, was mich aktuell fokussiert, belastet oder was meine Ziele am Tag sind. Und deswegen fühle ich mich auch nach dem, in Anführungszeichen, Training sehr, sehr wohl, weil ich im Kopf aufgeräumt bin. Es ist irgendwie strukturierter.
0: Das heißt, das Schwimmen begleitet Sie heute, Herr Lurz, in Ihrem ganz anderen Alltag. Sie sind Diplom-Sozialpädagoge, haben dann noch Wirtschaftswissenschaften draufgesetzt, sind Geschäftsführer eines Unternehmens mit rund 6.000 Mitarbeitern und Mitarbeiterinnen und mittlerweile auch Coach und Sie halten Vorträge. Welche Erfahrungen aus dem Schwimmen und auch aus Ihrer Zeit als Profischwimmer nehmen Sie denn mit in Ihren heutigen beruflichen Alltag oder auch mit in Ihre Vorträge und Ihr Coaching zum Thema Motivation?
4: Ja, natürlich unendlich viel, weil das, was ich aus dem Leistungssport gelernt habe, Disziplin zu erlernen. Motivation ist man heute gut, morgen schlecht, aber es in den Alltag zu integrieren, mit Erfolg und Niederlagen umzugehen. Wie setze ich mir denn Ziele? Wie motiviere ich mich? Wie setze ich ein Team zusammen? Weil alleine ist man auch nur bedingt stark. Wie wichtig ist der Trainer, / später im Unternehmen die Führungskraft, ein Team zu führen? Welche Fähigkeiten musst du haben? Stärken und Schwächen erstmal zu analysieren. Worin bin ich denn gut? Weil wenn Sie mich gefragt hätten, früher wäre ich gern 50 Meter Freistil geschwommen. Ne? Das ist eine Bahn, dauert 20 Sekunden. Aber da war mein Talent nicht dafür da. Ich musste leider in Anführungszeichen lange Strecke schwimmen. Also da gibt es ganz, ganz viele Möglichkeiten, die man aus dem Sport natürlich transferieren kann in die ins Arbeitsumfeld. Bis hin dazu, dass ich heute mich resilienter fühle, weil ich das Schwimmen heute natürlich als Breitensport nutze. Aber für mich eine super, super Ausgleich ist zum Alltag.

0: ich heute andere Ziele habe. Ich stoppe mich heute nicht, wenn ich schwimme, aber ich stoppe mich heute im Arbeitsalltag bei meinen zig Meetings, die ich habe. Und da ist es für mich ein gigantisch guter Ausgleich. Und nur wenn ich gesund bin, kann ich auch meine Leistung abrufen. Und es ist ein großer Bestandteil, gesund und fit zu sein.
1: Da sind schon zwei Beispiele drin, die ich gerne kurz vertiefen würde. Das eine, was Sie gesagt haben, wie geht man mit Niederlagen um? Also sich da nicht ständig drüber zu ärgern, immer wieder drüber nachzudenken, was habe ich da falsch gemacht und wie blöd ist das aber? Und das andere, was Sie gerade gesagt haben, Sie hatten eigentlich ein anderes Ziel, dafür das Talent nicht, und dann wurde es was anderes, aber Sie wurden damit sehr erfolgreich. Wie kann man das denn in den Alltag umsetzen?
0: Also zum einen war es natürlich immer wichtig, seine Ziele zu kennen, auch die Niederlagen. Es gibt ja immer vier Phasen, die man durchlebt, wenn man verloren hat, und dauert unterschiedlich lang. Der eine ambitionierte Sportler braucht vielleicht ein paar Tage länger wie vielleicht andere. Trotzdem ist der Prozess im Prinzip immer der gleiche. Das ist schon mal wichtig, sich das zu verinnerlichen, dass da ein gewisser Prozess dahinter steckt. Dann wieder zu schauen, alles, ich sage mal, alles, was messbar ist, ist verbesserbar. Sich hinzusetzen, warum hat man verloren, Objektivität rein zu bringen, also mit Niederlagen umzugehen und auch sich bewusst zu sein, dass das Teil des Prozesses und der Entwicklung ist, ist halt sehr, sehr wichtig. Und nur daran wächst du. Ich hätte niemals 12 Weltmeistertitel gewonnen, wenn ich nicht mindestens 150 Mal verloren hätte. Es ist zwar schön, dass Sie mich so anmoderieren. Sie könnten aber genauso sagen, hier ist Herr Lurz, der hat 150 Mal verloren und 12 Mal gewonnen. Wäre auch richtig gewesen, objektiv. Aber so ist die Wahrheit eigentlich. Es ist zwar toll, dass man den Erfolg im Nachgang sieht, aber der Weg dorthin geht nur über Niederlagen.
1: Und sich auch Ziele zu setzen, wo man erstmal noch nicht weiß, ob es gelingt, auch das würden Sie übertragen können?
0: Genau, also es ist immer so, dass ein Ziel ja eigentlich auch eine kleine Herausforderung sein muss. Es muss schon auch Spaß machen. Und wenn man die Ziele heute nicht schafft, das kann ich auch nur bestätigen, wie im Berufsalltag, du musst immer wieder einmal mehr aufstehen als der andere, als dein Gegner oder als du selbst vor allen Dingen, dann ist die Wahrscheinlichkeit größer, dass du es auch irgendwann erreichst. Also an Zielen zu scheitern ist völlig normal. Die Konsequenz daraus ist das Elementare, dass ich irgendwann dann einmal dorthin komme. Das ist relevant, egal was das für ein Ziel ist, ob das ein CEO-Titel ist oder ganz kleine Ziele, darum geht es ja gar nicht. Wichtig ist, sich ein Ziel zu setzen, weil das ergibt auch den Sinn im Alltag. Ein wichtiger Spruch noch, wenn ich früh aufstehe und ich weiß nicht, warum ich aufstehe. Besser liegen bleiben und drüber nachdenken, weil was soll an einem Tag passieren, wenn ich nicht weiß, für was ich aufstehe? Und so war das früher im Sport auch. Jedes Training wusste ich, wann und wo ist mein nächster Wettkampf, mit welchem Ziel.
1: Das heißt, wenn ich nicht weiß, wozu ich aufstehe, dann am besten schwimmen gehen?
0: Am besten schwimmen gehen ist noch die bessere Alternative wie liegen bleiben, weil dann tut man wenigstens was noch für den Körper. Und tatsächlich haben Sie recht, ich kann das wirklich empfehlen. Manche gehen auch joggen, ich gehe auch viel laufen, aber im Schwimmen bist du so abgekapselt. Und du findest besser oder schneller zu dir und hast die Ruhe, genau darüber nachzudenken, was Sie gesagt haben.
1: Haben Sie das Schwimmen dann auch integriert in Ihre Motivationstrainings oder raten Sie auch, ja, also dass Sie den Leuten sagen, geh mal schwimmen, dann können wir wieder reden?
0: Genau, ja, sowohl als auch. Ich habe unterschiedliche Anfragen und man muss gucken, welche Anfrage mit welchem Ziel verbunden ist. Aber natürlich gibt es das auch. Es gibt viele ehemalige Sportler, Manager, Triathleten, die Trainingspläne von mir bekommen oder einen Rat bekommen. Tatsächlich, auch in Coachings ist das oft auch ein Ziel am Ende, weil du musst immer irgendwas finden, wo du Kraft und Energie ziehst. Und daraus ziehst du Kraft und Energie und das musst du haben. Ansonsten wird es schwer.
1: Mit Schwimmen leichter zum Ziel, auch im Leben. Thomas Lurz, früher Profischwimmer, heute Coach und Keynote-Speaker. Vielen Dank.
0: Gerne, vielen Dank.
1: Und das war der Tag für heute. Planschen, Pöbeln, Picknicken, Freibäder im Stresstest. Wir steigen nachdenklich aus dem Wasser, haben viel gehört über Herausforderungen im Freibadalltag, über Personalmangel und über falsche Risikofreude bei Badenden, vor allem in freien Gewässern. Aber wir haben auch viel gehört von der Bedeutung des Freibads als Treffpunkt und Kommunikationshotspot, auch gut für Aushandlungsprozesse und Übung in Gelassenheit und vor allem für den Spaß am Schwimmen. Der kann sogar beim Leben helfen. Den haben Sie hoffentlich auch reichlich, diesen Spaß, und genug Gelegenheiten dazu in diesem Sommer. Ich heiße Karin Fuhrmann und wünsche Ihnen noch einen schönen Tag.
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0: des Auftrages inklusive Wartung und Betrieb etwa 60 Milliarden Euro. Das U-Boot-Modell wurde von Deutschland gemeinsam mit Norwegen entwickelt.
1: Sie sollen wochenlang unter Wasser bleiben können, nahezu geräuschlos. U-Boote der Klasse 212 CD, gebaut von der deutschen Firma TKMS. Bis zu 12 Stück davon will Kanada bestellen. Mit dieser Entscheidung haben wir die beste

0: Partnerschaft gewählt, um Kanadas Sicherheits- und Wirtschaftsinteressen gleichermaßen zu erfüllen. Diese U-Boote gehören zu den fortschrittlichsten, die jemals gebaut wurden. Für die TKMS-Werften in Kiel und Wismar bedeutet der Auftrag 1500 neue Arbeitsplätze. Mit dem Einstieg von Kanada in das deutsch-norwegische Projekt entsteht eine Dreiländerflotte unabhängig von den USA. Bis zu 24 U-Boote, die gemeinsam im Nordatlantik und in der Arktis operieren sollen. Aus Sicht von Experten ein klares Bekenntnis zu Europa.
1: Kanada droht natürlich in der derzeitigen Debatte rund um, sind die USA noch an der Seite Europas abgehängt zu werden, als quasi ein Appendix der USA. Und dem will man sicherlich hier entgegentreten.
0: Verteidigungsminister Pistorius war zuletzt im Mai in Kanada und hat dort persönlich für das Projekt geworben. Heute kann Bundeskanzler Merz pünktlich vor der Abreise zum NATO-Gipfel Vollzug melden.
2: Das ist wirklich ein strategisches Vorhaben, das Kanada, Deutschland und Norwegen für Jahrzehnte als Partner im nordatlantischen Raum bindet.
0: Beim NATO-Gipfel möchte Merz einen Geist von Ankara wecken. Im Gepäck hat er nun einen der größten Rüstungsaufträge in der Geschichte der Bundesrepublik.
3: Der Auftrag für TKMS wurde vor dem Beginn des NATO-Gipfels in Ankara verkündet und er gehört zu einem ganzen Paket von Rüstungsprojekten, das die Staaten ohne finanzielle Unterstützung der USA beschlossen haben. Ein Signal an US-Präsident Trump. Er fordert seit langem ein stärkeres militärisches Engagement der NATO-Partner.
4: Der Morgen steht im Zeichen der Rüstungs- und Verteidigungsindustrie. Ein paar hundert Meter vom Präsidentenpalast, dem NATO-Tagungsort entfernt, schließen die Verbündeten Milliardendeals ab. Unter anderem sollen 10 Aufklärungsflugzeuge gekauft werden und mehr als 40 Milliarden Dollar in den nächsten 5 Jahren gemeinsam in Drohnenabwehr investiert werden. Projekte moderner Kriegsführung. Wir brauchen eine transatlantische Revolution der Rüstungsindustrie. Das Summen der Maschinen muss zu einem Dröhnen werden. Das klingt dramatisch, aber es ist machbar. Die Regierungen müssen ihren Teil dazu beitragen. Sie müssen weiterhin langfristige Aufträge vergeben und Verträge abschließen. Anstrengungen, um mehr für die eigene europäische Sicherheit und Verteidigung zu tun und auch um ihn, den US-Präsidenten Trump, zufriedenzustellen. Der wird am Nachmittag mit viel demonstrativem Glanz in Ankara empfangen. Vor allem aus Respekt vor dem türkischen Präsidenten Erdogan sei er überhaupt zum Gipfel angereist. Das hat Trump mehrfach betont, auch heute wieder. Viel Lob für Erdogans Loyalität, ganz im Unterschied zu anderen Verbündeten. Wir haben Milliarden Dollar in die NATO investiert. Warum? Um die europäischen Länder und andere, Kanada und so weiter, zu schützen. Um Menschen und Staaten zu schützen. Früher war es gegen die Sowjetunion, heute ist es gegen Russland. Und ich sage, das ist in Ordnung. Aber man sollte auch meinen, dass sie sehr bereit wären, etwas zu tun, um uns zu helfen. Mangelnde Unterstützung im Iran-Krieg, zu geringe Verteidigungsausgaben der europäischen Partner. Die Vorwürfe sind nicht neu. Für Bundeskanzler Merz vor seinem Abflug nach Ankara am Vormittag jedoch kein Anlass zur Besorgnis. Deutschland habe seine Verteidigungsausgaben im laufenden Jahr bereits auf 124 Milliarden Euro erhöht.
2: Seit 2022, seit dem Jahr des Beginns des Krieges Russland gegen die Ukraine, haben wir unsere Ausgaben für Verteidigung verdoppelt. Wir leisten diesen Kraftakt nicht, um irgendjemandem einen Gefallen zu tun. Wir leisten diesen Kraftakt, weil es notwendig ist für unsere Verteidigung, für unsere Sicherheit. Denn Russland bleibt eine ernsthafte Bedrohung.
4: Ankara könnte, so Merz, einen Einschnitt im Ukraine-Krieg markieren. Denn geplant ist eine NATO-Vereinbarung, um die Ukraine die nächsten 2 Jahre mit 140 Milliarden Euro zu unterstützen.
3: Gabriele Dunkel in Ankara. Konnte man Donald Trump mit diesen geplanten Anstrengungen zufriedenstellen?
5: Nun ja, er ist hier nicht mit der allerbesten Laune angereist. Er hat schon direkt bei den ersten Worten, die er an die Presse gerichtet hat, einige Verbündete, NATO-Verbündete massiv kritisiert. Da ging es seiner Meinung nach um die fehlende Unterstützung während des Iran-Krieges. Momentan zur Stunde sitzen die Staats- und Regierungschefs zusammen beim Abendessen im prunkvollen Palast von Präsident Erdogan, ganz nach dem Geschmack von Präsident Trump. Das könnte ihn milde stimmen. Ob aber dazu auch die Bemühungen, die Anstrengungen der Europäer, die Verteidigungsausgaben zu erhöhen und auch die Rüstungs- und Verteidigungsausgaben weiter voranzutreiben, ob ihn das milde stimmt, das wird sich erst morgen zeigen, wenn die 3-stündige Arbeitssitzung beginnt.
3: Danke, Gabriele Dunkel.

0: 2007 wurde das Elterngeld eingeführt. Es ersetzt einen Teil des Einkommens und soll die Vereinbarkeit von Familie und Beruf verbessern. Jetzt müssen sich Mütter und Väter auf Änderungen einstellen. Familienministerin Prien hat dazu einen Gesetzentwurf vorgelegt. Sie plant unter anderem, die Bezugsdauer zu senken und zugleich den monatlichen Betrag zu erhöhen. Aus der Opposition und von Gewerkschaften kommt bereits deutliche Kritik.
1: Seit 4 Monaten sind Andres und Robin Arias Mansold Eltern. Für ihren Sohn bleibt die 28-Jährige im ersten Lebensjahr zu Hause, bezieht Elterngeld. Dafür, dass es diese Leistung gibt, sind sie dankbar, aber...
2: Im Vergleich zu dem, was ich verdient habe, ist es natürlich auch wenig. Also natürlich herausfordernd ist es auf jeden Fall.
1: In Zukunft könnten die Herausforderungen für Eltern noch weiter steigen. Nach Plänen des Bundesfamilienministeriums soll das Elterngeld reformiert werden. Ab November 2027 soll die maximale Bezugsdauer von 14 auf künftig 12 Monate sinken. Pro Elternteil sollen 3 Monate vorgeschrieben werden. Weitere 6 sollen aufgeteilt werden können. Die Beträge sollen dafür aber ansteigen auf bis zu 1.900 Euro.
3: Die Einschnitte beim Elterngeld hätte ich mir nicht gewünscht. Aber am Ende haben sich die Koalitionsspitzen darauf verständigt. Und meine Aufgabe ist es, das umzusetzen, und zwar in einer Form, die eben dann auch noch den Anforderungen des Koalitionsvertrags gerecht wird. Und dort haben wir vereinbart, mehr Partnerschaftlichkeit, höhere Mindest- und Höchstbeträge.
1: Die Opposition kritisiert, dass die Bezugsdauer auf 12 Monate gesenkt werden soll.
4: Das zeigt wirklich, dass sie von dem Alltag von Menschen mit kleinen Kindern null Ahnung haben. Weil wenn man versucht hat, ein Kind für einen Kita-Platz zu bekommen, der weiß, dass man innerhalb der ersten 12 Monate eines Kindes nicht so sofort das Kind in der Kita hat und eingewöhnt hat.
1: Die neue Elterngeldreform soll im Sommer im Kabinett vorgelegt werden.
5: Unterm Strich wird für Familien mit der geplanten Regelung weniger Elterngeld übrig bleiben. Das bedeutet weitere finanzielle Einschränkungen, während die Geburtenraten in Deutschland ohnehin schon auf einem Tiefpunkt stehen.
0: Das Urteil ist gefällt. Die Konsequenzen sind allerdings noch unklar. Das Pariser Berufungsgericht hat die rechte französische Politikerin Le Pen erneut wegen Veruntreuung von EU-Geldern schuldig gesprochen. Mit einer wichtigen Änderung. Es verkürzte die Sperre, in der Le Pen nicht für öffentliche Ämter kandidieren darf. Sie könnte also bei der Präsidentschaftswahl kommendes Jahr antreten, aber sie müsste im Wahlkampf eine Fußfessel tragen. Das hatte sie im Vorfeld ausgeschlossen.
6: Marine Le Pen auf dem Weg zur Urteilsverkündung. Der Medienandrang ist riesig. Der Termin ist entscheidend für ihre politische Zukunft und die Frankreichs. Das Pariser Berufungsgericht sprach sie und weitere Angeklagte heute erneut wegen Veruntreuung von EU-Geldern schuldig. Es verurteilte Le Pen zu 3 Jahren Haft, 2 davon auf Bewährung, aber 1 Jahr mit elektronischer Fußfessel. Es ist wesentlich für uns, dass sie öffentliche Gelder, das Geld europäischer Steuerzahler und auch das französischer Bürger veruntreut und gestohlen haben. In erster Instanz hatten die Richter entschieden, dass Le Pen 5 Jahre lang für kein politisches Amt kandidieren dürfe. Diese Strafe ist reduziert worden und kein Hindernis mehr. Die Politikone des rechtsnationalen Rassemblement National hatte kürzlich aber noch ausgeschlossen, mit einer Fußfessel Wahlkampf zu machen. So kann man keinen Wahlkampf machen, ohne abends oder an Wochenenden zu Wahlveranstaltungen zu gehen. Das wäre eine andere Art, mich daran zu hindern, Kandidatin zu sein. Sollte sie bei dieser Aussage bleiben, würde Jordan Bardella, ihr politischer Ziehsohn und Parteivorsitzender des RN, Präsidentschaftskandidat. Beide trafen sich nach der Urteilsverkündung am Parteisitz des RN in Paris zu stundenlangen Beratungen. In Umfragen liegt Bardella leicht vor Le Pen und beide Vorkandidaten anderer Parteien. Mit Spannung wird Marine Le Pens Auftritt heute Abend im französischen Fernsehen erwartet.
0: Michael Strempel verfolgt die Fernsehsendung mit Marine Le Pen. Hat sie schon bekannt gegeben, ob sie antritt?
7: Und zwar wirklich in diesen Minuten. Sie hat soeben in dem Interview gesagt, ja, sie wolle antreten, trotz dieses Urteils, und gleichzeitig angekündigt, dass sie in Revision gehen will, also der letzte juristische Schritt, der ihr nach dem Berufungsverfahren noch möglich ist. Sie geht davon aus, dass diese Anrufung der Revision sie zunächst von der elektronischen Fußfessel befreit. Das hat sie zumindest so gesagt. Darüber werden jetzt Juristen zu befinden haben. Aber ihre Aussage eben war sehr klar, sie wolle Präsidentschaftskandidatin sein nach diesem Urteil. Sie wolle den Wahlkampf beginnen und gleichzeitig eben ein Revisionsverfahren anstrengen.
0: Wird die heutige Entscheidung den Rassemblement National

0: als Schwächen oder eher Stärken? Wie ist da Ihre Einschätzung?
1: Ja, jetzt muss man wirklich erst mal sehen, wie diese doch überraschende Entscheidung von Marine Le Pen auch aufgenommen wird und wie sich auch der designierte Kronprinz Jordan Bardella, der sich vielleicht schon Hoffnungen gemacht hat, verhalten wird. Wenn die geschlossen bleiben, dann sind die Werte, Popularitätswerte von beiden, Bardella wie Le Pen, gut gewesen. Die liegen weit vorne in den Umfragen. Also die haben Chancen, aus dem Verfahren halbwegs unbeschadet rauszukommen. Aber jetzt ist erst mal die Frage, wie die Ankündigung von Marine Le Pen auch juristisch bewertet wird, ob sie wirklich ohne Fußfessel dann Wahlkampf machen kann wegen eines Revisionsverfahrens.
0: Michael Strempel, vielen Dank nach Paris. Zum Sport. Jetzt ist es offiziell. Rudi Völler bleibt Sportdirektor des Deutschen Fußballbundes. Der 66-Jährige will trotz der WM-Pleite und der Trennung von Trainer Nagelsmann seinen Vertrag erfüllen. Der läuft noch bis zur EM 2028. Völler hatte Nagelsmann bis zuletzt verteidigt. Heute sagte er, nach einem Telefonat könne er sich aber auch eine Zusammenarbeit mit dem möglichen Nachfolger Jürgen Klopp gut vorstellen. Der Einsatz von US-Präsident Trump für den amerikanischen Top-Torschützen Balogun hat letztlich nichts genützt. Trotz Aufhebung seiner roten Karte durch die FIFA siegte Belgien mit einem 4:1 und kickte die USA aus dem Turnier. Dass Trump persönlich bei FIFA-Chef Infantino angerufen hatte, um die Rotsperre rückgängig zu machen, hatte große internationale Empörung ausgelöst.
2: Entscheidend ist auf dem Platz. Fußballfans wird es freuen. Nach all den Schlagzeilen und Kommentaren der vergangenen Tage heißt die Antwort 4:1. Belgien gegen die USA. Und alle schauen auf den von seiner Rotsperre befreiten Follerin Balogun.
3: Wenn so eine rote Karte zurückgenommen wird, wird das natürlich diskutiert. Das überrascht mich nicht. Aber ich bin Spieler, ich muss mich auf meinen Job konzentrieren.
2: Und das fällt offenbar schwer. Belgien lässt den USA keine Chance. 11:3 Torschüsse in der ersten Halbzeit. Charles de Ketelare trifft gleich zweimal. Wenig glanzvoll. Die Stars and Stripes. Einziger Lichtstrahl das zwischenzeitliche 1:1 von Malik Tillman. Die USA mit teilweise haarsträubenden Fehlern. Hans van Aken 3:1. Am Ende darf auch noch Joker Romelu Lukaku ran. 4:1. Taten statt Worte. Zeit für kleine Seitenhiebe. Das hier ist der Trump-Tanz.
3: Ich denke, es gibt Gerechtigkeit im Leben, wenn sowas passiert. Nenn es, wie du magst. Wir fanden es halt nicht fair und das hat uns heute ein bisschen Glück gebracht.
2: Auch in Belgien tief in der Nacht Genugtuung.
4: Ich glaube, wir haben eine sportliche Antwort gegeben. Es ist nicht gut, dass sich die Politik da einmischt.
2: Die USA sind raus. Belgien war einfach besser. So ist das im Fußball. Entscheidend ist auf dem Platz.
0: Und nun die Wettervorhersage für morgen, Mittwoch, den 8. Juli.
5: An der Westflanke des Tiefs über der Ostsee strömt vorübergehend etwas kühlere Luft zu uns. Im äußersten Südwesten bleibt es heiß. In der Nacht regnet es vor allem Richtung Osten gebietsweise. Am Tag viel Sonne neben lockeren Wolken, einerseits im Südwesten, andererseits im Nordosten. In einem Streifen dazwischen dominieren Wolken, im östlichen Bayern vielleicht ein paar Schauer, vereinzelt Gewitter. In der Nacht 19 Grad am Oberrhein, 10 Grad in der Prignitz. Am Tag 18 bis 20 Grad an der See, 32 Grad am Oberrhein. Am Donnerstag vom Nordwesten bis in den Südosten, neben Sonne noch einige Quellwolken. Sonst ist es meist sonnig. Am Freitag verbreitet viel Sonne, auch am Samstag viel Sonne. Nur in den Alpen und im Nordosten ein kleines Schauer- und Gewitterrisiko bis 36 Grad.
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7: Und der kommt vom NDR Info in Hamburg. Ich bin Christopher Gaube, willkommen. Einmal im Jahr, da findet das Gipfeltreffen der NATO-Staaten statt. In diesem Jahr in Ankara, im Regierungspalast des türkischen Präsidenten Recep Tayyip Erdogan. Möglicherweise ein glücklicher Zufall, denn US-Präsident Donald Trump hat bereits gewettert, dass er seine Teilnahme am NATO-Gipfel wohl abgesagt hätte, wenn Erdogan nicht Gastgeber wäre. Ist die Stimmung damit schon gesetzt? Und was können die europäischen Staaten für sich bei diesem Treffen rausholen, das heute Abend ja beginnt? Darüber habe ich vor der Sendung mit Anne Schneider gesprochen, die als Washington-Korrespondentin mit zum NATO-Gipfel gereist ist. Anne, ich habe es eben angedeutet, das Verhältnis zwischen Trump und dem türkischen Staatschef ist prächtig. Welche Rolle spielt Erdogan denn bei diesem NATO-Gipfel, insbesondere bei der Frage, den US-Präsidenten bei Laune zu halten?
8: Also da hat er natürlich eine relativ große Rolle. Trump wurde natürlich mit militärischen Ehren empfangen. Es gab erstmal ein bilaterales Meeting der beiden Regierungschefs. Heute Abend gibt es ein großes Essen. Da sind dann die ganzen NATO-Regierungschefs dabei und da ist auch Zelensky dabei. Aber das Ganze findet natürlich in einem Ambiente statt. Also dieser Palast, in dem das Ganze hier stattfindet, hat überall Säulen. Und es ist eigentlich genau so, wie Donald Trump es gerne mag. Also von daher ist er da, glaube ich, schon mal gut aufgehoben. Es gab allerdings im Vorfeld auch schon Gespräche. NATO-Generalsekretär Mark Rutte ist ja vor knapp 2 Wochen extra nach Washington geflogen, um Trump zu besänftigen, hat 2 dicke Charts mitgebracht, wo drauf zu sehen war, wie sehr doch die Verteidigungsausgaben der Europäer und der Kanadier gesteigert worden sind und hat gesagt, Trump, das ist deine Trump-Trillion, das hast du geschafft, das hätte außer dir kein anderer Regierungschef hinbekommen. Und also dieser Rutte ist wirklich auch ein Phänomen, muss man sagen, wenn man den hier so den ganzen Tag beobachtet. Der schafft es wirklich jeden so fühlen zu lassen, dass er ein ganz besonderer Mensch ist. Also er ist auf jeden Regierungschef und jeden Industrieboss, der hier mit ihm zu tun hat, ist er genauso zugekommen und so hat er eben auch im Vorfeld schon für gutes Wetter bei Donald Trump gesorgt.
7: Tja, und vorher im Vorfeld dieses NATO-Treffens gab es nicht nur Termine, sondern Trump hat ja auch vorher schon gestichelt, die Höhe der Verteidigungsausgaben der europäischen NATO-Staaten, die seien viel zu gering, Deutschlands Beitrag lächerlich, obwohl die Bundesrepublik ab dem kommenden Jahr so viel stemmt, wie Frankreich und Großbritannien zusammen. Und der Groll, der sitzt Trump im Nacken. Auch darüber, dass die europäischen Verbündeten die USA im Irankrieg, ja, Zitat, Washington im Stich gelassen hätten. Wie weit könnte dieser Groll bei diesem Gipfel reichen?
8: Ja, also Trump hat schon im Vorfeld angekündigt, dass er sich ein paar der europäischen Regierungschefs vorknöpfen möchte. Es gab im Vorfeld auch ein Telefonat mit Merz, weil nämlich Trump, als er sich beschwert hat, die Deutschen würden viel zu wenig ausgeben, wohl noch alte Zahlen vorliegen hatte. Also zumindest laut dem Umfeld von Merz wurde das ausgeräumt. Nichtsdestotrotz ist Trump natürlich stinksauer auf die Spanier, weil die eben erstens das Verteidigungsziel von 5% die Ausgaben nicht erhöhen möchten und außerdem haben sie eben auch die USA nicht überfliegen lassen für den Irankrieg. Es gibt auch so ein kleines Scharmützel mit Giorgia Meloni, mit der Trump ja eigentlich sehr gut konnte immer, aber die hat eben auch einmal den Luftraum gesperrt für die US-Flieger, weil die einfach vorher nicht Bescheid gesagt hätten. Also es gibt schon so ein paar spezielle Kandidaten, mit denen er, glaube ich, hier noch ein Hühnchen rupfen wird.
7: Aber wie weit ist denn Europa für die aktuelle US-Administration überhaupt noch interessant? Oder ist der Pazifikraum, ist China für Trump viel interessanter?
8: Naja, also das wird ja immer gesagt, dass jetzt Europa doch ganz anders aufgestellt sei als vor 30 Jahren, was natürlich auch stimmt. Und man würde sich jetzt mehr Richtung China und Pazifik orientieren. Nichtsdestotrotz, also es kann auch ein Donald Trump kein Interesse daran haben, dass in Europa Putin immer weiter marschiert. Also von daher, natürlich sind die Europäer wichtig und natürlich ist auch der Anteil der Europäer an den NATO-Ausgaben extrem wichtig. Aber was natürlich klar ist, die Europäer werden mehr Verantwortung übernehmen müssen. Und das ist hier auch wirklich überall zu spüren. Also es gibt hier Treffen, wo es darum geht, ja okay, wir erhöhen jetzt unsere Ausgaben auf diese 5%. Aber was machen wir denn damit jetzt sinnvoll? Also der Krieg wird ja jetzt ganz anders geführt als vor 30 Jahren. Es gibt die Drohnentechnologie, da gibt es im Moment noch keine richtige Antwort darauf. Wie koordinieren wir unsere Militärausgaben, dass die Unternehmen auch schnell wirklich an die Aufträge kommen? Also um solche Sachen geht es aber ganz klar ist, die Europäer werden mehr Verantwortung übernehmen müssen.
7: Du sagst es, mehr Verantwortung, mehr Investitionsbereitschaft, das ist alles da. Aber reicht das im Zweifel auch, wenn sich die USA vom Bündnis Stück für Stück so ein bisschen abwenden, auch Militärpräsenz in Europa streichen? Reicht das alles aus? Lässt sich die NATO auch allein auf europäischer Seite mit einem neuen Geist beleben?
8: Also das ist, glaube ich, sehr unwahrscheinlich. Also das ist natürlich, also man hört immer, ja, also wenn Trump Soldaten aus Deutschland abzieht, also da werden ja Arbeitsplätze durchgeschaffen und so ist das natürlich für die Städte, wo dann die Soldaten abgezogen werden, eine schlechte Nachricht. Aber wenn die dann zum Beispiel nach Polen verlegt werden sollen, dann ist das im Prinzip ein Nullsummenspiel. Und es gibt ja auch diese Vereinbarung, weniger als 80.000 Soldaten dürfen es nicht sein. Aber natürlich werden die noch gebraucht, weil die EU ist einfach noch nicht so weit, die NATO ist noch nicht so weit, dass die Europäer das alleine stemmen können.
7: Uns ist ja selbst am nächsten hier natürlich der Angriffskrieg gegen die Ukraine und die damit verbundene Bedrohung durch Russland. Welche Strategie verfolgen jetzt die europäischen Staaten bei diesem NATO-Gipfel?
8: Also Selenskyj ist ja schon hier, der hat vorhin auch schon geredet.

0: Er hat großen Applaus gekriegt, hat ja auch großen Respekt bekommen für die ukrainische Drohnentechnologie. Die scheint hier wirklich führend zu sein. Das gucken sich auch andere Länder relativ genau an. Aber er hat gesagt, wir brauchen Luftabwehr. Die haben wir nicht. Den Rest können wir selber. Bitte helft uns da. Und ich denke, es wird schon in die Richtung gehen, weil natürlich niemand Lust hat, dass die Ukraine diesen Krieg verliert. Und Donald Trump hat jetzt auch gesagt, in dem Gespräch mit Erdogan, er hätte wieder mit Zelensky gesprochen und mit Putin gesprochen. Und es gäbe jetzt wohl wieder doch eine Chance auf einen Deal. Nur haben wir das tatsächlich schon ein paar Mal gehört.
1: Anne, lass uns noch mal auf Ankara selbst schauen, wo der NATO-Gipfel jetzt zum zweiten Mal stattfindet. Der US-Präsident hat ja nach seiner Ankunft geschwärmt von den schönen Straßen und Fassaden, dem schönen Flughafen. Alles wurde aufgehübscht. Aber es gibt auch von der türkischen Regierung strenge Auflagen rund um den Gipfel. Ein Demonstrationsverbot beispielsweise, Auflagen für die Presse. Was ist das überhaupt für ein Rahmen dort?
0: Also man muss sagen, hier ist alles abgesperrt. Ich habe keine Ahnung, was Ankara eigentlich für eine Stadt ist, weil wir wirklich nur wir werden die ganze Zeit durch die Gegend geschattelt mit Bussen, die uns da zur Verfügung gestellt werden, über abgesperrte Straßen. Also hier ist wirklich alles abgesperrt. Es wurde wohl vorher noch mal groß reine gemacht, also es ist alles sauber. Aber es ist eben auch so, dass die türkischen Kollegen durchaus ein Schreiben bekommen haben, man würde alles von ihnen lesen und sie sollen nicht für Unruhe sorgen. So wurde das wohl formuliert. Also das ist schon eine ganz besondere Atmosphäre hier, wenn man das mal so sagen darf.
1: Morgen wird es ja dann richtig interessant. Morgen stehen dann Entscheidungen und Gespräche an, oder?
0: Genau, morgen stehen Entscheidungen und Gespräche an und dann wird man halt sehen, wie friedlich das weitergeht. Aber es rechnet hier wirklich niemand damit, dass dieser NATO-Gipfel jetzt ein totaler Misserfolg wird und dass Trump das ganze Szenario sprengt.
1: Sagt Anne Schneider, die den NATO-Gipfel in Ankara verfolgt.
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1: Unfassbare Szenen in Atlanta beim WM-Achtelfinale zwischen Argentinien und Ägypten. Der Weltmeister aus Südamerika macht aus einem 0:2 Rückstand noch einen 3:2 Sieg. Mehr jetzt von Nele Hüpper.
3: Argentinien war schon so gut wie ausgeschieden, aber dann kam wer? Superstar Lionel Messi. Mit einer Vorlage zum Anschlusstreffer und seinem eigenen 8. Turniertor rettete er Argentinien das 2:2, leitete so die Wahnsinnswende innerhalb von 13 Minuten ein. Stefanie Batschik über ein ganz spezielles Comeback.
4: Es ist der absolute Wahnsinn. Der Titelverteidiger dreht hier die Partie nach 0:2 Rückstand. Nach Toren von Yasser und Sico sahen die Ägypter lange wie der Sieger hier aus. Und dann haben sie die Schlussphase nochmal so richtig schön hochgejazzt und hochgeschraubt. Messi mit der Hereingabe für Romero, den Innenverteidiger, der per Kopf trifft. Dann Messi selber, natürlich mit seinem 8. Tor in diesem Wettbewerb. Und dann ein Konter in der Nachspielzeit der zweiten Hälfte. Der eingewechselte Fernandes trifft ebenfalls per Kopf. Und jetzt hebt Atlanta ab, heben die argentinischen Fans ab, Ägypten ist draußen und Argentinien steht im Viertelfinale dieser Fußball-Weltmeisterschaft.
3: Beim Deutschen Fußballbund ist heute eine Personalentscheidung gefallen. Rudi Völler bleibt nämlich als Sportdirektor. Wieso er sich so entschieden hat, eine Antwort von Desiree Krause.
5: Rudi Völler sagte, er könne ja so schlecht Nein sagen und außerdem macht er den Job als Sportdirektor auch gerne. Und nachdem ihm in vielen Gesprächen nach der WM gesagt wurde, dass er weitermachen soll, hat er sich dann so entschieden. Sicher hat eine große Rolle gespielt, dass er auch mit dem möglichen neuen Bundestrainer Jürgen Klopp gesprochen hat. Und in einem längeren Telefonat der beiden kam auch raus, dass eine Zusammenarbeit funktionieren kann. Da die beiden ja wirklich viel miteinander zu tun haben werden, ist das die Grundvoraussetzung. Also Völler macht weiter und übrigens ist er auch optimistisch, dass es zu einer Einigung mit Jürgen Klopp kommt.
3: Und dann schauen wir nach Wimbledon, zum berühmten Grand-Slam-Turnier im Londoner Stadtteil. Der Hamburger Tennisprofi Alexander Zverev musste wegen der Nachtruhe quasi nachsitzen und sein Achtelfinale von gestern heute zu Ende bringen. Ina Kast ist unsere Reporterin live vor Ort. Zverev steht zum ersten Mal bei Wimbledon im Viertelfinale und trifft jetzt auf den US-Amerikaner Taylor Fritz. Kann man den irgendwie als Angstgegner von Zverev beschreiben?
6: Ja, absolut. Das ist sein Angstgegner. Das liegt einmal daran, dass er eine negative Bilanz gegen ihn hat. 5:10 heißt es da gegen den US-Amerikaner. Noch schlimmer aber aus Zverevs Sicht, er hat die vergangenen 7 Matches alle gegen Fritz verloren. Zuletzt in Halle Westfalen auf Rasen. Da muss man aber auch in Klammern dazu sagen, dass er da Probleme mit seinem Blutzucker hatte. Er hatte ja einen defekten Sensor da und er ist ja Diabetiker, womit er ganz offen umgeht. Das wird morgen eine verdammt schwierige Aufgabe und er hat schon gesagt zu den Tennisfans hier, es wird vermutlich keine sonderlich unterhaltsame Partie, denn beide sind ja bekannt für ihre sehr guten ersten Aufschläge. Also lange Ballwechsel werden wir da nicht allzu viele sehen.
3: Und dann läuft ja auf dem Center Court gerade noch eine Partie. Das Achtelfinale Felix Auger-Aliassime gegen Novak Djokovic. Es gab ein medizinisches Timeout beim Serben. Wie läuft denn die Partie jetzt?
6: Ja, aber er kann weitermachen. Was er genau hatte, ist noch gar nicht klar. Das war im ersten Satz. Er hat den ersten Durchgang dann auch im Tiebreak gewinnen können. Allerdings nach einer Stunde und 22 Minuten, wohlgemerkt nur ein einziger Satz. Der 14 Jahre jüngere Gegner Felix Auger-Aliassime hatte auch Satzbälle, hat die aber nicht nutzen können. Jetzt im zweiten Durchgang gab es noch keine Breaks. Da führt der Kanadier mit 4:3 noch alles in der Reihe. Aber Novak Djokovic muss sich sehr, sehr anstrengen, um hier ins Halbfinale zu kommen. Und da würde dann Jannik Sinner warten, weil der sich heute glatt in 3 Sätzen gegen Struff durchgesetzt hat.
3: Soweit Ina Kast. Live aus Wimbledon. Heute hat das Internationale Olympische Komitee eine weitreichende Entscheidung im Wintersport getroffen. Die nordische Kombination ist nicht mehr Teil des Programms der Winterspiele. Dieses Aus der Königsdisziplin des Wintersports hatte sich in den vergangenen Jahren immer mehr angedeutet. Markus Tepper berichtet.
7: Es ist das olympische Aus für die nordische Kombination, so die Entscheidung der IOC-Spitze. Besonders bitter, die nordische Kombination, bestehend aus Skispringen und Skilanglauf, gehört seit den ersten Winterspielen von 1924 zum Olympiaprogramm. Reich an Tradition, aber dem IOC fehlt die globale Verbreitung der Sportart und das weltweite Interesse von Athleten und Fans an der nordischen Kombination, sieht man von den klassischen Wintersportnationen einmal ab. Aufatmen dagegen bei den Snowboardern. Der Parallelriesenslalom wird auch 2030 Teil der Winterspiele sein. Neu hinzu kommen in den französischen Alpen Freeriding mit dem Snowboard und auf Skiern sowie der Eiskunstlauf-Teamwettbewerb Synchro 9.
3: Ja, und diese nächsten Olympischen Winterspiele finden dann, wie gehört, 2030 in den französischen Alpen statt und dann eben ohne nordische Kombination.
1: Nele Hüpper, vielen Dank.
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8: Um 20.30 Uhr mit Jan Busche. In Ankara in der Türkei sind die Staats- und Regierungschefs der NATO-Länder zu einem Gipfeltreffen zusammengekommen. Kurz vor Beginn der Gespräche zeigte sich US-Präsident Trump erneut enttäuscht von einigen europäischen Verbündeten. Aus Ankara, Thomas Spickhofen.
9: Die Begrüßung durch Recep Tayyip Erdogan, dem türkischen Gastgeber, nutzte Trump für eine gute halbe Stunde improvisierter Pressekonferenz. Dabei beklagte sich der US-Präsident erneut über die europäischen NATO-Partner, von denen er sich im Irankrieg im Stich gelassen fühlt. Ausdrücklich nannte er Großbritannien, Italien, Deutschland und Frankreich. Wenn der Gipfel nicht in der Türkei mit seinem Freund Erdogan an der Spitze stattfinden würde, sagte Trump, wäre er deshalb möglicherweise gar nicht erst gekommen. Trump kündigte an, die Sanktionen, die eine Lieferung von F-35-Kampfflugzeugen in die Türkei derzeit verhindern, aufzuheben.
8: Und wir bleiben bei dem Gipfel in Ankara. Deutschland hat der NATO Verteidigungsausgaben in Rekordhöhe gemeldet. Die Bundesregierung übermittelte für dieses Jahr einen Betrag von fast 125 Milliarden Euro. Das geht aus Daten hervor, die die NATO zum Beginn ihres Gipfeltreffens veröffentlichte. Das entspricht im Jahresvergleich einem Plus von gut 1/4 und fast 2,7% des deutschen Bruttoinlandsprodukts. Innerhalb der NATO geben damit in absoluten Zahlen nur die USA mehr Geld für Verteidigung aus. Die Bundesregierung will Wärmepumpen und andere klimafreundliche Heizungen künftig weniger fördern. Das geht aus einem Schreiben an den Haushaltsausschuss des Bundestags hervor. Berlin-Korrespondentin Anne-Kathrin Mellmann berichtet, wer von den Kürzungen betroffen wäre.
10: Die Kürzungen würden alle betreffen, die eine Wärmepumpe einbauen wollen. Besonders die Haushalte, die mehr als 30.000 Euro haben zu versteuerndes Einkommen im Jahr. Ihre Förderung soll schrittweise absinken. Die Bundesregierung sagt dazu, sie wolle jetzt stärker auf soziale Unterschiede achten. Und damit steigt dann auch die Förderung für Haushalte, die weniger als 30.000 Euro im Jahr haben. Sie können sogar bis zu 22.400 Euro Zuschuss erhalten maximal. Und wer Kinder hat, dessen Grenze für die Förderung verschiebt sich um 10.000 Euro nach oben. Das heißt, auch bei höheren Einkommen sind noch hohe Förderungen möglich.
8: Das Europaparlament hat neuen Fluggastrechten mit breiter Mehrheit zugestimmt. Die Reform sieht unter anderem vor, dass Eltern im Flugzeug künftig kostenlos Sitzplätze neben ihren Kindern reservieren können und dass Ticketpreise übersichtlich dargestellt werden müssen. Bei Entschädigungen für verspätete Flüge soll es keine wesentlichen Änderungen geben. Damit die Reform in Kraft treten kann, ist noch die formelle Zustimmung der Mitgliedstaaten erforderlich. Das gilt aber als sicher. Und das Wetter in Deutschland. Heute Nacht meistens trocken und im Osten und in der Mitte etwas Regen. Nachtwerte 18 bis 10 Grad. Morgen etwas Regen. Im Nordosten und im Südwesten oft sonnig bis zu 32 Grad. Am Donnerstag freundlich, im Nordwesten noch grau. ebenfalls bis 32 Grad und am Freitag viel Sonne bis 34 Grad. Das waren die Nachrichten.
2: Der

0: In diesem Fall gegen das Europa Souveräner Nationen, kurz ESN, zu dem auch die deutsche AfD gehört. Denn es besteht der Verdacht, dass die ESN-Partei gegen die Grundwerte der Europäischen Union verstößt, etwa Demokratie, Freiheit und Menschenwürde. Der AfD-Europaabgeordnete Alexander Sell vermutet ein politisches Verfahren.
1: Ich würde hoffen, dass diese gleichen Maßstäbe, die an uns angelegt werden, auch an andere Parteien angelegt werden, zum Beispiel an die Linke, die immer wieder mit antisemitischen Äußerungen hier in Erscheinung tritt.
0: Ein Vorwurf, den der CDU-Europaabgeordnete Niklas Herbst nicht gelten lassen möchte.
2: Das ist kein politisches Verfahren. Es geht hier nicht um ein Parteienverbot oder Ähnliches, sondern es geht darum, die Interessen der europäischen Steuerzahler zu wahren. Und das ist unsere Aufgabe als Parlament. Und deshalb habe ich auch sehr klar und mit großer Überzeugung für die Einleitung dieses Verfahrens gestimmt.
0: So der Delegationsleiter für CDU und CSU im Europaparlament. In der Tat geht es nicht um ein Parteiverbot. Das ESN verlöre keine Abgeordneten im Europaparlament und könnte sich weiter finanzieren, zum Beispiel durch Mitgliedsbeiträge. Die Arbeit der AfD in Deutschland wäre ebenfalls nicht beeinträchtigt. Der Grünen-Abgeordnete Daniel Freund.
3: Also es ist kein Verbot, sondern eigentlich geht es ums Geld. Es geht um 3 Millionen Förderungen, die die AfD-Europapartei und Stiftungen bisher bekommen. Und ich finde, wer die Grundwerte der Europäischen Union mit Füßen tritt, der soll dafür nicht noch mit Millionen des Steuerzahlers belohnt werden.
0: Die 3 Millionen Euro setzen sich zusammen aus etwa 2 Millionen Euro für die ESN-Partei und 1 Million für ihre Stiftung. Daniel Freund war auch einer der Abgeordneten, die sich erfolgreich dafür eingesetzt haben, dass EU-Fördergelder für Ungarn eingefroren wurden. Die für das ESN-Prüfverfahren zuständige Aufsichtsbehörde hat nun einige Monate Zeit zu ermitteln, ob die AfD-Europapartei wirklich gegen Grundwerte verstößt. Sie hatte bereits einen 300 Seiten langen Bericht mit Hinweisen erstellt. Der AfD-Europaabgeordnete Alexander Sell sagt, viele Vorwürfe lägen Jahre zurück, also noch bevor die Partei überhaupt gegründet wurde. Er gibt sich trotzdem optimistisch.
1: Sollten wir die Gelder verlieren, ist das bedauerlich, aber ich bin vollkommen überzeugt, dass wir trotzdem Erfolg haben werden. Man sieht es ja in Deutschland, auch unsere Erasmus-Stiftung bekommt kein Geld. Wir haben trotzdem Erfolg, weil wir eben die Themen ansprechen, die den Leuten wichtig sind. Und ich sehe, dass diese Themen immer wichtiger werden und wir werden immer stärker und da werden sie uns auch so nicht aufhalten können.
0: Sollte die Behörde Grundwerteverstöße feststellen und empfehlen, Gelder nicht mehr auszuzahlen, müsste das Parlament noch einmal abstimmen. Im Anschluss bliebe dem ESN noch der Rechtsweg offen.
4: Das war ein Bericht von Jean-Marie Magro.
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4: E wie einfach, so heißt ein neuer Gebäudetyp, mit dem die Bundesregierung den Wohnungsbau ankurbeln will. Bauen ohne Schnickschnack, einfach eben. Ein Gesetzentwurf dafür ist in Arbeit. Bauministerin Huberts und Justizministerin Hubich, die haben sich ja so einen Gebäudetyp E in Berlin angeschaut. Und mit dabei war Oliver Neuroth.
6: Manchmal müssen Ministerinnen auch Schauspielerinnen sein. Verena Huberts und Stefanie Hubich betreten die Küche einer Wohnung in einem einfach gebauten Mehrfamilienhaus in Berlin-Neukölln. Vor laufenden Kameras kommen sie aus dem Staunen nicht mehr raus.
7: Die will ich auch, genau so. Die Farbkombination ist ja auch wunderschön.
6: Die Wände der Wohnung sind in Betonoptik gehalten, wirken auf den ersten Blick wie noch nicht fertiggestellt. In einem Großraumbüro in der Etage darunter liegen einige Kabelschächte frei. Alles gewollt. Die Grundidee des Gebäudetyps E ist, von nicht sicherheitsrelevanten Standards abzuweichen, wenn es günstiger ist, auch mal auf die sogenannten anerkannten Regeln der Technik zu verzichten. Es geht um etliche DIN-Normen, von denen viele formal freiwillig sind. Aus Haftungsgründen halten Bauherren sie aber bisher meist ein, erklärt Bundesjustizministerin Stefanie Hubich von der SPD.
8: Wir werden mit unserem Gesetzentwurf künftig ermöglichen, dass die Vertragspartner, der Bauherr, die Bauherrin auf der einen Seite, der Architekt, die Architektin, der Bauunternehmer auf der anderen klare rechtliche Regelungen treffen können, um dann auch zu wissen, was ist geschuldet, was ist also der Standard, den wir wollen und welchen Standard vereinbaren wir ganz bewusst nicht.
6: Ziel ist ein klarer rechtlicher Rahmen. Vor allem Architekten und Bauunternehmer sollen damit nicht länger Gefahr laufen, dass sie verklagt werden können, wenn sie die anerkannten Regeln der Technik beim Bau nicht vollständig beachten. Zum Beispiel nicht eine zweistellige Zahl Steckdosen in ein Wohnzimmer verbauen oder spezielle Heizkörper im Bad, an denen Handtücher trocknen können. SPD-Bundesbauministerin Verena Huberts stellt klar, das neue Gesetz ist kein genauer Anforderungskatalog, was eine Wohnung haben muss und was nicht.
9: Wenn wir das jetzt einmal definieren, wie denn dieser Gebäudetyp E aussieht, es entwickelt sich wahnsinnig schnell vieles weiter. Und wir müssen ja auch zur Kenntnis nehmen, dass jedes Gebäude unterschiedlich

0: ist, ob ich in Holz baue oder in Beton oder in Holzhybrid, das macht eben einen Unterschied.
1: Hier genaue Vorgaben zu machen, würde Architekten in ihrer Kreativität einschränken, sagt die Ministerin. Somit soll der Gebäudetyp E keine neue Gebäudeklasse sein, sondern ein Planungs- und Vertragskonzept. Das wichtigste Ziel ist, den Bau von Wohnungen günstiger und schneller zu machen. Bauforscher Dietmar Wahlberg hält den Gebäudetyp E für den richtigen Ansatz. Aber er müsse zu Ende gedacht werden, sagt der Leiter des gemeinnützigen Vereins ARGE, der Arbeitsgemeinschaft für zeitgemäßes Bauen in Kiel.
2: Wenn jetzt der Gebäudetyp E das leisten will, was er leisten muss, nämlich einen Basisstandard definieren, auf dem man dann auch urteilen kann und auch sagen kann, so sieht es aus, das ist das Produkt Wohnung, was du bekommst. Bist du damit glücklich? Und 99% aller Menschen werden dann sagen, ja, ich bin damit glücklich. Dann würde der Gebäudetyp E das leisten, was wir von ihm erwarten.
1: Um den Wohnungsbau so anzukurbeln, wie es nötig wäre, muss aus Wahlbergs Sicht noch mehr passieren. Zusammen mit dem Institut für Bauforschung plädiert er dafür, dass eine Vielzahl von Normen und Auflagen ganz wegfällt. So könnte laut einer Studie der Institute ein Drittel mehr Wohnungen in Deutschland gebaut werden. Der Quadratmeterpreis würde um 1.000 Euro sinken. Wahlberg bringt außerdem andere Förderprogramme des Staats ins Spiel. Für ihn passt es nicht zusammen, dass die Bundesregierung Werbung für einfaches Bauen macht, aber vor allem Neubau fördert, der besonders energieeffizient und damit aufwendig und teuer ist.
3: Und bei uns gibt's jetzt ein bisschen Wohlgefühl, ein Sommercamp zum Hören sozusagen. Und dafür geht es an die Donau. Dort findet gerade das wohl größte Treffen mit Blick auf Südosteuropa statt. In Ulm und Neu-Ulm. Das internationale Donaufest, bei dem in 10 Tagen rund 450.000 Besucher erwartet werden. Zur Tradition gehört seit 2008 auch das Donau-Jugendcamp. Da treffen sich 90 Jugendliche aus 13 Nationen. Eine Woche lang leben sie direkt am Donauufer. Sie lernen sich und ihre Kulturen kennen, tauschen sich aus und erarbeiten in kürzester Zeit eine Bühnenperformance unter dem Motto Europa sind wir. Anita Schlesack vom SWR berichtet.
4: Die Julisonne zaubert flirrendes Licht, Vögel zwitschern, junge Leute spielen zum Frühstück Ball. Die Donaujugend hat unter hohen Bäumen ihre Zelte aufgeschlagen, beim Kanuverein direkt am Neu-Ulmer Ufer. In 5 Workshops musizieren, singen und tanzen die 90 Jugendlichen aus 13 Ländern, schreiben szenische Texte, zeichnen und werkeln am Bühnenbild. Mit dabei Orsha und Emma aus Ungarn.
5: Sehr nett und einfach die Programms und die Workshops sind sehr, sehr gut. Ich mache Tanz und das hat mir sehr gefallen.
6: Wir machen die Choreografie zusammen und das ist sehr spannend.
5: Ich genieße sehr.
4: In 5 Tagen muss die Performance stehen. Es geht um Grenzen und Freiheit. Der gut 20-köpfige Donau-Jugendchor probt passend dazu ein bekanntes Partisanenlied. Die Proben begleitet die ukrainische Sängerin Daria Kirichenko aus Odessa, die dort oft für verwundete Soldaten auftritt. Sie hat das Donau-Jugendcamp vor 10 Jahren als Schülerin kennengelernt und ist jetzt als Referentin da.
7: Das freut mich sehr, dass wir können etwas beibringen, ja. Und für Jugendliche ist es auch eine gute Möglichkeit, ich meine, aus der Ukraine ein bisschen hier Zeit sehr gut zu verbringen, ja, und ein bisschen nicht über den Krieg zu denken und eine kleine Pause, ja.
4: Pause vom Krieg, das ist die bittere Seite dieser Jugendbegegnung, die kurz aufscheint. In diesem möglichst unbeschwerten Sommercamp. So erleben es die meisten, ob aus dem Schwarzwald oder vom Schwarzen Meer, wie Felix, Orsha und Tore.
8: Wann hat man mal die Chance, dass aus so vielen verschiedenen Ländern so Leute auf einem Fleck zusammenkommen, man sich so austauschen kann und Spiele zusammen? Voll cool.
5: Jeder ist so offen und so bereit, neue Freundschaften zu schließen. Also unsere Aufgabe ist einfach, die Wichtigkeit der Donau weiter verbreiten und die Beziehung zwischen den Donauländern einfach zu verstärken.
9: Ich stehe morgens um 8 Uhr auf und gehe um 2 Uhr schlafen. Ja, man trifft die ganze Zeit neue Leute, überall an jeder Ecke. Man hat jetzt 300 neue Freunde, aber eben nicht auf Facebook, sondern in echt.
4: Das gemeinsame Bühnenprojekt verbindet. Den Titel und einend zwischen uns die Donau hat sich Swantje Volkmann vom Donauschwäbischen Zentralmuseum in Ulm ausgedacht.
10: Wir erleben die Donau schon auch als Grenze, aber auch als Möglichkeit. Ein Grenzraum kann auch eine Möglichkeit sein, sich zu begegnen, sich auszutauschen, unterschiedliche Kulturen und so weiter auszuhalten.
4: 2008 hat Swantje Volkmann das Jugendcamp beim Internationalen Donaufest aus der Taufe gehoben.

0: Nach dem Motto, Europa sind wir.
1: Europa ist auch ein Wir-Gefühl. Europa ist was, was wir selber ja gestalten. Und so bin ich auf diesen Slogan gekommen und habe gedacht, wenn Europa gelingen soll, dann müssen wir bei den jungen Leuten anfangen, müssen ihnen Europa nahe bringen. Europa findet nicht am grünen Tisch statt. Europa findet zwischen uns statt.
0: Und beispielhaft zum 9. Mal beim Donau-Jugendcamp. Trotz mancher Sprachbarrieren finden sich die jungen Leute und gehen mit ihrem Programm auf die Bühne des Donaufestes. Die Botschaft: Respekt.
2: Alle sind sehr freundlich und offen und auch tolerant.
3: Wir akzeptieren einanders Meinungs- und einanders kulturelle Unterschiedlichkeiten.
2: Man ist nicht mit jeder Meinung einverstanden, aber man respektiert sich. Und das ist auch das, was wir eigentlich brauchen in Europa: Menschlichkeit.
0: Das weckt beim Chorleiter des Donau-Jugendcamps, Uli Tom, große Hoffnungen.
4: Das ist eine unglaubliche Dynamik und eine gute Stimmung. Und so kommt Europa tatsächlich zusammen. Ja. Wenn wir das ausdehnen können auf ganz Europa, dann ist die Welt gerettet. Ne?
5: Der Bericht von Anita Schlesack. Damit haben wir es 20.45 Uhr.
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5: Zum zweiten Mal an diesem Tag hatte Marine Le Pen vom Rassemblement National heute einen großen Auftritt. Erst am Mittag, als die rechtsnationale Politikerin unter anderem zu einem Jahr Haft mit Fußfessel verurteilt wurde. Und gerade eben, vor wenigen Minuten, da gab sie im französischen Fernsehen bekannt:
7: Je suis candidate à l'élection présidentielle.
5: Also ich bin Kandidatin für die Präsidentschaftswahl und nicht ihr Zögling und Parteivorsitzende Jordan Bardella. Le Pen, die wegen Veruntreuung von EU-Geldern verurteilt wurde, die will jetzt vors Kassationsgericht ziehen und gab sich kämpferisch.
7: Oui, je viens dire que j'ai les mains propres et je, encore une fois, je ferai un pourvoi en cassation pour le démontrer.
5: Meine Hände sind sauber und ich werde das vor dem Kassationsgericht zeigen, sagte sie. Dass das Monate dauern und sie am Ende verlieren könnte, davon wollte sie nichts wissen. Im Gegenteil.
7: Nous allons démarrer, bien entendu, ce soir et œuvrer à la renaissance de la France.
5: Also noch einmal wörtlich, wir beginnen heute Abend mit der Wiedergeburt Frankreichs. Und Marine Le Pen fügte noch an, das Volk werde letztlich entscheiden. Ja, und damit ist der Präsidentschaftswahlkampf in Frankreich heute wohl inoffiziell eingeläutet worden. Le Pen tritt also selbst für ihre Partei an und damit entfällt natürlich die Kandidatur für den Vorsitzenden des Rassemblement National, für Jordan Bardella. Und meine Kollegin Birgit Langhammer hat mit Dr. Jan Wernert vom Jacques Delors Centre über die anstehende Wahl gesprochen. Er forscht zur deutsch-französischen Beziehung und auch zu französischer Innenpolitik. Und es ging unter anderem um die Frage, wie denn die politische Bedeutung des Berufungsurteils gegen Le Pen ist, von dem es ja auch hieß, es wäre politisch motiviert, der Prozess ja allein schon.
8: Ja, das ist natürlich das Narrativ, das der RN versucht hat zu streuen, weil es nicht dieses Gerichtsurteil akzeptieren will. Und in erster Instanz im Prozess hat auch Marine Le Pen gesagt, dass sie das nicht einsieht, dass sie da keinen Fehler sieht. In zweiter Instanz hat sie dann doch ihre Position relativiert und eingestanden, dass da vielleicht doch etwas da wäre. Ich meine, die Beweislage ist auch wirklich vernichtend.
9: Und vielleicht jetzt nochmal ab vom RN und dem Spitzenpersonal. Wir haben es ja gesagt, da gäbe es im Prinzip gleich zwei sehr starke Kandidaten, wenn man den Umfragen glauben darf. Aber wie ist jetzt Ihre generelle Einschätzung zu den Präsidentschaftswahlen im kommenden Frühjahr? Wird es nur noch eine Konfrontation der Extreme, weil auch die Linke ja sehr stark ist? Also welche Chancen haben überhaupt noch die Mitteparteien?
8: Ja, ich würde sagen, der RN geht mit der stärksten Position in diese Wahl rein. Wir sind jetzt immer noch ein Dreivierteljahr vor dem eigentlichen ersten Wahlgang. Da kann noch extrem viel passieren. Also es ist alles noch relativ schwammig. Aber bisher kommt niemand ansatzweise an den RN ran in puncto Wählerstimmen im ersten Wahlgang. Im zweiten Wahlgang, der eigentlich entscheidende Wahlgang, da sieht es ein bisschen enger aus. Und da sind tatsächlich die Bestplatzierten dann eher die Kandidaten der Mitte, wie Edouard Philippe, der Premierminister unter Emmanuel Macron war bis 2020, der dann noch in die Nähe dieser Werte kommt und wo es dann um wenige Prozentpunkte ginge in der Stichwahl. Wie gesagt, Stand jetzt, das ist alles noch sehr volatil, da kann noch sehr viel passieren. Es gibt tatsächlich die Möglichkeit, dass dadurch, dass die Hürde in die Stichwahl zu kommen relativ niedrig ist für den Zweitplatzierten, also niemand kommt zuverlässig über 20 Prozentpunkte, es gäbe die Möglichkeit, dass auch der Linksaußenkandidat Mélenchon dann in die Stichwahl käme. Und Er ist wirklich der unbeliebteste Politiker.

0: in Frankreich. Er hätte keine Chance, war höchstwahrscheinlich weder gegen Marine Le Pen noch gegen Jordan Bardella. Er macht tatsächlich vielen Wählerinnen und Wählern mehr Angst als den beiden. Ob das berechtigt oder nicht, ist eine andere Frage. Aber dass er diese Wahl gewinnt, wäre sehr schwierig. Und entsprechend ist das auch das so ein Szenario, was Wählerinnen und Wähler der Mitte am meisten befürchten würden, dass sie nur noch diese Wahl hätten in der Stichwahl.
1: Sagt Dr. Jan Wernert vom Jacques Delors Centre über den nun beginnenden Präsidentschaftswahlkampf in Frankreich. Seit heute ist klar, dass Marine Le Pen selbst für den Rassemblement National antreten wird. Und vom anstehenden Präsidentschaftswahlkampf nun zum amtierenden Präsidenten. Erstmals seit vielen Jahren ist mit Emmanuel Macron ein EU-Staatschef nach Syrien gereist. Doch dann überschatteten zwei Explosionen in Damaskus den Besuch. Es gab zahlreiche Verletzte. Einzelheiten hat Moritz Behrendt.
2: Handyvideos zeigen den Moment, als eine Bombe in Damaskus explodiert. Ein Auto steht in Flammen, Sirenen sind zu hören. Kurz danach geht eine zweite Bombe hoch in der syrischen Hauptstadt. Beide wurden in der Nähe des Hotels platziert, in dem der französische Präsident Emmanuel Macron übernachtet hat. Nach Angaben des syrischen Innenministeriums wurden 18 Menschen verletzt, unter ihnen 4 Polizisten. Der französische Präsident war mit seiner Wagenkolonne zum syrischen Präsidentenpalast aufgebrochen, kurz bevor die Bomben hochgingen. Das französische Präsidialamt teilte schnell mit, das Programm in Damaskus werde unverändert fortgesetzt. Gegen Mittag wurden Bilder vom Empfang Macrons durch Syriens Übergangspräsidenten Ahmed al-Sharra im Präsidentenpalast in Damaskus veröffentlicht. Die Explosionen überschatten den Besuch, auch wenn die syrischen Behörden sich bemühen, es so darzustellen, als habe für Macron keinerlei Gefahr bestanden. Man habe Ermittlungen aufgenommen, um die Hintergründe aufzuklären und die Verantwortlichen ausfindig zu machen. Macrons Aufenthalt in Damaskus ist für die neue syrische Regierung von großer symbolischer Bedeutung. Er ist der erste Staats- und Regierungschef aus der EU, der nach Syrien gekommen ist, inklusive einer Übernachtung. Darauf hatten andere ausländische Politiker verzichtet, aus Sicherheitsgründen. Macron hatte am Morgen Vertreter der syrischen Zivilgesellschaft getroffen. Er wolle sich einsetzen für ein freies, pluralistisches Syrien, das all seine Bürger respektiere, hatte er vor der Reise mitgeteilt. Macrons Gastgeber, der syrische Übergangspräsident Ahmed al-Sharra, hat zuletzt eine steile Karriere gemacht. Er war Anführer einer islamistischen Miliz, die im September 2024 die Assad-Diktatur stürzte. Wenig später wurde er zum de facto Staatschef ernannt, reiste zu Staatsbesuchen nach Paris, Washington und Berlin. EU-Staaten wie Deutschland und Frankreich zeigten sich bereit, mit seiner Regierung zusammenzuarbeiten, trotz Vorbehalten wegen der dschihadistischen Vergangenheit von al-Sharra und seinen wichtigsten Vertrauten. Macron wurde auf seiner Reise von einer hochrangigen Wirtschaftsdelegation begleitet. Syriens Machthaber al-Sharra betonte, Syrien wünsche sich Frankreich als wichtigen Partner, sowohl politisch als auch wirtschaftlich. In Syrien hat al-Sharra seine Macht gefestigt. Er gilt als populär, vor allem bei der Mehrheit der sunnitischen Muslime. Aber seine Regierung hat auch viele Feinde. Sie werfen ihr vor, für Massaker an Alawiten und Drusen verantwortlich zu sein. Nach Kämpfen mit kurdischen Kräften hat die Übergangsregierung erst in diesem Jahr die Kontrolle über Gebiete im Nordosten des Landes gewonnen. Im Südwesten weigert sich eine drusische Miliz, die Herrschaft der Islamisten in Damaskus anzuerkennen. Die Regierung wirft zudem Anhängern der Assad-Diktatur sowie der libanesischen Hisbollah-Miliz vor, Gewalt im Land zu schüren. Zahlreiche Anschläge hat auch die Terrorgruppe Islamischer Staat verübt. Wer für die Bombenexplosionen heute verantwortlich war, ist noch unklar. Bislang hat sich keine Gruppierung dazu bekannt.
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1: Bis heute ist Heidi aus den Schweizer Bergen beliebt, als Buch oder in Comicserien. Heidis Erfinderin, die Schweizer Schriftstellerin Johanna Spyri, die starb heute vor 125 Jahren. Und Caroline Helm erinnert an sie.
4: Die Figur Heidi ist eine Frohnatur. Ihre Erschafferin, Johanna Spyri, eher weniger. Verschlossen und schwer zugänglich soll sie gewesen sein. Geboren 1827 als Johanna Luise Häuser, wächst Heidis Erfinderin in Hirzel, einem kleinen Schweizer Bergdorf, auf. Mit 25 heiratet Johanna den Juristen und Redakteur Bernhard Spyri. Das Paar zieht in die Großstadt Zürich. Doch die Ehe ist nicht glücklich.
5: Jetzt isst man gar nichts mehr bei uns. Heute am Mittagstisch las mein Mann so stramm seine Zeitung, dass er das Essen vollständig vergaß und ich hatte von Anfang an schon genug.
4: Im Alter von nur 28 Jahren stirbt Sohn Bernhard an den Folgen einer Tuberkulose. Nicht mal ein Jahr später auch ihr Ehemann. Johanna ist nun allein und beginnt zu schreiben, mit über 40. Die Themen in Spiris Büchern sind keine leichte Kost. Unterernährte Kinder, verstorbene Familienangehörige, Krankheit. Und auch das Buch Heidis Lehr- und Wanderjahre, das 1880 erscheint, behandelt diese Themen. Doch nicht nur das, erzählt der 2006 verstorbene Spiri-Biograf und Publizist Jean Villain.
6: Es kommt zu herrlichen antiautoritären Szenen im Hause Sesemann, als die Gouvernante Rottenmeier verkackeiert wird, sozusagen. Das sind Töne, die sehr beachtlich sind und die ungeheuer ankamen.
7: Der Mann, der eben hinausging, ist ein Bedienter. Bediente duzt man nicht und man führt mit ihnen keine Gespräche. Merke dir das ein für allemal. Was machst du denn da?
8: Möcke?
7: Möcke? Wer tut so etwas?
8: Großvater.
4: Heidi wird ein Welterfolg, in fast 50 Sprachen übersetzt, mehr als ein Dutzend Verfilmungen. Johanna Spiri stirbt am 7. Juli 1901 im Alter von 74 Jahren. Das war heute vor 125 Jahren.
1: Der Stichtag von Caroline Helm.
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1: Da hat sich ein renommierter Literaturkritiker möglicherweise gar nicht allzu viel dabei gedacht, als er seine Meinung über ein Buch kundtat. Geschnatter von der Damentoilette nannte er es. Er ahnte nicht, dass er damit die Inspiration zu einem weiteren Buch gab, zur Anthologie Die Damentoilette. 22 Autorinnen haben darin einen Einblick gewährt in dieses Örtchen, das alles andere als still ist.

0: Sitzen, Wegschauen, Draufhauen sind Orte, an denen ich nicht besonders gerne bin.
1: Die Damentoilette ist für mich ein Ort, an dem ich zur Ruhe komme und Selfies machen kann.
2: Damentoilette ist, wo Frauen sind.
3: Die Schriftstellerinnen Dana Vohwinkel, Elina Penner und Gabriele von Arnim teilen in dieser Anthologie ihre Erfahrungen über einen Ort, der für manche banal, für andere geheimnisumwoben ist. Das Frauenklo, The Ladies Room oder eben die Damentoilette. Ab und zu öffnet sich an öffentlichen Orten die Tür vor der anstehenden Schlange und mancher kann einen kurzen Blick hinein erhaschen. Aber was passiert hinter diesem Portal zum, nun...
4: Von außen glauben alle diesen Ort zu kennen, aber innen ist es ein Universum für sich.
3: Die TV-Moderatorin Mareile Höppner ist eine der 22 AutorInnen, die klarstellen möchten, dass auf dem Damenklo vieles, sogar fast alles möglich ist. Aber geschnattert wird dort eher selten.
5: Die Damentoiletten, das sind Orte des weiblichen Widerspruchs. Hier kann man sich zurückziehen im Moment, meditieren, mal kurz in aller Ruhe einen Nervenzusammenbruch haben. Und gleichzeitig sind es dann doch die Orte, wo irgendwann die richtige Party stattfindet.
3: Sagt Regisseurin Katja Eichinger und stellt damit klar, dass das Frauenklo über jede Mutmaßung derjenigen, die bei dieser Party nicht dabei sind, erhaben ist. Auch wenn diesem Ort historisch betrachtet lange ein schlechter Ruf anhaftete. Die Architekturhistorikerin Barbara Penner hat zu Damentoiletten geforscht und sagte im Deutschlandfunk:
6: Public toilets for women were always controversial.
7: Öffentliche Toiletten für Frauen waren schon immer ein Streitpunkt und galten schon immer als moralisch suspekt. Und schlimmer noch, sie machten deutlich, dass Frauen Körper haben und dass diese Körper sehr grundlegende Bedürfnisse haben.
3: Das ist inzwischen weitestgehend aufgeklärt. Auch Frauen sind nur Menschen mit allem, was dazugehört. Wer jemals auf einem Frauenklo war, das nicht durch hygienische Vernachlässigung abgeschreckt hat, das eine wirkliche Damentoilette war, wird viele Geschichten gehört, erlebt, beobachtet oder selbst erzählt haben, von denen viele Männer gar nichts wissen können. Sie waren ja nicht dabei. Das männliche Comedy-Trio Eure Mütter, bekannt für derben Humor, hat diesem Umstand sogar einen Song gewidmet.

Ja, kann man sich natürlich drüber lustig machen, über diese Ungerechtigkeit, dass Frauen fast immer und überall, wo viele Menschen zusammenkommen, anstehen müssen, um auf eins der viel zu wenigen Klos zu gehen. Was aber dort hinter verschlossener Tür passiert, das wird nur erfahren, wer sich nicht allzu sehr anstellt und mit anstellt.

0: Die Tür zur Damentoilette ist eine der härtesten oder erfordert zumindest viel Geduld. Rein kommt Frau aber irgendwann immer. Wenn sie Pech hat, dann geht es ihr allerdings wie am falschen Abend im richtigen Club zu sein, so wie der Filmemacherin und Schriftstellerin Jovana Reisinger.
1: Er hat schon wirklich tolle Leute auf dem Klo getroffen. Ich manchmal, aber die habe ich auch schon wieder vergessen.

0: Severin Neve über die Anthologie Die Damentoilette. Herausgegeben wurde das Buch von Friederike Schilbach und ist erhältlich bei Park Ullstein und kostet dort 20 Euro.
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2: 21 Uhr mit Mike Oeske. Deutschland hat der NATO Verteidigungsausgaben in Rekordhöhe gemeldet. Für das laufende Jahr sind es knapp 125 Milliarden Euro. Das wurde beim NATO-Gipfel in Ankara bekannt, der am Abend begonnen hat. Aus der Nachrichtenredaktion Gisela Former.
3: Die rund 125 Milliarden Euro entsprechen im Jahresvergleich einem Plus von gut einem Viertel. Der Anteil am deutschen Bruttoinlandsprodukt liegt bei fast 2,7%. In der NATO geben damit in absoluten Zahlen nur die USA mehr Geld für Verteidigung aus. Das Gipfeltreffen begann mit neuen Vorwürfen des US-Präsidenten. Großbritannien, Italien, Deutschland und Frankreich hätten die USA im Irankrieg hängen gelassen, sagte Trump. Außerdem forderte er erneut, dass Grönland Teil der Vereinigten Staaten werden sollte.
2: In Frankreich will die rechtsnationale Politikerin Marine Le Pen bei der Präsidentschaftswahl antreten, obwohl sie wegen Veruntreuung verurteilt worden ist. Die 57-Jährige kündigte an, dass sie Revision einlegen werde. Ein Berufungsgericht hatte Le Pen zu einem Jahr Hausarrest mit einer elektronischen Fußfessel verurteilt. Das Gericht sah es als erwiesen an, dass sie EU-Gelder veruntreut hat. Für die geplanten Einsparungen beim Elterngeld gibt es viel Kritik für CDU-Bundesfamilienministerin Prien. Ihre Pläne sehen unter anderem nur noch 12 statt wie bisher 14 Monate Elterngeld vor. Aus der Nachrichtenredaktion Leon Groß.
4: Die Grünen sprechen von einer Sparmaßnahme auf dem Rücken der Eltern. Die Pläne würden an der Realität vorbeigehen, da Eltern häufig die vollen 14 Monate bräuchten, um einen Kita-Platz zu bekommen. Von der Linken heißt es, Kinder würden so zum Luxusgut. Auch beim Koalitionspartner SPD ist man mit der kürzeren Bezugsdauer nicht zufrieden. Über das Gesetz zu den Sparplänen wird jetzt regierungsintern verhandelt. Familienministerin Prien will die Änderung ab November 2027 einführen.
2: Argentinien hat das Viertelfinale der Fußball-WM erreicht. Der amtierende Weltmeister besiegte Ägypten mit 3:1. ARD-Sportreporterin Stefanie Bartschik.
5: Lionel Messi, der Superstar der Argentinier. Ein Tor hat er vorbereitet, eins selbst gemacht. Es ist der absolute Wahnsinn. Der Titelverteidiger dreht hier die Partie nach 0:2 Rückstand. Und dann haben sie die Schlussphase nochmal so richtig schön hochgejazzt und hochgeschraubt. Und dann ein Konter in der Nachspielzeit der zweiten Hälfte. Und Argentinien steht im Viertelfinale dieser Fußball-Weltmeisterschaft.
2: Tennisprofi Alexander Zverev hat zum ersten Mal das Viertelfinale von Wimbledon erreicht. Er konnte sich im Achtelfinale gegen den Tschechen Jiří Lehecka durchsetzen. Das waren die Nachrichten. Das Wetter: in der Nacht im Norden und Osten Hessens noch etwas Regen, 19 bis 13 Grad. Morgen oft dicht bewölkt, ab und zu sonnig bei 20 bis 28 Grad. Die weiteren Aussichten: am Donnerstag im Nordosten Wolken, im Südwesten sonnig bis 31 Grad, am Freitag viel Sonnenschein und nur lockere Wolken bis 33 Grad. Die Zeit 21.03 Uhr.
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0: Und der kommt aus den Studios von NDR Info in Hamburg. Ich bin Christopher Gaube. Guten Abend. Es ist ein NATO-Gipfel in Zeiten großer weltpolitischer Spannungen. Die Staats- und Regierungschefs der Mitgliedstaaten sind heute ins türkische Ankara gekommen. Der Auftakt jetzt am Abend ein gemeinsames Essen. Morgen geht's dann ans Eingemachte. US-Präsident Donald Trump ist mit Groll angereist. Er findet, dass die europäischen Staaten noch immer zu wenig zahlen, ist aber auch empört darüber, dass ihm die europäischen NATO-Staaten im Irankrieg nicht so ohne weiteres zur Seite gesprungen sind. Ein Teil der Tagesordnung dürfte damit also gesetzt sein mit der Lastenteilung. Und es wird natürlich auch um die Ukraine gehen. Benjamin Großkopf berichtet aus Ankara.
6: Der Krieg Russlands gegen die Ukraine tobt gerade heftig, aber

0: Friedrich Merz hat eine Hoffnung.
1: Ankara könnte einen Einschnitt in diesem Krieg markieren. Dem Kreml dürfte langsam klar sein, dass sich Russland in diesem Krieg nicht durchsetzen wird und seine Kriegsziele nicht erreichen wird.
0: 140 Milliarden Euro in 2 Jahren soll die Ukraine bekommen. Diesen Beschluss hat Deutschland vorangetrieben, hat sich an die Spitze gesetzt bei Verteidigungsausgaben generell, investiert sogar mehr als dem ständig nörgelnden US-Präsidenten Donald Trump versprochen.
1: Wir leisten diesen Kraftakt nicht, um irgendjemandem einen Gefallen zu tun. Wir leisten diesen Kraftakt, weil es notwendig ist für unsere Verteidigung, für unsere Sicherheit. Denn Russland bleibt eine ernsthafte Bedrohung. Jeden Tag testet Moskau unsere Entschlossenheit.
0: Wie entschlossen ist die NATO im Kampf gegen Russland und für die eigene Geschlossenheit, die abhanden gekommen schien?
2: Volodymyr, great to see you. Welcome to the NATO Summit.
0: Während Merz noch am Flughafen in Berlin steht, treffen sich in Ankara schon NATO-Generalsekretär Rutte und der ukrainische Präsident Zelensky.
3: Es ist wirklich großartig. Ihr seid erfolgreich damit, die russische Energie- und Verteidigungsinfrastruktur zu treffen, tief im russischen Staatsgebiet, so wie du es in deiner Rede gesagt hast.
0: Diese Rede hatte es tatsächlich in sich gehabt. Zelensky bedankte sich zwar dafür, als Nicht-NATO-Partner dabei zu sein und auch für all die Unterstützung der vergangenen Jahre.
4: I have a question for you.
0: Das große Aber kleidete er in Frageform.
3: Glauben Sie das wirklich? Glauben Sie wirklich, es wäre richtig, ein Land und ein Volk mit einem solchen Maß an Verteidigungsfähigkeit außerhalb der NATO zu belassen?
0: Damit macht Zelensky klar, die Ukraine möchte in die NATO. Und, das sagt er direkt darauf, es fehlt der Ukraine trotz aller Finanzzusagen vor allem an Luftabwehrmöglichkeiten, um russische Raketen abzuschießen. Forderungen, die sich kaum oder im Fall des NATO-Beitritts gar nicht erfüllen lassen werden.
1: Ich wünsche mir, dass es uns gemeinsam gelingt, einen Geist von Ankara zu wecken.
0: Und während Friedrich Merz noch wünscht, ist ein anderer schon weiter und macht klar, dieser Geist muss nicht zwingend ein guter sein. Donald Trump landet vor Merz in Ankara, wird als einziger Staatschef vom türkischen Präsidenten Erdogan am eigens gebauten Flughafen abgeholt, mit militärischen Ehren im Palast empfangen.
5: And we're gonna have a lot of good meetings. We're gonna have good dinners, good food. We're gonna have a good time, but mostly we're gonna have a lot of work.
0: Gute Treffen, gutes Essen, aber vor allem viel Arbeit und viel Gutes für die Länder erwartet Trump also. Wer denkt, dass der Präsident seinen Türkei-Trip also vielleicht eher als Betriebsausflug sieht, der weiß wenig später falsch gedacht.
5: Well, see, I was very disappointed with NATO.
0: Enttäuscht sei er von der NATO und wäre sein Freund Erdogan nicht Gastgeber, wäre er eher nicht nach Ankara gekommen. Schuld nach wie vor der Iran-Krieg, in dem die NATO-Staaten Trump nicht unterstützt hätten.
3: Ich habe die Leute gewissermaßen auf die Probe gestellt. Wir helfen ihnen, aber ich bin mir nicht sicher, ob sie für uns da wären. Italien hat uns eine Absage erteilt, Deutschland hat uns eine Absage erteilt und Frankreich hat uns eine Absage erteilt. Und das ist in Ordnung. Aber warum geben wir hunderte Milliarden Dollar aus, wenn sie nicht für uns da sind? Wir waren immer für sie da.
0: Wer ist für wen da in einem Bündnis, das sich entschlossen gegen seine Gegner wehren will, gleichzeitig aber um seine Geschlossenheit kämpfen muss? Eine der entscheidenden Fragen bei diesem Gipfel, der den Geist von Ankara sucht.
6: SPD und Union haben sich auf eine Änderung im Gebäudeenergiegesetz verständigt. Und zwar sollen ab 2045 nur noch Heizungen erlaubt sein, die mit Biobrennstoffen laufen. Bundeswirtschaftsministerin Reiche wollte eigentlich, dass Gas- und Ölheizungen unbegrenzt weiterlaufen können. Daran hatte es scharfe Kritik gegeben. Umweltorganisationen hatten Klagen angekündigt, Die Linke sogar einen Eilantrag beim Bundesverfassungsgericht eingereicht. Die Koalition will allerdings auch die Förderung für Wärmepumpen und andere klimafreundliche Heizungen senken. Unter anderem werden die Zulagen stärker nach Einkommen gestaffelt. Jakob Mayer.
7: Die Bundesregierung will die Förderung für Wärmepumpen und andere klimafreundliche Heizungen umbauen und zurückfahren. Wie aus einer Vorlage für den Haushaltsausschuss des Bundestages hervorgeht, möchte die schwarz-rote Koalition dadurch bis 2030 bis zu 2,1 Milliarden Euro einsparen. Den Plänen zufolge orientiert sich die Förderung künftig stärker am Einkommen und entlastet gezielt Familien durch einen Kinderzuschlag. Im Gegenzug läuft schrittweise der Klimageschwindigkeitsbonus aus, der den schnellen Umstieg von fossilen Heizungen Heizungen auf klimafreundliche Systeme unterstützt. SPD-Fraktionschef Matthias Mirsch betont:
8: Nicht jeder muss in gleicher Höhe gefördert werden, wie wir das in der Vergangenheit hatten. Ich glaube, dass wir da jetzt eine gerechtere Komponente haben und dass wir auch den Druck auf die Hersteller weiter aufrechterhalten wollen, weil wir feststellen, dass die Produktpreise im Vergleich zum Ausland hier noch viel zu hoch sind.
7: Bisher bekommen Eigentümer beim Umstieg auf eine klimafreundliche Heizung eine staatliche Förderung von bis zu 70% der Kosten, maximal 21.000 Euro. Diese förderfähigen Kosten will die Bundesregierung kontinuierlich absenken, dabei aber Haushalte mit geringem Einkommen stärker unterstützen. So steigt für Eigentümer mit einem Einkommen von bis zu 30.000 Euro der Fördersatz von 30% auf 40%. Familien mit Kindern werden begünstigt, indem im Haushalt lebende minderjährige Kinder einmalig das anzusetzende Einkommen reduzieren und damit die Fördersumme erhöhen. Gleichzeitig mit Änderungen bei der Förderung kippt die Koalition Kernpunkte des umstrittenen Heizungsgesetzes der Ampelregierung. So entfällt im neuen Gebäudemodernisierungsgesetz die Regelung, dass neu eingebaute Heizungen mit 65% erneuerbaren Energien betrieben werden sollen. Künftig sollen auch neue Gas- und Ölheizungen eingebaut werden können, solange sie mit einem zunehmenden Anteil CO2-neutraler Brennstoffe laufen, wie Biomethan. Union und SPD wollen Brennstoffhändler gesetzlich verpflichten, ab 2045 ganz auf klimaneutrale Brennstoffe umzustellen. SPD-Fraktionschef Mirsch:
8: Hier hoffen wir, dass wir jetzt in diesem hoch umkämpften Gebiet der letzten Jahre eine Befriedung hinbekommen, sodass es auch Planungssicherheit gibt. Wir haben noch mal sehr intensiv miteinander diskutiert in der Koalition.
7: Vor allem der Union war die Abschaffung des umstrittenen Heizungsgesetzes von Robert Habeck wichtig. Nach den Worten von Bundeswirtschaftsministerin Katharina Reiche bekommen die Menschen damit die Wahlfreiheit über ihre Heizung zurück. Dabei könne die Ministerin allerdings wichtige Fragen nicht beantworten, bemängelt Grünen-Fraktionschefin Katharina Dröge.
9: Katharina Reiche kann nicht beantworten, wie teuer das Gesetz für die Menschen wird. Sie kann nicht beantworten, welche Klimaauswirkungen das Gesetz hat. Sie kann nicht beantworten, welche Auswirkungen das Gesetz auf die Wirtschaft hat. Und ich finde, eine Wirtschaftsministerin, die so arbeitet, die macht ihren Job nicht.
7: Im zuständigen Bundestagsausschuss haben Fachleute vor 2,5 Wochen ebenfalls massive Kritik an dem Vorhaben geäußert. Die Sachverständigen bemängelten bürokratische Überlastung, soziale Risiken für Verbraucher, mangelnde Praxistauglichkeit und sie äußerten verfassungsrechtliche Bedenken. Ob das Gesetz noch vor der Sommerpause auf die Tagesordnung des Bundestages kommt, ist offen. Die schwarz-rote Koalition will eine Entscheidung des Bundesverfassungsgerichts abwarten. Die Linksfraktion hat in Karlsruhe geklagt, weil das Gesetz ihrer Ansicht nach durchs Parlament gepeitscht wird.
6: Im Norden Deutschlands ist das Wetter ja gerade nicht so sommerlich. Im Süden aber ist Sommer satt bei Tageshöchsttemperaturen bis an die 30 Grad. Was gibt es da Schöneres, als ins kühle Nass zu springen? Das gilt auch für die Badegäste am Eibsee unterhalb der Zugspitze. Für deren Sicherheit sorgen die ehrenamtlichen Einsatzkräfte der Wasserwacht. Sie behalten den See im Blick, helfen bei kleinen und großen Notfällen und müssen jederzeit damit rechnen, dass der nächste Einsatz kommt. Julia Schlegel vom Bayerischen Rundfunk hat die Wasserwacht am Eibsee einen Tag lang begleitet.
10: Guten Morgen, der Eibsee besetzt.
11: Mit dieser Meldung beginnt der Dienst der Wasserwacht am Eibsee wie an jedem Wochenende. Es ist kurz nach 10. Der Ansturm auf den Bilderbuchsee unter der Zugspitze hat längst begonnen. Neben der Hütte der Wasserwacht reiht sich Handtuch an Handtuch. Auf dem Wasser Tretboote, Stand-up-Paddler, Luftmatratzen. Dann Morgenbesprechung, Materialcheck und Warten. Wachleiter Bernhard Bielitz.
12: Es gibt Tage, wo hier vergleichsweise wenig los ist. Und wir haben trotzdem mehr als genug zu tun. Kann aber auch sein, dass der See den ganzen Tag massivst überlaufen ist und wir trotzdem nichts zu tun haben.
11: Lange dauert es nicht. Ein US-Amerikaner bittet die Wasserwacht um Hilfe am gegenüberliegenden Seeufer. Diesmal ist kein Mensch in Not, sondern sein Schäferhund. Er sitzt dort fest, kann nicht mehr laufen. Cash, 11 Jahre alt, kann sich kaum noch auf den Hinterbeinen halten. Mit etwas Hilfe klettert er ins Rettungsboot. Seine Besitzer sind sichtlich erleichtert.
13: Thank you to the Wasserwacht.
11: An der Wachstation geht's gleich weiter. Eine Frau hat ein Sandkorn im Auge. Mit einer Augenspülung ist das Problem schnell gelöst. Kurz darauf ein Wespenstich. Während die einen im Sanitätsraum Patienten versorgen, mit heftigem Sonnenbrand oder eingerissenem Zehennagel etwa, hat Wasserretter Andreas Walter mit dem Fernglas den See im Blick.
14: Ich habe gerade 3 Kinder mit der Luftmatratze mitten auf dem See im Blick. Das war für die jetzt auch gerade schwierig mit dem Wind und mit dem Wellengang.
11: Das gehört hier zum Alltag. Gefährliche Situationen früh erkennen, bevor daraus ein Notfall wird. Trotzdem gibt es Einsätze, die allen im Gedächtnis bleiben. Vor gut einem Jahr starben am Eibsee ein Vater und sein Sohn. Der Junge fiel ins Wasser. Der Vater sprang hinterher. Beide Nichtschwimmer. Ihre Rettungswesten lagen im Boot. Tragisch für alle. Obwohl die Wasserwacht umgehend zur Stelle war, konnte sie nicht mehr helfen. Sandro Leitner.
15: Wir sind ja nicht bei Baywatch, wo jeden Tag fünf Leute ertrinken, sondern sehr, bei uns geht ja viel um Prävention, um vorher eingreifen, dass es gar nicht so weit kommt. Und wenn es dann so tragisch, wie es in dem Fall war, da kämpfen unsere Leute schon auch damit.
11: Am späten Nachmittag kehren die letzten Tretboote zum Bootsverleih zurück. Um 18 Uhr ist Dienstschluss für die Wasserwacht am Eibsee. Zumindest bis der Melder piepst. Denn für die Ehrenamtlichen gilt, der nächste Einsatz kann jederzeit kommen.
6: Die Zeit, es ist 21.15 Uhr.
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6: Schon länger ist ja klar, dass Familienministerin Karin Prien beim Elterngeld sparen will und auch soll. Jetzt ist auch klar, wie sie das erreichen will, indem sie das Geld nur noch 12 und nicht mehr 14 Monate an Eltern auszahlt. Das ist dem Gesetzentwurf zu entnehmen. Darin steht auch die Voraussetzung für die Auszahlung. Mütter und Väter müssen jeweils mindestens 3 Monate Elternzeit nehmen. Die Beiträge werden im Vergleich zu heute angehoben und trotzdem rechnet Prien mit Einsparungen. Sarah Beham.
17: Für das Hamburger Paar Robin und Andres dreht sich seit kurzem alles um ihr Baby Leonard. Für die 28-jährige Robin war klar, sie bleibt im ersten Lebensjahr zu Hause, bezieht statt Einkommen also Elterngeld.
18: Wir bekommen glücklicherweise den Höchstsatz, weil ich relativ gut verdient habe vor Baby. Und im Vergleich zu dem, was ich verdient habe, ist es natürlich auch wenig.
17: Dieser Höchstsatz liegt aktuell bei 1.800 Euro. Und genau der soll steigen auf 1.900 Euro. Denn das Bundesfamilienministerium plant Änderungen beim Elterngeld. Auch der Mindestbetrag soll rauf, von 300 auf 330 Euro. Das wäre die erste Erhöhung überhaupt in der Geschichte des Elterngelds.
19: Das ist ein klares Signal an die Eltern.
17: Ist die zuständige Bundesfamilienministerin Karin Prien von der CDU überzeugt. Der Haken an ihrem Vorhaben, Elterngeld gibt's künftig nur noch 12 statt wie bisher 14 Monate. In Zeiten knapper Kassen will der Bund damit allein nächstes Jahr rund eine 500 Millionen Euro sparen.
19: Der Bund ist insgesamt in einer sehr schwierigen Haushaltslage. Wir hatten die Aufgabe, eine Lücke im Haushalt von insgesamt 34 Milliarden schließen zu müssen. Das ist nur durch schmerzhafte Einschnitte möglich. Die Einschnitte beim Elterngeld hätte ich mir nicht gewünscht. Aber am Ende haben sich die Koalitionsspitzen darauf verständigt. Und meine Aufgabe ist es, das umzusetzen.
17: Denn der Staat gibt aktuell rund 7 Milliarden Euro jährlich fürs Elterngeld aus. Das ist der größte Brocken im gesamten Etat der Bundesfamilienministerin. Doch Priens Plan geht weiter. Sie will, dass mehr Väter mitbetreuen. Heißt konkret, die vollen 12 Monate Elterngeld gibt es nur, wenn auch der Vater mindestens 3 Monate übernimmt. Bisher reichten 2. Das soll für eine gerechtere Aufteilung zwischen Mann und Frau sorgen.
19: Wenn Sie sich die Vergleichszahlen im europäischen Ausland anschauen, da kann man eben doch sehen, dass entsprechende Regelungen bei der Elternzeit, beim Erziehungsurlaub und entsprechenden Familienleistungen sehr wohl dazu führen, dass mehr Männer auch Erziehungszeit in Anspruch nehmen.
17: Das findet auch der Koalitionspartner SPD gut. Die Opposition dagegen kritisiert vor allem die Kürzung von 14 auf 12 Monate. Für Grünen-Co-Fraktionschefin Katharina Dröge zeigt der Plan der Regierung,
9: dass sie von dem Alltag von Menschen mit kleinen Kindern null Ahnung haben. Weil wenn man versucht hat, ein Kind für einen Kita-Platz zu bekommen, der weiß, dass man innerhalb der ersten 12 Monate eines Kindes nicht sofort das Kind in der Kita hat und eingewöhnt hat, sondern dass es für viele Eltern eine deutlich längere Zeit braucht. Und diese Reduzierung der Zeit beim Elterngeld heißt einfach nur, dass man das Leben von vielen Familien deutlich schwerer machen wird.
17: Beschlossen ist noch nichts. Geht es aber nach Familienministerin Karin Prien, sollen die neuen Regeln ab November 2027 gelten.
19: Die gute Nachricht ist, dass jedenfalls alle die, die jetzt schwanger sind, noch von der alten Elterngeldregelung profitieren werden und dass die neue Regelung auch erst für Kinder gelten soll, nach dem Entwurf, die nach dem 31.10.2027 geboren werden.
17: Das Hamburger Paar wäre davon also nicht betroffen. Und trotzdem haben sie das Gefühl, dass Familien gerade aus dem Blick der Politik geraten.
6: Aus Berlin war das Sarah Beham. Genossenschaften, das waren ja immer schon Orte, an denen sich Menschen zusammenschließen, um ein Problem zu lösen. Genossenschaften bauen Häuser, sie erzeugen Lebensmittel oder vergeben sogar Kredite. Alle bestimmen mit. Kurzfristiger Profit für Einzelne, der fällt aus. Aber sind Genossenschaften noch zeitgemäß? Haben sie noch Antworten auf aktuelle Entwicklungen? Britta Felske vom MDR hat eine klassische Wohnungsgenossenschaft in Hoyerswerda besucht. Sie zeigt, wie genossenschaftliches Wohnen in einer Stadt funktionieren kann, in der es zu viel Wohnraum gibt.
16: Lutz Pohl steht am Grill. Auf seinem dunkelblauen T-Shirt steht: Ich bin einer von den coolen Typen, die hier wohnen. Hier, das ist Hoyerswerda. Genauer, ein Hochhaus der Wohnungsgenossenschaft Lebensräume. Seit den 80er Jahren lebt er mit seiner Frau in dem Elfgeschosser. Die drei Kinder sind inzwischen ausgezogen. Woanders zu wohnen, ist für den 66-Jährigen nie in Frage gekommen.
20: Ja, weil uns das hier gefällt. Weil wir haben günstige Miete, wir haben eine große Wohnung. Und wir haben alles, was wir hier ringsherum brauchen. Ist alles da. Haben auch Leute, die wir bewirten können.
16: Heute grillt Lutz Pohl für seine Nachbarschaft. Der Rentner und seine Frau organisieren Grillfeste, Ausflüge, Weihnachtsfeiern. Das Miteinander habe dadurch gewonnen.
20: Es ist so, man grüßt sich, was vorher auch nicht immer so war. Und es sind ja auch viele Leute, die jetzt nicht mehr an uns so einfach vorbeigehen, sondern da wird wirklich mal ein Wort gewechselt. Und wir haben ja auch viele Problemfälle hier. Selbst die haben wir mittlerweile in den Griff gekriegt. Wir hatten auch mal einen, der hatte mal hier im Haus rumgeschmiert überall mit so einem Eddingstift. Dann haben wir da mal aufgelauert und dann haben wir erstmal alles sauber machen müssen. Seitdem ist er der liebste Junge, den es gibt hier im Haus.
16: Finanziert werden die Veranstaltungen von der Genossenschaft Lebensräume Hoyerswerda über einen Nachbarschaftsfonds. Bewusst, ohne viel Bürokratie, kann Geld für Aktionen beantragt werden, die das Zusammenleben stärken, erklärt Vorstand Axel Fietzek.
21: Wir wissen, dass stabile Nachbarschaften und Hausgemeinschaften, dass die etwas sehr Wichtiges sind für die Wohnzufriedenheit.
16: Besonders im Alter, betont er.
21: Wenn da ein Problem ist, dann kriegen auch die Nachbarn mit, Mensch, da kannst du mal vielleicht die Tasche hochtragen oder da kannst du mal klopfen, ich habe dich heute noch gar nicht gesehen, geht's dir gut?
16: Auch ein Nachbarschaftshilfeverein hat die Wohnungsgenossenschaft ins Leben gerufen. Der unterstützt alleinlebende Senioren und hat Angebote wie Tanzen, Handarbeit oder Computerhilfe im Programm. In den 1950er Jahren ging es vor allem darum, dringend benötigten Wohnraum zu schaffen. Heute gibt es ein Überangebot und die Genossenschaft muss um Bewohner werben. Das exakte Gegenteil der Lage in Berlin, Leipzig, Dresden. Trotzdem sei es der Genossenschaft wichtig, nicht nur abzureißen. Gerade baut sie das Helios-Quartier.
21: Helios kommt ja von der Sonne. Wir haben ein Haus, was zum übergroßen Teil von der Sonne energetisch versorgt wird. Und damit auch, dass wir zeigen, wie dieser Wandel am Energiemarkt hier bei uns in der Technik umgesetzt wird oder in Gebäuden.
16: Mit Infrarotheizungen und gemeinschaftlich genutztem E-Auto. Verbrauch von Heizung und Warmwasser können jetzt schon alle Bewohnerinnen und Bewohner auf ihrem Handy per App abrufen. Zurück zum Grillfest am Hochhaus. Anne Wagner ist vor 4 Jahren mit ihrer Familie hergezogen. Jetzt zückt sie ihr Handy.
22: Hier Postfach. Dann habe ich hier mein Postfach. Dann kriege ich auch eine E-Mail aufs Handy. Dokumente, wenn ich ein Anliegen habe. Zum Beispiel haben wir uns eine elektrische Markise machen lassen. Das kann ich alles übers Telefon machen. Die Anfrage stelle ich.
16: Ihre Kinder spielen derweil Fußball. Obwohl Hochhaus nicht unbedingt ihre Wahl war, erzählt Anne Wagner, fühlt sie sich jetzt sehr wohl. Ihre Nachbarschaft sei wie eine zweite Familie. Nur ein paar mehr Kinder im Haus, das würde sie sich wünschen.
6: Britta Felske berichtete aus dem sächsischen Hoyerswerda.
23: Das sind verschiedene Punkte.
6: Pardon. Flugreisen, die können ganz schön umständlich sein. Das beginnt meist schon bei der Buchung im Dickicht des Preis- und Tarifdschungels und geht weiter, wenn es um Entschädigungen für stark verspätete oder auch ausgefallene Flüge geht. Da kommt jetzt aber Bewegung rein. Das Europaparlament hat heute nämlich für eine umfassende Änderung der Fluggastrechte gestimmt. Unter anderem dafür, dass Fluggesellschaften den Preis einheitlich inklusive Handgepäck anzeigen müssen. Das soll den Preisvergleich erleichtern. Was noch vorgesehen ist, das weiß Sarah Lohmann.
7: Lopez.
23: Das sind verschiedene Punkte. Einmal geht es um das Thema Verspätungen. Also wenn man als Fluggast Anspruch auf eine Entschädigung hat, dann muss die Airline zukünftig innerhalb von 96 Stunden darüber informieren. Und wenn man diese Entschädigung dann beantragt, dann muss man da auch innerhalb von 30 Tagen eine Antwort drauf bekommen. Dann gibt es noch eine wichtige Änderung für Familien.

0: Eltern sollen nicht mehr dafür bezahlen müssen, dass Kinder unter 14 Jahren im Flugzeug neben ihnen sitzen. Also die Gebühr für die Sitzplatzreservierung fällt dann weg. Und wenn man sich verschrieben hat bei der Buchung, beim eigenen Namen zwei Buchstaben vertauscht hat, dann soll es auch kostenlos sein, dass man das wieder ändert. Ursprünglich wurden bei der Fluggastrechtereform sehr viel größere Veränderungen diskutiert. Da gab es die Idee, die Entschädigungssummen, die man bekommt, bei Verspätungen runterzusetzen. Da war der Gedanke, die Fluggesellschaften zu entlasten in einer wirtschaftlich schwierigen Lage. Da ist das Parlament aber nicht mitgegangen. Dementsprechend bleibt bei den Summen alles so, wie es ist. Den anderen Änderungen, denen muss jetzt der Rat noch zustimmen. Das gilt aber als Formsache. Und wenn das dann durch ist, dann haben die Fluggesellschaften ein Jahr Zeit, um die neuen Regeln umzusetzen.
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2: Achtelfinal-Endspurt heute bei der Fußball-WM. In einer guten halben Stunde trifft die Schweiz auf Kolumbien. Ein echtes Drama gab es aber im Spiel davor. Alles dazu jetzt mit Stefan Grothoff.
3: Und was für eins. Argentinien darf weiter träumen von der ersten Titelverteidigung einer großen Fußballnation seit Brasilien 1962. Lange hatten die Gauchos 0-2 hinten gelegen gegen furios aufspielende Ägypter. Erst in der Schlussphase drehten Messi und Co. dann die Partie. 3-2 am Ende für Argentinien. Stefanie Batzig über ein völlig verrücktes Fußballspiel und den dazugehörigen Superstar.
4: Lionel Messi konnte nicht aufhören zu weinen. Die Emotionen, sie mussten raus beim argentinischen Superstar nach einer unfassbaren Aufholjagd im Achtelfinale gegen Ägypten. Die Nordafrikaner führten bis zur 79. Minute mit 2-0, ehe Messi mit seiner Torvorlage zum 2-1 für Romero die Aufholjagd einleitete. Der 39-Jährige traf selbst nur 4 Minuten später zum 2-2 und sah dann, wie sein Teamkollege Fernandes einen Konter in der zweiten Minute der Nachspielzeit per Kopf im Kasten des Gegners versenkte. Das 3-2 gegen leidenschaftlich kämpfende Ägypter, es war eine Erinnerung daran, dass Lionel Messi auch im hohen Fußballeralter immer noch einer der Besten, wenn nicht sogar der Beste der Welt ist.
3: Argentiniens Viertelfinalgegner wird in einer guten halben Stunde ermittelt im Duell der Schweiz mit Kolumbien. Dabei müssen die Eidgenossen auf ihren besten Torschützen Johan Mansambi verzichten. Der 20-Jährige vom SC Freiburg hat sich im Abschlusstraining das Knie geprellt. Vom Rasen aufs Gras. Beim Tennisturnier im englischen Wimbledon läuft aktuell das erste Viertelfinale der Herren. Titelkandidat und Dauerbrenner Novak Djokovic duelliert sich da mit dem Kanadier Félix Auger-Aliassime. Ina Kast live für uns am Center Court. Wer macht denn da den besseren Eindruck?
5: Boah, das ist komplett ausgeglichen bislang. Die beiden stehen fast schon 3 Stunden auf dem Center Court. Wir haben aber erst 2 Sätze gesehen. Der erste ist im Tiebreak an Novak Djokovic gegangen. Der zweite dann an den Kanadier Félix Auger-Aliassime. Im dritten Satz ist es jetzt auch weiterhin sehr, sehr eng. Mittlerweile fast schon Hallentennis, weil das Dach geschlossen wurde nach Ende des zweiten Satzes. Das hat beiden Spielern eigentlich gar nicht gepasst. Könnte sein, dass wir hier heute wieder an die Sperrstunde kratzen.
3: Bei den deutschen Herren waren heute Alexander Zverev und Jan-Lennard Struff im Einsatz. Zverev mit Mühe gewonnen, Struff leider verloren. Geht in Ordnung so?
5: Ja, das war so zu erwarten. Struff hat aber sehr, sehr toll gespielt gegen Jannik Sinner, gegen die Nummer 1, muss man ganz ehrlich sagen. Trotzdem eine glatte Dreisatzniederlage am Ende. Aber er geht trotzdem mit viel Preisgeld, über 500.000 Euro nämlich, und mit einem guten Gefühl hier von Wimbledon weg. Und Alexander Zverev, der muss ja schon morgen weitermachen. Sein Match wurde heute ja fortgesetzt gegen Lejka, weil gestern die Sperrstunde zu tragen kam. Und morgen geht es dann gegen seinen Angstgegner Taylor Fritz.
3: Dankeschön, Ina Kast aus Wimbledon. Radprofi Mats Pedersen hat die 4. Etappe der laufenden Tour de France gewonnen. Bei sengender Hitze setzte sich der Däne im Schlusssprint durch und bescherte damit dem deutschen Rennstall Lidl Trek den ersten Tagessieg bei der diesjährigen Frankreich-Rundfahrt. Die Deutschen haben lange Zeit mitgehalten, haben dann aber am Ende abreißen lassen müssen. Das gelbe Trikot hat gewechselt, das hat jetzt der Norweger Trastein. Und das ist schon eine Überraschung, dass Tadej Pogacar das verloren hat. Morgen steht dann eine Flachetappe an, über 158 Kilometer geht es dann von Lannemezan nach Pau. Und das Internationale Olympische Komitee hat auf einer Sitzung heute einige umstrittene Beschlüsse gefasst. Obwohl Russland weiter Krieg führt gegen die Ukraine und Gebiete annektiert hat, darf es ab sofort wieder mitmischen im Weltsport. Markus Tepper berichtet.
6: Damit können russische Sportler ebenso wieder bei internationalen Wettbewerben an den Start gehen, wie bei der kommenden Olympia-Qualifikation für die Sommerspiele 2028. Über eine vollständige Rückkehr Russlands zu den Olympischen Spielen mit Fahne, Hymne und Trainingsanzug will das IOC später entscheiden. Ferner beschloss die Führung der Dachorganisation,

0: die traditionsreiche nordische Kombination aus dem Programm der Winterspiele 2030 zu streichen. Die Mischung aus Skispringen und Skilanglauf sei bei den zurückliegenden 4 Winterspielen die unbeliebteste Sportart beim Publikum gewesen. Darüber hinaus konzentriere sich die nordische Kombination zu sehr auf nur wenige Länder, so das IOC. Der Parallelriesenslalom der Snowboarder wird dagegen auch 2030 Teil der Winterspiele sein. Neu hinzukommen in den französischen Alpen Freeriding auf Snowboard und Ski sowie Synchron-Eiskunstlaufen.
1: Und das war's vom Sport.
2: Vielen Dank, Stefan Grothoff.

0: 21.30 Uhr mit Mike Oeske von HR Info. Deutschland hat der NATO Verteidigungsausgaben in Rekordhöhe gemeldet. Für das laufende Jahr sind es knapp 125 Milliarden Euro. Das wurde beim NATO-Gipfel in Ankara bekannt, der am Abend begonnen hat. Aus der Nachrichtenredaktion Gisela Former.
1: Die rund 125 Milliarden Euro entsprechen im Jahresvergleich einem Plus von gut einem Viertel. Der Anteil am deutschen Bruttoinlandsprodukt liegt bei fast 2,7%. In der NATO geben damit in absoluten Zahlen nur die USA mehr Geld für Verteidigung aus. Das Gipfeltreffen begann mit neuen Vorwürfen des US-Präsidenten. Großbritannien, Italien, Deutschland und Frankreich hätten die USA im Irankrieg hängen gelassen, sagte Trump. Außerdem forderte er erneut, dass Grönland Teil der Vereinigten Staaten werden sollte.
0: In Frankreich will die rechtsnationale Politikerin Marine Le Pen bei der Präsidentschaftswahl antreten, obwohl sie wegen Veruntreuung verurteilt worden ist. Die 57-Jährige kündigte an, dass sie Revision einlegen werde. Ein Berufungsgericht hatte Le Pen zu einem Jahr Hausarrest mit einer elektronischen Fußfessel verurteilt. Das Gericht sah es als erwiesen an, dass sie EU-Gelder veruntreut hat. In Frankreich wird im nächsten Jahr ein neuer Präsident oder eine Präsidentin gewählt. Wegen der geplanten Einsparungen beim Elterngeld gibt es viel Kritik an Familienministerin Prien von der CDU. Ihre Pläne sehen unter anderem nur noch 12 statt wie bisher 14 Monate Elterngeld vor. Aus der Nachrichtenredaktion Leon Groß.
2: Die Grünen sprechen von einer Sparmaßnahme auf dem Rücken der Eltern. Die Pläne würden an der Realität vorbeigehen, da Eltern häufig die vollen 14 Monate bräuchten, um einen Kita-Platz zu bekommen. Von der Linken heißt es, Kinder würden so zum Luxusgut. Auch beim Koalitionspartner SPD ist man mit der kürzeren Bezugsdauer nicht zufrieden. Über das Gesetz zu den Sparplänen wird jetzt regierungsintern verhandelt. Familienministerin Prien will die Änderung ab November 2027 einführen.
0: Argentinien hat das Viertelfinale der Fußball-WM erreicht. Der amtierende Weltmeister besiegte Ägypten mit 3:2. ARD-Sportreporterin Stefanie Bartschik.
3: Der Superstar der Argentinier, Kapitän Lionel Messi, nach Schlusspfiff mit Tränen in den Augen. Die kullerten ihm nur so runter. Der Mann, der hier den Anschlusstreffer nach 0:2 Rückstand vorbereitet hat und der dann zum 2:2 getroffen hat und der dann das 3:2 seiner Mitspieler gesehen hat, bei dem sind die Emotionen so richtig hochgekocht. Titelverteidiger Argentinien dreht diese Partie. Besser geht's nicht.
0: Das waren die Nachrichten. Das Wetter, in der Nacht im Norden und Osten Hessens noch etwas Regen, 19 bis 13 Grad. Morgen oft dicht bewölkt, ab und zu sonnig bei 20 bis 28 Grad. Die weiteren Aussichten, am Donnerstag im Nordosten Wolken, im Südwesten sonnig bis 31 Grad. Am Freitag viel Sonnenschein und nur lockere Wolken bis 33 Grad. Die Zeit 21.33 Uhr.
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5: Mit Christopher Gaube. Willkommen. M1 ist der öffentlich-rechtliche Nachrichtensender in Ungarn, der bis zur Wahlniederlage von Viktor Orban und seiner Fidesz ja als besonders regierungsfreundlich aufgefallen war. Im Prinzip der Linie der Regierung gefolgt ist und diese unkritisch weitergegeben hat. Am Dienstagnachmittag jetzt wurde das Programm ausgesetzt. Stattdessen läuft ein Hinweis und eine Entschuldigung, dass man in der Vergangenheit gelogen habe. Peter Modger spricht von einem historischen Tag und David Freches berichtet.
6: Im ungarischen Radiosender Kossuth, Teil des öffentlich-rechtlichen Rundfunks im Land, läuft am frühen Dienstagabend Musik. Hin und wieder werden Lieder anmoderiert, Wortbeiträge gibt es nicht.

0: unterbrochen. Bitte bleiben Sie bei uns.
1: M1 ist der Sender, der bis zur Wahlniederlage von Viktor Orban und seiner Fidesz-Partei als besonders regierungsfreundlich aufgefallen war. Eine Art Sprachrohr. Andere Menschen in Ungarn haben ihn weniger diplomatisch als Propagandaschleuder bezeichnet. Ministerpräsident Peter Modja und andere Politiker seiner Tisza-Partei hatten im Wahlkampf wiederholt erklärt, dass sie diesen Inhalten und der generösen Finanzierung von M1 ein Ende setzen werden. M1 ist der Nachrichtensender der öffentlich-rechtlichen Medien in Ungarn. Es gibt dort Kanäle, die ganz gewöhnlich weiterlaufen, zum Beispiel das Kinderprogramm. Die Nachrichtenberichterstattung von M1 ist hingegen ausgesetzt. Auch Premierminister Peter Modja selbst hat sich dazu schon geäußert. In einem Beitrag auf Facebook schrieb er, Zitat,
0: Dies ist ein historischer Tag. Heute endet die Ausstrahlung von Propaganda auf den Plattformen der öffentlich-rechtlichen Medien. Sie haben nachts gelogen, sie haben tagsüber gelogen, sie haben über jeden verfügbaren Kanal gelogen. Das ist nun vorbei.
1: Peter Modja hatte zudem betont, dass er gemeinsam mit Fachorganisationen dafür sorgen werde, dass eine unabhängige, unparteiische und objektive Berichterstattung kommt. Das Programm soll auf M1 wieder anlaufen. Dann wird mit Filmen und Serien und Unterhaltung allgemein gerechnet. Sicher ist, dass es erstmal keine Nachrichtensendung mehr geben wird.
2: Und das vorerst nachrichtenfreie Programm soll seit 20 Uhr auf dem ungarischen TV-Sender M1 auch wieder laufen, David Freches berichtete. Russland braucht dringend neue Soldaten für den Angriffskrieg gegen die Ukraine. Die Rekrutierung ist längst ein globales Geschäftsmodell, das bis nach Asien reicht, wie Moskau gezielt Männer aus Indonesien, Malaysia oder Kambodscha mit Geld und falschen Versprechungen in die russische Armee lockt. Darum geht es jetzt in der aktuellen Folge von 11KM, dem Tagesschau-Podcast.
3: Russland lockt mit falschen Versprechen Männer weltweit in die russische Armee. Oft wissen sie nicht einmal, was auf sie zukommt. Wie genau diese Rekrutierung funktioniert und warum ausgerechnet Männer aus Asien jetzt im Fokus stehen, das haben die Verifikationsexpertin Alice Echtermann und ein Team vom NDR recherchiert. Sie nimmt uns heute mit auf Spurensuche und erzählt, wie Russland mit harmlos anmutenden KI-Videos und Jobplattformen Menschen ködert und sie dann wohl auf dem Schlachtfeld verheizt. 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Ein Thema in aller Tiefe. Mein Name ist Kevin Ebert. Hallo Alice, schön, dass du da bist.
4: Hallo, danke, dass ich hier sein kann. Uns ist aufgefallen, dass jetzt Anfang des Jahres, also im Frühjahr ging das los, ganz viele Werbeanzeigen geschaltet wurden. Vor allen Dingen auf Facebook und Instagram. Also bezahlte Werbeanzeigen, aber auch zum Beispiel einfach so Reels, Videos, die von Bot-Accounts gepostet wurden. So ganz koordiniert immer das gleiche Video zum Beispiel.
5: I received a $4,500 bonus just for signing one contract.
4: Da hat man dann Musik unterlegt mit so einer KI-Stimme.
5: Here's how it works officially. This is a welcome bonus for those ready to serve under contract in Russia. The money is paid out.
4: Du kannst reich werden, du kannst irgendwie einen Bonus von mehreren tausend Dollar bekommen, nur um einen Vertrag zu unterzeichnen.
5: Everything is legal and processed through official government channels.
4: We provide. Und da wird eben aktiv rekrutiert für die russische Armee.
5: Claim your bonus and start a new life. Apply now.
4: Und dann wird man weitergeleitet auf eine Webseite. Und das hat uns neugierig gemacht. Da wollten wir dann herausfinden, wer steckt eigentlich dahinter.
3: Und was ist das dann für eine Website, auf der man da landet?
4: Die können wir uns auch gerne einmal kurz angucken.
3: Mhm.
4: Die ist noch online, die Seite.
3: Okay.
4: Wenn man da drauf geht.
3: Mach ich direkt mal. Warte. Genau, jobsinrussia.ru. Und da steht groß Job in Russia from $2,700 pro Monat.
4: Genau, also $2,700 pro Monat ist dann so der Start des monatlichen Gehalts, was angeboten wird. Und man sieht aber darunter Fotos von Männern mit so Bauarbeiterhelmen und sieht jetzt erstmal nach ganz normaler Arbeit aus. Und dann steht darunter, also es soll alles ganz schnell gehen. Sie helfen dir mit den rechtlichen Sachen, mit Visa, mit Unterkunft, Flügen und so weiter. Also diese Seite soll eine Art Vermittlungsagentur sein. Und sie nennt sich Workwire.
3: Und wenn man diese Website jetzt erstmal so sieht, da sind ja irgendwie so Bauarbeiter drauf. Also man hat ja jetzt erstmal noch nicht den Verdacht, dass es da auch um die Rekrutierung für die russische Armee geht, oder?
4: Genau, das ist überhaupt

0: nicht ersichtlich aus der Webseite und auch nicht unbedingt aus diesen Videos, die wir gefunden haben. Es ist ein bisschen ein Unterschied, die bezahlten Werbeanzeigen, also die kann man ja bei dem Meta-Konzern in einem Werbeanzeigenarchiv nachschauen. Und die sind schon relativ eindeutig militärisch. Da sind dann als Bilder zum Beispiel marschierende Soldaten oder eben Tarnfleck oder so verwendet worden, sodass man das schon verstehen kann. Aber diese Bot-Videos, also gerade dieses, hey, willst du reich werden, geh auf die Webseite jobsinrussia.ru, da ist das überhaupt nicht klar, worum es geht. Die verwenden einfach nur so Musik und Symbolbilder aus Russland oder irgendwie von glücklichen Menschen. Und auch diese Webseite Jobs in Russia zeigt halt einfach nicht, dass es ums Militär geht. Das heißt, es ist da teilweise unklar. Wenn man aber schaut, einige der Anzeigen und verlinken auch eine Unterseite dieser Webseite Jobs in Russia. Und diese Unterseite, da sieht man dann auch, dass es um militärische Rekrutierung geht.
1: Konntet ihr erkennen bei eurer Recherche, wer die Zielgruppe dieser Website und von diesen Rekrutierungsvideos ist?
0: Uns ist aufgefallen, dass sich die Werbeanzeigen, also gerade die bezahlten Anzeigen, sehr eindeutig an Menschen in Indonesien richten. Und auch von diesen Videos, diesen Reels, die die Bots auf Instagram gepostet haben, die sind zwar auf Englisch, aber auch die sprechen gezielt Menschen in Indonesien an. Und gerade diese Workwire-Seite spricht zusätzlich noch auch Kambodscha und teilweise Malaysia an.
1: Und die Website wirbt mit $2,700 Lohn pro Monat. Für Menschen aus diesen Ländern ist das ja schon sehr viel Geld, oder?
0: Ja, das ist sehr viel Geld für Menschen aus Indonesien zum Beispiel. Also der monatliche Lohn dort, der liegt sehr viel niedriger, eher im Bereich von ein paar hundert Dollar. Und wir sind ja dann noch tiefer eingestiegen in diesen Rekrutierungsprozess. Die Leute werden dann weitergeleitet von der Webseite auf einen Telegram-Channel. Und dort wird auch dann gesagt, also dass man das ganze Geld behalten dürfte. Man würde Unterkunft, Verpflegung, alles gestellt bekommen. Man müsste auch den Flug nicht bezahlen, die Ausrüstung nicht bezahlen, sodass man eigentlich hinterher reich sei.
1: Lass uns nochmal über diese Website sprechen, jobsinrussia.ru. Das ist ja die Rekrutierungswebsite von Workwire. Was steckt hinter diesem Workwire? Was habt ihr da rausgefunden?
0: Wir haben uns natürlich erstmal gefragt, ist das eine offizielle Rekrutierung für die russische Armee? Weil so wird es dargestellt. Ne? Es gibt ja auch sowas wie private Söldnergruppen. Das wäre dann ein Unterschied. Aber hier wird so getan oder zumindest beworben, dass du Teil der regulären Streitkräfte Russlands werden sollst.
1: Okay, also nochmal fürs Verständnis. Ihr wolltet herausfinden, ob diese Agentur Workwire wirklich ausländische Männer rekrutiert, die offiziell für die russische Armee kämpfen sollen. Richtig?
0: Genau, weil es gibt natürlich auch in Social Media, gerade bei Werbeanzeigen und wenn so Bot-Accounts benutzt werden, den Verdacht, dass es vielleicht auch ein Scam, also ein Betrug sein könnte, die Leute da reingelegt werden sollen oder abgezockt oder was auch immer. Deswegen waren wir da erstmal nicht überzeugt, dass wir jetzt hier das wirklich mit einer offiziellen Rekrutierungsagentur zu tun haben und haben halt nachgeforscht. Und es gibt sowas wie eine Unternehmenswebseite von Workwire. Und die haben wir uns auch mal genauer angeschaut. Und in den Registrierungsdaten dieser Webseite haben wir einen Namen gefunden und eine Adresse von einer Frau aus Russland. Natalia K.
1: Natalia K., was wisst ihr über diese Frau?
0: Natalia K. wirkte erstmal so von ihren Social-Media-Profilen ganz normal. Keine Militärangehörige oder so. Wir haben festgestellt, dass sie eine Firma registriert hat in Russland und auf ihren Namen so eine Art Kleinstunternehmen. Das Unternehmen heißt nicht Workwire, aber sie hat halt eine Art Personalvermittlungsfirma angemeldet. Und zwar ungefähr zur selben Zeit, als auch Workwire aufgetaucht ist. Und diese Personalvermittlungsfirma, die sie angemeldet hat, hat auch in der Unternehmensbeschreibung drinne stehen, dass sie sich um Vermittlung aus dem Ausland bemühen. Sprich gezielt aus Ländern in Afrika und auch Indonesien und Kambodscha werden da gezielt genannt.
1: Und konntet ihr dann mit Workwire und Natalia K. über diese Vorwürfe sprechen?
0: Wir haben ihr eine E-Mail geschrieben und haben sie halt mit unserer ganzen Recherche konfrontiert und haben gesagt, ne, sind Sie die Geschäftsführerin von Workwire, haben Sie mit der Rekrutierung zu tun? Und sie hat dann tatsächlich zu unserer Überraschung geantwortet und gesagt, nee, ich habe damit gar nichts zu tun. Ihre Daten wären gestohlen worden, um diese Webseite zu registrieren.
1: Wie seid ihr dann weiter in eurer Recherche vorgegangen, um noch mehr über dieses Unternehmen, diese Domain herauszufinden?
0: Ja, also wir sind von der Webseite aus weitergekommen in einen Telegram-Channel.

0: Es war ein bisschen seltsam. Tatsächlich hat jemand dort gefragt, ja, ich habe die Telefonnummer meiner Agentin verloren. Kann mir jemand nochmal sagen, wie die Nummer war? Und dann hat jemand anderes diese Nummer gepostet. Und wir dachten, naja gut, dann kontaktieren wir diese Nummer mal, weil wir haben gesehen, die Nummer hat einen Account auf WhatsApp. Und man konnte dann ja auch sehen, dass das Profilfoto eine junge Frau ist. Und haben gedacht, gut, dann geben wir uns jetzt als jemand aus, der aus Indonesien kommt, der Interesse daran hat, der russischen Armee beizutreten, und haben halt einfach nur eine Nachricht, eine Chatnachricht an diese russische Nummer geschrieben und dann auch Antwort bekommen.
1: Hi, I want to join the Russian Army. Can you help me? I'm from Indonesia. I'm in Germany, but I have no visa and job.
2: Wir haben diese Chatnachrichten nachsprechen lassen.
0: Und dann hat sie gefragt,
3: do you want to be a soldier in Russian Army?
0: Haben wir gesagt, ja klar, aber ich würde gerne vorher wissen, was muss man denn da eigentlich so machen? Weil eigentlich wollten wir ja rausfinden, wo werden die Rekruten hingeschickt und wer steckt da eigentlich dahinter? Und auf einmal klingelte aber das Telefon. Also dann hat auf einmal die Frau angerufen über WhatsApp.
4: Hello?
0: Dann haben wir erstmal ganz schnell einen männlichen Kollegen gesucht, weil wir uns ja als Mann ausgegeben hatten.
4: Okay, who am I talking to? Sorry, I had bad reception.
0: Und der hat versucht, so viele Fragen wie möglich zu stellen. Und das Gespräch lief eigentlich ganz gut.
4: I just have some questions on the training. Because, I have no training. How will you train me as a soldier?
2: Die Antworten der Workwire-Mitarbeiterin, die habt ihr aus rechtlichen Gründen nicht mit aufnehmen können. Und ihr hattet das Gespräch nicht auf Lautsprecher. Was hat dein Kollege nach dem Gespräch davon erzählt? Was hat sie geantwortet?
0: Unter anderem hat sie halt erzählt, dass man dann in so ein Camp kommt, dass man da lernt, Waffen zu benutzen, dass man 2 Wochen bis einen Monat Training bekommt und danach an die Front geht.
2: Das hat sie gesagt, an die Front auch?
0: Ja, genau. Gegen die Ukraine zu kämpfen. Und ja, auf die Frage hin, ob das denn da gefährlich wäre, sagte sie dann sinngemäß so, ja, das ist ein riskanter Job, aber er ist halt sehr gut bezahlt.
4: I'm happy you called back. But so... Will I meet you in Moscow or your company? And can I find information about your company online or just for me so I know who I work with?
0: Wir wollten ja wissen, hat Workwire was mit dem russischen Verteidigungsministerium zu tun? Und das hat diese Frau am Telefon zumindest behauptet. Also sie hat gesagt, Workwire arbeitet offiziell für das Verteidigungsministerium, vermittelt Verträge mit der russischen Armee.
2: Das ist eine Hausnummer. Habt ihr das russische Verteidigungsministerium gefragt, ob das stimmt?
0: Ja, natürlich haben wir auch am Ende Russland konfrontiert. Wir haben aber keine Antwort bekommen.
2: Okay, also ihr habt dieses Telefonat führen können und da dann auch Hinweise, die das zumindest nahelegen, rausziehen können. Konntet ihr denn aber mal mit der anderen Seite auch sprechen? Also mit jemandem, der von Workwire rekrutiert wurde?
0: Wir haben uns da viel Mühe gegeben, jemanden zu finden, weil wir natürlich auch diese Seite der Geschichte hören wollten. Und vor allen Dingen hätte man da ja vielleicht auch hören können, ob die ganzen Versprechen, die Workwire macht, überhaupt eingelöst werden und was den Leuten geschieht, sofern sie denn das Ganze überleben. Wir haben einen konkreten Fall, bei dem wir eine Person identifiziert haben, eine Spur einer Person in dem Telegram-Channel, ein Mann aus Kenia, Dennis Omvori hieß der. Der ist tatsächlich bereits gestorben letztes Jahr. Da hat die Ukraine offiziell bekannt gegeben. Seine Leiche wurde dort gefunden und von der ukrainischen Armee identifiziert. Auch sein Flugticket haben wir in dem Telegram-Channel von Workwire gesehen.
2: Ja, naja, auch die Angestellte von Workwire sagt ja selber, das ist ein, wie sie sagen würde, ein riskanter Job. Konntet ihr denn irgendwie nachvollziehen, was mit den Menschen dann direkt passiert, die rekrutiert werden und nach Russland kommen?
0: Ja, also wie die Rekruterin uns schon verraten hat, kommt man erstmal in eine Art Trainingslager, Ausbildungscamp. Das kann man eben auch in dem Telegram-Channel nachvollziehen. Da haben sie eben ziemlich viele Fotos gepostet und immer zugeschrieben, hier im Trainingscamp. Und da war es natürlich immer schön und alle hatten gute Laune. Und diese Fotos von diesem vermeintlichen Trainingscamp und den Situationen dort in Telegram haben wir erstmal gezweifelt, dass das alles so authentisch ist. Und wir haben sehr, sehr lange gesucht. Wir hatten die Theorie, also meine Kollegen und ich, dass so eine Art ehemaliges Jugendfreizeitlager irgendwo im Wald in Russland sein könnte. Und haben gedacht, gut, wahrscheinlich eher auch in der Grenzregion zur Ukraine oder so in der Nähe zur ukrainischen Grenze.

0: Und dann haben wir versucht, diese ganzen Freizeitlager uns anzuschauen und nach Übereinstimmungen auf den Bildern zu suchen. Es gibt ja so Einträge, wie bei Google Maps gibt es ja in Russland Yandex, das ist so das russische Google. Und da gibt es dann ja auch so Firmeneinträge oder eben einfach so Freizeiteinrichtungen, die dann Einträge haben, wo Fotos hochgeladen sind und so. Also genau wie bei Google. Und also haben wir die alle durchgeklickt. Und es gibt aber sehr, sehr, sehr viele Jugendlager in Russland.
1: Also ihr habt aber ermitteln können, wo dieses Trainingslager ist und dass es existiert.
0: Genau, wir haben das Lager gefunden. Es war nordöstlich von Moskau und es war gar kein Lager oder Camp, sondern so eine Art Ferienresort oder Reha-Resort. Sanatorium hieß das dann im Internet, also auf deren Webseite haben sie sich selbst Sanatorium genannt. Da kannst du dich halt so ja wie zur Kur, so einen Kururlaub machen. Und da waren wir erstmal sehr verdutzt, aber es stimmte alles überein. Also das war eindeutig der Ort, an den Workwire die Rekruten gebracht hat.
1: Wie lange bleiben die denn da eigentlich und werden da ausgebildet?
0: Also glaubt man der Rekruterin, die wir auf WhatsApp am Telefon hatten, dann so 2 Wochen bis 1 Monat. Danach geht's an die Front. Und natürlich weiß man das nicht ganz genau, aber auch das ukrainische Verteidigungsministerium, was wir angefragt haben offiziell, hat uns mitgeteilt, dass die Ausbildung sehr kurz sei. Die sprachen dann von 10 bis 14 Tage Ausbildung. Also genau belegen können wir das nicht, aber verschiedene Quellen sagen da schon übereinstimmend, dass die Ausbildung wirklich nur wenige Wochen geht.
1: Das heißt ja, diese Menschen haben keinerlei militärische Vorkenntnisse. Die können vermutlich auch kein Russisch reden. Die trainieren nur wirklich sehr kurze Zeit. Und dann landen die mutmaßlich an der Front, also am gefährlichsten Fleck. Wie soll das funktionieren?
0: Ja, man könnte sagen, diese Menschen sind Kanonenfutter.
2: Also das sind eben, auf Englisch sagt man Expendables. Also man hat nicht so hohe auch politische Kosten, wenn diese Menschen sterben in der Heimat.
0: Darüber haben wir auch mit einem Experten gesprochen. Der Politikwissenschaftler Tim Glavion von der Uni Freiburg hat sich schon viel mit den Rekrutierungen von Ausländern für die russische Armee beschäftigt.
2: Zum Beispiel die afrikanisch angeheuerten Söldner, die in der Ukraine eingesetzt werden, oft gegen ihren Willen, werden häufig auch an erster Front eingesetzt, ohne das nötige Training auch dafür. Und damit haben die eine extrem hohe Sterblichkeitsrate auch.
0: Es gibt da verschiedene Erfahrungsberichte in anderen Medien von Leuten, die entweder von der ukrainischen Armee gefangen genommen wurden, geflohen sind oder es anders geschafft haben, heimgebracht zu werden und dann eben Interviews gegeben haben und gesagt haben, sie hatten gar keine Ahnung, was sie da tun. Ihnen wurde einfach eine Waffe in die Hand gedrückt und dann wurden sie wirklich in die gefährlichsten Einsätze geschickt. Es gibt da auch Berichte von einigen, die sagen, dass gezielt die ausländischen Soldaten an die gefährlichsten Einsätze geschickt werden. Also wirklich das, wo man sehr wahrscheinlich verstirbt und wo andere lieber in Sicherheit bleiben, da wurden dann immer die Ausländer hingeschickt.
2: Leider ist für viele Menschen in diesen Ländern, wo rekrutiert wird, die eigene ökonomische Lage so desolat, dass sie vielleicht sogar bereit sind, in das Militär sich rekrutieren zu lassen. Jedoch muss man sagen, dass diesen Menschen wahrscheinlich nicht bewusst ist und dass diesen klar auch nicht kommuniziert wird, wie gefährlich diese Rekrutierung ist.
0: Und wir haben auch mit Tim Glavion darüber gesprochen, dass viele dieser ausländischen Soldaten tatsächlich nicht freiwillig in der Armee sind.
2: Sie unterschreiben ja auch einen Vertrag, den sie gar nicht verstehen. Der Pass wird abgenommen in vielen Fällen. Es wird keine Kommunikation nach Hause erlaubt.
0: Die haben halt keine Mittel und dann unterzeichnen sie diese Verträge und gehen an die Front.
2: Aber sie tun das unter falschen Versprechungen. Und ohne diese Versprechungen würden sie dort nicht hingehen. Und im Gegenteil wären sie dann oft unter fast schon, ja, mancher tatsächlicher Waffengewalt bis an die Front und bis in ja, suizidale Kamikaze-Aktionen gezwängt. Und das ist definitiv ein Kriegsverbrechen.
1: Wie viele solcher ausländischen Kräfte sind denn aktuell für Russland im Einsatz? Weiß man da irgendwas?
0: Wir haben jetzt nur die Zahlen, die uns die Ukraine mitgeteilt hat. Auf unsere Anfrage hat das ukrainische Verteidigungsministerium gesagt, dass mehr als 27.900 Ausländer Verträge mit der russischen Armee abgeschlossen hätten, aus 135 verschiedenen Ländern.
1: Jetzt muss man einmal sagen, ukrainische Informationen sind in diesem Krieg ja auch nicht unabhängig. Für wie realistisch hältst du diese Zahl trotzdem?
0: Die einzige Quelle, die nah dran sitzt, ist die ukrainische Armee, weil sie natürlich an der Front selbst sitzt, weil die Geheimdienste eine Aufklärung betreiben und weil sie aber natürlich auch die getöteten Soldaten unter Umständen bergen oder ja, identifizieren oder aufgreifen, eben gefangen nehmen. Deswegen ist das schon leider so die beste Quelle, die wir da heranziehen können. Es gibt allerdings auch wirklich sehr viele Erfahrungsberichte, dass diese Rekrutierungsmaßnahmen systematisch geschehen. Also für mich ist es plausibel, dass sich das wirklich im hohen Tausenderbereich bewegt, diese Zahl.
1: Mhm. Und woher kommen die Menschen meistens?
0: Die meisten sind tatsächlich aus befreundeten Ländern von Russland, zum Beispiel die ehemaligen Sowjetstaaten. Es ist zahlenmäßig überwiegend aus so Ländern wie Usbekistan oder Kasachstan auch. Aber dann gibt es eben auch einen großen Schwerpunkt auf afrikanische Länder, aus denen dann jetzt vor allen Dingen im letzten Jahr viel rekrutiert wurde, also Kenia oder Ghana zum Beispiel. Und jetzt vor kurzem beobachten wir, dass dann eben auch so Länder wie Indonesien, Kambodscha oder Malaysia in den Fokus gerückt sind.
1: Aber warum hat sich Russland da umorientiert?
0: Auf Afrika lag gerade in den letzten Monaten ein sehr starker Fokus. Also es gab sehr viele Überlebende, sehr viele Angehörige, die auch vor die Presse getreten sind, die das anprangern, diese Rekrutierungspraxis, die Tatsache, dass die Leute eben wie Kanonenfutter behandelt werden. Und deswegen gab es so eine Art Backlash, sag ich mal, der dazu geführt hat, dass wahrscheinlich jetzt in den afrikanischen Ländern nicht mehr rekrutiert wird oder nicht mehr so viel.
2: Und natürlich ist das auch ein Riesenproblem für Russland, die damit international eben doch immer isolierter werden, was sie anfangs am Ukraine-Krieg ja noch geschafft haben zu vermeiden. Aber nun gerade mit dieser Kampagne, dieser Rekrutierungskampagne, verlieren sie gerade auch in Afrika an Rückhalt.
0: Der Politikwissenschaftler Tim Glavion hat auch gesagt,
2: jetzt, wo es diese Gegenmaßnahmen in wichtigen Ländern gibt, wie eben Kenia, Ghana, Südafrika beispielsweise, aber andere werden auch nachziehen müssen, um nicht von ihrer eigenen Bevölkerung unter Druck zu geraten, werden natürlich diese Rekrutierungsnetzwerke versuchen, auf andere Länder sich auszuweiten.
0: Das deckt sich mit unseren Erkenntnissen und Beobachtungen über Workwire. Weil Workwire hat nämlich auch noch bis Anfang dieses Jahres in Afrika rekrutiert und dann sehr plötzlich auf Indonesien umgeschwenkt.
2: Aber der größte Pool der Rekrutierung, da darf man sich keine Illusionen machen, fällt dadurch nicht weg. Und das sind eben die Russland nahestehenden Regierungen und die werden wegen diesem zivilgesellschaftlichen Backlash das nicht einstellen.
1: Alice, wie wichtig sind denn diese ausländischen Soldaten für Russland insgesamt? Was würdest du sagen nach deiner Recherche?
0: Die ausländischen Soldaten sind für Russland wichtig, weil Russland bereits hohe Verluste an der Front hat.
1: Aktuelle Schätzungen gehen davon aus, dass bis zu 450.000 russische Soldaten im Krieg in der Ukraine bisher getötet wurden.
0: Und die ausländischen Soldaten verstärken halt die Streitkräfte und wenn sie getötet werden, verursacht das in Russland weniger innenpolitische Probleme, als wenn das eben um russische Staatsbürger gehen würde.
1: Alice, jetzt hast du, euer ganzes Team, ihr habt da lange recherchiert, ihr seid da so tief eingetaucht. Was ist denn dein persönliches Fazit nach dieser Recherche?
0: Also ich fand besonders einprägsam, wie zynisch, also wie verharmlosend diese ganze Rekrutierung abläuft. Wenn man diesem Workwire-Channel gefolgt ist und da mitgelesen hat, dann hat man das Gefühl bekommen, das ist wirklich gar nicht menschlich. Also es wird das Risiko, die Gefahr völlig ausgeblendet und da wird dann eher sowas gesagt wie, ja, warum willst du dich für $200 auf einer Baustelle krumm arbeiten und deine Gesundheit ruinieren? Komm doch lieber eben zur russischen Armee und werde reich. Aber ja, dass man dort eben stirbt und das ist sehr, sehr viele bereits das Leben gekostet hat, das wird da komplett ausgeklammert. Das hat mich schon sehr beschäftigt bei dieser Recherche und ich glaube, da werde ich auch noch eine Weile drüber nachdenken.
1: Gerade deswegen ist es sehr toll, dass du es uns erzählt hast und die Recherche mit uns geteilt hast. Danke, dass du da warst, Alice.
0: Danke, dass ich hier sein durfte.
3: 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Und damit geht auch der ARD-Infoabend zu Ende. Am Mikrofon verabschiedet sich jetzt Christopher Gaube. Bleiben Sie gern dran. Hier geht's gleich weiter mit der ARD-Infonacht. Tschüss und einen guten Abend Ihnen.

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1: Um 22 Uhr mit Jan Busche. Deutschland hat der NATO Verteidigungsausgaben in Rekordhöhe gemeldet. Die Bundesregierung übermittelte für dieses Jahr einen Betrag von fast 125 Milliarden Euro. Aus der Nachrichtenredaktion Gisela Former.
2: Die NATO hat die Daten zum Start ihres Gipfeltreffens in der türkischen Hauptstadt Ankara veröffentlicht. Die rund 125 Milliarden Euro entsprechen im Jahresvergleich einem Plus von gut einem Viertel. Der Anteil am deutschen Bruttoinlandsprodukt liegt bei fast 2,7%. In der NATO geben damit in absoluten Zahlen nur die USA mehr Geld für Verteidigung aus. Das Gipfeltreffen begann mit neuen Vorwürfen des US-Präsidenten. Großbritannien, Italien, Deutschland und Frankreich hätten die USA im Iran-Krieg hängen gelassen, sagte Trump. Außerdem forderte er erneut, dass Grönland Teil der Vereinigten Staaten werden sollte.
1: Die französische Rechtspopulistin Le Pen will trotz ihrer Verurteilung bei der Präsidentschaftswahl im kommenden Jahr antreten. Das kündigte sie am Abend in einem Fernsehinterview an. Ein Berufungsgericht hatte das Urteil gegen Le Pen wegen Veruntreuung von EU-Geld bestätigt. Eine Sperre für das Ausüben öffentlicher Ämter wurde aber verkürzt. Das Gericht verpflichtete Le Pen jedoch, eine Fußfessel zu tragen. Die 57-Jährige will das vor dem höchsten Berufungsgericht anfechten. Das Europaparlament hat neuen Fluggastrechten mit breiter Mehrheit zugestimmt. Die Reform sieht unter anderem vor, dass Eltern im Flugzeug künftig kostenlos Sitzplätze neben ihren Kindern reservieren können und dass Ticketpreise übersichtlich dargestellt werden müssen. Bei Entschädigungen für verspätete Flüge soll es keine wesentlichen Änderungen geben. Damit die Reform in Kraft treten kann, ist noch die formelle Zustimmung der Mitgliedstaaten erforderlich. Das gilt aber als sicher. Bei der Fußball-Weltmeisterschaft steht Argentinien im Viertelfinale. Das Team besiegte Ägypten mit 3:2. Aus dem ARD-WM-Team, Desiree Krause.
3: Lionel Messi lag seinen Teamkollegen mit Tränen in den Augen in den Armen. 0:2 hatte Argentinien bis zur 79. Minute zurückgelegen, schoss dann in 13 Minuten 3 Tore, drehte das Spiel und steht im Viertelfinale. Einen Treffer legte Messi vor, das 2:2 machte er selbst. In der 21. Minute bereits hatte er die Chance zum Ausgleich per Elfmeter vergeben und damit einen Negativrekord aufgestellt. Messi verschoss seinen zweiten Elfmeter im Turnier. Das ist bislang noch keinem Spiel in der WM-Geschichte passiert.
1: Und gerade hat das letzte WM-Achtelfinalspiel zwischen der Schweiz und Kolumbien in Vancouver begonnen. Das waren die Nachrichten. Das Wetter in Deutschland. Heute Nacht meistens trocken im Osten und in der Mitte kann es etwas Regen geben und die Nachtwerte liegen zwischen 18 und 10 Grad. Morgen etwas Regen im Nordosten und im Südwesten gibt es oft Sonne und die Werte morgen zwischen 24 und 32 Grad, an Nord- und Ostsee etwas kühler. Am Donnerstag oft freundlich, nur im Nordwesten mehr Wolken, bis 32 Grad. Und am Freitag Sonne und Wolken, dann bis 34 Grad. Es ist 22.03 Uhr.
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4: Und so sieht's auf den Straßen aus. A1 Lübeck-Hamburg vor der Norderelbbrücke in beiden Richtungen 2 Kilometer Stau wegen eines Schwertransportes. A2 Oberhausen Richtung Dortmund in Höhe Oberhausen-Königshardt 3 Kilometer Stau nach einem Unfall. Der Verkehr wird über den Standstreifen geleitet. Die A9 Nürnberg Richtung Halle-Leipzig ist zwischen Bad Lobenstein und Schleiz wegen eines Waldbrandes gesperrt. Dadurch staut es sich hier. Die A38 Göttingen Richtung Halle ist zwischen Breitenworbis und Bleicherode wegen Wartungsarbeiten im Tunnel Höllberg bis morgen früh ca. 6 Uhr gesperrt. Die A40 Essen-Duisburg ist zwischen Mülheim-Heißen und Mülheim-Dümpten nach einem Unfall in beiden Richtungen gesperrt. Die A42 Kamp-Lindfort Richtung Dortmund ist zwischen Oberhausen-Zentrum und Kreuz-Essen-Nord wegen Bauarbeiten bis morgen früh 5 Uhr gesperrt. Und eine Meldung von der A71 Erfurt Richtung Suhl, die ist zwischen Oberhof und Suhl-Zeller-Mehlis wegen Wartungsarbeiten im Tunnel Hochwald bis 6 Uhr früh gesperrt. Allen unterwegs eine gute Fahrt.
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4: Von NDR Info in Hamburg mit Tom Westerholt am Mikrofon. Guten Abend. Wir schauen zu Beginn der Infonacht nach Frankreich, wo Marine Le Pen am Abend ein mit Spannung erwartetes Statement abgegeben hat.
5: Je suis candidate à l'élection présidentielle.
4: Ja, Marine Le Pen will französische Präsidentin werden, ungeachtet der Tatsache, dass sie in den anstehenden Wahlkampf als verurteilte Straftäterin geht und jetzt eine elektronische Fußfessel tragen muss. Ein Pariser Berufungsgericht hatte heute das Urteil gegen die französische Spitzenpolitikerin der rechtspopulistischen Partei Rassemblement National bestätigt, wenn auch abgemildert. 3 Jahre Haft für Le Pen wegen Veruntreuung von EU-Geldern, 2 davon auf Bewährung, das verbleibende Jahr jetzt in Hausarrest mit der angesprochenen Fußfessel. Wir sprechen darüber mit unserer Korrespondentin in Paris, Caroline Diller. Marine Le Pen hat sich am Abend im französischen Fernsehen, wie gerade eben gehört, zur Kandidatin erklärt, obwohl sie ja ursprünglich gesagt hatte, nicht mit Fußfessel. Wie passt das jetzt zusammen?
5: Indem Marine Le Pen angekündigt hat, in Revision zu gehen und das Kassationsgericht anzurufen. Sie argumentiert, dass damit eben alle vorherigen Urteile, also das aus der ersten und aus der zweiten Instanz, ausgesetzt werden. Also eben auch die Fußfessel, die angeordnet wurde. Allerdings ist gerade dieser Punkt, also setzt das jetzt wirklich die vorherigen Urteile aus, juristisch umstritten. Und es ist durchaus denkbar, dass das Kassationsgericht, also die letzte juristische Instanz in Frankreich, vor der Präsidentschaftswahl im kommenden April entscheidet und Marine Le Pen dann kurz vor der Wahl eben doch noch als Kandidatin zurückziehen muss. Also es ist eine absolut riskante Strategie, die sie da ausgewählt hat, die aber aus ihrer Sicht, also aus Sicht von Marine Le Pen, 2 Vorteile hat. Nämlich, dass sie nicht als vorbestraft in diesen Wahlkampf geht und eben ohne die Fußfessel, wenn das so aufgeht, wie sie sagt.
4: Also ein ziemliches Wabonk-Spiel, auf das sich Marine Le Pen da einlässt. Ist ihre Gesamtsituation Stand jetzt, ist das ein Handicap oder stärkt es möglicherweise ihre Position bei ihren Anhängern noch, so nach dem Motto, sich kämpferisch zu zeigen und zu sagen, mich kann eigentlich gar nichts stoppen?
5: Also ich denke mal, die harten Marinist, also die harten Marine Le Pen-Anhänger auch innerhalb des Rassemblement National, die hätten zu ihr gehalten, egal wie ihre Entscheidung am Ende ausgegangen wäre heute Abend. Man muss dazu sagen, es ist jetzt noch nicht so lange her, dass wir eben diese Entscheidung im französischen Fernsehen gesehen haben. Das heißt, wir haben auch noch nicht so wahnsinnig viele Reaktionen auf eben genau das jetzt vorliegen. Interessant ist vielleicht noch zu erwähnen, dass es Umfragen gibt, unter anderem vom Institut Odoxa, die wurde Ende Juni veröffentlicht, laut denen 6 von 10 Befragten in Frankreich das Gefühl haben, dass dieses Verfahren fair war. Das heißt, das Narrativ, das Marine Le Pen ja jetzt hier über Monate immer wieder auch in der Öffentlichkeit vorgebracht hat, nämlich dass einer vermeintlich politisch motivierten Justiz bei den Leuten im Land gar nicht so wirklich verfängt. Und insofern ist jetzt natürlich fraglich, inwieweit sich ihr jüngster Move auch auf die Wahrnehmung der Menschen, nicht nur der eigenen Anhänger, auswirkt. Ich glaube aber tatsächlich, um das nochmal deutlich zu machen, dass es jetzt am Abend zu früh ist, da schon Aussagen zuzumachen.
4: 6 von 10 heißt auf der anderen Seite auch, 40% stehen da und sagen, wir glauben Marine Le Pen, das war eben jetzt doch kein gerechtes Verfahren. Was heißt das aktuell für die Stimmung in Frankreich, für die politische?
5: Tatsächlich hatte dieser Prozess gegen Marine Le Pen und vor allem das Urteil in der ersten Instanz, das ja vergleichsweise streng war. Wir erinnern uns daran, dass diese Nichtwählbarkeitsstrafe für 5 Jahre damals von den Richtern mit einer sofortigen Wirkung ausgesprochen worden war. Das heißt, Marine Le Pen war eben nicht wählbar, obwohl sie in Berufung gegangen ist. Und diese Exécution provisoire, diese sofortige Wirkung, die hatte damals eine sehr intensive Debatte ausgelöst, auch über die französische Justiz. Die hatte zum Teil auch bei Marine Le Pens politischen Gegnern für Unbehagen gesorgt, weil die nämlich gesagt haben, wir würden sie gerne, wenn überhaupt, an der Wahlurne schlagen und eben nicht, weil eine Gerichtsentscheidung am Ende ihre Kandidatur verhindert. Und man hat eben jetzt bei der Begründung des Berufungsurteils auch gemerkt, dass die Richterin am Berufungsgericht eben der freien Wahl der Wähler und dem Recht, sich zur Wahl zu stellen, einen sehr hohen Stellenwert eingeräumt hat. Insofern ist es natürlich so, dass es da eine sehr intensive Debatte darüber gab, dass aber natürlich die Richter in der zweiten Instanz diese Debatte durchaus zur Kenntnis genommen haben. Und gleichzeitig sind 2 Gerichte in Frankreich zu der Überzeugung gelangt, nach 2 sehr, sehr langen, sehr intensiven Prozessen, denen ja auch 10 Jahre Ermittlungen vorangegangen waren, dass Marine Le Pen und die anderen Angeklagten sich der Veruntreuung von EU-Geldern schuldig gemacht haben. Also auch das muss man an dieser Stelle nochmal betonen. Insofern ist das aus meiner Sicht schon ein sehr, sehr einzigartiger Vorgang, der hier passiert, der natürlich aber auch damit zu tun hat, dass wir eben in diesem sehr außergewöhnlichen politischen Kontext hier in Frankreich sind. Und mit der Revision, die Marine Le Pen angekündigt hat, ist das letzte Wort in dieser

0: Sache natürlich auch noch nicht gesprochen. Und es wird dieses Verhältnis von Politik und Justiz natürlich auch weiter belasten.
1: Marine Le Pen geht gegen ihre Verurteilung in Revision und tritt als Präsidentschaftskandidatin für die rechtspopulistische Rassemblement National in den Wahlkampf. Informationen dazu waren das von unserer Korrespondentin Caroline Diller in Paris. Meine NDR-Kollegin Birgit Langhammer hat mit dem Politikwissenschaftler Dr. Jan Wernert vom Jacques Delors Centre an der Hertie School in Berlin über das Le Pen-Urteil gesprochen. Sie hat ihn zunächst gefragt, wie groß seiner Ansicht nach der politische Schaden für den RN dadurch ist, ob Marine Le Pen jetzt nicht die Opferkarte ziehen kann.
2: Ja, die kann man immer. Die hat auch Marine Le Pen versucht, ganz ausführlich zu ziehen, hat auch versucht, nach dem Urteil in erster Instanz Demos dagegen zu organisieren, kommt aber dann doch relativ schlecht an, gerade wenn man verurteilt worden ist wegen der Veruntreuung von öffentlichen Geldern zu Parteizwecken. Allerdings hat man nicht gerade gemerkt, dass ihre Wählerschaft da allzu sehr davon betrübt war. Dass das jetzt kein Ruhmesblatt ist, ist, glaube ich, allen klar. Bisher hat sich das nicht so sehr ausgewirkt. Vielleicht wird das dann aber doch noch einen Effekt haben.
3: Und generell, was ist die politische Bedeutung dieses Urteils, von dem es ja eben auch hieß, es wäre politisch quasi motiviert, der Prozess ja alleine schon?
2: Ja, das ist natürlich das Narrativ, das der RN versucht hat zu streuen, weil es nicht dieses Gerichtsurteil akzeptieren will. Und in erster Instanz im Prozess hat auch Marine Le Pen gesagt, dass sie das nicht einsieht, dass sie da keinen Fehler sieht. In zweiter Instanz hat sie dann doch ihre Position relativiert und eingestanden, dass da vielleicht doch etwas da wäre. Ich meine, die Beweislage ist auch wirklich vernichtend.
3: Und vielleicht jetzt nochmal ab vom RN und dem Spitzenpersonal. Wie ist jetzt Ihre generelle Einschätzung zu den Präsidentschaftswahlen im kommenden Frühjahr? Wird es nur noch eine Konfrontation der Extreme, weil auch die Linke ja sehr stark ist? Also welche Chancen haben überhaupt noch die Mitteparteien?
2: Ja, ich würde sagen, der RN geht mit der stärksten Position in diese Wahl rein. Wir sind jetzt immer noch ein Dreivierteljahr vor dem eigentlichen ersten Wahlgang. Da kann noch extrem viel passieren. Also es ist alles noch relativ schwammig. Aber bisher kommt niemand ansatzweise an den RN ran in puncto Wählerstimmen im ersten Wahlgang. Im zweiten Wahlgang, der eigentlich entscheidende Wahlgang, da sieht es ein bisschen enger aus. Und da sind tatsächlich die Bestplatzierten dann eher die Kandidaten der Mitte, wie Edouard Philippe, der Premierminister unter Emmanuel Macron war bis 2020, der ist der dann noch in die Nähe dieser Werte kommt und wo es dann um wenige Prozentpunkte ginge in der Stichwahl. Wie gesagt, Stand jetzt, das ist alles noch sehr volatil, da kann noch sehr viel passieren. Es gibt tatsächlich die Möglichkeit, dass dadurch, dass die Hürde in die Stichwahl zu kommen relativ niedrig ist für den Zweitplatzierten, also niemand kommt zuverlässig über 20%. Es gäbe die Möglichkeit, dass auch der Linksaußenkandidat Mélenchon dann in die Stichwahl käme. Und er ist wirklich der unbeliebteste Politiker in Frankreich. Er hätte keine Chance, höchstwahrscheinlich weder gegen Marine Le Pen noch gegen Jordan Bardella. Er macht tatsächlich vielen Wählerinnen und Wählern mehr Angst als den beiden. Ob das berechtigt oder nicht, ist eine andere Frage. Entsprechend ist das auch so ein Szenario, was Wählerinnen und Wähler der Mitte am meisten befürchten würden, dass sie so nur noch diese Wahl hätten in der Stichwahl.
1: Sagt der Politikwissenschaftler Dr. Jan Wernert vom Jacques Delors Centre an der Hertie School in Berlin zum Urteil gegen die rechtspopulistische französische Politikerin Marine Le Pen.
4: Bei einem Transportunternehmen machen die Dieselpreise oft ein Drittel der Betriebskosten aus. 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

0: Und wir schauen auf die Uhr. 22.15 Uhr ist es jetzt.
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0: Schon vor dem NATO-Rüstungsgipfel, der heute und morgen in Ankara stattfindet, sind wichtige Rüstungsprojekte vereinbart worden. Die deutsche ThyssenKrupp-Rüstungstochter TKMS hat sich einen der weltweit größten U-Boot-Aufträge aus Kanada gesichert. Kanada hat 12 U-Boote beim deutschen Hersteller geordert. Mit Kanada, so Bundesverteidigungsminister Pistorius, solle die weltweit größte und modernste U-Boot-Flotte aufgebaut werden. Der Bundeskanzler sprach von einem wichtigen Signal.
2: Schönen guten Tag, meine Damen und Herren.
3: Der Bundeskanzler steht am Flughafen kurz vor der Abreise.
2: Dieser NATO-Gipfel in Ankara findet statt in bewegten Zeiten.
3: Friedrich Merz spricht von der Bedrohung aus Russland und wünscht sich den Geist von Ankara. Und dabei soll ein möglicher Deal helfen. Denn Kanada hat sich entschieden, 12 U-Boote sollen, wenn alles klar geht, in Deutschland bestellt werden.
2: Das ist einer der größten, wenn nicht der größte Rüstungsauftrag in der Geschichte der Bundesrepublik Deutschland. Und das ist nicht nur wirtschaftlich eine schöne Nachricht, das ist auch eine gute Nachricht für unsere gemeinsame Sicherheit.
3: Entwickelt wurden die U-Boote für die deutsche und die norwegische Marine. Nun steigt Kanada mit ein.
2: Es ist Ausdruck einer auf Dauer angelegten Partnerschaft. Diese Partnerschaft fußt auf gemeinsamen Interessen und auf gemeinsamen Werten. Und sie reicht weit über die Sicherheits- und Verteidigungspolitik hinaus.
3: Der Auftrag könnte viele Milliarden wert sein. Er sichert und schafft Arbeitsplätze in Kiel und Wismar. Die U-Boote sollen in Deutschland gebaut werden. Das freut Manuela Schwesig, die Ministerpräsidentin von Mecklenburg-Vorpommern von der SPD.
4: Es betrifft Industriearbeitsplätze, tarifgebunden und gleichzeitig auch ganz viele kleine und mittelständische Unternehmen aus der Zuliefererwirtschaft. Deswegen ist es für jetzt eine sehr gute Nachricht, aber auch für die langfristige Perspektive.
3: Eine langfristige Perspektive, über die sich aber nicht alle freuen. Die Linke, Heidi Reicheneck, ist weniger euphorisch.
5: Wenn man die Wirtschaft hier so auf den Boden drückt, wie es diese Regierung gerade macht, und sich dann hinstellt und sagt, okay, Rüstung ist jetzt der Heilsbringer, der eure Arbeitsplätze rettet, na, dann macht man ja genau das, was man erreichen will, die Leute nämlich für diese Militarisierung begeistern.
0: An dieser Stelle müssen wir den Beitrag einmal kurz unterbrechen für eine wichtige Warnmeldung. Achtung, ein Falschfahrer auf der A60 Rüsselsheim-Mainz. Zwischen Mainz-Spitz-Dreieck und Mainz-Laubenheim kommt Ihnen ein Falschfahrer entgegen. Fahren Sie äußerst rechts und überholen Sie nicht. Noch einmal auf der A60 Rüsselsheim-Mainz. Zwischen Mainz-Spitz-Dreieck und Mainz-Laubenheim ist ein Falschfahrer unterwegs. Äußerste Vorsicht bitte in beiden Richtungen. Und damit zurück zum Beitrag.
3: Die AfD sagt, natürlich sei die Rüstungsindustrie ein Teil der deutschen Wirtschaft, aber Fraktionschef Tino Chrupalla will die Nachricht nicht eindeutig bewerten.
6: Umgekehrt sehe ich manches kritisch, wo wir mittlerweile in Kriegstüchtigkeit so weit umbauen, dass deutsche Technologieindustrie abwandert, und zwar nicht Rüstung. Aber ansonsten, natürlich sind Projekte oder Bestellungen aus dem Ausland auch in Deutschland herzlich willkommen.
3: Der Kanzler sieht es so, dass er mit guten Nachrichten zum NATO-Gipfel reist, und dort wird er den Mann treffen, der gern große Deals macht.
7: Ich glaube nicht, dass man Donald Trump jetzt unter die Nase reiben möchte, dass der größte Deal, der gerade verabschiedet wird, ohne die USA läuft.
3: Sagt der Politikwissenschaftler und Militärexperte Christian Mölling. Er sieht durchaus ein Zeichen an die NATO.
7: Kanada will dazugehören, und für die Europäer ist es wichtig, Kanada mit dazu zu haben, weil natürlich Kanada ein wichtiger Akteur in der Arktis und im Nordmeer ist und damit eine wichtige Flanke Europas helfen kann, mit abzudecken. Das ist natürlich dann wiederum für Staaten wie Norwegen und Finnland extrem wichtig.
0: Das sagt der Politikwissenschaftler und Militärexperte Christian Mölling im Bericht von Hauptstadtkorrespondent Gabor Hallas. Der Milliardenauftrag aus Kanada sorgt für Jubel beim Kieler Marineschiffbauer TKMS. Tobias Gellertz.
8: Die Marineschiffbauer von ThyssenKrupp Marine Systems sprechen vom größten Einzelauftrag ihrer Geschichte. Der Auftragsbestand könnte damit nach Angaben des Unternehmens um mehr als die Hälfte wachsen. Der endgültige Vertrag muss allerdings noch ausgehandelt werden. TKMS rechnet 2033 mit dem Stapellauf des ersten U-Bootes. Mit der Entscheidung für TKMS setzt Kanada künftig auf dieselbe U-Boot-Klasse wie Deutschland.

0: Lettland und Norwegen. Die Boote sind unter anderem für Einsätze im Nordatlantik und in der Arktis ausgelegt. Durch den milliardenschweren Auftrag könnten nach Unternehmensangaben bis zu 1.500 neue Arbeitsplätze in Wismar und Kiel entstehen. Möglicherweise könnte in Wismar im September mit dem Bau eines U-Bootes begonnen werden. In Kiel wird an zweien gearbeitet. Schleswig-Holsteins Landesregierung spricht von einer historischen Entscheidung. Wirtschaftsminister Madsen sagte heute:
1: Man sieht, dass hiermit die weltbeste nicht-atomare U-Boote sich durchsetzen. Das ist ein sehr starkes Signal an die Mitarbeiterinnen und Mitarbeiter. Hier sieht man, wie die Technologie auch von uns hier im Norden sich durchsetzt und dass wir eine Stärkung des Industriestandorts in den nächsten Jahren erleben werden.
0: Das gesamte kanadische Programm inklusive Wartung, Instandhaltung, Ausbildung und Betrieb könnte laut kanadischen Medien ein Volumen von bis zu 63 Milliarden Euro erreichen. Die Kieler Marineschiffbauer gehen von einer langfristigen strategischen Partnerschaft zwischen Kanada, Deutschland und Norwegen aus. Im Fokus stünden Sicherheit, Industrie und gemeinsame Verteidigung im Nordatlantik.
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3: Nach dem WM-Sieg über die Fußballnationalmannschaft der USA herrscht natürlich Freude in Belgien. Viele sehen darin eine herbe Ohrfeige für US-Präsident Trump. Der hatte ja zumindest mit dafür gesorgt, dass die Sperre für den US-Stürmer Balogun aufgehoben wurde. Am Ende hat es der Mannschaft nichts genützt. Sie verlor auch mit ihrem Star 1:4 gegen die Belgier. Andreas Meyer-Feist hat Reaktionen von dort eingeholt.
4: Lukaku noch eentje, natürlich! Lukaku noch eentje! In het Witte Huis knipt er een het licht uit!
5: Da können Sie im Weißen Haus das Licht ausmachen, rief der belgische TV-Kommentator, als Belgiens rote Teufel mit einem YMCA-Tanz gegen Präsident Trump stichelten, war kein Halten mehr. Viele Belgier sind in der warmen Sommernacht wach geblieben, jubeln je nach belgischer Region auf Niederländisch oder Französisch. Nach dem letzten Tor für die belgische Mannschaft in der Nachspielzeit durch Lukaku zum 4:1 Endstand.
4: Lukaku! Romelu!
5: Lukaku hatte geliefert, wie immer, nach amerikanischen Abwehrfehlern. Nachdem der Ball vom Schienbein Fanakens direkt zu Lukaku prallte und von dort schoss er ihn von der Strafraumkante flach ins rechte Toreck. US-Keeper Matt Freese chancenlos. Die Rache der Roten Teufel nach dem Politdrama vor dem Spiel. Trump hatte sich persönlich bei FIFA-Chef Infantino dafür eingesetzt, die Sperre des wohl besten US-Stürmers aufzuheben. Er war dann auch dabei.
4: Ils ont tout fait, les Américains, pour nous mettre à genoux avant ce match. Eh bien, c'est nous qui sommes debout, messieurs.
5: Die Amerikaner haben vor dem Spiel alles versucht, um uns in die Knie zu zwingen. Trotzdem stehen wir jetzt hier aufrecht. Sportministerin Jacqueline Galland schrieb auf X: Wahre Stärke liegt darin, mit Fair Play zu spielen. Und genau das hat Belgien getan. Der belgische Fußballverband hatte vor dem Spiel mit rechtlichen Konsequenzen gedroht. Nun erübrigt sich ein formaler Protest. Aber an der grundsätzlichen Kritik an der FIFA und an der politischen Einflussnahme der USA hält der Verband fest. Weil Belgien jetzt im Viertelfinale steht, will auch König Philipp in die USA reisen. Ob es eine Begegnung mit Donald Trump geben wird, teilte der königliche Palast noch nicht mit. Was als Fußballstreit begann, hatte sich zu einem diplomatischen Skandal entwickelt, in dem sich auch Belgiens Außenminister Maxime Prévot und auch die Europäische Kommission einschalteten. Eine Debatte, die in den belgischen Zeitungen weitergeht. In den Kommentarspalten heißt es: Europa beruft sich auf die Regeln der großen Institutionen, während die Amerikaner tun, was sie wollen. Botschaft an Präsident Donald Trump: Nach diesem belgischen Sieg brauchen Sie niemanden mehr anzurufen. Und was sagen die Fans in Belgien?
6: Fanden Sie fantastisch?
5: Ein fantastisches Spiel. De Ketelare erzielte die ersten beiden Tore. Fanake erhöhte auf 1:3. Lukaku besiegelte den Sieg in der 90. Minute. Ich bin glücklich. Es ist nicht nur ein Fußballsieg, es ist auch ein politischer Sieg.
7: Ich fand es sehr spannend.
5: Spannend bleibt es wohl. Belgien tritt am Freitag gegen Spanien an.
3: Berichtet Andreas Meyer-Feist. Und die Gefahrmeldung von eben hat sich verändert. Achtung, ein Falschfahrer jetzt auf der A60 Rüsselsheim-Mainz. Zwischen Mainspitz-Dreieck und Kreuz Mainz-Süd kommt Ihnen ein Falschfahrer entgegen. Fahren Sie äußerst rechts und überholen Sie nicht. A60 Rüsselsheim-Mainz zwischen Mainspitz-Dreieck und Kreuz Mainz-Süd. Ein Falschfahrer. Äußerste Vorsicht bitte. Und jetzt zum aktuellen Geschehen bei der Fußball-Weltmeisterschaft. Es geht ums letzte Viertelfinalticket. Die Schweiz trifft auf Kolumbien. Mehr von Nele Hüpper.
6: Ja, und hier in diesem Achtelfinale, da trifft sich auch die Bundesliga. In beiden Startaufstellungen ist die höchste deutsche Spielklasse mit insgesamt 4 Spielern vertreten. Unter anderem Gregor Kobel vom BVB für die Schweiz und auch Luis Diaz vom FC Bayern München für Kolumbien. Gesucht wird also der Viertelfinalgegner für Argentinien und ihr Reporter ist Jens-Jörg Krieg.
7: Macarena scheppert immer noch durch die Arena, die geschlossene hier in Vancouver. Letztes Spiel in Kanada, 7. Spiel insgesamt für die Schweizer. Übrigens ja beim Stand von 0:0 eine Wiederholung. Sie haben auch hier das Spiel, das erfolgreiche gegen Algerien bestreiten dürfen, als sie mit 2:0 gewannen. Oben auf der Anzeigetafel sehe ich, und ich sehe sie auch, wenn ich ins weite Rund blicke, vor allen Dingen Kolumbianer, die hier bestimmt 30.000, 35.000 ihrer Fans in die Arena gebracht haben. Es sind vielleicht 2.000, 3.000 im Oberrang auf den billigen Plätzen der Schweizer, die ein bisschen sparen müssen, um dem Klischee zu entsprechen. Vielleicht wie die Schwaben also nicht so teure Karten gekauft haben wie die reichen Südamerikaner. Zum Spiel, das ist schnell erzählt. Es steht 0:0 drauf, es ist 0:0 drin. Es gab bislang nur einen wirklich erwähnenswerten Torschuss. Den hatte die Mannschaft Kolumbiens. Cuarta, sehr schöner Schlenzer vom Strafraumrand. Und dann ist Kobel da, der quer in der Luft liegt und das 0:0 rettet.
6: Soweit die ersten Eindrücke von der Achtelfinalpartie Schweiz gegen Kolumbien bei dieser Fußball-Weltmeisterschaft der Männer. Ein Achtelfinale, das gab es ja am frühen Abend deutscher Zeit schon. Argentinien setzte sich mit 3:2 gegen Ägypten durch. Bis zur 79. Minute lag der Titelverteidiger zurück. Dank eines irren Endspurts drehte das Team um Superstar Lionel Messi die Partie und kann weiter von der Titelverteidigung träumen. Bei wem sich Land und Team bedanken können, das erzählt aus Atlanta Stefanie Batschik.
8: Ein ganzes Land hat mitgelitten. Hat mitgefiebert und mittendrin der Superstar, der Argentinier, der Kapitän Lionel Messi nach Schlusspfiff mit Tränen in den Augen. Die kullerten ihm nur so runter. Die Mitspieler um ihn rum haben versucht, ihn zu trösten, aber der konnte gar nicht mehr aufhören. Der Mann, der hier den Anschlusstreffer nach 0:2 Rückstand vorbereitet hat und der dann zum 2:2 getroffen hat und der dann das 3:2 seiner Mitspieler gesehen hat, bei dem sind die Emotionen so richtig hochgekocht. Der Titelverteidiger Argentinien dreht diese Partie in Atlanta, macht es auf unfassbar emotionale Art und Weise. Und mittendrin der Man of the Match, Lionel Messi, den sie dann am Ende haben im Kreis hochleben lassen. Ja, besser geht's nicht.
6: Ja, und Argentinien trifft dann im WM-Viertelfinale auf den Sieger der Partie Schweiz gegen Kolumbien. Da läuft nach der Hydration Break das Spiel wieder und es steht immer noch 0:0. Zum ersten Mal in seiner Karriere hat es der deutsche Tennisprofi Alexander Zverev ins Viertelfinale von Wimbledon geschafft. Und auf dem Center Court, da läuft aktuell noch schon ein Viertelfinale. Ina Kast ist für uns beim Grand Slam Turnier in London dabei und Novak Djokovic, der spielt richtig gut auf, oder?
9: Ja, wenn man bedenkt, dass er ja schon 39 Jahre alt ist und sein Gegner Felix Auger Aliassime aus Kanada 14 Jahre jünger ist, ist das schon ziemlich gut, was Novak Djokovic auch im fortgeschrittenen Tennisalter hier noch auf den Center Court von Wimbledon bringt. Es geht ja immerhin um den Halbfinaleinzug hier beim Grand Slam Turnier. Die beiden stehen jetzt fast schon 4 Stunden hier unten auf dem Platz und wir sind angekommen im 4. Satz, wo es jetzt 5:5 steht, nach Sätzen für Djokovic mit 2:1 und der erste Satz, der hat richtig lange gedauert. Der ging nämlich 1 Stunde und 22 Minuten, wurde im Tiebreak entschieden zugunsten des Serben. Jetzt wieder so ein langer Ballwechsel und da wird er nach vorne gelockt mit einem Stoppball. Novak Djokovic kommt aber zu spät und er reckt jetzt beide Hände Richtung Himmel, als wolle er sagen, meine Güte, warum gehe ich da denn nicht noch hin? Denn er wäre eigentlich noch rangekommen für meinen Geschmack. Ich glaube, er dachte, dass der ins Ausgeht. Nun gut, das Publikum ist auf jeden Fall total begeistert, dass es dieses Match hier noch zu sehen bekommt. Nach Ende des zweiten Satzes wurde hier das Dach geschlossen. Beide Spieler waren damit nicht ganz einverstanden. Die hätten gerne noch bei offenem Dach gespielt. Aber es ist natürlich von den Lichtverhältnissen dann auch besser, wenn man ein bisschen mit den Scheinwerfern hier arbeiten kann. Félix Auger-Aliassime versucht jetzt, dieses Aufschlagspiel durchzubringen. Und wenn er es schafft, der Kanadier, den vierten Satz zu gewinnen, würden wir einen fünften Entscheidungssatz sehen. Das also dann die volle Strecke, aber noch sind wir nicht so weit. Und ich muss noch kurz was zu Alexander Zverev sagen. Er ist ja direkt morgen wieder im Einsatz, wird dann gegen Taylor Fritz aus den USA spielen. Allerdings nicht auf dem Center Court, sondern auf Platz Nummer 1, der zweitgrößte Court hier. Da passen 12.000 Zuschauer ran. Und die Bilanz macht Zverev leider nicht so viel Mut, denn er hat die letzten 7 Duelle gegen Taylor Fritz verloren. Vielleicht klappt es ja morgen dann endlich mal wieder mit einem Sieg. Dann würde er hier auch ins Halbfinale von Wimbledon kommen. Und Novak Djokovic ist aber aktuell noch näher dran am Halbfinale.
6: Soweit live aus London, Ina Kast. Und noch eine kurze Meldung von der Tour de France. Der Däne Mats Pedersen vom deutschen Rennstall Lidl Trek holte sich den Sieg bei der 4. Etappe. Und der Slowene Tadej Pogacar, der muss das gelbe Trikot des Gesamtführenden jetzt leider abgeben.
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10: Um 22.30 Uhr mit Jan Busche. Deutschland hat der NATO Verteidigungsausgaben in Rekordhöhe gemeldet. Die Bundesregierung übermittelte für dieses Jahr einen Betrag von fast 125 Milliarden Euro. Das geht aus Daten hervor, die die NATO zum Beginn ihres Gipfeltreffens in Ankara veröffentlichte. Das entspricht im Jahresvergleich einem Plus von gut einem Viertel und fast 2,7% des deutschen Bruttoinlandsprodukts. Innerhalb der NATO geben damit in absoluten Zahlen nur die USA mehr Geld für Verteidigung aus. Marine Le Pen will bei der Präsidentschaftswahl in Frankreich im kommenden Jahr antreten. Das kündigte die Fraktionschefin des rechtsnationalen Rassemblement National am Abend in einem Fernsehinterview an. Aus Paris, Caroline Diller.
11: Und das, obwohl ein Pariser Berufungsgericht Le Pen der Veruntreuung von EU-Geldern für schuldig befunden und damit das Urteil der ersten Instanz von März letzten Jahres im Grundsatz bestätigt hatte. Le Pen kündigte an, dagegen in Revision zu gehen und das Kassationsgericht anzurufen. Dabei setzt sie vor allem darauf, dass die Revision die Vollstreckung aller zuvor ergangenen Urteile aussetzt, auch die von den Richtern angeordnete elektronische Fußfessel. Le Pen hatte zuvor mehrfach erklärt, sie werde keinen Wahlkampf mit Fußfessel machen.
10: Die Bundesregierung will Wärmepumpen und andere klimafreundliche Heizungen künftig weniger fördern. Das geht aus einem Schreiben an den Haushaltsausschuss des Bundestags hervor. Berlin-Korrespondentin Anne-Kathrin Mellmann berichtet, wer von den Kürzungen betroffen wäre.
12: Die Kürzungen würden alle betreffen, die eine Wärmepumpe einbauen wollen. Besonders die Haushalte, die mehr als 30.000 Euro haben zu versteuerndes Einkommen im Jahr. Ihre Förderung soll schrittweise absinken. Die Bundesregierung sagt dazu, sie wolle jetzt stärker auf soziale Unterschiede achten. Und damit steigt dann auch die Förderung für Haushalte, die weniger als 30.000 Euro im Jahr haben. Sie können sogar bis zu 22.400 Euro Zuschuss erhalten, maximal. Und wer Kinder hat, dessen Grenze für die Förderung verschiebt sich um 10.000 Euro nach oben. Das heißt, auch bei höheren Einkommen sind noch hohe Förderungen möglich.
10: Im vergangenen Jahr sind in Deutschland 2.150 Menschen an Drogen gestorben. Die Zahl liege damit auf Rekordniveau, sagte der Drogenbeauftragte der Bundesregierung Streeck bei der Vorstellung der Statistik. Er verwies darauf, dass die Opfer immer jünger werden. So seien seit 2021 die Todesfälle bei unter 30-Jährigen um mehr als die Hälfte gestiegen. Bei den unter 20-Jährigen hätten sie sich nahezu verdoppelt. Und das Wetter in Deutschland. Heute Nacht meistens trocken, im Osten und in der Mitte etwas Regen. Nachtwerte 18 bis 10 Grad. Morgen Sonne und Wolken. Im Nordosten und Südwesten wird es am freundlichsten. Zwischendurch kann es aber auch etwas Regen in Deutschland geben. Und die Werte morgen zwischen 24 und 32 Grad, an Nord- und Ostsee etwas kühler. Am Donnerstag freundlich, im Nordwesten mehr Wolken bis 32 Grad. Und am Freitag wechseln sich Sonne und Wolken ab, dann schon bis 34 Grad. Das waren die Nachrichten.
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3: Mit den akuten Meldungen um 22.33 Uhr. Zunächst Entwarnung für die A60 Rüsselsheim-Mainz. Kein Falschfahrer mehr zwischen Mainspitz-Dreieck und Kreuz Mainz-Süd. Die übrige Verkehrslage sieht so aus. A1 Lübeck-Hamburg. Vor der Norderelbbrücke in beiden Richtungen 2 Kilometer Stau wegen eines Schwertransports. A2 Oberhausen Richtung Dortmund. In Höhe Oberhausen-Königshardt 3 Kilometer Stau nach einem Unfall. Der Verkehr wird hier über den Standstreifen geleitet. Die A9 A9 Nürnberg Richtung Halle-Leipzig ist zwischen Bad Lobenstein und Schleiz wegen eines Waldbrandes gesperrt. Die A40 Essen-Duisburg ist zwischen Mülheim-Heißen und Mülheim-Dümpten nach einem Unfall in beiden Richtungen gesperrt. Und A99 München-Nord Richtung München-Eschenried zwischen München-Ludwigsfeld und Dreieck München-Eschenried aktuell 2 Kilometer Stau. Kommen Sie überall gut und sicher durch.
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3: Mit Tom Westerholt am Mikrofon. Guten Abend. Der Weg ist frei für ein Prüfverfahren gegen die europäische Parteienfamilie der AfD, die ESN. Das Europaparlament hat wegen mutmaßlicher Verstöße gegen EU-Werte grünes Licht dafür gegeben. Am Ende stimmte eine deutliche Mehrheit der Abgeordneten für das Verfahren. Einzelheiten.

0: diese gleichen Maßstäbe, die an uns angelegt werden, auch an andere Parteien angelegt werden, zum Beispiel an die Linke, die immer wieder mit antisemitischen Äußerungen hier in Erscheinung tritt.
1: Ein Vorwurf, den der CDU-Europaabgeordnete Niklas Herbst nicht gelten lassen möchte.
2: Das ist kein politisches Verfahren. Es geht hier nicht um ein Parteienverbot oder ähnliches, sondern es geht darum, die Interessen der europäischen Steuerzahler zu wahren. Und das ist unsere Aufgabe als Parlament. Und deshalb habe ich auch sehr klar und mit großer Überzeugung für die Einleitung dieses Verfahrens gestimmt.
1: So der Delegationsleiter für CDU und CSU im Europaparlament. In der Tat geht es nicht um ein Parteiverbot. Das ESN verlöre keine Abgeordneten im Europaparlament und könnte sich weiter finanzieren, zum Beispiel durch Mitgliedsbeiträge. Die Arbeit der AfD in Deutschland wäre ebenfalls nicht beeinträchtigt. Der Grünen-Abgeordnete Daniel Freund.
3: Also es ist kein Verbot, sondern eigentlich geht es ums Geld. Es geht um 3 Millionen Förderungen, die die AfD, Europapartei und Stiftung bisher bekommen. Und ich finde, wer die Grundwerte der Europäischen Union mit Füßen tritt, der soll dafür nicht noch mit Millionen des Steuerzahlers belohnt werden.
1: Die 3 Millionen Euro setzen sich zusammen aus etwa 2 Millionen Euro für die ESN-Partei und 1 Million für ihre Stiftung. Daniel Freund war auch einer der Abgeordneten, die sich erfolgreich dafür eingesetzt haben, dass EU-Fördergelder für Ungarn eingefroren wurden. Die für das ESN-Prüfverfahren zuständige Aufsichtsbehörde hat nun einige Monate Zeit zu ermitteln, ob die AfD-Europa Partei wirklich gegen Grundwerte verstößt. Sollte die Behörde Grundwerteverstöße feststellen und empfehlen, Gelder nicht mehr auszuzahlen, müsste das Parlament noch einmal abstimmen. Im Anschluss bliebe dem ESN noch der Rechtsweg offen.
4: Wirtschaft.
5: E wie einfach. So heißt ein neuer Gebäudetyp, mit dem die Bundesregierung den Wohnungsbau ankurbeln will. Bauen ohne Schnickschnack. Einfach eben. Ein Gesetzentwurf dafür ist in Arbeit. Bauministerin Huberts und Justizministerin Hubig haben sich diesen Gebäudetyp E jetzt in Berlin angeschaut und Oliver Neuroth war dabei.
6: Manchmal müssen Ministerinnen auch Schauspielerinnen sein. Verena Huberts und Stefanie Hubig betreten die Küche einer Wohnung in einem einfach gebauten Mehrfamilienhaus in Berlin-Neukölln. Vor laufenden Kameras kommen sie aus dem Staunen nicht mehr raus.
7: Die will ich auch, genauso. Die Farbkombination ist ja auch wunderschön.
6: Die Wände der Wohnung sind in Betonoptik gehalten, wirken auf den ersten Blick wie noch nicht fertiggestellt. In einem Großraumbüro in der Etage darunter liegen einige Kabelschächte frei. Alles gewollt. Die Grundidee des Gebäudetyps E ist, von nicht sicherheitsrelevanten Standards abzuweichen, wenn es günstiger ist, auch mal auf die sogenannten anerkannten Regeln der Technik zu verzichten. Es geht um etliche DIN-Normen, von denen viele formal freiwillig sind. Aus Haftungsgründen halten Bauherren sie aber bisher meist ein, erklärt Bundesjustizministerin Stefanie Hubig von der SPD.
8: Wir werden mit unserem Gesetzentwurf künftig ermöglichen, dass die Vertragspartner, der Bauherr, die Bauherrin auf der einen Seite, der Architekt, die Architektin, der Bauunternehmer auf der anderen klare rechtliche Regelungen treffen können, um dann auch zu wissen, was ist geschuldet, was ist also der Standard, den wir wollen und welchen Standard vereinbaren wir ganz bewusst nicht.
6: Ziel ist ein klarer rechtlicher Rahmen. Vor allem Architekten und Bauunternehmer sollen damit nicht länger Gefahr laufen, dass sie verklagt werden können, wenn sie die anerkannten Regeln der Technik beim Bau nicht vollständig beachten. Zum Beispiel nicht eine zweistellige Zahl Steckdosen in ein Wohnzimmer verbauen oder spezielle Heizkörper im Bad, an denen Handtücher trocknen können. SPD-Bundesbauministerin Verena Huberts stellt klar, das neue Gesetz ist kein genauer Anforderungskatalog, was eine Wohnung haben muss und was nicht.
9: Wenn wir das jetzt einmal definieren, wie denn dieser Gebäudetyp E aussieht, es entwickelt sich wahnsinnig schnell vieles weiter. Und wir müssen ja auch zur Kenntnis nehmen, dass jedes Gebäude unterschiedlich ist. Ob ich in Holz baue oder in Beton oder in Holzhybrid, das macht eben einen Unterschied.
6: Hier genaue Vorgaben zu machen, würde Architekten in ihrer Kreativität einschränken, sagt die Ministerin. Somit soll der Gebäudetyp E keine neue Gebäudeklasse sein, sondern ein Planungs- und Vertragskonzept. Das wichtigste Ziel ist, den Bau von Wohnungen günstiger und schneller zu machen. Bauforscher Dietmar Wahlberg hält den Gebäudetyp E für den richtigen Ansatz. Aber er müsse zu Ende gedacht werden, sagt der Leiter des gemeinnützigen Vereins ARGE, der Arbeitsgemeinschaft für zeitgemäßes Bauen in Kiel.
10: Wenn jetzt der Gebäudetyp E das leisten will, was er leisten muss, nämlich einen Basisstandard definieren, auf dem man dann auch urteilen kann und auch sagen kann, so sieht es aus, das ist das Produkt Wohnung, was du bekommst, bist du damit glücklich? Und 99% aller Menschen werden dann sagen, ja, ich bin damit glücklich. Dann würde der Gebäudetyp E das leisten, was man was wir von ihm erwarten.
6: Um den Wohnungsbau so anzukurbeln, wie es nötig wäre, muss aus Wahlbergs Sicht noch mehr passieren.

0: Zusammen mit dem Institut für Bauforschung plädiert er dafür, dass eine Vielzahl von Normen und Auflagen ganz wegfällt. So könnte laut einer Studie der Institute ein Drittel mehr Wohnungen in Deutschland gebaut werden. Der Quadratmeterpreis würde um 1.000 Euro sinken. Wahlberg bringt außerdem andere Förderprogramme des Staats ins Spiel. Für ihn passt es nicht zusammen, dass die Bundesregierung Werbung für einfaches Bauen macht, aber vor allem Neubau fördert, der besonders energieeffizient und damit aufwendig und teuer ist.
1: Berichtet Oliver Neuroth. Hallberg Moos bei München wird wohl zum Tech-Standort. Mit einer Mehrheit von 59% haben die Bürgerinnen und Bürger am Sonntag den Weg für den geplanten Technologiecampus des Rüstungsunternehmens Helsingen freigemacht. Auf der sogenannten Senderwiese sollen künftig Forschung, Entwicklung und Produktion rund um Verteidigungstechnologie entstehen. Für die Gemeinde ist das eine Millioneninvestition mit Aussicht auf neue Arbeitsplätze und Gewerbesteuern. Kritiker wie die Bürgerinitiative Senderwiese wollen trotzdem dranbleiben. Katharina Heudorfer berichtet.
2: Zwar haben sich die Bürgerinnen und Bürger in Hallberg-Moos klar für die Ansiedlung von Helsing entschieden, doch die Bürgerinitiative Senderwiese sieht das Ergebnis dennoch als Erfolg, sagt Isolde Oberhof.
3: Wir haben sehr viel Unterstützung bei den Bürgern gekriegt, wir hatten sehr viele gute Gespräche und man muss bedenken, die Wahlbeteiligung war sehr, sehr hoch, die war bei 55%. Das ist höher als bei der Bürgermeisterwahl. Das heißt, dass es die Bürger sehr beschäftigt und dass es die Menschen auch bewegt, was da geschieht.
2: 41% waren gegen den Technologiecampus des Rüstungsunternehmens Helsing. Die Mehrheit der Menschen in Hallberg-Moos aber, nämlich 59%, stimmten dafür. Für Bürgermeister Benjamin Henn ist das ein deutliches Signal der Bürgerinnen und Bürger.
4: Ich bin sehr erleichtert, dass es geklappt hat. Man muss auch ehrlicherweise sagen, dass die Bürger von Anfang an mitgenommen worden sind. Und deswegen bin ich froh, dass die Bürgerinnen und Bürger an dem Diskurs des Bürgerentscheids mitgewirkt haben und jetzt dieses Ergebnis für Hallberg-Moos ausgegangen ist.
2: Auf der sogenannten Senderwiese will das Münchner Unternehmen Helsing einen Technologiecampus bauen. Anfangs war laut Bürgerinitiative von einer Drohnenfabrik die Rede. Auf einer Fläche von rund 25 Hektar oder etwa 35 Fußballfeldern sollen rund 300 Arbeitsplätze entstehen. Auf 10 weiteren Hektar entstehen Ausgleichsflächen. Dass Hallberg-Moos den Zuschlag bekommen hat, sei kein Zufall, sagt Helsing-Chef Wolfgang Grammel.
5: Das sind verschiedene Faktoren. Zum einen natürlich die räumliche Nähe zu München, aber auch ganz wichtig für uns als Verteidigungsunternehmen das Ökosystem in Bayern.
2: Für die Gemeinde kommt das Projekt zu einem günstigen Zeitpunkt. Hallberg-Moos hatte 2025 ein millionenschweres Finanzloch. Nach Corona kämpft die Gemeinde mit sinkenden Gewerbesteuereinnahmen und hofft auf neue Impulse. Gleichzeitig bleibt das Vorhaben umstritten. Die Gegner kritisieren die große Flächenversiegelung durch den geplanten Standort von Helsing und den Verlust einer ökologisch wertvollen Freifläche. Außerdem sehen viele ein Rüstungsunternehmen an diesem Standort grundsätzlich kritisch. Helsing-Chef Gammel sieht das gelassen.
5: Wir haben den Entscheid gewonnen und natürlich, das haben wir die ganze Zeit auch kommuniziert, ist es uns wichtig, auch die Bürgerinnen und Bürger mitzunehmen auf dem Weg des Bauens.
2: Mit dem Bürgerentscheid können Gemeinde und das Unternehmen Helsing die Planungen nun weiter vorantreiben. Für die Bürgerinitiative ist das kein Grund zum Aufgeben.
3: Trotz dieser Abstimmung jetzt werden wir das weiter begleiten und wir sehen es auch als Aufgabe und Verpflichtung, diese 41% der Bewohner weiter zu vertreten.
1: Ein Beitrag von Katharina Heudorfer war das.

0: Kurzer Blick auf die Uhr, 22.45 Uhr.
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0: Es gibt so Dinge, die nehmen wir wie selbstverständlich mit, wenn wir das Haus verlassen. Den Schlüssel zum Beispiel, das Portemonnaie und, ganz wichtig für die allermeisten, auch das Handy oder Smartphone. Vergessen wir es doch mal, kriegen viele schnell ein mulmiges Gefühl. Aber brauchen wir das Teil heute wirklich ständig? Welche Informationen, welcher Kontakt, welches Entertainment ist so wichtig, dass es offenbar heute kaum noch warten kann? Um genau das zu hinterfragen und seinem eigenen Verhalten auf die Schliche zu kommen, hatte der Verein Mediensuchtprävention NRW zu einem landesweiten Aktionstag für heute aufgerufen. One Day Off. Ein Tag ohne Handy. Marius Brüning hat einen Mann begleitet, der es zumindest versucht hat.
2: Morgens 8.15 Uhr in Mönchengladbach. Eigentlich klingelt bei Emil Schmitz-Remberg um diese Zeit das Smartphone. Heute vibriert seine Uhr am Arm. Ein Tag ohne Handy, da fällt ihm so einiges ein, das plötzlich schwierig wird.
3: Also auf jeden Fall bezahlen. Ich trage nie ein Portemonnaie mit mir rum, ich trage nie eine Kreditkarte mit mir rum, alles auf meinem Handy. Navigation oder Erreichbarkeit, dass ich einfach auch Telefonate entgegennehmen kann. Aber auch so einfach so Sachen wie Einstempeln bei der Arbeit, da hat er gedacht, ja, kann ich ohne Handy auch nicht tun.
2: Sein Tag beginnt mit einer Tasse Kaffee. Und dazu gehört eigentlich das Handy in der Hand.
3: Gerade wenn ich alleine beim Frühstück bin und ich mit meinen Familienmitgliedern hier sitze, dann gucke ich schon relativ häufig aufs Handy und gucke irgendwas durch, antworte auf Nachrichten, schaue mir vielleicht ein, zwei Videos an. Ja, also wirklich gerade das Frühstück ist so, wo ich auch aufs Handy gucke und dann auch vielleicht so ein-, zweimal die Zeit verliere.
2: Auch heute Morgen hätte er es gern schon kurz genutzt.
3: Ja, war was Neues, nicht direkt zum Handy zu greifen und irgendwie gucken, ob meine Freundin geschrieben hat, die hat halt wichtige Klausuren. Also da dann auch drauf zu verzichten, ja, war schon was anderes dann.
2: Emil Schmitz-Remberg hat im vergangenen Jahr Abitur gemacht. Jetzt im Sommer jobbt er als Hilfsschwimmmeister im nahegelegenen Volksbad. Im Dienst beobachtet er immer wieder, wie sehr das Smartphone manche Badegäste ablenkt.
4: Viele Eltern haben das Handy konstant in der Hand, scrollen auf TikTok oder Insta, schreiben, telefonieren und haben die Kinder nicht im Blickfeld. Und so ein kleines Kind weiß nicht genau, wo es tief ist, wo es nicht tief ist, kann vielleicht wahrscheinlich noch nicht lesen. Und dann entflieht es und die Eltern bekommen es meistens nicht mit. Und dann gabeln wir es auf und müssen es dann halt irgendwie an die Eltern wieder zurückbringen.
2: In Deutschland wird das Smartphone im Schnitt 3 Stunden pro Tag genutzt. Die 18- bis 19-Jährigen liegen deutlich darüber. Sie nutzen es mit mehr als 4,5 Stunden am häufigsten. Darauf zu verzichten, nicht ganz leicht. Emil Schmitz-Remberg zieht nach gut 10 Stunden ein Fazit.
3: Ja, man war ja beschäftigt heute Morgen noch mit Sport und allem Möglichen. Deswegen dahingehend war das schon relativ einfach mit keiner Handynutzung. Aber wenn der Tag sich jetzt in die Länge zieht und man dachte dann irgendwann Freunde und Freundinnen vermisst, dann wird es immer schwerer, halt nicht aufs Handy zu gucken. Und ich denke mal auch, dass ich heute Abend auf jeden Fall wieder aufs Handy gucken werde, bevor die 24 Stunden vorbei sind.
0: One Day Off, eine Idee des Vereins Mediensuchtprävention NRW, um unser Handynutzungsverhalten zu hinterfragen. Und ein Beitrag von Marius Brüning. Ja, was macht die dauernde Handynutzung eigentlich mit unserem Gehirn? Das hat mein WDR-Kollege Andreas Bursche den Neurobiologen Professor Martin Korte von der TU Braunschweig gefragt.
5: Ja, zum einen hat es ein großes Ablenkungspotenzial, weil es ständig das Belohnungssystem des Gehirns, vor allen Dingen über die Social Media, bedient und damit immer den Drang größer werden lässt, nicht nur bis zu 200 Mal am Tag zu seinem Handy zu greifen, sondern auch immer mehr Zeit mit dem Handy zu verbringen, als wir uns eigentlich am Anfang, als wir den Bildschirm angemacht haben, vorgenommen haben. Und das passiert eben alles dadurch, dass im Gehirn das Belohnungssystem ständig aktiviert wird und diese vielen kleinen Belohnungen eben zu Gewohnheiten führen, die das Smartphone eben ständig im Blickfeld behalten.
6: Aber wenn ich ein Buch lese und mich immer wieder freue über Passagen, dann springt doch auch so ein Belohnungssystem an, oder nicht?
5: Wunderbar. Und auch wenn man Sport macht und wenn man lernt und wenn man mit anderen Menschen etwas macht. Aber es lenkt uns halt nicht mehrere Stunden am Tag von den Dingen ab, die wir eigentlich machen wollen. Das Buch liegt nicht ständig am Arbeitsplatz vor Ihnen und schreit danach, dass Sie das nutzen. Und insofern sind Smartphones schon anders und auch in der Wahrnehmung der meisten Menschen sind sie anders. Also im Unterschied zum Buch, wo wir uns meist ärgern, dass wir nicht mehr Zeit zum Lesen haben, sagen die meisten Nutzer, eigentlich wollten sie nur kurz was nachschauen und eine halbe Stunde später schauen sie wieder hoch und haben verschiedene andere Dinge in ihrem Leben verpasst, die sie eigentlich hätten machen sollen. Und es spricht auch nichts dagegen, dass man sein Smartphone nutzt, um Spaß zu haben, das Belohnungssystem

0: Immunsystem zu aktivieren. Aber es zeigen eben die Umfragen, dass viele Menschen sich dadurch eigentlich in ihrem Alltag gestört fühlen und es ihnen aber schwerfällt, auf diese Gewohnheit zu verzichten.
1: Würden Sie denn sagen, das ist am Ende eine Evolutionsfrage und ein, zwei, drei Generationen später haben unsere Hirne, unsere menschlichen Hirne das Thema dann im Griff?
0: Sicher nicht aus Sicht der Evolution. In den letzten 40.000 Jahren hat sich genetisch unser Gehirn nicht mehr groß verändert. Also darauf können wir nicht hoffen, sondern das Smartphone ist eine kulturelle, technische Erfindung. Das heißt, wir müssen unsere Gewohnheiten ändern im sozialen Miteinander, in Nutzung der Smartphones. Und das halte ich durchaus und hoffentlich auch schneller als in zwei, drei Generationen für möglich, dass man eben schaut, wie kann ich möglichst viel Gewinn und Spaß aus diesen Geräten ziehen, ohne dass die mich in meinem Alltag ständig in Konzentration und Fokus und vor allen Dingen darin stören, Zeit mit anderen Menschen zu verbringen.
1: Aber verändern sich die Hirne? Was passiert da oben? Also ist das nur Schlechtes, was passiert? Frage ich mal so rum.
0: Das kommt immer darauf an, wie Sie das definieren. Wenn Sie das Gerät nutzen und daran Spaß haben, ist daran natürlich nichts Schlechtes. Es wird immer dann schlecht, wenn es die Aufmerksamkeitsspannen verkürzt, wenn Schüler und Schülerinnen und Studenten in ihren Studienleistungen schlechter werden. Aber die neurobiologischen Daten zeigen, dass wenn man die Smartphone-Nutzung erst im Jugendalter anfängt, dass es keine negativen strukturellen Veränderungen im Gehirn gibt. Also wir können uns unter geschützten Bedingungen noch genauso gut konzentrieren wie vorher. Das Problem besteht immer dann, wenn das Smartphone nur in den Blickfeld fällt, dann fallen die Konzentrations- und Aufmerksamkeitsspannen ab, weil man immer den Wunsch verspürt und den Gedanken im Kopf hat, doch das Smartphone zu nutzen. Tatsächlich ist es aber anders bei Kindern, die schon im Grundschulalter oder sogar im Kindergarten Tablets oder Smartphones nutzen. Da sieht man auch negative strukturelle Veränderungen in deren Gehirne, die die Sprachentwicklung stören und auch die Verarbeitung sensorischer Signale und die Verarbeitung emotionaler Signale stören. Also da gehen neurowissenschaftlich auch strukturell die Alarmglocken an. In dem späteren Alter ist es vor allen Dingen eine Frage von Lernen und Gewohnheiten und davon Gewohnheiten zu ändern.
2: Das sagt der Neurobiologe Professor Martin Korte von der TU Braunschweig im Interview mit WDR-Moderator Andreas Bursche.
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2: Die Regisseurin und Drehbuchautorin Eva Trubisch hat sich mit ihren einfühlsamen Kinodramen den Ruf eines vielversprechenden Talents erworben. Ihr aktueller Film mit dem Titel Etwas ganz Besonderes lief im Berlinale-Wettbewerb und kommt diese Woche ins Kino. Darin entfaltet sie ein großes Familienpanorama in der ostdeutschen Provinz. Lars Meyer stellt den Film vor.
4: Als die 16-jährige Lea in ihrer Schule von einem Fernsehteam überrumpelt wird, weil sie für eine Gesangs-Casting-Show ausgewählt wurde, ist sie überfordert. Sie soll sich vor der Kamera selbst darstellen.
5: Immer in ganzen Sätzen anfangen. Also, was macht dich aus?
6: Ich weiß nicht. Nichts?
4: Die simple Frage, wer bin ich, was macht mich aus, weitet sich im Laufe des Filmes zu einer Identitätskrise, nicht nur für Lea, sondern für ihre ganze Familie. Die lebt im thüringischen Greiz, einer alten Residenzstadt, umgeben von Wald und Bergen. Der marode Charme des Ortes spielt eine wesentliche Rolle, ebenso das Waldsterben drumherum. Das Familiendrama, das sich nun multiperspektivisch entfaltet, ist eine Verfallsgeschichte, wenn auch mit Hoffnungsschimmern. Bereits an Leas Teilnahme bei der Show, im Stile von The Voice of Germany, scheiden sich die Geister.
7: Was findest du eigentlich so schlimm an der Show?
8: Das ist doch jetzt auch egal.
7: Interessiert mich.
9: Mama findet doof, dass es um den Einzelnen geht und nicht um die Gruppe.
4: Erklärt Leas kleiner Bruder dem Opa beim Familienbankett. Solidarität versus Individualismus, dieser weltanschauliche Konflikt zieht sich durch den Ensemblefilm. In Etwas ganz Besonderes sind alle Figuren gleichberechtigt und alle gleich angezählt. Mutter Rike erwartet ein Kind von Leas Schulleiter. Vater Matze, der sich zu lange im Westen verdingt hat, muss zusehen, wo er bleibt. Der idyllische Gasthof der Großeltern, mit dem sie sich nach der Wende neu erfunden haben, ist bankrott und die heimgekehrte Tante Kati, die nun das Greizer Heimatmuseum leitet, wird von allen Seiten politisch angefeindet, selbst von ihrem Sohn, der neben der TV-Show auch den Gasthof boykottiert.
10: Ja, und du?
11: Ich gehe da nicht hin, solange Oma da ihre Nazis tragen lässt.
10: Es gibt da schon noch Abstufungen, Edgar.
11: Oh,
3: Die wollen Schlesien zurück.
10: Ja, die wollen alle Schlesien zurück.
4: Das sind viele Konflikte auf einmal. Doch Regisseurin Eva Trobisch gelingt es, das Kino in eine Art Schwebezustand zu versetzen. Dank ihrer liebevollen Inszenierung und einem flüssigen Filmschnitt gleitet man von einer Figur zur nächsten. Das Ensemble spielt immer ganz aus dem Moment heraus und trägt viel zur Glaubwürdigkeit der Handlung bei. Es kommen die biografischen Brüche der Familienmitglieder zum Vorschein. Lebensgeschichten dreier Generationen in Ostdeutschland. Die müssten sich eigentlich alle erstmal gegenseitig erzählen, doch dazu gibt es schon zu viele Verletzungen. Und wie erzählt man überhaupt ein Leben? Das wird zur eigentlichen Frage, auch für Leas Image in der Castingshow, an dem der leitende Redakteur zusammen mit Vater Matze bastelt.
11: Ja, vielleicht können wir es sogar so erzählen, dass euch die Show ein bisschen hilft, wieder mehr zusammenzuwachsen.
12: Das fände ich ganz gut. Ja, ich verstehe, was du meinst, aber ich glaube, es sollte eher um Lea gehen. Also
4: Max Riemel spielt als Matze einen verletzten, aber weichen Mann. Ihm und seiner hochschwangeren Ex-Frau Rieke, Gina Henkel, schenkt der Film eine der schönsten Szenen. Im Hotel in München am Abend der Show landen beide nochmal zusammen im Bett und finden zu ihrem innigen Verständnis füreinander zurück. Und was wird aus Lea? Vielleicht bringt ihr kleines Lied sie auf den Weg, ohne etwas ganz Besonderes sein zu müssen. In ihrer Familie jedenfalls wird erbittert gekämpft, um gegenseitigen Respekt, Anerkennung, gesehen werden. Eva Trobischs Familienpanorama erweitert sich zu einer umfassenden Bestandsaufnahme einer krisenhaften Gesellschaft.
2: Lars Meyer über den Film Etwas ganz Besonderes, ab Donnerstag bei uns in den Kinos.

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1: Und wir schalten live zur Fußballweltmeisterschaft nach Kanada. In Vancouver spielt die Schweiz gegen Kolumbien im Achtelfinale. Der Gewinner des Spiels wird Viertelfinalgegner von Argentinien, die sich am Abend spektakulär gegen Ägypten zurückgekämpft und am Ende mit 3:2 durchgesetzt hatten. Schweiz gegen Kolumbien. Jetzt live mit Jens-Jörg Rieck aus Vancouver.
2: Life is a highway. Tom Cochrane rockt hier Vancouver. Kanadier hatte einen Nummer 1, glaube ich, oder den hier definitiv. Life is a highway, brauche ich wahrscheinlich nicht übersetzen. Und ist im Moment die Halbzeitshow vom auch nicht mehr ganz jungen Tom Cochrane. Das Spiel, ja, eher so eine mediokre Sache, umkämpft intensiv. Aber ganz ehrlich, wenn auf jeder Seite eine sehr gute Chance da war, dann ist das Vorher und Nachher dieser ersten Halbzeit deutlich besser. Das Vorher, das bezieht sich auf die wirklich emotionale Nationalhymne Kolumbiens. Sie sind mehr als 30.000, 35.000 unter den knapp 50.000 mit ihrem Herzen ganz beim Team aus Südamerika. Und dann gab es im Spiel, wie gesagt, eine Chance noch für die Schweizer mit Rieder. Das war, glaube ich, so in der 30. Minute in einer halben Stunde. Aber dann kann ich mit dem Aufzählen schon aufhören. Eine Chance auf der einen, eine Chance auf der anderen Seite. Und jetzt ist eben Tom Cochrane auf der Bühne mit seiner insgesamt vierköpfigen Band und den grauen Haaren. Er rockt jetzt so ein bisschen die Arena. Wir hoffen, dass das so ein Weckruf ist, auch für den zweiten Durchgang. Denn wir suchen ja noch einen Gegner für Argentinien. Also an die Qualität der Spiele, die wir da gesehen haben. Beispielsweise mit den Norwegern und den Brasilianern, mit den Mexikanern, den Engländern oder heute eben mit dem Spiel der Argentinier, die ein 0-2 noch gedreht haben, kommt dieser Kick hier überhaupt nicht ran. Wir haben keine Tore, aber wir haben definitiv noch einen Sieger hier in Vancouver.
1: Jens-Jörg Rieck live aus Vancouver.
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3: Um 23 Uhr mit Jan Busche. Mit neuen Vorwürfen gegen Europa hat US-Präsident Trump den NATO-Gipfel in Ankara in der Türkei begonnen. Er sei wieder einmal sehr enttäuscht und ohne Gastgeber Erdogan wäre er vielleicht gar nicht gekommen, sagte Trump. Aus der Nachrichtenredaktion Thomas Kuhlmann.
4: Der Türke

0: Der russische Präsident sei ein Freund. Die anderen in der NATO hätten die USA mal wieder nicht gut behandelt. Wörtlich: Italien hat uns abgewiesen, Deutschland hat uns abgewiesen, Frankreich hat uns abgewiesen. Warum sollen wir noch für sie da sein? Trump meint damit eine fehlende Unterstützung im Irankrieg, den die USA und Israel angefangen hatten und mit dem die NATO eigentlich gar nichts zu tun hat. Um eine neue Kostenverteilung innerhalb der NATO soll es beim Gipfel in Ankara gehen und um die Aufrüstung. Aus NATO-Kreisen heißt es, dass in Ankara für über 50 Milliarden Dollar Rüstungsaufträge vergeben werden.
1: Die USA haben die zuvor gelockerten Sanktionen auf iranisches Öl wieder in Kraft gesetzt. Nach Angaben des US-Finanzministeriums wurde eine erteilte Ausnahmegenehmigung wieder zurückgenommen. Ein Regierungsbeamter erklärte, der Iran profitiere nur dann von wirtschaftlichen Erleichterungen, wenn er seinen Verpflichtungen nachkomme. Das Verhalten Teherans in der Straße von Hormuz sei für die USA völlig inakzeptabel. Zuletzt waren mehrere Tanker in der Meerenge angegriffen worden. Die französische Rechtspopulistin Le Pen will trotz ihrer Verurteilung bei der Präsidentschaftswahl im kommenden Jahr antreten. Das kündigte sie am Abend in einem Fernsehinterview an. Ein Berufungsgericht hatte das Urteil gegen Le Pen wegen Veruntreuung von EU-Geld bestätigt. Eine Sperre für das Ausüben öffentlicher Ämter wurde aber verkürzt. Das Gericht verpflichtete Le Pen jedoch, eine Fußfessel zu tragen. Die 57-Jährige will das vor dem höchsten Berufungsgericht anfechten. Bei der Fußball-Weltmeisterschaft läuft im Moment das letzte Achtelfinale zwischen der Schweiz und Kolumbien. Zur Halbzeit steht es 0:0. Zuvor ist Titelverteidiger Argentinien ins Viertelfinale eingezogen. Aus dem ARD-WM-Team Michael Küster.
2: Bis 11 Minuten vor dem Ende hat es danach ausgesehen, als ob der Weltmeister die Koffer packen müsste. Dann drehte Argentinien aber einen 0:2 Rückstand gegen Ägypten und hat sich mit einem 3:2 doch noch fürs Viertelfinale qualifiziert. Superstar Lionel Messi hat gegen mutige Afrikaner erst einen Foul-Elfmeter vergeben, dann aber doch noch zum zwischenzeitlichen Ausgleich getroffen. Sein 8. Turniertor. Trainer Lionel Scaloni war nach dem Schlusspfiff so ergriffen, dass er ein TV-Interview kurzerhand abbrechen musste. Argentiniens Gegner im Viertelfinale ist entweder die Schweiz oder Kolumbien.
1: Das waren die Nachrichten. Das Wetter in Deutschland. Heute Nacht meistens trocken im Osten und in der Mitte kann es noch etwas Regen geben. Nachtwerte 18 bis 10 Grad. Morgen Wolken, vor allem im Nordosten und Südwesten auch Sonne. Zwischendurch kann es etwas regnen, 24 bis 32 Grad. An Nord- und Ostsee wird es morgen etwas kühler. Es ist 23.03 Uhr.
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4: Unser Blick auf die Straßen beginnt auf der A1 Bremen Richtung Osnabrück. Die ist zwischen Dreieck Ahlhorner Heide und Kloppenburg wegen Bergungsarbeiten derzeit gesperrt. A2 Oberhausen Richtung Dortmund. In Höhe Oberhausen-Königshardt 2 Kilometer Stau nach einem Unfall. Der Verkehr wird über den Standstreifen geleitet. Die A9 Nürnberg Richtung Halle-Leipzig ist zwischen Bad Lobenstein und Schleiz wegen eines Waldbrandes gesperrt. Die A38 Göttingen Richtung Halle ist zwischen Breitenworbis und Bleicherode wegen Wartungsarbeiten im Tunnel Höllberg bis morgen früh ca. 6 Uhr gesperrt. Die A40 Essen-Duisburg ist zwischen Mülheim-Heißen und Mülheim-Dümten nach einem Unfall in beiden Richtungen gesperrt. Die A42 Kamp-Lindfort Richtung Dortmund ist zwischen Oberhausen-Zentrum und Kreuz-Essen-Nord wegen Bauarbeiten noch bis etwa 5 Uhr gesperrt. Die A71 Erfurt Richtung Suhl ist zwischen Oberhof und Suhl-Zellamelis wegen Wartungsarbeiten im Tunnel Hochwald bis ca. 6 Uhr gesperrt. Und A99 München-Nord Richtung München-Eschenried zwischen München-Ludwigsfeld und Dreieck München-Eschenried aktuell 2 Kilometer Stau.
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4: Von NDR-Info in Hamburg mit Tom Westerholt. Guten Abend. Es ist ein NATO-Gipfel in Zeiten großer weltpolitischer Spannungen. Die Staats- und Regierungschefs der Mitgliedstaaten sind heute ins türkische Ankara gereist. Der Auftakt am Abend ist ein gemeinsames Essen. Morgen geht es dann aber ans Eingemachte. US-Präsident Donald Trump ist mit Groll angereist. Er findet, dass die europäischen Staaten noch immer zu wenig für die Verteidigung zahlen. Außerdem ist er immer noch empört darüber, dass ihm die europäischen NATO-Staaten im Irankrieg nicht ohne weiteres zur Seite gesprungen sind. Ein Teil der Tagesordnung dürfte also schon mal mit Fragen der Zuständigkeiten und der Gelder besetzt sein. Und natürlich wird es auch um die Ukraine gehen. Benjamin Großkopf über Tag 1 in Ankara.
5: Der Krieg Russlands gegen die Ukraine tobt gerade heftig, aber Friedrich Merz

0: Scholz hat eine Hoffnung.
1: Ankara könnte einen Einschnitt in diesem Krieg markieren. Dem Kreml dürfte langsam klar sein, dass sich Russland in diesem Krieg nicht durchsetzen wird und seine Kriegsziele nicht erreichen wird.
0: 140 Milliarden Euro in 2 Jahren soll die Ukraine bekommen. Diesen Beschluss hat Deutschland vorangetrieben, hat sich an die Spitze gesetzt bei Verteidigungsausgaben generell, investiert sogar mehr als dem ständig nörgelnden US-Präsidenten Donald Trump versprochen.
1: Wir leisten diesen Kraftakt nicht, um irgendjemandem einen Gefallen zu tun. Wir leisten diesen Kraftakt, weil es notwendig ist für unsere Verteidigung, für unsere Sicherheit. Denn Russland bleibt eine ernsthafte Bedrohung. Jeden Tag testet Moskau unsere Entschlossenheit.
0: Wie entschlossen ist die NATO im Kampf gegen Russland und für die eigene Geschlossenheit, die abhanden gekommen schien?
2: Volodymyr, great to see you.
0: Während Merz noch am Flughafen in Berlin steht, treffen sich in Ankara schon NATO-Generalsekretär Rutte und der ukrainische Präsident Zelensky.
3: Es ist wirklich großartig. Ihr seid erfolgreich damit, die russische Energie- und Verteidigungsinfrastruktur zu treffen, tief im russischen Staatsgebiet, so wie du es in deiner Rede gesagt hast.
0: Diese Rede hatte es tatsächlich in sich gehabt. Zelensky bedankte sich zwar dafür, als Nicht-NATO-Partner dabei zu sein und auch für all die Unterstützung der vergangenen Jahre.
4: I have a question for you.
0: Das große Aber kleidete er in Frageform.
3: Glauben Sie das wirklich? Glauben Sie wirklich, es wäre richtig, ein Land und ein Volk mit einem solchen Maß an Verteidigungsfähigkeit außerhalb der NATO zu belassen?
4: Defensive capability.
0: Damit macht Zelensky klar, die Ukraine möchte in die NATO. Und, das sagt er direkt darauf, es fehlt der Ukraine trotz aller Finanzzusagen vor allem an Luftabwehrmöglichkeiten, um russische Raketen abzuschießen. Forderungen, die sich kaum oder im Fall des NATO-Beitritts gar nicht erfüllen lassen werden.
1: Ich wünsche mir, dass es uns gemeinsam gelingt, einen Geist von Ankara zu wecken.
0: Und während Friedrich Merz noch wünscht, ist ein anderer schon weiter und macht klar, dieser Geist muss nicht zwingend ein guter sein. Donald Trump landet vor Merz in Ankara, wird als einziger Staatschef vom türkischen Präsidenten Erdogan am eigens gebauten Flughafen abgeholt, mit militärischen Ehren im Palast empfangen.
5: And we're gonna have a lot of good meetings. We're gonna have good dinners, good food. We're gonna have a good time, but mostly we're gonna have a lot of work.
0: Gute Treffen, gutes Essen, aber vor allem viel Arbeit und viel Gutes für die Länder erwartet Trump also. Wer denkt, dass der Präsident seinen Türkei-Trip also vielleicht eher als Betriebsausflug sieht, der weiß wenig später falsch gedacht.
5: Well, see, I was very disappointed with NATO.
0: Enttäuscht sei er von der NATO und wäre sein Freund Erdogan nicht Gastgeber, wäre er eher nicht nach Ankara gekommen. Schuld nach wie vor der Iran-Krieg, in dem die NATO-Staaten Trump nicht unterstützt hätten.
3: Ich habe die Leute gewissermaßen auf die Probe gestellt. Wir helfen ihnen, aber ich bin mir nicht sicher, ob sie für uns da wären. Italien hat uns eine Absage erteilt, Deutschland hat uns eine Absage erteilt und Frankreich hat uns eine Absage erteilt. Und das ist in Ordnung. Aber warum geben wir hunderte Milliarden Dollar aus, wenn sie nicht für uns da sind? Wir waren immer für sie da.
0: Wer ist für wen da in einem Bündnis, das sich entschlossen gegen seine Gegner wehren will, gleichzeitig aber um seine Geschlossenheit kämpfen muss? Eine der entscheidenden Fragen bei diesem Gipfel, der den Geist von Ankara sucht.
6: Das berichtet Benjamin Großkopf und der Rahmen ist damit ja also gesteckt und er ist auch nicht ganz neu. US-Präsident Trump fordert in Ankara mehr Einsatz, mehr Geld, mehr Beteiligung, vor allem von den europäischen NATO-Mitgliedern. Wie kann man die Aufgaben zwischen USA und Europa also neu verteilen? Ist das nur ein Justieren oder ist das eine richtige Neuaufstellung? Das hat meine NDR-Kollegin Birgit Langhammer, Dr. Eileen Matley, gefragt. Sie ist leitende wissenschaftliche Mitarbeiterin am Zentrum für Sicherheit und Verteidigung der Deutschen Gesellschaft für Auswärtige Politik in Berlin.
7: Das wird ganz stark davon abhängen, wie die USA sich eine Europäisierung, wie sie es immer sagen, der NATO konkret vorstellen. Erste Schritte sind schon eingeleitet worden. Beispielsweise werden die Europäer mehr Verantwortung in den Kommandostrukturen der NATO übernehmen. Das wurde bereits zu Beginn dieses Jahres beschlossen. Das ist jetzt im Gange. Es wird noch ein bisschen dauern, bis das tatsächlich auch in die Tat umgesetzt ist. Aber die Frage bleibt deswegen, was genau die USA erwarten. Gleichzeitig würde ich dazu raten, dass die Europäer nicht darauf warten, immer nur zu hören und zu lesen, was die Amerikaner von ihnen wollen. Denn am Ende geht es ja um ihr ureigenes Sicherheitsinteresse, in der Lage zu sein, Russland

0: abschrecken zu können. Und im besten Fall sollten Sie das zusammen mit den USA machen. Gleichzeitig müssen Sie dafür planen, dass die USA perspektivisch weniger, womöglich sogar deutlich weniger machen wollen. Aber was konkret das bedeutet, das steht noch etwas nicht in den Sternen, aber es ist zumindest noch offen.
1: Geht es ja eben auch immer darum, wie sich Donald Trump entscheiden wird, was er diesmal ankündigen wird. Und die Frage ist ja durchaus auch immer gerade bei so Großtreffen, wie man Trump im Spiel hält und auch bei Laune, weil er hat ja auch schon wieder beim türkischen Präsidenten Erdogan betont, dass die NATO ihn im Stich gelassen habe in Iran. Er hat da noch diverse Probleme, ja zum Beispiel auch mit Giorgia Meloni gerade irgendwie ein Fotodisput, der öffentlich ausgetragen wird. Er ist sauer auf Spanien. Was glauben Sie, wo steht er gerade?
0: Ich glaube, das ist fast eine müßige Aufgabe, Donald Trump einschätzen oder analysieren zu wollen, beziehungsweise seine Stimmungen deuten zu wollen. Ich glaube, das ist damit kommt man nicht wirklich weit, weil er im Zweifel selber nicht genau weiß, was er eigentlich möchte und mit welcher Stimmung er in ein solches Treffen geht. Grundsätzlich wissen wir, und ich glaube, das ist dann für die Analyse sinnvoll und wichtig, dass Trump sich in eine Linie von Kontinuität insofern einreiht, als ja auch andere Präsidenten vor ihm schon immer wieder gefordert haben, dass die Europäer mehr für europäische Sicherheit und damit auch für transatlantische Sicherheit machen. Insofern wären die Europäer gut beraten, im Prinzip eine Art Leistungsschau vorzubereiten und darzubieten für Donald Trump. Will heißen, sie müssen ihm klar vermitteln, dass die Verteidigungsausgaben deutlich gestiegen sind der Europäer in den vergangenen Jahren, im Prinzip seit 2014 schon. Und dass der Trend auch weiterhin nach oben zeigt. Und ich denke, wenn Sie diese Botschaft setzen können und die dann auch markiert wird, insbesondere von Präsident Erdogan, der einen besonderen Draht aktuell zu Trump hat, dann könnte, denke ich, das zu einem relativ reibungslosen Gipfel laufen.
1: Und wenn Sie, Frau Mattel, gerade die Eigenständigkeit angesprochen haben, da vielleicht auch nochmal der Umriss, wie eigenständig Europa denn überhaupt werden kann oder bleibt da eine Abhängigkeit von den USA, ein Rest immer bestehen? Was müsste jetzt konkret getan werden auch für mehr Eigenständigkeit?
0: Das sind ganz verschiedene Dimensionen, die man sich da anschauen kann. Angefangen von der sozusagen strategisch wichtigsten, der nuklearen Abschreckung. Und in diesem Bereich werden die Europäer so schnell nicht unabhängig von den USA werden. Im konventionellen Bereich werden die Europäer deutlich mehr tun müssen und dessen sind sie sich bewusst. Sie machen da auch schon oder versuchen zumindest auch mehr zu machen, beispielsweise im Bereich der Munitionsproduktion, genauso wie im Bereich der Drohnenproduktion, aber auch wenn es um weitreichendere Präzisionswaffen geht, die ursprünglich mal in diesem Jahr von den USA in Deutschland stationiert werden sollten. Das wurde noch damals unter Bundeskanzler Scholz und US-Präsident Biden beschlossen. Das hat Trump kurzerhand gekippt, diese Entscheidung. Und damit entsteht jetzt eine enorme Fähigkeitslücke und eine Abschreckungslücke gegenüber Russland. Und Deutschland, aber auch andere europäische Staaten sind jetzt nicht verzagt, sondern schauen tatsächlich auch ganz aktiv danach, wie sie diese Lücke auch kurzfristig schließen können, aber auch mit einem Blick darauf, wie sie langfristig und mittelfristig Fähigkeiten ersetzen können, die bisher die USA zur Verfügung gestellt haben.
2: Sagt Dr. Aileen Matley vom Zentrum für Sicherheit und Verteidigung der Deutschen Gesellschaft für Auswärtige Politik im Interview mit NDR-Moderatorin Birgit Langhammer.

0: Und der Blick auf die Uhr, es ist 23.15 Uhr.
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0: In Xi'an begann einst eine der berühmtesten Handelsrouten der Geschichte und sie beginnt dort gerade noch einmal neu, die Seidenstraße. Xi'an war rund 1000 Jahre lang die Hauptstadt des chinesischen Kaiserreichs, beinahe mitten im Zentrum des Landes. Karawanen zogen von hier aus los und brachten Waren über Zentralasien Richtung Mittelmeer. Heute sind die Karawanen Güterzüge, die von hier aus nach Deutschland und Europa, aber auch nach Russland oder in den Iran fahren. Damit fängt China zumindest zu Teilen auch Verzögerungen auf, wie sie jüngst bei der Blockade der Straße von Hormuz entstanden waren. Maximilian Seib beleuchtet, wie China den Mythos der Seidenstraßenstadt Xi'an aufleben lässt.
2: Es ist ein Schauspiel, wie es in einem deutschen Theater undenkbar wäre. Echte Kamele laufen über die Bühne, wenig später ein Rudel Wölfe. In einem Theater in Xi'an wird die Geschichte der alten Seidenstraße inszeniert. Die Karawanen der Händler, auch die wilden Tiere, denen sie begegneten. Die einstündige Show will zeigen, wie gefährlich, aber auch wie erfolgreich die historische Seidenstraße war. Das Spektakel beeindruckt die Besucher.
3: Auf der Seidenstraße hatten es unsere Vorfahren echt schwer. Der heutige chinesische Aufschwung basiert auf ihren Bemühungen.
4: Ich fand es unglaublich bewegend. Die visuellen Effekte sind gut und mein Kind konnte hier etwas lernen und erleben.
2: Rund 1700 Jahre lang bis ins 15. Jahrhundert war die historische Seidenstraße ein wichtiges Netz aus Handelsrouten von China bis in den Nahen Osten und ans Mittelmeer. Xi'an war dabei lange der Startpunkt und ist es heute in gewisser Form wieder bei der neuen Seidenstraße. Denn aus Xi'an fahren Güterzüge unter anderem nach Europa. In gut 2 Wochen transportieren sie Waren von hier bis nach Duisburg schneller, als es zum Beispiel mit Containerschiffen geht. Eine, die Transporte organisiert, ist die Logistikerin Chang Chen.
4: Die China-Europa-Route läuft in letzter Zeit richtig gut. Kunden fragen mich, ob ich dort noch Kapazitäten frei habe. Im Vergleich zur China-Russland-Route war sie vor allem in den letzten 1-2 Monaten eine sehr gute Option. Ein erheblicher Teil unseres Russland-Geschäfts wurde auf die China-Europa-Route verlagert.
2: Das liege vor allem an der schwächelnden Wirtschaft in Russland, so die Logistikerin Chang Chen. Peking und Moskau haben ihre Beziehungen seit dem russischen Angriff auf die Ukraine deutlich intensiviert. China ist Russlands wichtigster Wirtschaftspartner und liefert vieles, was demokratisch regierte Staaten nicht mehr liefern. Dafür bekommt Peking günstiges Öl und Gas. Vor den Toren des Güterbahnhofs reihen sich die Lkw, einige mit neuen E-Autos beladen, andere mit Elektronik oder Maschinen. All das kommt in die Containerzüge. In Xi'an hat sich rund um den Güterbahnhof eine eigene Stadt in der Stadt gebildet. Chang Chen sagt, ohne das Drehkreuz Xi'an könnte ihre Logistikfirma einpacken.
4: Für uns ist die neue Seidenstraße eine Verbindung. Sie ermöglicht es uns, die Nachfrage zu befriedigen. Ohne diese Route wäre es für mich nicht so einfach, Waren zum Beispiel nach Russland zu liefern. Die Seidenstraße ist eine Brücke zwischen Ländern.
2: Die Belt and Road Initiative, wie die neue Seidenstraße international heißt, ist ein Prestigeprojekt von Chinas Staats- und Parteichef Xi Jinping. Angekündigt hat er sie kurz nach seinem Amtsantritt 2013. Seither sind in dutzenden Ländern Häfen, Bahnlinien, Straßen und Industrieparks mit chinesischem Geld entstanden. Doch einige Länder schauen mittlerweile kritisch auf die entstandenen Abhängigkeiten. Manche Staaten können ihre Kredite nicht zurückzahlen, China hat an Einfluss gewonnen. Fraglich ist aber auch, ob sich die Initiative für Peking langfristig wirtschaftlich lohnt. Mittlerweile setzt die chinesische Führung vor allem auf Energie- und Industrieprojekte, also Bereiche, die schnelle Erträge versprechen als Häfen oder Bahnlinien. Die Transportwege schaffen aber Flexibilität. Das zeigt sich beim Thema Iran-Krieg. China ist der wichtigste Handelspartner des Iran, macht trotz Sanktionen weiter Geschäfte mit dem Regime in Teheran. Was durch die Blockade der Straße von Hormuz nicht über den Seeweg gehe, das laufe jetzt teilweise über Züge, sagt Logistikerin Chang Chen.
4: Um ehrlich zu sein, ist die Bahnstrecke von Xi'an in den Iran derzeit extrem beliebt. Es ist fast unmöglich, einen Platz zu ergattern. Die Plätze sind heiß begehrt, innerhalb von Sekunden ausverkauft.
2: Zurück im Theater von Xi'an. Am Ende des Stücks erklärt der Erzähler, das historische Handelsnetz habe China mit der Welt verbunden und großen wirtschaftlichen Erfolg gebracht. Der Blick auf die alte Seidenstraße, er ist hier gleichzeitig auch Propaganda für die neue.
0: Berichtet Maximilian Seib. Und in diesem Moment kommt eine wichtige Warnmeldung rein bei uns. Achtung, ein Falschfahrer auf der B318 Rotterdam.

0: Eggern Richtung Holzkirchen. Zwischen Lochham und A8 Holzkirchen in Fichtholz kommt Ihnen ein Falschfahrer entgegen. Fahren Sie äußerst rechts und überholen Sie nicht. Noch einmal auf der B318 Rottach-Eggern Holzkirchen zwischen Lochham und A8 Holzkirchen und Fichtholz ist ein Falschfahrer unterwegs. Äußerste Vorsicht bitte in beiden Richtungen. In der Eisdiele hinter der Theke stehen, grundsätzlich auch Kellnern oder irgendwo im Lager arbeiten, Zeitungen austragen. Das sind so klassische Beispiele, wenn ich an Sommerjobs denke. Ein Jurist aus Frankfurt hat einen etwas anderen. Er wird Urlaubslandtagsabgeordneter. Voraussichtlich zwar nur für 2 Monate, aber bei voller Abgeordnetenbezahlung. Wie das genau passiert ist, weiß Katinka Mumme.
1: Martin Benedikt Schäfer ist seit dem 1. Juli Abgeordneter im Hessischen Landtag. Nachgerückt in die CDU-Fraktion, nachdem der langjährige Abgeordnete und Ex-Minister Michael Boddenberg, Zitat, Platz für Jüngere machen wollte. Schäfer sagt,
2: nee, ich habe mich damals zur Wahl gestellt und jetzt sozusagen bin ich nachgerückt. Und von daher gibt es für mich sozusagen keinen Grund, diese Verantwortung jetzt sozusagen einfach abzulehnen. Ich mache es gerne. Wie gesagt, das ist mein Heimatwahlkreis. Ich bin dort tief verwurzelt und freue mich, wenn ich da was bewegen kann.
1: Klingt, als wäre der 40-Jährige genau der Richtige als Boddenbergs Nachrücker, wenn er bleiben würde. Denn Ende August will Schäfer zum Ordnungsdezernenten der Stadt Frankfurt gewählt werden. Dafür müsste er sein Landtagsmandat dann wieder ablegen, ohne jemals an einer Plenarsitzung teilgenommen zu haben. Es ist Sommerpause.
2: Ich habe mir jetzt den Zeitpunkt sozusagen des Nachrückens in den Landtag nicht ausgesucht. Den habe ich sozusagen jetzt anzunehmen und wahrzunehmen. Das will ich auch tun und das mache ich mit großer Gewissenheit. Und von daher, glaube ich, ist es das Entscheidende, dass man die demokratischen Prozesse achtet und respektiert. Und das tue ich auch.
1: Schäfer betont auch, dass er noch nicht zum Ordnungsdezernenten gewählt worden ist. Es könne also immer noch etwas dazwischen kommen. Die Wahrscheinlichkeit ist aber gering. Ein überdurchschnittlich gut bezahlter Sommerjob. Immerhin kassiert der CDU-Abgeordnete die Diäten für Juli und August. Das sind rund 23.000 Euro. FDP-Fraktionschef Stefan Naas kann Schäfers Handeln nicht verstehen.
3: Ja, es wirkt sehr unglücklich. Er hätte sich für das eine oder das andere entscheiden können. Jetzt nimmt er so ein bisschen beides mit. Wir sind ja im Moment in den Parlamentsferien und insofern wird er in dieser Zeit nicht wirklich als Landtagsabgeordneter wirken können. Und insofern sind es halt gut bezahlte Ferien.
1: Rechtlich gesehen hätte Schäfer das Mandat auch ablehnen können. Das betont auch die CDU-Fraktion in einem schriftlichen Statement.
4: Teil dieser Fraktion sein zu dürfen, ist Auftrag und Privileg zugleich. Die Entscheidung, ein Mandat anzunehmen oder darauf zu verzichten, ist eine rein persönliche Entscheidung.
1: Die Entscheidung an sich kommentiert die CDU nicht. Dass Nachrücker wichtig im Parlament sind, erklärt Politikwissenschaftlerin Dorothee de Neef von der Uni Gießen. In diesem Fall sagt sie,
5: für die Öffentlichkeit ist es natürlich schwer vermittelbar, dass jemand in einer Parlamentspause ein Amt antritt, das er dann de facto gar nicht ausfüllen kann. Aus der Perspektive des politischen Systems ist es wichtig, dass der Landtag jederzeit handlungsfähig ist. Und insofern ist es auch wichtig, dass solche Nachrückerplätze besetzt werden.
1: Dass der Hessische Landtag in den Sommerferien zusammenkommen muss, ist unwahrscheinlich. Diese sitzungsfreie Zeit nutzt der neue Landtagsabgeordnete Martin Benedikt Schäfer anders. Bis zur offiziellen Wahl Ende August arbeitet er sich schon mal ein ins Amt des Ordnungsdezernenten.
0: Katinka Mumme über einen hessischen Urlaubsvertretungslandtagsabgeordneten. Das ist auch ein einigermaßen langes Wort.
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0: Wir befinden uns mitten im Achtelfinal-Endspurt bei der Fußball-WM. Ein echtes Drama gab es am Abend schon im Spiel zwischen Argentinien und Ägypten. Aktuell duellieren sich noch die Schweiz und Kolumbien. Alles dazu jetzt im Sport mit Stefan Grothoff.
7: Ja, wer wird der Viertelfinalgegner von Argentinien? Die Schweizer müssen ohne ihren besten Torschützen auskommen. Johann Mansambi vom SC Freiburg ist mit Knieprellung raus. Auch Michael Aebischer und Luka Jacques haben Muskelprobleme. Bei Kolumbien kickt Suarez im Sturm für den angeschlagenen Córdoba. Also wer darf sich messen mit Lionel Messi in diesem 100. Spiel bei dieser WM? Live aus Vancouver, jetzt Jens-Jörg Rieck.
8: Noch nicht der Hydration Break, aber eine erste Unterbrechung in dieser zweiten Halbzeit. Die Kolumbianer wechseln, bringen Campas für Yaminton hier hinein und Quintero kommt für

0: Juan Rodriguez hier hinein. Also die Umstellung Quintero und Campas Neu, Rodriguez, James Rodriguez und Arias sind die zwei, die runtergehen. Gab zu Beginn der zweiten Halbzeit auf der anderen Seite auch schon eine Umstellung. Das Ganze beim Spielstand von 0-0, nachdem wir in der ersten Halbzeit jeweils nur eine Chance auf beiden Seiten gesehen hatten, ist das jetzt in der zweiten nach Wiederbeginn lebhafter geworden, mehr in Richtung 16er von beiden Teams, aber noch weit weg von einer Entscheidung. Wir suchen immer noch den möglichen Gegner für Argentinien am Sonntag dann in Kansas City. Bei der Qualität der Argentinier, würde ich sagen, wäre das für beide Teams aktuell eine zu hohe Hürde. Aber sie werden sagen, danke, lass uns das erstmal erreichen. Lass uns dieses letzte Achtelfinale gewinnen, noch stets 0-0.
1: Also da bleiben wir natürlich dran. Argentinien, haben wir gehört, darf weiter träumen von der ersten Titelverteidigung einer großen Fußballnation seit Brasilien 1962. Lange hatten die Gauchos 0-2 hinten gelegen gegen furios aufspielende Ägypter. Erst in der Schlussphase drehten Messi und Co. die Partie. 3-2 am Ende für den Weltmeister Stefanie Batschik über ein völlig verrücktes WM-Spiel.
2: Lionel Messi konnte nicht aufhören zu weinen. Die Emotionen, sie mussten raus beim argentinischen Superstar nach einer unfassbaren Aufholjagd im Achtelfinale gegen Ägypten. Die Nordafrikaner führten bis zur 79. Minute mit 2-0, ehe Messi mit seiner Torvorlage zum 2-1 für Romero die Aufholjagd einleitete. Der 39-Jährige traf selbst nur 4 Minuten später zum 2-2 und sah dann, wie sein Teamkollege Fernandes einen Konter in der 2. Minute der Nachspielzeit per Kopf im Kasten des Gegners versenkte. Das 3-2 gegen leidenschaftlich kämpfende Ägypter. Es war eine Erinnerung daran, dass Lionel Messi auch im hohen Fußballeralter immer noch einer der Besten, wenn nicht sogar der Beste der Welt ist.
1: So, also haben wir das auch geklärt. Ob er dann wirklich der Beste der Welt ist, muss er dann im Viertelfinale zeigen. Vom Rasen aufs Gras beim Tennisturnier im englischen Wimbledon steht das erste Viertelfinale der Herren immer noch an, muss man sagen. Dauerbrenner Novak Djokovic will seine Chance auf den Titel wahren. Das versucht er gegen den Kanadier Felix Auger-Aliassime. Und das ist schon ziemlich lange, dass die beiden auf dem Center Court stehen. Live aus Wimbledon jetzt Ina Kast.
3: Ja, und ich glaube, dass der Arm von Felix Auger-Aliassime jetzt ziemlich schwer werden wird und dass er sehr viel Druck spürt, denn er muss sein Aufschlagspiel jetzt durchbringen, sonst hat er dieses Marathon-Match gegen den 7-maligen Turniersieger hier in Wimbledon Novak Djokovic verloren. Es steht nämlich 5-4 im 5. entscheidenden Satz für Novak Djokovic. Nach Sätzen steht es also 2-2 und wenn ich hier auf die Uhr runter gucke, 4 Stunden 49 sind jetzt gespielt, also fast 5 Stunden. Unglaublich intensives Match, langes Match. Ganz so lange war es bei Alexander Zverev heute nicht, auch wenn ja sein Match von gestern Abend wegen der Sperrstunde dann auf heute verschoben wurde und fortgesetzt wurde. Er hat es geschafft, der Deutsche. Die deutsche Nummer 1 ist im Viertelfinale von Wimbledon und bekommt es da morgen mit Angstgegner Taylor Fritz zu tun. Leider ist die Reise von Jan-Lennard Struff beendet. Er hat gegen den Weltranglisten-Ersten und Titelverteidiger Jannik Sinner wie erwartet in 3 Sätzen verloren, aber eine gute Leistung gezeigt.
1: Dankeschön, Ina Kast nach Wimbledon. Also wollen wir mal gucken, ob der Joker hier doch noch sich durchsetzen kann. 2 äußerst umstrittene Beschlüsse hat das Internationale Olympische Komitee auf seiner jüngsten Sitzung heute verabschiedet. Russland darf wieder am Weltsport teilnehmen, obwohl der Angriffskrieg gegen die Ukraine unverändert weitergeht. Alle Sanktionen werden aufgehoben. Russische Athleten dürfen damit wieder bei Olympia und anderen internationalen Wettbewerben starten. Und die nordische Kombination ist nicht länger olympisch. Das Interesse an dem Mix aus Skispringen und Skilanglauf sei zu gering, heißt es. Fußball-Zweitligist FC St. Pauli hat sich Offensiv-Allrounder Branimir Rgota geangelt. Das wurde heute bekannt. Der 33-jährige Schwede spielte zuletzt bei der Spielvereinigung Greuther Fürth und wechselt ablösefrei ans Millerntor.
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1: Um 23.30 Uhr mit Wolfgang Berger. Deutschland hat der NATO Verteidigungsausgaben in Rekordhöhe gemeldet. Die Bundesregierung übermittelte für dieses Jahr einen Betrag von 124,7 Milliarden Euro. Das geht aus Daten hervor, die die NATO zum Beginn ihres

0: des Gipfeltreffens in Ankara veröffentlichte. Das entspricht im Jahresvergleich einem Plus von gut einem Viertel und fast 2,7% des deutschen Bruttoinlandsprodukts. Innerhalb der NATO geben damit in absoluten Zahlen nur die USA mehr Geld für Verteidigung aus. Die USA haben die zuvor gelockerten Sanktionen auf iranisches Öl wieder in Kraft gesetzt. Damit darf der Iran wieder keine neuen Geschäfte mit Rohöl, petrochemischen oder Erdölprodukten mehr abschließen. Aus der Nachrichtenredaktion Heike Lüttich.
1: Damit reagieren die USA auf den Beschuss von drei Tankern in und nahe der Straße von Hormuz in den vergangenen Tagen. Bisher hat sich niemand zu den Angriffen bekannt. Auch die Regierung in Teheran hat sich nicht geäußert. In der Rahmenvereinbarung, die zum Kriegsende führen soll, hatten die USA die Sanktionen auf iranisches Öl aufgehoben. Jetzt erklärte ein Regierungsbeamter in Washington, wenn der Iran seine Verpflichtungen aus dem Abkommen nicht erfülle, habe auch das Entgegenkommen der USA ein Ende. Teil des Abkommens ist die vollständige Öffnung der Straße von Hormuz und freie Durchfahrt für Handelsschiffe.
0: Und aktuell erreichen uns Meldungen der Agenturen Reuters und AFP, denen zufolge die USA den Iran erneut angegriffen haben. Das Regime in Teheran hat Einschläge im Süden des Iran bestätigt. Marine Le Pen will bei der Präsidentschaftswahl in Frankreich im kommenden Jahr antreten. Das kündigte die Fraktionschefin des rechtsnationalen Rassemblement National am Abend in einem Fernsehinterview an. Aus Paris, Caroline Düller.
2: Und das, obwohl ein Pariser Berufungsgericht Le Pen der Veruntreuung von EU-Geldern für schuldig befunden und damit das Urteil der ersten Instanz von März letzten Jahres im Grundsatz bestätigt hatte. Le Pen kündigte an, dagegen in Revision zu gehen und das Kassationsgericht anzurufen. Dabei setzt sie vor allem darauf, dass die Revision die Vollstreckung aller zuvor ergangenen Urteile aussetzt, auch die von den Richtern angeordnete elektronische Fußfessel. Le Pen hatte zuvor mehrfach erklärt, sie werde keinen Wahlkampf mit Fußfessel machen.
0: In New York droht offenbar ein Wolkenkratzer einzustürzen. Wie die Behörden in der US-Metropole mitteilten, wurde Großalarm ausgelöst. Einsatzkräfte evakuierten benachbarte Gebäude und sperrten umliegende Straßen. Das 37-stöckige Hochhaus mit Büroräumen stammt aus den 1970er Jahren und wird derzeit umgebaut. Dort sollen 1600 Luxuswohnungen entstehen. Und das Wetter in Deutschland. Nachts meist trocken, im Osten und in der Mitte etwas Regen. Tiefstwerte 18 bis 10 Grad. Morgen gebietsweise Regen, im Nordosten und äußersten Südwesten zeitweise heiter. Höchstwerte 19 bis 32 Grad. Am Donnerstag freundlich, im Nordwesten Regen, 20 bis 32 Grad. Freitag meist trocken bei Temperaturen bis von 22 bis 34 Grad. Das waren die Nachrichten.
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4: Mit den akuten Meldungen um 23.33 Uhr. Zunächst Entwarnung für die B318 Rottach-Egern-Holzkirchen. Kein Falschfahrer mehr zwischen Lochham und der A8 Holzkirchen in Fichtholz. Die übrige Situation: A1 Lübeck-Hamburg vor der Norderelbbrücke in beiden Richtungen nach wie vor 2 Kilometer Stau wegen eines Schwertransports. A2 Oberhausen Richtung Dortmund in Höhe Oberhausen-Königshardt 2 Kilometer Stau nach einem Unfall. Der Verkehr wird hier über den Standstreifen geleitet. Die A40 Essen-Duisburg ist zwischen Mülheim-Heißen und Mülheim-Dümpten nach einem Unfall in beiden Richtungen gesperrt. Und A99 München-Nord Richtung München-Eschenried zwischen München-Ludwigsfeld und Dreieck München-Eschenried ebenfalls 2 Kilometer Stau. Ihnen allen eine gute und sichere Fahrt.
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4: Und da ist Tom Westerholt am Mikrofon. Ich grüße Sie. Schon länger ist klar, dass Familienministerin Karin Prien beim Elterngeld sparen muss. Und jetzt ist auch klar, wie sie das erreichen will, indem sie das Geld nur noch 12 und nicht mehr 14 Monate an Eltern auszahlt. Das ist dem neuen Gesetzentwurf zu entnehmen. Darin steht dann auch die Voraussetzung für die Auszahlung. Mütter und Väter müssen jeweils mindestens 3 Monate Elternzeit nehmen. Die Beträge werden im Vergleich zu heute zwar angehoben, und trotzdem rechnet Prien mit Einsparungen. Sarah Beham über das Elterngeld-Rechenmodell.
5: Für das Hamburger Paar Robin und Andres dreht sich seit kurzem alles um ihr Baby Leonard. Für die 28-jährige Robin war klar, sie bleibt im ersten Lebensjahr zu Hause, bezieht statt Einkommen also Elterngeld.
6: Wir bekommen glücklicherweise den Höchstsatz, weil ich relativ gut verdiene.

0: ihrem Vorhaben, Elterngeld gibt künftig nur noch 12 statt wie bisher 14 Monate. In Zeiten knapper Kassen will der Bund damit allein nächstes Jahr rund eine 500 Milliarden Euro sparen.
1: Der Bund ist insgesamt in einer sehr schwierigen Haushaltslage. Wir hatten die Aufgabe, eine Lücke im Haushalt von insgesamt 34 Milliarden schließen zu müssen. Das ist nur durch schmerzhafte Einschnitte möglich. Die Einschnitte beim Elterngeld hätte ich mir nicht gewünscht. Aber am Ende haben sich die Koalitionsspitzen darauf verständigt und meine Aufgabe ist es, das umzusetzen.
0: Denn der Staat gibt aktuell rund 7 Milliarden Euro jährlich fürs Elterngeld aus. Das ist der größte Brocken im gesamten Etat der Bundesfamilienministerin. Doch Prinz Plan geht weiter. Sie will, dass mehr Väter mitbetreuen. Heißt konkret, die vollen 12 Monate Elterngeld gibt es nur, wenn auch der Vater mindestens 3 Monate übernimmt. Bisher reichten 2. Das soll für eine gerechtere Aufteilung zwischen Mann und Frau sorgen.
1: Wenn Sie sich die Vergleichszahlen im europäischen Ausland anschauen, da kann man eben doch sehen, dass entsprechende Regelungen bei der Elternzeit, beim Erziehungsurlaub und entsprechenden Familienleistungen sehr wohl dazu führen, dass mehr Männer auch Erziehungszeit in Anspruch nehmen.
0: Das findet auch der Koalitionspartner SPD gut. Die Opposition dagegen kritisiert vor allem die Kürzung von 14 auf 12 Monate. Für Grünen Co-Fraktionschefin Katharina Dröge zeigt der Plan der Regierung,
2: dass sie von dem Alltag von Menschen mit kleinen Kindern null Ahnung haben. Weil wenn man versucht hat, ein Kind für einen Kita-Platz zu bekommen, der weiß, dass man innerhalb der ersten 12 Monate eines Kindes nicht sofort das Kind in der Kita hat und eingewöhnt hat, sondern dass es für viele Eltern eine deutlich längere Zeit braucht. Und diese Reduzierung der Zeit beim Elterngeld heißt einfach nur, dass man das Leben von vielen Familien deutlich schwerer machen wird.
0: Beschlossen ist noch nichts. Geht es aber nach Familienministerin Karin Prien, sollen die neuen Regeln ab November 2027 gelten.
1: Die gute Nachricht ist, dass jedenfalls alle die, die jetzt schwanger sind, noch von der alten Elterngeldregelung profitieren werden und dass die neue Regelung auch erst für Kinder gelten soll, nach dem Entwurf, die nach dem 31.10.2027 geboren werden.
0: Das Hamburger Paar wäre davon also nicht betroffen. Und trotzdem haben sie das Gefühl, dass Familien gerade aus dem Blick der Politik geraten.
3: Oft gehören die Sommermonate an der Börse zu den ruhigeren Jahreszeiten. Die Handelsvolumina sind eher niedrig. Viele Fondsmanager und institutionelle Investoren verabschieden sich in die Sommerpause. Risiken sollen niedrig gehalten werden. Aber dieses Jahr könnte vieles anders werden. Zum einen durch die Situation zwischen den USA und Iran. Zum anderen könnte der Hype rund um das Thema künstliche Intelligenz kippen. Und weitere Unsicherheitsfaktoren könnten ebenfalls eine Rolle spielen. Claudia Werle.
4: Sommer, das ist eine besondere Zeit, auch an der Börse. Da geht es in der Regel viel ruhiger zu als sonst, sagt Jochen Stanzl von der Consorsbank.
5: Die Terminkalender werden dünner und dann hat man einfach weniger Impulse, weniger Dinge, die von außen auf die Börse einströmen. Die Leute sind eher am Strand und erholen sich.
4: Früher gab es eine richtige Sommerpause. Wenn man weit zurückschaut ins 17., 18. Jahrhundert, da waren vor allem Adlige an der Börse aktiv und die gönnten sich den Luxus, sind im Sommer aufs Land gefahren, ihren Vergnügungen nachgegangen und haben sich dann erst wieder im Herbst um die Finanzen gekümmert. Aktienstratege Robert Halber von der Baader Bank muss darüber schmunzeln. Denn heute sind es nicht einzelne Adelsfamilien, die die Märkte bewegen, sondern es sind Millionen Anleger auf der ganzen Welt. Unternehmen mischen mit. Auch große Fondsgesellschaften und computergestützte Handelssysteme spielen eine große Rolle, so Halber.
6: Börse ist heute ein 24-Stunden-Geschäft, egal ob Sommer ist oder nicht. Auch wenn weniger los ist an Menschen, das heißt ja nicht, dass die Maschinen nicht weiter arbeiten.
4: Was diesen Sommer so besonders macht? Die Welt ist unberechenbarer geworden. In der Ukraine wird immer noch gekämpft, dann die Lage im Iran und damit verbunden die Frage, wie es um die Energieversorgung und um die Energiepreise bestellt ist. Denn das hat Auswirkungen auf die Inflationsentwicklung und es stellt sich die Frage, wie die Notenbanken darauf reagieren werden. Für den Leiter des Bereichs Kapitalmärkte und Strategie bei der DK Bank, Joachim Schallmeier, ist klar, das ganz große Thema ist künstliche Intelligenz.
7: Das ist ein ganz, ganz zentrales Börsenthema, was nicht nur jetzt die kommenden Wochen, sondern vor allen Dingen auch die Richtung im zweiten Halbjahr vorgeben wird.

0: Denn in diesen Bereich werden Milliarden investiert. In die Chipproduktion, in neue Rechenzentren, auch in die Stromversorgung und in die entsprechende Infrastruktur. Die Aktien von Unternehmen, die in diesem Bereich Lösungen anbieten, steigen. Rasant. Robert Halver ist nicht der Einzige, der diese Entwicklung mit einer gewissen Sorge beobachtet.
1: Da die Branche so hoch bewertet ist und weil ja auch die Nörgler zunehmen nach dem Motto, wie können diese Abermilliarden denn jemals wirtschaftlichen Erfolg zeigen, reicht natürlich nur das falsche Husten des Vorstandschefs eines Chipherstellers oder dass man falsch in die Kamera schaut, um Knüppel aus dem Sack herauszuholen und die Branche kräftig nach unten zu bewegen.
0: Sprich, es könnte zu deutlichen Kurskorrekturen kommen. In den Sommermonaten ist das nicht ausgeschlossen. Also, sich entspannt zurücklehnen und den Sommer genießen, so wie es die wohlhabenden Adligen im 17., 18. Jahrhundert getan haben, wohl eher nicht. Es könnte ruppig werden an der Börse.
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3: Die Pressefreiheit ist ein hohes Gut in Deutschland. Dazu zählt auch das Recht, von Behörden und staatlichen Institutionen Informationen zu bekommen. Das Recht haben Journalisten, aber auch alle anderen Bürger. Genau da fürchten jetzt aber einige, könnte es Beeinträchtigungen geben. Denn die Bundesregierung will das Informationsfreiheitsgesetz ändern. Künftig sollen Informationsanfragen an Bundesbehörden nur noch mit berechtigtem Interesse gestellt werden können. Was das bedeutet und welche Folgen das haben könnte, erklärt Ruth Kirchner.
4: Jeder kann den Staat fragen, was dieser macht, warum bestimmte Entscheidungen getroffen wurden und welche Dokumente es dazu gibt. Der Staat muss antworten, so regelt es das Informationsfreiheitsgesetz, kurz IFG, das es seit 20 Jahren gibt. Für Journalisten und Nichtregierungsorganisationen ist das Gesetz zentral, um Regierungen genau auf die Finger schauen zu können. Doch die schwarz-rote Koalition will es nun ändern oder modernisieren, wie CDU-Generalsekretär Linnemann betont.
5: Das ist jetzt 2 Jahrzehnte alt und da geht es einfach darum, dass man es an die Realität eines modernen Verwaltungsalltags anpasst.
4: Nur noch natürliche Personen, die ein berechtigtes Interesse an einer Auskunft haben, sollen künftig diese Auskunft bekommen. Also nicht mehr jeder wie bisher. Auch juristische Personen, also Vereine und womöglich sogar Medienhäuser, wären damit ausgeschlossen. Prüfen will die Koalition auch, ob das Auskunft Recht nur noch für in Deutschland lebende Deutsche und EU-Bürger gelten soll. Grünen-Chefin Brandner ist empört. Sie verweist zum Beispiel auf die Maskendeals unter dem damaligen Gesundheitsminister Spahn. Das IFG hat dazu beigetragen, Details ans Licht zu bringen.
6: Nur wer weiß, was passiert, kann auch mitreden, Kritik üben oder auch mal sagen, stopp, so geht das nicht weiter. Und deswegen wäre es aus unserer Sicht ein fataler Fehler, dieses Recht jetzt einzuschränken oder gar abzuschaffen.
4: Die Koalitionsspitzen begründen ihren Vorstoß mit der, wie es heißt, komplexen Bedrohungslage, Schutz der kritischen Infrastruktur, Spionageabwehr, Terrorismusbekämpfung. All das müsse stärker berücksichtigt werden. Vizekanzler Klingbeil von der SPD sagt, es gehe nicht darum, das Gesetz auszuhöhlen, sondern weiterzuentwickeln.
7: Natürlich sollen NGOs und Journalisten ihre Arbeit weitermachen können, aber es gibt einfach Fälle, auch aus den letzten Jahren, wo ich sage, da ist es auch in unserem Interesse, nicht nur in dem der Bundesregierung, sondern auch im nationalen Interesse, dass man hier nicht Tür und Tor öffnet. Und da müssen wir genau hingucken.
4: Der neue Linken-Co-Chef Pantisano hält dieses Argument für wenig überzeugend. Bürgerinnen und Bürger hätten ein Anrecht auf Transparenz.
8: Es gibt natürlich Dinge, die man einschränken kann, die auch schon eingeschränkt sind, heute schon. Aber sozusagen dieses IFG-Gesetz in Transparenz sozusagen abzubauen, so wie es geplant ist, ist falsch.
4: Der Widerstand gegen Änderungen formiert sich auch im Netz. Eine Online-Petition gegen den Vorstoß der Bundesregierung wurde innerhalb von wenigen Tagen von über 330.000 Menschen unterzeichnet. Die Bundesregierung wird nun im nächsten Schritt einen Gesetzentwurf erarbeiten. Der muss dann durch den Bundestag. Die Debatte über die Zukunft des Informationsfreiheitsgesetzes hat also gerade erst begonnen.
3: Berichtet Ruth Kirchner. Die Nichtregierungsorganisation Transparency International Deutschland kritisiert die geplanten Änderungen an diesem angesprochenen Informationsfreiheitsgesetz. SWR-Moderator Christian Rönspieß hat deren Geschäftsführerin Christine Lüttich gefragt, warum genau.
9: Das ist ganz klar. Bisher ist es so, dass im Informationsfreiheitsgesetz vorgesehen ist, dass jedermann, und dazu gehören eben auch Vereine, Organisationen, wie wir als Transparency sind, Fragen stellen können, sozusagen Akteneinsicht beantragen können. Und das wäre, wenn es nur noch einfache Personen, sogenannte natürliche Personen vorbehalten ist, nicht mehr möglich.
10: Und was heißt das dann konkret?
9: Also ganz konkret geht es darum, dass wir erstmal prüfen wollen, wenn wir Akteneinsicht beantragen, gibt es Missstände beispielsweise im Dieselskandal oder in der Maskenbeschaffung oder bei Lobbykontakten nachzuvollziehen, stimmen denn die Angaben, die vom politischen EntscheidungsträgerInnen, aber auch von der Verwaltung kommuniziert werden. Und das können wir eben durch diese Akteneinsicht, also da müssen dann ganz konkret E-Mails offengelegt werden, Austauschverläufe, aber auch zum Beispiel SMS von Diensthandys, all das würden wir dann nicht mehr haben. Und manchmal entdecken wir darin, dass alle Informationen korrekt sind, aber manchmal kommen eben auch Missstände auf und dann können wir das belegen.
10: Es wird auch geprüft, ob Menschen ohne deutsche oder EU-Staatsangehörigkeit in Zukunft ausgeschlossen werden sollen. Warum sehen Sie auch das kritisch?
9: Der Grundsatz des Informationsfreiheitsgesetzes ist es eben, dass jede Person unabhängig von einem Bürgerrecht, unabhängig vom Wohnsitz Informationen bei Behörden beantragen kann. Und genau das wird jetzt in Frage gestellt. Ganz konkret stellen Sie sich vor, Sie sind beispielsweise russische StaatsbürgerInnen, aber arbeiten bei einer Organisation in Deutschland. Dann könnten Sie nach diesen Plänen, die sind ja noch in der Prüfung, keine Anfrage mehr stellen. Das würde viele Menschen in Deutschland leben, de facto diskriminieren.
10: Die Grünen-Vorsitzende Franziska Brandner sagt, wenn das so kommt wie geplant, dann würde zum Beispiel sowas wie der Maskendeal von Jens Spahn in seiner Zeit als Gesundheitsminister nie ans Licht kommen. Die Bundesregierung begründet jetzt ihre geplanten Änderungen damit, dass das Informationsfreiheitsgesetz inzwischen 20 Jahre alt ist und vor allem an die geänderte Sicherheitslage angepasst werden muss. Was wäre denn aus Ihrer Sicht ein akzeptabler Kompromiss zwischen Transparenz von Verwaltungsentscheidungen und Auskunftsrecht auf der einen Seite und Schutz vor Missbrauch zum Schaden Deutschlands auf der anderen Seite?
9: Zunächst einmal ist es so, dass bereits zahlreiche Ausnahmen bestehen, um eben genau diesen Schutz und diese Sicherheitsbedenken gewährzuleisten. Das heißt, man braucht gar keine Änderung in diesem Bereich. Die Diskussion, die wir seit Jahren haben, ist eigentlich, dass man proaktiv vorangehen muss und ein sogenanntes Transparenzgesetz schaffen sollte. Dafür gibt es auch schon zahlreiche Entwürfe, die in Schubladen, zum Beispiel im Innenministerium, liegen. Und die würden nämlich einen Paradigmenwechsel vornehmen. Das würde bedeuten, dass Verwaltungen, vor allem durch Digitalisierung, so ausgestattet werden, dass sie bereits proaktiv zentrale Informationen veröffentlichen. Das würde bedeuten, dass es weniger Aufwand für die Verwaltung wäre, denn der jetzige Vorschlag sieht ja eigentlich vor, dass Verwaltungen noch viel mehr prüfen müssten, das Ganze noch viel aufwendiger und damit auch teurer und zeitintensiver würde. Das Zweite ist, dass wir beispielsweise in Hamburg sehen, dass das sehr gut möglich ist. Hamburg hat ein hervorragendes Transparenzgesetz mitten in Deutschland. Das sollte auch auf Bundesebene möglich sein.
10: Es würde dann aber bedeuten, dass natürlich die Verwaltung auch immer noch entscheiden kann, was veröffentlichen wir und was veröffentlichen wir nicht, oder?
9: Das kann sie natürlich entscheiden und deswegen sind die Informationsfreiheitsanfragen eben auch zentral, weil man häufig erst dann sehen kann aus den Unterlagen, ob ein Missstand zu erkennen ist oder nicht. Und die Informationsfreiheit ist ja aus der Idee entstanden, dass wir Schlusslicht auch in Europa sind. Also Sie müssen sich vorstellen, wenn diese Pläne jetzt so kämen, wie sie vom Koalitionsausschuss beschlossen sind, dann wären wir Schlusslicht Europas in guter Gesellschaft mit Belarus. Selbst Ungarn, was als autokratischer Staat hier bekannt war in den letzten Jahren, hat ein Informationsfreiheitsgesetz auf Bundesebene. Also ich denke, wir sollten uns da wirklich auch im Sinne der Wirtschaft, offener Daten und dem Wirtschaftswachstum, was wir anstreben, daran orientieren, dass offene Daten nicht nur Transparenz schaffen aus demokratischer Sicht, sondern auch ein Motor sind für Wirtschaft, für Weiterentwicklung, für Innovation.
3: Das sagt Christine Lüttich, Geschäftsführerin von Transparency International Deutschland, im Interview mit SWR-Moderator Christian Rönnspieß.
2: Kultur.
3: Es hatte sich der renommierte Literaturkritiker Denis Scheck möglicherweise gar nicht allzu viel dabei gedacht, als er seine Meinung über ein Buch der Autorin Ildikó von Kürti kundtat und sagte, das sei Geschnatter von der Damentoilette. Er ahnte möglicherweise nicht, dass er damit einen Shitstorm gegen sich auslösen würde und die Inspiration zu einem weiteren Buch gab, nämlich zur Anthologie Die Damentoilette. 22 Autorinnen haben darin einen Einblick gewährt in dieses Örtchen, das alles andere als still ist.

0: Lästern, kotzen, pissen, wegschauen, draufhauen sind Orte, an denen ich nicht besonders gerne bin.
1: Die Damentoilette ist für mich ein Ort, an dem ich zur Ruhe komme und Selfies machen kann.
2: Damentoilette ist, wo Frauen sind.
3: Die Schriftstellerinnen Dana Vohwinkel, Elina Penner und Gabriele von Arnim teilen in dieser Anthologie ihre Erfahrungen über einen Ort, der für manche banal, für andere geheimnisumwoben ist. Das Frauenklo, The Ladies Room oder eben die Damentoilette. Ab und zu öffnet sich an öffentlichen Orten die Tür vor der anstehenden Schlange und mancher kann einen kurzen Blick hinein erhaschen. Aber was passiert hinter diesem Portal zum, nun...
4: Von außen glauben alle diesen Ort zu kennen, aber innen ist es ein Universum für sich.
3: Die TV-Moderatorin Mareile Höppner ist eine der 22 AutorInnen, die klarstellen möchten, dass auf dem Damenklo vieles, sogar fast alles möglich ist. Aber geschnattert wird dort eher selten.
5: Die Damentoiletten, das sind Orte des weiblichen Widerspruchs. Hier kann man sich zurückziehen im Moment, meditieren, mal kurz in aller Ruhe einen Nervenzusammenbruch haben. Und gleichzeitig sind es dann doch die Orte, wo irgendwann die richtige Party stattfindet.
3: Sagt Regisseurin Katja Eichinger und stellt damit klar, dass das Frauenklo über jede Mutmaßung derjenigen, die bei dieser Party nicht dabei sind, erhaben ist. Auch wenn diesem Ort historisch betrachtet lange ein schlechter Ruf anhaftete. Die Architekturhistorikerin Barbara Penner hat zu Damentoiletten geforscht und sagte im Deutschlandfunk:
6: Public toilets for women were always controversial.
7: Öffentliche Toiletten für Frauen waren schon immer ein Streitpunkt und galten schon immer als moralisch suspekt. Und schlimmer noch, sie machten deutlich, dass Frauen Körper haben und dass diese Körper sehr grundlegende Bedürfnisse haben.
6: And these bodies had needs of a very base sort.
3: Das ist inzwischen weitestgehend aufgeklärt. Auch Frauen sind nur Menschen, mit allem, was dazugehört. Wer jemals auf einem Frauenklo war, das nicht durch hygienische Vernachlässigung abgeschreckt hat, das eine wirkliche Damentoilette war, wird viele Geschichten gehört, erlebt, beobachtet oder selbst erzählt haben, von denen viele Männer gar nichts wissen können. Sie waren ja nicht dabei. Das männliche Comedy-Trio Eure Mütter, bekannt für derben Humor, hat diesem Umstand sogar einen Song gewidmet.

0: Ja, kann man sich natürlich drüber lustig machen, über diese Ungerechtigkeit, dass Frauen fast immer und überall, wo viele Menschen zusammenkommen, anstehen müssen, um auf eins der viel zu wenigen Klos zu gehen. Was aber dort hinter verschlossener Tür passiert, das wird nur erfahren, wer sich nicht allzu sehr anstellt und mit anstellt.
1: Puppen vor dem Narbenklo und wissen, nirgendwo gibt's so eine lange Schlange wie die Schlange vor dem Damenklo.
0: Die Tür zur Damentoilette ist eine der härtesten oder erfordert zumindest viel Geduld. Rein kommt Frau aber irgendwann immer. Wenn sie Pech hat, dann geht es ihr allerdings wie am falschen Abend im richtigen Club zu sein, so wie der Filmemacherin und Schriftstellerin Jovana Reisinger.
2: Er hat schon wirklich tolle Leute auf dem Klo getroffen. Ich manchmal, aber die habe ich auch schon wieder vergessen.

0: Severine Neve über die Anthologie Die Damentoilette. Herausgegeben von Friederike Schilbach, ist bei Park Ullstein erschienen und kostet 20 Euro.
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0: Wie kann US-Präsident Trump bei Laune gehalten werden? Das ist salopp formuliert eine der zentralen Fragen des NATO-Gipfels, der am Abend in der türkischen Hauptstadt Ankara begonnen hat. Trump fordert seit langem, dass die übrigen Verbündeten mehr Verantwortung übernehmen sollen. Unser Gastautor heute ist Mike Koltermann, Chefredakteur der Hamburger Morgenpost. Er meint, obwohl NATO-Generalsekretär Rutte sich bei Trump einschleime, bestehe eine echte Chance, sich in Ankara von den USA zu emanzipieren.
2: Dort wissen alle Vertreter der übrigen 31 Mitgliedstaaten, dass die USA zwar noch immer Dreh- und Angelpunkt der NATO sind. Verlass im Verteidigungsfall ist auf sie derzeit aber vermutlich in etwa so viel wie auf die Beständigkeit einer roten Karte bei der Fußball-WM. Sicherheitspolitik heißt in diesen Zeiten also, die Zeitbombe Trump in Watte zu packen und auch mit finanziellen Anbiederungen zu besänftigen und parallel mit Hochdruck zu investieren in eigene unabhängige Rüstungsprozesse und Kooperationen, die Europa irgendwann in hoffentlich nicht allzu ferner Zukunft eigenständig wirksam absichern können. Das ist ein Drahtseilakt mit jeder Menge Stolpergefahr. Wie lohnenswert der aber sein kann, zeigt der gigantische Milliarden-Euro-U-Boot-Deal.

0: mit Kanada. Der sichert nicht nur tausende Jobs an den ThyssenKrupp-Standorten in Wismar und Kiel. Er ist ein Paradebeispiel für wirksame Emanzipation gegenüber den USA.
1: Die Meinung von unserem Gastautor Mike Koltermann von der Hamburger Mopo. Ähnlich sieht es Markus Pindor vom Deutschlandfunk. Er kritisiert aber, dass es in der europäischen Rüstungsindustrie seit Jahrzehnten an Bereitschaft zur Zusammenarbeit mangle. Der U-Boot-Deal sei ein Signal und nicht zufällig gesetzt worden.
2: Das Scheitern des deutsch-französischen Projektes der gemeinsamen Entwicklung eines Kampfflugzeugsystems, des sogenannten FCAS, zeigt eindringlich, wie schwer es ist, gerade im Bereich der Verteidigung nationale Egoismen zu überwinden. Der zersplitterte europäische Rüstungsmarkt führt jedoch dazu, dass die Bürger Europas viel zu wenig Sicherheit für viel zu viel Geld bekommen. Da kam die Nachricht wie gerufen, dass Kanada 12 der deutsch-norwegischen U-Boote vom Typ 212 kaufen will. Ein Einstieg, der die Kanadier und die Europäer auf Jahrzehnte aneinander bindet,
1: meint Markus Pindor vom Deutschlandfunk. Auch viele andere Medien sehen in dem U-Boot-Milliardenauftrag vor allem ein Signal. Die Süddeutsche Zeitung bezeichnet den TKMS-Deal gar als ein hoffnungsvolles Symbol für die neue Allianz der Mittelmächte. Deutschlands aktives Werben um den Auftrag tue dem Land gut.
3: Ein solcher neuer Ansatz kann Deutschland inmitten einer Welt, die sich die Großmächte nur allzu gerne untereinander aufteilen würden, zu neuem Selbstbewusstsein verhelfen. Denn Nostalgie ist keine Strategie. Das sagte schon der kanadische Premierminister Anfang 2026 beim Wirtschaftsforum in Davos und verkündete, Mittelmächte sind nicht machtlos. Er sprach von einer neuen Ordnung, von Mittelmächten, die in einer Welt der Festungen durch echte Zusammenarbeit am meisten zu gewinnen haben. Ein Stück von diesem neuen, werteorientierten Realismus ist jetzt wahr geworden. Und das ist gut so.
1: Der Fernsehnachrichtensender NTV schaut auf den Umgang der NATO-Partner mit US-Präsident Trump und warnt vor üblen Kollateralschäden durch die exzessive Schleimerei.
3: Rutte und die Chefs der europäischen NATO-Staaten zahlen einen hohen Preis dafür. Je stärker sie Trumps Ego streicheln, umso stärker wächst die Verachtung in der europäischen Bevölkerung. Nicht nur für ihre Staats- und Regierungschefs, auch für die NATO.
1: Die Volksstimme aus Magdeburg bewertet den U-Boot-Deal positiv im Hinblick auf transatlantische Kooperationen. Allerdings müsse man unbedingt auf die Reaktion des US-Präsidenten gefasst sein.
3: So hatte NATO-Zuchtmeister Trump das nicht gemeint. Zwar sollen die NATO-Mitglieder deutlich mehr Geld in die Rüstung pumpen, aber sich nicht von der US-Rüstungswirtschaft emanzipieren. Der Deal ist nach Reinfällen für die deutschen Waffenbauer, das Ende des FCAS-Jets und der Rheinmetall-Fregatten, mehr als ein Lichtblick. Der US-Präsident wird auf Rache sinn. Überlegte Gegenwehr ist dann gefragt, ohne das Bündnis in Frage zu stellen. Eine äußerst knifflige Aufgabe.
1: Das waren die Standpunkte. Zusammengestellt hat sie Marei Beermann. 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
1: Um 0 Uhr mit Wolfgang Berger. Die USA haben erneut Ziele im Iran angegriffen. Das teilte das US-Militär mit und erklärte, bei den Schlägen handle es sich um eine Reaktion auf iranische Attacken auf Handelsschiffe in der Straße von Hormuz. Das Vorgehen des Iran sei gefährlich und ein klarer Bruch der Waffenruhe. Iranische Medien berichten über mehrere Explosionen im Süden des Landes. Zuvor hatten die USA bereits ihre Sanktionen auf iranisches Öl wieder in Kraft gesetzt. Ein Beamter des US-Finanzministeriums erklärte, der Iran profitiere nur dann von Erleichterungen, wenn er seinen Pflichten nachkommen. Das Verhalten Teherans in der Straße von Hormuz sei aber völlig inakzeptabel. Mit neuen Vorwürfen gegen Europa hat US-Präsident Trump den NATO-Gipfel in Ankara begonnen. Er sei wieder einmal sehr enttäuscht, so Trump. Aus der Nachrichtenredaktion Thomas Kuhlmann.
2: Der türkische Präsident sei ein Freund. Die anderen

0: Staaten der NATO hätten die USA mal wieder nicht gut behandelt. Wörtlich: Italien hat uns abgewiesen, Deutschland hat uns abgewiesen, Frankreich hat uns abgewiesen. Warum sollen wir noch für sie da sein? Trump meint damit eine fehlende Unterstützung im Irankrieg, den die USA und Israel angefangen hatten und mit dem die NATO eigentlich gar nichts zu tun hat. Um eine neue Kostenverteilung innerhalb der NATO soll es beim Gipfel in Ankara gehen und um die Aufrüstung. Aus NATO-Kreisen heißt es, dass in Ankara für über 50 Milliarden Dollar Rüstungsaufträge vergeben werden.
1: Die französische Rechtspopulistin Le Pen will trotz ihrer Verurteilung bei der Präsidentschaftswahl 2027 antreten. Ein Berufungsgericht hatte das Urteil gegen Le Pen wegen Veruntreuung von EU-Geldern bestätigt, eine Sperre für das Ausüben öffentlicher Ämter aber verkürzt. Das Gericht verpflichtete Le Pen jedoch, eine Fußfessel zu tragen. Dagegen will Le Pen vor Gericht vorgehen. Bei der Fußball-WM läuft im letzten Achtelfinalspiel Schweiz gegen Kolumbien im Moment die Verlängerung. Zuvor ist Titelverteidiger Argentinien ins Viertelfinale eingezogen. Aus dem ARD-WM-Team Michael Küster.
2: Bis 11 Minuten vor dem Ende hat es danach ausgesehen, als ob der Weltmeister die Koffer packen müsste. Dann drehte Argentinien aber einen 0:2 Rückstand gegen Ägypten und hat sich mit einem 3:2 doch noch fürs Viertelfinale qualifiziert. Superstar Lionel Messi hat gegen mutige Afrikaner erst einen Foul-Elfmeter vergeben, dann aber doch noch zum zwischenzeitlichen Ausgleich getroffen. Sein 8. Turniertor. Trainer Lionel Scaloni war nach dem Schlusspfiff so ergriffen, dass er ein TV-Interview kurzerhand abbrechen musste. Argentiniens Gegner im Viertelfinale ist entweder die Schweiz oder Kolumbien.
1: Das waren die Nachrichten. Das Wetter in Deutschland: meist trocken, im Osten und der Mitte etwas Regen, Tiefstwerte 18 bis 10 Grad. Tagsüber gebietsweise Regen, im Nordosten und äußersten Südwesten zeitweise heiter. Höchstwerte im Nordosten 19 bis 25 Grad, im Südwesten bis 32 Grad. Es ist jetzt 0:03 Uhr.
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4: Unser Blick auf die Straßen: A1 Lübeck-Hamburg, vor der Norderelbbrücke in beiden Richtungen noch 1 Kilometer Stau wegen eines Schwertransports. A7 Kassel Richtung Fulda, zwischen Fulda Nord und Dreieck Fulda 3 Kilometer Stau, dort ist nach einem Unfall die linke Spur gesperrt. Die A38 Göttingen Richtung Halle ist zwischen Breitenworbis und Bleicherode wegen Wartungsarbeiten im Tunnel Höllberg noch bis ca. 6 Uhr gesperrt. Die A40 Essen-Duisburg ist zwischen Mülheim-Heißen und Mülheim-Dümpten nach einem Unfall in beiden Richtungen gesperrt. Die A42 Kamp-Lindfort Richtung Dortmund ist zwischen Oberhausen Zentrum und Kreuz Essen Nord wegen Bauarbeiten ebenfalls bis 5 Uhr gesperrt. Die A71 Erfurt Richtung Suhl ist zwischen Oberhof und Suhl-Zellamelis wegen Wartungsarbeiten im Tunnel Hochwald bis ca. 6 Uhr gesperrt. Und A99 München-Nord Richtung München-Eschenried zwischen München-Ludwigsfeld und Dreieck München-Eschenried aktuell 2 Kilometer Stau. Wir wünschen allen, die unterwegs sind, eine gute und sichere Fahrt.
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4: Von NDR Info in Hamburg mit Tom Westerholz am Mikrofon. Ich grüße Sie. Wir schauen zu Beginn dieser Stunde nach Frankreich, wo Marine Le Pen am Abend ein mit Spannung erwartetes Statement abgegeben hat.
5: Je suis candidate à l'élection présidentielle.
4: Ja, Marine Le Pen will französische Präsidentin werden, ungeachtet der Tatsache, dass sie in den anstehenden Wahlkampf als verurteilte Straftäterin geht und jetzt eine elektronische Fußfessel tragen muss. Ein Pariser Berufungsgericht hatte gestern das Urteil gegen die französische Spitzenpolitikerin der rechtspopulistischen Rassemblement National bestätigt, wenn auch in abgemilderter Form. 3 Jahre Haft für Le Pen wegen Veruntreuung von EU-Geldern. 2 davon auf Bewährung, das verbleibende Jahr jetzt in Hausarrest mit der angesprochenen Fußfessel. Ich habe darüber mit unserer Korrespondentin in Paris, Caroline Diller, gesprochen. Marine Le Pen hat sich am Abend im französischen Fernsehen zur Kandidatin erklärt, obwohl sie ja ursprünglich gesagt hatte, nicht mit Fußfessel. Wie passt das zusammen?
6: Indem Marine Le Pen angekündigt hat, in Revision zu gehen und das Kassationsgericht anzurufen. Sie argumentiert, dass damit eben alle vorherigen Urteile, also das aus der ersten und aus der zweiten Instanz, ausgesetzt werden. Also eben auch die Fußfessel, die angeordnet wurde. Allerdings ist gerade dieser Punkt, also setzt das jetzt wirklich die vorherigen Urteile aus, juristisch umstritten. Und es ist durchaus denkbar, dass das Kassationsgericht, also die letzte juristische Instanz in Frankreich, vor der Präsidentschaftswahl im

0: kommenden April entscheidet und Marine Le Pen dann kurz vor der Wahl eben doch noch als Kandidatin zurückziehen muss. Also es ist eine absolut riskante Strategie, die sie da ausgewählt hat, die aber aus ihrer Sicht, also aus Sicht von Marine Le Pen, zwei Vorteile hat. Nämlich, dass sie nicht als vorbestraft in diesen Wahlkampf geht und eben ohne die Fußfessel, wenn das so aufgeht, wie sie sagt.
1: Also ein ziemliches Wabonk-Spiel, auf das sich Marine Le Pen da einlässt. Ist ihre Gesamtsituation Stand jetzt, ist das ein Handicap oder stärkt es möglicherweise ihre Position bei ihren Anhängern noch, so nach dem Motto, sich kämpferisch zu zeigen und zu sagen, mich kann eigentlich gar nichts stoppen?
0: Also ich denke mal, die harten Marinist, also die harten Marine Le Pen Anhänger auch innerhalb des Rassemblement National, die hätten zu ihr gehalten, egal wie ihre Entscheidung am Ende ausgegangen wäre heute Abend. Man muss dazu sagen, es ist jetzt noch nicht so lange her, dass wir eben diese Entscheidung im französischen Fernsehen gesehen haben. Das heißt, wir haben auch noch nicht so wahnsinnig viele Reaktionen auf eben genau das jetzt vorliegen. Interessant ist vielleicht noch zu erwähnen, dass es Umfragen gibt, unter anderem vom Institut Odoxa, die wurde Ende Juni veröffentlicht, laut denen 6 von 10 Befragten in Frankreich das Gefühl haben, dass dieses Verfahren fair war. Das heißt, das Narrativ, das Marine Le Pen ja jetzt hier über Monate immer wieder auch in der Öffentlichkeit vorgebracht hat, nämlich dass einer vermeintlich politisch motivierten Justiz bei den Leuten im Land gar nicht so wirklich verfängt. Und insofern ist jetzt natürlich fraglich, inwieweit sich ihr jüngster Move auch auf die Wahrnehmung der Menschen, nicht nur der eigenen Anhänger, auswirkt. Ich glaube aber tatsächlich, um das nochmal deutlich zu machen, dass es jetzt am Abend zu früh ist, da schon Aussagen zuzumachen.
1: 6 von 10 heißt auf der anderen Seite auch, 40% stehen da und sagen, wir glauben Marine Le Pen, das war eben jetzt doch kein gerechtes Verfahren. Was heißt das aktuell für die Stimmung in Frankreich, für die politische?
0: Tatsächlich hatte dieser Prozess gegen Marine Le Pen und vor allem das Urteil in der ersten Instanz, das ja vergleichsweise streng war. Wir erinnern uns daran, dass diese Nichtwählbarkeitsstrafe für 5 Jahre damals von den Richtern mit einer sofortigen Wirkung ausgesprochen worden war. Das heißt, Marine Le Pen war eben nicht wählbar, obwohl sie in Berufung gegangen ist. Und diese Exekution provisoire, diese sofortige Wirkung, die hatte damals eine sehr intensive Debatte ausgelöst, auch über die französische Justiz. Die hatte zum Teil auch bei Marine Le Pens politischen Gegnern für Unbehagen gesorgt, weil die nämlich gesagt haben, wir würden sie gerne, wenn überhaupt, an der Wahlurne schlagen und eben nicht, weil eine Gerichtsentscheidung am Ende ihre Kandidatur verhindert. Und man hat eben jetzt bei der Begründung des Berufungsurteils auch gemerkt, dass die Richterin am Berufungsgericht eben der freien Wahl der Wähler und dem Recht, sich zur Wahl zu stellen, einen sehr hohen Stellenwert eingeräumt hat. Insofern ist es natürlich so, dass es da eine sehr intensive Debatte darüber gab, dass aber natürlich die Richter in der zweiten Instanz diese Debatte durchaus zur Kenntnis genommen haben. Und gleichzeitig sind 2 Gerichte in Frankreich zu der Überzeugung gelangt, nach 2 sehr, sehr langen, sehr intensiven Prozessen, denen ja auch 10 Jahre Ermittlungen vorangegangen waren, dass Marine Le Pen und die anderen Angeklagten sich der Veruntreuung von EU-Geldern schuldig gemacht haben. Also auch das muss man an dieser Stelle nochmal betonen. Insofern ist das aus meiner Sicht schon ein sehr, sehr einzigartiger Vorgang, der hier passiert, der natürlich aber auch damit zu tun hat, dass wir eben in diesem sehr außergewöhnlichen politischen Kontext hier in Frankreich sind. Und mit der Revision, die Marine Le Pen angekündigt hat, ist das letzte Wort in dieser Sache natürlich auch noch nicht gesprochen. Und es wird dieses Verhältnis von Politik und Justiz natürlich auch weiter belasten.
1: Diese Kampfansage von ihr, dieses Jahr, ich werde als Kandidatin antreten. Was bedeutet das alles jetzt für den jungen Parteichef des Rassemblement National, für Jean-Darc Bardella? Der ist 30 Jahre alt, wurde in der Partei

0: die Partei. Das haben die beiden auch nie anders kommuniziert. Aber klar, er ist ihr politischer Ziehsohn, aber sie hat ihn natürlich auch in diese Position gebracht und das bewusst. Jetzt glaubt Marine Le Pen allerdings, einen Weg gefunden zu haben, Kandidatin zu sein. Und man muss ja auch sagen, sie war über Jahrzehnte lang das Gesicht des rechtsnationalen Rassemblement National. Sie ist es noch immer. Sie ist diejenige, die diese Partei politisch salonfähig gemacht hat in Frankreich und bezeichnet sich insofern als natürliche Kandidatin für diese Präsidentschaftswahl. Wird von vielen innerhalb der Partei auch so gesehen, obwohl Jordan Bardella sie in den Umfragen inzwischen überholt hat. Und das heißt im Grunde einfach nur, jetzt geht es erstmal zurück zum ursprünglichen Plan. Marine Le Pen ist Präsidentschaftskandidatin, Jordan Bardella Aspirant für das Amt des Premierministers, also des Regierungschefs. Und Marine Le Pen hat in diesem Fernsehinterview am Abend eben auch nochmal betont, dass beide den Franzosen sinngemäß eben jetzt ein Wahlangebot im Doppelpack machen.
1: Marine Le Pen geht also gegen ihre Verurteilung in Revision und tritt als Präsidentschaftskandidatin für die rechtspopulistische Rassemblement National an. Informationen dazu waren das von unserer Korrespondentin Caroline Diller aus Paris. Meine NDR-Kollegin Birgit Langhammer hat mit dem Politikwissenschaftler Dr. Jan Wernert vom Jacques Delors Centre an der Hertie School in Berlin über das Le Pen-Urteil gesprochen. Sie hat ihn zunächst gefragt, wie groß seiner Ansicht nach der politische Schaden für den RN ist und ob Marine Le Pen jetzt nicht wieder die Opferkarte ziehen kann.
2: Ja, die kann man immer. Die hat auch Marine Le Pen versucht, ganz ausführlich zu ziehen, hat auch versucht, nach dem Urteil in erster Instanz Demos dagegen zu organisieren. Kommt aber dann doch relativ schlecht an, gerade wenn man verurteilt worden ist wegen der Veruntreuung von öffentlichen Geldern zu Parteizwecken. Allerdings hat man nicht gerade gemerkt, dass ihre Wählerschaft da allzu sehr davon betrübt war, dass das jetzt kein Ruhmesblatt ist, ist, glaube ich, allen klar. Bisher hat sich das nicht so sehr ausgewirkt. Vielleicht wird das dann aber doch noch einen Effekt haben.
3: Und generell, was ist die politische Bedeutung dieses Urteils, von dem es ja eben auch hieß, es wäre politisch quasi motiviert, der Prozess ja alleine schon?
2: Ja, das ist natürlich das Narrativ, das der RN versucht hat zu streuen, weil es nicht dieses Gerichtsurteil akzeptieren will. Und in erster Instanz im Prozess hat auch Marine Le Pen gesagt, dass sie das nicht einsieht, dass sie da keinen Fehler sieht. In zweiter Instanz hat sie dann doch ihre Position relativiert und eingestanden, dass da vielleicht doch etwas da wäre. Ich meine, die Beweislage ist auch wirklich vernichtend.
3: Und vielleicht jetzt nochmal ab vom RN und dem Spitzenpersonal. Wie ist jetzt Ihre generelle Einschätzung zu den Präsidentschaftswahlen im kommenden Frühjahr? Wird es nur noch eine Konfrontation der Extreme, weil auch die Linke ja sehr stark ist? Also welche Chancen haben überhaupt noch die Mitteparteien?
2: Ja, ich würde sagen, der RN geht mit der stärksten Position in diese Wahl rein. Wir sind jetzt immer noch ein Dreivierteljahr vor dem eigentlichen ersten Wahlgang. Da kann noch extrem viel passieren. Also es ist alles noch relativ schwammig. Aber bisher kommt niemand ansatzweise an den RN ran in puncto Wählerstimmen im ersten Wahlgang. Im zweiten Wahlgang, der eigentlich entscheidende Wahlgang, da sieht es ein bisschen enger aus. Und da sind tatsächlich die Bestplatzierten dann eher die Kandidaten der Mitte, wie Edouard Philippe, der Premierminister unter Emmanuel Macron war bis 2020, der ist der dann noch in die Nähe dieser Werte kommt und wo es dann um wenige Prozentpunkte ginge in der Stichwahl. Wie gesagt, Stand jetzt, das ist alles noch sehr volatil, da kann noch sehr viel passieren. Es gibt tatsächlich die Möglichkeit, dass dadurch, dass die Hürde in die Stichwahl zu kommen relativ niedrig ist für den Zweitplatzierten, also niemand kommt zuverlässig über 20 Prozentpunkte, es gäbe die Möglichkeit, dass auch der Linksaußenkandidat Mélenchon dann in die Stichwahl käme. Und er ist wirklich der unbeliebteste Politiker in Frankreich. Er hätte keine Chance, höchstwahrscheinlich weder gegen Marine Le Pen noch gegen Jordan Bardella. Er macht tatsächlich vielen Wählerinnen und Wählern mehr Angst als den beiden. Ob das berechtigt oder nicht, ist eine andere Frage. Entsprechend ist das auch so ein Szenario, was Wählerinnen und Wähler der Mitte am meisten befürchten würden, dass sie so nur noch diese Wahl hätten in der Stichwahl.
1: Das sagt der Politikwissenschaftler Dr. Jan Wernert vom Jacques Delors Centre an der Hertie School in Berlin zum Urteil gegen die rechtspopulistische französische Politikerin Marine Le Pen.
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1: Schon vor dem NATO-Rüstungsgipfel in Ankara, der seit gestern und noch heute stattfindet, sind wichtige Rüstungsprojekte vereinbart worden. Die deutsche ThyssenKrupp-Rüstungstochter TKMS

0: hat sich einen der weltweit größten U-Boot-Aufträge aus Kanada gesichert. Kanada hat 12 U-Boote beim deutschen Hersteller geordert. Mit Kanada, so Bundesverteidigungsminister Pistorius, solle die weltweit größte und modernste U-Boot-Flotte aufgebaut werden. Der Bundeskanzler sprach von einem wichtigen Signal.
1: Schönen guten Tag, meine Damen und
2: Herren. Der Bundeskanzler steht am Flughafen kurz vor der Abreise.
1: Dieser NATO-Gipfel in Ankara findet statt in bewegten Zeiten.
2: Friedrich Merz spricht von der Bedrohung aus Russland und wünscht sich den Geist von Ankara. Und dabei soll ein möglicher Deal helfen. Denn Kanada hat sich entschieden, 12 U-Boote sollen, wenn alles klar geht, in Deutschland bestellt werden.
1: Das ist einer der größten, wenn nicht der größte Rüstungsauftrag in der Geschichte der Bundesrepublik Deutschland. Und das ist nicht nur wirtschaftlich eine schöne Nachricht, das ist auch eine gute Nachricht für unsere gemeinsame Sicherheit.
2: Entwickelt wurden die U-Boote für die deutsche und die norwegische Marine. Nun steigt Kanada mit ein.
1: Es ist Ausdruck einer auf Dauer angelegten Partnerschaft. Diese Partnerschaft fußt auf gemeinsamen Interessen und auf gemeinsamen Werten. Und sie reicht weit über die Sicherheits- und Verteidigungspolitik hinaus.
2: Der Auftrag könnte viele Milliarden wert sein. Er sichert und schafft Arbeitsplätze in Kiel und Wismar. Die U-Boote sollen in Deutschland gebaut werden. Das freut Manuela Schwesig, die Ministerpräsidentin von Mecklenburg-Vorpommern von der SPD.
3: Es betrifft Industriearbeitsplätze, tarifgebunden und gleichzeitig auch ganz viele kleine und mittelständische Unternehmen aus der Zuliefererwirtschaft. Deswegen ist es für jetzt eine sehr gute Nachricht, aber auch für die langfristige Perspektive.
2: Eine langfristige Perspektive, über die sich aber nicht alle freuen. Die Linke, Heidi Reicheneck, ist weniger euphorisch.
4: Wenn man die Wirtschaft hier so auf den Boden drückt, wie es diese Regierung gerade macht, und sich dann hinstellt und sagt, okay, Rüstung ist jetzt der Heilsbringer, der eure Arbeitsplätze rettet, na, dann macht man ja genau das, was man erreichen will, die Leute nämlich für diese Militarisierung begeistern.
2: Die AfD sagt, natürlich sei die Rüstungsindustrie ein Teil der deutschen Wirtschaft. Aber Fraktionschef Tino Chrupalla will die Nachricht nicht eindeutig bewerten.
5: Umgekehrt sehe ich manches kritisch, wo wir mittlerweile in Kriegstüchtigkeit so weit umbauen, dass deutsche Technologieindustrie abwandert, und zwar nicht Rüstung. Aber ansonsten, natürlich sind Projekte oder Bestellungen aus dem Ausland auch in Deutschland herzlich willkommen.
2: Der Kanzler sieht es so, dass er mit guten Nachrichten zum NATO-Gipfel reist. Und dort wird er den Mann treffen, der gern große Deals macht.
6: Ich glaube nicht, dass man Donald Trump jetzt unter die Nase reiben möchte, dass der größte Deal, der gerade verabschiedet wird, ohne die USA läuft.
2: Sagt der Politikwissenschaftler und Militärexperte Christian Mölling. Er sieht durchaus ein Zeichen an die NATO.
6: Kanada will dazugehören, und für die Europäer ist es wichtig, Kanada mit dazu zu haben, weil natürlich Kanada ein wichtiger Akteur in der Arktis und im Nordmeer ist und damit eine wichtige Flanke Europas helfen kann, mit abzudecken. Das ist natürlich dann wiederum für Staaten wie Norwegen und Finnland extrem wichtig.
0: Das sagt der Politikwissenschaftler und Militärexperte Christian Mölling im Beitrag von Hauptstadtkorrespondent Gabor Halas. Ja, dieser U-Boot-Milliardenauftrag aus Kanada sorgt natürlich für Jubel beim Kieler Marineschiffbauer TKMS. Tobias Gellert.
7: Die Marineschiffbauer von ThyssenKrupp Marine Systems sprechen vom größten Einzelauftrag ihrer Geschichte. Der Auftragsbestand könnte damit nach Angaben des Unternehmens um mehr als die Hälfte wachsen. Der endgültige Vertrag muss allerdings noch ausgehandelt werden. TKMS rechnet 2033 mit dem Stapellauf des ersten U-Bootes. Mit der Entscheidung für TKMS setzt Kanada künftig auf dieselbe U-Boot-Klasse wie Deutschland und Norwegen. Die Boote sind unter anderem für Einsätze im Nordatlantik und in der Arktis ausgelegt. Durch den milliardenschweren Auftrag könnten nach Unternehmensangaben bis zu 1.500 neue Arbeitsplätze in Wismar und Kiel entstehen. Möglicherweise könnte in Wismar im September mit dem Bau eines U-Bootes begonnen werden. In Kiel wird an zweien gearbeitet. Schleswig-Holsteins Landesregierung spricht von einer historischen Entscheidung. Wirtschaftsminister Madsen sagte heute:
8: Man sieht, dass hiermit die weltbeste nicht-atomare U-Boote sich durchsetzen. Das ist ein sehr starkes Signal an die Mitarbeiterinnen und Mitarbeiter. Hier sieht man, wie die Technologie auch von uns hier im Norden sich durchsetzt und dass wir eine Stärkung des Industriestandorts in den nächsten Jahren erleben werden.
7: Das gesamte kanadische Programm inklusive Wartung, Instandhaltung, Ausbildung und Betrieb könnte laut kanadischen Medien ein Volumen von bis zu 63 Milliarden Euro erreichen. Die Kieler Marineschiffbauer gehen von einer langfristigen strategischen Partnerschaft zwischen Kanada, Deutschland und Norwegen aus. Im Fokus stünden Sicherheit, Industrie

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1: 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Nach dem WM-Sieg über die Fußballnationalmannschaft der USA herrscht natürlich Freude in Belgien. Viele sehen darin auch eine herbe Ohrfeige für US-Präsident Trump. Der hatte ja zumindest mit dafür gesorgt, dass die Sperre für den US-Stürmer Balogun aufgehoben wurde. Am Ende hat es der Mannschaft nichts genützt. Sie verlor auch mit ihrem Star 1:4 gegen die Belgier. Andreas Meyer-Feist hat Reaktionen von dort eingeholt.
2: Lukaku noch eentje, natuurlijk! Lukaku nog eentje! In het Witte Huis knipt er een het licht uit!
3: Da können Sie im Weißen Haus das Licht ausmachen, rief der belgische TV-Kommentator, als Belgiens rote Teufel mit einem YMCA-Tanz gegen Präsident Trump stichelten, war kein Halten mehr. Viele Belgier sind in der warmen Sommernacht wach geblieben, jubeln je nach belgischer Region auf Niederländisch oder Französisch. Nach dem letzten Tor für die belgische Mannschaft in der Nachspielzeit durch Lukaku zum 4:1 Endstand.
2: Lukaku! Romelu! Toujours rendez-vous!
3: Lukaku hatte geliefert, wie immer. Nach amerikanischen Abwehrfehlern. Nachdem der Ball vom Schienbein Vanakens direkt zu Lukaku prallte und von dort schoss er ihn von der Strafraumkante flach ins rechte Toreck.
2: Les Gaulois sont là.
3: US-Keeper Matt Freese chancenlos.
2: Incroyable, la Belgique va battre les États-Unis.
3: Die Rache der roten Teufel nach dem Politdrama vor dem Spiel. Trump hatte sich persönlich bei FIFA-Chef Infantino dafür eingesetzt, die Sperre des wohl besten US-Stürmers aufzuheben. Er war dann auch dabei.
2: Ils ont tout fait, les Américains, pour nous mettre à genoux avant ce match. Eh bien, c'est nous qui sommes debout, messieurs.
3: Die Amerikaner haben vor dem Spiel alles versucht, um uns in die Knie zu zwingen. Trotzdem stehen wir jetzt hier aufrecht. Sportministerin Jacqueline Gallant schrieb auf X, wahre Stärke liegt darin, mit Fair Play zu spielen. Und genau das hat Belgien getan. Der belgische Fußballverband hatte vor dem Spiel mit rechtlichen Konsequenzen gedroht. Nun erübrigt sich ein formaler Protest, aber an der grundsätzlichen Kritik an der FIFA und an der politischen Einflussnahme der USA hält der Verband fest. Weil Belgien jetzt im Viertelfinale steht, will auch König Philipp in die USA reisen. Ob es eine Begegnung mit Donald Trump geben wird, teilte der königliche Palast noch nicht mit. Was als Fußballstreit begann, hatte sich zu einem diplomatischen Skandal entwickelt, in dem sich auch Belgiens Außenminister Maxime Prévot und auch die Europäische Kommission einschalteten. Eine Debatte, die in den belgischen Zeitungen weitergeht. In den Kommentarspalten heißt es, Europa beruft sich auf die Regeln der großen Institutionen, während die Amerikaner tun, was sie wollen. Botschaft an Präsident Donald Trump: Nach diesem belgischen Sieg brauchen sie niemanden mehr anzurufen. Und was sagen die Fans in Belgien?
4: Fanden sie fantastisch?
3: Ein fantastisches Spiel. De Ketelare erzielte die ersten beiden Tore. Vanake erhöhte auf 1:3. Lukaku besiegelte den Sieg in der 90. Minute. Ich bin glücklich. Es ist nicht nur ein Fußballsieg, es ist auch ein politischer Sieg.
5: Ich fand es sehr spannend.
3: Spannend bleibt es wohl. Belgien tritt am Freitag gegen Spanien an.
1: Berichtet Andreas Meyer-Feist. Und damit schauen wir jetzt auf das aktuelle Geschehen bei der Fußball-Weltmeisterschaft. In Kanada läuft immer noch das letzte Achtelfinale. Die Schweiz spielt gegen Kolumbien und schiebt Überstunden, Nele Hüpper.
6: Ja, und das ohne Tore. Wer löst denn das Viertelfinalticket und darf gegen den aktuellen Weltmeister und Superstar Lionel Messi ran? Die Argentinier setzten sich gestern Abend gegen Ägypten durch, lagen knapp 80 Minuten zurück. Aber Messi und die Albi Celeste darf man nie abschreiben. In nur 13 Minuten drehten die Weltmeister das Spiel, siegten am Ende mit 3:2. Jetzt könnte es zu einem Südamerika-Duell gegen Kolumbien kommen. Dafür müsste aber jetzt mal langsam ein Tor fallen. Es steht immer noch 0:0 in der Verlängerung. Und jetzt geht's weiter mit Ihrem Reporter Jens-Jörg Krieg.
7: Ja, will denn gar keiner gegen Argentinien spielen? Das ist doch ein tolles Spiel. Das

0: Viertelfinale in Kansas City am Wochenende. Die Runde der letzten 8 Mannschaften von diesen ursprünglich 48. Aber die zwei finden hier keinen Sieger. Steht immer noch 0-0 in einem Spiel. Es ist das erste Achtelfinale, das in die Verlängerung gegangen ist und das irgendwie auch folgerichtig. Beide haben sich oft aus dem Spiel herausgenommen. Beide haben ungefähr eine ähnliche Zahl an Möglichkeiten gehabt, die überschaubar war. Es gab eine Handvoll Großchancen, aber es gab eben nie dieses wirklich begeisternde Spiel. Und so hängen die 52.497, auch wenn es jetzt erst nach Mittag ist hier in Vancouver, nämlich 15 Uhr und ein paar zerquetschte, doch ziemlich matt in ihren Sitzen rum und freuen sich auf das Highlight, das gleich kommen wird, sehr wahrscheinlich, das Elfmeterschießen. Außer eine der beiden Mannschaften macht jetzt noch was Verrücktes, so wie dieser Versuch, der gerade kam, der am Ende aber auch am Tor vorbeisegelte. Und es bleibt auch nach Quinteros Schuss bei 0-0.
1: An dieser Stelle müssen wir den Sport einmal kurz unterbrechen für eine wichtige Warnmeldung. Achtung, ein Falschfahrer auf der A553 Bliesheim-Brühl. Zwischen Kreuz Bliesheim und Brühl Nord kommt Ihnen ein Falschfahrer entgegen. Fahren Sie äußerst rechts und überholen Sie nicht. Noch einmal auf der A553 Bliesheim-Brühl. Zwischen Kreuz Bliesheim und Brühl Nord ist ein Falschfahrer unterwegs. Äußerste Vorsicht in beiden Richtungen. Damit zurück zu Nele Hüpper.
2: Und wir machen weiter beim Fußball, denn es gab nämlich eine Personalentscheidung beim Deutschen Fußballbund. Rudi Völler bleibt Sportdirektor. Ausschlaggebend dafür sei auch ein langes Telefonat mit dem Bundestrainer in Spe, Jürgen Klopp, gewesen. Auch DFB-Präsident Bernd Neuendorf habe sich für einen Verbleib von Völler ausgesprochen. Und dann schauen wir nach London zum Grand-Slam-Turnier von Wimbledon. Alexander Zverev kämpfte sich nach einem wegen der Sperrstunde unterbrochenen Achtelfinale zum ersten Mal in seiner Karriere schon ins Viertelfinale. Aus London, Ina Kast.
3: Das hat Alexander Zverev unerwartet viel Kraft gekostet. Wegen der Sperrstunde auf der Anlage in Wimbledon musste das Match am Vorabend abgebrochen und heute fortgesetzt werden. Und zwar beim Stand von 6-4, 7-5 und 3-3 aus Sicht von Zverev. Anders als am Abend zuvor war das Dach geöffnet und die Temperaturen hoch. Die Fortsetzung begann überhaupt nicht gut. Der Deutsche wirkte oft energielos und nicht im Vollbesitz seiner Kräfte. Lehetschka gewann den dritten Satz in wenigen Minuten mit 6-3. Im vierten Satz konzentrierte sich der Deutsche darauf, seine Aufschlagspiele durchzubringen. Mit Erfolg. Es ging in den Tiebreak und den gewann Zverev, indem er den dritten Matchball verwandelte. Damit steht Alexander Zverev zum ersten Mal überhaupt im Viertelfinale von Wimbledon. Nach der Viertelfinalniederlage von Jan-Lennard Struff gegen Jannik Sinner ist Zverev nun der letzte verbliebene deutsche Tennisprofi im Turnier. In der Runde der letzten 8 wartet am Mittwochnachmittag Zverevs Angstgegner Taylor Fritz aus den USA.
2: Novak Djokovic ist schon einen halben Schritt weiter. Gegen den Kanadier Felix Auger-Aliassime setzte sich der Serbe in einem dramatischen Viertelfinale erst im Match-Tiebreak durch. Dadurch kommt es also zu einem echten Traum-Halbfinale. Djokovic trifft auf den Weltranglisten-Ersten Jannik Sinner. Auf der 5. Etappe der diesjährigen Tour de France sind zum ersten Mal die Sprinter gefordert. Die ersten rund 60 Kilometer führen größtenteils bergab. Und nach 4 sehr anspruchsvollen Tagen dürften die Sprinter ziemlich motiviert sein, wie Holger Gersker berichtet.
4: Erst heute, am 5. Tag dieser Rundfahrt, gibt es die erste Chance für die echten Sprinter. Und damit auch für Phil Bauhaus, Pascal Ackermann und Max Kanter, die allerdings auf starke Konkurrenten treffen und nur Außenseiter sind. Phil Bauhaus hat heute Geburtstag. Er war schon 5-mal mit Etappenplätzen 2 oder 3 nah dran an einem Tagessieg bei der Tour. Gestern hat mit dem Ex-Weltmeister Mats Pedersen, ein Star des Radsports, die Etappe gewonnen. Aber im Scheinwerferlicht stand Torstein Tran. Der Norweger trägt heute das gelbe Trikot als erst dritter Radsportler seines Landes. Die großen Favoriten um Tadej Pogacar haben nach der kontrollierten Fahrt gestern erstmal rund 8 Minuten Rückstand.
2: 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Im WM-Achtelfinale steht es immer noch 0-0.
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6: Um gleich 0.30 Uhr mit Wolfgang Berger. Als Reaktion auf Tankerbeschuss in der Straße von Hormus haben die USA den Iran aus der Luft angegriffen. Das meldet das US-Zentralkommando. Der Iran bestätigte die Angriffe und meldete mehrere Einschläge. Unter anderem soll ein Hafen im Süden des Landes getroffen worden sein. Zur Begründung teilte das US-Militär mit, das Vorgehen des Iran in der Straße von Hormus sei gefährlich und ein klarer Bruch der Waffenruhe. Kurz zuvor hatten die USA bereits ihre derzeit pausierten Sanktionen Sanktionen auf iranisches Öl wieder in Kraft gesetzt. Ein Beamter des US-Finanzministeriums erklärte, der Iran profitiere nur dann von Erleichterungen, wenn er seinen Pflichten nachkomme. Das Verhalten Teherans in der Straße von Hormus sei aber völlig inakzeptabel. Deutschland hat der NATO Verteidigungsausgaben in Rekordhöhe gemeldet. Die Bundesregierung übermittelte für dieses Jahr einen Betrag von 124,7 Milliarden Euro. Das geht aus Daten hervor, die die NATO zum Beginn ihres Gipfeltreffens in Ankara veröffentlichte. Das entspricht im Jahresvergleich einem Plus von gut einem Viertel und fast 2,7% des deutschen Bruttoinlandsprodukts. Innerhalb der NATO geben damit in absoluten Zahlen nur die USA mehr Geld für Verteidigung aus. Marine Le Pen will bei der Präsidentschaftswahl in Frankreich im kommenden Jahr antreten. Das kündigte die Fraktionschefin des rechtsnationalen Rassemblement National am Abend in einem Fernsehinterview mit. Aus Paris, Caroline Dalla.
7: Und das, obwohl ein Pariser Berufungsgericht Le Pen der Veruntreuung von EU-Geldern für schuldig befunden und damit das Urteil der ersten Instanz von März letzten Jahres im Grundsatz bestätigt hatte. Le Pen kündigte an, dagegen in Revision zu gehen und das Kassationsgericht anzurufen. Dabei setzt sie vor allem darauf, dass die Revision die Vollstreckung aller zuvor ergangenen Urteile aussetzt, auch die von den Richtern angeordnete elektronische Fußfessel. Le Pen hatte zuvor mehrfach erklärt, sie werde keinen Wahlkampf mit Fußfessel machen.
6: In New York droht offenbar ein Wolkenkratzer einzustürzen. Wie die Behörden in der US-Metropole mitteilten, wurde Großalarm ausgelöst. Einsatzkräfte evakuierten benachbarte Gebäude und sperrten umliegende Straßen. Das 37-stöckige Hochhaus mit Büroräumen stammt aus den 1970er Jahren und wird derzeit umgebaut. Dort sollen 1600 Luxuswohnungen entstehen. Das Wetter in Deutschland, meist trocken, im Osten und der Mitte etwas Regen, Tiefstwerte 18 bis 10 Grad. Tagsüber gebietsweise Regen, im Nordosten und äußersten Südwesten zeitweise heiter. Höchstwerte im Nordosten 19 bis 25 Grad, im Südwesten bis 32 Grad. Am Donnerstag freundlich, im Nordwesten Regen 20 bis 32 Grad, am Freitag meist trocken bei Temperaturen bis 34 Grad. Das waren die Nachrichten.
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1: Zunächst noch einmal mit der Warnmeldung von gerade eben. Achtung, Falschfahrer auf der A553 Bliesheim-Brühl. Zwischen Kreuz Bliesheim und Brühl Nord kommt Ihnen ein Falschfahrer entgegen. Fahren Sie äußerst rechts und überholen Sie nicht. Noch einmal auf der A553 Bliesheim-Brühl. Zwischen Kreuz Bliesheim und Brühl Nord ist ein Falschfahrer unterwegs. Vorsicht bitte in beiden Richtungen. Dann schauen wir auf die akuten Meldungen im Straßenverkehr um 0.33 Uhr. Die A7 Kassel Richtung Fulda ist zwischen Fulda-Mitte und Dreieck Fulda nach einem Unfall vorübergehend gesperrt. Die A40 Essen-Duisburg ist zwischen Mülheim-Heißen und Mülheim-Dümpten nach einem Unfall in beiden Richtungen gesperrt. Und das waren die akuten Meldungen von jetzt gerade. Wir wünschen allen unterwegs eine gute und sichere Fahrt.
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1: Mit Tom Westerholt am Mikrofon, ich grüße Sie. Der Weg ist frei für ein Prüfverfahren gegen die europäische Parteienfamilie der AfD, die ESN. Das Europaparlament hat wegen mutmaßlicher Verstöße gegen EU-Werte grünes Licht dafür gegeben. Am Ende stimmte eine deutliche Mehrheit der Abgeordneten für das Verfahren. Einzelheiten dazu jetzt von Jean-Marie Magro.
8: 414 Abgeordnete dafür, 224 dagegen. Ein deutliches Ergebnis in Straßburg.
9: Das ist ein historischer Moment im Europaparlament,
8: sagt der Grünen-Abgeordnete Daniel Freund. Denn damit wird zum ersten Mal in der Geschichte des Europaparlaments ein Prüfverfahren gegen eine Europapartei eingeleitet. In diesem Fall gegen das Europa souveräner Nationen, kurz ESN, zu dem auch die deutsche AfD gehört. Denn es besteht der Verdacht, dass die ESN-Partei gegen die Grundwerte der Europäischen Union verstößt, etwa Demokratie, Freiheit und Menschenwürde. Der AfD-Europaabgeordnete Alexander Sell vermutet ein politisches Verfahren.
10: Ich würde hoffen, dass diese gleichen Maßstäbe, die an uns angelegt werden, auch an andere Parteien angelegt werden, zum Beispiel an die Linke, die immer wieder mit antisemitischen Äußerungen hier in Erscheinung tritt.
8: Ein Vorwurf, den der CDU-Europaabgeordnete Niklas Herbst nicht gelten lassen möchte.
11: Das ist kein politisches Verfahren. Es geht hier nicht um ein Parteienverbot oder ähnliches, sondern es geht darum, die Interessen der europäischen Steuerzahler zu wahren. Und das ist unsere Aufgabe als Parlament.

0: Und deshalb habe ich auch sehr klar und mit großer Überzeugung für die Einleitung dieses Verfahrens gestimmt.
1: So der Delegationsleiter für CDU und CSU im Europaparlament. In der Tat geht es nicht um ein Parteiverbot. Das ESN verlöre keine Abgeordneten im Europaparlament und könnte sich weiter finanzieren, zum Beispiel durch Mitgliedsbeiträge. Die Arbeit der AfD in Deutschland wäre ebenfalls nicht beeinträchtigt. Der Grünen-Abgeordnete Daniel Freund.
2: Also es ist kein Verbot, sondern eigentlich geht es ums Geld. Es geht um 3 Millionen Förderungen, die die AfD, Europapartei und Stiftungen bisher bekommen. Und ich finde, wer die Grundwerte der Europäischen Union mit Füßen tritt, der soll dafür nicht noch mit Millionen des Steuerzahlers belohnt werden.
1: Die 3 Millionen

0: ist das bedauerlich, aber ich bin vollkommen überzeugt, dass wir trotzdem Erfolg haben werden. Man sieht es ja in Deutschland, auch unsere Erasmus-Stiftung bekommt kein Geld. Wir haben trotzdem Erfolg, weil wir eben die Themen ansprechen, die den Leuten wichtig sind. Und ich sehe, dass diese Themen immer wichtiger werden und wir werden immer stärker und da werden sie uns auch so nicht aufhalten können.
1: Sollte die Behörde Grundwerteverstöße feststellen und empfehlen, Gelder nicht mehr auszuzahlen, müsste das Parlament noch einmal abstimmen. Im Anschluss bliebe dem ESN noch der Rechtsweg offen.
2: Jean-Marie Magro aus Brüssel und damit wechseln wir nochmal live zum Fußball.
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2: Und zwar zum letzten Achtelfinalspiel zwischen der Schweiz und Kolumbien. Elfmeterschießen steht an, Stefan Grothoff.
4: So sieht's aus. Als wäre das Drama zwischen Ägypten und Argentinien heute nicht schon genug gewesen an diesem fulminanten Fußball-WM-Tag, kommt es jetzt also zur ultimativen Nervenschlacht zwischen der Schweiz und Kolumbien. Da stehen sie also da unten jetzt auf dem Rasen und da muss natürlich rausgeguckt werden, wer schießt denn jetzt und wer macht es. Es gibt also Elfmetergeballer und das Ganze wird natürlich für uns begleitet von Jens-Jörg Rieck. Und da gehen wir jetzt live rein ins Elfmeterschießen. Schweiz gegen Kolumbien.
5: Gregor Kobel, denn auf den kommt es jetzt natürlich ganz besonders an in diesem Spiel, während bei den Kolumbianern der Kreis viel, viel enger ist, sodass auch die Spider-Cam, also diese Kamera, die oben über der Arena schwebt, nur ganz schwer in diesen Kreis hineinlupen kann. Und dann gibt es auch da das Einschwören, der Kreis der Kolumbianer ist so dicht beieinander, dass ein Reinlupen, wie man in der Schweiz wahrscheinlich sagen würde, unmöglich ist. Ganz, ganz klein, so wie so ein Iglu haben sie da gebaut. Da unten könnte man gut sitzen und seinen Räucherfisch essen. Aber wir sind ja hier in Vancouver nicht bei einer Eskimo-WM oder bei einer indigenen Weltmeisterschaft. Da war Luis Diaz gewesen. Warum? Weil er, auch das schnell noch erzählt, weil er zum Stamm der Wayuu gehört, des größten indigenen Volkes in Kolumbien. Damit haben wir euch noch ein weiteres Highlight mit auf den Weg gegeben. Die Schweizer, sehr schön, haben sich jetzt alle, bis auf die, wie viele Schützen haben sie da rausgestellt? 1, 2, 3, 4, 5, 6, 7, 8 Spieler haben sich da auf dem Feld versammelt. Chaka ist jetzt beim Referee. Es geht natürlich jetzt darum, auf welches Tor wird geschossen. Egal, auf welches Tor geschossen wird, die Unterstützung für die Kolumbianer wird viel größer sein. Ich habe euch von diesem Mismatch auf den Rängen erzählt. Die Schweizer haben sozusagen eine lange Kette gebildet von der einen Ecke des Trainerraumes über 20, 25 Meter. Mittlerweile haben ja alle Teams zwei Gelenkbusse voll Betreuern, Masseuren, Gurus, Wunderheilern. Und deswegen sind das so Riesenstäbe, während die Kolumbianer als Häufchen sich noch versammelt haben. Und Freuler zeigt gerade in Richtung der wenigen Schweizer, dass auf dieses Tor geschossen wird. Aber das geht im Jubel unter. Die Kolumbianer haben sozusagen, obwohl die Wahl der möglichen Elfmeter-Thriller-Situation mit diesem kleinen Schweizer Block zugunsten der Schweiz ausgefallen ist, haben die kolumbianischen Fans aus Südamerika das mit ihrer Stimmgewalt einfach weggefegt. Es geht los. Da oben, wie gesagt, im Oberrang, auf den billigen Plätzen, die paar Schweizer. Und die Kolumbianer unten auf den teuren Plätzen sind viel dichter dran. Also eigentlich war diese Seitenwahl auch ein Witz, weil die hörst du hier eh nicht, die paar Schweizer. Hopp Schwyz, das ist der traditionelle Ruf der Schweiz bei allen großen Sportfesten, egal ob es um Eishockey geht, wo sie ja leider gerade erst zum wiederholten Mal den Sprung aufs Treppchen ganz nach oben verpasst haben, obwohl sie wieder so dicht dran waren. Es geht los mit Kolumbien. Die werden den ersten Elfer schießen mit dem eingewechselten Quintero, der sich den Ball schon hingelegt hat. Im Moment sind beide Torhüter noch im Tor. Sehr schöne Szene, wie ich finde. Vargas klatscht jetzt so ein bisschen zu Gregor Kobel, der wie immer mit diesem Drei-Tage-Warte unterwegs ist. Jetzt nochmal als ob er sich ein bisschen warm machen will, so mit beiden Armen kreisende Bewegungen macht und immer wieder an der Torlinie entlang springt, auf und ab. Seine rosa Handschuhe fliegen immer wieder nach oben. Unser guter Referee aus El Salvador, der hat einen guten Job gemacht, geht beiseite. Erster Elfmeter für Kolumbien. Quintero versus Kobel. Der Kolumbianer läuft von rechts an, schießt und Tor! Denn das Ding! Na endlich kann ich mal Tor rufen. Und wir machen ein erstes Korb.

Kreuz. Ja, wir machen Kulla. Wir machen einen Kulla bei Kolumbien. Kreuz machen wir, wenn es nichts geworden ist. 1:0 für Kolumbien. Im Moment. Aber es ist ja auch erst 0:41 Uhr. Ist Kolumbien dichter dran. Aber es sind ja noch, wie ihr wisst, erstmal 5 Elfmeter unter den Pfiffen. Ich habe gesagt, das ist hier ein Publikum, was eindeutig ihr Herz für Kolumbien hat. Ich sehe die Pfiffe nach. Und wer anders als der große Granit Xhaka im 151. Länderspiel kann es sein, der sich jetzt den Ball hingelegt hat. Mit 18, 2011 hat er sein erstes in Wembley gemacht. Jetzt steht er halb rechts vom Punkt. 11 Meter für die Schweiz. Anlaufsituation, er steht innerhalb des 16ers in Grün. Ist Vargas, der Schlussmann, auf Seiten Kolumbiens unterwegs und er ist dran. Aber der Ball ist drin. Ist dran mit der linken Hand, greift so ein bisschen über. Steht 1:1. Zwei Kulla, noch kein Kreuz, noch keine Entscheidung. 0:43 in Deutschland. 15:43 an diesem Nachmittag, an dem das letzte, das achte Achtelfinale mit der größtmöglichen Dramatik zu Ende geht. Das freut mich. Ging gut los, mit Tränen in den Augen bei der kolumbianischen Nationalhymne. Und das kann ja auch was werden. Das Elfmeterschießen macht ein bisschen länger. Wenn wir jetzt schon hier so lange sitzen, macht es spannend. Sehr verschlossen der Blick. Das strahlt jetzt keine große Sicherheit aus, aber das ist natürlich Küchenpsychologie aus der Ferne. Der Blick zum starken Sanchez, das ist der Abwehrboss. Der Kolumbianer, der den Ball nochmal geküsst hat, kurz dreht, den linken Fuß direkt neben den Ball gestellt hat, den rechten auch direkt daneben. Er jetzt mit der Kapitänsbinde für James Rodriguez, der in der 66. raus ist. Er läuft von links an, so 2-3 Meter links, steht auf der weißen Kreidelinie des 16-Meter-Raums. Ein leicht hopsender Kobel in der Tormitte. Entscheidet sich für die rechte Seite, Ball geht an die Latte und springt dann raus. Das erste Kreuz, das erste Nein, der erste Zweifel bei Kolumbien. Es steht 1:1, aber im Moment kann der zweite Schütze für die Schweiz, kann Fabian, oder wer hat sich den Ball jetzt geholt? Jetzt kann der zweite Schütze in diesem Fall für die Schweizer vorlegen, legt sich den Ball jetzt auf den Platz, da zurecht im Moment. Noch einmal Kobel, der schaut da gar nicht hin, hat sich umgedreht, während wir die Vorbereitung von Zeki Amdumi sehen. Wieder konnte es ja nicht sein. Die 22 mit der 23, der gerade eingewechselte Mann vom FC Burnley. Ganz kurzer Einlauf. Boah, vielleicht 2-3 Meter, die Hände in beide Seiten gestützt. Vargas bewegt sich nicht, kurze Trippelschritte und dann schiebt er ihn lässig ins Tor. 2:1. Schweiz vorn. Nach dem Fehlschuss von Sanchez führen die Schweizer hier in diesem Elfmeterschießen. Jetzt einer der auffälligsten in der Verlängerung. Ein richtiges Energiebündel ist er. Seine Hereinnahme hat sich bezahlt gemacht, hat hier ordentlich für Alarm gesorgt in dieser Nachspielzeit. Kampas mit vielen guten Szenen und auch mit der Entscheidung. Mr. Lorenzo hat seine Mappe davor sich aufgebreitet. Ich weiß gar nicht, warum muss man jetzt da noch hinschauen. Aber jetzt kommt da der Kampas und er schießt flach und der Kobel hindurch. Was war denn das für ein frecher Elfer? Hat sich so hinten zwei Striche in die Frisur hinein rasiert, ungefähr 5 cm lang, schiebt den Ball, ich glaube, unter Kobel durch. Ja, genau so ist es. Kobel springt, ist in der richtigen Ecke und ist sozusagen ob seiner Größe über den Ball sogar am Ende noch drüber. Und deswegen steht es hier 2:2, aber es steht natürlich besser für die Schweiz, weil die haben noch keinen Fehlschuss in diesem Showdown hier in Vancouver an der Westküste des zweitgrößten Landes der Welt. Suchen wir nach dem letzten Achtelfinalisten und es ist Akanji, der sich den Ball geholt hat, der Mann von Manchester City, der ehemalige Borusse, der weit nach links versetzt steht, sich hinschleicht zum Punkt und den Ball drüber schießt.

0: schießt drüber. Er schießt drüber und damit ist es jetzt natürlich nach drei Schüssen von der Schweiz und nach drei Schüssen von Kolumbien wieder genau da, wo wir um 13 Uhr Hotzeit waren, nämlich unentschieden. Um 13 Uhr haben wir hier angefangen. Um 10:45 bin ich zum Stadion rübergelaufen. Ist ja mitten hier in Downtown, eine der Arenen, die mitten in der Stadt liegt. Hier in der Nähe des Falls Creek, des Flusses, der eigentlich eher eine Bucht ist. Jetzt aber der Elfmeter Nummer 4 für die Kolumbianer, die wieder vorlegen können mit ihrem Versuch. Eingehalten! Kobel! Und der Zeigefinger geht hoch und der Schrei geht raus. Vom Riesen aus der Schweiz, stark gehalten, war in der aus seiner Sicht rechten Ecke unten gewesen und holt sich den Ball mit all seiner Erfahrung. Klasse, der Schlussmann aus der Schweiz ist mit 1,96 jetzt auch gar nicht so ganz klein. Hat er fast gefangen. Was für eine starke Tat von ihm bei einem Elfmeter. Der fängt diesen Ball fast. Also das musst du natürlich auch erstmal bringen. Kolumbien mit 2 Fehlversuchen und 2 Treffern. 4. Elfmeter für die Schweiz. Die Gelegenheit für die Artgenossen wieder vorzulegen. Murat Yakin kann nicht hinschauen. Schaut nach unten. Beim Versuch von Cedric Itten, dem Mann, der als Stürmer unterwegs ist mit blond gefärbten Haaren, kurzen Trippelschritten und den Ball frech in die Mitte hineingedonnert zum nächsten Treffer für die Schweiz. Damit steht es 3:2. Und wenn ihr gerade reinkommt und aufstehen musstet, oder wenn ihr gerade auf Toilette musstet, was ja auch mal passieren kann, Glück gehabt. Ihr seid live im Elfmeterschießen. Schweiz gegen Kolumbien. Wir suchen den Gegner für Argentinien. Ein Spiel, das ausgeglichen war, das wenig Highlights hatte, das jetzt aber mit dem größtmöglichen Thrill zu Ende geht. Die Schweizer führen nach Treffern von Chaka, Amdouni und Itten. Bei nur 2 Treffern der Kolumbianer. Jetzt kommt Lucho. Jetzt kommt Luis Diaz. Den muss er natürlich jetzt schon reinmachen, um nicht unmöglich großen Druck auf den letzten Schützen zu haben. El Flaco, der Dürre, wie sie ihn auch nennen. So ein bisschen nach links läuft er an oder zurück erst einmal. Steht im 16er drin und jetzt angelaufen, verzögert, verstehen geblieben. Und den Ball lässig aus seiner Sicht links unten in die Ecke hineingeschoben. Der 5. Elfmeter ist drin. Kolumbien hat 1, 2, 3 Treffer. Die Schweiz hat 1, 2, 3 Treffer von Chaka, Amdouni und Itten. Bei 3 Treffern von Quintero, Campas und Diaz. Aber die haben jetzt noch einen offen. Trifft jetzt die Schweiz. Trifft jetzt Vargas, der sich den Ball geholt hat. Ruben Vargas, der ehemalige Augsburger von 2019 bis 2025 war er bei den Fuggerern. In Augsburg legt sich den Ball jetzt zurecht. Dann ist die Schweiz in der nächsten Runde. Blick zur Uhr. Es ist 0:50 Uhr. Jetzt schaut Yakin hin. Er spricht mit sich selbst. In dieser langen Reihe, in der die Schweizer stehen, 25, 30 Meter lang. Vargas mit allem Druck der Erde. Seine Sommersprossen blitzen auf, hat die Beine so ein bisschen auseinandergebreitet wie der große Cristiano Ronaldo. Noch ein bisschen nach links, wird mit rechts schießen. Jetzt kommt der Schuss ins Tor! Hopp Schwyz! Und es heißt Se acabo! Es ist vorbei! Adios Kolumbien! Die Schweizer stehen im Viertelfinale am Sonntag deutscher Zeit, am Samstag hier nordamerikanischer Zeit, dann in Kansas City. Die Entscheidung in letzter Sekunde um 0:50 Uhr. Der Schuss von Ruben Vargas bringt ein Stadion mit über 50.000 zum Schweigen. Und nur der kleine Klecks in Rot jubelt. Und die 2 Kuhglocken sind jetzt auch nicht mehr zu hören, denn der Hausmeister hat die Musik angemacht hier zur großen Stadion-Disco, die Trauer der Kolumbianer, die ein großartiges Publikum hatten. Das Spiel hat natürlich eigentlich gar keinen Sieger verdient. Während es jetzt hier unten auf dem Platz Tränen gibt. Tränen kullern bei diesem Recken. Bei Chaka, der jetzt wegläuft und es nicht glauben kann. Was für ein Druck Nach 90 Minuten 0:0. Nach 120 Minuten 0:0. Und dann sind die Schweizer mit 4:3 im Elfmeterschießen erfolgreich. Ein Mann, der mittlerweile bei Sevilla spielt, der 27-jährige Ruben Vargas mit dem entscheidenden Elfmeter. Auch bei James Rodriguez natürlich Tränen in den Augen. Das kann ich total verstehen. Es ist die größte Messe, die dieser Sport kennt. Es ist die Weltmeisterschaft und der Weltranglisten 15. Die kleine Schweiz mit ihren nicht mal 10 Millionen Einwohnern, die hat sich am Ende durchgesetzt gegen die über 50 Millionen Kolumbianer, die auch hier in großer Überzahl in der Arena gewesen sind und die natürlich jetzt super traurig sein werden. Denn es gibt am kommenden Wochenende nicht das Spiel Argentinien gegen Kolumbien. Das letzte Viertelfinale heißt Argentinien gegen Schweiz. Damit halten wir mal fest, eine Mannschaft aus Südamerika in den Viertelfinals, eine aus Afrika mit Marokko und sechs Teams vom überragenden Kontinent. Und das ist, man höre und staune, Europa. Ich rede ja nicht von Deutschland, aber es wird ein toller Showdown bei diesem Turnier. Die WM macht Spaß, sie kickt, auch wenn das Spiel hier ein bisschen Längen hatte. Es war ein großes, dramatisches Finale. Und wie gesagt, ich rede ja gern. Ich hoffe, ihr hattet auch Spaß, wart mit dabei. Und ich freue mich, wenn ich wieder dran bin und euch begleiten kann durch die Nacht. Danke, dass ihr dabei seid. Und ihr habt ja mitbekommen, auch wenn ihr mal was nicht genau wisst, weil ihr denkt, ach, hat der Reporter da recht, schaut auf unsere Sportschau-Seite. Da sind coole Sachen drauf. Hört den Podcast, gibt noch ein paar Spoiler mit auf den Weg. Kurz vor 1 Uhr hier aus Vancouver, wo sich Kanada, einer der Co-Gastgeber aus einer wirklich tollen Stadt, in der leider die ganz große Party heute ausfällt, denn es gibt nur wenige Schweizer und viele Kolumbianer. Das ist vielleicht das Traurigste. Also keine große Party in Vancouver, in einer Partystadt ansonsten. Kanada ist genau wie Mexiko als Gastgeber raus. Weiter geht's jetzt nur noch in den USA und es geht weiter mit der Schweiz. Und wir sagen auf Wiedersehen, auf Wiederlüge mit den Schweizern dann in Kansas City.
1: Dankeschön, Jens-Jörg Rieck. Was für eine unglaublich dramatische Partie. Also auch dieses Achtelfinale. Dann ordnen wir das Ganze mal ein bisschen. Argentinien gewinnt nach 0:2 Rückstand. Heute mit 3:2 gegen Ägypten. Das war das erste Achtelfinale. Und die Schweiz schlägt im Elfmeterschießen dann Kolumbien. Am Ende steht ebenfalls im Viertelfinale. Und die sehen dann wie folgt aus. Es ist ja jetzt erstmal ein Päuschen am heutigen 8. Juli, damit alle ein bisschen Luft holen können. Und dann am 9. Juli Frankreich gegen Marokko. Das Ganze um 22 Uhr. Der Topfavorit Frankreich also dann im Einsatz. Die Spanier einen Tag später am Freitag um 21 Uhr europäischer Zeit gegen Belgien. Auch das wird sicher ein richtig gutes Spiel. Dann Norwegen gegen England am kommenden Sonnabend um 23 Uhr unserer Zeit. Und Argentinien gegen die Schweiz also. Und wer das nicht verpassen will, der muss ein bisschen vorschlafen wahrscheinlich. Das Ganze am Sonntag um 3 Uhr. Die Fußball-WM 2026 voller Überraschungen. Und jetzt geht's hier weiter mit Tom Westphal.
2: Kultur. Für die Rockband Temples waren die Voraussetzungen für eine erfolgreiche Karriere von Anfang an denkbar günstig. Nach ihrem Debütalbum spielten sie auf großen Festivals und Rockgrößen wie Noel Gallagher von Oasis lobten sie als beste neue Band aus dem Vereinigten Königreich. Dann ließ das Interesse jedoch nach. Das soll sich jetzt mit ihrem 5. Album Bliss wieder ändern.

Dass sich hier so mancher an die 90er erinnert fühlt, ist durchaus im Sinne der Erfinder. Gregorianische Chöre à la Enigma sind eine bewusste Referenz, mit der Temples ihren Psychedelic Rock renoviert haben. Generell diente ihnen 90er Jahre Elektro, Dance und vor allem die Rave-Kultur als Inspirationsquell. Musik, die früher verheißungsvoll durch die Zimmertüren ihrer älteren Geschwister drang.

Psychedelic und Dance sind direkt miteinander verbunden. In beiden geht es um Loops und tranceartige Zustände, sagt die Band. Worum es aber vor allem auch geht, sind Ohrwurm-Refrains und knallige Riffs, um die Party for the Masses in Gang zu bringen, um hier mal Depeche Mode zu bemühen, die man auch ein bisschen als Soundinspiration raushört.

Es finden sich auf Bliss einige Produktionsgimmicks aus der Retro-Kiste, wie diese eingebaute Schockpause hier bei Jetstream Hard. Der Umgang mit Samplern hat die Band auf neue Ideen gebracht, wie zum Beispiel einen halbfertigen Song zu samplen und in verfremdeter Form in einen anderen einzubauen. Plötzlich hatten wir dieses Sample, das fast nach Justice oder Daft Punk klang und dann in etwas übergeht, das wie eine moderne Interpretation von Dance Music sein könnte, wie ein Song von David Guetta, sagt Sänger James Bagshaw über die zwei aufeinanderfolgenden Parts.

Wichtig war Temples, sich in keinster Weise von den Erwartungen der Fans beeinflussen zu lassen, sondern nur auf sich selbst zu hören. Synthesizer-Sounds und 90er-Dancefloor-Elemente betrachten Temples als eine neue Phase und ziehen den Vergleich zu Picassos blauer Periode. Dazu passt der Titel der aktuellen Single-Auskopplung, Blue Flame. Man hört Temples an, dass sie das nötige Know-how mitbringen, um an die Spitze der Charts zu gelangen. Gut möglich, dass ihnen dabei nicht alle Fans folgen, viele neue werden allerdings dazukommen.

0: Musik der britischen Rockband Temples von ihrem neuen Album Bliss. Götz Steger hat es bei uns vorgestellt.
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2: Um 1 Uhr mit Wolfgang Berger. Die USA haben erneut Ziele im Iran attackiert. Laut US-Militärs handelt es sich bei den Schlägen um eine Reaktion auf iranische Angriffe auf Handelsschiffe in der Straße von Hormus. Aus der Nachrichtenredaktion Lukas Kram.
3: Das für den Nahen Osten zuständige Regionalkommando des US-Militärs teilte mit, es habe eine Serie von heftigen Angriffen gestartet. Iranische Staatsmedien berichteten über mehrere Explosionen im Süden des Landes. Es seien unter anderem Hafenstädte getroffen worden. In einer ersten Reaktion kündigte der Iran Vergeltung an. Zuvor waren mindestens 3 Tanker in der Straße von Hormus angegriffen worden. Die USA machten die iranische Regierung dafür verantwortlich. Das Vorgehen des Iran sei unbegründet, gefährlich und ein eindeutiger Verstoß gegen die eigentlich geltende Waffenruhe. Daraufhin hatten die USA bereits ihre Sanktionen auf iranisches Öl wieder in Kraft gesetzt.
2: Deutschland hat der NATO Verteidigungsausgaben in Rekordhöhe gemeldet. Die Bundesregierung übermittelte für dieses Jahr einen Betrag von 124,7 Milliarden Euro. Das geht aus Daten hervor, die NATO zum Beginn ihres Gipfeltreffens in Ankara veröffentlichte. Das entspricht im Jahresvergleich einem Plus von gut einem Viertel und fast 2,7% des deutschen Bruttoinlandsprodukts. Innerhalb der NATO geben damit in absoluten Zahlen nur die USA mehr Geld für Verteidigung aus. Die französische Rechtspopulistin Le Pen will trotz ihrer Verurteilung bei der Präsidentschaftswahl 2020

0: 2027 antreten. Ein Berufungsgericht hatte das Urteil gegen Le Pen wegen Veruntreuung von EU-Geldern bestätigt, eine Sperre für das Ausüben öffentlicher Ämter aber verkürzt. Das Gericht verpflichtete Le Pen jedoch, eine Fußfessel zu tragen. Dagegen will Le Pen vor Gericht vorgehen. Bei der Fußball-WM hat die Schweiz im Elfmeterschießen mit 4:3 gegen Kolumbien gewonnen. Damit stehen die Eidgenossen im Viertelfinale und treffen dort auf Titelverteidiger Argentinien. Aus dem ARD-WM-Team Michael Küster.
1: Bis 11 Minuten vor dem Ende hat es danach ausgesehen, als ob der Weltmeister die Koffer packen müsste. Dann drehte Argentinien aber einen 0:2 Rückstand gegen Ägypten und hat sich mit einem 3:2 doch noch fürs Viertelfinale qualifiziert. Superstar Lionel Messi hat gegen mutige Afrikaner erst einen Foul-Elfmeter vergeben, dann aber doch noch zum zwischenzeitlichen Ausgleich getroffen. Sein 8. Turniertor. Trainer Lionel Scaloni war nach dem Schlusspfiff so ergriffen, dass er ein TV-Interview kurzerhand abbrechen musste. Argentiniens Gegner im Viertelfinale ist entweder die Schweiz oder Kolumbien.
0: Das waren die Nachrichten. Das Wetter in Deutschland: meist trocken, im Osten und der Mitte etwas Regen, Tiefstwerte 18 bis 10 Grad. Tagsüber gebietsweise Regen, im Nordosten und äußersten Südwesten zeitweise heiter. Höchstwerte im Nordosten 19 bis 25 Grad, im Südwesten bis 32 Grad. 1:03 Uhr.
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3: Und da sieht's wie folgt aus. Die A7 Kassel Richtung Fulda ist zwischen Fulda-Mitte und Dreieck Fulda nach einem Unfall vorübergehend gesperrt. Die A38 Göttingen Richtung Halle ist zwischen Breitenworbis und Bleicherode wegen Wartungsarbeiten im Tunnel Höllberg noch bis ca. 6 Uhr gesperrt. Die A40 Essen-Duisburg ist zwischen Mülheim-Heißen und Mülheim-Dümpten nach einem Unfall in beiden Richtungen gesperrt. Die A42 Kamp-Lintfort Richtung Dortmund ist zwischen Oberhausen-Zentrum und Kreuz-Essen-Nord wegen Bauarbeiten bis 5 Uhr gesperrt. Und die A71 Erfurt Richtung Suhl ist zwischen Oberhof und Suhl-Zellamelis wegen Wartungsarbeiten im Tunnel Hochwald noch bis ca. 6 Uhr gesperrt.
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3: Von NDR Info in Hamburg mit Tom Westerholt, ich grüße Sie. Es ist ein NATO-Gipfel in Zeiten großer weltpolitischer Spannungen. Die Staats- und Regierungschefs der Mitgliedstaaten sind gestern bereits ins türkische Ankara gereist. Der Auftakt am Abend war ein gemeinsames Essen und heute geht es dann ans Eingemachte. US-Präsident Donald Trump ist mit Groll angereist. Er findet, dass die europäischen Staaten noch immer zu wenig für die Verteidigung zahlen. Außerdem ist er immer noch empört darüber, dass ihm die europäischen NATO-Staaten im Iran-Krieg nicht ohne weiteres zur Seite gesprungen sind. Ein Teil der Tagesordnung dürfte also schon mal mit Fragen der Zuständigkeiten und der Gelder besetzt sein. Und natürlich wird es auch um die Ukraine gehen. Benjamin Großkopf über den gestrigen ersten Tag in Ankara.
4: Der Krieg Russlands gegen die Ukraine tobt gerade heftig, aber Friedrich Merz hat eine Hoffnung.
5: Ankara könnte einen Einschnitt in diesem Krieg markieren. Dem Kreml dürfte langsam klar sein, dass sich Russland in diesem Krieg nicht durchsetzen wird und seine Kriegsziele nicht erreichen wird.
4: 140 Milliarden Euro in 2 Jahren soll die Ukraine bekommen. Diesen Beschluss hat Deutschland vorangetrieben, hat sich an die Spitze gesetzt bei Verteidigungsausgaben generell, investiert sogar mehr als dem ständig nörgelnden US-Präsidenten Donald Trump versprochen.
5: Wir leisten diesen Kraftakt nicht, um irgendjemandem einen Gefallen zu tun. Wir leisten diesen Kraftakt, weil es notwendig ist für unsere Verteidigung, für unsere Sicherheit. Denn Russland bleibt eine ernsthafte Bedrohung. Jeden Tag testet Moskau unsere Entschlossenheit.
4: Wie entschlossen ist die NATO im Kampf gegen Russland und für die eigene Geschlossenheit, die abhanden gekommen schien?
6: Volodymyr, great to see you. Welcome to the NATO Summit.
4: Während Merz noch am Flughafen in Berlin steht, treffen sich in Ankara schon NATO-Generalsekretär Rutte und der ukrainische Präsident Zelensky.
7: Es ist wirklich großartig. Ihr seid erfolgreich damit, die russische Energie- und Verteidigungsinfrastruktur zu treffen, tief im russischen Staatsgebiet, so wie du es in deiner Rede gesagt hast.
4: Diese Rede hatte es tatsächlich in sich gehabt. Zelensky bedankte sich zwar dafür, als Nicht-NATO-Partner dabei zu sein und auch für all die Unterstützung der vergangenen Jahre.
8: I have a question for you.
4: Das große Aber kleidete er in Frageform.
7: Glauben Sie das wirklich? Glauben Sie wirklich, es wäre richtig, ein Land und ein Volk mit einem solchen Maß an Verteidigungsfähigkeit außerhalb der NATO zu belassen?
8: defensive capability.
4: Damit macht Zelensky klar, die Ukraine möchte in die NATO. Und, das sagt er direkt darauf, es fehlt der Ukraine trotz aller Finanzzusagen vor allem an Luftabwehrmöglichkeiten, um russische Raketen abzuschießen. Forderungen, die sich kaum oder im Fall des NATO-Beitritts gar nicht erfüllen lassen werden.
5: Ich wünsche mir, dass es uns gemeinsam gelingt, einen Geist von Ankara zu wecken.
4: Und während Friedrich Merz noch wünscht, ist ein anderer schon weiter und macht klar, dieser Geist muss nicht zwingend ein guter sein. Donald Trump landet vor Merz in Ankara, wird als einziger Staatschef vom türkischen Präsidenten Erdogan am eigens gebauten Flughafen abgeholt, mit militärischen Ehren im Palast empfangen.
9: And we're gonna have a lot of good meetings. We're gonna have good dinners, good food. We're gonna have a good time, but mostly we're gonna have a lot of work.
4: Gute Treffen, gutes Essen, aber vor allem viel Arbeit und viel Gutes für die Länder erwartet Trump also. Wer denkt, dass der Präsident seinen Türkei-Trip also vielleicht eher als Betriebsausflug sieht, der weiß wenig später falsch gedacht.
9: Well, I was very disappointed with NATO.
4: Enttäuscht sei er von der NATO und wäre sein Freund Erdogan nicht Gastgeber, wäre er eher nicht nach Ankara gekommen. Schuld nach wie vor der Iran-Krieg, in dem die NATO-Staaten Trump nicht unterstützt hätten.
7: Ich habe die Leute gewissermaßen auf die Probe gestellt. Wir helfen ihnen, aber ich bin mir nicht sicher, ob sie für uns da wären. Italien hat uns eine Absage erteilt, Deutschland hat uns eine Absage erteilt und Frankreich hat uns eine Absage erteilt. Und das ist in Ordnung. Aber warum geben wir hunderte Milliarden Dollar aus, wenn sie nicht für uns da sind? Wir waren immer für sie da.
4: Wer ist für wen da in einem Bündnis, das sich entschlossen gegen seine Gegner wehren will, gleichzeitig aber um seine Geschlossenheit kämpfen muss? Eine der entscheidenden Fragen bei diesem Gipfel, der den Geist von Ankara sucht.
3: Der türkische Präsident Erdogan empfing die NATO-Gäste gemeinsam mit seiner Frau in der türkischen Hauptstadt und auch Staats- und Regierungschefs der Partnerstaaten Ukraine, Japan, Südkorea, Australien und Neuseeland waren eingeladen. Heute sind dann Arbeitssitzungen geplant. Es soll um die weitere Stärkung der Abschreckung und der Verteidigungsfähigkeit in Europa gehen, die künftig vor allem von den europäischen Alliierten garantiert werden soll. Welche Rolle nimmt Gastgeber Erdogan bei diesem NATO-Treffen ein? Das hat HR-Moderatorin Doris Renk den ehemaligen deutschen Botschafter in der Türkei, Martin Erdmann, gefragt.
10: Also ich würde sagen, er geriert sich zusammen mit seinem Land Türkei als unverzichtbarer Stabilitätsfaktor in einer Region, die durch die Nachbarn Iran, Irak und Syrien gekennzeichnet ist und durch einen derzeit pausierenden Krieg am Golf. Und insgesamt würde ich sagen, das geopolitische Chaos, das Präsident Trump angelegt hat in der Region, die Türkei letztlich als eben dieser Stabilitätsfaktor in der NATO, aber auch gegenüber den Europäern in Erscheinung tritt. Das ist der Grund, warum sich heute 31 Staats- und Regierungschefs auf den Weg nach Ankara machen.
11: Wie haben Sie Erdogan denn bei seinen letzten Auftritten auf internationalem Parkett wahrgenommen?
10: Außerordentlich selbstbewusst. Er weiß genau, was er den anderen Staaten in der NATO, aber auch in der EU bieten kann. Und er ist ein unglaublich selbstbewusster Sultan geworden in den fast 25 Jahren, die er das Land regiert. Er ist innenpolitisch umstritten. Wie wir alle wissen, versucht er gerade mit der Abrissbirne die Opposition zu zerstören. Aber das schadet ihm international offenkundig nicht.
11: Ist Erdogan also der eigentliche Gewinner dieser weltweiten Krisen derzeit?
10: Er ist jedenfalls ein bedeutender Spieler und in gewisser Weise ja Gewinner. Insofern nämlich, als in der internationalen Politik durch das Trump'sche Gebaren, aber auch durch die Verhältnisse, durch den Angriffskrieg Russlands auf die Ukraine, Geopolitik vor Wertebindung geht. Das heißt also, das, was die NATO und die EU ausmachen, nämlich ihre Wertebindung, ihr Wertekonsens, der steht hinter den Interessen der Geopolitik an.
11: Wenn wir nochmal auf die innenpolitische Wirkung schauen, es herrscht ja seit Sonntag ein Versammlungsverbot in der Türkei. Viele türkische Journalisten haben gar keine Akkreditierung bekommen für diesen NATO-Gipfel. Wie nutzt Erdogan diesen Gipfel innenpolitisch?
10: so wie er Außenpolitik immer nutzt, nämlich als ein Instrument, um sich in der Innenpolitik zum respektierten Herrscher und Vertreter türkischer Interessen zu machen. Und insofern nimmt er die internationale Kritik, wenn es sie denn überhaupt gibt, an den derzeitigen Verhältnissen in Kauf. Er weiß, dass er gegenüber seiner Bevölkerung, seinen Wählern, als der große Staatsmann dasteht.
11: Und das funktioniert, obwohl Demokratie und Meinungsfreiheit systematisch abgebaut werden, Oppositionelle unterdrückt und ins Gefängnis gesteckt werden?
10: Jedenfalls zeigt das die Geschichte der letzten 25 Jahre, in denen Erdogan die Türkei führt, nämlich erst als Ministerpräsident und seit 2014 als Präsident. All die innenpolitischen Drangsalierungen, die er vorgenommen hat, haben ihm letztlich international, aber auch zu Hause nicht geschadet. Er steht nach wie vor mit beiden Beinen am Boden und selbst wenn die Unterstützung nachlässt, aus bekannten Gründen, bin ich ziemlich überzeugt, dass er die nächsten Wahlen in 2027 wieder gewinnen wird. Er wird einen Trick finden, einen Kniff, um das möglich zu machen und dieser Gipfel ist für ihn ein großes Geschenk.
11: Aus Ihrer Sicht, wie wichtig ist die Türkei für die NATO inzwischen?
10: Sehr wichtig. Die Türkei war immer außerordentlich wichtig an der Südostflanke des Bündnisses und vor dem Hintergrund der Umwälzungen im Nahen Osten und in der arabischen Welt, insbesondere mit Blick auf den Iran, ist die Türkei noch wichtiger geworden. Vergessen wir nicht zwei Dinge. Erstens, die Türkei hat nach den USA die zweitgrößten Streitkräfte in der NATO. Und zweitens ist die Türkei zu einem bedeutenden Produzenten von Rüstungsgütern geworden, insbesondere Drohnen und Flugzeuge. Und das ist wirklich beachtlich. Insofern ist die Türkei auch ein bedeutender Lieferant von Rüstungsgütern für NATO-Staaten.
3: Das sagt der ehemalige deutsche Botschafter in der Türkei Martin Erdmann im Interview mit HR-Moderatorin Doris Renk.
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3: Schon länger ist klar, dass Familienministerin Karin Prien beim Elterngeld sparen muss. Und jetzt ist auch klar, wie sie das erreichen will, indem sie das Geld nur noch 12 und nicht mehr 14 Monate an Eltern auszahlt. Das ist dem neuen Gesetzentwurf zu entnehmen. Darin steht dann auch die Voraussetzung für die Auszahlung. Mütter und Väter müssen jeweils mindestens 3 Monate Elternzeit nehmen. Die Beträge werden im Vergleich zu heute zwar angehoben, und trotzdem rechnet Prien mit Einsparungen. Sarah Beham über dieses Elterngeld-Rechenmodell.
12: Für das Hamburger Paar Robin und Andres dreht sich seit kurzem alles um ihr Baby Leonard. Für die 28-jährige Robin war klar, sie bleibt im ersten Lebensjahr zu Hause, bezieht statt Einkommen also Elterngeld.
13: Wir bekommen glücklicherweise den Höchstsatz, weil ich relativ gut verdient habe vor Baby. Und im Vergleich zu dem, was ich verdient habe, ist es natürlich auch wenig.
12: Dieser Höchstsatz liegt aktuell bei 1.800 Euro. Und genau der soll steigen auf 1.900 Euro. Denn das Bundesfamilienministerium plant Änderungen beim Elterngeld. Auch der Mindestbetrag soll rauf von 300 auf 330 Euro. Das wäre die erste Erhöhung überhaupt in der Geschichte des Elterngelds.
14: Das ist ein klares Signal an die Eltern.
12: Ist die zuständige Bundesfamilienministerin Karin Prien von der CDU überzeugt. Der Haken an ihrem Vorhaben, Elterngeld gibt's künftig nur noch 12 statt wie bisher 14 Monate. In Zeiten knapper Kassen will der Bund damit allein nächstes Jahr rund 500 Millionen Euro sparen.
14: Der Bund ist insgesamt in einer sehr schwierigen Haushaltslage. Wir hatten die Aufgabe, eine Lücke im Haushalt von insgesamt 34 Milliarden schließen zu müssen. Das ist nur durch schmerzhafte Einschnitte möglich. Die Einschnitte beim Elterngeld hätte ich mir nicht gewünscht. Aber am Ende haben sich die Koalitionsspitzen darauf verständigt und meine Aufgabe ist es, das umzusetzen.
12: Denn der Staat gibt aktuell rund 7 Milliarden Euro jährlich fürs Elterngeld aus. Das ist der größte Brocken im gesamten Etat der Bundesfamilienministerin. Doch Priens Plan geht weiter. Sie will, dass mehr Väter mitbetreuen. Heißt konkret, die vollen 12 Monate Elterngeld gibt es nur, wenn auch der Vater mindestens 3 Monate übernimmt. Bisher reichten 2. Das soll für eine gerechtere Aufteilung zwischen Mann und Frau sorgen.
14: Wenn Sie sich die Vergleichszahlen im europäischen Ausland anschauen, da kann man eben doch sehen, dass entsprechende Regelungen bei der Elternzeit, beim Erziehungsurlaub und entsprechenden Familienleistungen sehr wohl dazu führen, dass mehr Männer auch Erziehungszeit in

0: Anspruch nehmen.
1: Das findet auch der Koalitionspartner SPD gut. Die Opposition dagegen kritisiert vor allem die Kürzung von 14 auf 12 Monate. Für Grünen-Ko-Fraktionschefin Katharina Dröge zeigt der Plan der Regierung,
2: dass sie von dem Alltag von Menschen mit kleinen Kindern null Ahnung haben. Weil wenn man versucht hat, ein Kind für einen Kita-Platz zu bekommen, der weiß, dass man innerhalb der ersten 12 Monate eines Kindes nicht sofort das Kind in der Kita hat und eingewöhnt hat, sondern dass es für viele Eltern eine deutlich längere Zeit braucht. Und diese Reduzierung der Zeit beim Elterngeld heißt einfach nur, dass man das Leben von vielen Familien deutlich schwerer machen wird.
1: Beschlossen ist noch nichts. Geht es aber nach Familienministerin Karin Prien, sollen die neuen Regeln ab November 2027 gelten.
3: Die gute Nachricht ist, dass jedenfalls alle die, die jetzt schwanger sind, noch von der alten Elterngeldregelung profitieren werden und dass die neue Regelung auch erst für Kinder gelten soll, nach dem Entwurf, die nach dem 31.10.2027 geboren werden.
1: Das Hamburger Paar wäre davon also nicht betroffen. Und trotzdem haben sie das Gefühl, dass Familien gerade aus dem Blick der Politik geraten.
4: Berichtet Sarah Beham. Ja, nicht nur wir Menschen kämpfen manchmal mit der Hitze, auch Insekten wie etwa die Honigbiene. Sie ist aber andererseits auch eine echte Meisterin darin, ihren Bienenstock wohltemperiert zu halten. Auch ihr helfen dabei Abkühlung mit Wasser und Schatten, hat sich SWR-Reporter Jakob Sachs von einem Imker zeigen lassen.
5: Vorsichtig öffnet Imker Armin Glock einen seiner Bienenstöcke. Mit einem Blasebalg pustet er Rauch hinein, meldet sich so bei seinen Bienen an. Im Wald in der Nähe von Stuttgart steht ein Teil seiner Bienenstöcke, gut geschützt vor der Sonne, erklärt der Imker.
6: Also Bienenvolk hängt halt komplett am Wetter. Und Wetter besteht aus Temperatur, aus Bodenfeuchtigkeit, aus Luftfeuchtigkeit, Windverhältnisse, Windrichtung, Windstärke. Und in diesem komplexen Spannungsfeld entsteht halt Nektar und wohnt der Bienenvolk.
5: Die Bäume im Wald spenden Schatten, sorgen für angenehme Temperaturen. Viel Nektar finden die Tiere hier allerdings nicht. Deswegen wird der Honig, der jetzt noch in den Waben ist, auch nicht geerntet. Bleibt den Bienen als Vorrat für schlechtere Zeiten. Ideal auch der nahegelegene Bachlauf. Die Tiere bringen Wasser in den Bienenstock ein. Das verdunstet dort und kühlt ihn so auf etwa 35 Grad. Das ist für Bienen die ideale Wohlfühltemperatur. Heiße Tage sind eine Herausforderung für das Volk. Das merke man den Bienen an.
6: Wenn es nachts nicht unter 25 Grad geht und nicht unter wahrscheinlich 23 Grad, dann gehen die Bienen am Abend gar nicht alle rein, sondern die sitzen dann hier vorm Loch. Da sitzen dann mehrere hundert, mehrere tausend Bienen außen.
5: In der großen Sammlung des Naturkundemuseums finden sich in den zahllosen Gängen viele Schubladen mit toten Insekten. Alle präpariert und wissenschaftlich aufbereitet. Die Bienen dort sind zwar nicht mehr lebendig, aber waren wie alle Insekten wechselwarm, erklärt Forscher Dr. Arnold Stanicek. Je wärmer es draußen ist, desto wärmer also auch ihre Körpertemperatur.
7: Also grundsätzlich fühlen sich Insekten, je wohler, desto wärmer es ist, aber es darf nicht zu warm sein. Und ich würde mal sagen, so grundsätzlich, alles was über 40 Grad ist, können dann nur Experten unter den Insekten gut handeln.
5: Arten, die das mediterrane Klima gewohnt sind, beispielsweise die große Holzbiene, die sieht fast aus wie eine Hummel und hat einen dickeren stahlblauen Hinterleib, breiten sich dadurch auch inzwischen in Baden-Württemberg aus. Ihnen machen die heißen Tage nichts aus. Dennoch sind die Lebensbedingungen nicht optimal.
7: Wenn Sie eine durchindustrialisierte Agrarlandschaft haben, in der nur Monokulturen wachsen, dann haben sie da auch nicht viele Insekten, egal ob es heiß oder kalt ist.
5: Zurück in der Imkerei. Die Waben, die sie jetzt gerade schleudern, kommen von einem kühleren Platz und sind deshalb gut gefüllt. Durch die schnelle Rotation läuft der Honig langsam aus den Waben, sammelt sich in einem großen Eimer. Danach wird in handliche Gläser abgefüllt. Doch gerade bei Bienenvölkern, die in sehr warmen Gebieten standen, können sie nur weniger. Das bedeutet für die Imker teilweise nur halb so viel Honig wie im letzten Jahr.
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4: Heute vor 100 Jahren wurde in der Schweiz Elisabeth Kübler-Ross geboren, die später als Sterbeforscherin Tabus brach und sich auch für die allerersten Hospize einsetzte.
9: Und dann sage ich ihnen immer, weißt du, dein Körper, das ist wie dein Kokon. Wenn der mal so beschädigt ist, dass er nicht mehr leben kann, dann wird der geöffnet und daraus herauskommt dann der Schmetterling.

0: Sterben, das ist wie wenn man bald in die Ferien fährt, hatte Elisabeth Kübler-Ross über ihren eigenen Tod gesagt. Ich freue mich unheimlich. Für solche Sätze muss sie Hohn und Spott von der Fachwelt einstecken, erst recht, als sie später zunehmend esoterisch von Geistern spricht, die ihr Leben bestimmen. Allerorts unangefochten ist dafür ihr Erfolg, dem Sterben das Tabu genommen zu haben.
1: Wir können niemand am Ende gesund machen, aber wir können den Menschen helfen zu leben, bis sie sterben, dass sie schmerzfrei sind und dann, dass man sie behandelt wie intelligente Menschen. Viele werden behandelt, als ob sie Kinder wären.
0: Elisabeth Kübler-Ross kommt als erste von Drillingstöchtern zur Welt, wiegt 960 Gramm und kämpft ums Überleben. Als Siebenjährige spricht sie lange mit einem todkranken Nachbarn, will später Medizin studieren und setzt sich durch. Gegen den Willen ihres Vaters. Sie heiratet und geht in die USA.
1: Für mich ist das nicht eine gesunde, lebensbejahende Gesellschaft, die nur versucht, Leben zu retten. Auf alle Kosten.
0: Am Billings Hospital in Chicago erlebt Kübler-Ross, wie Sterbende ins Badezimmer geschoben werden. Die Zeiten sind vorbei, in denen ein Mensch in Frieden und Würde sterben durfte, schreibt sie in ihrem Buch Interviews mit Sterbenden, das 1969 zum Bestseller wird. Sie hat dafür mit 200 Todkranken gesprochen, auch gemeinsam im Hörsaal mit Studierenden.
1: Sie fragen die Kranken, ob sie unsere Lehrer sein wollen. Weil die am Sterben sind und die wissen allein, wie es einem ist und was man nötig hat.
0: Das Time Magazine zählt Kübler-Ross 1999 zu den 100 größten Wissenschaftlern und Denkern des 20. Jahrhunderts. Sie erhält 23 Ehrendoktortitel und schreibt weitere Bücher. Ihre 5 Phasen des Sterbens finden bis heute besondere, wenn auch mitunter kritische Beachtung. Erste Phase: Leugnung.
2: Das kann doch unmöglich mir passieren.
0: Zweite Phase: Zorn.
2: Warum ausgerechnet ich?
0: Dritte Phase: Verhandlung.
2: Gott, ein bisschen mehr Zeit.
0: Vierte Phase: Depression.
2: Es ist alles aus.
0: Fünfte Phase: Akzeptanz.
2: Es ist gut so.
0: Elisabeth Kübler-Ross will den Menschen vor allem in ihrer letzten Phase des Lebens Halt geben, das Sterben aus der Toilette holen, wie sie es nennt. Sie setzt sich unermüdlich für die Gründung der ersten Sterbehospize ein. Ihren letzten Auftritt bekommt Kübler-Ross mit 76 nach mehreren Schlaganfällen in dem Dokumentarfilm Dem Tod ins Gesicht sehen. Sie ist halbseitig gelähmt und bettlägerig. Hinter ihr an der Wand stecken bunte Kunstschmetterlinge.
3: Das habe ich genug. Dann gehe ich tanzen in alle Galaxien.
0: 2 Jahre später stirbt sie. Geboren wurde Elisabeth Kübler-Ross am 8. Juli 1926. Heute vor 100 Jahren.
4: Und das war der Stichtag von Jens Schellhass.
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4: Und da ist er rum, der Achtelfinal-Endspurt bei der Fußball-WM. Er zählt dabei das Duell zwischen der Schweiz und Kolumbien. Haben wir lange hier mitbegleitet, bis in die Nacht hinein. Dafür lieferten Argentinien und Ägypten sich ein waschechtes Drama, Stefan Grothoff.
6: Ja, aber bleiben wir von wegen Hopschwitz mal eben bei den Eidgenossen. 0:0 nach Verlängerung, erst dann wurde es hochdramatisch im Elfmeterschießen. Der entscheidende Strafstoß der Schweiz jetzt erledigt. Nehmen wir ihn noch mal mit unserem Reporter Jens-Jörg Krieg.
7: Noch ein bisschen nach links, wird mit rechts schießen. Jetzt kommt der Schuss ins Tor! Hopschwitz! Hopschwitz! Und Sea Cabo, es ist vorbei. Adios Kolumbien!
6: Ja, da gab es natürlich Tränen bei den Südamerikanern, logischerweise. Die Schweizer also jetzt gegen Argentinien. Und die Gauchos dürfen damit weiterträumen von der ersten Titelverteidigung einer großen Fußballnation, seit Brasilien das gelang, 1962. Lange hatte der Weltmeister hinten gelegen gegen furios aufspielende Ägypter. Erst in der Schlussphase drehten Messi und Co. dann die Partie. Stefanie Bartschik über ein völlig verrücktes WM-Spiel.
8: Lionel Messi konnte nicht aufhören zu weinen. Die Emotionen, sie mussten raus beim argentinischen Superstar nach einer unfassbaren Aufholjagd im Achtelfinale gegen Ägypten. Die Nordafrikaner führten bis zur 79. Minute mit 2:0, ehe Messi mit seiner Torvorlage

0: Folge zum 2:1 für Romero die Aufholjagd einleitete. Der 39-Jährige traf selbst nur 4 Minuten später zum 2:2 und sah dann, wie sein Teamkollege Fernandes einen Konter in der 2. Minute der Nachspielzeit per Kopf im Kasten des Gegners versenkte. Das 3:2 gegen leidenschaftlich kämpfende Ägypter, es war eine Erinnerung daran, dass Lionel Messi auch im hohen Fußballeralter immer noch einer der Besten, wenn nicht sogar der Beste der Welt ist.
1: Beim Tennisturnier im englischen Wimbledon hat Alexander Zverev das Viertelfinale erreicht. Zum ersten Mal in seiner Karriere. Der Hamburger hatte allerdings seine liebe Mühe, sowohl mit dem Tschechen Jiří Ljetschka als auch mit den Bedingungen auf dem Center Court.
2: Es ist anders. Du spielst mit Wind, du spielst mit Sonne. Der Platz ist auch etwas schneller. Dadurch, dass halt die Sonne drauf scheint, ist halt einfach ein bisschen anders. Und ich habe halt eine Zeit gebraucht, um mich dran zu gewöhnen. Muss auch ehrlich sein, er hat auch unfassbar schnell und unfassbar gut angefangen auch. Ich habe gar keine Zeit gehabt, ins Match zu kommen. Aber dann, ja, 4. Satz war natürlich sehr wichtig.
1: Durch das zunächst unterbrochene und dann eben am gestrigen Tage wieder aufgenommene Spiel muss Zverev bereits heute wieder ran fürs Halbfinale. Da geht's dann gegen Angstgegner Taylor Fritz, den US-Amerikaner, besiegen. Das Rezept dafür?
2: Das ist relativ simpel. Wenn ich die Vorhand nicht 76 Meilen pro Stunde schlage, sondern 84 Meilen pro Stunde schlage, der Aufschlag mit 133 Meilen pro Stunde kommt, die Rückhand mit 80 Meilen pro Stunde kommt, werde ich das Match gewinnen.
1: So sieht's aus. Dauerbrenner Novak Djokovic steht schon in der Runde der letzten 4. In 5 hart umkämpften Sätzen gewann der Serbe gegen den Kanadier Felix Auger-Aliassime. Jetzt wartet der Weltranglisten-Erste Jannik Sinner. Mehrere äußerst umstrittene Beschlüsse hat das Internationale Olympische Komitee auf seiner jüngsten Sitzung gefasst. So darf Russland wieder am Weltsport teilnehmen, obwohl der Angriffskrieg gegen die Ukraine und das Annektieren der Gebiete unvermindert weitergeht. Mehr dazu von Markus Tepper.
3: Damit können russische Sportler ebenso wieder bei internationalen Wettbewerben an den Start gehen, wie bei der kommenden Olympia-Qualifikation für die Sommerspiele 2028. Ferner beschloss die Führung der Dachorganisation, die traditionsreiche nordische Kombination aus dem Programm der Winterspiele 2030 zu streichen. Die Mischung aus Skispringen und Skilanglauf sei bei den zurückliegenden 4 Winterspielen die unbeliebteste Sportart beim Publikum gewesen. Darüber hinaus konzentriere sich die nordische Kombination zu sehr auf nur wenige Länder, so das IOC.
1: Neu dabei dann in den französischen Alpen bei den Spielen 2030 Freeriding beim Snowboard und bei den Skifahrern sowie Synchron-Eiskunstlaufen. Und da würde ich Tom Westphal wirklich gerne mal sehen.
4: Ja, da würde ich mich auch gerne mal sehen. Ein später Sport in der ARD-Infonacht mit Stefan Grothoff. Gute Nacht.

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1: Um 1.30 Uhr mit Wolfgang Berger. Als Reaktion auf Tankerbeschuss in der Straße von Hormuz haben die USA den Iran aus der Luft angegriffen. Das meldet das US-Zentralkommando. Der Iran bestätigte die Angriffe und meldete mehrere Einschläge. Unter anderem soll ein Hafen im Süden des Landes getroffen worden sein. Zur Begründung teilte das US-Militär mit, das Vorgehen des Iran in der Straße von Hormuz sei gefährlich und ein klarer Bruch der Waffenruhe. Kurz zuvor hatten die USA bereits ihre derzeit pausierten Sanktionen auf iranisches Öl wieder in Kraft gesetzt und erklärt, das Verhalten Teherans in der Straße von Hormuz sei inakzeptabel. In Ankara in der Türkei geht heute der NATO-Gipfel weiter. Angereist sind die Staats- und Regierungschefs der 32 Mitgliedsländer. Bei dem Treffen des Militärbündnisses stehen zwei Themen im Vordergrund: das Geld und die Ukraine. Aus der Nachrichtenredaktion Jan Busche.
2: Zum Gipfelstart hat US-Präsident Trump mehrere NATO-Verbündete beschimpft. Großbritannien, Italien, Frankreich und Deutschland hätten die USA im Iran-Krieg hängen gelassen, sagte er. Bei den Arbeitssitzungen in Ankara geht es heute vor allem um Verteidigungsausgaben und da hat Deutschland schon mal vorgelegt, mit einem Betrag in Rekordhöhe. Aus NATO-Daten geht hervor, dass Deutschland fast 125 Milliarden Euro in diesem Jahr für Verteidigung ausgibt. Das früher mal gesetzte 2%-Ziel, gemessen am Bruttoinlandsprodukt, wäre damit locker erreicht.
1: Im vergangenen Jahr sind in Deutschland 2150 Menschen an Drogen gestorben. Die Zahl

0: liege damit auf Rekordniveau, sagte der Drogenbeauftragte der Bundesregierung Streeck bei der Vorstellung der Statistik. Er verwies darauf, dass die Opfer immer jünger werden. So seien seit 2021 die Todesfälle bei unter 30-Jährigen um mehr als die Hälfte gestiegen, bei den unter 20-Jährigen hätten sie sich nahezu verdoppelt. In New York City wurde Großalarm ausgelöst, denn offenbar droht ein 37 Stockwerke hoher Wolkenkratzer mitten in Manhattan einzustürzen. Das Gebäude wird derzeit luxussaniert. Aus New York, Giselle Ukang.
1: Das Gebäude steht ganz in der Nähe von berühmten Sehenswürdigkeiten der Stadt, wie die bei Touristen beliebte Grand Central Station oder das Chrysler Building. Einsatzkräfte mussten das im Umbau befindliche Hochhaus evakuieren. Wenige Stunden vorher waren noch Bauarbeiter dort drin. Die Straßen drumherum wurden gesperrt, benachbarte Gebäude ebenfalls geräumt, darunter auch eine Schule. Verletzte gibt es nicht.
0: Und das Wetter in Deutschland. Meist trocken, im Osten und der Mitte etwas Regen, Tiefstwerte 18 bis 10 Grad. Tagsüber gebietsweise Regen, im Nordosten und äußersten Südwesten zeitweise heiter. Höchstwerte im Nordosten 19 bis 25 Grad, im Südwesten bis 32 Grad. Am Donnerstag freundlich, im Nordwesten Regen 20 bis 32 Grad, am Freitag meist trocken bei Temperaturen bis 34 Grad. Das waren die Nachrichten.
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3: Mit den akuten Meldungen um 1.33 Uhr. Die A7 Kassel Richtung Fulda ist zwischen Fulda Mitte und Dreieck Fulda nach einem Unfall vorübergehend gesperrt. Die A38 Halle Richtung Göttingen ist zwischen Breitenworbis und Leinefeld-Worbis nach einem Unfall zurzeit gesperrt. Die A40 Essen-Duisburg ist zwischen Mülheim-Heißen und Mülheim-Dümpten nach einem Unfall in beiden Richtungen gesperrt. Und die A72 Hof Richtung Plauen ist zwischen Dreieck Bayerisches Vogtland und Hof Nord wegen eines brennenden LKW derzeit gesperrt. Wo immer Sie unterwegs sind, kommen Sie gut und sicher durch die Nacht.
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3: Mit Tom Westerholt am Mikrofon. Ich grüße Sie. M1, das ist der öffentlich-rechtliche Nachrichtensender in Ungarn, der bis zur Wahlniederlage von Viktor Orban und seiner Fidesz-Partei als besonders regierungsfreundlich aufgefallen war, als eine Art Orban-Sprachrohr. Am gestrigen Dienstag war das laufende Tagesprogramm dort nun für 4 Stunden ausgesetzt. Stattdessen liefen ein Hinweis und eine Entschuldigung, dass man in der Vergangenheit gelogen habe. Ungarns neuer Ministerpräsident Peter Modyar sprach von einem historischen Tag.
4: Im ungarischen Radiosender Kossuth, Teil des öffentlich-rechtlichen Rundfunks im Land, war am frühen Dienstagabend Musik zu hören. Hin und wieder wurden Lieder anmoderiert, Wortbeiträge gab es nicht. Aber immerhin, dort lief Programm. Bei M1, dem öffentlich-rechtlichen TV-Sender, klang es ab 16 Uhr so. Stille. Auf M1 lief kein Programm. Der Bildschirm war schwarz und in weißen Buchstaben stand dort geschrieben, genau wie auch online, Zitat:
5: Die öffentlich-rechtlichen Medien dürfen nicht lügen. Wir entschuldigen uns dafür, dass wir dies über viele Jahre hinweg dennoch getan haben. Die öffentlich-rechtlichen Medien werden jetzt umgestaltet, damit sie künftig unabhängig und glaubwürdig sind. Die Nachrichtenübertragung ist vorübergehend unterbrochen. Bitte bleiben Sie bei uns.
4: M1 ist der Sender, der bis zur Wahlniederlage von Viktor Orban und seiner Fidesz-Partei als besonders regierungsfreundlich aufgefallen war. Eine Art Sprachrohr. Andere Menschen in Ungarn haben ihn weniger diplomatisch als Propagandaschleuder bezeichnet. Ministerpräsident Peter Modyar und andere Politiker seiner Tisza-Partei hatten im Wahlkampf wiederholt erklärt, dass sie diesen Inhalten und der großzügigen Finanzierung von M1 ein Ende setzen werden. M1 ist der Nachrichtensender der öffentlich-rechtlichen Medien in Ungarn. Es gibt Kanäle, die während der M1-Unterbrechung ganz gewöhnlich weiterliefen, zum Beispiel das Kinderprogramm. Die Nachrichtenberichterstattung von M1 hingegen war ausgesetzt. Auch Premierminister Peter Modyar äußerte sich dazu. In einem Beitrag auf Facebook schrieb er:
5: Dies ist ein historischer Tag. Heute endet die Ausstrahlung von Propaganda auf den Plattformen der öffentlich-rechtlichen Medien. Sie haben nachts gelogen, sie haben tagsüber gelogen, sie haben über jeden verfügbaren Kanal gelogen. Das ist nur

0: zu den ruhigeren Jahreszeiten. Die Handelsvolumina sind eher niedrig. Viele Fondsmanager und institutionelle Investoren verabschieden sich in die Sommerpause. Risiken sollen da niedrig gehalten werden. Aber dieses Jahr könnte vieles anders werden. Zum einen durch die Situation zwischen USA und Iran. Zum anderen könnte der Hype rund um das Thema künstliche Intelligenz kippen. Und weitere Unsicherheitsfaktoren könnten ebenfalls eine Rolle spielen. Claudia Werle berichtet.
1: Sommer. Das ist eine besondere Zeit, auch an der Börse. Da geht es in der Regel viel ruhiger zu als sonst, sagt Jochen Stanzl von der Consorsbank.
2: Die Terminkalender werden dünner und dann hat man einfach weniger Impulse, weniger Dinge, die von außen auf die Börse einströmen. Die Leute sind eher am Strand und erholen sich.
1: Früher gab es eine richtige Sommerpause. Wenn man weit zurückschaut ins 17., 18. Jahrhundert, da waren vor allem Adlige an der Börse aktiv und die gönnten sich den Luxus, sind im Sommer aufs Land gefahren, ihren Vergnügungen nachgegangen und haben sich dann erst wieder im Herbst um die Finanzen gekümmert. Aktienstratege Robert Halber von der Baader Bank muss darüber schmunzeln. Denn heute sind es nicht einzelne Adelsfamilien, die die Märkte bewegen, sondern es sind Millionen Anleger auf der ganzen Welt. Unternehmen mischen mit. Auch große Fondsgesellschaften und computergestützte Handelssysteme spielen eine große Rolle, so Halber.
3: Börse ist heute ein 24-Stunden-Geschäft, egal ob Sommer ist oder nicht. Auch wenn weniger los ist an Menschen, das heißt ja nicht, dass die Maschinen nicht weiter arbeiten.
1: Was diesen Sommer so besonders macht? Die Welt ist unberechenbarer geworden. In der Ukraine wird immer noch gekämpft, dann die Lage im Iran und damit verbunden die Frage, wie es um die Energieversorgung und um die Energiepreise bestellt ist. Denn das hat Auswirkungen auf die Inflationsentwicklung und es stellt sich die Frage, wie die Notenbanken darauf reagieren werden. Für den Leiter des Bereichs Kapitalmärkte und Strategie bei der DK Bank, Joachim Schallmeier, ist klar, das ganz große Thema ist künstliche Intelligenz.
4: Das ist ein ganz, ganz zentrales Börsenthema, was nicht nur jetzt die kommenden Wochen, sondern vor allen Dingen auch die Richtung im zweiten Halbjahr vorgeben wird.
1: Denn in diesen Bereich werden Milliarden investiert. In die Chipproduktion, in neue Rechenzentren, auch in die Stromversorgung und in die entsprechende Infrastruktur. Die Aktien von Unternehmen, die in diesem Bereich Lösungen anbieten, steigen. Rasant. Robert Halver ist nicht der Einzige, der diese Entwicklung mit einer gewissen Sorge beobachtet.
3: Da die Branche so hoch bewertet ist und weil ja auch die Nörgler zunehmen nach dem Motto, wie können diese Abermilliarden denn jemals wirtschaftlichen Erfolg zeigen, reicht natürlich nur das falsche Husten des Vorstandschefs, des Chipherstellers oder dass man falsch in die Kamera schaut, um Knüppel aus dem Sack herauszuholen und die Branche kräftig nach unten zu bewegen.
1: Sprich, es könnte zu deutlichen Kurskorrekturen kommen. In den Sommermonaten ist das nicht ausgeschlossen. Also, sich entspannt zurücklehnen und den Sommer genießen, so wie es die wohlhabenden Adligen im 17., 18. Jahrhundert getan haben, wohl eher nicht. Es könnte ruppig werden an der Börse.
0: Claudia Werle. In der Eisdiele hinter der Theke stehen oder grundsätzlich auch Kellnern, irgendwo im Lager arbeiten oder Zeitungen austragen. Das sind doch so klassische Beispiele, wenn wir mal an Sommerjobs denken. Ein Jurist aus Frankfurt hat einen etwas anderen. Er wird Urlaubslandtagsabgeordneter. Voraussichtlich zwar nur für 2 Monate, aber bei vollen Abgeordnetenbezügen. Wie genau das passiert ist, weiß Katinka Mumme.
5: Martin Benedikt Schäfer ist seit dem 1. Juli Abgeordneter im Hessischen Landtag. Nachgerückt in die CDU-Fraktion, nachdem der langjährige Abgeordnete und Ex-Minister Michael Boddenberg, Zitat, Platz für Jüngere machen wollte. Schäfer sagt,
6: ich habe mich damals zur Wahl gestellt und jetzt sozusagen bin ich nachgerückt und von daher gibt es für mich sozusagen keinen Grund, diese Verantwortung jetzt sozusagen einfach abzulehnen. Ich mache es gerne, wie gesagt, das ist mein Heimatwahlkreis, ich bin dort tief verwurzelt und freue mich, wenn ich da was bewegen kann.
5: Klingt, als wäre der 40-Jährige genau der Richtige als Boddenbergs Nachrücker, wenn er bleiben würde. Denn Ende August will Schäfer zum Ordnungsdezernenten der Stadt Frankfurt gewählt werden. Dafür müsste er sein Landtagsmandat dann wieder ablegen. ohne jemals an einer Plenarsitzung teilgenommen zu haben. Es ist Sommerpause.
6: Ich habe mir jetzt den Zeitpunkt sozusagen des Nachrückens in den Landtag nicht ausgesucht. Den habe ich sozusagen jetzt anzunehmen und wahrzunehmen. Das will ich auch tun und das mache ich mit großer Gewissenheit. Und von daher, glaube ich, ist es das Entscheidende, dass man die demokratischen Prozesse achtet und respektiert. Und das tue ich auch.
5: Schäfer betont auch, dass er noch nicht zum Ordnungsdezernenten gewählt worden ist. Es könne also immer noch etwas

0: dazwischen kommen. Die Wahrscheinlichkeit ist aber gering. Ein überdurchschnittlich gut bezahlter Sommerjob? Immerhin kassiert der CDU-Abgeordnete die Diäten für Juli und August. Das sind rund 23.000 Euro. FDP-Fraktionschef Stefan Naas kann Schäfers Handeln nicht verstehen.
1: Ja, es wirkt sehr unglücklich. Er hätte sich für das eine oder das andere entscheiden können. Jetzt nimmt er so ein bisschen beides mit. Wir sind ja im Moment in den Parlamentsferien und insofern wird er in dieser Zeit nicht wirklich als Landtagsabgeordneter wirken können. Und insofern sind es halt gut bezahlte Ferien.
0: Rechtlich gesehen hätte Schäfer das Mandat auch ablehnen können. Das betont auch die CDU-Fraktion in einem schriftlichen Statement.
2: Teil dieser Fraktion sein zu dürfen, ist Auftrag und Privileg zugleich. Die Entscheidung, ein Mandat anzunehmen oder darauf zu verzichten, ist eine rein persönliche Entscheidung.
0: Die Entscheidung an sich kommentiert die CDU nicht. Dass Nachrücker wichtig im Parlament sind, erklärt Politikwissenschaftlerin Dorothee de Neef von der Uni Gießen. In diesem Fall sagt sie:
3: Für die Öffentlichkeit ist es natürlich schwer vermittelbar, dass jemand in einer Parlamentspause ein Amt antritt, das er dann de facto gar nicht ausfüllen kann. Aus der Perspektive des politischen Systems ist es wichtig, dass der Landtag jederzeit handlungsfähig ist. Und insofern ist es auch wichtig, dass solche Nachrückerplätze besetzt werden.
0: Dass der Hessische Landtag in den Sommerferien zusammenkommen muss, ist unwahrscheinlich. Diese sitzungsfreie Zeit nutzt der neue Landtagsabgeordnete Martin Benedikt Schäfer anders. Bis zur offiziellen Wahl Ende August arbeitet er sich schon mal ein ins Amt des Ordnungsdezernenten.
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5: Mit der Frage, ob Bayerns Polizei mehr darf, als das Grundgesetz erlaubt. Das Bundesverfassungsgericht prüft derzeit Klagen gegen das bayerische Polizeiaufgabengesetz. Es geht um die Frage, wann darf die Polizei einschreiten und was darf sie dann tun? Eine zentrale Rolle spielt dabei der Begriff drohende Gefahr. Das ist die Eingriffsschwelle für weitreichende Grundrechtseingriffe wie das Abhören von Telefonaten, das Erstellen von Bewegungsbildern und den Einsatz von V-Leuten und verdeckten Ermittlern. Antonetta Stefani erklärt genauer, worum es da geht.
6: 2018 wurde das bayerische Polizeiaufgabengesetz neu gefasst. Tausende gingen damals auf die Straße. Kritiker bezeichneten das Gesetz als das härteste Polizeigesetz seit 1945. Anders sieht das die bayerische Landesregierung. Innenminister Joachim Herrmann verweist auf die vermehrten Attentate und Amokläufe in den letzten Jahren. Angesichts dieser Bedrohung würde
7: die ganz große Mehrheit der Bürgerinnen und Bürger in unserem Land es immer für richtig halten, dass die Polizei, sobald sie konkrete Erkenntnisse hat, da könnte sich etwas anbahnen, entsprechend auch versucht zu handeln und gerade auch zum Beispiel einen Terroranschlag versucht zu verhindern.
6: Deshalb sei die Polizei in Bayern mit neuen Befugnissen ausgestattet worden, die sie heutzutage brauchen würde, um die Sicherheit zu garantieren. Vor allem darf sie seitdem bei einer sogenannten drohenden Gefahr tätig werden. Doch was das eigentlich ist, ist nicht klar und sehr umstritten. Es geht um die Schwelle, ab wann die Polizei tätig werden darf. Eigentlich darf die Polizei einschreiten, um Gefahren abzuwehren. In Bayern darf sie aber schon im Vorfeld tätig werden, wenn noch gar keine konkrete Gefahr erkennbar ist. Bei einer solchen nur drohenden Gefahr dürfen bayerische Polizisten zum Beispiel Telefone abhören oder Computer durchsuchen, ohne dass klar ist, was für Taten eigentlich geplant sind oder wer dahinter steckt.
8: Nach unserer Einschätzung wird hier wirklich völlig das Maß verloren. Und wir müssen ja gucken, dass wir auch in schwierigen Zeiten die Bürger und Rechte von unbescholtenen Bürgern und Bürgern schützen.
6: Kritisiert Pascal Meiser, Bundestagsabgeordneter der Linken. Er hat wegen dieser Bedenken gemeinsam mit 215 weiteren Abgeordneten der Linken, der Grünen und der FDP aus dem vorletzten Bundestag vor dem Bundesverfassungsgericht gegen das bayerische Polizeiaufgabengesetz geklagt. Denn staatliches Handeln müsse klare Grenzen haben, gerade auch im Bereich der Polizeiarbeit. Da sei kein Platz für Unklarheiten und Symbolpolitik, betont Konstantin von Notz, Bundestagsabgeordneter der Grünen und ebenfalls Kläger in Karlsruhe, wo verhandelt wurde.
9: Wenn man diesen Bereich der polizeilichen Arbeit mit symbolpolitischen Diskussionen und dann auch Gesetzen eben am Ende vernebelt und auflädt, dann tut man diesem Rechtsbereich keinen Gefallen und deswegen ist das gut, dass wir das hier heute verhandeln.
6: Neben dem Knackpunkt, wann die Polizei eigentlich einschreiten darf, wurden in Karlsruhe noch weitere Befugnisse diskutiert, mit denen Bayern seine Polizei ausgestattet hat. Es ging zum einen um den sogenannten Präventivgewahrsam. Bis zu 2 Monate dürfen Menschen in Bayern danach von der Polizei in Gewahrsam genommen werden, wenn zu erwarten ist, dass sie Straftaten oder bestimmte Ordnungswidrigkeiten begehen. So ist Bayern bereits gegen Klimakleber vorgegangen. Und dann ging es auch um Handgranaten. Die und andere Sprengmittel darf die bayerische Polizei nämlich auch einsetzen. Und zwar laut Kritikern selbst dann, wenn dabei Unbeteiligte sterben könnten. Pascal Meiser von der Linken hat angesichts so weiter Befugnisse grundsätzliche Bedenken.
8: Ich glaube, niemand kann sich wünschen, dass es eine Regierung gibt und einen Staatsapparat, einen Polizeiapparat, der solch weitreichende Befugnisse hat. Mir reicht das schon, dass die CSU in Bayern solch weitreichende Befugnisse ihrer Polizei gibt. Ich will gar nicht mir vorstellen, was es heißt, wenn ein AfD-Innenminister solche Befugnisse hat.
6: Aber keine Regierung, egal welcher Partei, sollte mit der Polizei so in die Rechte der Bürger eingreifen können, stellt er klar. Das Bundesverfassungsgericht wird weiter verhandeln. Ein Urteil ist dann in einigen Monaten zu erwarten.
5: Also das Bundesverfassungsgericht prüft Bayerns Polizeigesetz. Dazu jetzt die Meinung von Alina Lackmöller aus der ARD-Rechtsredaktion.
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10: Der Sitzungssaal des Bundesverfassungsgerichts war bestens gefüllt. 8 Jahre nachdem das angeblich härteste Polizeigesetz seit 1945 verabschiedet wurde. Man kann noch erahnen, wie das bayerische Gesetz damals Linksextreme wie bürgerrechtsbewegte Liberale, Fußballultras wie das Münchner SPD-Bürgertum gleichermaßen agitieren konnte. 8 Jahre sind eine ziemlich lange Zeit. Bayern hat sein Polizeigesetz mittlerweile verschlimmbessert. Ein bisschen was entschärft, ein bisschen was verschärft, angeblich auch was klargestellt. 2018 übte sich der bayerische Innenminister Joachim Herrmann in behutsamer Wählerbeleidigung, als er sich die 30.000 Demonstranten gegen sein Polizeigesetz mit Lügenpropaganda erklärte, die manch unbedarfte Menschen in die Irre geführt habe. Verhandelt das Bundesverfassungsgericht nun also 2 Tage über Lügenpropaganda? Nein, das Gericht verhandelt über die Frage, ob die bayerische Polizei Handgranaten und andere Explosivmittel braucht und ob die auch dann eingesetzt werden dürfen, wenn dabei Unschuldige sterben können. Das Gericht verhandelt über Präventivgewahrsam und die Frage, ob Unschuldige bis zu 2 Monate dafür eingesperrt werden können, dass sie in Zukunft möglicherweise Straftaten begehen oder auch nur bestimmte Ordnungswidrigkeiten. Das Gericht verhandelt, was eine drohende Gefahr ist, also die Frage, wie tief Bayern in Grundrechte eingreifen darf, wenn noch nicht mal klar ist, dass überhaupt eine konkrete Gefahr besteht, weit im Vorfeld, bevor es zu Straftaten kommt. Vertreter der bayerischen Staatsregierung verweisen hier auf die furchtbaren Terroranschläge der vergangenen Jahre. Doch nur um Terror geht es bei Bayerns drohender Gefahr eigentlich gar nicht. Das Bundesverfassungsgericht hat schon längst entschieden, dass die Sicherheitsbehörden bei Terror mehr Beinfreiheit haben sollen. Hier geht es um weniger. Hier geht es um allgemeine Kriminalität zu Lasten wichtiger Rechtsgüter wie Leben, Freiheit, Gesundheit oder auch kritischer Infrastruktur. 8 Jahre konnten sich die Bürgerinnen und Bürger in Bayern nun an die drohende Polizeipräsenz in ihrem Privatleben gewöhnen. Nur, was, wenn das Bundesverfassungsgericht entscheidet, dass Bayern tatsächlich verfassungswidrig mit den Grundrechten seiner Bürger umgesprungen ist? Was dann? Sagt der bayerische Gesetzgeber dann zur bayerischen Bevölkerung, hoppala, durften wir nicht, sorry, wir machen es jetzt mal wieder anders? Es wäre bei weitem nicht das einzige Mal, dass Karlsruhe Befugnisse kassiert, die vorher munter jahrelang angewandt wurden. Dem Bundesverfassungsgericht möchte man dennoch nicht zu leichtfertig Vorwürfe machen. Mitnichten hatte man den Eindruck, dass die Richterinnen und Richter im ersten Senat in den vergangenen Jahren die Hände in den Schoß gelegt haben. Und das bayerische Polizeigesetz wurde immer wieder nachgebessert und auch in Karlsruhe gab es in letzter Zeit ja einige Richterwechsel. Unabhängig davon, wie es hier ausgehen wird, ähnlich wie sich Law and Order-Fans schnellere Strafverfahren für Kriminelle wünschen, wünscht man sich für den Rechtsstaat schnellere Verfahren am Bundesverfassungsgericht, wenn es eben um ganz besonders sensible Grundrechte von uns allen geht.
5: Der Kommentar von Alina Lackmöller aus der ARD-Rechtsredaktion.
4: Kultur.
5: Der Literaturkritiker Dennis Scheck hat sich möglicherweise gar nicht allzu viel dabei gedacht, als er seine Meinung über ein Buch der Autorin Ildikó von Kürti kundtat und sagte, das sei Geschnatter von der Damentoilette. Dieser Satz hat einen Shitstorm ausgelöst. Tagelang stand Scheck für seine Worte in der Kritik. Und er hat mit seinem Verriss die Inspiration zu einem weiteren Buch geliefert, nämlich zur Anthologie Die Damentoilette. 22 Autorinnen haben darin einen Einblick gewährt in dieses Örtchen, das alles andere als still ist.

0: sind für mich Orte zum Lästern, Kotzen, Pissen, Wegschauen, Draufhauen. Sind Orte, an denen ich nicht besonders gerne bin.
1: Die Damentoilette ist für mich ein Ort, an dem ich zur Ruhe komme und Selfies machen kann.
2: Damentoilette ist, wo Frauen sind.
3: Die Schriftstellerinnen Dana Vohwinkel, Elina Penner und Gabriele von Arnim teilen in dieser Anthologie ihre Erfahrungen über einen Ort, der für manche banal, für andere geheimnisumwoben ist. Das Frauenklo, the Ladies Room oder eben die Damentoilette. Ab und zu öffnet sich an öffentlichen Orten die Tür vor der anstehenden Schlange und mancher kann einen kurzen Blick hinein erhaschen. Aber was passiert hinter diesem Portal zum, nun...
4: Von außen glauben alle diesen Ort zu kennen, aber innen ist es ein Universum für sich.
3: Die TV-Moderatorin Mareile Höppner ist eine der 22 AutorInnen, die klarstellen möchten, dass auf dem Damenklo vieles, sogar fast alles möglich ist. Aber geschnattert wird dort eher selten.
5: Die Damentoiletten, das sind Orte des weiblichen Widerspruchs. Hier kann man sich zurückziehen im Moment, meditieren, mal kurz in aller Ruhe einen Nervenzusammenbruch haben. Und gleichzeitig sind es dann doch die Orte, wo irgendwann die richtige Party stattfindet.
3: Sagt Regisseurin Katja Eichinger und stellt damit klar, dass das Frauenklo über jede Mutmaßung derjenigen, die bei dieser Party nicht dabei sind, erhaben ist. Auch wenn diesem Ort historisch betrachtet lange ein schlechter Ruf anhaftete. Die Architekturhistorikerin Barbara Penner hat zu Damentoiletten geforscht und sagte im Deutschlandfunk:
6: Public toilets for women were always controversial.
7: Öffentliche Toiletten für Frauen waren schon immer ein Streitpunkt und galten schon immer als moralisch suspekt. Und schlimmer noch, sie machten deutlich, dass Frauen Körper haben und dass diese Körper sehr grundlegende Bedürfnisse haben.
3: Das ist inzwischen weitestgehend aufgeklärt. Auch Frauen sind nur Menschen mit allem, was dazugehört. Wer jemals auf einem Frauenklo war, das nicht durch hygienische Vernachlässigung abgeschreckt hat, das eine wirkliche Damentoilette war, wird viele Geschichten gehört, erlebt, beobachtet oder selbst erzählt haben, von denen viele Männer gar nichts wissen können. Sie waren ja nicht dabei. Das männliche Comedy-Trio Eure Mütter, bekannt für derben Humor, hat diesem Umstand sogar einen Song gewidmet.

0: Ja, kann man sich natürlich drüber lustig machen, über diese Ungerechtigkeit, dass Frauen fast immer und überall, wo viele Menschen zusammenkommen, anstehen müssen, um auf eins der viel zu wenigen Klos zu gehen. Was aber dort hinter verschlossener Tür passiert, das wird nur erfahren, wer sich nicht allzu sehr anstellt und mit anstellt.
1: Puppen vor dem Damenklo und wissen, nirgendwo gibt's so eine lange Schlange wie die Schlange vor dem Damenklo.
0: Die Tür zur Damentoilette ist eine der härtesten oder erfordert zumindest viel Geduld. Rein kommt Frau aber irgendwann immer. Wenn sie Pech hat, dann geht es ihr allerdings wie am falschen Abend im richtigen Club zu sein, so wie der Filmemacherin und Schriftstellerin Jovana Reisinger.
2: Er hat schon wirklich tolle Leute auf dem Klo getroffen. Ich manchmal, aber die habe ich auch schon wieder vergessen.

0: Severine Neve über die Anthologie Die Damentoilette, herausgegeben von Friederike Schilbach, ist bei Park Ullstein erschienen und kostet 20 Euro.
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0: Mit der Frage, wie kann US-Präsident Donald Trump bei Laune gehalten werden? Ja, das scheint salopp formuliert eine der zentralen Fragen des NATO-Gipfels, der am gestrigen Abend in der türkischen Hauptstadt Ankara begonnen hat. Trump fordert seit langem, dass die übrigen Verbündeten mehr Verantwortung übernehmen. Unser Gastautor heute ist Mike Koltermann, Chefredakteur der Hamburger Morgenpost. Er meint, obwohl NATO-Generalsekretär Rutte sich bei Trump einschleime, bestehe eine echte Chance, sich in Ankara von den USA zu emanzipieren.
2: Dort wissen alle Vertreter der übrigen 31 Mitgliedstaaten, dass die USA zwar noch immer Dreh- und Angelpunkt der NATO sind. Verlass im Verteidigungsfall ist auf sie derzeit aber vermutlich in etwa so viel wie auf die Beständigkeit einer roten Karte bei der Fußball-WM. Sicherheitspolitik heißt in diesen Zeiten also,

0: die Zeitbombe Trump in Watte zu packen und auch mit finanziellen Anbiederungen zu besänftigen und parallel mit Hochdruck zu investieren in eigene unabhängige Rüstungsprozesse und Kooperationen, die Europa irgendwann in hoffentlich nicht allzu ferner Zukunft eigenständig wirksam absichern können. Das ist ein Drahtseilakt mit jeder Menge Stolpergefahr. Wie lohnenswert der aber sein kann, zeigt der gigantische 5-Milliarden-Euro-U-Boot-Deal mit Kanada. Der sichert nicht nur tausende Jobs an den ThyssenKrupp-Standorten in Wismar und Kiel. Er ist ein Paradebeispiel für wirksame Emanzipation gegenüber den USA.
1: Die Meinung von Mike Koltermann von der Hamburger Mopo. Ähnlich sieht es Markus Pindorf vom Deutschlandfunk. Er kritisiert aber, dass es in der europäischen Rüstungsindustrie seit Jahrzehnten an Bereitschaft zur Zusammenarbeit mangele. Der eben angesprochene U-Boot-Deal sei ein Signal und nicht zufällig gesetzt worden.
2: Das Scheitern des deutsch-französischen Projektes der gemeinsamen Entwicklung eines Kampfflugzeugsystems, des sogenannten FCAS, zeigt eindringlich, wie schwer es ist, gerade im Bereich der Verteidigung nationale Egoismen zu überwinden. Der zersplitterte europäische Rüstungsmarkt führt jedoch dazu, dass die Bürger Europas viel zu wenig Sicherheit für viel zu viel Geld bekommen. Da kam die Nachricht wie gerufen, dass Kanada 12 der deutsch-norwegischen U-Boote vom Typ 212 kaufen will. Ein Einstieg, der die Kanadier und die Europäer auf Jahrzehnte aneinander bindet.
1: Markus Pindor vom Deutschlandfunk. Auch viele andere Medien sehen in dem U-Boot-Milliardenauftrag vor allem ein Signal. Die Süddeutsche Zeitung bezeichnet den TKMS-Deal gar als ein hoffnungsvolles Symbol für die neue Allianz der Mittelmächte. Deutschlands aktives Werben um den Auftrag tue dem Land gut.
3: Ein solcher neuer Ansatz kann Deutschland inmitten einer Welt, die sich die Großmächte nur allzu gerne untereinander aufteilen würden, zu neuem Selbstbewusstsein verhelfen. Denn Nostalgie ist keine Strategie. Das sagte schon der kanadische Premierminister Anfang 2026 beim Wirtschaftsforum in Davos und verkündete, Mittelmächte sind nicht machtlos. Er sprach von einer neuen Ordnung, von Mittelmächten, die in einer Welt der Festungen durch echte Zusammenarbeit am meisten zu gewinnen haben. Ein Stück von diesem neuen, werteorientierten Realismus ist jetzt wahr geworden. Und das ist gut so.
1: Das waren die Standpunkte und das war auch die erste Hälfte der ARD-Infonacht. Weiter geht's hier gleich um kurz nach zwei in der Infonacht mit meinem Kollegen Nikolai Russ. Ich bin Tom Westerholt. Tschüss von mir an dieser Stelle. Machen Sie's gut.
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5: Um 2 Uhr mit Wolfgang Berger. Die USA haben erneut Ziele im Iran attackiert. Laut US-Militärs handelt es sich bei den Schlägen um eine Reaktion auf iranische Angriffe auf Handelsschiffe in der Straße von Hormus. Aus der Nachrichtenredaktion Lukas Kram.
6: Das für den Nahen Osten zuständige Regionalkommando des US-Militärs teilte mit, es habe eine Serie von heftigen Angriffen gestartet. Iranische Staatsmedien berichteten über mehrere Explosionen im Süden des Landes. Es seien unter anderem Hafenstädte getroffen worden. In einer ersten Reaktion kündigte der Iran Vergeltung an. Zuvor waren mindestens 3 Tanker in der Straße von Hormus angegriffen worden. Die USA machten die iranische Regierung dafür verantwortlich. Das Vorgehen des Iran sei unbegründet, gefährlich und ein eindeutiger Verstoß gegen die eigentlich geltende Waffenruhe. Daraufhin hatten die USA bereits ihre Sanktionen auf iranisches Öl wieder in Kraft gesetzt.
5: Deutschland hat der NATO Verteidigungsausgaben in Rekordhöhe gemeldet. Die Bundesregierung übermittelte für dieses Jahr einen Betrag von 124,7 Milliarden Euro. Das geht aus Daten hervor, die die NATO zum Beginn ihres Gipfeltreffens in Ankara veröffentlichte. Das entspricht im Jahresvergleich einem Plus von gut einem Viertel und fast 2,7% des deutschen Bruttoinlandsprodukts. Innerhalb der NATO geben damit in absoluten Zahlen nur die USA mehr Geld für Verteidigung aus. Die französische Rechtspopulistin Le Pen will trotz ihrer Verurteilung bei der Präsidentschaftswahl 2027 antreten. Ein Berufungsgericht hatte das Urteil gegen Le Pen wegen Veruntreuung von EU-Geldern bestätigt, eine Sperre für das Ausüben öffentlicher Ämter aber verkürzt. Das Gericht verpflichtete Le Pen jedoch, eine Fußfessel zu tragen. Dagegen will Le Pen vor Gericht vorgehen. Bei der Fußball-Weltmeisterschaft in den USA, Kanada und Mexiko ist auch das letzte Achtelfinale gespielt. Die Schweiz hat Kolumbien aus dem Turnier befördert. Aus dem ARD-WM-Team Michael Küster.
7: Nach torlosen 120 Minuten hat sich die Schweiz im Elfmeterschießen